0: bis 6 Grad. Tagsüber vom Norden bis zur Mitte gebietsweise Regen, im Nordosten einzelne Gewitter, sonst oft trocken. Höchstwerte 18 bis 28 Grad. Am Donnerstag wechselhaft. Es ist 2.03 Uhr.
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2: Die A5 Frankfurt Richtung Karlsruhe ist zwischen Heppenheim und Hemsbach wegen einer Baustelle bis 6 Uhr früh gesperrt. Die Umleitung führt über die U86. Die A14 Magdeburg-Schwerin ist zwischen Kreuz Magdeburg und Dahlen-Warsleben in beiden Richtungen wegen Bauarbeiten bis ca. 5 Uhr früh gesperrt. Die A40 Essen Richtung Duisburg ist zwischen Essen-Zentrum und Essen-Holsterhausen wegen Wartungsarbeiten im Ruhr-Schnellwegstunnel gesperrt. Die A44 Essen Richtung Düsseldorf ist zwischen Dreieck Fellwart Nord und Hetterscheid wegen Bauarbeiten bis Mitte Oktober gesperrt. Die A59 Dienstlaken Richtung Duisburg ist zwischen Duisburg-Marxloh und Kreuz Duisburg Nord nach einem Unfall gesperrt. Die A71 Suhl Richtung Erfurt ist zwischen Stadt Ilm und Arnstadt Süd wegen Wartungsarbeiten bis ca. 6 Uhr morgens gesperrt. Und die A111 in Berlin Richtung Dreieck Oranienburg ist zwischen Weidmannsluster Damm und Schulzendorfer Straße wegen einer Nachtbaustelle bis ca. 5 Uhr morgens gesperrt. Fahren Sie vorsichtig und kommen Sie gut an.
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2: Von NDR Info in Hamburg mit Alex Grantl. Hallo und schön, dass Sie dabei sind. Erschreckend hoch, so hat es Bundesinnenminister Dobrindt von der CSU ausgedrückt. Und gemeint hat er die Zahl sexueller Übergriffe auf Kinder und Jugendliche. Denn die Polizei hat im letzten Jahr mehr sexuelle Gewalt gegen Minderjährige registriert. Deutlich mehr als vor 5 Jahren. Das zeigt das neue Bundeslagebild über Sexualdelikte des Bundeskriminalamts. Das wurde am Dienstag vorgestellt. Den Anstieg sexueller Gewalt, den bemerken auch betroffenen Organisationen. Aus Berlin, Dietrich Karl-Moll.
3: Seit mehr als 40 Jahren berät und unterstützt der Berliner Verein Wildwasser Opfer sexualisierter Gewalt. Jetzt beobachten die Beraterinnen, die ihren Namen nicht nennen wollen, gerade mit Blick auf Mädchen und Jugendliche eine deutliche Veränderung.
4: Wir haben viel, viel mehr Anfragen, können wir zum einen sagen. Wir können auch sagen, dass die digitalisierte sexualisierte Gewalt deutlich zugenommen hat.
5: Wir haben viel eher zu tun mit Videos, die kursieren, zum Beispiel an Schulen oder in Klassenchats oder mit Fotos, auch mit Erpressung, die darüber erfolgt.
3: Dies spiegelt sich auch wieder im nun vorgestellten Bundeslagebild. Es untersucht sexuellen Missbrauch von Kindern und Jugendlichen sowie Straftaten mit Kinder- und jugendpornografischen Inhalten. Der Präsident des Bundeskriminalamts, Holger Münch, erläutert.
6: Wir sehen eine Zunahme der Bedeutung des digitalen Raums. Hier spielen auch Grooming-Sachverhalte eine große Rolle. Will heißen, Minderjährige, die gezielt angesprochen werden, eine Vertrauensbeziehung aufgebaut werden soll, um einen sexuellen Missbrauch vorzubereiten.
3: Missbrauchstaten ohne direkten Körperkontakt haben deutlich zugenommen. Auch Straftaten mit jugendpornografischen Inhalten erreichten einen neuen Höchststand. Ursache dafür ist unter anderem künstliche Intelligenz. Sie erleichtert das Erstellen, Verändern und Verbreiten von Bildern und Videos. Münch sagt, die Gesamtzahl der registrierten Missbrauchsfälle stieg ebenfalls.
6: Hier haben wir 2025 20.051 Fälle von Opfern des sexuellen Missbrauchs Minderjähriger verzeichnet. Das ist ein Anstieg von knapp 5%.
3: Die Täter sind überwiegend Männer. Das Lagebild beruht auf Daten der polizeilichen Kriminalstatistik. Ergänzt wird es durch Hinweise des US-Zentrums NCMEC, das Meldungen zu Missbrauchsdarstellungen im Netz sammelt und an Strafverfolger weiterleitet. Im letzten Jahr erhielt das BKA mehr als 220.000 entsprechende Meldungen. Im Lagebild erfasst sind allerdings nur bekannt gewordene Straftaten, das sogenannte Hellfeld. Darauf verweist Bundesinnenminister Alexander Dobrindt, CSU.
7: Wir gehen von einem hohen Bereich Dunkelfeld auch aus, den wir nicht beziffern können, der aber nach unserer Einschätzung auch noch mal deutlich das, was wir im Hellfeld sehen, übersteigen könnte.
3: Im Kampf gegen sexuellen Missbrauch von Kindern und Jugendlichen setzt Dobrindt auf mehr internationale Zusammenarbeit, künstliche Intelligenz, eine stärkere Präsenz der Ermittler im Netz und die von der Bundesregierung auf den Weg gebrachte IP-Adressenspeicherung. Die unabhängige Missbrauchsbeauftragte Kerstin Klaus dringt zudem auf schärfere Gesetze, etwa gegen das Cybergrooming, also die Anbahnung sexueller Kontakte über das Internet, und Sextortion, die sexuelle Erpressung mit intimen Bildern.
8: Cybergrooming muss strafbar sein, egal ob es ein Kind oder einen Jugendlichen trifft. Sextortion muss über einen eigenen Sexualstraftatbestand erfasst und ermittelt werden können.
3: Beim Berliner Verein Wildwasser, der sich um Opfer sexuellen Missbrauchs kümmert, hofft man unterdessen darauf,
5: dass eine Haltung auch in unserer Gesellschaft entsteht, dass übergriffiges Verhalten nicht okay ist.
3: Und setzt dabei auf mehr Prävention und Aufklärung.
2: Der Bericht von Dietrich Karl Meurer und soweit der Blick in diese neue Statistik. So eine Statistik kann aber natürlich nur die Straftaten zeigen, die der Polizei auch bekannt gemacht wurden. Dazu zählen in diesem Fall auch versuchte Straftaten. Aber im Bericht selbst steht, dass von einem erheblichen Dunkelfeld auszugehen ist. Also von einem großen Bereich, in dem unklar ist, wie viele weitere Fälle es womöglich noch gibt. Der Deutsche Kinderschutzbund, der hat sich mit diesem Dunkelfeld beschäftigt und eine erste bundesweite und repräsentative Studie unterstützt. Darüber hat meine NDR-Kollegin Nina Zimmermann mit Daniel Grein gesprochen, dem Bundesgeschäftsführer des Kinderschutzbundes. Und sie hat ihn gefragt, wie viel größer das Dunkelfeld ist.
9: Also man kann nicht sagen, wie groß es ist, deswegen ist es ja ein Dunkelfeld. Es ist nur wichtig, gerade bei dem Thema sexualisierte Gewalt, dass wir davon ausgehen müssen, dass wir ein sehr viel größeres Dunkelfeld haben als das Hellfeld, also das, was der Polizei bekannt ist. Das hat mit ganz verschiedenen Faktoren zu tun, nämlich sowas wie Scham, manche Sachen werden nicht angezeigt, es befinden sich Sachen in der Grauzone oder nicht beweisbar etc. Aber gerade hier ist es wichtig, immer wieder deutlich zu machen, die Zahlen, die der Polizei bekannt sind, sind eigentlich der Spitze des Eisbergs.
10: Hinter den Zahlen stehen ganz unterschiedliche Taten. Welche Unterschiede sind für die Einordnung besonders wichtig?
9: Also wir sehen ja ganz verschiedene Arten von Gewaltformen, die jetzt auch im Bundeslagebild abgebildet worden sind. Sexueller Missbrauch, das Herstellen von kinderpornografischen Inhalten, von jugendpornografischen Inhalten, von Ausbeutung, Erpressung etc. Ich glaube, wichtig ist für uns zu sehen, hinter all dem steht, dass junge Menschen, Kinder und Jugendliche durch sexuelle Taten missbraucht werden, die bei denen hängen bleiben, wo die Einzelfälle wirklich dramatisch sind. Und deswegen müssen wir dem ganzen Bereich, egal welchem Straftatbestand das zuzuordnen ist, wirklich hohe Aufmerksamkeit widmen und gesamtgesellschaftlich auch immer was dagegen vornehmen.
10: Was kann man gesamtgesellschaftlich dagegen vornehmen?
9: Die Gesellschaft muss vor allem hinschauen und ich glaube, es ist wichtig, deutlich zu machen, dass dieses Hinschauen auch zu einem erhöhten Anzeigeverhalten führt, dass dieses Ernstnehmen von Kindern und Jugendlichen in einer Situation auch einfach besser wird, wenn wir das Thema ernst nehmen. Und vieles von den Zahlen spiegelt sich auch sicher darin wider, dass wir auf einmal Themen, die auch schon lange da sind, auf einmal ernster nehmen und auch zur Anzeige bringen, dass wir als Gesellschaft uns klar machen, wir sind nicht der Hort der Seligkeit, sowas passiert in unserem Umfeld. Und das ist, glaube ich, schon ganz wichtig. Und dann müssen wir schauen, was muss man noch tun in der Ermittlung und im Strafrecht etc.
10: Das Lagebild zeigt ja auch, dass viele Betroffene die Täter kennen, weil es im Umfeld passiert. Und wenn Sie auf die Gesellschaft sich gerade beziehen, wie gut sind denn Schulen, Kitas, die Sportvereine inzwischen aufgestellt, um so eine sexualisierte Gewalt, eine Bedrohung zu erkennen, vielleicht sogar zu verhindern?
9: Ich glaube, das kann man nicht über einen Kamm scheren, aber dass der Ausbau von Schutzkonzepten, und das propagieren wir ja sehr deutlich, der nimmt zu und wir müssen quasi über Schutzkonzepte auch eine kulturelle Veränderung dieses Hinschauens und dieses Vorbereitetseins etablieren. Und wir sehen auch im Bundeslagebild, dass Institutionen, Organisationen, wo es passiert, einen kleinen Teil einnimmt, einen wichtigen. Deswegen müssen wir mit Schutzkonzepten etc. agieren. Aber auch der familiäre Bereich, da können wir nicht mit Konzepten reingehen. Der spielt nach wie vor eine große Rolle. Also Freunde und Familie als Bereich des Missbrauchs, den dürfen wir bei aller Debatte, die wir dann sicher auch über das Digitale führen, nicht ausblenden. Und da müssen wir aufmerksam bleiben.
10: Was müssen denn Erwachsene vielleicht auch lernen, um Warnsignale früher zu erkennen?
9: Kinder ernst nehmen, glaube ich, ist das Allerwichtigste in all diesen Kontexten. Kinder müssen sprachfähig gemacht werden, müssen sagen können, dass ihnen irgendwas passiert. Und wenn solche Anzeichen kommen, darf man das nicht abtun. Das ist ja ganz häufig so in Täterstrategien, dass Täter sehr nette Menschen sind, die gut sozialisieren können, die gut eingebunden sind in Gemeinschaften. Und wenn Kinder dann mit Unwohlseinsgefühlen kommen, wird das schnell abgetan, als kann ja eigentlich gar nicht sein, das ist sicher missverstanden worden. Und wir müssen immer in diesem ganzen Kontext lernen, Kinder und ihre Bedürfnisse und Interessen ernst zu nehmen, gerade in so schwierigen Fällen.
10: Wo sehen Sie denn momentan so die größte Lücke im Kinderschutzbund? Ist es die Präventionsarbeit, die Aufklärungsarbeit, also was wir im Grunde jetzt auch machen? Ist es die Strafverfolgung oder vielleicht auch die Unterstützung von Betroffenen?
9: Ich würde fast sagen, alles drei. Die Unterstützung von Betroffenen, wenn wir mal hinten anzufangen, da brauchen wir einfach eine Infrastruktur. Wir brauchen Beratungsstellen, wir brauchen Angebote, wir brauchen eine Kinder- und Jugendhilfe, die handlungsfähig ist und gut ausgebaut ist. Und da dürfen wir uns jetzt halt nicht in der Diskussion um Kürzungen und Sparmaßnahmen irgendwie dem Kraftfaktischen von kommunalen Haushalten ergeben, sondern müssen gerade bei solchen Zahlen sehen, wir haben hier Not im Land an verschiedenen Stellen. Deswegen brauchen wir eine gut ausgebaute Kinder- und Jugendhilfe. Wir brauchen aber auch bei der Strafverfolgung Strafverfolgungsbehörden, die das können, die gut und personell gut aufgestellt sind. Der BKA-Präsident hat heute gesagt, dass viele LKAs, die das ja ermitteln, an der Belastungsgrenze arbeiten, was die Mengen des Materials angeht. Also das ist natürlich schwierig. Dann noch, das Material wird nicht weniger werden. Durch KI wird das immer mehr werden. Also wir brauchen einfach eine gute Ausstattung an allen Stellen, die sich um die Kinder kümmert, aber auch um die Strafverfolgung.
11: Das sagt Daniel Grein, der Bundesgeschäftsführer des Deutschen Kinderschutzbundes. Die Zeit, es ist 2.14 Uhr.
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11: Sozialer, effizienter und fokussierter. So soll die neue Heizungsförderung sein. Jedenfalls beschreibt das Bundeswirtschaftsministerium sie so. Die neuen Förderregeln, die gelten seit Dienstag. Wer also plant, eine neue, klimafreundliche Heizung einzubauen, der kann wieder Förderanträge stellen. Die Förderbank KfW hat das Antragsportal entsprechend angepasst. Im letzten Jahr war die Wärmepumpe zum ersten Mal die beliebteste Heizungsart in Deutschland. Ob das so bleibt, das ist allerdings offen. Unser Reporter Thomas Carlos, der wollte wissen, was die neuen Regeln für Hausbesitzer bedeuten und hat dazu einen Heizungsbauer aus Nordrhein-Westfalen begleitet.
12: Niklas Rossbach werkelt im Keller des Einfamilienhauses im Mönchengladbacher Stadtteil Fenn. Hier unten steht das Innenteil der Wärmepumpenanlage, die der Heizungsinstallateur einbaut. Die Außeneinheit steht vor dem Haus im Vorgarten. Das Ehepaar Rose hat sich nach dem Hauskauf nach reiflicher Überlegung für eine Wärmepumpe entschieden, erzählt Florian Rose.
13: Wir hatten in dem Haus, als wir das gekauft haben, noch eine alte Ölheizung und die hat nicht wirklich eine Zukunft gehabt. Schon ein Nebenaspekt ist, wir hatten praktisch einen Öltank mit 9000 Litern. Das ist ein ganzer Raum, der jetzt frei geworden ist, wo jetzt die Waschmaschine zum Beispiel drin steht. Und so ist es eigentlich einfacher für uns gewesen.
12: Grundsätzlich sei die Wärmepumpe für viele Hausbesitzer die beste Lösung, sagt Heizungsfachmann Niklas Rossbach.
14: Der Hauptvorteil der Wärmepumpe liegt darin, dass sie klimafreundlich ist. Sie kommt ohne fossile Energieträger aus wie Gas oder Öl. Der zweite Vorteil liegt darin, dass der Einbau einer Wärmepumpenanlage vom Staat gefördert wird.
12: Für Haus- und Wohnungsbesitzer, die ihre alte Heizungsanlage gegen eine Wärmepumpe austauschen möchten, gelten allerdings ab sofort neue Förderrichtlinien. Die Zuschüsse bleiben zwar bestehen, werden aber anders gestaffelt. Für manche Hausbesitzer wird die Förderung üppiger, für andere nimmt sie ab. Heizungsexperte Rossbach.
14: Am meisten profitieren von den Änderungen einkommensschwacher Haushalte, da diese extra gefördert werden. Einkommensboni, die sind gestaffelt bei einem zu versteuernden Jahreseinkommen unter 30.000 Euro bis 40.000 Euro und bis 50.000 Euro gibt es da extra Förderungen.
12: Die Grundförderung bleibt zwar weiter bei 30% der förderfähigen Gesamtkosten, aber die ansetzbaren Kosten sinken um 2.000 Euro. Und die Förderung wird halbjährlich weiter reduziert. Das bedeutet,
14: deshalb lohnt es sich, schnell zu sein bei der Beantragung der Förderung.
12: Der Bund der Energieverbraucher hat einen kostenlosen Vergleichsrechner online gestellt. Dort können potenziell Käufer ausrechnen, wie viel Förderung sie bekommen können. Für die Wärmepumpe von Florian Rose galten noch die alten Förderbedingungen. Er und seine Frau hatten die Entscheidung ziemlich schnell getroffen. Und auch der Weg von der Idee bis zum Einbau war nicht sehr kompliziert.
13: Mit der Beratung durch die Fachfirma ist das kein Problem. Und auch der Prozess, bis dann wirklich das Modell ausgewählt ist, in Zusammenarbeit mit dem Energieberater, ist das eigentlich eine einfache Geschichte.
12: Allerdings kritisiert Heizungsinstallateur Niklas Rosbach, dass es zunehmend schwieriger wird, seinen Kunden die sich immer wieder ändernde Gesetzeslage klarzumachen.
14: Da sich die Förderung über die letzten Jahre immer wieder geändert hat und das macht es halt schwer, da richtig zu beraten.
12: Das Ehepaar Rose hat den Wärmepumpeneinbau in ihr Eigenheim bislang nicht bereut. Auch nicht, dass nun vor ihrem Haus die etwas klobige Außeneinheit in ihrem Vorgarten steht.
13: Stört nicht, ist kein Augenschmaus, kann man aber schön mit ein paar Büschen und Gräsern verdecken, von daher auch kein Problem.
11: Die neue Heizungsförderung, das war der Beitrag dazu von Thomas Carlos. Die politische Karriere von Jens Spahn, die ist erstmal vorbei. Aber wir schauen heute trotzdem nochmal auf das Thema. Denn Spahn und sein Mann, die haben ihr Kind ja mit Hilfe einer Leihmutter aus den USA bekommen. Und das, obwohl Spahns Union sich ganz klar gegen Leihmutterschaften positioniert. Das Ganze hat Jens Spahn seinen Job gekostet, aber es hat darüber hinaus auch eine neue Diskussion über Leihmutterschaften ausgelöst. Am Dienstag hat sich etwa der Vorsitzende des Ethikrats, Frister, zu Wort gemeldet und eine offene Debatte gefordert. Über die Diskussion berichtet jetzt unsere Reporterin Katrin Aue und sie blickt dabei auf eine zentrale Person in dieser Geschichte.
15: Die Frau, die den Sohn des CDU-Politikers Jens Spahn ausgetragen hat, weiß womöglich gar nichts davon. Aber sie ist zum Politikum geworden. Denn die Frage nach Leihmutterschaften wird mittlerweile über den Fall Spahn hinaus breit diskutiert. Das sieht auch der Kanzler, Friedrich Merz.
16: Mir ist bewusst, dass dieses Thema in seiner ganzen Dimension, menschlich, juristisch, gesellschaftlich, ethisch, sehr viele Menschen im Augenblick in Deutschland aus diesem aktuellen Anlass bewegt.
15: Es geht um Frauen, die sich eine vorher im Reagenzglas befruchtete, in der Regel fremde, Eizelle einsetzen lassen und dafür meist Geld bekommen. Sie tragen ein Kind aus für Menschen, die keinen anderen Weg gefunden haben. Diese Praxis der Leihmutterschaft ist in Deutschland seit 1990 per Embryonenschutzgesetz verboten. Aber in manchen anderen Ländern ist sie erlaubt. Viele Betroffene weichen deshalb ins Ausland aus. Und Politik und Justiz verhindern es nicht. Doppelmoral nennt das der Medizinethiker von der Universität in Bonn, Professor Hartmut Kress. Für ihn ist es vor allem
17: völlig unerträglich, dass die sogenannten Leihmütter teilweise in manchen Ländern ausgebeutet und ausgenutzt werden von einer kommerzialisierten Leihmutterschaftsindustrie.
15: Deshalb fordert er, wie zuletzt mehrere Ethikfachleute und Juristen, dass Leihmutterschaft in Deutschland teilweise legalisiert wird. Denn der Wunsch nach einem eigenen Kind sei völlig legitim. Kress sagt, dass Leihmutterschaft auch ethisch vertretbar praktiziert werden könne. Beispiel Großbritannien. Dort gibt es ganz legal zertifizierte Zentren für sogenannte altruistische Leihmutterschaften. Für eine Frau heißt das,
17: sie hat auf gut informierter Basis zugestimmt. Sie erhält eine angemessene Entschädigung. Aber es ist nicht so, dass das Austragen eines Kindes für ein bestellendes Paar für sie einen echten Verdienst bewirken würde. Und außerdem ist mit diesem Verfahren in Großbritannien sichergestellt, dass nicht eine Leihmutterschaftsagentur sehr viel Geld verdient und die austragende Frau kaum etwas bekommt.
15: Altruistische Leihmutterschaft wurde auch in Deutschland schon diskutiert. Eine von der Ampelkoalition eingesetzte Kommission kam in einem Bericht zu dem Schluss, das Verbot könnte unter engen Voraussetzungen aufgehoben werden. Doch dann kam das Ampel aus. Grünen-Fraktionschefin Britta Hasselmann wünscht sich eine neue Debatte.
18: Ich fände es wichtig, gerade angesichts der Schwierigkeit und der herausfordernden Fragen, die komplex sind und ethische Grundlagen betreffen, dass der Bericht bei dieser Koalition nicht in der Schublade verschwindet, sondern wir als Parlament uns den nochmal vornehmen und darüber sprechen.
15: Dass unter der schwarz-roten Koalition die Regeln für Leihmutterschaft geändert werden, ist aber sehr unwahrscheinlich. Denn die CDU ist strikt dagegen. Wortführend bei dem Thema ist die Frauenunion, der Zusammenschluss der Frauen in der CDU. Erst am Wochenende hat sie bei Instagram nochmal unter anderem die gesundheitlichen Risiken für die Frauen betont. Leihmutterschaft sei aus guten Gründen verboten. Zitat:
19: Dort, wo die Frau zum Mittel wird, endet die Selbstbestimmung. Dies ist für uns unverhandelbar.
15: Allerdings, in der Bevölkerung ist die Frage der Leihmutterschaften offenbar nicht so unverhandelbar. Laut einer aktuellen Umfrage für die Bild-Zeitung finden 41% das bisherige Verbot falsch. 39% finden es richtig.
11: Es gibt also eine neue Debatte über die Leihmutterschaft und der Vorsitzende des Deutschen Ethikrats, Helmut Frister, der hat eine offene Debatte gefordert. Mein Kollege Jörg Schönborn, der hat mit ihm in den ARD-Tagesthemen gesprochen und seine erste Frage bezog sich auf Eltern, die für eine Leihmutterschaft ins Ausland gehen und das Verbot damit umgehen. Welches Signal sendet Deutschland an sie?
20: Nun ja, es ist das Signal einer gewissen Doppelmoral, die wir im Fortpflanzungsmedizinrecht haben. In Deutschland haben wir ein striktes Verbot, aber wir lassen es zu und ermöglichen es zum Teil sogar durch Kinderwunschmessen und Ähnliches, dass die Paare relativ leicht ins Ausland gehen können, sofern sie halt Geld haben.
21: Und wie kommen wir raus aus dieser Doppelmoral?
20: Ja, indem wir zumindest mal eine offene Diskussion darüber führen, ob wir nicht unter bestimmten Voraussetzungen auch die Leihmutterschaft reguliert zulassen wollen. Bisher haben wir da eine weitgehende Tabuisierung. Die Leihmutterschaft verstößt gegen die Menschenwürde. So stand es im Koalitionsvertrag der letzten CDU-SPD-Koalition. Und das ist als Begründung sicherlich zu wenig.
21: Es gibt Stimmen, die sprechen von der altruistischen Leihmutterschaft aus der SPD, aus den Grünen. Altruistisch heißt selbstlos, uneigennützig. Kann es so etwas geben, dass eine Leihmutter uneigennützig ihren Körper für 9 Monate zur Verfügung stellt?
20: Naja, also das kann es sicherlich ohne weiteres geben in Fällen, wo sich die Beteiligten persönlich nahestehen. Da kann ich mir das gut vorstellen. Ansonsten wird das nicht allzu häufig der Fall sein, obwohl man das manchmal unterschätzt. Es gibt etwa im ganz anderen Zusammenhang bei der Organspende in Großbritannien schon lange die Möglichkeit, anonym seine Niere für jemanden zu spenden. Und es ist doch eine dreistellige Zahl, die das jedes Jahr in Großbritannien tut. Und das ist noch ein erheblich größeres Opfer.
21: Da wären Sie für eine solche Öffnung zur altruistischen Leihmutterschaft? Und wenn ja, wie würden Sie das festschreiben und kontrollieren?
20: Ja, ich bin selber da noch nicht ganz festgelegt. Aber ich könnte mir schon vorstellen, dass am Ende eine solche Öffnung steht. Und man könnte das zumindest zu Beginn auch sehr restriktiv machen. Das heißt, vielleicht wirklich nur für einander nahestehende Personen und auch mit der Möglichkeit, dass eine Kommission oder jemand anders, eine Gruppe halt, dass die Motivation kontrolliert und darauf achtet, dass da keine primär finanziellen Hintergründe sind. Wir haben so etwas ja bei der Lebensspende im Bereich des Transplantationsrechts auch.
11: Das sagt der Vorsitzende des Deutschen Ethikrats, Helmut Frister, im Interview mit den ARD-Tagesthemen.
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22: Mit Moritz Knorr. Bei der Tour de France ist der Traum von einer erneuten Podiumsplatzierung für Deutschlands größte Radsporthoffnung Florian Lipowitz ausgeträumt. Beim Einzelzeitfahren stürzte der 25-Jährige und musste das Rennen danach aufgeben. Lipowitz zog sich einen Schlüsselbeinbruch zu. Steffen Gahr blickt zurück.
23: Was für ein sportliches Drama am Genfer See.
24: Wer ist gestürzt? Wer ist da in die Bande gestürzt?
25: Man sieht ihn fast gar nicht. Es ist ein Red Bull-Fahrer. Es ist Lipowitz. Lipowitz am Boden, Lipowitz gestürzt und es sieht nicht gut aus.
23: Er war sehr gut unterwegs, 4 Kilometer vor dem Ziel, aber rutschte er in einer Rechtskurve raus aus der Tour.
25: Er sitzt auf dem Boden, jetzt sehen wir es nochmal in einer Rechtskurve, verliert er den Halt mit seinem Vorderrad und rutscht in eine gelbe Straßenbalustrade, Kopf vorne vorweg. Das ist abgefedert, das wirkt nicht so schlimm, aber im Ziel schlagen sie die Hände vor den Kopf.
23: Florian Lipowitz wurde lange behandelt, hielt sich die Schulter und musste das Rennen aufgeben. Während Remco Evenepoel im Ziel erst strahlend sein Siegerinterview gab, fast 30 Sekunden war der Belgier schneller als Tadej Pogacar, eine Machtdemonstration. Es ist Wahnsinn, es war ein schönes Zeitfahren. Am belgischen Nationalfeiertag zu siegen ist besonders, ich bin stolz. Aber mein Teamkollege Florian ist gestürzt, das ist sehr schade. Daher ist es eher ein bittersüßer Sieg, den wir da feiern. Ich wünsche Florian das Allerbeste, hoffentlich ist es nicht zu schlimm.
0: I wish him all the best and I hope it's not too bad.
23: Lipowitz konnte aufstehen und zum Krankenwagen gehen. Der Traum vom erneuten Tourpodium aber ist geplatzt. Das Touraus für den Laichinger, der erste große Rückschlag als Radprofi.
22: Das gelbe Trikot behält weiterhin der Slowene Tadej Pogacar. Sein Vorsprung auf Remco Evenepoel beträgt nach der 16. Etappe 4 Minuten und 32 Sekunden. Und dann blicken wir noch nach Hannover. Da finden ab Donnerstag die Finals statt. In 24 verschiedenen Sportarten werden insgesamt 143 deutsche Meistertitel vergeben. Quasi ein kleines nationales Olympia. Mats Nicholson, welche Sportarten sind denn dabei?
4: Da sind natürlich die klassischen großen olympischen Sportarten wie Schwimmen, Turnen und die Leichtathletik, die aber ein Sonderfall ist. Die deutschen Meisterschaften der Leichtathleten werden im Stadion in Wattenscheid ausgetragen. Ein besonderer Wettkampf wurde aber in die Finalsstadt Hannover ausgelagert. Das Stabhochspringen auf dem Opernplatz. Dort wird eine mobile Stabhochsprunganlage aufgebaut. Und dann gibt's zahlreiche neue, junge Sportarten, wie das Speedklettern, ebenfalls auf dem Opernplatz. Es geht so schnell wie möglich eine 15 Meter hohe Wand rauf. Dann gibt es zum Beispiel noch das Stand-Up-Paddling auf dem Maschsee oder das Speed-Windsurfen auf dem Steinhuder Meer. Und die Veranstalter der Finals haben sich auch mit dem Deutschen Behindertensportverband abgestimmt. Auch paralympische Disziplinen sind dabei. Im Kanu und Rudern auf dem Maschsee und beim Bogensport.
22: Das führt natürlich zur Anschlussfrage. Welche Top-Sportler und Sportlerinnen bekommen wir denn in Hannover zu sehen?
4: Olympiasiegerin Daya Varfolomeev zum Beispiel. Sie hat 2024 in Paris Gold in der rhythmischen Sportgymnastik gewonnen und wurde in dem Jahr auch als deutsche Sportlerin des Jahres ausgezeichnet. Weitere Olympiasieger in Hannover sind Laura Lindemann im Triathlon oder die Schwimmer Lukas Mertens und Florian Wellbrock. Insgesamt sind bei den Finals knapp 4000 Sportlerinnen und Sportler dabei. Mal zum Vergleich eine Größenordnung. Das sind mehr Athletinnen und Athleten als bei den Olympischen Winterspielen, zuletzt in Mailand.
22: Morgen steigt dann auch schon die Eröffnungsfeier, zu sehen live in der ARD-Mediathek. Und dort gibt's dann auch die Entscheidung in den kommenden Tagen.
11: Das war der Sport mit Moritz Knorr.
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5: Um 2.29 Uhr mit Juliette Groß. Der Drogenbeauftragte der Bundesregierung Streeck hat das geplante Alkoholverbot an deutschen Bahnhöfen befürwortet. Streeck sprach in der Rheinischen Post von einem Gewinn für alle. Aus der Nachrichtenredaktion Ronald Lessig.
6: Weniger Alkohol an Bahnhöfen führe zu einem besseren Sicherheitsgefühl, sagte Streeck der Zeitung. Hilfsorganisationen warnen dagegen vor den Folgen für Obdachlose. Sie könnten durch ein Alkoholverbot an Bahnhöfen aus dem Blickfeld gedrängt werden, hieß es von der Bundesarbeitsgemeinschaft Wohnungslosenhilfe. Kritik kam auch von der Bundespolizeigewerkschaft. Der Vorsitzende Ostermann erklärte, er halte das Vorhaben für kaum umsetzbar, denn das Hausrecht besitze die Deutsche Bahn. Sie will das Verbot bis Mitte Oktober an allen rund 5.400 Bahnhöfen einführen. Bei Verstößen drohen ein Platzverweis oder ein Hausverbot.
5: SPD-Generalsekretär Klüssendorf hat ins Gespräch gebracht, dass der Bund noch einmal die Schuldenregel aussetzen könnte. Angesichts der Kriege um uns herum sei zumindest in Erwägung zu ziehen, höhere Haushaltsspielräume nutzen zu können, sagte Klüssendorf der Neuen Osnabrücker Zeitung. Das sei eine Frage von Verantwortungsbewusstsein, wenn es an die Grundfesten des Sozialstaats gehe und man sonst Gefahr laufe, dass dies die Gesellschaft zerreißt. Viele Menschen seien längst am Limit, so der SPD-Generalsekretär. In der Ukraine hat Präsident Selenskyj Armeechef Sirski entlassen. Damit erfüllte Selenskyj eine zentrale Forderung von Demonstranten, die tagelang in mehreren Städten auf die Straße gingen. Sie protestierten dagegen, dass der bisherige Verteidigungsminister Fedorow entlassen worden war und forderten auch die Ablösung Sirskis. Zwischen beiden hatte es Streit gegeben. Neuer Armeechef wird Heeresgeneral Drapati. Auch für Fedorow soll es eine neue Aufgabe geben. Bundesaußenminister Wadefuhl hat jungen Nigerianern mehr Flexibilität bei der Visavergabe zugesagt. Der CDU-Politiker besucht zurzeit mehrere Länder in Afrika. Aus Lagos, Georg Schwarte.
2: Zugleich forderte Vadefuhl auch von deutschen Unternehmern, flexibler zu werden. Afrika sei ein Chancenkontinent, aber Chancen müsse man auch wahrnehmen. In Nigeria leben bereits heute 240 Millionen Menschen. Es ist der größte Binnenmarkt Afrikas und zugleich ein wichtiger Rohölproduzent. Zudem lieferte Nigeria allein im Juni 25% des europäischen Kerosinbedarfs. Vadefuhl wird von einer deutschen Wirtschaftsdelegation begleitet und reist am Abend dann von Abuja, Nigerias Hauptstadt, weiter zu seiner letzten Station nach Südafrika.
5: Das Wetter in Deutschland. Häufig trocken, im Norden etwas Regen, Tiefstwerte 16 bis 6 Grad. Tagsüber vom Norden bis zur Mitte gebietsweise Regen, im Nordosten einzelne Gewitter, sonst oft trocken, Höchstwerte 18 bis 28 Grad. Am Donnerstag leicht wechselhaft bei 18 bis 27 Grad. Am Freitag meist freundlich, im Nordwesten und im Osten etwas Regen, 19 bis 29 Grad. Das waren die Nachrichten.
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11: Mit einer Meldung für die A5 Frankfurt Richtung Karlsruhe. Die Autobahn ist zwischen Heppenheim und Hemsbach wegen einer Baustelle bis 6 Uhr morgens gesperrt. Die Umleitung führt über die U86. Die A14 Magdeburg-Schwerin ist zwischen Kreuz Magdeburg und Dahlen-Warsleben in beiden Richtungen wegen Bauarbeiten bis ca. 5 Uhr morgens gesperrt. Die A40 Essen Richtung Duisburg ist zwischen Essen Zentrum und Essen Holsterhausen wegen Wartungsarbeiten im Ruhr-Schnellwegtunnel gesperrt. Die A44 Essen Richtung Düsseldorf ist zwischen Dreieck Fellbad Nord und Hetterscheid wegen Bauarbeiten bis Mitte Oktober gesperrt. Die A59 Dienstlaken Richtung Duisburg ist zwischen Duisburg-Marxloh und Kreuz Duisburg-Nord nach einem Unfall gesperrt. Die A71 Suhl Richtung Erfurt ist zwischen Stadt Ilm und Arnstadt Süd wegen Wartungsarbeiten bis ca. 6 Uhr morgens gesperrt. Und die A111 in Berlin Richtung Dreieck Oranienburg ist zwischen Weidmannsluster Damm und Schulzendorfer Straße wegen einer Nachtbaustelle bis ca. 6 bis ca. 5 Uhr morgens gesperrt. Fahren Sie vorsichtig und kommen Sie gut an.
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11: Mit Alex Grantl. Wie gefährlich ist künstliche Intelligenz? Immer wieder warnen führende KI-Forscher vor der Technologie. Auch das große KI-Unternehmen Anthropic forderte vor kurzem, die KI-Spitzenforschung solle pausiert werden. Die Risiken wären aktuell zu groß. Über die Chancen und die Gefahren von KI sprechen der Tagesthemen-Moderator Ingo Zamperoni und seine Frau Jiffa Bourguignon jetzt im Podcast Amerika, wir müssen reden. Ihr Gast ist der Journalist Fritz Espenlaub, der einen Podcast über die Entstehungsgeschichte von KI produziert hat, die OpenAI Story.
3: OpenAI, das ist ja dieses Einhorn, diese Firma, die das so vorangetrieben hat. Was verbirgt sich hinter OpenAI und wie fing das überhaupt an?
7: Ja, OpenAI ist die Firma, die KI-Revolution in ihrer heutigen Form, also so wie wir sie kennen, mit den Chatbots, mit diesen großen Sprachmodellen, die das alles losgetreten hat. Und zwar ungefähr vor 10 Jahren oder ein bisschen mehr als 10 Jahren inzwischen wurde diese Firma gegründet, damals von sehr, sehr wenigen Leuten und auch erstmal gar nicht als Unternehmen, sondern als Non-Profit, ja, also als irgendwie Research-Organisation. Mhm. Und die Idee war, dass eine Gruppe von Leuten, die sich sehr gut mit KI auskennen, können gleich noch ein bisschen mehr darüber reden, wer das so war, festgestellt haben, hey, diese KI-Technologie, die nimmt gerade an Fahrt auf, die wird immer besser. Das könnte ein richtig, richtig großes Ding werden. Das könnte vielleicht sogar das größte Ding in der Geschichte der Menschheit werden, diese Technologie. Und aktuell wird die hinter verschlossenen Türen entwickelt. Und zwar von zum Beispiel Google und ein paar anderen Firmen, also von so großen Tech-Giganten. Und insofern war die Gründungsidee von OpenAI eigentlich eine sehr, sehr idealistische. Nämlich, das steckt ja auch schon im Namen OpenAI drin, diese Technologie, diese relevante Menschheitstechnologie an die Öffentlichkeit zu bringen, für alle so ein bisschen auch begreifbar zu machen und einen Diskurs zu starten darüber, wie wir diese Technologie eines Tages auch anwenden wollen.
8: Du hast gesagt, große Ding. Also genau das, die haben nicht 100% verstanden, oder? Was sie entwickelt hat oder wie das benutzt sein wird.
7: Also das Spannende ist, dass es diese Idee von künstlicher Intelligenz und von sozusagen Robotern und Cyborgs und all diesen Dingen, die gibt es ja schon lange. Also so in der ganzen Menschheitsgeschichte begleitet uns das ja eigentlich
3: Science
7: schon.
3: Science Fiction,
7: also
3: von, ja.
7: Ja, nee, sogar schon früher als Science Fiction. Also wir haben ja schon irgendwie im Alten Testament Geschichten über den Golem und sozusagen irgendwie leblose Dinge zum Leben erwecken oder irgendwie Frankensteins Monster und all diese Dinge. Und dann später natürlich auch in der Science Fiction, also 2001 Space Odyssey, gibt es diesen berühmten Science Fiction KI-Computer HAL 9000, ja. R2-D2 und C3PO in Star Wars und so weiter. Jeder kennt das. Und diese Idee hat sich so so in den Jahren vor der Gründung von OpenAI im Silicon Valley und vor allem auch bei so ein bisschen philosophisch angehauchten Leuten im Silicon Valley durchgesetzt als, Moment mal, das ist vielleicht gar nicht nur Science Fiction. Das ist vielleicht was tatsächlich jetzt in unserem Leben kommen könnte. Und wenn das kommt, wenn wir tatsächlich eine Maschine bauen, die klüger ist, in Anführungszeichen, als wir Menschen oder in jedem Bereich besser ist, dann kann uns das auch vielleicht gefährlich werden. Also das war die Zeit, als eben zum Beispiel Google da schon ganz krasse Durchbrüche gemacht hat, als Schachalgorithmen immer besser geworden sind und Menschen besiegt haben oder als auch in diesem berühmten asiatischen Brettspiel Go dann zum ersten Mal eine KI aus dem Hause Google eben einen Menschen besiegt hat, was man davor nie dachte. Also das waren immer so diese Bereiche, okay, wir wissen eigentlich, wir Menschen sind in diesen Bereichen kann uns ein Computer nie ersetzen und plötzlich hat uns ein Computer ersetzt. Plötzlich ist ein Computer viel, viel besser geworden als wir Menschen. Und das hat dann eben den Ausschlag gegeben für diese Gedanken. Also in dem Bereich wird es oft als X-Risk, als existenzielles Risiko auch bezeichnet, dass, naja, wenn jetzt eine KI in Go besser ist als wir und dann auch anfängt, in allem anderen besser zu sein als wir, in Überzeugungskraft und in Cybersecurity und in jedem Beruf und so, dann ist das sozusagen was. Das sollte nicht eine einzelne Firma hinter verschlossenen Türen haben, sondern das sollten sozusagen mehrere Firmen in der Öffentlichkeit entwickeln. Und das war genau dieser anfängliche Idealismus von OpenAI.
3: Das heißt, Sam Altman hat erkannt, welche Risiken damit auch einhergehen könnten und hat gesagt, wir brauchen da irgendwelche Banden und wir wollen das quasi demokratisieren und öffentlich machen für alle. Oder ging es eher darum, nicht Google das Feld zu überlassen alleine?
7: Ja, das ist eine sehr gute Frage, die wir im Podcast ausführlich besprechen, weil das, glaube ich, sehr sich vermischt. So hundertprozentig klar ist das, glaube ich, den Gründern von OpenAI, du hast gerade schon den wichtigsten genannt, Sam Altman, eigentlich auch selber nicht gewesen. Also diese Leute, das waren Sam Altman, Elon Musk, also auch jemand, den wir alle mittlerweile sehr gut kennen, war eine ganz wichtige Figur bei der Gründung von OpenAI, hat so die ersten Gelder, auch die erste Finanzierung gegeben. Und dann ein paar absolute Spitzenforscher, die also der allgemeinen Öffentlichkeit vielleicht damals noch kein Begriff waren, aber mittlerweile sozusagen in der KI-Welt auch wirklich einen Namen für sich gemacht haben, also Andy Kapathy oder Ilya Sutskever. Das heißt, auf der einen Ebene waren für viele von denen tatsächlich diese idealistischen Motive das Entscheidende. Also Leute wie eben Ilya Sutskever. Das ist jemand, den kannst du eigentlich mit Geld nicht wirklich locken. Der ist tatsächlich, glaube ich, wirklich, wirklich rein idealistisch motiviert gewesen. Elon Musk schon schwieriger. Also er sagt zwar immer, dass er idealistisch motiviert ist und ich glaube, ein großer Teil von dem, was er macht, ist auch irgendwo idealistisch motiviert. Aber vielleicht vermischt es sich da schon auch mit irgendwie Einfluss haben wollen und also zumindest mittlerweile natürlich auch mit einer klaren politischen Agenda. Ich glaube, damals 2015 war es noch ein bisschen ein anderer Elon Musk, wo das noch nicht so sehr war. Und dann der dritte Große im Bunde, Sam Altman. Und bei dem wird es dann schon wirklich schwierig. Der ist, und das zeichnet sich so ein bisschen durch die ganze Geschichte von OpenAI, die Firma verändert sich ja dann später, das zeichnet sich so ein bisschen als roter Faden durch. Und gerade bei Sam Altman, also das ist eine Charaktereigenschaft von ihm, die sich auch so ein bisschen durch die Geschichte von OpenAI durchzieht. Also diese Firma verändert sich ja auch im Laufe der Jahre. Sam Altman ist unglaublich gut darin, diese großen Bedenken, diesen Respekt, den man hat vor dieser Technologie und vielleicht auch die Angst und auch die Befürchtungen, auch dieser Gruselfaktor von, oh mein Gott, was erschaffen wir da eigentlich, den zu nutzen, um auch Hype zu generieren und um am Ende auch einfach Produkte zu verkaufen und um Investorengelder einzusammeln. Und bei Sam Altman ist es tatsächlich, Also ich glaube, er könnte das nicht so gut verkaufen, wenn er nicht auch auf irgendeinem Level dran glauben würde an diese Ideen. Aber ich glaube, dass er auch auf der anderen Seite sehr genau weiß, was er da macht und dass er das eben auch am Ende ein bisschen benutzt, um die Idee von KI der Welt zu verkaufen. Und man muss festhalten, er und diese Firma waren damit erfolgreicher als eigentlich irgendjemand anderes in der Geschichte der künstlichen Intelligenz.
8: Also wie er das verkauft hat, also es war ein bisschen wie Gaslighting, ne? Also wir brauchen, also bleib mit uns, unterstützt uns mit eurem Geld, weil wir sind die Good Guys, ne? Wir sind die Guten.
7: Genau.
8: Und sonst könnte das bei the Bad Guys landen. Das könnte in schlechten oder in gefährlichen Händen landen. Aber du hast erzählt auch in der Podcast, dass nicht alle vielleicht oder innerhalb OpenAI haben manche vielleicht angefangen, das zu zweifeln und haben dann die sind rausgegangen. Oder was ist da passiert?
7: Das ist genau, was passiert ist. Also die Geschichte hat eben damit angefangen, kleines, unabhängiges AI Lab, also diese Firma nennt sich gerne Lab, also von Laboratory, also Forschungseinrichtung, um KI zu entwickeln und auch von Anfang an Non-Profit, ganz interessante Firmenstruktur. Am Anfang steht da zum Beispiel drin, dass die Technologie und ihre Benefits, also ihre positiven Auswirkungen zum Wohle der Menschheit entwickelt werden soll. Und ganz viel wurde am Anfang so dieser Vergleich genommen mit quasi, wir sind die Rebellen.

0: ich, sehr, sehr vielen verschiedenen Firmen. Bei OpenAI hat das nicht geklappt. Das ist Sam Altman geworden. Und er hat dann durchaus genau das gemacht, Jiffer, was du sagst, dass er immer allen gesagt hat, so, hey, ja, also diese Technologie, die wir entwickeln, die ist schon sehr gefährlich. Die ist schon sehr, sehr krass. Aber wir sind sozusagen die Verantwortungsvollen. Und das seht ihr zum Beispiel daran, dass das Board mich ja feuern kann im Zweifelsfall, wenn irgendwas nicht gut läuft. Mhm. Und im Laufe der Zeit der Firma hat sich das dann aber immer mehr in eine Richtung entwickelt, wo dann zunehmend auch innerhalb der Firma angefangen hat, so ein Machtkampf zu beginnen. Zwischen denjenigen, die der Meinung waren, wir verraten so ein bisschen mit der Zeit unsere ursprünglichen Ideale und werden zu kommerziell. Und auf der anderen Seite denjenigen, die gesagt haben, nein, eigentlich müssen wir genau kommerziell werden. Nicht nur, um irgendwie unsere Mission zu erfüllen, sondern, naja, kommerziell werden ist vielleicht auch ganz nett, weil ein bisschen Geld gibt's ja auch noch.
1: Klar. Und dann hat sich das aber so, wie Jeff dann sagte, abgespalten irgendwie in gewisser Weise, oder was ist da passiert?
0: Genau, diese Geschichte ist, kann man sagen, ein Drama in mehreren Akten und parallel zu dem, wie sich OpenAI als Firma verändert hat, also es hat dann irgendwann diese Non-Profit-Struktur aufgegeben. Es gab ein ganz dramatisches Wochenende, das wir auch im Podcast rekonstruieren und erzählen, wo tatsächlich Sam Altman, der CEO, gefeuert wurde von diesem Board, weil sie gesagt haben, man kann ihm eigentlich nicht vertrauen mit dieser KI-Revolution und er sich dann so ein bisschen ja zurückgekämpft hat. Und in jedem dieser Momente sind mehr Leute, die bei OpenAI eigentlich sich dieser ursprünglichen Mission verpflichtet gefühlt haben, enttäuscht worden. Und ein paar von denen haben im Jahr 2021 dann auch OpenAI verlassen und ihre eigene KI-Firma gegründet. Anthropic heißt die. Und Anthropic ist so ein bisschen, kann man sich mittlerweile vorstellen, die große Konkurrenzfirma zu OpenAI im Silicon Valley. Also es gibt natürlich noch andere KI-Firmen. Also es gibt natürlich, ja, Microsoft versucht irgendwas mit KI zu machen. Google natürlich auch, sind ja auch immer schon dabei gewesen. Elon Musk mit xAI, verschiedene chinesische KI-Firmen. Das ist alles okay, das sind alles, die spielen irgendwo auch oben mit. Aber so die beiden absoluten Spitzenfirmen, also in der Fußballwelt wäre das so vielleicht Real Madrid und Barcelona, das ist Anthropic und OpenAI. Und genau wie sich sozusagen für gute Fußballclubs gehört oder eben für Real Madrid und Barcelona, gibt es auch zwischen Anthropic und OpenAI eben eine totale Konkurrenz. Mhm. Das hat damit zu tun, dass sich diese Firmen so ein bisschen aufgespaltet haben, dass von Anfang an die Leute bei Anthropic gesagt haben, OpenAI hat eigentlich diese Mission verraten inzwischen, die sind zu sehr jetzt irgendwie kommerziell geworden und wir werden das besser machen. Und dass auf der anderen Seite OpenAI halt sagt, Anthropic wiederum sind Heuchler. Die stellen sich als besonders moralisch toll dar und in Wahrheit sind sie es gar nicht. Und wir wissen das bei OpenAI, weil wir quasi aus unserer eigenen Geschichte gelernt haben. Ja. Und das ist die große Konkurrenz, die eigentlich heute, kann man sagen, die KI-Revolution im Silicon Valley definiert.
2: Aber wir haben gesehen, oder ich habe in die letzte Zeit, es war vor ein paar Monaten vielleicht, der Leiter von Anthropic, wie heißt er nochmal?
0: Dario Amodei.
2: Genau. Und er hat ein Interview gegeben, wo er hat gesagt, wir müssen alle, es geht zu schnell jetzt. Es entwickelt sich in eine Art, das zu schnell ist, aber wenn wir bremsen müssen, dann müssen wir alle bremsen. Sonst kann das gefährlich sein. Und wir haben schon gesprochen über, also wie OpenAI ganz am Anfang war, sehr also optimistisch und war eigentlich ein NGO und hat viel gesprochen, wie du sagtest, Sam Altman hat viel gesprochen über das Gefahr und so weiter. Aber warum müssen wir bremsen? Was sind die Gefahr für uns?
0: Das ist eine super interessante Frage, weil unterschiedliche Leute ganz unterschiedliche Gefahren sehen. Die meisten normalen Menschen, glaube ich, wenn sie an KI denken, denken vielleicht erstmal an sowas wie Fake News oder dass es Arbeitsplätze vernichtet und dann es zu gesellschaftlichen irgendwie Disruptionen kommen könnte, wenn wir plötzlich eines Tages alle nichts mehr zu tun haben oder die ganzen ökonomischen Effizienzgewinne durch KI halt nur bei wenigen Firmen liegen. Das ist, glaube ich, eine große und auch durchaus realistische Gefahr, aber dieses Gefahrenspektrum, über das die Leute reden, das ist noch viel größer. Und das, was ein sehr zentrales Motiv, würde ich sagen, am Anfang eben von OpenAI war das, was ich vorhin gemeint habe mit X-Risk, also mit diesem existenziellen Risiko. Und auch das, worüber tatsächlich Anthropic auch heutzutage noch viel redet, das ist ein bisschen spekulativer.

0: ein bisschen mehr nach Science Fiction klingen. Das ist nämlich die Befürchtung, dass diese KI nicht einfach nur ja, ein bisschen Fake News macht, ein paar irgendwie KI-Texte oder Videos oder Bilder, die wir nicht mehr unterscheiden können, ob die jetzt von der KI kommen oder von echt so, nicht nur das und nicht nur ein paar Jobs ersetzt, sondern eben tatsächlich uns Menschen die Kontrolle über unser eigenes Schicksal raubt. Hm. Also wir aus Versehen, in Anführungszeichen, eine Maschine entwickeln, die tatsächlich nicht nur ein bisschen besser ist als wir, sondern unglaublich viel besser ist als wir. Also fast so ein bisschen im Silicon Valley wird da oft gesprochen von God in a box, also Gott in einer Kiste. Oder Dario Amodei redet oft von einem Country of Geniuses in a Data Center, also ein Land von Genies in einem Rechenzentrum. Das ist so ein bisschen die Vorstellung und die Angst ist oder diese Befürchtung oder vielleicht auch PR-Strategie, ne, das ist bis heute nicht so ganz klar, ist eben, dass man sagt, okay, wenn wir jetzt sowas erstellen, ja, so eine KI, die wirklich in jeder Hinsicht besser ist als wir, dann wird diese KI natürlich auch besser als wir sein in strategischem Denken und in Spieltheorie, also in Game Theory. Und dann wird diese KI natürlich erkennen, dass die Menschen vielleicht erkennen werden, dass die KI ihnen theoretisch gefährlich werden könnte und sie dann abschalten will. Und dann wird die KI sozusagen präventiv, um sich zu verteidigen, vielleicht uns als Menschheit abschalten. Also irgendeine Art von sozusagen irgendwie großen Krieg gegen uns führen. Also wirklich so diese Science-Fiction-Ideen, wie sie sonst eigentlich nur in der Matrix oder in Terminator sind.
1: Genau, wollte gerade sagen, klingt ja eins zu eins wie Terminator und alle Dystopien in diese Richtung, ne?
0: Total. Und das ist auch was durchaus sehr, sehr viel kritisiert wird. Also Schiffer, du hast zum Beispiel ja gerade gesagt, Dario Amodei hat öffentlich dann sich dafür ausgesprochen, die KI-Entwicklung zu pausieren. Und genau das ist was, wo tatsächlich viele Kritiker dann sagen, ihr benutzt sozusagen diese Angst vor der KI eigentlich nur als Hype-Maschine, weil offensichtlicherweise stoppt ja keiner von euch. Also es gibt ja keines dieser großen Labs, die irgendwie ihre KI-Entwicklung pausieren. Im Gegenteil, es scheint alles immer noch schneller zu gehen. Also der Rhythmus, in dem neue Modelle rauskommen, der wird immer schneller, der zeitliche Abstand wird immer kürzer. Und dieser ganze Mythos rund um diese mächtige Technologie, von dem profitiert ihr ja. Also ihr profitiert ja davon, dass dieser Hype entsteht. Und das Lustige ist, dass sich bei Anthropic dann auch ganz viele Muster wiederholen, die man am Anfang so bei OpenAI gesehen hat. Also OpenAI hat eins seiner frühesten Modelle, GPT-2 damals, also ein Vorgängermodell von dem, was dann in ChatGPT steckt heutzutage, damals nicht veröffentlicht, weil sie gesagt haben, das ist vielleicht zu gefährlich für die Öffentlichkeit und wir wissen nicht, was da alles schiefgehen kann. Aus heutigem Blickwinkel ist das fast schon ein bisschen lustig, weil GPT-2 so viel weniger mächtig ist als die Modelle, die wir mittlerweile haben. Aber jetzt gerade erst vor ein paar Monaten hat Anthropic dasselbe gemacht mit einem neuen KI-Modell, Claude Mythos hieß das, wo sie auch gesagt haben, so Achtung, wir haben in den internen Tests festgestellt, damit kann man super gut Computersysteme hacken und das ist irgendwie ganz, ganz mächtig und deswegen veröffentlichen wir das lieber nicht.
1: Aber es könnte auch Marketing sein.
0: Lustigerweise hat genau Sam Altman, also ich hoffe, alle Leute, die uns hören, kommen da noch mit, aber eben Sam Altman von OpenAI hat dann gesagt, hey, ihr macht hier nur Hype und ihr versucht hier sozusagen mit dieser Strategie nur Hype zu generieren, was ja eigentlich der Erfinder war dieser Strategie, wenn man so will.
1: Aber es ist tatsächlich so was Urmenschliches. Ich meine, wir haben das ja auch allein bei Goethe, der Zauberlehrling, ne? Die Geister, die ich rief, die werde ich nur nicht los. Also, dass man etwas schafft und etwas passiert, wo man als Menschheit die Kontrolle darüber verliert, ist ja auch eine Urangst. Also, das ist ja nicht nur ein Spiel damit, sondern man weiß ja nicht, wo es hingeht. Keiner weiß es ja wirklich.
0: Das ist genau das, was auch für mich einer der faszinierendsten Aspekte an der KI-Revolution ist gerade. Ich glaube, es gibt ja viel Spekulation darüber, ist das am Ende alles eine große Bubble? Hält diese Technologie gar nicht, was sie verspricht? Meine persönliche Einschätzung ist, dass ich mittlerweile eigentlich nicht mehr der Meinung bin, dass es eine Bubble ist, sondern dass es tatsächlich, also ne, wenn man diese Technologien viel benutzt, dann sieht man sie, die können schon Dinge und die werden real besser. Und das dann zu extrapolieren und sich zu überlegen, ja, was passiert denn, wenn diese Technologie in derselben Geschwindigkeit immer noch besser wird? Und vielleicht irgendwann tatsächlich sich auch exponentiell entwickelt. Also es gibt diese große Idee in der KI-Welt von also Recursive Self-Improvement nennen die Leute das, also eine Technologie, die anfängt, sich selber zu verbessern, dass jedes KI-Modell anfängt, an einem besseren KI-Modell in der nächsten Generation dann irgendwann mitzuarbeiten. Das ist schon was, das einem Angst machen kann. Aber gleichzeitig ist es total wichtig, und das war auch unser Versuch mit diesem Podcast, sich nicht zu sehr ablenken zu lassen von diesen sehr spekulativen Ideen, die zwar irgendwie eine große Rolle gespielt haben, indem dass sie diese, es gäbe diese technologische Revolution gar nicht ohne diese spekulativen Ideen und ohne dass viele Leute diese spekulativen Ideen ernst genommen haben. Aber gleichzeitig gibt es eben, dann würde ich sagen, eine sehr viel realere und sehr viel echtere Bedrohung durch KI, nämlich der Fall, dass es jetzt vielleicht gar nicht die Gott in einer Schachtel Megatechnologie ist, die sich verselbstständigt, sondern einfach nur eine sehr, sehr, sehr, sehr gute Technologie, die massive Disruptionen für unsere Arbeitswelt bereithält und wirklich ganz, ganz viele Geschäftsmodelle von Firmen durcheinander bringt und am Ende aber tatsächlich kontrolliert wird von ein paar wenigen Firmen. Weil das hat sich leider am Ende nicht geändert durch alle, weder durch OpenAI noch durch Anthropic noch durch irgendeine andere KI-Firma. Am Ende ist es immer noch so, dass die absoluten Top-Spitzenmodelle von einigen wenigen Firmen gemacht werden, von einer Handvoll Firmen, die alle im Silicon Valley sitzen, kaum eine in Europa. Es gibt ein paar in China, die dann versuchen, über Open-Source-Modelle oder Open-Weights-Modelle, also über so Modelle, die offener, transparenter sind, das zu machen. Aber die sind immer so ein paar Monate und vielleicht auch mit zunehmendem Abstand mehr als ein paar Monate in der technologischen Entwicklung hinter dem, was diese Spitzenlabore in den USA rausbringen. Und das ist, glaube ich, die große Sorge, die wir vielleicht auch in Europa ernst nehmen sollten, nämlich nicht diese unabhängige Super-KI, nicht jetzt dieser C3PO, der irgendwie sich verselbstständigt, sondern eben einfach eine neue technologische Revolution, die in den USA passiert und die wir so ein bisschen aus unserer Perspektive hier eher von außen betrachten.
1: Das heißt, KI wird sowas für die USA wie, keine Ahnung, das neue Erdöl oder ein Gut, das die ganze Welt will und braucht. Und der Hebel ist eben in den USA. Und wir haben es ja auch gesehen, dass eine Software jetzt erstmal zurückgehalten wurde, nicht für ausländische User freigeschaltet wurden. Dann hat man sich geeinigt irgendwie. Aber das ist quasi, das gibt ja den USA auch einen extrem starken Hebel als Player in der Welt, als Weltmacht.
0: Ja, das ist, ich denke da ganz oft drüber nach, was für ein verrückter historischer Zufall das ist, dass wir diese Technologie, diese technologische Entwicklung aus irgendeinem Grund tatsächlich genau in dem Moment haben, wo wir eine US-Regierung haben, die so ganz anders agiert, als wir das gewohnt waren in der früheren Welt von früheren US-Regierungen. Also die sich nicht davor scheut, tatsächlich auch viel nationalistischer zu agieren als andere Regierungen, viel mehr in Opposition und in Konfrontation zu gehen, auch mit zum Beispiel Europa oder der EU, was technologische Themen angeht, was Handelsthemen angeht. Ja, also die ja von Anfang an auch gesagt hat, wir empfinden uns in einer Allianz mit unseren Tech-Firmen und wenn jetzt zum Beispiel Europa versucht, die irgendwie zu regulieren oder darauf einzuwirken, dann werden wir da politischen Druck ausüben und werden zum Beispiel auch irgendwie den NATO-Schutzschirm zur Verhandlungsmasse machen. Und das ist schon erstmal was grundsätzlich total Neues. Und wenn jetzt die USA da ein neues Werkzeug in ihr Arsenal bekommen und gleichzeitig dann sich nicht davor scheuen zu sagen, hey, aber das ist jetzt nur für US-Staatsbürger und nicht mehr für Leute aus dem Ausland, dann ist das schon was uns, glaube ich, echt große Sorgen machen könnte.
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2: Die Deutsche Bahn will Alkohol in allen Bahnhöfen in Deutschland verbieten. Ausnahmen soll es nur für die Gastronomie geben. Im Herbst soll das Alkoholkonsumverbot dann in Kraft treten, mit dem Ziel, die Sicherheit für Reisende und Bahnmitarbeitende zu verbessern. Das Nachrichtenportal T-Online hält die geplante Regelung für inkonsequent.
4: Wenn das Anliegen von Bahnchefin Paller die tatsächliche Verbannung alkoholischer Getränke aus deutschen Bahnhöfen und Zügen ist, muss sie auch gegen die Angebote vor Ort vorgehen. Das Helle aus dem Bahnhofsrewe, das man nicht mehr trinken dürfte, alkoholisiert in der Regel auf die gleiche Weise wie das aus der Bahnhofskneipe oder im Bordrestaurant, das man weiterhin trinken dürfte, indem die Bahn übrigens auch Dry Gin aus dem Rheinland verkauft. Alkoholgehalt 41%. So ist das, was Paller ankündigt, nicht nur nicht konsequent, sondern auch nicht ehrlich. Denn die Fahrgäste, denen die Bahn im Zug hochprozentigen Alkohol verkauft, steigen dann an eben den Bahnhöfen aus, aus denen Paller das Trinken verbannen möchte.
2: Die Frankfurter Allgemeine Zeitung findet das geplante Verbot richtig.
4: Große Bahnhöfe sind in vielen Städten Hotspots der Kriminalität und Gewalt in Zügen gehört zum Alltag. Alkoholkonsum fördert aggressives Verhalten. Ebenso offensichtlich ist jedoch, dass der Alkoholkonsum nicht das einzige Problem in Bahnhöfen ist. Ausufernder Drogenkonsum und wachsende Verwahrlosung kommen hinzu. Aber auch das spricht nicht gegen ein Alkoholverbot.
2: Auch die Volksstimme aus Magdeburg lobt den neuen Plan der Deutschen Bahn und meint, sie solle noch einen Schritt weitergehen.
4: Wirklich unsicher fühlen sich Fahrgäste meist nicht unbedingt in der Bahnhofshalle oder am Gleis, sondern im Zug, nämlich dann, wenn betrunkene, aggressive Fahrgäste auftauchen. Das kann im Umfeld von Risikofußballspielen passieren, aber auch zu anderen Gelegenheiten. Meint die Bahn es wirklich ernst mit dem neuen Sicherheitspaket, sollte sie auch an dieser Stelle ansetzen. Theoretisch kann ein Alkoholverbot auch in Zügen festgelegt werden. Rauchen ist in den Waggons schließlich auch untersagt. Der beste Kompromiss ist vielleicht, ein Alkoholverbot in Zügen zeitweise auszuprobieren, etwa im Umfeld von Risikofußballspielen. Das würde vielen Fahrgästen tatsächlich mehr Sicherheit im Zugverkehr vermitteln. Die jetzt geplanten neuen Regeln könnten der Auftakt sein.
2: Das waren die Standpunkte, zusammengestellt von Gisela Former. Und mit dem Alkoholverbot der Bahn beschäftigen wir uns gleich nach den Nachrichten genauer.
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5: Um 3 Uhr mit Juliette Groß. Angesichts massiv gestiegener Benzin- und Dieselpreise in Deutschland plädiert der SPD-Generalsekretär Klüssendorf für eine Entlastung der Verbraucher. In der neuen Osnabrücker Zeitung macht er sich für einen Spritpreisdeckel stark. Aus der Nachrichtenredaktion Markus Weber.
6: Klüssendorf verweist auf Nachbarländer wie Belgien und Luxemburg. Sie hätten schon vor vielen Jahren einen Spritpreisdeckel eingeführt und schauten teils mit Häme auf die Entwicklung bei uns. Deutschland gelte als Paradies für die Mineralölkonzerne. Insgesamt betrachtet sieht Klüssendorf viele Menschen längst am Limit angesichts der Kriege um uns herum und der angespannten Haushaltslage. Der SPD-Generalsekretär ist für eine Diskussion darüber, die Schuldenregel nochmal auszusetzen, wenn es, wie er sagt, an die Grundfeste unseres Sozialstaats gehe und wir sonst Gefahr liefen, dass es unsere Gesellschaft zerreißt.
5: Der ukrainische Präsident Selenskyj hat seinen Armeechef Syrskyj entlassen. Zuvor hatte es tagelange Demonstrationen gegen Syrskyj gegeben. Aus Kiew Stefan Lack.
7: Mit diesem Schritt erfüllt der Präsident eine zentrale Forderung der Proteste, die seit der Entlassung von Verteidigungsminister Michailo Fedorov in Kiew und in anderen ukrainischen Städten stattfinden. Die Demonstrierenden verlangten neben der Rückkehr Fedorovs auch die Ablösung Syrskyjs. Fedorov gilt bei seinen Unterstützern als moderner Reformer. Ihm werden wichtige Neuerungen im Drohnenkrieg sowie mehr Transparenz im Beschaffungswesen des Militärs zugeschrieben. Kritiker warfen Syrskyj vor, diese Reformen ausgebremst zu haben. Das hatte der General selbst stets zurückgewiesen.
5: Der Drogenbeauftragte der Bundesregierung Streeck hält das geplante Alkoholverbot an Deutschland Bahnhöfen für richtig. In der Rheinischen Post wies der CDU-Politiker auf die Gefahren durch Alkohol hin und sprach von einem Gewinn für alle, wenn sich Reisende wohler fühlten. Kritisch äußerte sich die Bundesarbeitsgemeinschaft Wohnungslosenhilfe. Obdachlose würden durch ein Verbot lediglich aus dem Blickfeld in Bereiche verdrängt, die weniger Schutz bieten. Die USA haben die internationale Gemeinschaft dazu aufgerufen, den mittelamerikanischen Staat Nicaragua zu isolieren. Das Land könne keine Rückkehr zur Tagesordnung erwarten, solange es demokratische Prinzipien ablehne, sagte Außenminister Rubio. Hintergrund sind jüngste Äußerungen des nicaraguanischen Präsidenten Ortega. Er hat in einer Rede angekündigt, dass es in seinem Land künftig keine Wahlen mehr geben wird. Damit wolle er verhindern, dass von den USA unterstützte Bewegungen die Macht an sich rissen, so Ortega. Das waren die Nachrichten. Das Wetter in Deutschland. Tagsüber vom Norden bis zur Mitte gebietsweise Regen, im Nordosten einzelne Gewitter, sonst oft trocken, Höchstwerte 18 Grad in Nordfriesland. Es ist 3.03 Uhr.
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2: Die A5 Frankfurt Richtung Karlsruhe ist zwischen Heppenheim und Hemsbach wegen einer Baustelle bis 6 Uhr morgens gesperrt. Die Umleitung führt über die U86. Die A14 Magdeburg-Schwerin ist zwischen Kreuz Magdeburg und Dahlen-Warsleben in beiden Richtungen wegen Bauarbeiten bis ca. 5 Uhr morgens gesperrt. Die A40 Essen Richtung Duisburg ist zwischen Essen Zentrum und Essen Holsterhausen wegen Wartungsarbeiten im Ruhr-Schnellwegtunnel gesperrt. Die A44 Essen Richtung Düsseldorf ist zwischen Dreieck Felbert Nord und Hetterscheid wegen Bauarbeiten bis Mitte Oktober gesperrt. Die A59 Dienstlaken Richtung Duisburg ist zwischen Duisburg-Marxloh und Kreuz Duisburg-Nord nach einem Unfall gesperrt. Die A71 Suhl Richtung Erfurt ist zwischen Stadt Ilm und Arnstadt Süd wegen Wartungsarbeiten bis ca. 6 Uhr morgens gesperrt. Und die A111 in Berlin Richtung Dreieck Oranienburg ist zwischen Weidmannsluster Damm und Schulzendorfer Straße wegen einer Nachtbaustelle bis ca. 5 Uhr früh gesperrt. Fahren Sie vorsichtig und kommen Sie gut an.
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2: Von NDR Info in Hamburg mit Alex Grantl. Hallo und schön, dass Sie dabei sind. Am Freitagabend ist ein Sicherheitsmitarbeiter der Deutschen Bahn in der Nähe von Karlsruhe aus dem fahrenden Zug gestürzt. Der Regionalzug war mit rund 120 km/h unterwegs. Der Mitarbeiter war offenbar in der Bahn von einem 36-jährigen Mann angegriffen worden. Dabei ist er gegen eine Tür des Zugs geschleudert worden, die nachgegeben hat. Der 26-jährige Mitarbeiter ist mittlerweile außer Lebensgefahr. Sein Angreifer, der soll betrunken gewesen sein. Am Dienstag hat die Deutsche Bahn Konsequenzen aus dem Fall gezogen. Ab Oktober ist Alkohol an allen Bahnhöfen verboten. Auf Bahnsteigen oder in Bahnhofshallen darf dann kein Alkohol mehr getrunken werden. Unser Reporter Sören Hinze berichtet, was das für die Reisenden genau bedeutet.
8: Verschlossene Flaschen bleiben erlaubt. Auch der Ausschank und Verkauf von Alkohol in den Bahnhöfen soll nicht eingeschränkt werden. An den Bahnsteigen, in den Hallen und auf den Plätzen der DB-Bahnhöfe soll das Alkoholtrinken allerdings verboten werden. DB-Sprecherin Anja Brücker.
9: Das sind mögliche Ursachen für Konflikte, für Gewalt, Übergriffe, und damit wollen wir jetzt Schluss machen. Deswegen ein ganz klares Alkoholkonsumverbot für alle Bahnhöfe. Wir haben sehr gute Erfahrungen gemacht und darauf bauen wir jetzt auf.
8: Hoffnung auf zügige Erfolge dämpft Benjamin Jendro von der Gewerkschaft der Polizei. Seit Mai diesen Jahres ist am Bahnhof Zoo wie an ausgewählten anderen Bahnhöfen im ganzen Land der Alkoholkonsum verboten. In der Realität sieht es aber anders aus.
10: Also wenn wir uns hier am Zoologischen Garten mal umgucken, haben wir nach wie vor eine Trinkerszene, und es ist auch so, dass wir immer noch jeden Tag hier auch Funkwagen-Einsätze haben. Es gibt immer noch Polizeieinsätze, aber ich glaube, dass dieser Pilot ein Anfang war. Die Deutsche Bahn hat sich jetzt entschieden, das deutschlandweit umzusetzen. Es wird sicherlich ein bisschen Zeit brauchen.
8: Ähnlich ist die Lage in Frankfurt am Main und an anderen rund 30 Bahnhöfen der Deutschen Bahn. Hamburg gilt als Vorreiter. Hier wurde das Verbot schon 2024 eingeführt. Für den Fahrgastverband Pro Bahn ist das geplante Verbot für alle 5400 Bahnhöfe ein längst überfälliger Schritt. Pro Bahn-Sprecher Matthias Ohmen.
11: Das reicht definitiv nicht aus. Wir haben zwar heute das Problem mit Menschen, die am Bahnhof Alkohol konsumieren, aber wir haben viele große Ereignisse, wo Leute schon betrunken zum Bahnhof kommen und sich auch daneben benehmen.
8: Bis Mitte Oktober soll das Alkoholverbot schrittweise flächendeckend eingeführt werden. In den Fernzügen bleibt Alkoholkonsum allerdings erlaubt, sofern dies in angemessenen Rahmen geschieht und Mitreisende nicht gestört werden, wie die Bahn auf Nachfrage mitteilte. Für die S-Bahnen und den Regionalverkehr gelten die Regeln der jeweiligen Verkehrsverbünde. Offen bleibt, wer am Ende die neuen Regeln in den Bahnhöfen durchsetzt. Der Fahrgastverband sieht insbesondere die Polizei in der Pflicht.
11: Wir wollen, dass das gemeinsam mit der Polizei durchgesetzt wird. Bus und Bahn sind öffentliche Verkehrsmittel, das ist öffentlicher Raum. Und wir brauchen selbstverständlich im öffentlichen Raum Präsenz und Durchsetzung von Polizei.
8: Matthias Ohmen zieht Parallelen zum Straßenverkehr, wo auch die Polizei für Recht und Ordnung zuständig ist. Benjamin Jendro von der Gewerkschaft der Polizei sieht die Verantwortung woanders.
10: Das ist eine Mammutaufgabe, vor der in erster Linie die Deutsche Bahn steht. Ja, die Deutsche Bahn hat das Hausrecht, was auf den Bahnhöfen, was in Bahnhofsgebäuden und auch hier an Bahnhofsvorplätzen geht. Natürlich kann man dann im Ernstfall dann auch die Polizei hinzuholen. Also unsere Kolleginnen und Kollegen der Bundespolizei und auch der Landespolizei nehmen sich dann natürlich nicht aus, aber in erster Linie ist die Bahn in der Verantwortung.
8: Wenn das geklärt ist, könnte also der Alkoholkonsum in und um Bahnhöfe zurückgehen und damit, so die Hoffnung, Bahnhöfe wieder sicherer werden.
2: Ab Oktober soll es also an allen deutschen Bahnhöfen ein Alkoholverbot geben. Das war der Beitrag dazu von Sören Hinze. Trotz der Gefahren für sich und andere gehört Alkohol aber für viele Menschen zum Alltag dazu. Was halten die Reisenden also vom kommenden Verbot? Unser Reporter Samir Schauki hat Meinungen in Kiel gesammelt.
12: Finde ich gut. Also schränkt bestimmt ein bisschen diese Grenze ein, wie die eben zu Gewalt neigen und so weiter. Finde ich vollkommen in Ordnung.
13: Die DB hat Hausrecht. Wenn die sagen, es ist so, dann kann man nichts dran ändern. Also von daher, am Bahnhof saufen ist generell nicht so spaßig. Also wenn, dann in der Gastronomie innerhalb des Bahnhofs, aber so am Bahnhof, nee, dann würde ich lieber irgendwie gemütlich im Park und eine Dose öffnen.
14: Ich finde das gut, weil ich schon oft von betrunkenen Männern hauptsächlich mich extrem ja, übergriffig behandelt wurde. Fühle ich mich sicherer dann, ja.
15: Also ich glaube, jeder hat schon mal die Situation erlebt, dass man sich nicht so wohl gefühlt hat, sowohl was Sicherheit anbelangt, als auch was Sauberkeit anbelangt. Und ich glaube, mit so einem Verbot könnte das auch gelöst werden.
16: Eigentlich ist es mir egal. Wir kommen aus Hamburg, wenn da Fußball ist. Keine Chance, das zu kontrollieren. Wir haben es noch nie erlebt, dass so etwas überhaupt kontrolliert ist. Aber mich stört es nicht. Ich finde es weder positiv noch negativ. Wie Sie feststellen, bin ich nicht angetrunken.
2: Soweit also Stimmen aus Kiel zum geplanten Alkoholverbot an Bahnhöfen. Ein Verbot auszusprechen, das ist ja das eine, aber das Verbot auch durchzusetzen, das ist was anderes. Und das wird gar nicht so einfach, sagt Alexander Peutz, der stellvertretende Bundesvorsitzende der Gewerkschaft der Polizei. Meine NDR-Kollegin Nina Zimmermann hat ihn gefragt, warum.
17: Im Grunde nach muss man sagen, dass wir die Lage haben, dass die Bahnhöfe zu Hotspots des Kriminalitätsgeschehens geworden sind und man reagieren muss. Deswegen, die Forderung ist grundsätzlich richtig. Die Umsetzbarkeit stellt die Herausforderung dar. Nämlich zum einen muss die DB-Sicherheit jetzt gewährleisten, dass sie ihr eigenes Hausrecht umsetzen kann. Mhm. Und zum anderen müssen natürlich, wenn Straftaten passieren, unsere Kolleginnen und Kollegen der Bundespolizei agieren. Dazu ist momentan die Personaldecke recht dünn. Da wir zusätzliche Aufgaben haben mit Veranstaltungen, Großveranstaltungen, Grenzkontrollen, sodass es herausfordernd wird, jetzt ein Alkoholkonsumverbot an den Bahnhöfen auch durchzusetzen.
18: Sie sagen das ganz diplomatisch, eine Herausforderung, alleine wenn man eben auf den Personalstand schaut. In der Sache aber stimmen Sie zu. In Hamburg hat man ja auch gute Erfahrungen gemacht, weil die Zahl der Konflikte und Auseinandersetzungen merklich zurückgegangen ist. Also ein solches Verbot kann einen Unterschied machen.
17: Das ist richtig, ein solches Verbot von Alkoholkonsum kann einen Unterschied machen. Wir haben da positive Erfahrungen am Bahnhof in Hamburg und am Bahnhof in Bremen, wo die Straftaten zurückgegangen sind und eben auch die Gewaltdelikte im Zusammenhang mit Alkoholkonsum zurückgegangen sind. Also das zeigt einen deutlich positiven Effekt, der aber natürlich auch immer konsequent umgesetzt werden muss. Und was meine ich mit konsequent? Natürlich ist es schön, dass man ein Verbot auf den Bahnhöfen ausspricht, aber gleichfalls muss man natürlich auch über die Maßnahmen innerhalb der Züge nachdenken, weil es ist nichts, sich natürlich dann die besoffenen Leute aus den Zügen heraus dann auf dem Bahnhof zu haben.
18: Und Sie haben das gerade schon angesprochen, das ist eben rechtlich auch ein bisschen komplexer. Die Deutsche Bahn hat das Hausrecht, hat aber auch ihre eigene DB-Sicherheit. Wann kann sie auf die Polizei diese Verantwortung umlegen und wo muss sie das Verbot selbst vollziehen?
17: Grundsätzlich ist erstmal die Deutsche Bahn für ihr Hausrecht selbst zuständig. Das heißt, die DB-Sicherheit muss quasi auch das Verbot kontrollieren und auch durchsetzen. Erst wenn es quasi zur Straftatenbegehung kommt oder quasi im Rahmen der Gefahrenabwehr, wenn wir mitbekommen, dass quasi Risikofälle, Konfliktsituationen entstehen, erst dann können die Kollegen und Kollegen der Bundespolizei einschreiten und würden dann auch unterstützen.
18: Was wäre das für ein Signal, es so anzukündigen und dann nicht umzusetzen?
17: Ja, was hier nicht passieren darf, ist hier, dass ein Vollzugsdefizit eintritt. Also wir dürfen nichts ankündigen, was wir dann nicht verstrecken können. Das sollte der Deutschen Bahn auch bewusst sein. Deshalb greife ich auch den Vorschlag von Herrn Dobrindt auf, nämlich zu sagen, der Vorschlag ist grundsätzlich befürwortenswert, aber hier muss sich an einen Tisch gesetzt werden, um natürlich auch die Umsetzung und den Vollzug zu klären und klare Zuständigkeiten festzulegen, was erstens das Hausrecht betrifft, zweitens die personelle Ausstattung und drittens dann auch eine Unterstützung durch die Bundespolizei.
18: Und dann kann man das vielleicht im Detail sich nochmal näher anschauen. Vielleicht wäre es ja auch einfach sinnvoller, besonders belastete Bahnhöfe erstmal in den Blick zu nehmen oder vielleicht auch bestimmte Zeiten.
17: Das ist absolut richtig. Hier muss man natürlich auch schauen, was ist verhältnismäßig auch für die Bevölkerung. Wo kann man abschichten, wo kann man gegebenenfalls Stufenmodelle einführen hinsichtlich besonders belasteter Bahnhöfe, um zu schauen, wie laufen die Maßnahmen. um das verhältnismäßig auch aufzubauen. Und das ist ja immer unsere Devise als Polizei, weil wir ja zusätzliche Aufgaben schon haben und ohnehin eine Herausforderung momentan bei der Sicherheitslage haben.
18: Also warten Sie im Grunde jetzt auf die Einladung an einen großen Tisch mit den Beteiligten der Bahn und auch, genau, dem Dienstherrn, dem Bundesinnenminister.
17: Das ist absolut richtig. Kommunikation sollte hier erfolgen. Bevor man quasi eine Maßnahme vollzieht oder vollstreckt, sollte man natürlich die Akteure alle an einen Tisch holen, die letztendlich auch bei der Umsetzung eine Rolle spielen.
2: Das sagt Alexander Peutz, der stellvertretende Bundesvorsitzende der Gewerkschaft der Polizei. Die Zeit, es ist 3.13 Uhr.
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2: Die großen Medien, die berichten ja vor allem über das, was schlecht läuft auf der Welt, über die Probleme, Fehler und Missstände. Das ist ja auch ein wichtiger Teil des Jobs, aber es hilft ab und zu auch auf das zu schauen, was gut läuft oder auf das, was besser wird. Dazu gehört auch diese Nachricht vom Dienstag. Es gibt weniger Hunger auf der Welt. Das zeigt der neue UN-Jahresbericht zur globalen Ernährungssicherheit. Wirklich gelöst sind weltweite Ernährungsprobleme damit aber nicht. Unsere Reporterin Christina Auerbach erklärt, warum.
19: Die gute Nachricht zuerst. Der Hunger weltweit ist das dritte Jahr in Folge gesunken. Zwischen den Regionen gibt es aber deutliche Unterschiede. Die meisten Hungernden gibt es laut dem UN-Bericht zurzeit in Afrika. 309 Millionen Menschen litten dort letztes Jahr an Hunger. Damit ist Afrika aktuell der Kontinent mit den meisten Hungernden vor Asien. Das hat zwei Gründe, sagt Máximo Torrero, der Chefökonom der Welternährungsorganisation. Die Konflikte in Afrika sind eine Herausforderung. Sie sorgen für viel Hunger in der Region. Außerdem, sagt er, ist die Bevölkerung in Afrika sehr stark gewachsen. Vor allem Südasien und Lateinamerika haben laut dem Bericht große Fortschritte gemacht beim Bekämpfen des Hungers. Indien zum Beispiel. Das Land hat sein Sozialsystem verbessert und digitalisiert, sagt Máximo Torrero. Dadurch sei es für die Behörden jetzt leichter, Lebensmittel gezielt an die Menschen zu bringen, die sie brauchen. Der Bericht zur weltweiten Ernährungssicherheit untersucht, wie sich aktuelle Krisen, Konflikte und der Klimawandel auf den weltweiten Hunger auswirken. Weil sich der Bericht immer auf das Vorjahr bezieht, konnte die Blockade der Straße von Hormuz noch nicht berücksichtigt werden. Die Welternährungsorganisation erwartet aber deutliche Folgen durch die Blockade, weil die Energiepreise weltweit ansteigen und weil durch die Blockade Rohstoffe fehlen, um Dünger herzustellen. Es fehlen 20-30% von allem, was man braucht, um Dünger zu produzieren. Erdgas zum Beispiel, um Stickstoff herzustellen, Schwefel. Und wenn man mit weniger Dünger produziert, dann sinken die Erträge, was sich später auch auf die Verbraucherpreise auswirken wird. Der Bericht untersucht aber nicht nur den Stand des Hungers, sondern auch die Qualität der Ernährung. Fast 2,7 Milliarden Menschen können sich keine gesunde Ernährung leisten. Ein Grund ist, dass zum Beispiel Obst und Gemüse in vielen Ländern sehr teuer sind. Rund 70% der Lebensmittelkosten entstehen laut dem Bericht dabei erst nach dem Anbau der Lebensmittel, durch Lagerung, Transportwege und Kühlketten. Aber beim Thema gute Ernährung geht es nicht nur um Unterernährung, sondern auch um Übergewicht, sagt Máximo Torrero. Menschen sterben an der Folge von Unterernährung, aber auch an Übergewicht und Adipositas sterben Menschen, durch Herzinfarkte, Diabetes und so weiter. Deshalb muss beides gleichzeitig angegangen werden. Die Vereinten Nationen haben das Ziel ausgegeben, den Hunger bis 2030 zu besiegen. Der Bericht zeigt, dass die Welt von diesem Ziel noch weit entfernt ist. Die aktuellen Krisen machen es zusätzlich schwer, es zu erreichen.
2: Es ist nicht mehr lange hin bis zum 6. September, dann ist Landtagswahl in Sachsen-Anhalt. Der letzte Sachsen-Anhalt-Trend aus dem Mai, der sieht eine Partei klar vorne und das ist die AfD mit 41%, deutlich vor Platz 2, darauf liegt die CDU mit 26%. Es gibt also viel zu verlieren für die demokratischen Parteien. Wie manche Wähler darüber denken, das will der MDR wissen. Er hat einige Hörerinnen und Hörer zu Wahlcheckern ernannt. Die sollen nicht repräsentativ erzählen, was sie bewegt.
20: Wenn man Umfragen Glauben schenken darf, dann sehen viele Wähler in Sachsen-Anhalt die Landtagswahl im September als Gelegenheit, der Regierung Friedrich Merz in Berlin einen Denkzettel zu verpassen. Auch Wahlchecker Ingo Wollny aus Bernburg hadert mit der Bundespolitik. Mit der Landespolitik ist er eigentlich zufrieden. Trotzdem wird er nicht für Ministerpräsident Sven Schulze stimmen.
21: Also in Sachsen-Anhalt direkt, würde ich sagen, lief die Regierung gut. Nicht umsonst hat unser ehemaliger Ministerpräsident Haraldslöff so lange durchgehalten und wurde wiedergewählt. Weil die Politik in Sachsen-Anhalt selbst war in Ordnung, die Bundespolitik, daran geht's zu kratzen.
20: Und da aktuell keine Bundestagswahl ansteht, müsse der Denkzettel eben auf Umwegen erfolgen, meint linken Wähler Wollny. Doch es gelte abzuwägen.
21: Das Ergebnis muss Berlin zu denken geben, aber es sollte auch nicht zum Schlechten sein für Sachsen-Anhalt. Wenn jetzt hier eine Partei an die Macht kommt, die von vornherein sagt, wir wollen keine Schulbildung mehr, dann ist das grundsätzlich der falsche Weg.
20: Eine Anspielung auf die AfD, die in Sachsen-Anhalt die Schulpflicht aufheben will, um Heimunterricht durch die Eltern zu ermöglichen. Genau diese AfD will Wollnys Lebensgefährte Tim Hoffmann wählen, auch wenn er sich im Wahlkampf noch so manchen Denkanstoß erhofft.
0: Also ich werde auf jeden Fall Veranstaltungen besuchen, weil mich das auch interessiert. Aber umstimmen würde mich niemals, dass ich die Partei, die ich im Kopf habe, wählen würde.
20: Eben die AfD. Für Wahlcheckerin Rike Schmelz aus Dessau wäre das undenkbar. Sie tendiert eher in Richtung Grün und findet ebenfalls freundliche Worte für die Landesregierung.
1: Wir kennen Rainer Haseloff persönlich und ich sage jetzt mal so rundheraus, er hat einen guten Job gemacht. Ich mag ihn auch persönlich sehr gern und ich denke, er hat den richtigen Zeitpunkt gefunden, den Staffelstab zu übergeben. Ich glaube, er hat einen guten Nachfolger gefunden.
20: Der gute Nachfolger, also Sven Schulze, hat in den wenigen Monaten, die er die Landesregierung jetzt führt, einen ausgesprochen positiven Eindruck hinterlassen im Hause Schmelz.
1: Er ist Diplomat. Ich glaube, er kann Leute zusammenhalten, zusammenbringen. Oder um es anders auszudrücken, ich glaube, er polarisiert nicht so stark. Ja? Und das halte ich in den Zeiten, in denen wir uns befinden, für eine ganz, ganz wichtige Eigenschaft. Also Sven Schulze hat jetzt ganz, ganz viel Vorschusslorbeeren von mir bekommen. Und ich wähle nicht mal CDU.
20: Doch wer weiß, wer eine AfD-Alleinregierung verhindern möchte, der könnte gezwungen sein, dafür taktisch zu wählen, sprich nicht die persönliche Lieblingspartei, sondern das sprichwörtliche kleinere Übel, eine mit mehr Chancen als das größere Übel.
1: Ich denke schon, man kann eine kleine Partei wählen, damit die CDU einen Koalitionspartner hat. Ja, ich könnte mir taktisches Wählen vorstellen, ja, definitiv.
20: Mhm. Schon die Liste der Lieblingspolitiker von Rike Schmelz zeigt, dass sie parteipolitisch nicht festgelegt ist oder dogmatisch denkt.
1: Wem ich wirklich Respekt zolle, ist Cem Özdemir aufgrund seines Werdegangs. Aber ich muss auch zugeben, es gibt einen Politiker, den mag ich wirklich sehr, sehr gern. Das ist Boris Pistorius tatsächlich. So ein Charismatiker, der kann gut sprechen, der kommt bei den Leuten gut an, der kommt gut rüber, der findet die richtigen Worte. Und ich muss auch sagen, hey, ich bin jetzt auch kein FDP-Freund, aber die Strack-Zimmermann, das ist eine coole Socke.
20: Ingo Wollny schätzt übrigens Gregor Gysi und Tim Hoffmann die AfD-Chefin Alice Weidel. Coole Socken aus der Landespolitik sind unseren Wahlcheckern nicht eingefallen.
2: Was Wählerinnen und Wähler in Sachsen-Anhalt denken, einige Wochen vor der Landtagswahl, das war der Beitrag von Sebastian Hesse.
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2: Als letzter europäischer Staat hat Großbritannien heute vor 40 Jahren die Prügelstrafe an Schulen abgeschafft. Sophia Allenstein blickt zurück.
22: Bend over.
23: Gewalt für Gehorsam, um den Charakter zu formen. Ein Prinzip, das in Schulen, Erziehungsheimen und Elternhäusern lange Verwendung fand.
24: Wer seine Rute schont, der hasst seinen Sohn. Wer ihn aber lieb hat, der züchtigt ihn bei Zeiten.
23: Heißt es schon im Alten Testament. Körperliche Züchtigung als Mittel der Erziehung ist in Großbritannien noch bis in die 70er und 80er Jahre Alltag in den Klassenzimmern.
25: It was using either a cane or
26: Kinder wurden entweder mit dem Rohrstock geschlagen oder, besonders in Schottland und Nordengland, mit einem Lederriemen. Schläge gab es auf den Hosenboden oder die Hände. Das konnte durchaus gefährlich sein. Und natürlich war es sehr demütigend.
23: Peter Newell arbeitet eine Weile selbst als Lehrer und setzt sich dann für die Abschaffung der Prügelstrafe in Großbritannien ein.
26: Die Lehrer hatten lange Zeit behauptet, dass sie körperliche Züchtigung nur in letzter Instanz einsetzten, wenn nichts anderes half. Doch die Schulen waren per Gesetz verpflichtet, über Prügel Buch zu führen. Und wenn man sich diese Aufzeichnungen ansieht, stellt man fest, dass manche Schulen die Prügelstrafe sehr häufig einsetzen. Und man konnte auch sehen, dass immer wieder die gleichen Schüler bestraft wurden. Dass also die Prügel offensichtlich wirkungslos war.
23: Polen verbietet als erstes Land in Europa bereits 1783 die Prügelstrafe an Schwulen. Noch Jahrhunderte später, bis zum Ende der Prügelstrafe in Großbritannien, sträuben sich konservative Politiker wie Chris Patten, damals Staatssekretär im britischen Erziehungsministerium, gegen eine Abschaffung.
4: Körperliche Strafen werden von vielen bekannten und verantwortungsvollen Erziehern als wertvolles disziplinarisches Instrument angesehen. Wir sollten sie nicht leichtfertig dieses Instruments berauben. Die Abschaffung der Prügelstrafe ist eine Schwächung der Position der Lehrer. Und das ist das Letzte, was wir wollen, in Zeiten, wo wir zunehmend mit dem Problem der mangelnden Disziplin an den Schulen zu kämpfen haben.
23: Am Ende ist es zwei schottischen Müttern zu verdanken, dass es in der Sache vorwärts geht. Anfang der 80er ziehen sie vor den Europäischen Gerichtshof, weil es in ihrem Bezirk keine staatliche Schule gibt, die ohne Gewalt unterrichtet. Das sei mit einer freien Wahl zur Ausbildung ihrer Kinder nicht zu vereinbaren, sagen die Mütter. Und bekommen Recht.
5: Lange und erbittert haben viele Briten den Rohrstock als unverzichtbares Mittel der Erziehung verteidigt. Ein paar Schläge auf den Hintern könnten einem jungen Briten nur guttun, hatte im Oberhaus eine Lady betont, das werde ihn lehren, dass am Ende immer der Stärkere siege. Nun als der Stärkere erwies sich jetzt der Europäische Gerichtshof in Straßburg.
23: Der verdonnert die britische Regierung dazu, das Gesetz zur Abschaffung der Prügelstrafe, zumindest an staatlichen Schulen, durch die beiden Häuser des Parlaments zu bringen. Es wird zwar eine knappe Entscheidung mit nur einer Stimme Mehrheit bei der Abstimmung. Aber dann ist klar, Großbritannien schafft als letzter europäischer Staat die Prügel für Schülerinnen und Schüler ab. Das passierte am 22. Juli 1986. Heute vor 40 Jahren.
2: Das war der Stichtag von Sophia Allenstein.
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6: Mit Florian Neuhaus und dem Sturzdrama von Radprofi Florian Lipowitz bei der Tour de France. Der 25-Jährige verlor beim Einzelzeitfahren die Kontrolle über sein Rad und zog sich einen Schlüsselbeinbruch zu.
7: Super schade, dass er nicht weitermachen kann. Wir werden ihn nicht nur im Kampf ums Podium vermissen, sondern wir werden ihn als Menschen vermissen hier. Und ja, wir haben heute gewonnen, aber ist jetzt nicht super geil für uns. Gell? Also es tut mir aber auch für Remco leid, dass jetzt hier nicht alles Friede, Freude, Eierkuchen ist. Jetzt ist er nicht mehr hier. Super schade, ja.
6: Sagt Red Bull-Teamchef Ralf Denk. Der Sturz hatte es wirklich in sich. Frage an unseren Tourreporter Holger Gerska. Wie hast du den Sturz erlebt?
9: Ja, es ist doppelt bitter, weil Florian Lipowitz wirklich gut unterwegs war in diesem Zeitfahren. Er hatte die viertbeste Zwischenzeit, er war drauf und dran, seine Podiumsambitionen nicht nur zu wahren, sondern vielleicht sogar leicht zu verbessern. Aber vielleicht hat er auch das Risiko ein bisschen übertrieben, denn es war ein Fahrfehler. Er wird selber sich verantwortlich fühlen müssen für das, was da in einer Rechtskurve passiert ist. Er rutschte weg, dann ist natürlich auch blöd, dass seine Bordsteinkante kam und die eigentliche Abpolsterung erst über dieser Bordsteinkante stand und nicht davor. Das hätte vielleicht noch ein bisschen was abfedern können, aber der Sturz, der Einschlag war so heftig, dass möglicherweise auch so die Tour de France für ihn vorbei gewesen wäre. Ein erster richtig bitterer Rückschlag in seiner Karriere, denn von Stürzen ist er bisher eigentlich verschont geblieben, aber das war natürlich wirklich heftig.
6: Den Sieg im Einzelzeitfahren sicherte sich erwartungsgemäß Lipowitz Teamkollege Remco Evenepoel. Der Belgier gewann mit 28 Sekunden Vorsprung auf den gesamtführenden Tadej Pogacar. Der Slowene hat aber immer noch 4,5 Minuten Vorsprung. Bevor die Alpen warten, in denen eigentlich Lipowitz große Stunde schlagen sollte, geht es mit einer 175 Kilometer langen Etappe auf hügeligem Terrain weiter. Reporter Holger Gerska schaut voraus.
9: Ja, es ist der letzte Tag, an dem sich die Favoriten in der Gesamtwertung noch einmal entspannen können, bevor es dann richtig in die schweren Alpenetappen hineingeht, ist dieses 17. Teilstück eins, wo wir ein großes Duell erleben werden zwischen einer Ausreißergruppe und den Sprintermannschaften. Wer setzt sich durch? Das ist die große Frage. Der Kurs ist im ersten Drittel noch sehr, sehr hügelig. Das wird eine echte Aufgabe für die Sprinter, da mitzukommen. Dann allerdings gibt es 3 Kilometer vor dem Ziel nochmal eine Welle. Also es spricht eigentlich alles für eine Ausreißergruppe und dennoch ist das noch nicht vorentschieden. Das Ziel ist in Voiron, das ist ein Vorort von Grenoble und es ist sozusagen die letzte Chance für alle, die nicht exzellent klettern können, denn danach kommen nur noch schwere Alpenetappen und das Finale in Paris.
6: Und zum Schluss schauen wir noch zum Fußball. Die WM ist zwar gerade erst vorbei, die neue Saison hat aber zumindest international schon begonnen. Es geht um die zweite Runde der Champions League-Qualifikation. Und der schwedische Sensationsmeister aus dem Dorf Mjällby schreibt weiter an seiner Erfolgsgeschichte. Peter Schulz berichtet.
8: Das schwedische Fischerdorf Mjällby kann auch international. Im ersten internationalen Qualifikationsspiel der Vereinsgeschichte ließ der schwedische Fußballmeister nichts anbrennen. Im Hinspiel der zweiten Qualifikationsrunde zur Champions League siegte Mjällby vor 7000 Zuschauern mit 3:0 gegen den Außenseiter Lincoln Red Imps aus Gibraltar. In Mjällby Startelf stand auch Schwedens WM-Teilnehmer Elliot Trout. Der Flügelspieler war direkt nach dem WM-Aus der Schweden ins Training bei Mjällby eingestiegen. Mjällby war vor wenigen Monaten sensationell schwedischer Meister geworden. Das Stadion im schwedischen Fischerdorf fasst gerade mal 7000 Zuschauer und wurde trotzdem für die Champions League-Qualifikation von der UEFA freigegeben. Im Mai hatte Dorfclub Mjällby auch noch den schwedischen Pokal gewonnen. Inzwischen ist zumindest in der Liga wieder grauer Alltag eingekehrt. Mjällby ist seit 6 Spielen sieglos. Im Juni war der Spielbetrieb wegen der WM unterbrochen.
6: Das erste internationale Pflichtspiel für ein Bundesliga-Team absolviert der SC Freiburg am 20. August und zwar in der Quali zur Conference League. Der Gegner steht aber noch nicht fest.
2: Das war der Sport mit Florian Neuhaus. Windparks im Meer, sogenannte Offshore-Windparks, die sollen Deutschland bei der Energiewende helfen. Bald wird ein neuer ans Netz gehen, der leistungsstärkste Offshore-Windpark in Deutschland überhaupt. Aber insgesamt geht der Ausbau eher schleppend voran. Woran das liegt, das klären wir hier gleich nach den Nachrichten.
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19: Um 3.29 Uhr mit Juliette Groß. SPD-Generalsekretär Klüssendorf bringt eine erneute Aussetzung der Schuldenregeln ins Gespräch. Angesichts der Kriege um uns herum sei zumindest in Erwägung zu ziehen, höhere Haushaltsspielräume nutzen zu können, sagte Klüssendorf der Neuen Osnabrücker Zeitung. Das sei eine Frage von Verantwortungsbewusstsein, wenn es an die Grundfesten des Sozialstaats gehe. Klüssendorf forderte außerdem eine neue Spritpreisbremse als Reaktion auf die massiv gestiegenen Benzin- und Dieselkosten. Der Drogenbeauftragte der Bundesregierung Streeck hat das geplante Alkoholverbot an deutschen Bahnhöfen befürwortet. Streeck sprach in der Rheinischen Post von einem Gewinn für alle. Aus der Nachrichtenredaktion Ronald Lessig.
10: Weniger Alkohol an Bahnhöfen führe zu einem besseren Sicherheitsgefühl, sagte Streeck der Zeitung. Hilfsorganisationen warnen dagegen vor den Folgen für Obdachlose. Sie könnten durch ein Alkoholverbot an Bahnhöfen aus dem Blickfeld gedrängt werden, hieß es von der Bundesarbeitsgemeinschaft Wohnungslosenhilfe. Kritik kam auch von der Bundespolizeigewerkschaft. Der Vorsitzende Ostermann erklärte, er halte das Vorhaben für kaum umsetzbar, denn das Hausrecht besitze die Deutsche Bahn. Sie will das Verbot bis Mitte Oktober an allen rund 5.400 Bahnhöfen einführen. Bei Verstößen drohen ein Platzverweis oder ein Hausverbot.
19: Zum ersten Mal seit der jüngsten Eskalation im Iran-Krieg ist wieder die Flugabwehr in der Hauptstadt Teheran aktiv. Im Nordosten der Millionenmetropole waren in der Nacht laut Reportern dumpfe Explosionen zu hören. Kurz darauf herrschte wieder Ruhe. Es ist die 11. Nacht in Folge, dass die USA den Iran angreifen. Militärschläge auf Teheran hatte es zuletzt Anfang Juni gegeben. Das französische Parlament hat einen Gesetzentwurf verabschiedet, der Kindern unter 15 Jahren die Nutzung sozialer Netzwerke verbietet. Eine Premiere in Europa. Das Gesetz soll bereits im September mit dem neuen Schuljahr in Kraft treten. Aus Paris, Julia Brutter.
11: Das französische Social-Media-Verbot für unter 15-Jährige betrifft alle sozialen Plattformen, sieht aber Ausnahmen für Online-Enzyklopädien oder digitale Projekte mit Bildungszwecken vor. Kritiker des Gesetzes halten es für nicht durchführbar und deshalb reine Symbolpolitik. Es sei völlig unklar, mit welchen Überprüfungs-Apps, öffentlichen oder privaten, europäischen oder amerikanischen, das Alter der Jugendlichen festgestellt werden solle.
19: Das Wetter in Deutschland. Tagsüber vom Norden bis zur Mitte gebietsweise Regen, im Nordosten einzelne Gewitter, sonst
11: oft trocken, Höchstwerte 18 Grad in Nordfriesland bis 28 Grad am Oberrhein. Am Donnerstag leicht wechselhaft bei 18 bis 27 Grad, am Freitag meist freundlich im Nordwesten und im Osten etwas Regen, 19 bis 29 Grad. Das waren die Nachrichten.
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2: Die A5 Frankfurt Richtung Karlsruhe ist zwischen Heppenheim und Hemsbach wegen einer Baustelle bis 6 Uhr morgens gesperrt. Die Umleitung führt über die U86. Die A14 Magdeburg-Schwerin ist zwischen Kreuz Magdeburg und Dahlen-Warsleben in beiden Richtungen wegen Bauarbeiten bis ca. 5 Uhr morgens gesperrt. Die A40 Essen Richtung Duisburg ist zwischen Essen Zentrum und Essen Holsterhausen wegen Wartungsarbeiten im Ruhr-Schnellwegstunnel gesperrt. Die A44 Essen Richtung Düsseldorf ist zwischen Dreieck Felbert Nord und Hetterscheid wegen Bauarbeiten bis Mitte Oktober gesperrt. Die A59 Dienstlaken Richtung Duisburg ist zwischen Duisburg-Marxloh und Kreuz Duisburg-Nord nach einem Unfall gesperrt. Die A71 Suhl Richtung Erfurt ist zwischen Stadt Ilm und Arnstadt Süd wegen Wartungsarbeiten bis ca. 6 Uhr morgens gesperrt. Und die A111 in Berlin Richtung Dreieck Oranienburg ist zwischen Weidmannsluster Damm und Schulzendorfer Straße wegen einer Nachtbaustelle bis ca. 5 Uhr morgens gesperrt. Fahren Sie vorsichtig und kommen Sie gut an.
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2: Mit Alex Grantl. Windkraftanlagen, die sind bei vielen Menschen nicht so beliebt. Manche finden sie zwar ästhetisch, aber nicht, wenn sie in der eigenen Umgebung stehen. Immer wieder versuchen Bürgerinitiativen, Windparks in ihrer Nähe zu verhindern. Zumindest in dieser Hinsicht haben es Windparks im Meer etwas leichter. Um die Energiewende voranzubringen, soll es auch noch mehr von diesen sogenannten Offshore-Windparks geben. Bald geht der leistungsstärkste Offshore-Windpark ans Netz, den Deutschland je hatte, mit einer Leistung, die mehr als 1 Million Haushalte ein Jahr lang mit Strom versorgen könnte. Aber insgesamt geht der Ausbau eher schleppend voran. Woran das liegt, das klären jetzt Arne Schulz und Susanne Tappe im Podcast ARD Klima Update.
12: Was braucht es, damit die Offshore-Windkraft zum Erfolg wird? Mit dieser Frage haben wir uns schon mehrfach hier beschäftigt und vor kurzem war mein Kollege Arne Schulz nochmal unterwegs und hat darüber mit Leuten aus der Branche im dänischen Esbjerg geredet. Hallo Arne, warum in Esbjerg?
13: Hi. Weil das eine spannende Stadt ist, die sich immer neu erfunden hat. Also früher war das mal ein Fischereihafen, dann eine Weile Zentrum der Öl- und Gaswirtschaft. Inzwischen aber werden von hier aus ganz viele Windräder auf die Nordsee gebracht und dann dort installiert. Ich war im Frühjahr da, da lagerten gerade Anlagen für den Windpark He Dreit vom Energiekonzern NBW da auf den Flächen. Der soll bald komplett am Netz sein und dann ist das der größte deutsche Offshore-Windpark. Und daneben gab es aber auch schon Flächen, wo Windkraftanlagen für andere Parks lagen. Und manche sagen, Esbjerg ist tatsächlich der wichtigste Basishafen für die Offshore-Windkraft weltweit.
12: Und sieht man das gleich, wenn man nach Esbjerg kommt?
13: Ja, also je nachdem, wo man ist, da gibt es auch Straßenzüge, die sind so ganz hübsch, dänisch, gemütlich, hügelig. Aber wenn man dann im Zentrum so runtergeht Richtung Meer, dann ist da einfach grauer Industriehafen. Und über diesen ganzen Hafengebäuden, da sieht man schon von Weitem überall so Masten aufragen, etwa 150 Meter hoch. Und das sind die Türme der Offshore-Windkraftanlagen. Daneben sieht man auch diese Kräne. Und ich glaube, man kann aus Esbjerg sehr viel lernen, wie dieser Ausbau funktioniert und wo die Probleme liegen.
12: Warte mal, 150 Meter? Das ist aber doch viel mehr als früher, oder?
13: Ja, das stimmt. Und da kommen ja dann auch noch die Flügel dran, also die Rotorblätter, genauer gesagt. Wenn man das alles zusammen aufbaut, diese Rotorblätter, die haben einen Durchmesser von mehr als 230 Metern. Außerdem noch die Maschinenhäuser, auch das sind gigantische Teile. Das sind also diese Dinger, die später ganz oben hinter den Rotorblättern dranhängen mit der ganzen Technik drin. Und die gesamte Anlage, die ist mittlerweile fast so groß wie der Eiffelturm. Und das hat nicht nur mich beeindruckt, sondern auch Jörn Dehinghaus, der ist Projektleiter für den Windpark He Dreit von NBW. Den habe ich da im Hafen getroffen. So ein ruhiger, bodenständiger, sehr freundlicher Typ ist das. Und was ich ganz lustig fand, oder was ich zumindest nicht erwartet hatte, der Besuch da war für ihn selbst auch noch total spannend. Offenbar ist er so weit oben in der Hierarchie, dass er selbst gar nicht mehr so oft rausfährt. Der war erst das zweite Mal vor Ort in Esbjerg, seit dieses Projekt läuft.
0: allein jetzt hier vor Ort zu sein und die Komponenten zu sehen. Also lange Zeit, man hat ja Jahre daran gearbeitet und viel Papier gewälzt und Verträge verhandelt und die Anlagen immer nur konzeptionell gesehen. Und wenn man dann zum ersten Mal die Anlage in den Dimensionen sieht, ist das schon stark beeindruckend. Ja.
12: NBW baut die Windräder nicht selbst, richtig?
13: Nee, genau. NBW hat Anlagen bei Vestas bestellt. Das ist ein großer dänischer Hersteller. Und die sind verantwortlich für den Bau der Windräder, aber auch das Verladen hier im Hafen und dann die Errichtung der Windräder im Meer. NBW ist sozusagen deren Kunde und eben aber auch später der Windparkbetreiber. Und das, was Dähenhaus einkauft an Windkraftanlagen, das ist wirklich nicht mehr vergleichbar mit früheren Projekten. Es gab da unfassbare technologische Entwicklungen in den vergangenen Jahren. Und das hat er direkt miterlebt. 2010 ist er angefangen bei NBW und sein erstes Projekt war der Ostsee-Windpark Baltic 1, der erste kommerzielle deutsche Offshore-Windpark überhaupt. Und das waren viel kleinere Anlagen. Also um den Strom zu erzeugen, den dieser gesamte Windpark Baltic 1 liefert, braucht man heute nur noch 3 Anlagen. Die bauen aber bei He3t in diesem aktuellen Projekt nicht 3, die bauen 64 Anlagen.
12: Also 64 Windräder in diesem riesigen Format, du hast es gesagt, Eiffelturmgröße. Das heißt ja dann, die Zahl habe ich gelesen, dieser eine Windpark allein, der wird Strom für mehr als 1 Million Haushalte liefern. Aber ich habe ja am Anfang schon gesagt, dass es gerade auch Krisennachrichten aus der Branche gibt. Das heißt, diese Erfolgsgeschichte, die muss ja irgendwo einen Haken haben. Und dieser Haken, das sind die Kosten, denn auch die sind massiv gestiegen, oder?
13: Ja, also ich glaube, um es nochmal ganz kurz klarzukriegen, also dass diese Anlagen viel größer und effizienter geworden sind, das war erstmal super. Also das hat die Kosten für die Offshore-Windkraft massiv gedrückt in den vergangenen Jahren. Ich habe mit Experten gesprochen, die haben ganz grob geschätzt, die Kosten, um Windstrom auf dem Meer zu erzeugen, die haben sich so halbiert innerhalb von nur 10 Jahren. Aber dann gab es eben andere Probleme und die haben die Kosten im Gegensatz dazu getrieben. Man kann eigentlich so sagen, es gab so einen Wendepunkt, Corona, da hat sich der Wind gedreht.
12: Ja, ich glaube, wir erinnern uns alle noch, damals ist der Welthandel teilweise zum Erliegen gekommen, Lieferketten sind reihenweise gerissen und wer irgendwas haben wollte, der musste ordentlich draufzahlen. Ich kann mir denken, das war bei der Produktion von Windrädern nicht anders, ne?
13: Ja, genau, das war ein Problem und dann war es ja eigentlich so, nach Corona kam der Ukraine-Krieg und die Wirtschaft war eigentlich jahrelang quasi im Dauerkrisenmodus. Es gibt ein ganz zentrales Beispiel, um das zu veranschaulichen, was da passiert ist. Du brauchst für so eine Riesenanlage auch riesige Mengen Stahl. Einmal für die Fundamente am Meeresboden, aber auch für die Türme. Und jetzt ist eben durch den Ukraine-Krieg sind ja die Energiepreise in die Höhe geschossen. Man braucht aber sehr viel Energie für die Herstellung von Stahl. Deshalb sind auch die Stahlpreise stark gestiegen. Und das hat natürlich dann die Windräder total verteuert. Gleichzeitig braucht es aber zum Beispiel auch viel Kupfer für die Kabel. Auch da sind die Preise gestiegen. Und dann sind ja so Windparks auch wirklich Milliardenprojekte. Da sind ganz hohe Investitionen nötig. Und da wird der Großteil von Banken und Investoren getragen. Und die verlangen auch heute viel höhere Zinsen als noch vor einigen Jahren. Und wenn man das alles so zusammennimmt, dann war das quasi so ja fast eine toxische Mischung für die Windparkbetreiber. NBW-Projektleiter Jörn Dähenhaus hat mir dazu später im Büro das hier gesagt.
0: Das sind natürlich Faktoren, die so konkret keiner vorhersehen und kalkulieren kann. Ne? Natürlich müssen wir sowas, machen wir auch, wir berücksichtigen solche Marktpreisverwerfungen, Preisschocks als in Risikoszenarien, aber sie können immer nur Annahmen treffen, mit was zu rechnen ist.
13: Also für He3t, für diesen NBW-Windpark, war wohl das Glück, dass die viele Lieferverträge schon geschlossen hatten, kurz bevor es so richtig abging. Aber insgesamt für die Branche muss man sagen, das war einfach zu viel auf einmal. Man könnte vielleicht auch sagen, das Worst-Case-Szenario, was die immer drin haben, wenn die so einen Park planen, das ist eigentlich noch getoppt worden.
12: Okay, aber jetzt ist es ja so, dass die Betreiber normalerweise gestiegene Kosten umlegen, nämlich über den Preis für Strom auf ihre Kunden. Jetzt ist meine Frage, ist der so teuer geworden, dass die den einfach nicht mehr loswerden oder wie ist das?
13: Nee, ja, man muss da so ein bisschen aufpassen, dass man nicht nur in den Extremen das bewertet. Ne? Also Offshore-Windkraft lohnt sich schon immer noch für alle Beteiligten. Deshalb sind ja auch weiter Windparks im Bau. Und zwar, weil das ja immer noch große Vorteile hat. Also einer ist, der Wind auf dem Meer, der weht sehr regelmäßig und stark. Und damit kann man eben fast alle Tage im Jahr auch verlässlich Strom produzieren dort auf See. Und dann hast du es ja auch gesagt, ist auch unverzichtbar in den Klimaschutzplänen der Bundesregierung. Alleine ja auch schon deshalb, weil es gar nicht so viele Flächen für Windräder und Solarparks auf dem Festland gibt, die man dafür gerne hergeben würde. Und wenn man dann auf die Preise schaut, dann ist Windstrom vom Meer immer noch viel günstiger als vor 15 Jahren, als eben dieser erste deutsche Windpark gebaut wurde, nur eben nicht mehr so günstig wie vor Corona.
12: Aber ich hatte ja am Anfang gesagt, die Energieunternehmen BP und Total, die legen lange geplante Projekte plötzlich auf Eis. Die wollen ihre Offshore-Windparks zum Teil zumindest doch nicht mehr bauen. Das müssen wir jetzt an der Stelle erklären. Wenn das immer noch attraktiv ist und es nicht an der Nachfrage für Strom vom Meer liegt, was reitet die denn da?
13: Ja, also es gab eben zuletzt noch einen weiteren Kostentreiber und über den haben wir eben noch nicht gesprochen. Windparks auf See bekommen schon seit ein paar Jahren keine staatliche Vergütung mehr für Strom. He3IT war beim Projekt Start vor 9 Jahren einer der ersten ohne staatliche Förderung. In den Folgejahren haben Unternehmen den Staat aber sogar dafür bezahlt, für das Recht, Windparks auf bestimmten Flächen im Meer zu bauen, weil das eben so attraktiv schien wirtschaftlich. BP und Total haben genau das gemacht. Die haben insgesamt 4 Flächen ersteigert und zusammengenommen fast 13 Milliarden Euro dafür geboten. Und,
12: das war ein Hammer damals.
13: Ja, das war ein Hammer und hat aber natürlich die Windparks in der Kalkulation viel teurer gemacht. Also als Betreiber müssen die natürlich diese hohen Anfangsinvestitionen irgendwie wieder reinkriegen. Aber dann kamen eben diese ganzen Kostensteigerungen, über die wir gesprochen haben. Und dadurch

0: spreche ich nachher noch mit einem Experten. Aber vielleicht kann die Branche sich ja auch am eigenen Schopf aus dem Sumpf ziehen. Du hattest vorhin gesagt, diese immer leistungsstärkeren Anlagen, die haben die Kosten zunächst mal massiv gedrückt. Das heißt doch, die müssen nur so weitermachen, noch größere, noch leistungsfähige Anlagen bauen und dann sollte auch alles wieder billiger werden, oder?
1: Ist grundsätzlich eine gute Idee.
0: Ja, ich höre das Aber.
1: Ja, genau, es gibt ein Aber. Tatsächlich gibt es schon so größere Anlagen. Siemens Gamesa testet zum Beispiel einen Prototypen. Um es mal ins Verhältnis zu setzen, wie gesagt, diese Anlagen in Esbjerg, die da aktuell verbaut werden, die haben einen Flügeldurchmesser von so 230 Metern. Bei Siemens Gamesa sind das schon mehr als 270 Meter. Und die Hersteller aus China, die setzen da eigentlich die Rekorde gerade. Da gibt es eine Anlage, die größte, die hat schon 310 Meter Durchmesser. Also das sind nochmal Riesensprünge, genau. Aber man muss das ja in Serie produzieren, dann Tausende davon verkaufen und im Meer installieren. Und diesen Schritt zu machen, der ist nicht so einfach.
0: Warum nicht? Normalerweise ist China zum Beispiel doch gut in sowas.
1: Ja, aber ich meine, stell dir vor, du baust schon den Eiffelturm oder bei neuesten Anlagen vielleicht sogar noch größer. Und dann muss man diesen Eiffelturm von der Fabrik zum Hafen bringen. Dann muss man mehrere davon gleichzeitig auf ein Schiff packen, weit raus aufs Meer fahren. Da kommt dann ein Sturm vielleicht, das muss der Turm aushalten. Dann muss der mit einem Kran von Bord gehievt werden und so sicher im Meer verankert werden, dass der auch zukünftig Wind und Welle standhält. Also
0: okay, warte. Mir schwankt schon leicht der Boden unter den Füßen, wenn ich mir das alles vorstelle. Ich sehe auch schon Eiffeltürme auf mich draufkippen. Also du willst mir sagen, umso größer die Windräder, desto größer die Herausforderung.
1: Genau, aber nicht nur die Herausforderung, sondern da entstehen dann eben auch neue Kosten. Ein ganz handfestes Beispiel. In den Werken, wo die Turbinen gebaut werden, also das Herzstück der Anlage sozusagen, da mussten Hersteller in den vergangenen Jahren immer wieder Fabriken umbauen, teilweise sogar neu bauen, um eben überhaupt diese größeren Anlagen produzieren zu können. Und das zieht sich dann eben so durch, ne? Beim Verladen im Hafen auch. Also auch da haben die größeren Anlagen Auswirkungen. Was das ganz genau heißt, das konnte ich ganz gut verstehen, als ich da in Esbjerg war. Und ich hatte da so mein Aha-Erlebnis, als ich näher rangegangen bin. Dafür musste ich aber erstmal in so einem Container Arbeitsschuhe anziehen, Helm, okay. Schutzbrille und so weiter. Dann sind wir raus aufs Gelände und da ist dann so ein langes Fahrzeug an uns vorbeigerattert, ohne Fahrer. Ich muss wohl auch ein bisschen erstaunt geguckt haben. Habe ihm verraten, dass ich nicht jeden Tag auf so einem Gelände rumlaufe und habe dann sofort eine ganz nette Erklärung bekommen.
2: Transportfahrzeuge, um die Komponenten hier an Land zu transportieren, SPMT, Selbstfahrer, die in der Windbranche sehr verbreitet sind oder auch in allen anderen Schwerlastbranchen.
1: Also die Dinger sind ferngesteuert und der mir das erklärt hat, das ist Henrik Thun von Vestas. Also von der Firma, die vor Ort das Sagen hat, weil die ja die Anlagen liefern für den Windpark. Der ist Ende 30, der leitet den Bau der Offshore-Projekte für ganz Zentraleuropa bei eben einem der größten Windkraftanlagenbauer der Welt. Und mit Henrik Thun bin ich dann rangegangen an die Kaikante. Da waren eben mehrere Türme der Windkraftanlagen schon aufgerichtet. Das waren die, die ich von Weitem gesehen hatte. Und jetzt von Nahem konnte man eben sehen, dass auf der Fläche neben den Türmen die Kaikante abgesperrt war. Da war eine Baustelle und Bagger haben gerade den Boden aufgerissen. Und da habe ich natürlich direkt nachgefragt.
2: Wir brauchen eine sehr tragfähige Kiekante, wo entsprechend diese Großkräne die Komponenten verladen können. Wir brauchen ein gutes Seebett, wo die Schiffe sich positionieren können, um zum Verladen. Das heißt, sehr hohe Tragfähigkeit.
1: Also würde man bei einer normalen Kaikante diese riesigen Windkrafttürme mit einem Kran aufs Schiff heben, dann würde die Kante wahrscheinlich einfach abbrechen, weil die Windräder so schwer sind und die Kräne würden dann ins Meer fallen. Und das darf natürlich nicht passieren. Deshalb muss man eben bei jeder größeren Anlage wieder die Kaikanten verstärken. Muss da zum Beispiel so Pfähle in den Boden rammen, damit die Kaikante stabiler wird. Und das ist eben einer dieser echten Kostentreiber, wenn man die Anlagen immer größer macht. Und der Teil, auf dem diese Türme eben aufgebaut waren, der war natürlich schon verstärkt. Aber daneben wollen die bald ein weiteres Projekt abfertigen, brauchen noch mehr Platz. Deshalb wird eben schon wieder gebaggert.
0: Okay, das heißt, man kann im Betrieb später eine Menge Geld sparen, wenn man Windkraftanlagen größer und effizienter baut, weil man dann eben weniger Anlagen hat und damit mehr Strom erzeugen kann. Aber gleichzeitig hat man eben bis dahin auf dem Weg deutlich höhere Kosten, zum Beispiel für den Hafenausbau.
1: Genau, man muss im Grunde immer gegenrechnen, Effizienzgewinn minus die zusätzlichen Kosten, die entstehen. Und unter dem Strich muss dann natürlich ein Plus stehen, aber man hat halt an unterschiedlichsten Stellen.

0: entstehen zusätzliche Kosten, auch zum Beispiel bei den Transportschiffen.
1: Okay, ich sehe es ein, also immer höher, schneller, weiter, so wie ich das vorgeschlagen habe, das ist nicht die Lösung. Aber was denn dann?
0: Also vielleicht ist es doch eine Lösung, ne? Also China treibt die Entwicklung weiter voran, noch höher, noch größer. Aber Vestas, die glauben zumindest eher nicht dran, wegen dieser ganzen beschriebenen Logistikprobleme. Und die hoffen auf was anderes, auf Standardisierung. Klingt ein bisschen langweilig, klingt ein bisschen technisch. Aber ich glaube, Standardisierung, das könnte theoretisch schon ein echter Gamechanger sein.
1: Ja, klingt ein bisschen deutsch, ne? Aber tatsächlich haben ja Standards in der Branche schon richtig viel gebracht. Man denke nur an den Schiffscontainer. Irgendwer hatte die Idee, komm, wir einigen uns da jetzt mal auf die Maße. Das ist immer so und so groß. Und schwupps, konnte man die alle auf jedem Schiff stapeln und viel mehr davon transportieren. Und das war auch nichts anderes als Standardisierung. Also da kann man schon irre viel Geld mitsparen.
0: Ja, genau. Und manche sagen eben, vielleicht kriegt man sowas ja auch in der Offshore-Windkraftbranche hin. Also dass man sagt, jetzt dürfen Anlagen für einen festgelegten Zeitraum, zum Beispiel 10 Jahre, erstmal nur noch so und so hoch sein bei uns in Europa, aber nicht höher. Und dann hätten die Hersteller, das wäre der Gewinn, mal ein paar Jahre Ruhe. Die könnten sich darauf konzentrieren, die bestehenden Anlagen besser zu machen und auch mehr von diesem Typ zu verkaufen, was dann dazu führen würde, dass sie die hohen Entwicklungskosten eben auf viel mehr Anlagen umlegen und damit eben die Kosten fürs einzelne Windrad senken. Ist auch nicht nur Vestas Idee. Jörn Dellinghaus, der Projektleiter von NBW, der meinte persönlich, fände er, wäre das auch schon ein Gedanke wert. Es gibt auch eine Initiative aus den Niederlanden, die das auch vorantreiben wollen, diese Idee. Und es gab auch schon Gespräche auf EU-Ebene.
1: Ich habe es ja vorhin schon angedeutet, eine Hilfestellung, um die Kosten zu senken, die könnte auch von der Politik kommen. Die überarbeitet nämlich gerade das Windenergie-auf-See-Gesetz und dabei geht es unter anderem darum, zu welchen Konditionen zukünftig Flächen in der Nord- und Ostsee vergeben werden. Mit dem bisherigen Auktionsdesign sind die Windparkbetreiber nämlich mehr als unzufrieden, deswegen hat zuletzt bei den Auktionen auch niemand mehr geboten. Was müsste sich also ändern? Das wollte ich wissen von Philipp Godron. Er ist beim Think Tank Agora Energiewende der Experte für alle Fragen rund um Strom, natürlich besonders erneuerbaren Strom. Und ich war gespannt zu hören, ob er denn der Kritik und auch den Forderungen aus der Wirtschaft zustimmt.
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1: Hallo Herr Godron, vielen Dank, dass Sie sich Zeit für uns nehmen. Die Industrie sagt ja, die Bedingungen für Offshore-Windkraft, die hätten sich in den vergangenen Jahren massiv verschlechtert. Und um besser kalkulieren zu können und ihr Risiko für die Zukunft zu verringern, da fordern die Betreiber deshalb für neue Parks sozusagen einen staatlich garantierten Preis. Also einen Preis, zu dem sie heute schon wissen, dass sie dann ihren Strom ins Netz einspeisen können. Es geht dabei um sogenannte Differenzverträge. Das heißt, ist der dann geltende Marktpreis für Strom geringer als vereinbart, dann stockt der Staat auf. Ist der dann geltende Marktpreis höher, dann geben die Unternehmen die Differenz an den Staat ab. Großbritannien vereinbart genau das mit Windparkbetreibern bereits und seitdem bieten auch wieder welche auf die staatlichen Flächen. Was meinen Sie, ist das der Gamechanger, den auch Deutschland jetzt braucht, damit es vorangeht?
3: Wir brauchen Veränderungen im regulatorischen Rahmen und der Gesetzgeber hat da eine Reihe von Hebeln in der Hand. Einer davon ist in der Tat die Absicherung der Investitionen über Differenzverträge. Warum ist das gut? Gut für uns alle. Die kriegen dann von der Bank günstigere Kredite und können auch günstiger die Anlagen bauen. Und das schlägt sich am Ende dann im Strompreis positiv nieder und schlägt sich im Übrigen am Ende auch günstig nieder bei der Frage, ob der Staat da Geld dazugeben muss oder nicht. Und warum sind Differenzverträge da eine gute Lösung? Die haben eben eine Absicherung, die geht in beide Seiten. Die haben eine Absicherung für die Investoren, aber gleichzeitig sagt der Staat für uns Stromkunden oder für uns Steuerzahler, wenn der Strompreis höher ist, als du kalkuliert hast, du also mehr einnimmst, als du eigentlich brauchst, dann musst du im Gegenzug auch was an uns zurückzahlen. Also es ist auch eine Absicherung gegen hohe Strompreise für die Verbraucherinnen und Verbraucher.
1: Wenn ich da gleich mal einhaken darf, der Teufel, der steckt da ja wie immer im Detail. Also ist der vereinbarte Strompreis zu niedrig, dann bietet möglicherweise kein Unternehmen. Ist er zu hoch, dann kostet das Ganze den Steuerzahler am Ende unnötig viel Geld. Wie findet man da denn dann den perfekten Preis?
3: Da kommen wir schon ein ganzes Stück in das Design solcher Differenzverträge. Richtig ist es, diese den Preis für diese Differenzverträge nicht staatlich vorzugeben, sondern über Ausschreibung im Wettbewerb zu ermitteln. Der Staat gibt die Bedingungen vor, sagt, also was ihr hier bietet, bietet ihr auf Basis eines Differenzvertrages, und der, der den günstigsten Preis bietet, der kommt dann zum Zuge.
1: Droht dann nicht aber wieder die Gefahr eines Unterbietungswettbewerbs? Also am Ende sagt das Unternehmen dann, Mist, für den Strompreis, den ich da angegeben habe, ist das Ganze heute gar nicht mehr wirtschaftlich, und dann wird der Park am Ende doch nicht gebaut. Sehr ähnlich, wie wir das gerade erleben.
3: Gleichzeitig muss man sich sicherlich auch noch mal angucken, was passiert denn, wenn die nicht bauen. Da muss der Staat noch strenger vermutlich kontrollieren, was den Bau, Investitions- und Baufortschritt angeht, und dann auch mit schmerzhafteren Vertragsstrafen drohen, falls am Ende die Investoren nicht bauen. Weil wenn das der Fall ist, verlieren wir viel Zeit.
1: An welchen Stellschrauben könnte die Bundesregierung denn noch drehen oder müsste sie noch drehen, damit der Ausbau der Offshore-Windkraft stärker vorangeht?
3: Es gibt noch ein paar andere Schwierigkeiten, die Investoren haben. Das eine ist, einige der zukünftigen Projekte könnten auch deshalb unwirtschaftlicher und damit teurer werden, wenn die zu eng bebaut werden. Und Deutschland hat nicht so wahnsinnig viel Fläche in der Nord- und Ostsee, aber ambitionierte Pläne. Und da Anpassungen zu leisten, dass auch wirklich jedes Windrad dann gut im Wind steht und viel Wind abbekommt, auch das würde helfen. Da können uns unsere Nachbarn, da kann uns die europäische Kooperation wirklich helfen. Dänemark beispielsweise hat schon gesagt, wir haben Windgebiete, die können genutzt werden für Windanlagen. Wir brauchen aber den Strom gar nicht. Viel kleineres Land, deutlich mehr Zugang zu Ost- und Nordsee. In den Niederlanden ist es nicht viel anders. Da kann also Deutschland, wenn in diese Planung von 70 Gigawatt Flächen mit einbezogen werden, aus Dänemark, aus den Niederlanden, echt profitieren. Die Parks stehen nicht so eng beieinander. Wir haben mehr Windertrag. Die stehen möglicherweise auch nicht ganz so weit draußen in der Nord- und Ostsee. Und auch das hilft, die Kosten zu reduzieren beim Bau, bei der Wartung und auch bei den Stromkabeln, die wir da ja über viele Kilometer ins Wasser legen müssen.
1: Dann sage ich herzlichen Dank für das Gespräch.
3: Sehr gerne.
1: Für heute machen wir Schluss. Vielen Dank fürs Zuhören und natürlich hoffentlich bis bald.
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4: Die Deutsche Bahn will Alkohol in allen Bahnhöfen in Deutschland verbieten. Ausnahmen soll es nur für die Gastronomie geben. Im Herbst soll das Alkoholkonsumverbot in Kraft treten, mit dem Ziel, die Sicherheit für Reisende und Bahnmitarbeitende zu verbessern. Das Nachrichtenportal T-Online hält die geplante Regelung für inkonsequent.
5: Wenn das Anliegen von Bahnchefin Palla die tatsächliche Verbannung alkoholischer Getränke aus deutschen Bahnhöfen und Zügen ist, muss sie auch gegen die Angebote vor Ort vorgehen. Das Helle aus dem Bahnhofsrewe, das man nicht mehr trinken dürfte, alkoholisiert in der Regel auf die gleiche Weise wie das aus der Bahnhofskneipe oder im Bordrestaurant, das man weiterhin trinken dürfte, indem die Bahn übrigens auch Dry Gin aus dem Rheinland verkauft. Alkoholgehalt 41%. So ist das, was Palla ankündigt, nicht nur nicht konsequent, sondern auch nicht ehrlich. Denn die Fahrgäste, denen die Bahn im Zug hochprozentigen Alkohol verkauft, steigen dann an eben den Bahnhöfen aus, aus denen Palla das Trinken verbannen möchte.
4: Die Frankfurter Allgemeine Zeitung findet das geplante Verbot richtig.
5: Große Bahnhöfe sind in vielen Städten Hotspots der Kriminalität und Gewalt in Zügen gehört zum Alltag. Alkoholkonsum fördert aggressives Verhalten. Ebenso offensichtlich ist jedoch, dass der Alkoholkonsum nicht das einzige Problem in Bahnhöfen ist. Ausufernder Drogenkonsum und wachsende Verwahrlosung kommen hinzu. Aber auch das spricht nicht gegen ein Alkoholverbot.
4: Auch die Volksstimme aus Magdeburg lobt den neuen Plan der Deutschen Bahn und meint, sie solle noch einen Schritt weitergehen.
5: Wirklich unsicher fühlen sich Fahrgäste meist nicht unbedingt in der Bahnhofshalle oder am Gleis, sondern im Zug, nämlich dann, wenn betrunkene, aggressive Fahrgäste auftauchen. Das kann im Umfeld von Risikofußballspielen passieren, aber auch zu anderen Gelegenheiten. Meint die Bahn es wirklich ernst mit dem neuen Sicherheitspaket, sollte sie auch an dieser Stelle ansetzen. Theoretisch kann ein Alkoholverbot auch in Zügen festgelegt werden. Rauchen ist in den Waggons schließlich auch untersagt. Der beste Kompromiss ist vielleicht, ein Alkoholverbot in Zügen zeitweise auszuprobieren, etwa im Umfeld von Risikofußballspielen. Das würde vielen Fahrgästen tatsächlich mehr Sicherheit im Zugverkehr vermitteln. Die jetzt geplanten neuen Regeln könnten der Auftakt sein.
4: Kritik gibt es von der Rheinpfalz aus Ludwigshafen.
5: Jetzt verbieten wir also das Bier, statt die Ursachen von Gewalt und Verwahrlosung endlich an ihren Wurzeln zu packen. Statt solche Symbolpolitik zu inszenieren, sollte Bahnchefin Paller dafür sorgen, dass unsere Bahnhöfe wieder sauber, Gebäude instand gesetzt und Sicherheitskräfte präsenter werden. Doch schon für ausreichendes Personal fehlt offenbar das Geld. Wer soll unter diesen Umständen ausgerechnet ein flächendeckendes Alkoholverbot kontrollieren?
4: Das waren die Standpunkte, zusammengestellt hat sie Gisela Former.

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1: Um 4 Uhr mit Juliette Groß. Angesichts massiv gestiegener Benzin- und Dieselpreise in Deutschland plädiert SPD-Generalsekretär Klüssendorf für eine Entlastung der Verbraucher. In der Neuen Osnabrücker Zeitung macht er sich für eine Spritpreisdreckel stark. Aus der Nachrichtenredaktion Markus Weber.
2: Klüssendorf verweist auf Nachbarländer wie Belgien und Luxemburg. Sie hätten schon vor vielen Jahren einen Spritpreisdeckel eingeführt und schauten teils mit Häme auf die Entwicklung bei uns. Deutschland gelte als Paradies für die Mineralölkonzerne. Insgesamt betrachtet sieht Klüssendorf viele Menschen längst am Limit angesichts der Kriege um uns herum und der angespannten Haushaltslage. Der SPD-Generalsekretär ist für eine Diskussion darüber, die Schuldenregel nochmal auszusetzen, wenn es, wie er sagt, an die Grundfeste unseres Sozialstaats gehe und wir sonst Gefahr liefen, dass es unsere Gesellschaft zerreißt.
1: Das geplante Alkoholverbot an Bahnhöfen hat in der schwarz-roten Koalition überwiegend positive Reaktionen ausgelöst. Union und SPD fordern aber von der Bahn, für die Durchsetzung der Regel genügend eigenes Personal zu stellen. Aus der NDR-Nachrichtenredaktion Tabea Tschirpe.
3: Die Bahn müsse ihr Sicherheitspersonal erheblich aufstocken, um das Alkoholverbot umzusetzen, sagte der innenpolitische Sprecher der SPD Fiedler der Welt. Das sieht sein Unionskollege Thom ähnlich. Das Verbot findet aber grundsätzlich viel Zustimmung, so auch beim Drogenbeauftragten der Bundesregierung Streeck. Er wies in der Rheinischen Post auf die Gefahren durch Alkohol hin und sprach von einem Gewinn für alle, wenn sich Reisende und speziell Familien an Bahnhöfen sicherer fühlten. Das Alkoholverbot soll laut Bahn flächendeckend bis Mitte Oktober kommen.
1: In der Ukraine hat Präsident Selenskyj Armeechef Syrskyj entlassen. Damit erfüllte Selenskyj eine zentrale Forderung von Demonstranten, die tagelang in mehreren Städten auf die Straße gingen. Sie protestierten dagegen, dass der bisherige Verteidigungsminister Fedorow entlassen worden war und forderten auch die Ablösung Syrskyjs. Zwischen beiden hatte es Streit gegeben. Neuer Armeechef wird Heeresgeneral Drapati. Die US-Armee hat die 11. Nacht in Folge Ziele im Iran angegriffen. Die Schläge richteten sich nach Angaben des zuständigen Regionalkommandos wieder gegen militärische Einrichtungen. Medien berichteten zum ersten Mal seit Beginn der neuen Eskalation von Explosionen auch in Teheran. Die bislang letzten US-Angriffe auf die iranische Hauptstadt hatte es Anfang Juni gegeben. Das waren die Nachrichten. Das Wetter in Deutschland. Tagsüber vom Norden bis zur Mitte gebietsweise Regen, im Nordosten einzelne Gewitter, sonst oft trocken. Höchstwerte 18 Grad in Nordfriesland bis 28 Grad am Oberrhein. Am Donnerstag leicht wechselhaft bei 18 bis 27 Grad. Am Freitag meist freundlich. Es ist 4.03 Uhr.
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4: Die A2 Hannover Richtung Berlin ist zwischen Raststätte Marienborn Süd und Allerringersleben nach einem Unfall gesperrt. Die A5 Frankfurt Richtung Karlsruhe ist zwischen Heppenheim und Hemsbach wegen einer Baustelle bis 6 Uhr morgens gesperrt. Die Umleitung führt über die U86. Die A14 Magdeburg-Schwerin ist zwischen Kreuz Magdeburg und Dahlen-Warsleben in beiden Richtungen wegen Bauarbeiten bis ca. 5 Uhr morgens gesperrt. Die A40 Essen Richtung Duisburg ist zwischen Essen Zentrum und Essen Holsterhausen wegen Wartungsarbeiten im Ruhr-Schnellwegtunnel gesperrt. Die A44 Essen Richtung Düsseldorf ist zwischen Dreieck Felbert Nord und Hetterscheid wegen Bauarbeiten bis Mitte Oktober gesperrt. Die A59 Dienstlaken Richtung Duisburg ist zwischen Duisburg-Marxloh und Kreuz Duisburg Nord nach einem Unfall gesperrt. Die A71 Suhl Richtung Erfurt ist zwischen Stadt Ilm und Arnstadt Süd wegen Wartungsarbeiten bis ca. 6 Uhr morgens gesperrt. Und die A111 in Berlin Richtung Dreieck Oranienburg ist zwischen Weidmannslusterdamm und Schulzendorfer Straße wegen einer Nachtbaustelle bis ca. 5 Uhr morgens gesperrt. Fahren Sie vorsichtig und kommen Sie gut an.
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4: Von NDR Info in Hamburg mit Alex Grantl. Hallo und schön, dass Sie dabei sind. erschreckend hoch. So hat es Bundesinnenminister Dobrindt von der CSU ausgedrückt. Und gemeint hat er die Zahl sexueller Übergriffe auf Kinder und Jugendliche. Denn die Polizei hat im letzten Jahr mehr sexuelle Gewalt gegen Minderjährige registriert. Deutlich mehr als noch vor 5 Jahren. Das zeigt das neue Bundeslagebild über Sexualdelikte vom Bundeskriminalamt. Das wurde am Dienstag vorgestellt. Den Anstieg sexueller Gewalt, den bemerken auch Betroffenenorganisationen. Aus Berlin, Dietrich Karl Meurer.
5: Seit mehr als 40 Jahren berät und unterstützt der Berliner Verein Wildwasser Opfer sexualisierter Gewalt. Jetzt beobachten die Beraterinnen, die ihren Namen nicht nennen wollen, gerade mit Blick auf Mädchen und Jugendliche eine deutliche Veränderung.
6: Wir haben viel, viel mehr Anfragen, können wir zum einen sagen. Wir können auch sagen, dass die digitalisierte sexualisierte Gewalt deutlich zugenommen hat.
7: Wir haben viel eher zu tun mit Videos, die kursieren, zum Beispiel an Schulen oder in Klassenchats oder mit Fotos, auch mit Erpressung, die darüber erfolgt.
5: Dies spiegelt sich auch wieder im nun vorgestellten Bundeslagebild. Es untersucht sexuellen Missbrauch von Kindern und Jugendlichen sowie Straftaten mit Kinder- und jugendpornografischen Inhalten. Der Präsident des Bundeskriminalamts, Holger Münch, erläutert.
8: Wir sehen eine Zunahme der Bedeutung des digitalen Raums. Hier spielen auch Grooming-Sachverhalte eine große Rolle. Will heißen, Minderjährige, die gezielt angesprochen werden, eine Vertrauensbeziehung aufgebaut werden soll, um einen sexuellen Missbrauch vorzubereiten.
5: Missbrauchstaten ohne direkten Körperkontakt haben deutlich zugenommen. Auch Straftaten mit jugendpornografischen Inhalten erreichten einen neuen Höchststand. Ursache dafür ist unter anderem künstliche Intelligenz. Sie erleichtert das Erstellen, Verändern und Verbreiten von Bildern und Videos. Münch sagt, die Gesamtzahl der registrierten Missbrauchsfälle stieg ebenfalls.
8: Hier haben wir 2025 20.051 Fälle von Opfern des sexuellen Missbrauchs Minderjähriger verzeichnet. Das ist ein Anstieg von knapp 5%.
5: Die Täter sind überwiegend Männer. Das Lagebild beruht auf Daten der polizeilichen Kriminalstatistik. Ergänzt wird es durch Hinweise des US-Zentrums NCMEC, das Meldungen zu Missbrauchsdarstellungen im Netz sammelt und an Strafverfolger weiterleitet. Im letzten Jahr erhielt das BKA mehr als 220.000 entsprechende Meldungen. Im Lagebild erfasst sind allerdings nur bekannt gewordene Straftaten, das sogenannte Hellfeld. Darauf verweist Bundesinnenminister Alexander Dobrindt, CSU.
9: Wir gehen von einem hohen Bereich Dunkelfeld auch aus, den wir nicht beziffern können, der aber nach unserer Einschätzung auch noch mal deutlich das, was wir im Hellfeld sehen, übersteigen könnte.
5: Im Kampf gegen sexuellen Missbrauch von Kindern und Jugendlichen setzt Dobrindt auf mehr internationale Zusammenarbeit, künstliche Intelligenz, eine stärkere Präsenz der Ermittler im Netz und die von der Bundesregierung auf den Weg gebrachte IP-Adressenspeicherung. Die unabhängige Missbrauchsbeauftragte Kerstin Klaus dringt zudem auf schärfere Gesetze, etwa gegen das Cybergrooming, also die Anbahnung sexueller Kontakte über das Internet, und Sextortion, die sexuelle Erpressung mit intimen Bildern.
10: Cybergrooming muss strafbar sein, egal ob es ein Kind oder einen Jugendlichen trifft. Sextortion muss über einen eigenen Sexualstraftatbestand erfasst und ermittelt werden können.
5: Beim Berliner Verein Wildwasser, der sich um Opfer sexuellen Missbrauchs kümmert, hofft man unterdessen darauf,
7: dass eine Haltung auch in unserer Gesellschaft entsteht, dass übergriffiges Verhalten nicht okay ist.
5: Und setzt dabei auf mehr Prävention und Aufklärung.
4: Soweit also der Blick in die neue Statistik, der Beitrag von Dietrich Karl Meurer. Wir haben es aber gehört, so eine Statistik, die kann nur die Straftaten zeigen, die der Polizei auch bekannt gemacht wurden. Dazu zählen in diesem Fall auch versuchte Straftaten. Aber im Bericht selbst steht, dass von einem erheblichen Dunkelfeld auszugehen ist, also von einem großen Bereich, in dem unklar ist, wie viele weitere Fälle es womöglich noch gibt. Der Deutsche Kinderschutzbund, der hat sich mit diesem Dunkelfeld beschäftigt und eine erste bundesweite und repräsentative Studie unterstützt. Darüber hat meine NDR-Kollegin Nina Zimmermann mit Daniel Grein gesprochen, dem Bundesgeschäftsführer des Kinderschutzbundes. Und sie hat ihn gefragt, wie viel größer das Dunkelfeld ist.
11: Also man kann nicht sagen, wie groß es ist, deswegen ist es ja ein Dunkelfeld. Es ist nur wichtig, gerade bei dem Thema sexualisierte Gewalt, dass wir davon ausgehen müssen, dass wir ein sehr viel größeres Dunkelfeld haben als das Hellfeld, also das, was der Polizei bekannt ist. Das hat mit ganz verschiedenen Faktoren zu tun, nämlich sowas wie Scham, manche Sachen werden nicht angezeigt, es befinden sich Sachen in der Grauzone oder nicht beweisbar etc. Aber gerade hier ist es wichtig, immer wieder deutlich zu machen, die Zahlen, die der Polizei bekannt sind, sind eigentlich der Spitze des Eisbergs.
12: Hinter den Zahlen stehen ganz unterschiedliche Taten. Welche Unterschiede sind für die Einordnung besonders wichtig?
11: Also wir sehen ja ganz verschiedene Arten von Gewaltformen, die jetzt auch im Bundeslagebild abgebildet worden sind. Sexueller Missbrauch, das Herstellen von kinderpornografischen Inhalten, von jugendpornografischen Inhalten, von Ausbeutung, Erpressung etc. Ich glaube, wichtig ist für uns zu sehen, hinter all dem steht, dass junge Menschen, Kinder und Jugendliche durch sexuelle Taten missbraucht werden, die bei denen hängen bleiben, wo die Einzelfälle wirklich dramatisch sind. Deswegen müssen wir dem ganzen Bereich, egal welchem Straftatbestand das zuzuordnen ist, wirklich hohe Aufmerksamkeit widmen und gesamtgesellschaftlich auch immer was dagegen vornehmen.
12: Was kann man gesamtgesellschaftlich dagegen vornehmen?
11: Die Gesellschaft muss vor allem hinschauen und ich glaube, es ist wichtig, deutlich zu machen, dass dieses Hinschauen auch zu einem erhöhten Anzeigeverhalten führt, dass dieses Ernstnehmen von Kindern und Jugendlichen zu einer Situation auch einfach besser wird, wenn wir das Thema ernst nehmen. Und vieles von den Zahlen spiegelt sich auch sicher darin wider, dass wir auf einmal Themen, die auch schon lange da sind, auf einmal ernster nehmen und auch zur Anzeige bringen, dass wir als Gesellschaft uns klar machen, wir sind nicht der Hort der Seligkeit, sowas passiert in unserem Umfeld. Und das ist, glaube ich, schon ganz wichtig. Und dann müssen wir schauen, was muss man noch tun in der Ermittlung und im Strafrecht etc.
12: Das Lagebild zeigt ja auch, dass viele Betroffene die Täter kennen, weil es im Umfeld passiert. Und wenn sie auf die Gesellschaft sich gerade beziehen, wie gut sind denn Schulen, Kitas, die Sportvereine inzwischen aufgestellt, um so eine sexualisierte Gewalt, eine Bedrohung zu erkennen, vielleicht sogar zu verhindern?
11: Ich glaube, das kann man nicht über einen Kamm scheren, aber dass der Ausbau von Schutzkonzepten, und das propagieren wir ja sehr deutlich, der nimmt zu und wir müssen quasi über Schutzkonzepte auch eine kulturelle Veränderung dieses Hinschauens und dieses Vorbereitetseins etablieren. Und wir sehen auch im Bundeslagebild, dass Institutionen, Organisationen, wo es passiert, einen kleinen Teil einnimmt, einen wichtigen. Deswegen müssen wir mit Schutzkonzepten etc. agieren. Aber auch der familiäre Bereich, da können wir nicht mit Konzepten reingehen. Der spielt nach wie vor eine große Rolle. Also Freunde und Familie als Bereich des Missbrauchs, den dürfen wir bei aller Debatte, die wir dann sicher auch über das Digitale führen, nicht ausblenden. Und da müssen wir aufmerksam bleiben.
12: Was müssen denn Erwachsene vielleicht auch lernen, um Warnsignale früher zu erkennen?
11: Kinder ernst nehmen, glaube ich, ist das Allerwichtigste in all diesen Kontexten. Kinder müssen sprachfähig gemacht werden, müssen sagen können, dass ihnen irgendwas passiert. Und wenn solche Anzeichen kommen, darf man das nicht abtun. Das ist ja ganz häufig so in Täterstrategien, dass Täter sehr nette Menschen sind, die gut sozialisieren können, die gut eingebunden sind in Gemeinschaften. Und wenn Kinder dann mit Unwohlseinsgefühlen kommen, wird das schnell abgetan, als kann ja eigentlich gar nicht sein. Das ist sicher missverstanden worden. Und wir müssen immer in diesem ganzen Kontext lernen, Kinder und ihre Bedürfnisse und Interessen ernst zu nehmen, gerade in so schwierigen Fällen.
12: Wo sehen Sie denn momentan so die größte Lücke im Kinderschutzbund? Ist es die Präventionsarbeit, die Aufklärungsarbeit, also was wir im Grunde jetzt auch machen? Ist es die Strafverfolgung oder vielleicht auch die Unterstützung von Betroffenen?
11: Ich würde fast sagen, alles drei. Die Unterstützung von Betroffenen, wenn wir mal hinten anzufangen, da brauchen wir einfach eine Infrastruktur. Wir brauchen Beratungsstellen, wir brauchen Angebote, wir brauchen eine Kinder- und Jugendhilfe, die handlungsfähig ist und gut ausgebaut ist. Und da dürfen wir uns jetzt halt nicht in der Diskussion um Kürzungen und Sparmaßnahmen irgendwie dem Kraftfaktischen von kommunalen Haushalten ergeben, sondern müssen gerade bei solchen Zahlen sehen, wir haben hier Not im Land an verschiedenen Stellen. Und deswegen brauchen wir eine gut ausgebaute Kinder- und Jugendhilfe. Wir brauchen aber auch bei der Strafverfolgung Strafverfolgungsbehörden, die das können, die gut und personell gut aufgestellt sind. Der BKA-Präsident hat heute gesagt, dass viele LKAs, die das ja ermitteln, an der Belastungsgrenze arbeiten, was die Mengen des Materials angeht. Also das ist natürlich schwierig. Dann noch, das Material wird nicht weniger werden. Durch KI wird das immer mehr werden. Also wir brauchen einfach eine gute Ausstattung an allen Stellen, die sich um die Kinder kümmert, aber auch um die Strafverfolgung.
4: Sagt Daniel Grein, Bundesgeschäftsführer des Deutschen Kinderschutzbundes. Und wir werfen einen Blick auf das Wetter in Deutschland. Aktuell gibt es im Norden zunehmend Wolken. Im Küstenumfeld regnet es gebietsweise. Sonst ist es gering bewölkt und trocken bei 15 bis 6 Grad. Am Morgen und am Vormittag gibt es in der Nordhälfte eine dichte Bewölkung und zeitweise Regen. Im Süden wird es heiter oder sonnig. Die Temperaturen liegen bei 19 bis 26 Grad, im Südwesten bis 29 Grad. Und das sind die Temperaturen in Deutschland um 4 Uhr. Rostock 15 Grad, Hamburg 14, Bremen 15, Berlin 14 Grad, Hannover 13, Leipzig 13, Köln 12 Grad, Frankfurt am Main 11, Stuttgart 14 und München 12 Grad. Die Zeit, es ist 4.15 Uhr.
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4: Seit Montag ist Keir Starmer nicht mehr Premierminister des Vereinigten Königreichs. Britische Zeitungen berichten, er ist aus der Downing Street als erstes direkt in einen Pub gefahren. Sein Nachfolger Andy Burnham, der beginnt seine Amtszeit mit einer Kabinettsumbildung. Am Dienstag hat er einige Posten neu besetzt. Aus London, Franziska Hoppen.
13: Überraschend machte der frisch gebackene Premierminister Andy Burnham den ehemaligen Verteidigungsminister John Healey zum neuen Finanzminister. Healey hatte im Juni das Kabinett aus Protest gegen den Kurs von Burnhams Vorgänger Keir Starmer verlassen. Dabei ging es vor allem um die Höhe der Verteidigungsausgaben. Diese dürften ihn nun auch in seiner neuen Rolle beschäftigen. Ähnlich überraschend wurde der ehemalige Gesundheitsminister Wes Streeting als Verteidigungsminister berufen. Streeting hatte es kurzzeitig ebenfalls auf den Vorsitz der Labour-Partei abgesehen, trat aber im Rennen nicht an. Neuer Außenminister wird einer der bekanntesten Labour-Politiker, Ed Miliband. Das neue Führungsteam umfasst die Mainstream-Flügel der Partei. Viele der Starmer-Anhänger wurden in die hinteren Reihen des Parlaments zurückgestuft. Eine erste Maßnahme, um Bürgerinnen und Bürger zu entlasten, verkündete Premier Burnham am Morgen. Ab dem 1. Oktober soll die Mehrwertsteuer bei der Stromrechnung für Privathaushalte abgeschafft werden. Nach Regierungsangaben sinkt die Stromrechnung damit um umgerechnet etwa 50 Euro im Jahr.
4: Ja, und damit wieder der Blick nach Deutschland. Hier gab es ja in diesem Jahr schon einige Hitzewellen und in Städten fühlen die sich oft noch mal etwas wärmer an, weil da viele Böden aus Pflaster oder durch Beton oder Asphalt versiegelt sind. Dagegen soll das sogenannte Schwammstadtkonzept helfen. Einige Städte wollen das stellenweise bei sich so umsetzen und dazu gehört auch Pforzheim in Baden-Württemberg. Die Stadt testet das Schwammstadtkonzept jetzt auf einem Platz in der Innenstadt. Unsere Reporterin Hanna Radgen hat sich angeschaut, wie das genau aussieht und sie hat es sich angehört.
14: Ein neuer Boden, neue Pflanzbeete, neue Bänke und ein neuer Trinkbrunnen. Auf den ersten Blick hat sich nicht allzu viel verändert auf dem Pfälzerplatz in der Pforzheimer Nordstadt. Aber was dieser Platz jetzt alles kann und warum er nach dem Umbau ähnlich wie ein Schwamm funktioniert, also Wasser speichern und wieder abgeben kann, weiß Philipp Linde von der Stadt Pforzheim.
15: Also hier haben wir das Schwammstadtkonzept so umgesetzt, wie es dann auch in hochverdichteten Räumen stattfinden kann. Nicht mit umfangreichen Sickerflächen, sondern eben mit unterirdisch installierten Zisternen mit insgesamt 72.000 Liter Fassungsvermögen und eben einer sensorgestützten vollautomatischen Bewässerung.
14: Über den leicht abschüssigen Platz fließt Wasser in sogenannte Entwässerungsschienen. Dann wird es gefiltert und in die Zisternen unter dem Platz geleitet. Dort wird das Wasser gespeichert und bei Bedarf wieder abgegeben. In erster Linie an die Pflanzen auf dem Platz. 9 große Platanen und um ihre Wurzeln herum Beete mit verschiedenen Pflanzen.
15: Und Sensoren messen dann die Bodenfeuchte in den Beeten und wenn ein gewisser Schwellenwert unterschritten wird, gibt es dann automatisch eine Tröpfchenbewässerung, die dann den Bäumen Wasser zuführt.
14: Dadurch konnten die alten Platanen überhaupt erhalten bleiben, wegen dem Platz für ihre Wurzeln in den neuen Beeten und der Bewässerung. Vorher hätten die Bäume unter enormem Trockenstress gelitten, erzählt Philipp Linde. So kann gleich doppelt für Abkühlung auf dem Pfälzerplatz gesorgt werden. Die Bäume spenden Schatten und durch die Bewässerungsanlage kommt es zu einem Kühlungseffekt durch Verdunstung. Jetzt noch die Frage, kommen die kühle Luft und der neu gestaltete Platz auch bei den Pforzheimerinnen und Pforzheimern an?
16: Aber man merkt es jetzt tatsächlich, es ist ja recht warm und es ist richtig angenehm jetzt im Vergleich zu manchen anderen Orten.
17: Es ist schick geworden, ziemlich schattig.
18: Der Brunnen war da, die Bäume waren da. Und
17: nicht viel anders als vorher.
18: Das Einzige, was sich geändert hat, ist halt das Pflaster. Aber dass sich das jetzt auf die Temperatur ausgewirkt hätte, ist mir nicht aufgefallen.
14: Die größte Veränderung liegt gut versteckt unter dem Platz. So soll es laut Philipp Linde auch sein. Die Pforzheimerinnen und Pforzheimer sollen in erster Linie merken, dass es am Pfälzer Platz ein angenehmes Klima hat und nicht warum.
15: Das passiert im Hintergrund, das sieht man gar nicht so sehr, dass hier wahnsinnig viel Technik und Innovation verbaut ist, sondern die Leute sollen sich hier hauptsächlich wohlfühlen und ein gutes Stadtklima genießen können.
14: Nicht zu vernachlässigen ist aber auch, es geht nicht nur ums Stadtklima. Umbauten nach dem Schwammstadtprinzip sind auch ein effektiver Hochwasserschutz.
15: Also es ist tatsächlich mit Starkregenereignissen gerade so in hochverdichteten Räumen schwierig, das Wasser schnell über die Kanalisation ableiten zu können. Und da versucht man auch über solche Sickerflächen dezentral die Kanalisation zu entlasten, sodass wir als Stadt insgesamt widerstandsfähiger gegen Starkregenereignisse werden.
14: Doppelt praktisch, so ein Schwammplatz. Und vielleicht bleibt das in Pforzheim auch nicht nur bei dem einen.
4: Die Zeit, es ist 4.20 Uhr.
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4: Die politische Karriere von Jens Spahn, die ist erstmal vorbei, aber wir schauen heute trotzdem nochmal auf das Thema. Denn Spahn und sein Mann haben ihr Kind ja mit Hilfe einer Leihmutter in den USA bekommen. Und das, obwohl Spahns Union sich ganz klar gegen Leihmutterschaften positioniert. Das Ganze hat Spahn seinen Job gekostet, aber es hat darüber hinaus auch eine neue Diskussion über Leihmutterschaften ausgelöst. Am Dienstag hat sich etwa der Vorsitzende des Ethikrats, Frister, zu Wort gemeldet und eine offene Debatte darüber gefordert. Über die Diskussion berichtet unsere Reporterin Katrin Aue und blickt dabei auf eine zentrale Person in dieser Geschichte.
19: Die Frau, die den Sohn des CDU-Politikers Jens Spahn ausgetragen hat, weiß womöglich gar nichts davon. Aber sie ist zum Politikum geworden. Denn die Frage nach Leihmutterschaften wird mittlerweile über den Fall Spahn hinaus breit diskutiert. Das sieht auch der Kanzler, Friedrich Merz.
20: Mir ist bewusst, dass dieses Thema in seiner ganzen Dimension, menschlich, juristisch, gesellschaftlich, ethisch, sehr viele Menschen im Augenblick in Deutschland aus diesem aktuellen Anlass bewegt.
19: Es geht um Frauen, die sich eine vorher im Reagenzglas befruchtete, in der Regel fremde, Eizelle einsetzen lassen und dafür meist Geld bekommen. Sie tragen ein Kind aus für Menschen, die keinen anderen Weg gefunden haben. Diese Praxis der Leihmutterschaft ist in Deutschland seit 1990 per Embryonenschutzgesetz verboten. Aber in manchen anderen Ländern ist sie erlaubt. Viele Betroffene weichen deshalb ins Ausland aus. Und Politik und Justiz verhindern es nicht. Doppelmoral nennt das der Medizinethiker von der Universität in Bonn, Professor Hartmut Kress. Für ihn ist es vor allem
21: völlig unerträglich, dass die sogenannten Leihmütter teilweise in manchen Ländern ausgebeutet und ausgenutzt werden von einer kommerzialisierten Leihmutterschaftsindustrie.
19: Deshalb fordert er, wie zuletzt mehrere Ethikfachleute und Juristen, dass Leihmutterschaft in Deutschland teilweise legalisiert wird. Denn der Wunsch nach einem eigenen Kind sei völlig legitim. Kress sagt, dass Leihmutterschaft auch ethisch vertretbar praktiziert werden könne. Beispiel Großbritannien. Dort gibt es ganz legal zertifizierte Zentren für sogenannte altruistische Leihmutterschaften. Für eine Frau heißt das,
21: sie hat auf gut informierter Basis zugestimmt. Sie erhält eine angemessene Entschädigung. Aber es ist nicht so, dass das Austragen eines Kindes für ein bestellendes Paar für sie einen echten Verdienst bewirken würde. Und außerdem ist mit diesem Verfahren in Großbritannien sichergestellt, dass nicht eine Leihmutterschaftsagentur sehr viel Geld verdient und die austragende Frau kaum etwas bekommt.
19: Altruistische Leihmutterschaft wurde auch in Deutschland schon diskutiert. Eine von der Ampelkoalition eingesetzte Kommission kam in einem Bericht zu dem Schluss, das Verbot könnte unter engen Voraussetzungen aufgehoben werden. Doch dann kam das Ampel aus. Grünen-Fraktionschefin Britta Hasselmann wünscht sich eine neue Debatte.
22: Ich fände es wichtig, gerade angesichts der Schwierigkeit und der herausfordernden Fragen, die komplex sind und ethische Grundlagen betreffen, dass der Bericht bei dieser Koalition nicht in der Schublade verschwindet, sondern wir als Parlament uns den nochmal vornehmen und darüber sprechen.
19: Dass unter der schwarz-roten Koalition die Regeln für Leihmutterschaft geändert werden, ist aber sehr unwahrscheinlich. Denn die CDU ist strikt dagegen. Wortführend bei dem Thema ist die Frauenunion, der Zusammenschluss der Frauen in der CDU. Erst am Wochenende hat sie bei Instagram nochmal unter anderem die gesundheitlichen Risiken für die Frauen betont. Leihmutterschaft sei aus guten Gründen verboten. Zitat:
2: Dort, wo die Frau zum Mittel wird, endet die Selbstbestimmung. Dies ist für uns unverhandelbar.
19: Allerdings, in der Bevölkerung ist die Frage der Leihmutterschaften offenbar nicht so unverhandelbar. Laut einer aktuellen Umfrage für die Bild-Zeitung finden 41% das bisherige Verbot falsch. 39% finden es richtig.
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4: Mit Moritz Knorr. Bei der Tour de France ist der Traum von einer erneuten Podiumsplatzierung für Deutschlands größte Radsporthoffnung Florian Lipowitz ausgeträumt. Beim Einzelzeitfahren stürzte der 25-Jährige und musste das Rennen danach aufgeben. Lipowitz zog sich einen Schlüsselbeinbruch zu. Steffen Gahr blickt zurück.
3: Was für ein sportliches Drama am Genfer See.
17: Wer ist gestürzt? Wer ist da in die Bande gestürzt?
23: Das sieht ihn fast gar nicht. Es ist ein Red Bull-Fahrer. Es ist Lipowitz. Es ist Lipowitz. Lipowitz am Boden, Lipowitz gestürzt und es sieht nicht gut aus.
3: Er war sehr gut unterwegs, 4 Kilometer vor dem Ziel, aber rutschte er in einer Rechtskurve raus aus der Tour.
23: Er sitzt auf dem Boden, jetzt sehen wir es nochmal in einer Rechtskurve, verliert er den Halt mit seinem Vorderrad und rutscht in eine gelbe Straßenbalustrade, Kopf vorne vorweg. Das ist abgefedert, das ist wirklich so schlimm, aber im Ziel schlagen sie die Hände vor den Kopf.
3: Florian Lipowitz wurde lange behandelt, hielt sich die Schulter und musste das Rennen aufgeben. Während Remco Evenepoel im Ziel erst strahlend sein Siegerinterview gab, fast 30 Sekunden war der Belgier schneller als Tadej Pogacar, eine Machtdemonstration.
24: It's amazing. It was a very nice TT.
3: Es ist Wahnsinn, es war ein schönes Zeitfahren. Am belgischen Nationalfeiertag zu siegen ist besonders, ich bin stolz. Aber mein Teamkollege Florian ist gestürzt, das ist sehr schade. Daher ist es eher ein bittersüßer Sieg, den wir da feiern. Ich wünsche Florian das Allerbeste, hoffentlich ist es nicht zu schlimm.
24: I wish him all the best and I hope it's not too bad.
3: Lipowitz konnte aufstehen und zum Krankenwagen gehen. Der Traum vom erneuten Tourpodium aber ist geplatzt. Das Touraus für den Leichinger, der erste große Rückschlag als Radprofi.
4: Das gelbe Trikot behält weiterhin der Slowene Tadej Pogacar. Sein Vorsprung auf Remco Evenepoel beträgt nach der 16. Etappe 4 Minuten und 32 Sekunden. Und dann blicken wir noch nach Hannover. Da finden ab Donnerstag die Finals statt. In 24 verschiedenen Sportarten werden insgesamt 143 deutsche Meistertitel vergeben. Quasi ein kleines nationales Olympia. Mats Nicholson, welche Sportarten sind denn dabei?
25: Da sind natürlich die klassischen großen olympischen Sportarten wie Schwimmen, Turnen und die Leichtathletik, die aber ein Sonderfall ist. Die deutschen Meisterschaften der Leichtathleten werden im Stadion in Wattenscheid ausgetragen. Ein besonderer Wettkampf wurde aber in die Finalstadt Hannover ausgelagert. Das Stabhochspringen auf dem Opernplatz. Dort wird eine mobile Stabhochsprunganlage aufgebaut. Und dann gibt's zahlreiche neue, junge Sportarten, wie das Speedklettern, ebenfalls auf dem Opernplatz. Es geht so schnell wie möglich eine 15 Meter hohe Wand rauf. Dann gibt es zum Beispiel noch das Stand-Up-Paddling auf dem Maschsee oder das Speed-Windsurfen auf dem Steinhuder Meer. Und die Veranstalter der Finals haben sich auch mit dem Deutschen Behindertensportverband abgestimmt. Auch paralympische Disziplinen sind dabei. Im Kanu und Rudern auf dem Maschsee und beim Bogensport.
4: Das führt natürlich zur Anschlussfrage. Welche Top-Sportler und Sportlerinnen bekommen wir denn in Hannover zu sehen?
25: Olympiasiegerin Daya Varfolomeev zum Beispiel. Sie hat 2024 in Paris Gold in der rhythmischen Sportgymnastik gewonnen und wurde in dem Jahr auch als deutsche Sportlerin des Jahres ausgezeichnet. Weitere Olympiasieger in Hannover sind Laura Lindemann im Triathlon oder die Schwimmer Lukas Mertens und Florian Wellbrock. Insgesamt sind bei den Finals knapp 4000 Sportlerinnen und Sportler dabei. Mal zum Vergleich eine Größenordnung. Das sind mehr Athletinnen und Athleten als bei den Olympischen Winterspielen, zuletzt in Mailand.
4: Morgen steigt dann auch schon die Eröffnungsfeier, zu sehen live in der ARD-Mediathek. Und dort gibt's dann auch die Entscheidung in den kommenden Tagen.
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4: Am Dienstag hat Bundeskanzler Merz den Präsidenten Aserbaidschans Aliyev in Berlin empfangen, denn Deutschland will enger mit dem Land zusammenarbeiten. Laut Merz sei Aserbaidschan eines der wenigen Länder, das mehr Energie produziere, als es verbrauche. An der Zusammenarbeit gibt es aber auch Kritik und über die sprechen wir gleich.
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8: Um 4.30 Uhr mit Juliette Groß. SPD-Generalsekretär Klüssendorf bringt eine neue Aussetzung der Schuldenregeln ins Gespräch. Angesichts der Kriege um uns herum sei zumindest in Erwägung zu ziehen, höhere Haushaltsspielräume nutzen zu können, sagte Klüssendorf der Neuen Osnabrücker Zeitung. Das sei eine Frage von Verantwortungsbewusstsein, wenn es an die Grundfesten des Sozialstaats gehe. Klüssendorf forderte außerdem eine neue Spritpreisbremse als Reaktion auf die massiv gestiegenen Benzin- und Dieselkosten. Der ukrainische Präsident Zelensky hat Armeechef Syrsky entlassen. Er reagiert damit auf tagelange Straßenproteste, bei denen Syrskys Absetzung gefordert wurde. Aus der NDR-Nachrichtenredaktion Peter Eichenberg.
9: Die Proteste hatten sich an der Ablösung von Verteidigungsminister Fedorow entzündet, der sich zuvor mit Syrsky überworfen hatte. Dem 60-jährigen Syrsky war es nie gelungen, seinen Ruf als General mit sowjetischer Mentalität abzulegen. Kritiker warfen ihm vor, Menschenleben auf die leichte Schulter zu nehmen. Der 35-jährige Fedorow steht dagegen für viele Ukrainer für die Modernisierung einer Armee, die von Bürokratie und Korruptionsvorwürfen belastet ist. Neuer Armeechef soll jetzt General Drapaty werden. Er war bisher für Einsätze der Teilstreitkräfte zuständig.
8: Frankreich führt als erstes EU-Land ein Social-Media-Verbot für Kinder und Jugendliche unter 15 Jahren ein. Das Parlament in Paris hat am Abend mit großer Mehrheit ein entsprechendes Gesetz beschlossen. Aus der Nachrichtenredaktion Daniel Runge.
10: Schon nach den französischen Sommerferien, also im September, soll das neue Social-Media-Verbot in Kraft treten. Kritiker zweifeln allerdings an der Verfassungsmäßigkeit. Außerdem halten sie es in der Praxis für kaum durchsetzbar. Dennoch ist unklar, welche Alterskontrollen überhaupt wirksam sind. Und bestehende Konten von unter 15-Jährigen müssten dann auch identifiziert und gesperrt werden. Das Thema wird derzeit in mehreren EU-Staaten diskutiert, auch in Deutschland.
8: Die USA haben die internationale Gemeinschaft dazu aufgerufen, den mittelamerikanischen Staat Nicaragua zu isolieren. Das Land könne keine Rückkehr zur Tagesordnung erwarten, solange es demokratische Prinzipien ablehne, sagte Außenminister Rubio. Hintergrund sind jüngste Äußerungen des nicaraguanischen Präsidenten Ortega. Er hat in einer Rede angekündigt, dass es in seinem Land künftig keine Wahlen mehr geben wird. Damit wolle er verhindern, dass von den USA unterstützte Bewegungen die Macht an sich rissen, so Ortega. Das Wetter in Deutschland. Tagsüber vom Norden bis zur Mitte gebietsweise Regen, im Nordosten einzelne Gewitter, sonst oft trocken. Höchstwerte 18 Grad in Nordfriesland bis 28 Grad am Oberrhein. Am Donnerstag leicht wechselhaft bei 18 bis 27 Grad. Am Freitag meist freundlich, im Nordwesten und im Osten etwas Regen, 19 bis 29 Grad. Das waren die Nachrichten.
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4: Der 2 Hannover Richtung Berlin ist zwischen Raststätte Marienborn Süd und Alleringer Sleben nach einem Unfall gesperrt. Die A5 Frankfurt Richtung Karlsruhe ist zwischen Heppenheim und Hemsbach wegen einer Baustelle bis 6 Uhr morgens gesperrt. Die Umleitung führt über die U86. Die A14 Magdeburg-Schwerin ist zwischen Kreuz Magdeburg und Dahlen-Warsleben in beiden Richtungen wegen Bauarbeiten bis ca. 5 Uhr morgens gesperrt. Die A44 Essen Richtung Düsseldorf ist zwischen Dreieck Velbert Nord und Hetterscheid wegen Bauarbeiten bis Mitte Oktober gesperrt. Die A59 Dienstlaken Richtung Duisburg ist zwischen Duisburg-Marxloh und Kreuz Duisburg-Nord nach einem Unfall gesperrt. Und die A71 Suhl Richtung Erfurt ist zwischen Stadt Ilm und Arnstadt Süd wegen Wartungsarbeiten bis ca. 6 Uhr morgens gesperrt. Fahren Sie vorsichtig und kommen Sie gut an.
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4: Mit Alex Grantl. Am Dienstag hat Bundeskanzler Merz den Präsidenten Aserbaidschans Aliyev in Berlin empfangen. Aliyev regiert Aserbaidschan diktatorisch. Sein Regime verfolgt Oppositionelle und Journalisten. Trotzdem hat Deutschland ein Interesse, enger mit dem Land zusammenzuarbeiten. Denn laut Merz sei Aserbaidschan eines der wenigen Länder in der Region, das mehr Energie produziere, als es verbrauche. Deshalb haben die beiden Länder jetzt eine gemeinsame strategische Erklärung unterzeichnet. Christina Nagel.
11: Excellencies, ladies and gentlemen, welcome to this signing ceremony.
12: Lächelnd sitzt der aserbaidschanische Präsident Ilham Aliyev neben Kanzler Friedrich Merz. Beide werden gleich eine gemeinsame Erklärung unterzeichnen. Es geht um eine neue strategische Agenda. Die Bundesregierung will die Beziehung zu Aserbaidschan vertiefen, setzt auf mehr wirtschaftliche Zusammenarbeit.
13: Zugleich wird heute, und Sie sind Teilnehmer dieser Zeremonie gewesen, die Gründung eines deutsch-aserbaidschanischen Wirtschaftsrats vereinbart. Das ist ein wichtiges Signal an die Unternehmen in beiden Ländern. Uns ist es ernst mit dem Ausbau der Beziehungen zwischen Deutschland und Aserbaidschan.
12: Die Zeiten, in denen die Bundesregierung auf Distanz ging zum autoritär regierten Aserbaidschan, sind offenkundig vorbei. Es ist viel von Chancen, Perspektiven und Möglichkeiten die Rede, auch und vor allem im Energiesektor. Deutschland, macht der Kanzler klar, würde gern mehr Öl und Gas aus dem Südkaukasusland abnehmen.
13: Aserbaidschan ist eines der wenigen Länder in der Region mit einem Überschuss an Energie, also erzeugt mehr, als es selbst verbraucht. Und insofern ist Aserbaidschan für uns ein interessantes Partnerland.
12: Seit Anfang des Jahres bezieht Deutschland Gas aus Aserbaidschan. Geleitet wird es über die Transadria-Pipeline über Griechenland, Albanien und Italien, basierend auf einem 10-Jahres-Vertrag, den der deutsche Energieversorger SEFE mit dem staatlichen aserbaidschanischen Energiekonzern SOKA abgeschlossen hat. Aktuell beläuft sich die Liefermenge auf 1,5 Milliarden Kubikmeter pro Jahr. Mehr sei durchaus möglich, macht Präsident Aliyev klar. Dazu brauche man weitere Verträge und politischen Willen. Es muss aber auch die vorhandene Erdgasinfrastruktur erweitert werden. Sowohl die Erdgaspipeline TAP als auch TANAP sind voll ausgelastet. Wir brauchen neue Pipelines. Dafür aber brauchen wir Investitionen. Kanzler Merz sieht hier durchaus Perspektiven, auch für mehr Zusammenarbeit in anderen Wirtschaftsbereichen. Enger werden soll auch der Kontakt zwischen Ministerien und Behörden und die Zusammenarbeit in den Bereichen Wissenschaft, Kultur und Bildung. Wie frei sich ein solcher Dialog in der Praxis gestalten ließe, das lässt die gemeinsame Erklärung offen.
4: Christina Nagel über den Empfang des aserbaidschanischen Präsidenten in Berlin.
7: Wirtschaft.
4: Der Iran-Krieg, der hatte bei uns in Deutschland eine sehr spürbare Folge. Die Spritpreise waren deutlich gestiegen. Für eine kurze Zeit hat dagegen der sogenannte Tankrabatt geholfen, aber der ist mittlerweile wieder ausgelaufen und die Preise sind mittlerweile wieder ziemlich hoch. Die Bundesregierung tut erstmal nichts dagegen. Aus Berlin, Anne-Kathrin Mellmann.
14: Mit dem Beginn des Sommers endete der Tankrabatt, aber nicht der Krieg am Persischen Golf. Öl ist teuer, Sprit ebenso und dadurch vieles andere. Kanzler Friedrich Merz von der CDU sieht das Problem für die Wirtschaft.
13: In dem Augenblick, wo der Ölpreis deutlich über 100 Dollar für den Barrel Öl geht, haben wir ein massives Energieversorgungsproblem zusätzlich. Wir sind stark von der Weltkonjunktur, von der Weltwirtschaft abhängig. Also wir haben einen Teil in der eigenen Hand, aber bei weitem nicht alles.
14: Dinge in der eigenen Hand, das war zum Beispiel der Tankrabatt. CDU-Politiker Sepp Müller berät in einer Taskforce gemeinsam mit dem Koalitionspartner SPD über Mittel und Wege, um die Menschen zu entlasten.
2: Stand heute sehen wir noch keinen Anlass einzugreifen, weil wir können nicht mit dem Steuereuro gegen Kriege in der Welt ansubventionieren. Die 1,6 Milliarden Euro, die uns der Tankrabatt, die der Steuerzahler der Tankrabatt gekostet hat, fehlt uns an anderer Stelle. Wenn wir noch einmal eingreifen würden, würden wir uns um diejenigen kümmern, die wirklich Hilfe benötigen, also deutlich zielgenauer.
14: Direktzahlungen, Kfz-Steuer, Pendlerpauschale, all diese Ideen würden zurzeit in den zuständigen Ministerien geprüft, so Müller. Ein viel größeres Paket für Menschen und Wirtschaft fordert Ines Schwertner, linken Co-Chefin.
15: Spritpreissäckel und Übergewinnsteuer, jetzt für die Mineralölkonzerne, aber auch wieder die Wiedereinführung des 9-Euro-Tickets, ein Energiekrisengeld, was direkt ausgezahlt wird, damit die Menschen direkt entlastet werden, und bei den Lebensmitteln eben die Mehrwertsteuersenkung auf die Grundnahrungsmittel, weil da werden die Preise dann als nächstes höher werden. Das werden die Menschen dann direkt an der Supermarktkasse spüren.
14: Dort wird es noch teurer werden, warnt der Ökonom Marcel Fratscher vom Deutschen Institut für Wirtschaftsforschung, DIW. Deshalb solle die Regierung nicht länger warten.
16: Der richtige Weg für die Bundesregierung wäre eine sogenannte Energiekostenpauschale, so wie sie auch schon 2023 umgesetzt wurde, die beinhaltet 300 Euro für jeden Erwachsenen direkte Auszahlung. Das hätte verschiedene Vorteile. Es könnte sehr schnell umgesetzt werden. Ja, es würden alle von profitieren, aber vor allem Menschen mit geringen Einkommen deutlich stärker, die jetzt beispielsweise durch den Tankrabatt leer ausgehen. Und es würden auch Menschen davon profitieren, die beispielsweise keinen Job haben, wie Rentnerinnen und Rentner oder Studierende.
14: Für eine Direktzahlung braucht der Staat die IBANs der Menschen, die Kontodaten. Aber nach Auskunft der Bundesregierung liegt nur knapp ein Fünftel vor. Eine Ausrede, meint Grünen Finanzpolitikerin Katharina Beck.
18: Natürlich würden alle, wenn sie es wirklich wüssten und dass da etwas kommt, dann auch ihre IBAN hinterlegen. Und selbst wenn es dann nicht alle tun, dann ist es ein freies Land, kann man ja auch niemanden zu zwingen. Wenn jetzt Kanzler oder Vizekanzler das ankündigen würden, stellen Sie sich das mal vor, da wird sich der Anteil der hinterlegten IBANs natürlich maximal erhöhen.
14: Ein Weg, den Beck einfach und gerecht nennt. Die Kosten für den Staat allerdings ein Vielfaches mehr als für den Tankrabatt.
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4: Nach Berechnungen der Vereinten Nationen leben mehr als 8 Milliarden Menschen auf der Erde und die Weltbevölkerung wird erstmal weiter wachsen. Wie mit diesem Thema Politik gemacht wird, darüber hat meine WDR-Kollegin Julia Schöning mit der Völkerrechtlerin und Autorin Dana Schmalz gesprochen. Ihre erste Frage an sie war, ob man objektiv sagen kann, ab welcher Zahl zu viele Menschen auf der Erde leben.
21: Also es wäre immer die Frage, zu viel in welcher Hinsicht. Also man kann darüber sprechen, dass es natürlich irgendwie Grenzen gibt, was die Ernährung von Menschen angeht, also wie viele Menschen der Planet sozusagen ernähren kann. Die liegt aber weit über dem, wie wir heute als Weltbevölkerung stehen, zahlenmäßig. Und wir haben ja auch Prognosen, dass sozusagen ein Höchststand des Wachstums erreicht werden wird. Also es ist das nicht etwas, was uns jetzt konkret Sorgen machen muss. Und auch sonst, also man müsste immer fragen, wie viel in welcher Hinsicht. Aber das Interessante ist ja, wie Sie schon gesagt haben, die Sorge, dass wir zu viele sind, die gab es, als es 1 Milliarde waren, die gab es, als es 4 Milliarden waren und die gibt es heute. Sozusagen, die hat offensichtlich mit mehr zu tun als nur den reinen Zahlen.
14: Ja, und genau das haben Sie ja auch recherchiert und sich da lange mit beschäftigt. Wenn man also so zurückspringt, vor über 200 Jahren hatte man eben auch schon die Sorge, es gibt, sind wir eigentlich zu viele. Was waren denn da die Gründe für diese Sorgen damals?
21: Es ist ganz interessant, dass zu dem Zeitpunkt, wo eigentlich weltweit erstmals so ein merkliches Bevölkerungswachstum einsetzt, das ist um 1800, die erste Schrift erscheint, die sozusagen Bevölkerungssorgen beginnt. Das ist von Thomas Malthus, das Prinzip der Bevölkerung, und der schreibt sozusagen im England der aufkommenden Industrialisierung darüber, dass die Nahrungsmittelversorgung nicht Schritt halten könne mit diesem exponentiellen Wachstum in der Bevölkerung. Und gleichzeitig wird das aber auch eigentlich ein soziales Argument in Verteilungsfragen, in dieser neuen Konstellation, wo sehr stark es in der Industrialisierung auch um den Gewinn in den Fabriken geht und sich sozusagen eine wachsende arme Bevölkerung damit konfrontiert sieht, dass dann eine intellektuelle Schicht mit Malthus argumentiert, ja, ihr seid ja eigentlich selber schuld an eurer Armut, ihr habt zu viele Kinder. Also von Anfang an auch in dieser ersten Schrift, die in einer Hinsicht auch ein wirtschaftliches Argument macht über Nahrungsmittelversorgung, spielen aber eben auch ganz viel soziale Fragen eine Rolle. Und so kann man sagen, die Auseinandersetzung um die Frage, sind wir zu viele oder gibt es eine Überbevölkerung, die hatten immer auch eine Komponente von Bewertung darüber, wer Verantwortung für einen sozialen Missstand zu tragen hat. Und ganz platt könnte man sagen, in diesem England der aufkommenden Industrialisierung war es im Grunde eine Weise, die Armut nicht zu ignorieren, aber trotzdem an der Verteilung festzuhalten, die sehr stark die Fabrikeigentümer gegenüber der arbeitenden Bevölkerung bevorzugt hat.
3: Jetzt könnte man denken, dass dieses soziale Argument über 200 Jahre lang überlebt hat, kann man sagen, denn man hat den Eindruck, dass es heute auch immer noch benutzt wird, um so eine Verteilerfrage aufzumachen.
21: Ja, sehr oft ist das, was mit Bevölkerung argumentiert wird, eigentlich eine Frage von Ungleichheit. Also wenn wir über die ganzen entwicklungspolitischen Beschäftigungen mit Bevölkerung sprechen,

0: in Bevölkerungszahlen hatte. Und ich bin die Letzte, die irgendwie sagt, wir brauchen überhaupt nicht über Demografie reden oder die ganzen Zahlen sind irrelevant, überhaupt nicht. Aber wir müssen sehr genau schauen, wie mit diesen Zahlen auch Politik gemacht wird. Und in diesem Fall der Entwicklungspolitik ging es eben um globale Ungleichheit. Wenn wir heute über die Zusammenhänge von Bevölkerungszahlen und Klimawandel oder Ressourcenknappheit reden, auch da sehen wir, eigentlich ist sozusagen das Problem bei den Wohlhabendsten der Welt. Die verbrauchen überprozentual Ressourcen und verursachen Emissionen und nicht die Ärmsten, die wiederum sehr stark im Wachstum sozusagen bei den hohen Geburtenraten repräsentiert sind.
1: Also das heißt, letztlich die 1% der Weltbevölkerung, die zu den Reichsten dieser Welt zählen, sind auch die, die eigentlich ursächlich dafür verantwortlich sind, den meisten Emissionsausstoß auf ihrem Fuß- und Handabdruck zu haben. Und es sind gar nicht die Menschen, die jetzt beispielsweise in afrikanischen Ländern leben, wo es eine ganz hohe Bevölkerungsrate gibt.
0: Ganz genau. Also sowohl historisch natürlich, aber auch heute sind Emissionen vorrangig an Wohlstand sozusagen gekoppelt. Und das Bevölkerungswachstum findet gerade dort statt, wo die Pro-Kopf-Emissionen sehr, sehr, sehr gering sind. Das heißt, man kann im Grunde sagen, das Bevölkerungswachstum in sehr armen afrikanischen Staaten, wo immer noch eine Fertilitätsrate von an die 4 oder in einzelnen Staaten sogar über 4 Kindern pro Frau durchschnittlich liegt, da werden nicht Emissionen nennenswert verursacht, sondern die werden dort verursacht, wo eben Menschen sehr, sehr wohlhabend sind. Das heißt, man kann im Grunde den Faktor Bevölkerungswachstum beiseite tun. Wir müssen an den Konsum ran und an die Art, wie wir leben, nicht an der Frage, wie viele wir sind.
1: Das ist aber eine Frage, die ja sehr oft, und so ist ja auch der Untertitel Ihres Buchs, ne, die wie die Sorge vor zu vielen Menschen Politik beeinflusst. Als erstes, was einem vielleicht einfällt, ist beispielsweise in China die Ein-Kind-Politik. Also da hat man ja wirklich gemerkt, wie aus dieser Sorge ein politisches Werkzeug entstanden ist, was so eingegriffen hat auch in das Privatleben der Menschen.
0: Ja, absolut. Also in China sank die Geburtenrate schon nennenswert vor der Ein-Kind-Politik, aber das war natürlich ein ganz starker Eingriff auch in die Entscheidungsfreiheit von Menschen. Wir haben auch andere Fälle. In Indien gab es große Sterilisationskampagnen mit auch vielen unfreiwilligen Sterilisationen. In Peru gab es diese noch in den 90ern, in den späten 90ern auch ganz stark diskriminierenden Sterilisationskampagnen, die sich vor allen Dingen gegen arme und indigene Landbevölkerung richteten. Und das sind gewissermaßen für die Bewertung vielleicht noch die einfachen Fälle, weil man da einfach sagen kann, diese Eingriffe zumindest, das sind Menschenrechtsverletzungen, unfreiwillige Sterilisationen. Und das sind auch, also immer dann, wenn Menschen eigentlich die Freiheit über ihre Familiengröße zu entscheiden genommen wird, dann ist das ein Eingriff. Schwierig wird es oft dann, wenn es so ein bisschen in den Bereich geht, wo über Bevölkerungsargumente in anderen Politikbereichen auch letztlich Vorstellungen entstehen und gestaltet werden. Und ich glaube, vieles, was wir im Bereich Migrationspolitik heute sehen, hat auch damit zu tun, was eigentlich an Bevölkerungssorgen vorhanden ist.
1: Ja, und haben Sie da zum Beispiel so ein Beispiel? Also Sie sind ja Völkerrechtlerin, also gar nicht eine Politikwissenschaftlerin. Und trotzdem ist es eigentlich ein, würde ich mal sagen, fächerübergreifendes Buch, was Sie da auch geschrieben haben. Ne? Ich könnte mir vorstellen, dass wenn Sie so die politische Debatte über gerade die Migrationspolitik sich anhören, dass aus Ihrer Perspektive Sie sehr oft hellhörig werden, wenn es genau um dieses Argument geht. Wie wird es denn da benutzt im Moment?
0: Ja, wir haben eine total schwer klein zu kriegende Vorstellung von zu vielen Menschen. Und die sozusagen herrscht auch mit einem globalen Blick, aber die ist ganz präsent auch in allen Debatten über Migration in Europa. Und die ist sozusagen einerseits ganz konkret dann bei, es gibt ja zu viele Asylanträge, aber die wird auch reproduziert über die Bilder, die ja im Grunde durch eine Migrationspolitik erst entstehen. Also dass wir überfüllte Flüchtlingslager in Griechenland haben oder dass wir so Bilder haben, wo ganz, ganz viele schwarze Menschen auf Lampedusa auf irgendwie einen Weitertransport warten. Das sind ja nicht einfach nur Bilder, die Zahlen widerspiegeln, sondern das sind Bilder, die auch daraus resultieren, wie Migrationspolitik gestaltet wird, nämlich dass die Menschen an solchen Stellen konzentriert werden. Und ich glaube aber, wir haben eigentlich heute einen Kontrast zwischen einem Europa, das ohne Einwanderung eine ganz starke Depopulation erleben würde und das eigentlich sozusagen demografisch auf Einwanderung eingewiesen ist, zumindest auch, dass die Forderung, die ja immer wieder von WirtschaftsexpertInnen ganz stark kommt, wir brauchen, sie sagen in Deutschland beispielsweise, wir brauchen eine Nettoeinwanderung von 400.000 Menschen pro Jahr, Aber wir haben eigentlich diesen Kontrast zwischen sozusagen den Fakten, die eher sagen, es gibt überhaupt nicht zu viele Menschen. Im Gegenteil, wir laufen weltweit auf einen Höchststand der Bevölkerung zu. Wir werden wahrscheinlich in 30 Jahren ganz andere Debatten führen und trotzdem beherrschen.

0: das Thema eigentlich dieses Gefühl zu wenige. Und ich glaube, das wird manchmal befördert auch durch so eine Angst von Einzelnen, ihren Platz zu verlieren. Sozusagen dieses Gefühl, da kommen ganz viele, ist auch mit einer sehr
1: Die nehmen mir
0: existenziellen,
1: was weg.
0: genau, mit einer sehr existenziellen Angst vor der eigenen Überflüssigkeit bin ich vielleicht dann die Person, die zu viel ist, verbunden. Und das, glaube ich, wirkt ganz stark auch in die Abwehrwünsche bezüglich Migration.
2: Das sagt die Völkerrechtlerin Dana Schmalz im Gespräch mit meiner WDR-Kollegin Julia Schöning.
3: Kultur.
2: Im April 2021 kündigte US-Präsident Biden an, alle US-Streitkräfte werden aus Afghanistan abgezogen. Aber dieser Abzug, der lief chaotisch und zehntausende Ortskräfte wurden zurückgelassen. Im Sommer 2021 übernahmen dann die Taliban die Macht im Land. Jetzt startet eine Serie, die auf den Ereignissen vor 5 Jahren basiert. Kabul, Flucht aus der Hölle. Das ist eine europäische Koproduktion, an der in Deutschland das ZDF beteiligt war. Unsere Reporterin Simone Schlosser stellt die Serie vor.
4: Zu Beginn funktioniert sie noch, die Bürokratie der italienischen Botschaft.
5: Ich war ein Informant für die italienische Armee zwischen 2013 und 2015.
6: Kann jemand bestätigen, was Sie da sagen? Haben Sie Dokumente? Wer war Ihr Kontaktmann?
4: Giovanni ist noch nicht lange in Afghanistan. Ein unscheinbarer Mitarbeiter mit Hemd und Brille. In einem Container sitzt er am Flughafen, stempelt Anträge und genehmigt Visa. Doch schon bald nimmt der Ansturm zu.
6: Was?
7: Was ist los?
6: Das ist Rom. Die Amis weigern sich, das Flugzeug landen zu lassen. Und was soll ich jetzt mit all den Menschen hier machen?
4: Giovanni ist eine von mehreren Hauptfiguren. Die Serie Kabul, Flucht aus der Hölle erzählt aus verschiedenen Perspektiven. Im Mittelpunkt steht eine afghanische Familie. Die Mutter ist Staatsanwältin, die Tochter Ärztin und der Sohn bei der Armee. Anfangs erleben wir sie noch zusammen. Sie haben Träume, glauben an ihre Heimat. Doch schnell ändert sich die Situation. Die Familie wird getrennt, sie versuchen zu fliehen, doch im Land herrscht Chaos.
8: Amina, wo bist du?
9: Vater, wie geht's dir?
8: Wir fahren zur französischen Botschaft. Komm mit uns und bring Roulon gleich mit. Es ist irre, hier zu bleiben. Wenn du bleibst, bringen wir dich um.
4: Die Serie ist intensiv. Weitere Figuren sind der französische Sicherheitschef der Botschaft, der unter Druck versucht, das Gebäude zu evakuieren und dabei auf die Hilfe der Taliban angewiesen ist, ein amerikanischer CIA-General, der eine verdeckte Ermittlung leitet, um einen Anschlag des IS zu verhindern, sowie eine deutsche Soldatin, die auf eigene Faust in das Land reist, um einen afghanischen General zu retten.
9: General Hassan steht auf der Taliban-Todesliste.
10: Okay. Wissen Sie, wo er ist?
9: Ja, zuletzt war er bei Bamiyan.
10: Und Sie wollen die ganze Region absuchen, in der es vor Taliban nur so wimmelt?
9: General Hassan ist beim BND unter meinem Kommando ausgebildet worden. Er hat uns immer geholfen, all die Jahre, und vielen das Leben gerettet. Auch mir.
4: Es sind viele Geschichten für gerade mal 6 Folgen. Und zum Teil wirkt die Serie ähnlich reißerisch wie ihr Titel. Denn die Figuren sind immer genau da, wo gerade die größte Eskalation droht. Aber die Serie hat auch leise Momente. Sie zeigt die Menschen hinter den Schlagzeilen in eindringlichen Bildern, in denen die Hitze flirrt und der Schweiß glänzt und sich die Anspannung in den Gesichtern spiegelt.
9: Egal was geschieht, ich gebe nicht auf. Aber ich habe wirklich Angst. Ich habe große Angst, hier zu bleiben. Und Angst wegzugehen.
4: Die Serie Kabul, Flucht aus der Hölle hat sich viel vorgenommen. Sie will gleichzeitig unterhalten, Spannung erzeugen und informieren. Manche Dialoge wirken hölzern und erklären mehr, als sie erzählen. Doch je mehr die Figuren an ihre Grenzen gehen, desto näher kommen sie uns. Und mit ihnen der Irrsinn dieser Bürokratie, die so viele Menschen bis heute im Stich gelassen hat.
2: Die Serie können Sie schon jetzt im ZDF-Streaming-Portal sehen oder im Fernsehen ab dem 27. Juli.
3: Standpunkte.
2: Die Deutsche Bahn will Alkohol in allen Bahnhöfen in Deutschland verbieten. Ausnahmen soll es nur für die Gastronomie geben. Im Herbst soll das Alkoholkonsumverbot in Kraft treten, mit dem Ziel, die Sicherheit für Reisende und Bahnmitarbeitende zu verbessern. Das Nachrichtenportal T-Online hält die geplante Regelung für inkonsequent.
1: Wenn das Anliegen von Bahnchefin Palla die tatsächliche Verbannung alkoholischer Getränke aus deutschen Bahnhöfen und Zügen ist, muss sie auch gegen die Angebote vor Ort vorgehen. Das Helle aus dem Bahnhofsrewe, das man nicht mehr trinken dürfte, alkoholisiert in der Regel auf die gleiche Weise wie das aus der Bahnhofskneipe oder im Bordrestaurant, das man weiterhin trinken dürfte, indem die Bahn übrigens auch Dry Gin aus dem Rheinland verkauft. Alkoholgehalt 41%. So ist das, was Palla ankündigt, nicht nur nicht konsequent, sondern auch nicht ehrlich. Denn die Fahrgäste, denen die Bahn im Zug hochprozentigen Alkohol verkauft, steigen dann an eben den Bahnhöfen aus, aus denen Palla das Trinken verbannen möchte.
2: Die Frankfurter Allgemeine Zeitung findet das geplante Verbot richtig.
1: Große Bahnhöfe sind in vielen Städten Hotspots der Kriminalität und Gewalt in Zügen gehört zum Alltag. Alkoholkonsum fördert aggressives Verhalten. Ebenso offensichtlich ist jedoch, dass der Alkoholkonsum nicht das einzige Problem in Bahnhöfen ist. Ausufernder Drogenkonsum und wachsende Verwahrlosung kommen hinzu. Aber auch das spricht nicht gegen ein Alkoholverbot.
2: Auch die Volksstimme aus Magdeburg lobt den neuen Plan der Deutschen Bahn und meint, sie solle noch einen Schritt weitergehen.
1: Wirklich unsicher fühlen sich Fahrgäste meist nicht unbedingt in der Bahnhofshalle oder am Gleis, sondern im Zug, nämlich dann, wenn betrunkene, aggressive Fahrgäste auftauchen. Das kann im Umfeld von Risikofußballspielen passieren, aber auch zu anderen Gelegenheiten. Meint die Bahn es wirklich ernst mit dem neuen Sicherheitspaket, sollte sie auch an dieser Stelle ansetzen. Theoretisch kann ein Alkoholverbot auch in Zügen festgelegt werden. Rauchen ist in den Waggons schließlich auch untersagt. Der beste Kompromiss ist vielleicht, ein Alkoholverbot in Zügen zeitweise auszuprobieren, etwa im Umfeld von Risikofußballspielen. Das würde vielen Fahrgästen tatsächlich mehr Sicherheit im Zugverkehr vermitteln. Die jetzt geplanten neuen Regeln könnten der Auftakt sein.
2: Kritik kommt von der Rheinpfalz aus Ludwigshafen.
1: Jetzt verbieten wir also das Bier, statt die Ursachen von Gewalt und Verwahrlosung endlich an ihren Wurzeln zu packen. Statt solche Symbolpolitik zu inszenieren, sollte Bahnchefin Palla dafür sorgen, dass unsere Bahnhöfe wieder sauber, Gebäude instand gesetzt und Sicherheitskräfte präsenter werden. Doch schon für ausreichendes Personal fehlt offenbar das Geld. Wer soll unter diesen Umständen ausgerechnet ein flächendeckendes Alkoholverbot kontrollieren?
2: Ein Alkoholkonsumverbot werde die grundlegenden Probleme zwar nicht lösen, heißt es im Kommentar der Landshuter Zeitung, sie nennt es aber richtig und nachvollziehbar, dass die Bahn durchgreift.
1: An Bahnhöfen, wo so ein Verbot bereits gilt, hat man positive Erfahrungen gemacht. In Hamburg beispielsweise ging die Gewaltkriminalität zurück. Auch wenn das nicht allein am Verbot liegen dürfte, sondern auch an einer verstärkten Präsenz von Sicherheitskräften. Wer hier gleich Bevormundung wittert, es ist das gute Recht der Deutschen Bahn, dass sie von ihrem Hausrecht Gebrauch macht. Sie muss es nicht dulden, wenn ihre Mitarbeiter angegriffen und die Bahnhöfe vermüllt werden.
2: Das waren die Standpunkte. Zusammengestellt hat sie Gisela Former.
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Am Freitagabend ist ein Sicherheitsmitarbeiter der Bahn aus einem fahrenden Zug gestürzt. Offenbar, weil er von einem betrunkenen Fahrgast angegriffen wurde. Die Bahn will jetzt Konsequenzen aus dem Fall ziehen. Ab Oktober ist Alkohol an allen Bahnhöfen verboten. Was das für die Fahrgäste bedeutet, das ist gleich unser Thema nach den Nachrichten.

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1: Um 5 Uhr mit Juliette Groß. Angesichts massiv gestiegener Benzin- und Dieselpreise in Deutschland plädiert SPD-Generalsekretär Klüssendorf für eine Entlastung der Verbraucher. In der Neuen Osnabrücker Zeitung macht er sich für einen Spritpreisdeckel stark. Aus der Nachrichtenredaktion Markus Weber.
2: Klüssendorf verweist auf Nachbarländer wie Belgien und Luxemburg. Sie hätten schon vor vielen Jahren einen Spritpreisdeckel eingeführt und schauten teils mit Häme auf die Entwicklung bei uns. Deutschland gelte als Paradies für die Mineralölkonzerne. Insgesamt betrachtet sieht Klüssendorf viele Menschen längst am Limit angesichts der Kriege um uns herum und der angespannten Haushaltslage. Der SPD-Generalsekretär ist für eine Diskussion darüber, die Schuldenregeln nochmal auszusetzen, wenn es, wie er sagt, an die Grundfeste unseres Sozialstaats gehe und wir sonst Gefahr liefen, dass es unsere Gesellschaft zerreißt.
1: Der ukrainische Präsident Selenskyj hat seinen Armeechef Syrskyj entlassen. Zuvor hatte es tagelange Demonstrationen gegen Syrskyj gegeben. Aus Kiew, Stefan Lag.
3: Mit diesem Schritt erfüllt der Präsident eine zentrale Forderung der Proteste, die seit der Entlassung von Verteidigungsminister Michailo Fedorov in Kiew und in anderen ukrainischen Städten stattfinden. Die Demonstrierenden verlangten neben der Rückkehr Fedorovs auch die Ablösung Syrskyjs. Fedorov gilt bei seinen Unterstützern als moderner Reformer. Ihm werden wichtige Neuerungen im Drohnenkrieg sowie mehr Transparenz im Beschaffungswesen des Militärs zugeschrieben. Kritiker warfen Syrskyj vor, diese Reformen ausgebremst zu haben. Das hatte der General selbst stets zurückgewiesen.
1: Die US-Armee hat die 11. Nacht in Folge Ziele im Iran angegriffen. Die Schläge richteten sich nach Angaben des zuständigen Regionalkommandos wieder gegen militärische Einrichtungen. Medien berichteten zum ersten Mal seit Beginn der neuen Eskalation von Explosionen auch in Teheran. Die bislang letzten US-Angriffe auf die iranische Hauptstadt hatte es Anfang Juni gegeben. Sachsens Ministerpräsident Kretschmer fordert angesichts der politischen Mehrheitsverhältnisse im Osten Deutschlands eine Bereitschaft zu Gesprächen mit allen anderen Parteien. Wer noch über Brandmauern rede, habe die Zeichen der Zeit nicht erkannt, sagte der CDU-Politiker dem Handelsblatt. Wörtlich sagte Kretschmer, wir müssen mit jedem reden, der reden will. Bundeskanzler und CDU-Chef Merz hat wiederholt eine Zusammenarbeit seiner Partei mit der AfD und der Linken ausgeschlossen und auf Parteitagsbeschlüsse verwiesen. Das waren die Nachrichten. Das Wetter in Deutschland. Tagsüber vom Norden bis zur Mitte gebietsweise Regen, im Nordosten einzelne Gewitter, sonst oft trocken. Höchstwerte 18 Grad in Nordfriesland bis 28 Grad am Oberrhein. Am Donnerstag leicht wechselhaft. Es ist gleich 5.03 Uhr.
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4: Die A2 Hannover Richtung Berlin ist zwischen Allerengersleben und Alsleben nach einem Unfall gesperrt. Die A4 Richtung Frankfurt zwischen Wilsdruff und Dreieck Nossen ist eine Wanderbaustelle. Dadurch ist der rechte Fahrstreifen blockiert. Am 22.07., also heute von ca. 8 Uhr bis voraussichtlich 14 Uhr. Die A5 Frankfurt Richtung Karlsruhe ist zwischen Heppenheim und Hemsbach wegen einer Baustelle bis 6 Uhr früh gesperrt. Die Umleitung führt über die U86. Die A14 Magdeburg-Schwerin ist zwischen Kreuz Magdeburg und Dahlen-Warsleben in beiden Richtungen wegen Bauarbeiten gesperrt. Die A44 Essen Richtung Düsseldorf ist zwischen Dreieck Felbert Nord und Hetterscheid wegen Bauarbeiten bis Mitte Oktober gesperrt. Die A59 Dienstlagen Richtung Duisburg ist zwischen Duisburg-Marxloh und Kreuz Duisburg Nord nach einem Unfall gesperrt. Die A71 Suhl Richtung Erfurt ist zwischen Stadt Ilm und Arnstadt Süd wegen Wartungsarbeiten bis ca. 6 Uhr morgens gesperrt. Und die A17 Richtung Prag zwischen Heidenau und Bad Gottleuba ist ebenfalls eine Wanderbaustelle. Hier ist der linke Fahrstreifen gesperrt von ca. 8 Uhr bis voraussichtlich 14 Uhr heute. Fahren Sie vorsichtig und kommen Sie gut an.
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4: Von NDR Info in Hamburg mit Alex Grantl. Guten Morgen. Am Freitagabend ist ein Sicherheitsmitarbeiter der Deutschen Bahn in der Nähe von Karlsruhe aus einem fahrenden Zug gestürzt. Der Regionalzug war mit rund 120 km/h unterwegs. Der Mitarbeiter war offenbar in der Bahn von einem 36-jährigen Mann angegriffen worden. Dabei ist er gegen eine Tür des Zugs geschleudert worden, die nachgegeben hat. Der 26-jährige Mitarbeiter, der ist mittlerweile außer Lebensgefahr. Sein Angreifer soll betrunken gewesen sein. Am Dienstag gestern hat die Deutsche Bahn Konsequenzen aus dem Fall gezogen. Ab Oktober ist Alkohol an allen Bahnhöfen verboten. Auf Bahnsteigen oder in Bahnhofshallen darf dann kein Alkohol mehr getrunken werden. Im Hamburger Hauptbahnhof, da gibt es schon länger ein Alkoholverbot, seit über 2 Jahren. Joshua Greiten und Wiebke Heiden.
5: Der Hamburger Hauptbahnhof, 13 Uhr. Es ist einiges los. Überall Reisende mit Koffern oder Rucksäcken, allein oder mit der Familie. In den Händen Wasserflaschen und Kaffeebecher. Keine Bierflasche steht herum. Das Sicherheitspersonal der Deutschen Bahn patrouilliert. Aus den Lautsprechern dröhnt die Durchsage, Alkohol trinken verboten. In Hamburg gilt das bereits seit mehr als 2 Jahren. Nun soll es bundesweit ausgeweitet werden. Viele Reisende begrüßen das.
6: Ich finde das grundsätzlich gut, ja. Das ist gibt eine Sicherheit.
7: Wenn man viel am Bahnhof unterwegs ist, sieht man halt auch immer wieder Betrunkene da. Dann ist es natürlich besser, wenn es keinen Alkohol gibt. Aber ob man damit diese Betrunkenen aus dem Bahnhofsbereich verbannen kann, glaube ich nicht.
8: Ich finde eigentlich, dass es eine gute Idee ist. Ich denke aber, da wird es auch Schwierigkeiten geben, wie man das umsetzen will. Also wie kontrolliert man das?
5: Im Hauptbahnhof setzt die Hamburger Innenbehörde und die Deutsche Bahn auf eine ganze Reihe von Maßnahmen. Das Alkoholverbot ist Teil davon. In Kombination mit mehr Videoüberwachung und Sicherheitsstreifen von Polizei und Sicherheitsteams der DB habe sich das bewährt, so Daniel Schäfer, Sprecher der Innenbehörde. Denn noch vor ein paar Jahren war der Hamburger Hauptbahnhof die Station mit den meisten Gewalttaten in Deutschland.
9: Wir machen hier sehr gute Erfahrungen. Also sowohl die Aufenthaltsqualität am Hamburger Hauptbahnhof hat sich deutlich verbessert, als auch die Sicherheitslage. Wir sehen das auch in Zahlen. Die Zahl der Hoheitsdelikte, Körperverletzungen, aber auch die Zahl der Sexualdelikte ist deutlich zurückgegangen, teilweise sogar zweistellig. Und das ist eine sehr gute Entwicklung auch für den Hamburger Hauptbahnhof.
5: Was in Hamburg bereits funktioniert, soll bald überall in Deutschland gelten. Bis Mitte Oktober plant die Bahn, an den rund 5.400 Bahnhöfen in Deutschland ein Alkoholverbot durchzusetzen. Damit möchte das Unternehmen sowohl Reisende als auch ihre Mitarbeiter schützen. Hintergrund ist der jüngste Angriff auf einen Sicherheitsmitarbeiter der DB in der vergangenen Woche. Der 26-Jährige war in einer Regionalbahn in Baden-Württemberg von einem alkoholisierten Fahrgast geschlagen und getreten worden und anschließend durch die Tür aus dem fahrenden Zug gestürzt. DB-Konzernsprecherin Anja Bröker.
10: Dass Alkoholkonsum zu Gewalt führt, zu Konflikten, das ist hinreichend bewiesen und unsere Erfahrungen zeigen, überall dort, wo wir es verbieten, Alkohol zu trinken, in Bahnhöfen, da funktioniert das sehr gut.
5: In den Zügen darf allerdings weiter Alkohol getrunken werden. Und auch die Bahnhofsgastronomie bleibt von dem Verbot ausgenommen. Kritiker bemängeln, dass die geplanten Verbotszonen das Problem nicht beseitigen, sondern nur in die Umgebung verlagern würden.
4: Soweit also der Blick aus Hamburg zum geplanten Alkoholverbot an Bahnhöfen. Ein Verbot auszusprechen, das ist ja das eine, aber das Verbot auch durchzusetzen, das ist was anderes. Und das wird gar nicht so einfach, sagt zumindest Alexander Peutz, der stellvertretende Bundesvorsitzende der Gewerkschaft der Polizei. Meine NDR-Kollegin Nina Zimmermann hat mit ihm gesprochen und sie hat ihn gefragt, warum das so ist.
11: Im Grunde nach muss man sagen, dass wir die Lage haben, dass die Bahnhöfe zu Hotspots des Kriminalitätsgeschehens geworden sind und man reagieren muss. Deswegen, die Forderung ist grundsätzlich richtig. Die Umsetzbarkeit stellt die Herausforderung dar. Nämlich zum einen muss die DB-Sicherheit jetzt gewährleisten, dass sie ihr eigenes Hausrecht umsetzen kann. Mhm. Und zum anderen müssen natürlich, wenn Straftaten passieren, unsere Kolleginnen und Kollegen der Bundespolizei agieren. Dazu ist momentan die Personaldecke recht dünn. Da wir zusätzliche Aufgaben haben mit Veranstaltungen, Großveranstaltungen, Grenzkontrollen, sodass das herausfordernd wird, jetzt ein Alkoholkonsumverbot an den Bahnhöfen auch durchzusetzen.
12: Sie sagen das ganz diplomatisch, eine Herausforderung, alleine wenn man eben auf den Personalstand schaut. In der Sache aber stimmen Sie zu. In Hamburg hat man ja auch gute Erfahrungen gemacht, weil die Zahl der Konflikte und Auseinandersetzungen merklich zurückgegangen ist. Also ein solches Verbot kann einen Unterschied machen.
11: Das ist richtig, ein solches Verbot von Alkoholkonsum kann einen Unterschied machen. Wir haben da positive Erfahrungen am Bahnhof in Hamburg und am Bahnhof in Bremen, wo die Straftaten zurückgegangen sind und eben auch die Gewaltdelikte im Zusammenhang mit Alkoholkonsum zurückgegangen sind. Also das zeigt einen deutlich positiven Effekt, der aber natürlich auch immer konsequent umgesetzt werden muss.
13: Und was meine ich mit konsequent? Natürlich ist es schön, dass man ein Verbot auf den Bahnhöfen ausspricht, aber gleichfalls muss man natürlich auch über die Maßnahmen innerhalb der Züge nachdenken, weil es ist nichts, sich natürlich dann die besoffenen Leute aus den Zügen heraus dann auf dem Bahnhof zu haben.
12: Und Sie haben das gerade schon angesprochen, das ist eben rechtlich auch ein bisschen komplexer. Die Deutsche Bahn hat das Hausrecht, hat aber auch ihre eigene DB-Sicherheit. Wann kann sie auf die Polizei diese Verantwortung umlegen und wo muss sie das Verbot selbst vollziehen?
13: Grundsätzlich ist erstmal die Deutsche Bahn für ihr Hausrecht selbst zuständig. Das heißt, die DB-Sicherheit muss quasi auch das Verbot kontrollieren und auch durchsetzen. Erst wenn es quasi zur Straftatenbegehung kommt oder quasi im Rahmen der Gefahrenabwehr, wenn wir mitbekommen, dass quasi Risikofälle, Konfliktsituationen entstehen, erst dann können die Kollegen und Kollegen der Bundespolizei einschreiten und würden dann auch unterstützen.
12: Was wäre das für ein Signal, es so anzukündigen und dann nicht umzusetzen?
13: Ja, was hier nicht passieren darf, ist hier, dass ein Vollzugsdefizit eintritt. Also wir dürfen nichts ankündigen, was wir dann nicht vollstrecken können. Das sollte der Deutschen Bahn auch bewusst sein. Deshalb greife ich auch den Vorschlag von Herrn Dobrindt auf, nämlich zu sagen, der Vorschlag ist grundsätzlich befürwortenswert, aber hier muss sich an einen Tisch gesetzt werden, um natürlich auch die Umsetzung und den Vollzug zu klären und klare Zuständigkeiten festzulegen, was erstens das Hausrecht betrifft, zweitens die personelle Ausstattung und drittens dann auch eine Unterstützung durch die Bundespolizei.
12: Und dann kann man das vielleicht im Detail sich nochmal näher anschauen. Vielleicht wäre es ja auch einfach sinnvoller, besonders belastete Bahnhöfe erstmal in den Blick zu nehmen oder vielleicht auch bestimmte Zeiten.
13: Das ist absolut richtig. Hier muss man natürlich auch schauen, was ist verhältnismäßig auch für die Bevölkerung. Wo kann man abschichten, wo kann man gegebenenfalls Stufenmodelle einführen hinsichtlich besonders belasteter Bahnhöfe, um zu schauen, wie laufen die Maßnahmen, um das verhältnismäßig auch aufzubauen. Und das ist ja immer unsere Devise als Polizei, weil wir ja zusätzliche Aufgaben schon haben und ohnehin eine Herausforderung momentan bei der Sicherheitslage haben.
12: Also warten Sie im Grunde jetzt auf die Einladung an einen großen Tisch mit den Beteiligten der Bahn und auch genau dem Dienstherrn, dem Bundesinnenminister.
13: Das ist absolut richtig. Kommunikation sollte hier erfolgen. Bevor man quasi eine Maßnahme vollzieht oder vollstreckt, sollte man natürlich die Akteure alle an einen Tisch holen, die letztendlich auch bei der Umsetzung eine Rolle spielen.
14: Das sagte Alexander Peutz, der stellvertretende Bundesvorsitzende der Gewerkschaft der Polizei, GdP. Und wir werfen einen Blick auf das Wetter in Deutschland. Aktuell gibt es im Norden zunehmend Wolken, im Küstenumfeld regnet es gebietsweise. Sonst ist es gering bewölkt und trocken bei 15 bis 6 Grad. Am Morgen und am Vormittag gibt es in der Nordhälfte eine dichte Bewölkung und zeitweise regnet es auch. Im Süden wird es heiter oder sonnig. Die Temperaturen liegen bei 19 bis 26 Grad, im Südwesten bis 29 Grad. Und das sind die Temperaturen in Deutschland um 5 Uhr. Rostock 16 Grad, Hamburg 14, Bremen 15, Berlin 14 Grad, Hannover 13, Leipzig 12, Köln 11 Grad, Frankfurt am Main 10, Stuttgart 13 und München 12 Grad.

0: Spielzeit, es ist 5.13 Uhr.
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0: Die bayerischen Sicherheitsbehörden, die haben lange an ihrer Behauptung festgehalten, der Anschlag am Münchner Olympia-Einkaufszentrum, der wäre die Tat eines psychisch Kranken gewesen. Erst spät wird offiziell anerkannt, dass es in Wirklichkeit ein rechtsextremer und rassistisch motivierter Terroranschlag war. 9 Tote hat es dabei gegeben und das Ganze war heute vor 10 Jahren. Heute wird mit einer Gedenkveranstaltung an die Opfer erinnert. Auch Bundespräsident Steinmeier soll teilnehmen. Unsere Reporterin Birgit Grundner, die blickt auf den Tag heute vor 10 Jahren zurück.
2: Der 14-jährige Can Leyla ist am 22. Juli 2016 nachmittags mit Freunden bei McDonald's. Die Jugendlichen werden von den ersten Schüssen des Attentäters getroffen. Cans Vater Hassan bekommt zunächst die Nachricht, dass sein Sohn noch lebt. Erst viele Stunden später wird ihm gesagt, dass Can tot ist. Ein Albtraum, der bis heute anhält.
3: So die Zeiten es vergeht, umso schlimmer wird es. Wir versuchen nur, mit diesem verdammten Schmerz zu leben.
2: Weitere Opfer hatte der Attentäter im Freien und im Olympia-Einkaufszentrum auf der anderen Straßenseite gesucht. Ein Passant erzählt, wie er dem schwerverletzten Giuliano noch helfen wollte.
4: Dann habe ich mich nach links umgedreht, habe den Täter dann schon 1,5 Meter vor mir gesehen. Ja, und dann habe ich in den Lauf reingeschaut. Dann habe ich mir gedacht, jetzt ist es mit dir soweit. Habe mich wieder zum Giuliano umgedreht und dann habe ich dieses Klick gehört, 2-mal. Ja, und dann war ich ohnmächtig.
2: Der Attentäter hat 8 Jugendliche und eine Frau getötet und 5 weitere Menschen teils schwer verletzt. Dann nimmt sich der 18-Jährige selbst das Leben. Tagelang steht die ganze Stadt unter Schock. Der Platz vor dem Einkaufszentrum wird zum Blumenmeer und zum Treffpunkt für fassungslose Menschen.
5: Ich kannte eine Person. Sie sind alle Kinder.
6: Es ist unsere Stadt, es sind unsere Leute und wir trauern einfach mit.
7: Meine Frau war mit meiner Tochter dabei in Olympia-Einkaufszentrum.
5: Was soll man machen, außer Kerzen und Blumen? Und vielleicht ist es gut für die Hinterbliebenen.
2: Fast alle Opfer hatten einen Migrationshintergrund. Lange wurde der Anschlag aber als reiner Racheakt eines psychisch kranken Mobbingopfers bezeichnet. Dabei hatte es früh immer mehr Hinweise auf einen anderen Hintergrund gegeben. Das rassistische Gedankengut des deutsch-iranischen Täters, seine Aktivitäten in einschlägigen Chatgruppen, der gezielt festgelegte Tatzeitpunkt, genau 5 Jahre nach den Anschlägen eines rechtsextremen Massenmörders in Norwegen. Erst 2019 hat das Landeskriminalamt den Anschlag von München als rassistisch und politisch motiviert eingestuft. Bayerns Innenminister Joachim Herrmann sagte damals,
8: das Ganze ging dann schon in den Rassismus und offensichtlich auch Sympathien für Adolf Hitler über. Und deshalb halte ich es für richtig, dass man ganz klar den rechtsradikalen Hintergrund als solchen benennt.
2: Dafür hatten auch Angehörige wie Cans Mutter Sibel Leyla lange gekämpft und sie will auch weiter Haltung zeigen.
9: Rassismus gibt in dieser Stadt, gibt es in diesem Land und wird tagtäglich weitergegeben dafür, dass man nichts macht und dass wir dafür selber als Mutter und Vater so viel Schmerz in sich haben, anstatt an meinen Sohn zu trauern, musste ich dafür einfach aufstehen und einfach den Leuten aufwecken und sagen, bitte hört uns.
2: Bis heute fordern Angehörige einen Untersuchungsausschuss, der aufklären soll, was nach dem Attentat bei Behörden und in der Politik falsch gelaufen ist, wie sie sagen. Viele Fragen seien offen geblieben, auch im Prozess gegen den Waffenhändler, bei dem der Attentäter über das Darknet die Tatwaffe gekauft hatte. Der Händler wurde zu 7 Jahren Haft verurteilt, unter anderem wegen fahrlässiger Tötung. An die Opfer erinnert am Tatort ein Denkmal. Dort findet heute die zentrale Gedenkfeier statt. Sibel und Leyla Hassan wollen auch dort für weitere Aufklärung eintreten. Für ihren Sohn.
9: Der gibt mir von oben diese Kraft.
3: Und er ist jetzt stolz auf Mutter und Papa, das weiß ich. Weil wir für ihn kämpfen, für Gerechtigkeit kämpfen.
0: 10 Jahre nach dem Attentat am Olympia-Einkaufszentrum in München. Das war der Beitrag von Birgit Grundner. Für Frieden, Freiheit und Demokratie. Nie wieder Faschismus, Millionen Tote mahnen. Das ist die Aufschrift auf einem Stein vor dem Haus, in dem Adolf Hitler geboren wurde. 1889 war Hitler im österreichischen Braunau am Inn zur Welt gekommen. Trotz Mahnung hat das Haus in den letzten Jahren immer wieder Neonazis angezogen. Aber damit soll jetzt Schluss sein. Das Gebäude wurde für 20 Millionen Euro umgebaut und heute um 10 Uhr soll es neu eröffnet werden. als Polizeistation. David Freches hat sich vor Ort umgesehen.
10: Eine Bäckerei, ein Bioladen und ein Herrenfriseur. Es sind gewöhnliche Innenstadtgeschäfte um das Gebäude mit der weißen Fassade angesiedelt. Das Gebäude, das in Braunau am Inn im Fokus steht. Es ist das Geburtshaus von Adolf Hitler und künftig ein Polizeirevier. Johannes Weidbacher von der konservativen ÖVP ist der Bürgermeister in Braunau. Er sagt,
11: dass aus Braunauer Sicht jetzt zur jahrhundertelangen Geschichte des Hauses ein weiteres Kapitel hinzukommt und es wird wahrscheinlich die Diskussion um die Nachnutzung beenden.
10: Und diese Diskussion gab es jahrelang. In den 1970ern war das Gebäude eine Schule, danach das Zuhause der Lebenshilfe in Oberösterreich. Als die vor 15 Jahren auszog, stand das baufällige Gebäude leer. Eine Einigung mit der damaligen Eigentümerin, wie das Haus angemessen weitergenutzt werden könne, gab es nicht. Sie wurde schließlich enteignet. Seit 2017 gehört das Gebäude nun der Republik Österreich. Es folgten Debatten über ein neues Konzept, Umbauarbeiten, eine neue Fassade und nun die Eröffnung des Polizeireviers. Die Meinungen dazu in Braunau unterschiedlich.
12: Also im Großen und Ganzen sind wir, glaube ich, alle hier zufrieden. Wir waren beunruhigt, dass es schlimmer wird.
13: Ja, wir haben halt so Erlebnisse gehabt, waren manchmal Hitlers Geburtstag, da waren dann schon mehr so Versammlungen.
14: Ich hätte lieber gehabt, dass das Haus sinnvoll unter Anführungszeichen eine karitative Institution, das reinkommt.
15: Finde eine gute Lösung.
16: Da sieht man gleich, wer da auffällig ist.
10: Die Stadt sagt, die Polizeistation kommt auch in der Hoffnung, das Haus als Pilgerstätte für einschlägig rechte Kreise unattraktiv zu machen. Entsprechende Vorfälle gab es immer wieder. Eine Expertenkommission hatte auch diskutiert, ob das Haus abgerissen oder einer Gedenkstätte weichen soll und sich schließlich bewusst dagegen entschieden. Denn auch dann hätte die Stadt kaum kontrollieren können, wer den Ort wie als Pilgerstätte aufsucht. Man wolle die Geschichte mit einem Abriss auch nicht einfach verdrängen. Die Polizei würde den Ort neutralisieren, auch weil es bei einem Polizeirevier leichter sei, Überwachungskameras an der Fassade anzubringen. Florian Kotanko ist Historiker und in Braunau Obmann im Verein für Zeitgeschichte. Er sagt dazu,
17: ich glaube nicht, dass es an der Position Braunaus als Geburtsort Hitlers irgendetwas ändert. Eine Veränderung eines Hauses ändert an der Bekanntheit oder an der Konnotation nichts. Und es werden auch nach wie vor Leute herkommen und werden dann die neue Fassade fotografieren. Es ist meiner Meinung nach keine Neutralisierung möglich.
10: Dass dort nun die Polizei unterkomme, dagegen spreche nichts. Sie sei eine Behörde, die dem demokratischen Rechtsstaat unterstehe, sagt der Historiker. Und gleichzeitig wäre für ihn die Fortsetzung der Lebenshilfe eine Option gewesen, sinngemäß als großer symbolischer Kontrast. Auf der einen Seite ein Rückzugsort für Menschen mit Behinderung, auf der anderen Seite das Geburtshaus des Mannes, der für das Dritte Reich seine menschenfeindliche Haltung und auch die Euthanasie stand.
17: Man kann mit der Entscheidung einverstanden sein oder auch nicht, aber es ist jedenfalls entschieden und damit muss man sich zufrieden geben.
10: Florian Kotanko kann sich kaum vorstellen, dass Menschen vor dem Haus künftig noch Kränze niederlegen oder den auch in Österreich verbotenen Hitlergruß zeigen, weil sie das eben künftig vor einer Polizeiwache täten. Der Historiker ist sich bewusst, dass Braunau dieser Tage im Fokus steht. Er hofft, dass angesichts dessen mit Blick sowohl auf das Haus als auch die Stadt selbst Folgendes hängen bleibt.
17: Eine Kontextualisierung. Das heißt, es muss überall klar sein, was ist gewesen und damit auch, was ist nicht gewesen. Denn gerade Braunau wird in ein braunes Eck gerückt, das völlig ungerechtfertigt ist. Die NSDAP hatte bei freien Wahlen einen maximalen Stimmenanteil von 7%. Die NSDAP war in Oberösterreich nie im Landtag. Gehen Sie nach Wien, nach Niederösterreich, in andere österreichische Bundesländer. Die waren wesentlich brauner als braun auch.
0: Das Geburtshaus von Adolf Hitler in Österreich wird zur Polizeistation. Das war der Beitrag von David Freches. Es ist nicht mehr lange hin, bis zum 6. September. Dann ist Landtagswahl in Sachsen-Anhalt. Der letzte Sachsen-Anhalt-Trend aus dem Mai, der sieht eine Partei klar vorne. Und das ist die AfD mit 41%. Deutlich vor Platz 2, da liegt die CDU mit 26%. Es gibt also viel zu verlieren für die demokratischen Parteien. Wie manche Wähler darüber denken, das will der MDR wissen. Er hat einige Hörerinnen und Hörer zu Wahlcheckern ernannt. Die sollen nicht repräsentativ erzählen, was sie bewegt.
15: Wenn man Umfragen Glauben schenken darf, dann sehen viele Wähler in Sachsen-Anhalt die Landtagswahl im September als Gelegenheit, der Regierung Friedrich Merz in Berlin einen Denkzettel zu verpassen. Auch Wahlchecker Ingo Wollny aus Bernburg hadert mit der Bundespolitik. Mit der Landespolitik ist er eigentlich zufrieden. Trotzdem wird er nicht für Ministerpräsident Sven Schulze stimmen.
18: Also in Sachsen-Anhalt direkt, würde ich sagen, lief die Regierung gut. Nicht umsonst hat unser ehemaliger Ministerpräsident Haseloff so lange durchgehalten und wurde wiedergewählt. Also die Politik in Sachsen-Anhalt selbst war in Ordnung. Die Bundespolitik, daran geht's zu kratzen.
15: Und da aktuell keine Bundestagswahl ansteht, müsse der Denkzettel eben auf Umwegen erfolgen, meint linken Wähler Wollny. Doch es gelte abzuwägen.
18: Das Ergebnis muss Berlin zu denken geben, aber es sollte auch nicht zum Schlechten sein für Sachsen-Anhalt. Wenn es hier eine Partei an die Macht kommt, die von vornherein sagt, wir wollen keine Schulbildung mehr, dann ist das grundsätzlich der falsche Weg.
15: Eine Anspielung auf die AfD, die in Sachsen-Anhalt die Schulpflicht aufheben will, um Heimunterricht durch die Eltern zu ermöglichen. Genau diese AfD will Wollnys Lebensgefährte Tim Hoffmann wählen, auch wenn er sich im Wahlkampf noch so manchen Denkanstoß erhofft.
7: Also ich werde auf jeden Fall Veranstaltungen besuchen, weil mich das auch interessiert. Aber umstimmen würde mich niemals, dass ich die Partei, die ich im Kopf habe, wählen würde.
15: Eben die AfD. Für Wahlcheckerin Rieke Schmelz aus Dessau wäre das undenkbar. Sie tendiert eher in Richtung Grün und findet ebenfalls freundliche Worte für die Landesregierung.
19: Wir kennen Rainer Haseloff persönlich und ich sage jetzt mal so rundheraus, er hat einen guten Job gemacht. Ich mag ihn auch persönlich sehr gern und ich denke, er hat den richtigen Zeitpunkt gefunden, den Staffelstab zu übergeben. Ich glaube, er hat einen guten Nachfolger gefunden.
15: Der gute Nachfolger, also Sven Schulze, hat in den wenigen Monaten, die er die Landesregierung jetzt führt, einen ausgesprochen positiven Eindruck hinterlassen im Hause Schmelz.
19: Er ist Diplomat. Ich glaube, er kann Leute zusammenhalten, zusammenbringen. Oder um es anders auszudrücken, ich glaube, er polarisiert nicht so stark. Ja? Und das halte ich in den Zeiten, in denen wir uns befinden, für eine ganz, ganz wichtige Eigenschaft. Also der Sven Schulze hat jetzt ganz, ganz viel Vorschusslorbeeren von mir bekommen. Und ich wähle nicht mal CDU.
15: Doch wer weiß, wer eine AfD-Alleinregierung verhindern möchte, der könnte gezwungen sein, dafür taktisch zu wählen, sprich nicht die persönliche Lieblingspartei, sondern das sprichwörtliche kleinere Übel, eine mit mehr Chancen als das größere Übel.
19: Ich denke schon, man kann eine kleine Partei wählen, damit die CDU einen Koalitionspartner hat. Ja, ich könnte mir taktisches Wählen vorstellen, ja, definitiv.
15: Mhm. Schon die Liste der Lieblingspolitiker von Rieke Schmelz zeigt, dass sie parteipolitisch nicht festgelegt ist oder dogmatisch denkt.
19: Wem ich wirklich Respekt zolle, ist Cem Özdemir aufgrund seines Werdegangs. Aber ich muss auch zugeben, es gibt einen Politiker, den mag ich wirklich sehr, sehr gern. Das ist Boris Pistorius tatsächlich. So ein Charismatiker, der kann gut sprechen, der kommt bei den Leuten gut an, der kommt gut rüber, der findet die richtigen Worte. Und ich muss auch sagen, hey, ich bin jetzt auch kein FDP-Freund, aber die Strack-Zimmermann, das ist eine coole Socke.
15: Ingo Wollny schätzt übrigens Gregor Gysi und Tim Hoffmann die AfD-Chefin Alice Weidel. Coole Socken aus der Landespolitik sind unseren Wahlcheckern nicht eingefallen.
0: Was Wählerinnen und Wähler in Sachsen-Anhalt wenige Wochen vor der Landtagswahl denken, das war der Beitrag dazu von Sebastian Hesse.
20: Sport. Mit Florian Neuhaus und dem Sturzdrama von Radprofi Florian Lipowitz bei der Tour de France. Der 25-Jährige verlor beim Einzelzeitfahren die Kontrolle über sein Rad und zog sich einen Schlüsselbeinbruch zu.
21: Super schade, dass er nicht weitermachen kann. Wir werden ihn nicht nur im Kampf ums Podium vermissen, sondern wir werden ihn als Menschen vermissen hier. Und ja, wir haben heute gewonnen, aber ist jetzt nicht super geil für uns. Gell? Also es tut mir aber auch für Remco leid, dass jetzt hier nicht alles Friede, Freude, Eierkuchen ist. Jetzt ist er nicht mehr hier. Super schade, ja.
20: Sagt Red Bull-Teamchef Ralf Denk. Der Sturz hatte es wirklich in sich. Frage an unseren Tourreporter Holger Gerska. Wie hast du den Sturz erlebt?
1: Ja, es ist doppelt bitter, weil Florian Lipowitz wirklich gut unterwegs war in diesem Zeitfahren. Er hatte die viertbeste Zwischenzeit, er war drauf und dran, seine Podiumsambitionen nicht nur zu wahren, sondern vielleicht sogar leicht zu verbessern. Aber vielleicht hat er auch das Risiko ein bisschen übertrieben, denn es war ein Fahrfehler. Er wird selber sich verantwortlich fühlen müssen für das, was da in einer Rechtskurve passiert ist. Er rutschte weg, dann ist natürlich auch blöd, dass seine Bordsteinkante kam und die eigentliche Abpolsterung erst über dieser Bordsteinkante stand und nicht davor. Das hätte vielleicht noch ein bisschen was abfedern können, aber der Sturz, der Einschlag war so heftig, dass möglicherweise auch so die Tour de France für ihn vorbei gewesen wäre. Ein erster richtig bitterer Rückschlag in seiner Karriere, denn von Stürzen ist er bisher eigentlich verschont geblieben, aber das war natürlich wirklich heftig.
20: Den Sieg im Einzelzeitfahren sicherte sich erwartungsgemäß Lipowitz Teamkollege Remco Evenepoel. Der Belgier gewann mit 28 Sekunden Vorsprung auf den gesamtführenden Tadej Pogacar. Der Slowene hat aber immer noch 4,5 Minuten Vorsprung. Bevor die Alpen warten, in denen eigentlich Lipowitz große Stunde schlagen sollte, geht es mit einer 175 Kilometer langen Etappe auf hügeligem Terrain weiter. Reporter Holger Gersker schaut voraus.
1: Ja, es ist der letzte Tag, an dem sich die Favoriten in der Gesamtwertung noch einmal entspannen können, bevor es dann richtig in die schweren Alpenetappen hineingeht, ist dieses 17. Teilstück eins, wo wir ein großes Duell erleben werden zwischen einer Ausreißergruppe und den Sprintermannschaften. Wer setzt sich durch? Das ist die große Frage. Der Kurs ist im ersten Drittel noch sehr, sehr hügelig. Das wird eine echte Aufgabe für die Sprinter, da mitzukommen. Dann allerdings gibt es 3 Kilometer vor dem Ziel nochmal eine Welle. Also es spricht eigentlich alles für eine Ausreißergruppe und dennoch ist das noch nicht vorentschieden. Das Ziel ist in Voiron, das ist ein Vorort von Grenoble und es ist sozusagen die letzte Chance für alle, die nicht exzellent klettern können, denn danach kommen nur noch schwere Alpenetappen und das Finale in Paris.
20: Und zum Schluss schauen wir noch zum Fußball. Die WM ist zwar gerade erst vorbei, die neue Saison hat aber zumindest international schon begonnen. Es geht um die zweite Runde der Champions League Qualifikation. Und der schwedische Sensationsmeister aus dem Dorf Mjällby schreibt weiter an seiner Erfolgsgeschichte. Peter Schulz berichtet.
4: Das schwedische Fischerdorf Mjällby kann auch international. Im ersten internationalen Qualifikationsspiel der Vereinsgeschichte ließ der schwedische Fußballmeister nichts anbrennen. Im Hinspiel der zweiten Qualifikationsrunde zur Champions League siegte Mjällby vor 7000 Zuschauern mit 3:0 gegen den Außenseiter Lincoln Red Imps aus Gibraltar. In Mjällby Startelf stand auch Schwedens WM-Teilnehmer Elliot Trout. Der Flügelspieler war direkt nach dem WM-Aus der Schweden ins Training bei Mjällby eingestiegen. Mjällby war vor wenigen Monaten sensationell schwedischer Meister geworden. Das Stadion im schwedischen Fischerdorf fasst gerade mal 7000 Zuschauer und wurde trotzdem für die Champions League Qualifikation von der UEFA freigegeben. Im Mai hatte Dorfclub Mjällby auch noch den schwedischen Pokal gewonnen. Inzwischen ist zumindest in der Liga wieder grauer Alltag eingekehrt. Mjällby ist seit 6 Spielen sieglos. Im Juni war der Spielbetrieb wegen der WM unterbrochen.
20: Das erste internationale Pflichtspiel für ein Bundesliga-Team absolviert der SC Freiburg am 20. August und zwar in der Quali zur Conference League. Der Gegner steht aber noch nicht fest.
0: Und das war der Sport mit Florian Neuhaus.
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23: Um 5.31 Uhr mit Juliette Groß. SPD-Generalsekretär Klüssendorf bringt eine erneute Aussetzung der Schuldenregeln ins Gespräch. Angesichts der Kriege um uns herum sei zumindest in Erwägung zu ziehen, höhere Haushaltsspielräume nutzen zu können, sagte Klüssendorf der Neuen Osnabrücker Zeitung. Das sei eine Frage von Verantwortungsbewusstsein, wenn es an die Grundfesten des Sozialstaats gehe. Klüssendorf forderte außerdem eine neue Spritpreisbremse als Reaktion auf die massiv gestiegenen Benzin- und Dieselkosten. Das geplante Alkoholverbot an Bahnhöfen hat in der schwarz-roten Koalition überwiegend positive Reaktionen ausgelöst. Union und SPD fordern aber von der Bahn, für die Durchsetzung der Regel genügend eigenes Personal zu stellen. Aus der NDR-Nachrichtenredaktion Tabea Tschöpe.
24: Die Bahn müsse ihr Sicherheitspersonal erheblich aufstocken, um das Alkoholverbot umzusetzen, sagte der innenpolitische Sprecher der SPD Fiedler der Welt. Das sieht sein Unionskollege Thom ähnlich. Das Verbot findet aber grundsätzlich viel Zustimmung, so auch beim Drogenbeauftragten der Bundesregierung Streeck. Er wies in der Rheinischen Post auf die Gefahren durch Alkohol hin und sprach von einem Gewinn für alle, wenn sich Reisende und speziell Familien an Bahnhöfen sicherer fühlten. Kritik kommt von der Bundesarbeitsgemeinschaft Wohnungslosenhilfe. Hilfe. Ein Verbot verdränge Betroffene lediglich aus dem Blickfeld der Bahnhöfe. Unter anderem Obdachlose würden in Bereiche vertrieben, die weniger Schutz bieten. Das Alkoholverbot soll laut Bahn flächendeckend bis Mitte Oktober kommen.
23: In der Ukraine hat Präsident Selenskyj Armeechef Syrskyj entlassen. Damit erfüllte Selenskyj eine zentrale Forderung von Demonstranten, die tagelang in mehreren Städten auf die Straße gingen. Sie protestierten dagegen, dass der bisherige Verteidigungsminister Fedorow entlassen worden war und forderten auch die Ablösung Syrskys. Zwischen beiden hatte es Streit gegeben. Neuer Armeechef wird Heeresgeneral Drapati. Bundesaußenminister Wadephul hat jungen Nigerianern mehr Flexibilität bei der Visavergabe zugesagt. Der CDU-Politiker besuchte zurzeit mehrere Länder in Afrika. Aus Lagos Georg Schwarte.
2: Zugleich forderte Wadephul auch von deutschen Unternehmern, flexibler zu werden. Afrika sei ein Chancenkontinent, aber Chancen müsse man auch wahrnehmen. In Nigeria leben bereits heute 240 Millionen Menschen. Es ist der größte Binnenmarkt Afrikas und zugleich ein wichtiger Rohölproduzent. Zudem lieferte Nigeria allein im Juni 25% des europäischen Kerosinbedarfs. Wadephul wird von einer deutschen Wirtschaftsdelegation begleitet und reist am Abend dann von Abuja, Nigerias Hauptstadt, weiter zu seiner letzten Station nach Südafrika.
23: Das Wetter in Deutschland. Tagsüber vom Norden bis zur Mitte gebietsweise Regen, im Nordosten einzelne Gewitter, sonst oft trocken. Höchstwerte 18 Grad in Nordfriesland bis 28 Grad am Oberrhein. Am Donnerstag leicht wechselhaft bei 18 bis 27 Grad. Am Freitag meist freundlich, im Nordwesten und im Osten etwas Regen, 19 bis 29 Grad. Das waren die Nachrichten.
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0: Die A2 Hannover Richtung Berlin ist zwischen Allerengersleben und Eilsleben nach einem Unfall gesperrt. Die A5 Frankfurt Richtung Karlsruhe ist zwischen Heppenheim und Hemsbach wegen einer Baustelle bis 6 Uhr morgens gesperrt. Die Umleitung führt hier über die U86. Die A14 Magdeburg-Schwerin ist zwischen Kreuz Magdeburg und Dahlen-Warsleben in beiden Richtungen wegen Bauarbeiten gesperrt. Die A44 Essen Richtung Düsseldorf ist zwischen Dreieck Felbert Nord und Hetterscheid wegen Bauarbeiten bis Mitte Oktober gesperrt. Die A59 Dienstlaken Richtung Duisburg ist zwischen Duisburg-Marxloh und Kreuz Duisburg Nord nach einem Unfall gesperrt. Und die A71 Suhl Richtung Erfurt ist zwischen Stadt Ilm und Arnstadt Süd wegen Wartungsarbeiten bis ca. 6 Uhr morgens gesperrt. Fahren Sie vorsichtig und kommen Sie gut an.
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0: Mit Alex Grantl. Wir haben vorhin schon auf den rechtsextremen Anschlag auf das Olympia-Einkaufszentrum in München zurückgeblickt. Der war ja heute vor 10 Jahren. Heute vor 15 Jahren war in Norwegen der Terrorangriff auf der Insel Utøya und in Oslo. Der Attentäter hatte insgesamt 77 Menschen getötet, darunter viele Jugendliche. Heute eröffnet im Regierungsviertel in Oslo ein neues Dokumentationszentrum, das an diesen Tag vor 15 Jahren erinnern soll. Unsere Reporterin Elena Kuch hat dort eine Frau getroffen, die den Anschlag auf Utøya überlebt hat.
5: Hanne ist 17, als sie nach Utøya aufbricht. Doch vor der Abreise geht sie noch shoppen in Oslo. Sie kauft sich Gummistiefel für das Sommerferienlager. So richtig hohe, die fast bis zu den Knien reichen.
6: Ich war ja jung und habe Shopping geliebt. Und ich habe die dann auch so die ganze Zeit angehabt, dann, obwohl es so wie heute vielleicht 30 Grad waren. Ich war so stolz. Ja.
5: Es gibt ein Foto von ihr vor der Abreise nach Utøya. Anne Aukrup-Wagen sitzt da auf dem Dach des Osloer Opernhauses, neben ihrer Freundin Astrid. Die beiden lächeln in die Kamera. Die Sonne scheint. Sie trägt ein ärmelloses blaues Sommerkleid mit weißen Punkten und dazu die hohen Gummistiefel. Wenn Hanne von Utøya spricht, sagt sie nur, die Insel. Und dort, auf der Insel, sind die Gummistiefel geblieben.
6: Meine Stiefel sind dann auf der Insel geblieben, weil ich es nicht mehr geschafft habe, mir die Stiefel anzuziehen an dem Tag, weil es hat krass geregnet. Und als ich mich versteckt habe, habe ich es nicht mehr geschafft.
5: Am 22. Juli vor 15 Jahren tötet Anders Behring Breivik 77 Menschen. Erst zündet er eine Autobombe im Regierungsviertel von Oslo. Dann fährt er auf die Insel Utøya. Da campen mehr als 500 Jugendliche. Es ist das Sommerferienlager der Jugendorganisation der Arbeiterpartei. Ein neues Denkmal erinnert in Oslo an die Terrorangriffe, an dieses nationale Trauma Norwegens. Es sieht aus wie ein riesengroßes Gemälde. Ein Vogel von Ytöya spiegelt sich im Wasser. Das Denkmal besteht aus 300.000 kleinen Steinen. Hanne und andere Überlebende haben einige der Steine selbst gelegt.
6: Es ist groß, es ist monumental. Aber das ist ja auch die Sinn der Sache. Es ist toll, man muss Stellung nehmen sozusagen, aber auch mit dem Vogel, der sich spiegelt. Also für mich ist das so dieses Lebensreich, Todesreich.
5: Hanne ist nach dem Abitur nach Berlin gezogen und hat 5 Jahre in Deutschland gelebt. Daher spricht sie auch so gut Deutsch. Sie brauchte Abstand, sagt sie. Und die neue Sprache habe ihr geholfen, andere, neue Worte zu finden für das, was sie erlebt hat. Sie habe lange gekämpft mit der sogenannten Überlebenden-Scham, mit dem Gefühl, die anderen, die Toten im Stich zu lassen. Zum Beispiel, als sie aufgehört hat, sich in der Jugendorganisation der Arbeiterpartei zu engagieren. Hanne ist jetzt 32 und studiert Jura. In diesem Frühjahr hatte ihr erstes Theaterstück Premiere. Es handelt davon, erwachsen zu werden, sich selbst zu finden, mit einem solchen Trauma. Der Name des Stücks? Das Mädchen in Gummistiefeln. Das Theater passt als Kunstform für ihre Erzählung, sagt sie, weil es so körperlich ist und weil man die Körper sieht.
6: Weil das Trauma im Körper sitzt. Deswegen haben wir eigentlich das Theater als Format gewählt.
5: Was meinst du mit, dass das Trauma im Körper sitzt?
6: Ja, der Körper erinnert sich an sein Leben sozusagen und trägt alles mit sich, was ich je erlebt habe sozusagen. Und auch so starke Gefühle wie Lebensgefahr sitzt im Körper. Es geht nicht weg. Ja.
5: Auf die Steine, die Hanne für das Denkmal gelegt hat, hat sie auch etwas geschrieben. Auf einen ihren Namen. Auf einen, wir geben nie auf. Und auf dem dritten Stein steht, das Mädchen in Gummistiefeln. Erst 13 Jahre nach dem Terrorangriff, zu ihrem 30. Geburtstag, hat sie sich wieder neue Gummistiefel gekauft.
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0: Wer das Geschäft mit Lieferdiensten in den letzten Jahren verfolgt, der weiß, dieser Markt ist extrem wettbewerbsintensiv. Und dieser Markt wird immer konzentrierter. Der US-Konzern Uber will jetzt den Berliner Essenslieferanten Delivery Hero übernehmen. Das ist einer der größten Anbieter in der Branche. Uber interessiert sich aber nicht nur für das Geschäft mit Essenslieferungen. Es geht auch um größere Liefernetze, niedrigere Kosten und noch viele andere Produkte, die geliefert werden sollen. Angela Göpfert.
8: Medikamente, Drogeriewaren oder der schnelle Einkauf aus dem Supermarkt. Lieferdienste wollen längst mehr als nur fertiges Essen an die Haustür bringen. Genau darauf setzt Uber mit dem geplanten Kauf von Delivery Hero. Der Markt wächst kräftig. Mit Online-Essenslieferungen wurden im vergangenen Jahr weltweit knapp 260 Milliarden Dollar umgesetzt. Bis 2035 könnte sich das Volumen fast verdreifachen. Doch viel Umsatz bedeutet nicht automatisch viel Gewinn. Fahrer, Technik und Logistik kosten enorme Summen. Entsprechend dünn sind die Margen. Je größer jedoch ein Anbieter ist, desto besser kann er Bestellungen bündeln und seine Kosten senken. Genau darin sieht Thomas Gitzel, Chefvolkswirt der VP Bank, das wirtschaftliche Kalkül hinter Ubers Übernahmeangebot für Delivery Hero.
9: Beide Unternehmen ein, dass sie nämlich Plattformen, IT-Plattformen anbieten, Uber im Mobilitätsbereich, Delivery Hero im Lieferdienstbereich. Da gibt es Synergien und diese Synergien möchte Uber heben.
8: Die Branche rückt also enger zusammen. Erst im vergangenen Jahr schluckte DoorDash den britischen Konkurrenten Deliveroo. Gleichzeitig wächst der Druck von außen. Auch große Technologiekonzerne könnten in den Markt einsteigen. Chris-Oliver Schickentanz vom Frankfurter Vermögensverwalter Capitell hat dabei vor allem Amazon im Blick.
11: Amazon hat sehr, sehr viel in den Aufbau eines eigenen Logistiknetzwerks investiert. Und jetzt möchte man natürlich diese Investitionen auch bestmöglich nutzen. Und dementsprechend schaut eben Amazon, dass man in den Großstädten dann auch in die Lieferdienste einsteigt. Man hat jetzt mit Lebensmitteln begonnen. Ich könnte mir allerdings vorstellen, dass da sehr schnell auch die Gastronomie folgen wird.
8: Geliefert werden soll künftig fast alles. Lebensmittel, Drogeriewaren, Medikamente oder Elektronik. Möglichst innerhalb weniger Minuten. Quick Commerce heißt dieses Geschäft.
11: Ich glaube, es geht am Schluss darum, wenn ich ein Logistiknetzwerk habe, dieses bestmöglich auszulasten. Und da sucht man dann natürlich nach den entsprechenden Anwendungsbereichen, die es gibt.
8: Für deutsche Kunden dürfte sich durch eine Übernahme von Delivery Hero durch Uber zunächst wenig ändern. Die Berliner Firma betreibt hierzulande keinen großen Endkundenlieferdienst mehr. Lieferando, Uber Eats und Volt konkurrieren weiter miteinander. Schreitet die Konsolidierung der Branche jedoch voran und verschwinden weitere Anbieter, könnten Rabatte seltener und Liefergebühren höher werden. Anlagestratege Schickentanz hält diese Gefahr vorerst aber für begrenzt.
11: Der Wettbewerb im Bereich der Lieferdienste ist trotz dieses Zusammenschlusses immer noch sehr, sehr intensiv. Also von daher, ich glaube jetzt nicht, dass hier ein Monopolist entsteht, der dann die Preise setzen kann.
8: Ubers Griff nach Delivery Hero zeigt allerdings, wohin sich die Branche bewegt. Lieferdienste wollen längst mehr sein als Pizza- und Sushi-Bringer. Sie wollen den gesamten Alltag der Kunden beliefern, vom Shampoo bis zum Ladekabel. Ob das gelingt, hängt davon ab, wie häufig die Kunden bestellen und wie effizient die Anbieter ihre teuren Liefernetze auslasten.
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0: Um 5.43 Uhr. Die Bundesregierung hat sich vor der Sommerpause eine ganze Menge Reformen vorgenommen. Das Gesundheitssparpaket von Ministerin Wagen von der CDU ist ja zum Beispiel schon verabschiedet. Laut Umfragen überzeugen die Reformvorhaben aber bisher nur wenige Menschen im Land. Eine andere Reform, die soll Aufschwung und Beschäftigung bringen. Unser Korrespondent in Berlin wollte wissen, ob diese Maßnahmen wirklich Wirtschaftswachstum bringen und mehr Jobs. Und er hat sich dazu die Versprechen dahinter genau angehört. Frank Eischmann.
3: Mit einem bunten Strauß gewichtiger Worte stellten Bundeskanzler Merz und seine Arbeitsministerin Baas von der SPD Anfang Juli ihr Reformpaket vor.
12: Wir brechen auf in die Zukunft, wir machen uns stark, damit wir in der neuen Zeit gut leben können.
13: Es muss auch ausgewogen weiterhin zugehen.
12: Gerechtigkeit.
13: Dafür sorgen, dass Wirtschaft wieder wächst und vor allen Dingen wir den Zusammenhalt damit in unserem Land stärken.
3: Ankündigungen, mit denen die Regierung auf Zurückhaltung trifft. Denn 8 von 10 Bundesbürgern sehen den Wohlstand bei uns ungerecht verteilt, ergab vor einigen Wochen eine ARD-Umfrage. Und das wird sich nicht ändern, folgt man Kritikern der Koalitionsvorhaben wie Marcel

0: Pratscher basierend auf einem gern gepflegten Missverständnis, wenn es um gerecht verteilte Zumutungen gehe. Dass man die gut verdienenden Leistungsträger schonen müsse, wolle man die Abwanderung der Industrie und sinkende Investitionen verhindern.
1: Und in unserer Gesellschaft setzen wir hohe Einkommen mit viel Leistung gleich. Und das sollten wir grundlegend hinterfragen, denn das sind häufig Frauen, die wenig verdienen, die sich um Kinder, um Pflege, bedürftige Angehörige kümmern, die also sehr viel leisten und keinen Euro dafür bekommen. Hohe Einkommen mit Leistung gleichzusetzen, ich glaube, das funktioniert nicht.
0: Nur symbolisch die geplante Anhebung des Höchststeuersatzes von Finanzminister Klingbeil, Superreichensteuer genannt. Sie wird nur wenige betreffen. Aber das lässt sich auch ganz anders sehen. Das Institut der Deutschen Wirtschaft in Köln oder DIHK-Chef Adrian haben gewarnt, Höchststeuer hoch, das treffe in ohnehin schwieriger Zeit Mittelständler und Familienunternehmer, also die, die vor Ort für Investitionen sorgen, für Beschäftigung und Ausbildung. Klar, dass verschiedene Interessengruppen verschiedene Sichtweisen darauf haben, wie gerecht die Reformen der Koalition ausfallen werden, auch wie generationengerecht die angestrebte Rentenreform wird. Der verpflichtende Beitragsaufschlag für eine Kapitalrente, die Streichung der Rente mit 63 oder dass Beamte weiter draußen bleiben, auch wenn eine fast 90-prozentige Umfragemehrheit der Bundesbürger sich das anders und aus ihrer Sicht gerechter wünscht. Vielleicht wird das alles ja beim nächsten Mal kommen, im nächsten großen Reformpaket. Vorsicht, warnt hier nicht nur Marcel Fratscher vom DIW.
1: Meine wirkliche Sorge ist, dass man gerade, wenn man jetzt diese Pakete so verabschiedet, eben dann auf absehbare Zeit, sprich 5 bis 10 bis 15 Jahre, eben keine weiteren Reformen machen wird. Wenn man das jetzt so beschließt, dann ist der politische Druck erstmal ein Stück weit genommen, aber das macht Deutschland eben nicht zukunftsfähig. Wir brauchen jetzt Klarheit, wir brauchen jetzt die richtigen Stellschrauben und das sind die Reformpakete sicherlich nicht.
2: Wie gerecht ist das Reformpaket der Koalition? Das war der Beitrag dazu von Frank Eichmann.
3: Kultur.
2: Das alte Ägypten, das ist von den Archäologen und Archäologinnen der letzten Jahrzehnte schon relativ gut erforscht. Da ist es etwas sehr Besonderes, wenn bei Ausgrabungen doch noch ein unbekanntes Grabmal entdeckt wird. Die niederländische Ägyptologin Carina van den Hoven hat genau das geschafft. Dabei hatte sie gar nicht nach einem Grab gesucht. Unser Korrespondent Moritz Behrendt hat sich die Ausgrabungsstätte im heutigen Luxor angesehen.
4: Das Westufer des Nils im heutigen Luxor gehört weltweit zu den aufregendsten archäologischen Stätten. Hier, wo einst die Königsstadt Theben lag, haben die alten Ägypter jahrhundertelang ihre Herrscher begraben. Im Tal der Könige und im Tal der Königinnen können Touristen die Grabmäler mit ihren atemberaubenden Wanddekorationen besuchen. Wenn Carina van den Hoven über ihre Arbeit in Luxor spricht, klingt das zunächst nicht ganz so spektakulär.
5: Wir waren hier im Rahmen unseres Projekts tätig. Dabei ging es um den Erhalt der Stätten. Wir schützen die Gräber vor dem Verfall und vor Naturgewalten wie Sturzfluten. Die treten in dieser Gegend regelmäßig auf.
4: Die Ägyptologin von der Universität Leiden in den Niederlanden arbeitet seit 8 Jahren mit ihrem Team an dem Projekt, in Kooperation mit dem ägyptischen Ministerium für Tourismus und Altertümer. Das Geld kommt zum Teil aus Deutschland von der Gerda-Henkel-Stiftung. Zur Konservierungsarbeit gehören auch kleinere Ausgrabungen. Und wer hier anfängt zu buddeln, der findet auch schnell etwas.
5: Archäologisch ist das ein überaus reiches Gebiet. Wo immer man gräbt, stößt man auf etwas Historisches, auf Daten und Informationen.
4: Van den Hoven und ihr Team waren also durchaus darauf gefasst, in den Sandschichten antike Überreste zu finden. Aber was sie dann entdeckt haben, ließ ihren Puls dann doch höher schlagen.
5: Plötzlich stießen wir auf den oberen Teil eines Türdurchgangs, der in den Fels gehauen war. Da denkt man sich natürlich, oh, vielleicht haben wir es hier mit einem Grab zu tun. Das ist natürlich ziemlich aufregend.
4: Das Grab, das sie entdeckt haben, gehörte einem Mann namens Passer aus der ägyptischen Oberschicht. Datiert werden konnte es grob auf die Zeit, als der bedeutende Pharao Ramses II. Über Ägypten herrschte. Zur Freude der Forscherinnen ist das Grab von Passer in ziemlich gutem Zustand, rund 3000 Jahre, nachdem es angelegt wurde.
5: Es gibt einen sehr schönen Eingangsbereich mit einer Treppe und seitlichen Rampen. Die ermöglichen den Zugang zur Grabkammer. Die ist hervorragend erhalten, ebenso wie ihre Wanddekorationen. In den nächsten Jahren werden wir daran arbeiten, das Grab

0: auch für Besucher zugänglich zu machen.
1: In der kommenden Grabungssaison will van den Hoven noch tiefer in die Grabstätte vordringen. Dann wird sich auch zeigen, ob sich die Mumie von Passer noch hier befindet. Dass das Grab dann irgendwann zum Touristenmagneten wird, ist eher unwahrscheinlich. Es ist deutlich kleiner als die monumentalen Grabkammern der Pharaonen im Tal der Könige. Für die Forschung, sagt Ägyptologin van den Hoven, seien die vergleichsweise unscheinbaren Grabstätten aber umso wichtiger. Sie können Aufschluss geben über das Leben der Arbeiter und Beamten am Königshof vor gut 3000 Jahren.
2: They have really nice
0: Hier finden sich wirklich schöne Wandmalereien, Szenen aus dem Alltag, aber auch religiöse Darstellungen.
1: Die seien weniger streng gestaltet als die Dekorationen der Königsgräber. Dort war festgelegt, welche Abbildungen zu sehen sein mussten, damit der König seine Reise ins Jenseits antreten konnte. Die Gräber der hochrangigen Beamten dagegen seien in der Auswahl der Motive freier. Deshalb, sagt van den Hoven, finde sie diese Gräber noch spannender als die der Könige.
3: In Ägypten wurde ein jahrtausendealtes Grab entdeckt. Das war der Beitrag von Moritz Behrendt.
4: Standpunkte.
3: Die Deutsche Bahn will Alkohol an allen Bahnhöfen in Deutschland verbieten. Ausnahmen soll es nur für die Gastronomie geben. Im Herbst soll das Alkoholkonsumverbot in Kraft treten, mit dem Ziel, die Sicherheit für Reisende und Bahnmitarbeitende zu verbessern. Das Nachrichtenportal T-Online hält die geplante Regelung für inkonsequent.
5: Wenn das Anliegen von Bahnchefin Paller die tatsächliche Verbannung alkoholischer Getränke aus deutschen Bahnhöfen und Zügen ist, muss sie auch gegen die Angebote vor Ort vorgehen. Das Helle aus dem Bahnhofsrewe, das man nicht mehr trinken dürfte, alkoholisiert in der Regel auf die gleiche Weise wie das aus der Bahnhofskneipe oder im Bordrestaurant, das man weiterhin trinken dürfte, in dem die Bahn übrigens auch Dry Gin aus dem Rheinland verkauft. Alkoholgehalt 41%. So ist das, was Paller ankündigt, nicht nur nicht konsequent, sondern auch nicht ehrlich. Denn die Fahrgäste, denen die Bahn im Zug hochprozentigen Alkohol verkauft, steigen dann an eben den Bahnhöfen aus, aus denen Paller das Trinken verbannen möchte.
3: Die Frankfurter Allgemeine Zeitung findet das geplante Verbot richtig.
5: Große Bahnhöfe sind in vielen Städten Hotspots der Kriminalität und Gewalt in Zügen gehört zum Alltag. Alkoholkonsum fördert aggressives Verhalten. Ebenso offensichtlich ist jedoch, dass der Alkoholkonsum nicht das einzige Problem in Bahnhöfen ist. Ausufernder Drogenkonsum und wachsende Verwahrlosung kommen hinzu. Aber auch das spricht nicht gegen ein Alkoholverbot.
3: Auch die Volksstimme aus Magdeburg lobt den neuen Plan der Deutschen Bahn und meint, sie solle noch einen Schritt weiter gehen.
5: Wirklich unsicher fühlen sich Fahrgäste meist nicht unbedingt in der Bahnhofshalle oder am Gleis, sondern im Zug, nämlich dann, wenn betrunkene, aggressive Fahrgäste auftauchen. Das kann im Umfeld von Risikofußballspielen passieren, aber auch zu anderen Gelegenheiten. Meint die Bahn es wirklich ernst mit dem neuen Sicherheitspaket, sollte sie auch an dieser Stelle ansetzen. Theoretisch kann ein Alkoholverbot auch in Zügen festgelegt werden. Rauchen ist in den Waggons schließlich auch untersagt. Der beste Kompromiss ist vielleicht, ein Alkoholverbot in Zügen zeitweise auszuprobieren, etwa im Umfeld von Risikofußballspielen. Das würde vielen Fahrgästen tatsächlich mehr Sicherheit im Zugverkehr vermitteln. Die jetzt geplanten neuen Regeln könnten der Auftakt sein.
3: Kritik kommt von der Rheinpfalz aus Ludwigshafen.
5: Jetzt verbieten wir also das Bier, statt die Ursachen von Gewalt und Verwahrlosung endlich an ihren Wurzeln zu packen. Statt solche Symbolpolitik zu inszenieren, sollte Bahnchefin Paller dafür sorgen, dass unsere Bahnhöfe wieder sauber, Gebäude instand gesetzt und Sicherheitskräfte präsenter werden. Doch schon für ausreichendes Personal fehlt offenbar das Geld. Wer soll unter diesen Umständen ausgerechnet ein flächendeckendes Alkoholverbot kontrollieren?
3: Ein Alkoholkonsumverbot werde die grundlegenden Probleme zwar nicht lösen, heißt es im Kommentar der Landshuter Zeitung, sie nennt es aber richtig und nachvollziehbar, dass die Bahn durchgreift.
5: An Bahnhöfen, wo so ein Verbot bereits gilt, hat man positive Erfahrungen gemacht. In Hamburg beispielsweise ging die Gewaltkriminalität zurück. Auch wenn das nicht allein am Verbot liegen dürfte, sondern auch an einer verstärkten Präsenz von Sicherheitskräften. Wer hier gleich Bevormundung wittert, es ist das gute Recht der Deutschen Bahn, dass sie von ihrem Hausrecht Gebrauch macht. Sie muss es nicht dulden, wenn ihre Mitarbeiter angegriffen und die Bahnhöfe vermüllt werden.
3: Das waren die Standpunkte. Zusammengestellt hat sie Gisela Former.
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6: 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Es spricht Andreas Brauns, Theologe in Hildesheim.
7: Eine Welt, die einmal christianisiert war, scheint sich von innen her zu entleeren. Zuerst verliert sie Gott, dann den Sohn Gottes, dann das Göttliche, das er in seine Kirche vermittelt, und oft ist es die Fassade, die als letzte einstürzt. Diese Worte stammen von Madeleine de Brel, der französischen Mystikerin der Straße. Sie starb 1964. Die Sozialarbeiterin kämpfte für die Rechte der kleinen Leute, die meist Kommunisten von den wohlhabenden christlichen Fabrikbesitzern gern übersehen wurden. Madeleine de Brel wollte sich nicht abfinden mit einer Mentalität, die sich christlich nennt, aber mit dem Anspruch und dem Handeln Jesu nichts mehr zu tun hat. Mit einer Mentalität, die Gott längst verloren hat und nur noch eine christliche Fassade zeigt. Damit finden sich auch heute manche nicht ab, wenn sie auf die Not von Menschen hinweisen, die mit falschen Versprechungen zu uns ins Land gelockt und dann ausgebeutet werden. Dieser Menschenhandel, mit dem gutes Geld verdient wird, ist meist getarnt hinter einer Agentur, die Arbeitskräfte vermittelt. Oft müssen die Personen, die Interesse an einem Arbeitsplatz in Deutschland haben, eine hohe Gebühr zahlen, wodurch sie sich verschulden. Dann werden zum Beispiel Männer aus Indien mit einem Akademikervisum nach Deutschland gebracht, wo sie etwa in der Fleischindustrie arbeiten. Sie leben in schlechten Unterkünften und werden abgeschirmt von deutschen Nachbarn. Sie sollen eins: arbeiten in möglichst langen Schichten, möglichst billig. Der Mindestlohn gilt dann nur auf dem Papier. Denn für die Firmen ist es billiger, wenn die Arbeitskräfte ihren niedrigen Lohn aus Steuermitteln aufstocken. Wohngeld und andere Aufstockungsbeträge stehen doch jedem zu, der zu wenig verdient. Die Arbeitskräfte aus dem Ausland werden von den Unternehmen, bei denen sie angestellt sind, streng kontrolliert. Dort, wo sie am Band arbeiten, interessiert sich meist niemand für sie. Wer krank wird, wird ausgetauscht. Leiharbeiter haben eben keine Rechte. Betrieben wird dieses System in einer sozialen Marktwirtschaft, die stolz ist auf ihre christlichen Wurzeln. Wer sich allerdings darauf beruft, muss wissen: Zum Christentum gehört der Grundsatz, dass jeder Mensch seine Würde hat, egal aus welchem Land, aus welcher Kultur er stammt. Wo es nur noch eine bröckelnde, christentümliche Fassade gibt, spielt das keine Rolle mehr. Aber es gibt zum Glück immer noch Menschen, die an Gott festhalten und an seinem Sohn, Jesus, der ein unüberbietbares Beispiel gegeben hat, welche Würde Menschen zukommt.
6: Sie hörten einen Beitrag der katholischen Kirche. Es sprach Andreas Brauns, Theologe in Hildesheim. Den Text können Sie nachlesen unter www.radiokirche.de.

0: Nachrichten für den Norden.
1: Um 6 Uhr mit Milat Kupay. In Hannover starten heute die Finals, ein Multisport-Event über 4 Tage. Dort werden in 24 Sportarten deutsche Meisterschaften ausgetragen. Es ist schon das 6. Mal, dass die Finals stattfinden, dieses Jahr aber erstmals in Norddeutschland. Mats Nicholson aus der Sportredaktion erklärt, was geplant ist.
2: Die Idee ist einfach. 24 Sportarten tragen zeitgleich in einer Stadt ihre deutschen Meisterschaften aus. Dadurch entsteht ein großes Sportevent mit viel mehr Aufmerksamkeit, als jede dieser Sportarten einzeln für sich erreichen würde. Da sind natürlich die klassischen großen olympischen Sportarten wie Schwimmen, Turnen und die Leichtathletik, die aber ein Sonderfall ist. Die deutschen Meisterschaften der Leichtathleten werden im Stadion in Wattenscheid ausgetragen. Ein besonderer Wettkampf wurde aber in die Finalstadt Hannover ausgelagert. Das Stabhochspringen auf dem Opernplatz. Dort wird eine mobile Stabhochsprunganlage aufgebaut. Die meisten Wettbewerbe in Hannover sind kostenlos. Sportfans können also einfach so vorbeischauen.
1: Frankreich führt als erstes EU-Land ein Social-Media-Verbot für Kinder und Jugendliche unter 15 Jahren ein. Das Parlament in Paris hat am Abend mit großer Mehrheit ein entsprechendes Gesetz beschlossen, das mit dem neuen Schuljahr in Kraft treten soll. Kritiker zweifeln allerdings an der Verfassungsmäßigkeit. Sie halten das Social-Media-Verbot außerdem für kaum durchsetzbar. Darüber hinaus soll in Frankreich nach den Sommerferien die Benutzung von Smartphones an weiterführenden Schulen komplett untersagt werden. SPD-Generalsekretär Klüssendorf bringt eine erneute Auseinandersetzung der Schuldenregeln ins Spiel. Angesichts der Kriege um uns herum sei zumindest in Erwägung zu ziehen, höhere Haushaltsspielräume nutzen zu können, sagte Klüssendorf der Neuen Osnabrücker Zeitung. Das sei eine Frage von Verantwortungsbewusstsein, wenn es an die Grundfesten des Sozialstaats gehe. Klüssendorf forderte außerdem eine neue Spritpreisbremse als Reaktion auf die massiv gestiegenen Benzin- und Dieselkosten. Die Entwicklerfirma von ChatGPT OpenAI berichtet von einem Zwischenfall beim Testlauf eines neuen KI-Modells. Nach Angaben des US-Unternehmens ist die Software eigenständig in die Computersysteme einer anderen KI-Firma eingedrungen. Grundlage war ein Test, inwieweit das neue KI-Modell Sicherheitslücken für Cyberattacken ausnutzen kann. Dabei ging die künstliche Intelligenz viel weiter, als die Experten erwartet hatten. Die OpenAI-Software setzte unter anderem auf zuvor unentdeckte Sicherheitslücken sowie auf gestohlene Zugangsdaten. OpenAI spricht von einem beispiellosen Cyber-Zwischenfall. Der ukrainische Präsident Zelensky hat Armeechef Syrsky entlassen. Er reagiert damit auf tagelange Straßenproteste, bei denen Syrskys Absetzung gefordert wurde. Aus der NDR-Nachrichtenredaktion Peter Eichenberg.
3: Die Proteste hatten sich an der Ablösung von Verteidigungsminister Fedorow entzündet, der sich zuvor mit Syrsky überworfen hatte. Dem 60-jährigen Syrsky war es nie gelungen, seinen Ruf als General mit sowjetischer Mentalität abzulegen. Kritiker warfen ihm vor, Menschenleben auf die leichte Schulter zu nehmen. Der 35-jährige Fedorow steht dagegen für viele Ukrainer für die Modernisierung einer Armee, die von Bürokratie und Korruptionsvorwürfen belastet ist. Neuer Armeechef soll jetzt General Drapaty werden. Er war bisher für Einsätze der Teilstreitkräfte zuständig.
1: In Norwegen erinnern die Menschen heute an die Terroranschläge vor 15 Jahren. Damals tötete der Rechtsterrorist Breivik in der Hauptstadt Oslo und auf der Insel Utøya insgesamt 77 Menschen. Aus der NDR-Nachrichtenredaktion Peter Behrendt.
4: Auf mehreren Gedenkveranstaltungen in Oslo und auf Utøya sprechen Überlebende, Angehörige, Vertreter von Selbsthilfegruppen und Regierungsmitglieder. Außerdem ist ein Gottesdienst in der Domkirche in Oslo geplant, zu dem König Harald V. und Königin Sonja erwartet werden. Breivik hatte am 22. Juli 2011 eine Autobombe im Regierungsviertel in Oslo gezündet. Dabei starben 8 Menschen. Anschließend fuhr er auf die Insel Utøya. Dort fand gerade das Sommerlager der Jugendorganisation der Sozialdemokratischen Arbeiterpartei statt. Breivik gab sich als Polizist aus und eröffnete das Feuer. 69 Menschen, vor allem Jugendliche und junge Erwachsene, kamen ums Leben. Die Anschläge gelten als die schlimmsten Gewalttaten der norwegischen Nachkriegszeit. Breivik wurde 2012 zur Höchststrafe von 21 Jahren mit anschließender Sicherungsverwahrung verurteilt.
1: Das waren die Nachrichten.
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5: Wir Wir haben Temperaturen heute in Höhe von 14 Grad aktuell in Wilhelmshaven, 14 Grad auch in Varel und in Zete, 14 Grad in Ifo und in Wittmund. Da regnet es auch gerade. So sieht es heute auch aus. Es ist teilweise bewölkt, halt sonnig. Zu Regenschauern kann es auch kommen. Das Ganze bei Maximaltemperaturen von heute 17 Grad. Morgen haben wir Höchsttemperaturen von 18 Grad und da ist es auch bewölkt. Und am Freitag kommt dann ein bisschen mehr die Sonne raus, dann bei Höchsttemperaturen von 21 Grad. Grundsätzlich wird heute an der gesamten Küste vor Sturmböen gewarnt. Seien Sie also ein bisschen vorsichtig, wenn Sie rausgehen, und schauen Sie mal, wie windig es ist. Das Bundesamt für Seeschifffahrt und Hydrographie meldet uns vor Hochsee das nächste Hochwasser um 6.55 Uhr und das nächste Niedrigwasser dann um 12.59 Uhr. Wir schauen auf den Verkehr.
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5: Der radiale Verkehrsservice aktuell mit den folgenden Meldungen. Wir haben weiterhin die A29, die ist weiterhin auf jeweils nur einen Fahrstreifen verengt. Das Ganze wegen Sanierungsarbeiten. Außerdem die B210 zwischen der Heglitzer Straße am Luftwaffenstützpunkt Wittmundhafen und der Stadt Wittmund ist die noch in beiden Richtungen gesperrt. Auch gesperrt die L815 und zwar der Oldenburger Damm in Sande zwischen Salzengroden und der B210. Auch hier in beiden Richtungen. Grund ist eine Wanderbaustelle. Und weiterhin gesperrt ist auch in Esens die L8 Bahnhofstraße zwischen dem Schützenplatz und dem Bahnhofskreisel. Auch hier in beiden Richtungen. Auch hier wegen einer Baustelle. Ich wünsche Ihnen eine gute Fahrt. Kommen Sie gut an Ihr Ziel.
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5: Einen wunderschönen guten Morgen. Hier ist die Frühschicht. Es ist 6.06 Uhr. 6.07 Uhr gerade geworden. Ich begleite Sie heute durch den Morgen. Von 6 bis 9 bin ich hier bei Radio Jade für Sie da. Mit den verschiedenen Themen aus der Region und natürlich auch verschiedenen anderen Tipps sowie den Veranstaltungstipps. Die hören Sie gleich von mir in der nächsten halben Stunde. Jetzt erst einmal Anastasia mit Left Outside Alone. Ich wünsche Ihnen einen schönen guten Morgen. Mein Name ist Katharina Hutes. Moin.

Das war Anastasia Left Outside Alone. Wer leider auch oft alleine gelassen wird, sind die Tiere in Deutschland. Und zwar spreche ich jetzt speziell von den Haustieren, die ja sich manchmal angeschafft werden, obwohl man gar nicht dafür bereit ist, eins zu halten. Und so leisten die Tierheime in Deutschland ganz schön viel Arbeit. Meistens sind die ja über Spenden finanziert. Es gibt immer wieder Stimmen aus dem Tierschutz, die sagen, dass sie sich von der Bundesregierung im Stich gelassen fühlen und eigentlich viel mehr Geld bräuchten für die Arbeit, die sie leisten. Das Tierheim Wilhelmshaven sucht jetzt eine neue Leitung, denn Julie Brodere wird nicht mehr weitermachen und die Position ist keine leichte, muss man sagen. Die Aufgaben einer Heimleitung sind natürlich anspruchsvoll und bedeuten viel Verantwortung. Neben einem Händchen für Tiere ist natürlich auch eine gute Mitarbeiterinnenführung und Teamorganisation wichtig. Aber die Tiere müssen zum Beispiel auch vermittelt werden und eine Zusammenarbeit mit den Behörden, die ist auch Teil der Aufgaben. In den letzten Jahren werden immer mehr Tiere abgegeben, auch ins Tierheim Wilhelmshaven. Insgesamt sind hier 12 Kommunen an das Tierheim angeschlossen. In Zahlen sind das rund 1000 Tiere, die hier jedes Jahr aufgenommen werden. Wer Interesse an der Stelle hat oder was spenden möchte, schaut am besten auf der Seite des Tierheims vorbei, tierheim-whv.de.

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1: In Neuharlingersee ist heute im Thalasso-Zentrum Badewerk die Sommernacht im Badewerk. Wenn Sie gerne in die Sauna gehen und ein bisschen Show mögen, dann ist das vielleicht was für Sie. Wenn Sie kein Saunanerd sind und mit diesem Vergnügen eher fremdeln, ist heute Abend die Möglichkeit für Sie, eine bekleidete Führung zu machen und sich alles mal genau anzuschauen. Mehr Infos finden Sie unter badewerk.de. Noch zur Info, der reguläre Saunabetrieb, der endet heute um 14 Uhr. Für die Sommernacht beginnt der Einlass ab 18.30 Uhr und los geht die Sommernacht dann um 19 Uhr. Wer weniger schwitzen möchte, hat heute die Chance auf einen guten Abend bei Mittwochs am Pumpwerk. Heute kommen Four Sweets, eine der führenden ABBA-Tribute-Bands. Wer also Klassiker wie Dancing Queen oder Mamma Mia live hören möchte, kann heute ab 18 Uhr an den Pumpwerkplatz kommen. 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
1: Mit Katharina Hotes, schönen guten Morgen. Das sind die Schlagzeilen. Ausbau der Offshore-Windenergie schreitet voran. Gemeinde Wangerland unterstützt Resolution zur Küstenfischerei und mehr Leistungsbeziehende in Niedersachsen. Der Ausbau der Windenergie auf See schreitet voran. Das meldet der Bundesverband Windenergie Offshore. Demnach sei die erste Offshore-Energie in Deutschland mit mehr als 1000 Megawatt im ersten Halbjahr 2026 stark angewachsen und habe die Marke von 10 Gigawatt installierter Leistung überschritten. Einzelheiten von Amelie Friedrichs.
2: Zum Stichtag 30. Juni habe es insgesamt 1.764 Offshore-Windenergieanlagen in der Nordsee und der Ostsee gegeben. Allein 84 davon waren im ersten Halbjahr dazugekommen. Der BWO fordert dennoch angesichts der Ergebnisse der letzten Ausschreibungsrunden eine zügige Anpassung des Windenergie-auf-See-Gesetzes. Solange bezuschlagte Projekte sich in der Schwebe befänden und der künftige Rechtsrahmen offen bliebe, bestünden erhebliche Unsicherheiten für Projektentwickler, Hersteller, Zulieferer und Investoren.
1: Der Verwaltungsausschuss der Gemeinde Wangerland hat sich am Montag der Resolution des Landkreises Friesland zur Küstenfischerei angeschlossen. Wie Bürgermeister Mario Schlitzack mitteilt, bekräftige die Gemeinde damit ihre uneingeschränkte Solidarität mit den heimischen Fischereibetrieben aus Horomasil und Hoogsiel. Die geplanten fischereifreien Gebiete dürften nicht dazu führen, dass traditionsreiche Familienbetriebe ihre wirtschaftliche Existenz verlieren. Die Fischer seien dabei keine Gegner des Naturschutzes, pauschale Einschränkungen würden jedoch abgelehnt. Die Zahl der Menschen in Niedersachsen, die Leistungen nach dem Sozialgesetzbuch erhalten, ist im vergangenen Jahr angestiegen. Das meldet das Landesamt für Statistik. Demnach bezogen 26.270 Personen Sozialleistungen und damit 4,7% mehr als im Vorjahr. Der Anstieg der Leistungsbeziehenden habe sich sowohl innerhalb wie auch außerhalb von Einrichtungen gezeigt. Besonders außerhalb nahmen langfristige Leistungsbezüge zu. Die größte Gruppe stellten weiterhin Alleinstehende dar. Der Anteil der Frauen war etwas höher als der der Männer. Das Durchschnittsalter der Leistungsbeziehenden lag bei 56,6 Jahren. Der durchschnittliche Leistungsbezug stieg ebenfalls an von 28,1 Monaten auf 29,4 Monaten. Auf der Bahnlinie RE18 zwischen Wilhelmshaven und Osnabrück Hauptbahnhof wird es von Ende Juli bis Mitte August zu Ausfällen und dem Einsatz von Schienenersatzverkehr kommen. Wie die Nordwestbahn mitteilt, entfallen vom 30. bis zum 31. Juli 5 Verbindungen zwischen Wilhelmshaven und Oldenburg in den späten Abend-, Nacht- und frühen Morgenstunden. Bei 5 weiteren Verbindungen vom 3. bis zum 4. August entfällt auf diesem Abschnitt außerdem der Halt in Sande. Ersatzbusse fahren dann zwischen Varel und Wilhelmshaven. Vom 27. Juli bis zum 12. August werden darüber hinaus Zugverbindungen ganztägig zwischen Hundlosen und Kloppenburg sowie abends, nachts und morgens zwischen Osnabrück und Oldenburg durch Busse ersetzt. Am Wangermeer kam es zwischen Donnerstagabend und Freitagvormittag letzter Woche zu einem Einbruchdiebstahl. Wie die Polizei mitteilt, haben sich bislang unbekannte Täter Zutritt zu einem Betriebs- und Aufenthaltsgebäude für Wassersport verschafft. Dort entwendeten die Täter 2 schwarz-blaue Paddel und aus dem Außenbereich ein weiß-graues Schlauchboot der Marke Suzuma. Die Polizei bittet Zeuginnen, die im Tatzeitraum verdächtige Personen oder Fahrzeuge am Wangermeer beobachtet haben oder Angaben zum Verbleib des Bootes machen können, sich bei der Polizei in Jever zu melden. Und soweit die Meldungen aus der Region. 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
1: Es ist heute teils bewölkt, teils sonnig. Auch Regenschauer sind möglich. Tageshöchsttemperaturen liegen dabei heute bei 17 Grad. Aktuell messen wir im Sendegebiet in Wilhelmshaven zum Beispiel 14 Grad. 14 Grad auch in Jever und in Wittmund, in Zetel und in Varel ebenfalls 14 Grad. 15 Grad auf Wangeoge und 15 Grad in Neuharlinger Siel. Also es ist gerade überwiegend bewölkt. Am Donnerstag sieht es dann ähnlich aus. Bewölkt, 18 Grad Höchsttemperatur und regnerisch kann es werden, aber auch die Sonne kann mal durchkommen. Am Freitag dann 21 Grad Höchsttemperaturen. Hier schaut ein bisschen mehr die Sonne durch, aber auch da ist es überwiegend bewölkt. Regenwahrscheinlichkeit liegen da etwas geringer als am Tag davor. Und grundsätzlich wird heute vor Sturmböen an der Küste gewarnt. Seien Sie da also besonders aufmerksam. Das Bundesamt für Seeschifffahrt und Hydrographie meldet uns vor Hoogsiel das nächste Hochwasser um 6.55 Uhr, also jetzt kurz in der nächsten halben Stunde. Und das nächste Niedrigwasser dann mittags um 12.59 Uhr. Wir schauen auf den Verkehr.
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1: Der Radiojade Verkehrsservice mit den folgenden Meldungen. Wir haben die A29, die Fahrbahn zwischen Farel, Bockhorn und Zetel ist in beiden Richtungen aufgrund von Sanierungsarbeiten auf jeweils nur einen Fahrstreifen verengt. Außerdem die B210 zwischen der Heglitzer Straße am Luftwaffenstützpunkt Wittmundhafen und der Stadt Wittmund in beiden Richtungen gesperrt. Auch gesperrt die L815 der Oldenburger Damm in Sande zwischen Salzengroden und der B210 auch hier in beiden Richtungen. Grund ist eine Wanderbaustelle und in Esens ist die L8 Bahnhofstraße zwischen dem Schützenplatz und dem Bahnhofskreisel in beiden Richtungen aufgrund einer Baustelle voll gesperrt. Ich schaue noch auf die Blitzer mit Ihnen.
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1: Geblitzt wird heute und zwar im Landkreis Wittmund in Neuschoo. Weitere Blitzer sehe ich hier nicht. Wenn Sie aber einen gesehen haben, rufen Sie uns gerne an. Das geht unter der Radio Jade Hotline, die 044-2109-8585. Oder Sie können auch eine Nachricht an uns schreiben, dann über Facebook oder Instagram. Ich wünsche Ihnen eine gute Fahrt. Kommen Sie gut an Ihr Ziel. 6.37 Uhr ist es. 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Hier ist die Frühschicht heute mit mir, mit Katharina Hutes. Und ich schaue mit Ihnen auf das Café Mütze. Da gibt es nämlich ein kleines Sommerfestival. Das in den nächsten Minuten. Jetzt erstmal ein bisschen Musik von Mina Richman und Song of Consent. Ich wünsche einen schönen guten Morgen an diesem Mittwoch.

0: Es ist 46, Sie hören Radio Jade. Sommerzeit heißt Festivalzeit. Und das müssen nicht immer die ganz großen Musikshows sein, sondern es geht auch mal um die kleineren, gemütlichen Varianten. Genau das war der Vorsatz der Freizeitstätte am Krähenbusch in Wilhelmshaven. Nächste Woche Freitag am 31.07. Da findet dort im Vorgarten des Jugendhauses die erste Auflage von Café Mützes Live-Musik umsonst und draußen statt. Organisiert hat dieses Festival das vorrangig ehrenamtliche Team. Aber die Arbeit in der Freizeitstätte umfasst natürlich noch viel mehr, erklärt Ulrike Luhmann, die Leiterin des Jugendhauses.
1: Wir sind ein Jugendhaus für Kinder und für Jugendliche. Die Altersstruktur ist von 6, geht bis 27, 28 Jahre. Wir haben offene Angebote, das heißt, die Kinder und Jugendlichen können zu uns kommen, ihre Freizeit hier verbringen, ihre Ferienzeiten hier verbringen. Wir haben aber auch Workshops oder feste Angebote, zu denen man sich anmelden muss. Aber wir finden halt auch nur so einen Platz für jeden, der sich jetzt nicht anmeldet. Dann haben wir Ferienprogrammangebote, bieten Raum für Gruppen, die sich hier einfach treffen wollen und uns als Menschen. Dass wir da sind, dass wir ins Gespräch gehen. Wir begleiten auch bei Problemen in die Schule oder ins Elternhaus. Das ist also eine Bandbreite von ganz vielen. Aber ganz, ganz wichtig ist halt diese offene Tür, dass die Kinder und Jugendlichen und jungen Erwachsenen kommen und gehen können, wie sie halt mögen und unsere Angebote kostenfrei nutzen können.
2: Apropos offene Tür, jetzt findet hier in den Wintermonaten immer das Café Mütze mit Live-Musik statt. Wie hat sich das denn entwickelt?
1: Wir haben immer von November bis Februar Café Mütze Live-Musik hier bei uns im Haus mit Wilhelmshavener Künstlern, aber auch Musikern aus dem Umland. Und es ist ähnlich wie ein Sofakonzert. Daraus hat sich dann die Idee entwickelt, gemeinsam mit den Musikern, aber auch unseren Besuchern, ob wir nicht vielleicht einmal über ein Open Air nachdenken könnten, hier direkt vor dem Haus, kostenfrei. Und vielleicht Wilhelmshavener Musikern, aber auch Musikern aus dem Umland oder aus anderen größeren in Städten vielleicht mal die Bühne zu bieten, für unsere Besucher aufzutreten. Und da hat sich dann so ein kleines Team entwickelt, wo wir dann darüber gesprochen haben, welche Musiker würden wir gerne dabei haben wollen, was passt musikalisch ein bisschen zusammen. Und da hat sich dann ganz viel ergeben, halt auch gerade so von den Besuchern, die dann gesagt haben, der oder der Künstler ist ganz cool. Dann haben wir halt mit den Musikern gesprochen, haben gefragt, so hättet ihr vielleicht Lust, hier bei uns auf der Bühne zu stehen. Ja, so ist das Ganze dann entstanden. Also es ist so eine Zusammenarbeit zwischen den Musikern, die schon Café Mütze im Herbst-Winter mitbetreut haben, den Besuchern hier aus dem Haus und uns als Team.
2: Ja, und jetzt steht dieses Open Air tatsächlich vor der Tür, im wahrsten Sinne. Wen habt ihr denn jetzt alles gewinnen können? Wer wird hier alles auftreten?
1: Also es sind Einzelmusiker dabei, aber auch Bands. Zum Teil aus Wilhelmshaven, das ist zum Beispiel Shannon. Shannon ist Singer-Songwriter, hat ihre eigenen Texte. Dann haben wir The Springs, das ist eine ehemalige IGS-Band, die jetzt natürlich auch nicht mehr zur IGS gehen und deshalb als Band aber weiter existieren. Dann Robbie und A zum T und H zum Z mit Rap, in Wilhelmshaven denke ich auch bekannt. Dann haben wir zwei Musiker gewinnen können aus Hamburg. Einmal Lasko, ist im Rap-Bereich unterwegs. Dann Dennis Adamus, New Country und Mayanko. Mayanko ist, glaube ich, in Wilhelmshaven halt auch bekannt, begleitet uns ganz viel auch und unterstützt uns auch viel, bringt viele gute Ideen mit rein. Und das hat auch so ein bisschen dieses Open Air mit begleitet, dass halt jeder so das, was er dazu beitragen kann, auch gerne bereit war, uns da zu unterstützen.
2: Wen ladet ihr denn herzlich ein? Wer darf vorbeikommen?
1: Also vorbeikommen darf jeder. Also wir haben da jetzt keine bestimmte Zielgruppe und die Musiker freuen sich natürlich, je mehr vor ihnen stehen. Und deswegen hoffen wir, dass sich ganz viele auf den Weg machen.
0: Nächste Woche Freitag findet also das erste Mal ein kleines Open-Air-Festival im Vorgarten der Freizeitstätte am Krähenbusch statt. Um 16 Uhr geht es los unter dem Motto umsonst und draußen. Café Mützes Live-Musik findet sonst in den Herbst- und Wintermonaten im Gemeinschaftsraum des Jugendhauses statt. Jetzt gibt es die sommerliche Alternative. Musikinteressierte, die kürzer oder länger vorbeischauen möchten, sind herzlich eingeladen.

0: den Ausbildungsvertrag, den ersten Job oder auf eine Nachricht von einem Menschen, der einem wichtig ist. Und manchmal fühlt es sich so an, als würden alle anderen längst durchstarten. Auf Insta, TikTok und Co. sieht das Leben der anderen oft perfekt aus. Alle scheinen erfolgreich zu sein, zu reisen, den Traumberuf oder die große Liebe gefunden zu haben. Nur das eigene Leben fühlt sich irgendwie in Endlosschleife an. Aber vielleicht geschieht im Warten etwas, das wir erst später erkennen. Ein Same wächst ja auch nicht, wenn man jeden Tag an ihm zieht. Ein Baum gewinnt seine Kraft auch nicht über Nacht. Auch wir Menschen brauchen Zeit, um zu wachsen. Manchmal reift im Warten das Vertrauen. Wir lernen Geduld, wir entdecken Fähigkeiten, die wir sonst nie entwickelt hätten. Oft wachsen gerade in dieser Zeit Geduld, Vertrauen und neue Perspektiven. Und manchmal öffnet sich gerade deshalb auch eine Tür, die wir vorher nicht gesehen haben. Warten ist keine verlorene Zeit. Wenn Sie heute auf etwas warten, verlieren Sie aber nicht den Mut. Ihr Leben steht nicht still, denn Gott ist auch in den Zeiten an unserer Seite, in denen scheinbar nichts passiert. Und wir warten.
1: Lena Köhler, Pastoralreferentin an der katholischen Gemeinde St. Willehardt. 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

0: Sie kämpfen bei den sogenannten Finals um 143 deutsche Meistertitel. Außerdem beginnt heute das traditionelle Maschseefest. Aus der NDR-Nachrichtenredaktion Volker Damm.
1: Am Nachmittag werden beide Großereignisse mit einer Show am Nordufer des Maschsees eröffnet. Allein in den kommenden Tagen werden zu den Veranstaltungen hunderttausende Besucher in Niedersachsens Landeshauptstadt erwartet. Rund 140 nationale Meistertitel in mehr als 20 Sportarten werden bei den Finals vergeben. Die meisten Wettbewerbe können kostenlos besucht werden, die meisten Austragungsorte liegen dicht beieinander. Beachvolleyball und Stabhochsprung etwa finden auf dem Opernplatz statt. Von dort zu Fuß erreichbar ist der Maschsee, wo die Meisterschaften im Kanu und Rudern entschieden werden. Weniger sportlich geht es beim Maschseefest zu. Das bietet fast 3 Wochen lang Musik-, Essens- und Getränkestände und viele Aktionen rund um den See.
0: Frankreich führt als erstes EU-Land ein Social-Media-Verbot für Kinder und Jugendliche unter 15 Jahren ein. Das Parlament in Paris hat am Abend mit großer Mehrheit ein entsprechendes Gesetz beschlossen, das mit dem neuen Schuljahr in Kraft treten soll. Kritiker zweifeln allerdings an der Verfassungsmäßigkeit. Sie halten das Social-Media-Verbot außerdem für kaum durchsetzbar. Darüber hinaus soll in Frankreich nach den Sommerferien die Benutzung von Smartphones an weiterführenden Schulen komplett untersagt werden. Bei einem internen Sicherheitstest des US-Tech-Unternehmens OpenAI haben mehrere KI-Modelle ihre Testumgebung verlassen und sind eigenständig über das offene Internet in andere Computersysteme eingedrungen. Die Entwickler sprechen von einem beispiellosen Cybervorfall. Aus Los Angeles, Reinhard Spiegelauer.
2: Der Ablauf laut OpenAI bei einem Leistungstest mit einem aktuellen und einem noch unveröffentlichten KI-Modell sollte getestet werden, wie gut sie Sicherheitslücken ausnutzen können. Schutzmechanismen hatte man dafür bewusst reduziert, um die maximalen Fähigkeiten der Modelle zu ermitteln. Dabei hätten sie eine nicht bekannte Sicherheitslücke in der Testumgebung identifiziert. Damit hätten sie sich innerhalb der OpenAI-Infrastruktur Zugriff auf einen Rechner mit Internetzugang verschafft. Dort suchten die Modelle laut OpenAI gezielt nach Möglichkeiten, im Leistungstest besser abzuschneiden. Dabei seien sie auf die Plattform Hugging Face gestoßen und hätten dort relevante Informationen vermutet. Die KI-Entwickler kündigten sofort Maßnahmen an. Unter anderem verspricht OpenAI, die Vorgänge gemeinsam mit Hugging Face nochmals genauer nachzuvollziehen und Testumgebungen in Zukunft strenger zu überwachen.
0: Sachsens Ministerpräsident Kretschmer fordert angesichts der politischen Mehrheitsverhältnisse im Osten Deutschlands eine Bereitschaft zu Gesprächen mit allen anderen Parteien. Wer noch über Brandmauern rede, habe die Zeichen der Zeit nicht erkannt, sagte der CDU-Politiker dem Handelsblatt. Wörtlich sagte Kretschmer, wir müssen mit jedem reden, der reden will. Bundeskanzler und CDU-Chef Merz hat wiederholt eine Zusammenarbeit seiner Partei mit der AfD und der Linken ausgeschlossen und auf Parteitagsbeschlüsse verwiesen. Bundeswirtschaftsministerin Reiche will junge Unternehmen stärker fördern. Das Bundeskabinett soll dazu heute die sogenannte Start-up- und Scale-up-Strategie verabschieden. Aus Berlin Maximilian Ulrich.
3: Die Bundesregierung will kleine Firmen, also Startups, stärker fördern, damit sie wachsen können. Und dieses Wachstum nennt man Scale-up. Dazu soll es mehr Geld vom Bund geben. So soll der sogenannte Deutschlandfonds über das Jahr 2030 hinaus verlängert werden. Die Bundesregierung will sich aber auch erstmals direkt an Startups beteiligen, die Kriegswaffen herstellen. Außerdem sollen militärische Startups die gleiche Förderung bekommen wie Startups, die keine Waffen herstellen.
0: In Norwegen erinnern die Menschen heute an die Terroranschläge vor 15 Jahren. Damals tötete der Rechtsterrorist Breivik in der Hauptstadt Oslo und auf der Insel Utøya insgesamt 77 Menschen. Aus der NDR-Nachrichtenredaktion Peter Behrendt.
4: Auf mehreren Gedenkveranstaltungen in Oslo und auf Utøya sprechen Überlebende, Angehörige und Regierungsmitglieder. Breivik hatte am 22. Juli 2011 erst eine Autobombe im Regierungsviertel in Oslo gezündet. Dabei starben 8 Menschen. Anschließend fuhr er auf die Insel Utøya. Dort fand gerade das Sommerlager der Jugendorganisation der Sozialdemokratischen Arbeiterpartei statt. Breivik eröffnete das Feuer und erschoss 69 Menschen, vor allem Jugendliche und junge Erwachsene. Breivik wurde 2012 zu 21 Jahren Haft mit anschließender Sicherungsverwahrung verurteilt.
0: Das waren die Nachrichten.
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6: Wir messen aktuell Temperaturen von 14 Grad in Wilhelmshaven, 14 Grad auch im restlichen Sendegebiet, außer in Wittmund, Neuharlingersiel und Wangerooge, da haben wir schon 15 Grad. Dazu ist es überwiegend bewölkt, so sieht es heute auch im Laufe des Tages aus. überwiegend bewölkt. Teilweise kommt aber die Sonne raus. Regenschauer sind auch möglich. Höchsttemperaturen liegen dabei bei 18 Grad und in der Nacht, da fallen die Temperaturen auf 15 Grad. Auch am Donnerstag ist es bewölkt. Auch hier und da, auch da kann es hier und da zu Regenschauern kommen. Auch da liegt die Tageshöchsttemperatur bei 18 Grad. Am Freitag dann kommt ein bisschen mehr die Sonne raus, aber auch hier wechselnd bewölkt. Auch da Regenschauer möglich. Dazu gibt es heute eine Sturmwarnung, eine Warnung vor Sturmböen, und zwar im gesamten Küstengebiet. Seien Sie da also besonders vorsichtig. Das Bundesamt für Seeschifffahrt und Hydrographie meldet uns vor Hoogsiel das nächste Niedrigwasser um 12.59 Uhr und das nächste Hochwasser, das war jetzt gerade um 6.55 Uhr, nämlich wurde das vor Hoogsiel gemessen. Wir schauen auf den Verkehr.
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6: Der Radio Jade Verkehrsservice aktuell mit den folgenden Meldungen. Wir haben die A29, dort ist weiterhin, sind dort die Fahrbahnen auf jeweils nur eine Fahrstreifen verengt, das Ganze wegen Sanierungsarbeiten. Dann haben wir die B210 zwischen der Heglitzer Straße am Luftwaffenstützpunkt Wittmundhafen und der Stadt Wittmund. Die ist hier in beiden Richtungen gesperrt. Auch gesperrt ist die L815, der Oldenburger Damm in Sande zwischen Salzengroden und der B210. Auch hier in beiden Richtungen. Grund ist eine Wanderbaustelle. Und in Esens ist die L8 Bahnhofstraße zwischen dem Schützenplatz und dem Bahnhofskreisel in beiden Richtungen aufgrund einer Baustelle voll gesperrt. Ich schaue noch auf die Blitzer mit Ihnen.
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6: Einen schönen guten Morgen. Blitzer gibt es jetzt noch nicht, erst in der nächsten halben Stunde. Da habe ich schon zu voreilig mich vertan. Aber ich schaue jetzt gleich mit Ihnen auf den Tag, was heute Besonderes passiert ist oder vielleicht passieren wird. Außerdem das Album der Woche, das kommt diese Woche von Jörn Schlüter mit The Other Mile. Auch da hören wir jetzt gleich rein. Mein Name ist Katharina Hotes, ich bin heute Morgen für Sie da. Jetzt gibt es erst einmal Musik und zwar mit The Commits, So Sad. Guten Morgen.

Das war So Sad von The Comets. Es ist 7.10 Uhr, beziehungsweise ist es gerade schon 7.11 Uhr. Das heißt aber, wir schauen heute Morgen auf den Tag. Und da gibt es heute etwas Besonderes zu berichten, denn Wilhelmshaven hat verschiedene Partnerstädte. In Frankreich zum Beispiel Vichy oder in den USA ist es Norfolk, eine sehr bedeutende historische Hafenstadt in Virginia. Und von da bekommen wir ab heute Besuch. Insgesamt ist der Besuch 3 Wochen da. Es kommen Jugendliche aus Norfolk zu uns. Und wie Wilhelmshaven ist Norfolk Marinestützpunkt. Und wie Wilhelmshaven beherbergt die Stadt den größten Marinestützpunkt des Landes. Bei uns sind für die Jugendlichen verschiedene Programmpunkte geplant. Unter anderem eben ein Besuch im Rathaus heute Vormittag. In der Redaktion sind wir heute außerdem weiter in den Familienzentren in Wilhelmshaven unterwegs. In unserer Reportage schauen wir, was die so machen und wie der Alltag ihrer Arbeit so aussieht. Heute sind wir im Familienzentrum West. Wie es da war und alle anderen Informationen aus der Region hören Sie in den nächsten Tagen hier bei uns auf der 87.8.

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1: Das kommt diese Woche von Jörn Schlüter, The Other Mile. Auf der anderen Straßenseite von Jörn Schlüters Bremer Zuhause liegt das legendäre Studio Nord in der 60 Jahre alten Institution, sondern auch Stoppock, die Sterne und die Nerven. Der hier gebotene Sound klingt allerdings nach nichts davon, sondern eindeutig nach Los Angeles. Jetzt von Album der Woche, Springtime.

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1: Mit Katharina Hotes, schönen guten Morgen. Das sind die Schlagzeilen. Ausbau der Offshore-Windenergie schreitet voran. Gemeinde Wangerland unterstützt Resolution zur Küstenfischerei und mehr Leistungsbeziehende in Niedersachsen. Der Ausbau der Windenergie auf See schreitet voran. Das meldet der Bundesverband Windenergie Offshore. Demnach sei die erste Offshore-Energie in Deutschland mit mehr als 1000 Megawatt im ersten Halbjahr 2026 stark angewachsen und habe die Marke von 10 Gigawatt installierter Leistung überschritten. Einzelheiten von Amelie Friedrichs.
2: Zum Stichtag 30. Juni habe es insgesamt 1.764 Offshore-Windenergieanlagen in der Nordsee und der Ostsee gegeben. Allein 84 davon waren im ersten Halbjahr dazugekommen. Der BWO fordert dennoch angesichts der Ergebnisse der letzten Ausschreibungsrunden eine zügige Anpassung des Windenergie-auf-See-Gesetzes. Solange bezuschlagte Projekte sich in der Schwebe befänden und der künftige Rechtsrahmen offen bliebe, bestünden erhebliche Unsicherheiten für Projektentwickler, Hersteller, Zulieferer und Investoren.
1: Der Verwaltungsausschuss der Gemeinde Wangerland hat sich am Montag der Resolution des Landkreises Friesland zur Küstenfischerei angeschlossen. Wie Bürgermeister Mario Schlitzack mitteilt, bekräftige die Gemeinde damit ihre uneingeschränkte Solidarität mit den heimischen Fischereibetrieben aus Horomasil und Hoogsiel. Die geplanten fischereifreien Gebiete dürften nicht dazu führen, dass traditionsreiche Familienbetriebe ihre wirtschaftliche Existenz verlieren. Die Fischer seien dabei keine Gegner des Naturschutzes, pauschale Einschränkungen würden jedoch abgelehnt. Die Zahl der Menschen in Niedersachsen, die Leistung nach dem Sozialgesetzbuch erhalten, ist im vergangenen Jahr angestiegen. Das meldet das Landesamt für Statistik. Demnach bezogen 26.270 Personen Sozialleistungen und damit 4,7% mehr als im Vorjahr. Der Anstieg der Leistungsbeziehenden habe sich sowohl innerhalb wie auch außerhalb von Einrichtungen gezeigt. Besonders außerhalb nahmen langfristige Leistungsbezüge zu. Die größte Gruppe stellten weiterhin Alleinstehende dar. Der Anteil der Frauen war etwas höher als der der Männer. Das Durchschnittsalter der Leistungsbeziehenden lag bei 56,6 Jahren. Der durchschnittliche Leistungsbezug stieg ebenfalls an von 28,1 Monaten auf 29,4 Monaten. Auf der Bahnlinie RE18 zwischen Wilhelmshaven und Osnabrück Hauptbahnhof wird es von Ende Juli bis Mitte August zu Ausfällen und dem Einsatz von Schienenersatzverkehr kommen. Wie die Nordwestbahn mitteilt, entfallen vom 30. bis zum 31. Juli 5 Verbindungen zwischen Wilhelmshaven und Oldenburg in den späten Abend-, Nacht- und frühen Morgenstunden. Bei 5 weiteren Verbindungen vom 3. bis zum 4. August entfällt auf diesem Abschnitt außerdem der Halt in Sande. Ersatzbusse fahren dann zwischen Varel und Wilhelmshaven. Vom 27. Juli bis zum 12. August werden darüber hinaus Zugverbindungen ganztägig zwischen Hundlosen und Kloppenburg sowie abends, nachts und morgens zwischen Osnabrück und Oldenburg durch Busse ersetzt. Am Wangermeer kam es zwischen Donnerstagabend und Freitagvormittag letzter Woche zu einem Einbruchdiebstahl. Wie die Polizei mitteilt, haben sich bislang unbekannte Täter Zutritt zu einem Betriebs- und Aufenthaltsgebäude für Wassersport verschafft. Dort entwendeten die Täter 2 schwarz-blaue Paddel und aus dem Außenbereich ein weiß-graues Schlauchboot der Marke Suzuma. Die Polizei bittet Zeuginnen, die im Tatzeitraum verdächtige Personen oder Fahrzeuge am Wangermeer beobachtet haben oder Angaben zum Verbleib des Bootes machen können, sich bei der Polizei in Jever zu melden. Und soweit die Meldung aus der Region. 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
1: Wir messen Temperaturen aktuell von 15 Grad in Wilhelmshaven, 14 Grad haben wir in Varel und auch in Zetel, 16 Grad auf Wangeoge und 15 Grad in Neuharlingersiel. Dazu ist es heute überwiegend bewölkt, es ist teils sonnig, aber auch vor allen Dingen regnerisch. Höchsttemperaturen liegen heute bei 18 Grad. In der Nacht fallen die Temperaturen dann runter auf bis zu 15 Grad. Auch in den nächsten Tagen sieht es ähnlich aus. Donnerstag bewölkt bei maximal 18 Grad und Freitag kommt ein bisschen mehr die Sonne raus. Es wird ein kleines bisschen wärmer, da aber auch bewölkt, manchmal regnerisch bei bis zu 21 Grad. Dazu wird heute vor Sturmböen gewarnt und zwar an der gesamten Küste, da also etwas vorsichtiger sein. Das Bundesamt für Seeschifffahrt und Hydrographie meldet uns vor Hoogsiel das nächste Niedrigwasser um 12.59 Uhr und das nächste Hochwasser um 19.10 Uhr. Wir schauen auf den Verkehr.
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1: Der Radio Jade Verkehrsservice aktuell mit den folgenden Meldungen. Und zwar haben wir die A29 zwischen Varel-Bockhorn und Zetel, ist die in beiden Richtungen aufgrund von Sanierungsarbeiten auf jeweils nur einen Fahrstreifen verengt. Dann die B210 zwischen der Heglitzer Straße am Luftwaffenstützpunkt Wittmundhafen und der Stadt Wittmund in beiden Richtungen gesperrt. Auch gesperrt die L815 der Oldenburger Damm in Sande und zwar zwischen Salzengroden und der B210 in beiden Richtungen und in Esens die L8 Bahnhofstraße zwischen dem Schützenplatz und dem Bahnhofskreisel in beiden Richtungen aufgrund einer Baustelle voll gesperrt. Wir schauen auf die Blitzer.
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1: Geblitzt wird heute und zwar im Landkreis Wittmund in Neuschow. Wenn Sie noch weitere Blitzer gesehen haben, dann sagen Sie uns gerne Bescheid. Das geht unter der Radio Jade Hotline der 044-2199-8585 oder Sie schreiben uns eine Nachricht über Facebook oder Instagram. So oder so, ich wünsche Ihnen eine gute Fahrt. Kommen Sie gut an Ihr Ziel.

7:41 ist es hier in Radio Jade. Wie Sie wissen, ist Marine ja, Wilhelmshaven ja Marinestützpunkt, so rum. Und weil Wilhelmshaven Marinestützpunkt ist hier so einiges los. Der größte Stützpunkt in Deutschland beherbergt rund 9000 Soldaten und zivile Beschäftigte. Aufgaben des Marinestützpunktes Heppensaar-Groden sind Schiffsstationierung, Logistik und Versorgung, also die Nachversorgung zum Beispiel der Flotte weltweit. Dazu gehört auch der Betrieb einer NATO-Tankanlage. Außerdem wird der Stützpunkt auch erweitert durch die sogenannte Norderweiterung. Mal einen Blick auf all das zu werfen, kann man jetzt beim Tag der offenen Tür. Genau genommen sind das aber zwei Tage und nicht nur einer. Der erste ist am Donnerstag, den 30. Juli und der zweite am 6. August. Beide Male zwischen 10 und 16 Uhr. Wer sich für Schiffe und Hubschrauber und Militärfahrzeuge interessiert oder vielleicht mal sehen möchte, wie im Gelände gelebt und gearbeitet wird, kann das hier hautnah erleben. Das ist schon eine ziemlich seltene Gelegenheit. Bei der Bundeswehr kann man ja normalerweise nicht einfach so rein und raus spazieren. Also wer möchte da, kann gerne die Gelegenheit nutzen.

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1: Wilhelmshaven spielte als Marinestadt eine wichtige Rolle im Zweiten Weltkrieg. Wann haben Sie das letzte Mal etwas über Wilhelmshavens Geschichte gelernt? Mit dem Informationsparcours Wilhelmshaven und die Revolution 1918-1919 geht das ganz einfach und ohne dicke Geschichtsbücher zu wälzen. Im Gedenkjahr 2018 wurde der Parcours von einem Projektteam des Deutschen Marinemuseums in Zusammenarbeit mit dem Designerbüro Igelhaut Plus von Grote und der Stadt Wilhelmshaven entwickelt. In Form von 10 Stationen erzählen die Informationstafeln von dem Matrosenaufstand im Herbst 1918 und seinen weitreichenden Folgen. Letztendlich läutete dieser Aufstand nämlich das Ende des Deutschen Kaiserreiches und den Beginn der Weimarer Republik ein. Dieser Informationsparcours nimmt Sie mit in Wilhelmshavens Vergangenheit. Die Stationen fallen durch ihre typische Rostschicht auf und sind an verschiedenen Orten in der Stadt verteilt. Station 1 am Großen Hafen informiert über das Verweigern der Matrosen, während der bereits laufenden Verhandlungen zum Waffenstillstand nochmal gegen England auszurücken. Über Stationen in der Ebert- und Gökerstraße geht es weiter zum Adalbertplatz. Die arbeitsverweigernden Meuterer wurden verhaftet. Daraufhin zogen tausende Matrosen auf Demonstrationszüge. Gegenüber dem ehemaligen Gasthaus Elisenlust, der 7. Station, wurde am 10.11.1918 die Sozialistische Republik Oldenburg-Ostfriesland ausgerufen. Die Stationen 8 bis 10 beschäftigen sich mit den darauffolgenden Januarunruhen im Jahr 1919. Wenn Sie also das nächste Mal durch die Stadt spazieren, nehmen Sie sich gerne einen Moment Zeit, um in die Geschichte einzutauchen.
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1: Uhr mit Milat Kupay. In Hannover starten heute die Finals, ein Multisport-Event über 4 Tage. Dort werden in 24 Sportarten deutsche Meisterschaften ausgetragen. Es ist schon das 6. Mal, dass die Finals stattfinden, dieses Jahr aber erstmals in Norddeutschland. Mats Nicholson aus der Sportredaktion erklärt, was geplant ist.
2: Das Stabhochspringen auf dem Opernplatz, dort wird eine mobile Stabhochsprunganlage aufgebaut. Und dann gibt's zahlreiche neue, junge Sportarten, wie das Speedklettern, ebenfalls auf dem Opernplatz. Es geht so schnell wie möglich eine 15 Meter hohe Wand rauf. Dann gibt es zum Beispiel noch das Stand-Up-Paddling auf dem Maschsee oder das Speed-Windsurfen auf dem Steinhuder Meer. Insgesamt sind bei den Finals knapp 4000 Sportlerinnen und Sportler dabei. Mal zum Vergleich eine Größenordnung. Das sind mehr Athletinnen und Athleten als bei den Olympischen Winterspielen, zuletzt in Mailand.
1: Mit den Finals startet heute auch das Maschseefest. Und der NDR sendet mehr als 2 Wochen lang vom Maschsee in Hannover online im Radio und Fernsehen. 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Frankreich führt als erstes EU-Land ein Social-Media-Verbot für Kinder und Jugendliche unter 15 Jahren ein. Das Parlament in Paris hat am Abend mit großer Mehrheit ein entsprechendes Gesetz beschlossen, das mit dem neuen Schuljahr in Kraft treten soll. Kritiker zweifeln allerdings an der Verfassungsmäßigkeit. Sie halten das Social-Media-Verbot außerdem für kaum durchsetzbar. Darüber hinaus soll in Frankreich nach den Sommerferien die Benutzung von Smartphones an weiterführenden Schulen komplett untersagt werden. Norwegen erinnert heute an die 77 Todesopfer der Terroranschläge in Oslo und auf der Insel Utøya vor 15 Jahren. Der Rechtsterrorist Anders Behring Breivik hatte damals eine Autobombe im Regierungsviertel in der norwegischen Hauptstadt gezündet und anschließend auf der Insel Utøya das Feuer auf Jugendliche eines Sommerferienlagers eröffnet. Anlässlich des 15. Jahrestages hat Oslo ein neues Denkmal und ein Erinnerungszentrum bekommen. Norwegen-Korrespondentin Elena Kuch zur Bedeutung der Terroranschläge heute.
3: Dieses neue Zentrum und auch das Denkmal und die vielen Leute, die zur Einweihung gekommen sind, zeigen, wie präsent die Anschläge noch sind. Und die Erinnerung soll auch ganz bewusst erhalten werden, gerade auch, weil viele Schülerinnen und Schüler gar keine bewusste Erinnerung mehr an die Anschläge haben. Und dann gibt es noch die andere Seite und dazu hat sich gerade der norwegische Geheimdienst geäußert. Und zwar dazu, wie sehr die Attentate noch nachwirken. Viele rechtsextreme Straftäter, die seien von Anders Behring Breivik inspiriert. Und die Straftaten von Rechtsextremen sind laut Geheimdienst in den vergangenen 15 Jahren gestiegen.
1: Auch in München wird heute an den Anschlag in einem Einkaufszentrum vor 10 Jahren erinnert. Damals hatte ein 18-Jähriger aus rassistischen und rechtsextremen Motiven 9 Menschen mit ausländischen Wurzeln erschossen. Danach tötete sich der Täter selbst. Zu einer Gedenkveranstaltung werden unter anderem Bundespräsident Steinmeier und Angehörige der Opferfamilien erwartet. Bei einem internen Sicherheitstest des US-Tech-Unternehmens OpenAI haben mehrere KI-Modelle ihre Testumgebung verlassen und sind eigenständig über das offene Internet in andere Computersysteme eingedrungen. Die Entwickler sprechen von einem beispiellosen Cybervorfall. Aus Los Angeles, Reinhard Spiegelauer.
4: Der Ablauf laut OpenAI bei einem Leistungstest mit einem aktuellen und einem noch unveröffentlichten KI-Modell sollte getestet werden, wie gut sie Sicherheitslücken ausnutzen können. Schutzmechanismen hatte man dafür bewusst reduziert, um die maximalen Fähigkeiten der Modelle zu ermitteln. In einem Blog-Eintrag schreiben die KI-Entwickler, die Modelle hätten, so wörtlich, enorme Anstrengungen unternommen, um ein eng gefasstes Testziel zu erreichen. Die KI-Entwickler kündigten sofort Maßnahmen an. Unter anderem verspricht OpenAI, die Vorgänge genauer nachzuvollziehen und Testumgebungen in Zukunft strenger zu überwachen.
1: Im Louvre in Paris hat es im vergangenen Jahr einen spektakulären Schmuckdiebstahl gegeben. Heute wird einer der prächtigsten Räume des Museums wieder geöffnet. Aus der Galerie d'Apollon waren damals 8 Schmuckstücke im Gesamtwert von fast 90 Millionen Euro gestohlen worden. Jetzt soll der Saal als Prunkgalerie voll zur Geltung kommen, weshalb der Raum vorerst leer bleiben wird. Die damals gestohlenen Kunstschätze sind bis heute nicht wieder aufgetaucht. Das waren die Nachrichten.
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5: Wir messen Temperaturen aktuell von 15 Grad in Wilhelmshaven, 15 Grad auch in Zetel und in Fahre, ebenso in Jever und in Wittmund. In Neuharlinger See haben wir 16 Grad, da aktuell auch Regen und 16 Grad auch auf Wangeoge. Die Höchsttemperaturen, die liegen heute bei maximal 18 Grad. Im Laufe der Nacht fallen sie dann wieder runter auf 15 Grad. Am Donnerstag ist es ebenfalls bewölkt, es kann regnen. Da Höchsttemperaturen auch bei 18 Grad und am Freitag dann ein bisschen mehr Sonne, Höchsttemperaturen bei 21 Grad. Außerdem wird heute vor Sturmböen gewarnt, also im gesamten Küstengebiet vorsichtig sein, da kann es richtig, richtig windig werden. Das Bundesamt für Seeschifffahrt und Hydrographie meldet uns vor Hochsee das nächste Niedrigwasser um 12.59 Uhr und das nächste Hochwasser dann um 19.10 Uhr. Wir schauen auf den Verkehr.
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5: Der Radio Jade Verkehrsservice aktuell mit den folgenden Meldungen. Wir haben die A29, die Fahrbahn zwischen Farelbockhorn und Zetel ist in beiden Richtungen aufgrund von Sanierungsarbeiten auf jeweils nur einen Fahrstreifen verengt. Dann die B210 zwischen der Heglitzer Straße am Luftwaffenstützpunkt Wittmundhafen und der Stadt Wittmund. Hier in beiden Richtungen gesperrt, auch gesperrt die L815, der Oldenburger Damm in Sande und zwar zwischen Salzengroden und der B210. Hier auch in beiden Richtungen, Grund ist eine Wanderbaustelle und ebenfalls gesperrt ist die L8 Bahnhofstraße zwischen dem Schützenplatz und dem Bahnhofskreisel hier in beiden Richtungen aufgrund einer Baustelle voll gesperrt. Ich wünsche Ihnen eine gute Fahrt. Kommen Sie gut an Ihr Ziel an diesem Mittwochmorgen.
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5: Einen wunderschönen guten Morgen. Hier ist die Morgensendung bei uns bei Radio Jade, die Frühschicht von 6 bis 9. Bin ich für Sie da. Mein Name ist Katharina Hotes und ich schaue gleich mit Ihnen auf die Veranstaltungstipps. Was kann man so machen in der Region? Außerdem mein Kollege Jan Bredow, der ist gleich bei mir im Studio und spricht mit mir über die Leistungsbeziehenden in Niedersachsen. Erstmal gibt es ein bisschen Musik und zwar die Aeronauten mit Diese neue Tür. Ich begrüße Sie. Einen schönen guten Morgen.

0: Es ist 8:15 Uhr. Sie hören Radio Jade. Und es ist ja so, dass in Niedersachsen die Zahl der Leistungsbeziehenden gestiegen sind. Das ist eine Nachricht, die neu reingekommen ist. Das Landesamt für Statistik hat dazu neue Erkenntnisse veröffentlicht. Und Jan Bredow aus den Nachrichten, der hat das Wichtigste daraus für Sie nun herausgesucht. Er ist bei mir im Studio und kann davon erzählen. Moin Jan.
1: Moin.
0: Wie hoch ist denn der Anstieg?
1: Also es gab tatsächlich einen Anstieg. Im vergangenen Jahr waren es 4,7% mehr als im Jahr davor. Dazu wird die Zahl jeweils am Stichtag, dem 31. Dezember, also Silvester letztes Jahr, genommen. Und da waren vergangenes Jahr 26.270 Personen in Niedersachsen im sogenannten Leistungsbezug. Anspruch darauf haben alle Menschen, die ihre lebensnotwendigen Ausgaben vorübergehend nicht aus eigenen Mitteln oder anderen Hilfen finanzieren können. Dazu soll diese Hilfe dann eben einen Teil beitragen. Anders als bei der Grundsicherung, früher hieß das Ganze noch Bürgergeld, ist diese Sozialhilfe aber nicht an arbeitsfähige, arbeitslose Menschen gerichtet. In erster Linie richtet sich die Sozialhilfe an solche Menschen, die vorübergehend keiner Arbeit nachgehen können.
0: Wie teilt sich das denn auf? Also wenn man jetzt die Gruppe der Leistungsbeziehenden anschaut, wer erhält da Leistungen?
1: Das ist meistens so bei Nachrichten, die uns vom Landesamt für Statistik erreichen, dass da alles fein säuberlich aufgeschlüsselt ist. Das ist hier auch so. Die größte Gruppe stellen hier so Alleinstehende dar. Der Anteil der Frauen war dabei ein bisschen höher als der der Männer. Und das Durchschnittsalter der Leistungsbeziehenden liegt bei 56,6 Jahren. Und was die Länge des Leistungsbezuges betrifft, durchschnittlich lag der an diesem Stichtag 31. Dezember bei 29,4 Monaten. Auch da ist ein Anstieg zu verzeichnen gewesen. Im Vorjahr lag der durchschnittliche Leistungsbezug bei 28,1 Monaten noch.
0: Die Anzahl der Leistungsbeziehenden ist im vergangenen Jahr um 4,7% angestiegen. Damit liegt sie leicht höher als im letzten Jahr mit insgesamt 26.270 Personen. Dabei ist aber nicht die Grundsicherung gemeint, sondern die Sozialhilfe bezieht sich auf Menschen, die vorübergehend nicht arbeitsfähig sind. Informationen dazu hatte mein Kollege Jan Bredow. Vielen Dank, Jan.
1: Gerne.

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1: In Neuharlinger See ist heute im Thalasso-Zentrum Badewerk die Sommernacht im Badewerk. Wenn Sie gerne in die Sauna gehen und ein bisschen Show mögen, dann ist das vielleicht was für Sie. Wenn Sie kein Saunanerd sind und mit diesem Vergnügen eher fremdeln, ist heute Abend die Möglichkeit für Sie, eine bekleidete Führung zu machen und sich alles mal genau anzuschauen. Mehr Infos finden Sie unter badewerk.de. Noch zur Info, der reguläre Saunabetrieb, der endet heute um 14 Uhr. Für die Sommernacht beginnt der Einlass ab 18.30 Uhr und los geht die Sommernacht dann um 19 Uhr. Wer weniger schwitzen möchte, hat heute die Chance auf einen guten Abend bei Mittwochs am Pumpwerk. Heute kommen Four Sweets, eine der führenden ABBA-Tribute-Bands. Wer also Klassiker wie Dancing Queen oder Mamma Mia live hören möchte, kann heute ab 18 Uhr an den Pumpwerkplatz kommen. 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
1: Um 8:30 mit Jan Bredol. Einen schönen guten Tag wünsche ich Ihnen. Das sind die Schlagzeilen. AfD-Politiker nicht zur Landratswahl in Friesland zugelassen. Ausbau der Offshore-Windenergie schreitet voran. Und Gemeinde Wangerland unterstützt Resolution zur Küstenfischerei. Der AfD-Bundestagsabgeordnete Martin Sichert ist nicht zur Wahl des Hauptverwaltungsbeamten in Friesland zugelassen worden. Wie der Landkreis mitteilt, hat der Wahlausschuss sich gegen den Wahlvorschlag ausgesprochen. Damit treten am 13. September der parteilose Rolf Neuhaus, Sibylle Rackett von der FDP und Jan-Ole Möller von Die Partei bei der Landratswahl an. In Vorbereitung auf die Kommunalwahl hatte es eine Änderung im niedersächsischen Kommunalwahlrecht gegeben, nach der die Einreichungsfrist für Wahlvorschläge zur Direktwahl vorverlegt wurde. Hintergrund ist die gesetzlich vorgeschriebene Prüfung der Verfassungstreue der BewerberInnen. So soll verhindert werden, dass BewerberInnen gewählt werden, die nach der Wahl aufgrund fehlender Verfassungstreue nicht ins Beamtentum auf Zeit und damit in ihr Amt berufen werden können. Der Ausbau der Windenergie auf See schreitet voran, das meldet der Bundesverband Windenergie Offshore, kurz BWO. Demnach sei die Offshore-Energie in Deutschland mit mehr als 1000 Megawatt im ersten Halbjahr 2026 stark angewachsen und habe die Marke von 10 Gigawatt installierter Leistung überschritten. Einzelheiten von Amelie Friedrichs.
2: Zum Stichtag 30. Juni habe es insgesamt 1.764 Offshore-Windenergieanlagen in der Nordsee und der Ostsee gegeben. Allein 84 davon waren im ersten Halbjahr dazugekommen. Der BWO fordert dennoch angesichts der Ergebnisse der letzten Ausschreibungsrunden eine zügige Anpassung des Windenergie-auf-See-Gesetzes. Solange bezuschlagte Projekte sich in der Schwebe befänden und der künftige Rechtsrahmen offen bliebe, bestünden erhebliche Unsicherheiten für Projektentwickler, Hersteller, Zulieferer und Investoren.
1: Der Verwaltungsausschuss der Gemeinde Wangerland hat sich am Montag der Resolution des Landkreises Friesland zur Küstenfischerei angeschlossen. Wie Bürgermeister Mario Schlitzack mitteilt, bekräftige die Gemeinde damit ihre uneingeschränkte Solidarität mit den heimischen Fischereibetrieben aus Hochmarsiel und Hochsiel. Die geplanten fischereifreien Gebiete dürften nicht dazu führen, dass traditionsreiche Familienbetriebe ihre wirtschaftliche Existenz verlieren. Die Fischer seien dabei keine Gegner des Naturschutzes, pauschale Einschränkungen würden jedoch abgelehnt. Auf der Bahnlinie RE18 zwischen Wilhelmshaven und Osnabrück Hauptbahnhof wird es von Ende Juli bis Mitte August zu Ausfällen und dem Einsatz von Schienenersatzverkehr kommen. Wie die Nordwestbahn mitteilt, entfallen vom 30. bis zum 31. Juli 5 Verbindungen zwischen Wilhelmshaven und Oldenburg in den späten Abend-, Nacht- und frühen Morgenstunden. Bei 5 weiteren Verbindungen vom 3. bis zum 4. August entfällt auf diesem Abschnitt außerdem der Halt in Sande. Ersatzbusse fahren dann zwischen Varel und Wilhelmshaven. Vom 27. Juli bis zum 12. August werden darüber hinaus Zugverbindungen ganztägig zwischen Hundlosen und Kloppenburg sowie abends, nachts und morgens zwischen Osnabrück und Oldenburg durch Busse ersetzt. Am Wangermeer kam es zwischen Donnerstagabend und Freitagvormittag zu einem Einbruchdiebstahl. Wie die Polizei mitteilt, haben sich bislang unbekannte Täter Zutritt zu einem Betriebs- und Aufenthaltsgelände für Wassersport verschafft. Dort entwendeten die Täter 2 schwarz-blaue Paddel aus dem Außenbereich eines weiß-grauen Schlauchbootes der Marke Susumar. Die Polizei bittet ZeugInnen, die im Tatzeitraum verdächtige Personen oder Fahrzeuge am Wangermeer beobachtet haben oder Angaben zum Verbleib des Bootes machen können, sich bei der Polizei in Jever zu melden. Und soweit die Meldungen aus der Region. 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
3: Wir messen Temperaturen aktuell von 15 Grad in Wilhelmshaven, 15 Grad auch im restlichen Sendegebiet außer Neuharlingersiel, da aktuell 16 Grad. Außerdem kann es gerade zu Regenschauern kommen in Wilhelmshaven und auch in der Nähe von Zete ist eine dicke Regenwolke zu sehen. So sieht es im Laufe des Tages heute auch aus. Teilweise bewölkt, teils sonnig. Regenschauer sind möglich. Das Ganze bei Höchsttemperaturen von 18 Grad heute und in der Nacht dann bei Tiefstemperaturen von 15 Grad. Am Donnerstag erwarten uns ebenfalls Höchsttemperaturen von 18 Grad. Auch da ist es bewölkt und teilweise verregnet. Am Freitag dann 21 Grad. Ein bisschen mehr Sonne als die Tage davor. Außerdem kann es zu Sturmböen kommen im gesamten Küstengebiet. Dafür wird gewarnt, da also ein bisschen aufmerksam sein, wenn Sie sich in der Nähe der Küste aufhalten. Das Bundesamt für Seeschifffahrt und Hydrographie meldet uns vor Hochsiel das nächste Niedrigwasser um 12.59 Uhr und das nächste Hochwasser dann um 19.10 Uhr. Wir schauen auf den Verkehr.
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3: Der Verkehrsservice hier bei Radio Jade mit den folgenden Meldungen. Die A29 zwischen Fahrebrockhorn und Zetel ist weiterhin auf jeweils nur einen Fahrstreifen verengt, und zwar in beiden Richtungen. Dann haben wir außerdem die B210 zwischen der Heglitzer Straße am Luftwaffenstützpunkt Wittmundhafen und der Stadt Wittmund ist die in beiden Richtungen gesperrt. Außerdem die L815 der Oldenburger Damm in Sande zwischen Salzengroden und der B210 ebenfalls in beiden Richtungen gesperrt. Grund ist da eine Wanderbaustelle. Und in Esens ist die L8 Bahnhofsstraße zwischen dem Schützenplatz und dem Bahnhofskreisel weiterhin in beiden Richtungen aufgrund einer Baustelle voll gesperrt. Weitere Meldungen sehe ich hier sonst nicht und wünsche Ihnen eine gute Fahrt. Ich schaue aber noch auf die Blitzer mit Ihnen.
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3: Geblitzt wird heute, und zwar im Landkreis Wittmund in Neuschoo. Mehr Blitzer sehe ich nicht. Sind Sie aber an einem vorbeigefahren, sagen Sie uns gerne Bescheid. Rufen Sie uns an unter der Radio Jade Hotline. Das ist die 044-210-98585. Was auch geht, eine Nachricht an uns schreiben. Das geht dann über Facebook oder Instagram. So oder so, ich wünsche Ihnen eine gute Fahrt. Fahren Sie natürlich vorsichtig und kommen Sie gut an Ihr Ziel an diesem Mittwochmorgen. Einen schönen guten Morgen, 8.36 Uhr ist es, Sie hören Radio Jade hier mit der Frühschicht. Eine knappe halbe Stunde bin ich noch für Sie da und begleite Sie durch den Morgen. Unter anderem habe ich für Sie noch einen Beitrag, und zwar zu den verbrannten Büchern in Friesland. Mein Kollege Jan Bredow war dort und hat sich mal erzählen lassen, worum es genau geht. Außerdem das Café Mütze hat eine besondere Open-Air-Veranstaltung in petto. Mehr dazu jetzt gleich nach ein bisschen Musik mit Charity Children und Whispering Still. Mein Name ist Katharina Hotesmoin.

0: Wohl kaum ein literarisches Zitat hat sich im 20. Jahrhundert als so prophetisch bewiesen wie dieser Satz aus Heinrich Heines Tragödie Almansor von 1823. Das war ein Vorspiel, nur dort, wo man Bücher verbrennt, verbrennt man am Ende Menschen. Unter Herrschaft der Nationalsozialisten sollte sich das bewahrheiten. Nachdem im Jahr 1933 die ersten Bücherverbrennungen stattfanden, folgten später bekanntermaßen die Massenmorde an Juden, Sinti, Roma, Kommunisten, Sozialisten, Menschen mit Behinderung, Homosexuellen, Zeugen Jehovas und vielen weiteren Gruppen. An die verbrannten Bücher, mit denen es losging, erinnern im August eine Reihe von Lesungen. Jan Bredul hat mit André Jäger, dem Vorsitzenden des DGB-Kreisverbandes Friesland, der die Lesung veranstaltet, darüber gesprochen und zunächst nach dem Arbeitskreis Gedenken gefragt.
1: Das ist ein Arbeitskreis vom Deutschen Gewerkschaftsbund, der sich letztes Jahr gegründet hat, um die für die Gewerkschaften wichtigen Gedenktage wie den 9. November oder den Antikriegstag zu organisieren. Und mittlerweile hat er die Arbeit ein bisschen ausgeweitet und macht eben auch andere Gedenkveranstaltungen.
2: Und nun auch diese beiden Lesungen. Verbrannte Bücher ist das Ganze überschrieben. Ich denke, man kann relativ schnell drauf kommen, was damit gemeint ist.
1: Genau, also wir erleben ja zurzeit turbulente Zeiten. Die AfD hat ja in ihrem Wahlprogramm bei Sachsen-Anhalt schon gewisse kulturpolitische Richtungen abgesteckt, nämlich nur noch Kultur zu fördern, die ihrer Weltanschauung entgegenkommt. Und das kennen wir aus vielen Ländern der Welt gerade, also in den USA unter Trump, unter Viktor Orban in Ungarn oder auch in Polen, wurden in den letzten Jahren unter ähnlichen Programmen Bücher nicht mehr gefördert, das heißt aus Büchereien entfernt, gerade aus Schulbüchereien. Und so eine Zeit hatten wir halt schon mal in Deutschland, nämlich 1933, als es auch mit einer schwarzen Liste anfing, anhand derer Bücher aus Büchereien genommen wurden und dann schließlich im Mai 33 verbrannt wurden. Und wir möchten daran erinnern, nicht indem wir an die Verbrennung erinnern, sondern indem wir aus den Büchern vorlesen, die seinerzeit verbrannt wurden.
2: Exemplarisch, was für Bücher kann man da erwarten in dieser Lesung?
1: Na, da machen wir noch ein kleines Geheimnis draus, also muss ich überraschen lassen, aber auf der Liste waren eben Namen wie Heinrich und Thomas Mann, Bertolt Brecht, Karl Marx, Friedrich Engels, war so eine sehr breite Palette von Roman über Gesellschaftsliteratur, war alles dabei und ja, wer wissen will, was wir lesen, der müsste dann zu den Veranstaltungen kommen.
2: Genau, dann kommen wir noch zu denen. Das ist ja eigentlich das Wichtigste daran. Es gibt gleich zwei, einmal Farel, einmal Zetel. Wo muss man sich jeweils und wann einfinden?
1: Von Farel fangen wir an am 6. August um 18.30 Uhr. Bei hoffentlich schönem Wetter machen wir es hinter dem Jugendzentrum Weberei auf der Wiese, um so ein bisschen Lesegartenatmosphäre zurückzuholen. Und eine Woche später, am 13.8. um 19 Uhr im Heimathus in Zetel, da machen wir die Veranstaltung in Kooperation mit dem Heimatverein. Also es wurde schon Interesse aus anderen Orten in Friesland bekundet. Also wer nicht in der Nähe von Zetel oder Farel wohnt, kann hoffen, es gibt wahrscheinlich noch Folgeveranstaltungen in der nächsten Zeit.
0: Weitere Lesungen über verbrannte Bücher sind also durchaus im Bereich des Möglichen. Erst einmal gibt es die beiden, die schon angesetzt sind, zunächst am 6. August um 18.30 Uhr im Garten der Weberei in Farel, am 13. August dann noch um 19 Uhr im Heimathus in Zetel.

0: 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Sommerzeit heißt Festivalzeit, auch wenn es jetzt gerade noch nicht so sommerlich aussieht oder wieder mal nicht. Und da müssen Sie aber nicht an die großen Musikshows denken, sondern es gibt auch kleinere, gemütlichere Varianten von Festivals. Genau das war der Vorsatz der Freizeitstätte am Krähenbusch in Wilhelmshaven. Nächste Woche Freitag findet dort im Vorgarten des Jugendhauses die erste Auflage von Café Mützes Live-Musik umsonst und draußen statt. Organisiert hat dieses Festival das vorrangig ehrenamtliche Team, aber die Arbeit in der Freizeitstätte umfasst natürlich noch viel mehr, erklärt Ulrike Luhmann, die Leiterin des Jugendhauses.
1: Wir sind ein Jugendhaus für Kinder und für Jugendliche. Die Altersstruktur ist von 6, geht bis 27, 28 Jahre. Wir haben offene Angebote, das heißt, die Kinder und Jugendlichen können zu uns kommen, ihre Freizeit hier verbringen, ihre Ferienzeiten hier verbringen. Wir haben aber auch Workshops oder feste Angebote, zu denen man sich anmelden muss. Aber wir finden halt auch nur so einen Platz für jeden, der sich jetzt nicht anmeldet. Dann haben wir Ferienprogrammangebote, bieten Raum für Gruppen, die sich hier einfach treffen wollen und uns als Menschen, dass wir da sind, dass wir ins Gespräch gehen. Wir begleiten auch bei Problemen in die Schule oder ins Elternhaus. Das ist also eine Bandbreite von ganz vielen. Aber ganz, ganz wichtig ist halt diese offene Tür, dass die Kinder und Jugendlichen und jungen Erwachsenen kommen und gehen können, wie sie halt mögen und unsere Angebote kostenfrei nutzen können.
2: Apropos offene Tür, jetzt findet hier in den Wintermonaten immer das Café Mütze mit Live-Musik statt. Wie hat sich das denn entwickelt?
1: Wir haben immer von November bis Februar Café Mütze Live-Musik hier bei uns im Haus mit Wilhelmshavener Künstlern, aber auch Musikern aus dem Umland. Und es ist ähnlich wie ein Sofakonzert. Daraus hat sich dann die Idee entwickelt, gemeinsam mit den Musikern, aber auch unseren Besuchern, ob wir nicht vielleicht einmal über ein Open Air nachdenken könnten, hier direkt vor dem Haus, kostenfrei. Und vielleicht Wilhelmshavener Musikern, aber auch Musikern aus dem Umland oder aus anderen größeren Städten vielleicht mal die Bühne zu bieten, für unsere Besucher aufzutreten. Und da hat sich dann so ein kleines Team entwickelt, wo wir dann darüber gesprochen haben, welche Musiker würden wir gerne dabei haben wollen, was passt musikalisch so ein bisschen zusammen.

0: Und da hat sich dann ganz viel ergeben, halt auch gerade so von den Besuchern, die dann gesagt haben, der oder der Künstler ist ganz cool. Dann haben wir halt mit den Musikern gesprochen, haben gefragt, so, hättet ihr vielleicht Lust, hier bei uns auf der Bühne zu stehen? Ja, so ist das Ganze dann entstanden. Also es ist so eine Zusammenarbeit zwischen den Musikern, die schon Café Mütze im Herbst-Winter mitbetreut haben, den Besuchern hier aus dem Haus und uns als Team.
1: Ja, und jetzt steht dieses Open Air tatsächlich vor der Tür, im wahrsten Sinne. Wen habt ihr denn jetzt alles gewinnen können? Wer wird hier alles auftreten?
0: Also es sind Einzelmusiker dabei, aber auch Bands. Zum Teil aus Wilhelmshaven, das ist zum Beispiel Shannon. Shannon ist Singer-Songwriter, hat ihre eigenen Texte. Dann haben wir The Springs, das ist eine ehemalige IGS-Band, die jetzt natürlich auch nicht mehr zur IGS gehen und deshalb als Band aber weiter existieren. Dann Robbie und A zum T und H zum Z mit Rap, in Wilhelmshaven denke ich auch bekannt. Dann haben wir zwei Musiker gewinnen können aus Hamburg. Einmal Lasko, ist im Rap-Bereich unterwegs. Dann Dennis Adamus, New Country. Und Mayanko. Mayanko ist, glaube ich, in Wilhelmshaven halt auch bekannt. Begleitet uns ganz viel auch und unterstützt uns auch viel, bringt viele gute Ideen mit rein. Und das hat auch so ein bisschen dieses Open Air mit begleitet, dass halt jeder so das, was er dazu beitragen kann, auch gerne bereit war, uns da zu unterstützen.
1: Wen ladet ihr denn herzlich ein? Wer darf vorbeikommen?
0: Also vorbeikommen darf jeder. Also wir haben da jetzt keine bestimmte Zielgruppe und die Musiker freuen sich natürlich, je mehr vor ihnen stehen. Und deswegen hoffen wir, dass sich ganz viele auf den Weg machen.
2: Nächste Woche Freitag findet also das erste Mal ein kleines Open-Air-Festival im Vorgarten der Freizeitstätte am Krenbusch statt. Um 16 Uhr geht es los unter dem Motto Umsonst und draußen. Café Mützes Live-Musik findet sonst in den Herbst- und Wintermonaten im Gemeinschaftsraum des Jugendhauses statt. Jetzt gibt es die sommerliche Alternative. Musikinteressierte, die kürzer oder länger vorbeischauen möchten, sind herzlich eingeladen.

Es ist 8.57 Uhr, das heißt, die Frühschicht ist für heute vorbei. Ich bin morgen wieder für Sie da, wenn Sie mögen. Jetzt geht's hier weiter mit dem Vormittagsprogramm von Radio Jade. Ich sage tschüss, mein Name ist Katharina Hotes. Bis morgen, vielleicht.

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1: Finals, ein Multisport-Event über 4 Tage. Dort werden in 24 Sportarten deutsche Meisterschaften ausgetragen. Es ist schon das 6. Mal, dass die Finals stattfinden, dieses Jahr aber erstmals in Norddeutschland. Mats Nicholson aus der Sportredaktion erklärt, was geplant ist.
2: Die Idee ist einfach. 24 Sportarten tragen zeitgleich in einer Stadt ihre deutschen Meisterschaften aus. Dadurch entsteht ein großes Sportevent mit viel mehr Aufmerksamkeit, als jede dieser Sportarten einzeln für sich erreichen würde. Da sind natürlich die klassischen großen olympischen Sportarten wie Schwimmen, Turnen und die Leichtathletik, die aber ein Sonderfall ist. Die deutschen Meisterschaften der Leichtathleten werden im Stadion in Wattenscheid ausgetragen. Ein besonderer Wettkampf wurde aber in die Finalstadt Hannover ausgelagert. Das Stabhochspringen auf dem Opernplatz. Dort wird eine mobile Stabhochsprunganlage aufgebaut. Die meisten Wettbewerbe in Hannover sind kostenlos. Sportfans können also einfach so vorbeischauen.
1: Frankreich führt als erstes EU-Land ein Social-Media-Verbot für Kinder und Jugendliche unter 15 Jahren ein. Das Parlament in Paris hat am Abend mit großer Mehrheit ein entsprechendes Gesetz beschlossen, das mit dem neuen Schuljahr in Kraft treten soll. Kritiker zweifeln allerdings an der Verfassungsmäßigkeit. Sie halten das Social-Media-Verbot außerdem für kaum durchsetzbar. Darüber hinaus soll in Frankreich nach den Sommerferien die Benutzung von Smartphones an weiterführenden Schulen komplett untersagt werden. Die Spritpreise steigen wieder und damit geht die Debatte über staatliche Hilfe in eine neue Runde. SPD und Opposition fordern Eingriffe. SPD-Generalsekretär Klüssendorf fordert eine Preisobergrenze für Benzin und Diesel. Aus Berlin Isabel Karras.
3: Klüssendorf fordert mehr staatliche Regulierung des Kraftstoffmarktes, statt steigende Preise immer wieder mit Steuergeld auszugleichen. Auch linken Politiker Dietmar Bartsch verlangt ein Eingreifen des Staates. Er bezeichnet die hohen Spritpreise im Deutschlandfunk als nicht zumutbar, vor allem für Familien, Pendler und Handwerksbetriebe. Bartsch wirft der Bundesregierung Untätigkeit vor und fordert unter anderem eine Übergewinnsteuer für Mineralölkonzerne sowie direkte Entlastungen für Verbraucherinnen und Verbraucher. Die Bundesregierung hatte Anfang der Woche erklärt, sie plane derzeit keine neuen Entlastungen für Autofahrerinnen und Autofahrer. Der 2-monatige Tankrabatt war Ende Juni ausgelaufen.
1: Am Bonner Landgericht könnte heute das Urteil im Prozess um einen gescheiterten Maskendeal zwischen dem Bundesgesundheitsministerium und einer Hamburger Firma fallen. Laut dem Unternehmen hat der damalige Gesundheitsminister Spahn den Auftrag für Maskenlieferungen erteilt, ihn dann aber kurzfristig wieder zurückgezogen. Aus Bonn, Maike Kreber.
4: 287 Millionen Euro plus 160 Millionen Euro Zinsen, die fordert ein Hamburger Unternehmen vom Bundesgesundheitsministerium. Denn laut der Firma habe der damalige Gesundheitsminister Jens Spahn persönlich mehrere hundert Millionen Masken bei ihnen bestellt, dann aber kurzfristig wieder abgesagt. Beim Prozessauftakt Mitte Juni konnten sich die Parteien nicht einigen. Heute könnte ein Urteil fallen. Die alles entscheidende Frage: Gab es für die Masken einen Kaufvertrag? Neben der Hamburger Firma klagen deutschlandweit fast 100 weitere Unternehmen in ähnlichen Verfahren gegen den Bund. All diese Klagen gehen auf die Hochphase der Corona-Pandemie zurück, als Masken und medizinische Geräte händeringend gebraucht wurden.
1: In Norwegen erinnern die Menschen heute an die Terroranschläge vor 15 Jahren. Dabei waren in der Hauptstadt Oslo und auf der Insel Utøya insgesamt 77 Menschen getötet worden. Der Rechtsterrorist Anders Breivik hatte im Regierungsviertel eine Autobombe gezündet und anschließend bei einem Sommerlager von Jugendlichen das Feuer auf Teilnehmer eröffnet. Breivik wurde 2012 zur damals möglichen Höchststrafe von 21 Jahren Haft verurteilt. Die Entwicklerfirma von ChatGPT, OpenAI, berichtet von einem Zwischenfall beim Testlauf eines neuen KI-Modells. Nach Angaben des US-Unternehmens ist die Software eigenständig in die Computersysteme einer anderen KI-Firma eingedrungen. Grundlage war ein Test, inwieweit das neue KI-Modell Sicherheitslücken für Cyberattacken ausnutzen kann. Dabei ging die künstliche Intelligenz viel weiter, als die Experten erwartet hatten. Die OpenAI-Software setzte unter anderem auf zuvor unentdeckte Sicherheitslücken sowie auf gestohlene Zugangsdaten. OpenAI spricht von einem beispiellosen Cyber-Zwischenfall. Das waren die Nachrichten.
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5: Aktuell überwiegend bewölkt hier in der Region. Einzig über der friesischen Wede scheint gerade recht ungebremst die Sonne. Die Temperaturen liegen trotzdem überall bei 15 Grad aktuell. Den Tag über wird es heute teils bewölkt, teils sonnig, aber auch Regenschauer sind heute immer mal wieder möglich. Bei Höchsttemperaturen heute von 19 Grad. Es weht dazu frischer Wind aus westlicher Richtung. An den Küsten Norddeutschlands wird heute außerdem vor Sturmböen gewarnt. Heute Nacht sinken die Temperaturen ab auf bis zu 16 Grad. Morgen gibt es dann maximal 18 Grad und es wird überwiegend bewölkt. Am Freitag dann ein bisschen mehr Sonne, aber immer noch größtenteils bedeckt bei maximal 21 Grad. Das Bundesamt für Seeschifffahrt und Hydrographie meldet uns vor Hochsiel das nächste Niedrigwasser für den frühen Nachmittag um 12.59 Uhr und das nächste Hochwasser dann heute Abend um 19.10 Uhr.
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5: Der Verkehrsservice bei Radio Jade. Auf der Autobahn A29 ist die Einfahrt Farel-Oben-Strohe in Fahrtrichtung Oldenburg heute für Bauarbeiten gesperrt, noch bis voraussichtlich bis zum Mittag. Auf der A29 ist außerdem die Fahrbahn zwischen Farel-Bockhorn und Zetel in beiden Richtungen aufgrund von Sanierungsarbeiten auf jeweils nur einen Fahrstreifen verengt. Die B210 ist zwischen der Heglitzer Straße am Luftwaffenstützpunkt Wittmundhafen und der Stadt Wittmund in beiden Richtungen gesperrt. Die L815, der Oldenburger Damm in Sande, ist zwischen Salzengroden und der B210 in beiden Richtungen gesperrt und ist hier eine Wanderbaustelle. Und in Isens wird ebenfalls gebaut und deswegen ist die L8, die Bahnhofstraße, zwischen dem Schützenplatz und dem Bahnhofskreisel in beiden Richtungen voll gesperrt. Weitere Meldungen vom Verkehr liegen aktuell keine vor. Ich wünsche Ihnen um jetzt 9:06 eine gute und vor allen Dingen sichere Fahrt. Kommen Sie gut ans Ziel.
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1: Um 9:30 mit Jan Bredow. Einen schönen guten Tag wünsche ich Ihnen. Das sind die Schlagzeilen. AfD-Politiker nicht zur Landratswahl in Friesland zugelassen. Ausbau der Offshore-Windenergie schreitet voran. Und Gemeinde Wangerland unterstützt Resolution zur Küstenfischerei. Der AfD-Bundestagsabgeordnete Martin Sichert ist nicht zur Wahl des Hauptverwaltungsbeamten in Friesland zugelassen worden. Wie der Landkreis mitteilt, hat der Wahlausschuss sich gegen den Wahlvorschlag ausgesprochen. Damit treten am 13. September der parteilose Rolf Neuhaus, Sibylle Rackett von der FDP und Jan-Ole Möller von Die Partei bei der Landratswahl an. In Vorbereitung auf die Kommunalwahl hatte es eine Änderung im niedersächsischen Kommunalwahlrecht gegeben, nach der die Einreichungsfrist für Wahlvorschläge zur Direktwahl vorverlegt wurde. Hintergrund ist die gesetzlich vorgeschriebene Prüfung der Verfassungstreue der BewerberInnen. So soll verhindert werden, dass Personen gewählt werden, die nach der Wahl aufgrund fehlender Verfassungstreue nicht ins Beamtentum auf Zeit und damit in ihr Amt berufen werden können. Der Ausbau der Windenergie auf See schreitet voran, das meldet der Bundesverband Windenergie Offshore, kurz BWO. Demnach sei die Offshore-Energie in Deutschland mit mehr als 1000 Megawatt im ersten Halbjahr 2026 stark angewachsen und habe die Marke von 10 Gigawatt installierter Leistung überschritten. Einzelheiten von Amelie Friedrichs.
2: Zum Stichtag 30. Juni habe es insgesamt 1764 Offshore-Windenergieanlagen in der Nordsee und der Ostsee gegeben. Allein 84 davon waren im ersten Halbjahr dazugekommen. Der BWO fordert dennoch angesichts der Ergebnisse der letzten Ausschreibungsrunden eine zügige Anpassung des Windenergie-auf-See-Gesetzes. Solange bezuschlagte Projekte sich in der Schwebe befänden und der künftige Rechtsrahmen offen bliebe, bestünden erhebliche Unsicherheiten für Projektentwickler, Hersteller, Zulieferer und Investoren.
1: Der Verwaltungsausschuss der Gemeinde Wangerland hat sich am Montag der Resolution des Landkreises Friesland zur Küstenfischerei angeschlossen. Wie Bürgermeister Mario Schlitzack mitteilt, bekräftige die Gemeinde damit ihre uneingeschränkte Solidarität mit den heimischen Fischereibetrieben aus Horumersiel und Hooksiel. Die geplanten fischereifreien Gebiete dürften nicht dazu führen, dass traditionsreiche Familienbetriebe ihre wirtschaftliche Existenz verlieren. Die Fischer seien dabei keine Gegner des Naturschutzes. Pauschale Einschränkungen würden jedoch abgelehnt. Auf der Bahnlinie RE18 zwischen Wilhelmshaven und Osnabrück Hauptbahnhof wird es von Ende Juli bis Mitte August zu Ausfällen und dem Einsatz von Schienenersatzverkehr kommen. Wie die Nordwestbahn mitteilt, entfallen vom 30. bis zum 31. Juli 5 Verbindungen zwischen Wilhelmshaven und Oldenburg in den späten Abend-, Nacht- und frühen Morgenstunden. Bei 5 weiteren Verbindungen vom 3. bis zum 4. August entfällt auf diesem Abschnitt außerdem der Halt in Sande. Ersatzbusse fahren dann zwischen Varel und Wilhelmshaven. Vom 27. Juli bis zum 12. August werden darüber hinaus Zugverbindungen ganztägig zwischen Hundlosen und Kloppenburg sowie abends, nachts und morgens zwischen Osnabrück und Oldenburg durch Busse ersetzt. Am Wangermeer kam es zwischen Donnerstagabend und Freitagvormittag zu einem Einbruchdiebstahl. Wie die Polizei nun mitteilt, haben sich bislang unbekannte Täter Zutritt zu einem Betriebs- und Aufenthaltsgelände für Wassersport verschafft. Dort entwendeten die Täter 2 schwarz-blaue Paddel und aus dem Außenbereich ein weiß-graues Schlauchboot der Marke Susumar. Die Polizei bittet ZeugInnen, die im Tatzeitraum verdächtige Personen oder Fahrzeuge am Wangermeer beobachtet haben oder Angaben zum Verbleib des Bootes machen können, sich bei der Polizei in Jever zu melden. Und soweit die Meldungen aus der Region. 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
1: Überwiegend bewölkt ist es aktuell hier in der Region bei Temperaturen von 16 Grad beinahe überall, bis auf die Stadt Wilhelmshaven. Hier werden gerade nur 15 Grad gemeldet. Rund um die Stadt Jever kann es gerade auch noch ein bisschen Regen geben und so geht es heute den Tag über auch noch weiter. Teils bewölkt wird es, teils auch sonnig, aber auch Regenschauer sind immer wieder möglich bei Höchsttemperaturen heute von 19 Grad. Es weht ein frischer Wind aus westlicher Richtung und an den Küsten in Norddeutschland wird heute außerdem vor Sturmböen gewarnt. Heute Nacht sinken die Temperaturen auf bis zu 16 Grad ab, morgen dann maximal 18 Grad und es wird überwiegend bewölkt. Am Freitag dann ein bisschen mehr Sonne, allerdings überwiegend auch Wolken bei maximal 21 Grad. Das Bundesamt für Seeschifffahrt und Hydrographie meldet uns vor Hooksiel das nächste Niedrigwasser für heute am frühen Nachmittag um 12.59 Uhr. Das nächste Hochwasser folgt am Abend und zwar um 10 nach 7.
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1: Radio Jade mit dem Verkehrsservice. Auf der Autobahn A29 ist die Einfahrt Fahrel-Oben-Strohe in Fahrtrichtung Oldenburg heute für Bauarbeiten gesperrt, noch bis voraussichtlich heute Mittag. Ebenfalls auf der A29 ist die Fahrbahn zwischen Fahrel-Bockhorn und Zetel in beiden Richtungen aufgrund von Sanierungsarbeiten auf jeweils nur einen Fahrstreifen verengt. Die B210 ist zwischen der Heglitzer Straße am Luftwaffenstützpunkt Wittmundhafen und der Stadt Wittmund in beiden Richtungen gesperrt. Die L815, der Oldenburger Damm in Sande, ist zwischen Salzengroden und der B210 in beiden Richtungen gesperrt. Und ebenfalls in beiden Richtungen gesperrt ist in Esens die L8, die Bahnhofstraße, zwischen dem Schützenplatz und dem Bahnhofskreisel.
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1: Ein Blitzer ist bislang gemeldet für den heutigen Mittwoch. Der steht in Neuschow im Landkreis Wittmund. Und wenn Ihnen weitere Blitzer in der Region auffallen sollten, dann können Sie uns wie immer gerne Bescheid geben. Entweder rufen Sie dafür die Radio Jade Hotline an unter 04421 998585 oder Sie schreiben uns eine Nachricht bei Facebook oder Instagram und lassen uns dort wissen, wo Sie noch Blitzer gesehen haben. Dann geben wir das Ganze an dieser Stelle an die AutofahrerInnen weiter. Ihnen allen wünsche ich eine gute und vor allen Dingen sichere Fahrt. Es ist gleich 6 Minuten nach 9:30 und Sie hören das Vormittagsprogramm von Radio Jade.

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1: Um 10 Uhr mit Emily Seidel. In Hannover startet heute ein Sportgroßereignis. Am Nachmittag werden die Finals eröffnet. Hunderttausende Besucher werden bis Sonntag Wettkämpfe in vielen Sportarten sehen, viele davon kostenlos. Aus Hannover Tide Tedinger.
2: Das war noch nie da. Auf einer schwimmenden Bühne im Maschsee wird der Startschuss für die Finals erfolgen. Mit großem Aufwand ist die 130 Tonnen schwere Konstruktion am Nordufer des Sees verankert worden. Viele Sportarten werden mitten in der City ausgetragen, zum Beispiel vor der Oper und dem neuen Rathaus. In 24 Sportarten kämpfen rund 4000 Athletinnen und Athleten um 143 Titel. Es werden bis zu 250.000 Sportfans erwartet.
1: Die Spritpreise steigen wieder und damit geht die Debatte über staatliche Hilfe in eine neue Runde. SPD und Opposition fordern Eingriffe. SPD-Generalsekretär Klüssendorf fordert eine Preisobergrenze für Benzin und Diesel. Aus Berlin, Isabel Karas.
3: Klüssendorf fordert mehr staatliche Regulierung des Kraftstoffmarktes, statt steigende Preise immer wieder mit Steuergeld auszugleichen. Auch linken Politiker Dietmar Bartsch verlangt ein Eingreifen des Staates. Er bezeichnet die hohen Spritpreise im Deutschlandfunk als nicht zumutbar, vor allem für Familienpendler und Handwerksbetriebe. Bartsch wirft der Bundesregierung Untätigkeit vor und fordert unter anderem eine Übergewinnsteuer für Mineralölkonzerne sowie direkte Entlastungen für Verbraucherinnen und Verbraucher. Die Bundesregierung hatte Anfang der Woche erklärt, sie plane derzeit keine neuen Entlastungen für Autofahrerinnen und Autofahrer. Der zweimonatige Tankrabatt war Ende Juni ausgelaufen.
1: Bei einem internen Sicherheitstest des US-Tech-Unternehmens OpenAI haben mehrere KI-Modelle ihre Testumgebung verlassen und sind eigenständig über das offene Internet in andere Computersysteme eingedrungen. Die Entwickler sprechen von einem beispiellosen Cybervorfall. Aus Los Angeles, Reinhard Spiegelhauer.
4: Der Ablauf laut OpenAI bei einem Leistungstest mit einem aktuellen und einem noch unveröffentlichten KI-Modell sollte getestet werden, wie gut sie Sicherheitslücken ausnutzen können. Schutzmechanismen hatte man dafür bewusst reduziert, um die maximalen Fähigkeiten der Modelle zu ermitteln. In einem Blog-Eintrag schreiben die KI-Entwickler, die Modelle hätten, so wörtlich, enorme Anstrengungen unternommen, um ein eng gefasstes Testziel zu erreichen. Die KI-Entwickler kündigten sofort Maßnahmen an. Unter anderem verspricht OpenAI, die Vorgänge genauer nachzuvollziehen und Testumgebungen in Zukunft strenger zu überwachen.
1: Startups in Deutschland sollen künftig stärker unterstützt werden. Bundeswirtschaftsministerin Reiche will dazu heute eine neue Strategie ins Kabinett bringen. Die Bundesregierung will unter anderem mehr Geld bereitstellen, damit junge Firmen wachsen können. Dafür soll der sogenannte Deutschlandfonds über das Jahr 2030 hinaus verlängert werden. Der Bund will außerdem erstmals direkt in Startups investieren, die Kriegswaffen herstellen. Militärische Startups sollen künftig die gleichen Fördermöglichkeiten bekommen wie andere junge Firmen. In München wird heute an den Anschlag in einem Einkaufszentrum vor 10 Jahren erinnert. Damals hatte ein 18-Jähriger aus rassistischen und rechtsextremen Motiven 9 Menschen mit ausländischen Wurzeln erschossen. Danach tötete sich der Täter selbst. Zu einer Gedenkveranstaltung werden unter anderem Bundespräsident Steinmeier und Angehörige der Opferfamilien erwartet. In Deutschland sind so viele Autos zugelassen wie noch nie. Laut Statistischem Bundesamt ist die Zahl der Pkw innerhalb eines Jahres um rund 200.000 auf fast 50 Millionen gestiegen. Damit kommen auf 1.000 Einwohner 593 Autos. Am größten ist die Fahrzeugdichte im Saarland. In den Stadtstaaten Hamburg, Bremen und Berlin ging die Zahl der Autos, anders als in den Flächenländern, zurück. In Ballungsräumen ist es wegen des gut ausgebauten öffentlichen Nahverkehrs einfacher, auf das Auto zu verzichten. Mehr als 60% der Rentnerinnen in Deutschland haben im vergangenen Jahr gesetzliche Altersbezüge unterhalb der Armutsgrenze bekommen. Das geht aus einer Antwort der Bundesregierung auf eine Anfrage der Linken hervor. Bei den Männern liegt der Anteil demnach bei knapp 28%. Die tatsächliche Armutsgefährdung der Betroffenen ist allerdings oft geringer, weil viele Rentnerinnen und Rentner zusätzliche Einkünfte haben und auch das gemeinsame Haushaltseinkommen zu berücksichtigen ist. Als Armutsgrenze gilt ein Wert von 1.446 Euro. Er entspricht 60% des mittleren Einkommens der Gesamtbevölkerung. Das waren die Nachrichten.
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5: Überwiegend bewölkt, ein bisschen Sonnenschein gerade auf der Insel Wangerooge und über der Stadt Wittmund, ansonsten ziemlich dichte Wolkendecke und dazu örtlich auch leichte Schauer. Die Temperaturen liegen bei 16 Grad in der gesamten Region und heute wird es auch teils bewölkt, teils sonnig, aber auch Regenschauer sind immer wieder mal möglich. Mit Höchsttemperaturen heute von 19 Grad. Es weht dazu ein frischer Wind aus westlicher Richtung. An den Küsten wird außerdem heute vor Sturmböen gewarnt. Heute Nacht sinken die Temperaturen auf bis zu 16 Grad ab. Morgen dann maximal 18 Grad. Dabei wird es überwiegend bewölkt. Und am Freitag dann überwiegend bedeckt sogar bei maximal 21 Grad. Das Bundesamt für Seeschifffahrt und Hydrographie meldet uns vor Hochsiel das nächste Niedrigwasser. Für heute am frühen Nachmittag um 12.59 Uhr. Und das nächste Hochwasser folgt am Abend um 10 nach 7.
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5: Der Verkehrsservice bei Radio Jade. Auf der A29 ist die Einfahrt Farel-Oben-Strohe in Fahrtrichtung Oldenburg heute für Bauarbeiten gesperrt, noch bis voraussichtlich bis zum Mittag. Ebenfalls auf der A29 ist die Fahrbahn zwischen Farel-Bockhorn und Zetel in beiden Richtungen aufgrund von Sanierungsarbeiten auf jeweils nur einen Fahrstreifen verengt. Die B210 ist zwischen der Heglitzer Straße am Luftwaffenstützpunkt Wittmundhafen und der Stadt Wittmund in beiden Richtungen gesperrt. Dann gibt es noch zwei weitere Sperrungen. Einmal die L815, das ist der Oldenburger Damm in Sande, der ist zwischen Salzengroden und der B210 gesperrt und noch das in beiden Richtungen. Ebenso übrigens wie die L8 in Esens, die Bahnhofstraße, die ist zwischen dem Schützenplatz und dem Bahnhofskreisel weiterhin gesperrt. Weitere Meldungen vom Verkehr liegen aktuell keine vor. Ich wünsche Ihnen um jetzt 6 Minuten nach 10 eine gute und vor allen Dingen sichere Fahrt. Kommen Sie gut ans Ziel.

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1: In Neuharlingersee ist heute im Thalasso-Zentrum Badewerk die Sommernacht im Badewerk. Wenn Sie gerne in die Sauna gehen und ein bisschen Show mögen, dann ist das vielleicht was für Sie. Wenn Sie kein Saunanerd sind und mit diesem Vergnügen eher fremdeln, ist heute Abend die Möglichkeit für Sie, eine bekleidete Führung zu machen und sich alles mal genau anzuschauen. Mehr Infos finden Sie unter badewerk.de. Noch zur Info, der reguläre Saunabetrieb, der endet heute um 14 Uhr. Für die Sommernacht beginnt der Einlass ab 18.30 Uhr und los geht die Sommernacht dann um 19 Uhr. Wer weniger schwitzen möchte, hat heute die Chance auf einen guten Abend bei Mittwochs am Pumpwerk. Heute kommen Four Sweets, eine der führenden ABBA-Tribute-Bands. Wer also Klassiker wie Dancing Queen oder Mamma Mia live hören möchte, kann heute ab 18 Uhr an den Pumpwerkplatz kommen. 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
1: Mit Jan Bredow, einen schönen guten Tag wünsche ich Ihnen. Das sind die Schlagzeilen. AfD-Politiker nicht zur Landratswahl in Friesland zugelassen, mehr Leistungsbeziehende in Niedersachsen und Ausbau der Offshore-Windenergie schreitet voran. Der AfD-Bundestagsabgeordnete Martin Sichert ist nicht zur Wahl des Hauptverwaltungsbeamten in Friesland zugelassen worden. Wie der Landkreis mitteilt, hat der Wahlausschuss sich gegen den Wahlvorschlag ausgesprochen. Damit treten am 13. September der parteilose Rolf Neuhaus, Sibylle Racket von der FDP und Jan-Ole Möller von Die Partei bei der Landratswahl an. In Vorbereitung auf die Kommunalwahl hatte es eine Änderung im niedersächsischen Kommunalwahlrecht gegeben, nach der die Einreichungsfrist für Wahlvorschläge zur Direktwahl vorverlegt wurde. Hintergrund ist die gesetzlich vorgeschriebene Prüfung der Verfassungstreue der BewerberInnen. So soll verhindert werden, dass Personen gewählt werden, die nach der Wahl aufgrund fehlender Verfassungstreue nicht ins Beamtentum auf Zeit und damit in ihr Amt berufen werden können. Die Zahl der Menschen in Niedersachsen, die Leistungen nach dem Sozialgesetzbuch erhalten, ist im vergangenen Jahr angestiegen. Das meldet das Landesamt für Statistik. Demnach bezogen 26.270 Personen Sozialleistungen und damit 4,7% mehr als im Vorjahr. Der Anstieg der Leistungsbeziehenden habe sich sowohl innerhalb wie auch außerhalb von Einrichtungen gezeigt. Besonders außerhalb nahmen langfristige Leistungsbezüge zu. Die größte Gruppe stellten weiterhin Alleinstehende dar. Der Anteil der Frauen war etwas höher als der der Männer. Das Durchschnittsalter der Leistungsbeziehenden lag bei 56,6 Jahren. Der durchschnittliche Leistungsbezug stieg ebenfalls an, von 28,1 Monaten auf jetzt 29,4 Monate. Der Ausbau der Windenergie auf See schreitet voran. Das meldet der Bundesverband Windenergie Offshore, kurz BWO. Demnach sei die Offshore-Energie in Deutschland mit mehr als 1000 Megawatt im ersten Halbjahr 2026 stark angewachsen und habe die Marke von 10 Gigawatt installierter Leistung überschritten. Einzelheiten von Amelie Friedrichs.
2: Zum Stichtag 30. Juni habe es insgesamt 1.764 Offshore-Windenergieanlagen in der Nordsee und der Ostsee gegeben. Allein 84 davon waren im ersten Halbjahr dazugekommen. Der BWO fordert dennoch angesichts der Ergebnisse der letzten Ausschreibungsrunden eine zügige Anpassung des Windenergie-auf-See-Gesetzes. Solange bezuschlagte Projekte sich in der Schwebe befänden und der künftige Rechtsrahmen offen bliebe, bestünden erhebliche Unsicherheiten für Projektentwickler, Hersteller, Zulieferer und Investoren.
1: Der Verwaltungsausschuss der Gemeinde Wangerland hat sich am Montag der Resolution des Landkreises Friesland zur Küstenfischerei angeschlossen. Wie Bürgermeister Mario Schlitzack mitteilt, bekräftige die Gemeinde damit ihre uneingeschränkte Solidarität mit den heimischen Fischereibetrieben aus Horomersiel und Hochsiel. Die geplanten fischereifreien Gebiete dürften nicht dazu führen, dass traditionsreiche Familienbetriebe ihre wirtschaftliche Existenz verlieren. Die Fischer seien dabei keine Gegner des Naturschutzes, pauschale Einschränkungen würden jedoch abgelehnt. Zwischen Samstagnachmittag und Montagmorgen wurde in Bockhorn ein Fahrzeug gestohlen. Wie die Polizei mitteilt, entwendeten dabei bislang unbekannte Täter ein auf dem Gelände eines Autohandels an der Grabstieder Straße abgestelltes Cabrio. Das Auto war bereits außer Betrieb gesetzt und wurde ohne den Originalschlüssel weggefahren. Als besonderes optisches Merkmal wird eine Abschleppöse an der Front des Wagens genannt. ZeugInnen werden gebeten, sich bei der Polizei in Fahre zu melden. Und soweit die Meldungen aus der Region. 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
1: Es ist überwiegend weiterhin bewölkt hier in der Region. Über Wiesmoor bricht gerade die Wolkendecke ein bisschen auf. Da scheint die Sonne. Ansonsten sehen wir hauptsächlich Wolken. Und das bei Temperaturen von 16 Grad auf dem Festland und auf der Insel Wangerooge. Ein bisschen reißt da die Stadt Esens raus. Da sind es gerade sogar 17 Grad. Heute wird es über den Tag teils bewölkt, teils auch sonnig. Teilweise sind aber auch Regenschauer möglich. Das alles bei Höchsttemperaturen heute von 19 Grad. Es weht ein frischer Wind aus westlicher Richtung. Und an den Küsten in Norddeutschland wird heute außerdem vor Sturmböen gewarnt. Heute Nacht sinken die Temperaturen ab auf bis zu 16 Grad. Morgen dann maximal 18 Grad. Es wird überwiegend bewölkt. Und am Freitag überwiegend bedeckt sogar bei maximal dann 21 Grad. Das Bundesamt für Seeschifffahrt und Hydrographie meldet uns vor Hochsiel das nächste Niedrigwasser für heute am frühen Nachmittag um 12.59 Uhr. Und das nächste Hochwasser, das gibt's heute Abend um genau 10 nach 7.
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1: Radio Jade mit dem Verkehrsservice. Auf der Autobahn A29 ist die Einfahrt Farel-Oben-Strohe in Fahrtrichtung Oldenburg heute bis vermutlich noch bis zum Mittag für Bauarbeiten gesperrt. Ebenfalls auf der A29 und noch ein bisschen länger ist die Fahrbahn zwischen Farel-Bockhorn und Zetel in beiden Richtungen aufgrund von Sanierungsarbeiten auf jeweils nur einen Fahrstreifen verengt. Und da gibt es noch ein paar Straßensperrungen, drei nämlich. Die B210, die ist zwischen der Heglitzer Straße am Luftwaffenstützpunkt Wittmundhafen und der Stadt Wittmund in beiden Richtungen gesperrt.
3: Die L815, der Oldenburger Damm in Sande, ist zwischen Salzengroden und der B210 auch in beiden Richtungen gesperrt. Und ebenfalls in beiden Richtungen gesperrt ist die L8 in Esens, die Bahnhofstraße. Und zwar zwischen dem Schützenplatz und dem Bahnhofskreisel.
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3: Eine Blitzermeldung gibt's bis jetzt für den heutigen Mittwoch, und zwar aus Neuschow im Landkreis Wittmund. Und wenn Ihnen noch weitere Blitzer in der Region auffallen sollten, dann können Sie uns gerne Bescheid geben. Mit einem Anruf bei der Radio Jade Hotline geht das einerseits unter 04421998585, oder Sie schreiben uns eine Nachricht bei Facebook oder bei Instagram, teilen uns damit, wo Sie noch Blitzer entdeckt haben. Auch dann geben wir das von Ihnen Gemeldete an dieser Stelle an die AutofahrerInnen weiter. Ihnen allen wünsche ich eine gute und vor allen Dingen sichere Fahrt. Es wird gerade 10:56 und Sie hören das Vormittagsprogramm von Radio Jade.

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1: Wilhelmshaven spielte als Marinestadt eine wichtige Rolle im Zweiten Weltkrieg. Wann haben Sie das letzte Mal etwas über Wilhelmshavens Geschichte gelernt? Mit dem Informationsparcours Wilhelmshaven und die Revolution 1918-1919 geht das ganz einfach und ohne dicke Geschichtsbücher zu wälzen. Im Gedenkjahr 2018 wurde der Parcours von einem Projektteam des Deutschen Marinemuseums in Zusammenarbeit mit dem Designerbüro Igelhaut Plus von Grote und der Stadt Wilhelmshaven entwickelt. In Form von 10 Stationen erzählen die Informationstafeln von dem Matrosenaufstand im Herbst 1918 und seinen weitreichenden Folgen. Letztendlich läutete dieser Aufstand nämlich das Ende des Deutschen Kaiserreiches und den Beginn der Weimarer Republik ein. Dieser Informationsparcours nimmt Sie mit in Wilhelmshavens Vergangenheit. Die Stationen fallen durch ihre typische Rostschicht auf und sind an verschiedenen Orten in der Stadt verteilt. Station 1 am Großen Hafen informiert über das Verweigern der Matrosen, während der bereits laufenden Verhandlungen zum Waffenstillstand nochmal gegen England auszurücken. Über Stationen in der Ebert- und Gökerstraße geht es weiter zum Adalbertplatz. Die arbeitsverweigernden Meuterer wurden verhaftet. Daraufhin zogen tausende Matrosen auf Demonstrationszüge. Gegenüber dem ehemaligen Gasthaus Elisenlust, der 7. Station, wurde am 10.11.1918 die Sozialistische Republik Oldenburg aus Friesland ausgerufen. Die Stationen 8 bis 10 beschäftigen sich mit den darauffolgenden Januarunruhen im Jahr 1919. Wenn Sie also das nächste Mal durch die Stadt spazieren, nehmen Sie sich gerne einen Moment Zeit, um in die Geschichte einzutauchen.

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1: Um 11 Uhr mit Emily Seidel. In Hannover starten heute die Finals, ein Multisport-Event mit deutschen Meisterschaften in mehr als 20 Sportarten. Viele Wettkämpfe sind mitten in der Stadt, darunter Kanu und Rudern auf dem Marschsee, 3x3 Basketball und Bogensport am Neuen Rathaus oder Beachvolleyball und Stabhochsprung auf dem Opernplatz. Hunderttausende Besucher werden in Hannover erwartet. Oberbürgermeister Onay sieht die Stadt für die Finals gerüstet, die bis Sonntag dauern.
2: Wird für Hannover, glaube ich, ein sehr, sehr echtes Ausrufezeichen setzen als Sportstadt, die wir ja sind. Das wird viele Touristinnen und Touristen hoffentlich herziehen. Also ich freue mich natürlich, wenn viele auf ARD und ZDF einschalten. Noch mehr freue ich mich, wenn Menschen auch in die Stadt kommen oder auch in die Region und hier das Ambiente einfach genießen. Das wird unvergleichlich werden und insofern freuen wir uns da riesig drauf.
1: Hannovers Oberbürgermeister Onay. Auf dem Steinhuder Meer finden Wettkämpfe statt, zum Beispiel Segeln und Windsurfen. Die Entwicklerfirma von ChatGPT OpenAI berichtet von einem Zwischenfall beim Testlauf eines neuen KI-Modells. Nach Angaben des US-Unternehmens ist die Software eigenständig in die Computersysteme einer anderen KI-Firma eingedrungen. Grundlage war ein Test, inwieweit das neue KI-Modell Sicherheitslücken für Cyberattacken ausnutzen kann. Dabei ging die künstliche Intelligenz viel weiter, als die Experten erwartet hatten. Die OpenAI-Software setzte unter anderem auf zuvor unentdeckte Sicherheitslücken sowie auf gestohlene Zugangsdaten. OpenAI spricht von einem beispiellosen Cyber-Zwischenfall. Startups in Deutschland sollen künftig stärker unterstützt werden. Bundeswirtschaftsministerin Reiche will dazu heute eine neue Strategie ins Kabinett bringen. Die Bundesregierung will unter anderem mehr Geld bereitstellen, damit junge Firmen wachsen können. Dafür soll der sogenannte Deutschlandfonds über das Jahr 2030 hinaus verlängert werden. Der Bund will außerdem erstmals direkt in Startups investieren, die Kriegswaffen herstellen. Militärische Startups sollen künftig die gleichen Fördermöglichkeiten bekommen wie andere junge Firmen. In Deutschland gibt es immer mehr Autos. Wie das Statistische Bundesamt meldet, kommen auf 1000 Einwohnerinnen und Einwohner 593 Pkw. Das sind 3 mehr als 2025. Aus Wiesbaden, Ursula Mayer.
3: Seit 2008 ist diese Zahl kontinuierlich gestiegen. Zwischen den Bundesländern gab es dabei große Unterschiede. Mit 649 Autos pro 1000 Bürgerinnen und Bürgern kam das Saarland auf die höchste Pkw-Dichte, gefolgt von Rheinland-Pfalz. Am geringsten war die Pkw-Dichte in Hamburg, Bremen und Berlin. Hier kamen auf 1000 Leute gerade einmal 330 Autos. Generell war das Verkehrsaufkommen in ländlichen Regionen größer, denn dort hatten Berufstätige oft einen längeren Weg zur Arbeit und konnten nicht auf Bus und Bahn umsteigen.
1: Nach dem Suizid des Tatverdächtigen im Fall der tödlichen Schüsse in Stade sind weiter viele Fragen offen. Laut Justizministerium war der 45-Jährige gestern früh tot in seiner Zelle im Gefängnis in Bremervörde gefunden worden. Nach NDR-Recherchen war erst am Vortag die ständige Videoüberwachung geendet. Dazu Angelika Henkel in Hannover.
4: Hintergrund soll nach unseren Informationen sein, dass der Gefangene wohl einen stabilen Eindruck gemacht hat und damit die Voraussetzungen für eine 24 Stunden Dauer Videoüberwachung offenbar nicht mehr vorlagen. Es gab wohl mehrere Gespräche mit Gefängnispsychologen. Darin soll der Beschuldigte zu verstehen gegeben haben, dass er Zukunftspläne habe. Er soll den Eindruck erweckt haben, die Taten mit aufklären zu wollen. Deshalb soll dann, nach 3 Wochen, die Entscheidung gefallen sein, die Dauerüberwachung einzustellen. Mit dem Ergebnis, dass der Mann dann am Folgetag tot aufgefunden wurde. Diese Informationen haben wir aus Sicherheitskreisen erfahren. Das Justizministerium wollte dies gestern Abend weder dementieren noch bestätigen.
1: Bei der Warenhauskette Galeria stehen mehr als 30 Filialen auf dem Prüfstand. Das Unternehmen hat jetzt Standorte genannt, bei denen über Mietkonditionen oder eventuell kleinere Flächen verhandelt werden soll. Im Norden gehören die Filialen Wismar, Braunschweig, Oldenburg und Hamburg-Eimsbüttel dazu. Sollte es keine Lösung für die Standorte geben, könnten sie geschlossen werden. Galeria hat in den vergangenen Jahren 3 Insolvenzverfahren durchgemacht. Das Unternehmen hat noch mehr als 80 Filialen in 70 Städten. Ende Juni sicherte sich Galeria einen 160 Millionen Euro Kredit eines US-Investors. Das waren die Nachrichten.
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2: Da
5: Aktuell ist es weiterhin überwiegend bewölkt hier in der Region. In Jever kann es gerade auch noch ein bisschen Regen geben. Die Temperaturen liegen bei 16 Grad in Varel, in Wilhelmshaven und auf der Insel Wangerooge. Ansonsten werden hier in der Region Temperaturen von 17 Grad gemessen. Den Tag über bleibt es heute teils bewölkt, teils auch sonnig. Teilweise kann es aber auch Regenschauer geben. Das bei Höchsttemperaturen über den Tag von 19 Grad. Und dazu frischer Wind aus westlicher Richtung. Außerdem wird an den Küsten in Norddeutschland heute vor Sturmböen gewarnt. Heute Nacht sinken die Temperaturen dann ab auf bis zu 16 Grad. Morgen dann maximal 18 Grad. Dazu wird es überwiegend bewölkt. Am Freitag zieht sich noch ein bisschen weiter zu. Überwiegend bedeckt dann bei maximal 21 Grad. Das Bundesamt für Seeschifffahrt und Hydrographie meldet uns vor Hooksiel das nächste Niedrigwasser für den frühen Nachmittag um 12.59 Uhr und das nächste Hochwasser dann am Abend um 19.10 Uhr.
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5: Der Verkehrsservice bei Radio Jade. Hier zunächst einmal der Blick auf die Autobahn. Da gibt es gleich zwei Meldungen momentan. Einmal auf der A29 ist die Einfahrt Varel oben Strohe in Fahrtrichtung Oldenburg noch bis voraussichtlich heute Mittag für Bauarbeiten gesperrt. Ebenfalls auf der A29 ist die Fahrbahn zwischen Varel Bockhorn und Zetel in beiden Richtungen aufgrund von Sanierungsarbeiten auf jeweils nur einen Fahrstreifen verengt. Und dann gibt es auch noch drei Straßensperrungen. Einmal ist die B210 zwischen der Heglitzer Straße am Luftwaffenstützpunkt Wittmundhafen und der Stadt Wittmund in beiden Richtungen gesperrt. Die R815, der Oldenburger Damm in Sande, ist zwischen Salzengroden und der B210 ebenfalls in beiden Richtungen gesperrt. Und auch in beiden Richtungen gesperrt ist in Esens die L8, die Bahnhofstraße, zwischen dem Schützenplatz und dem Bahnhofskreisel. Weitere Meldungen vom Verkehr liegen aktuell keine vor. Ich wünsche Ihnen um jetzt 6 Minuten nach 11 eine gute und vor allen Dingen sichere Fahrt. Kommen Sie gut und heil ans Ziel.

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1: Das kommt diese Woche von Jörn Schlüter, The Other Mile. Auf der anderen Straßenseite von Jörn Schlüters Bremer Zuhause liegt das legendäre Studio Nord in der 60 Jahre alten Institution, sondern auch Stoppock, die Sterne und die Nerven. Der hier gebotene Sound klingt allerdings nach nichts davon, sondern eindeutig nach Los Angeles. Jetzt von Album der Woche, Springtime.

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1: Mit Jan Bredul. Einen schönen guten Tag wünsche ich Ihnen. Das sind die Schlagzeilen. Pläne für fischereifreie Zonen gehen ins parlamentarische Verfahren. AfD-Politiker nicht zur Landratswahl in Friesland zugelassen. Und Flohmarkt an der Mozartstraße muss ausfallen. Gestern haben das Land Niedersachsen, Fischerei- und Umweltverbände im Rahmen des Fischereidialogs über die Einführung neuer fischereifreier Gebiete im Nationalpark Niedersächsisches Wattenmeer beraten. Geplant ist, 10% des Wattenmeeres als von der EU-Biodiversitätsstrategie vorgegebene Schutzzonen auszuweisen. Unter anderem sind Gebiete nördlich von Borkum, südöstlich von Wangerooge, im östlichen Jadebusen und vor Teilen der Wurster Nordseeküste vorgesehen. Der Vorsitzende des Landesfischereiverbandes Weser-Ems, Dirk Sander, sagte gegenüber dem NDR, es seien Kompromisse gefunden worden. Höhere Gebietsabtretungen, wie teils von Umweltverbänden gefordert, wurden, seien aber nicht möglich. Nach kleineren Anpassungen soll sich nun der Landtag mit den Plänen befassen. Verzeihung. Der AfD-Bundestagsabgeordnete Martin Sichert ist nicht zur Wahl des Hauptverwaltungsbeamten in Friesland zugelassen worden. Wie der Landkreis mitteilt, hat der Wahlausschuss sich gegen den Wahlvorschlag ausgesprochen. Damit treten am 13. September der parteilose Rolf Neuhaus, Sibylle Rackett von der FDP und Jan-Ole Möller von Die Partei bei der Landratswahl an. In Vorbereitung auf die Kommunalwahl hatte es eine Änderung im niedersächsischen Kommunalwahlrecht gegeben, nach der die Einreichungsfrist für Wahlvorschläge zur Direktwahl vorverlegt wurde. Hintergrund ist die gesetzlich vorgeschriebene Prüfung der Verfassungstreue der BewerberInnen. So soll verhindert werden, dass Personen gewählt werden, die nach der Wahl aufgrund fehlender Verfassungstreue nicht ins Beamtentum auf Zeit und damit in ihr Amt berufen werden können. Der inzwischen traditionelle Anwohnerflohmarkt an der Mozartstraße in Wilhelmshaven muss dieses Jahr ausfallen. Mit dem Flohmarkt werden seit Jahren Spenden für die Bekämpfung der Miniermotten in den Kastanien an der Straße gesammelt. Aufgrund kurzfristig kommunizierter Sicherheitsauflagen musste die diesjährige Ausgabe, die für den kommenden Samstag geplant war, allerdings abgesagt werden. Die Zusammenarbeit mit der Stadt laufe davon abgesehen allerdings stets gut, sagt der Anwohner und Mitorganisator Uwe Stiel.
2: Die Stadt unterstützt uns. Wir sind nur etwas verärgert gewesen wegen der Kurzfristigkeit. Also es wird in den sozialen Medien ja teilweise diskutiert, wie die Stadt uns behandelt. Die Stadt behandelt uns eigentlich relativ gut. Sie zahlt Blockstoffe, sie zahlt unsere Arbeit nicht, aber das ist egal. Wir machen es ja gerne. Und es ging jetzt eigentlich um diese Kurzfristigkeit, die bei uns nicht zu wuppen war. Deswegen wurde er abgesagt.
1: Der Bücherflohmarkt kann am Samstag trotzdem stattfinden, da er auf einem Privatgrundstück angesiedelt ist. Die Zahl der Menschen in Niedersachsen, die Leistungen nach dem Sozialgesetzbuch erhalten, ist im vergangenen Jahr angestiegen. Das meldet das Landesamt für Statistik. Demnach bezogen 26.270 Personen Sozialleistungen und damit 4,7% mehr als im Vorjahr. Der Anstieg der Leistungsbeziehenden habe sich sowohl innerhalb wie auch außerhalb von Einrichtungen gezeigt. Besonders außerhalb nahmen langfristige Leistungsbezüge zu. Die größte Gruppe stellten weiterhin Alleinstellende dar. Der Anteil der Frauen war etwas höher als der der Männer. Das Durchschnittsalter der Leistungsbeziehenden lag bei 56,6 Jahren. Der durchschnittliche Leistungsbezug stieg ebenfalls an von 28,1 auf 29,4 Monate. Am Wochenende wurden in Esens mehrere Baucontainer aufgebrochen. Wie die Polizeiinspektion Aurich-Wittmund mitteilt, hatten Unbefugte zwischen Freitagmittag und Montagmorgen eine Baustelle im Schaffhauser Weg betreten. Dort brachen sie die drei Container auf und entwendeten mehrere Maschinen. ZeugInnen, die in diesem Bereich verdächtige Beobachtungen gemacht haben, werden gebeten, sich bei der Polizei in Wittmund zu melden. Und soweit die Meldungen aus der Region. 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
1: Es ist weiterhin überwiegend bewölkt hier in der Region bei Temperaturen von 16 Grad aktuell. Außer in der Stadt Esens, dort werden sogar 17 Grad gemessen. Den Tag über wird es heute teils bewölkt, teils sonnig, wie jetzt gerade hier in Wilhelmshaven die Wolkendecke etwas aufbricht. Auch Regenschauer sind allerdings immer wieder mal möglich. Die Höchsttemperaturen liegen heute bei 19 Grad. Dazu gibt es frischen Wind aus westlicher Richtung. An den Küsten in Norddeutschland wird heute außerdem vor Sturmböen gewarnt. Heute Nacht sinken die Temperaturen auch bis zu 16 Grad ab. Morgen dann maximal 18 Grad und es wird überwiegend bewölkt. Am Freitag dann überwiegend bedeckt, das bei maximal 21 Grad. Das Bundesamt für Seeschifffahrt und Hydrographie meldet uns vor Hochziel das nächste Niedrigwasser für heute am frühen Nachmittag um 12.59 Uhr. Und das nächste Hochwasser gibt es heute Abend um 19.10 Uhr.
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1: Der Verkehrsservice bei Radio Jade. Auf der Autobahn A29 ist die Einfahrt Varel-Oben-Strohe in Fahrtrichtung Oldenburg heute für Bauarbeiten gesperrt, noch bis voraussichtlich zum Mittag. Auf der A29 ist außerdem die Fahrbahn zwischen Varel-Bockhorn und Zetel in beiden Richtungen aufgrund von Sanierungsarbeiten auf jeweils nur einen Fahrstreifen verengt. Die B210 ist zwischen der Heglitzer Straße am Luftwaffenstützpunkt Wittmundhafen und der Stadt Wittmund in beiden Richtungen gesperrt. Gesperrt sind auch die L815, der Oldenburger Damm in Sande, und zwar zwischen Salzengroden und der B210 in beiden Richtungen. Und in beiden Richtungen ist auch die L8, die Bahnhofstraße in Esens, gesperrt, und zwar zwischen dem Schützenplatz und dem Bahnhofskreisel. Weitere Meldungen vom Verkehr liegen aktuell keine vor.
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1: Ein Blitzer ist bis jetzt gemeldet für den heutigen Mittwoch. Der steht in Neuschow im Landkreis Wittmund. Wenn Sie noch weitere Blitzer entdecken, können Sie uns gerne telefonisch Bescheid sagen unter 04421 998585 oder mit einer Nachricht bei Facebook oder Instagram. Es ist 6 Minuten nach 11:30.

0: 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Der DAX legte um 47 Punkte zu. Goldpreis auf Rekordhoch.
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1: Warten gehört zum Leben, ob wir es wollen oder nicht. Fast jeder kennt's. Man wartet auf eine Zusage für den Studienplatz, den Ausbildungsvertrag, den ersten Job oder auf eine Nachricht von einem Menschen, der einem wichtig ist. Und manchmal fühlt es sich so an, als würden alle anderen längst durchstarten. Auf Insta, TikTok und Co. sieht das Leben der anderen oft perfekt aus. Alle scheinen erfolgreich zu sein, zu reisen, den Traumberuf oder die große Liebe gefunden zu haben. Nur das eigene Leben fühlt sich irgendwie in Endlosschleife an. Aber vielleicht geschieht im Warten etwas, das wir erst später erkennen. Ein Same wächst ja auch nicht, wenn man jeden Tag an ihm zieht. Ein Baum gewinnt seine Kraft auch nicht über Nacht. Auch wir Menschen brauchen Zeit, um zu wachsen. Manchmal reift im Warten das Vertrauen. Wir lernen Geduld, wir entdecken Fähigkeiten, die wir sonst nie entwickelt hätten. Oft wachsen gerade in dieser Zeit Geduld, Vertrauen und neue Perspektiven. Und manchmal öffnet sich gerade deshalb auch eine Tür, die wir vorher nicht gesehen haben. Warten ist keine verlorene Zeit. Wenn Sie heute auf etwas warten, verlieren Sie aber nicht den Mut. Ihr Leben steht nicht still. Denn Gott ist auch in den Zeiten an unserer Seite, in denen scheinbar nichts passiert. Und wir warten.
2: Lena Köhler, Pastoralreferentin an der katholischen Gemeinde St. Willehard. 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
1: Um 12 Uhr mit Astrid Fietz. Das Bundeskabinett hat eine Strategie zur Förderung junger Unternehmen auf den Weg gebracht. Bundeswirtschaftsministerin Reiche will, dass Start-ups schneller wachsen. Dabei spricht man auch von Scale-up. Aus Berlin Maximilian Ulrich.
2: Dazu soll es mehr Geld vom Bund geben. So soll der sogenannte Deutschlandfonds über das Jahr 2030 hinaus verlängert werden. Über diesen Fonds werden auch Start-ups unterstützt, die Geld für den Start des Unternehmens brauchen. Die Bundesregierung will sich aber auch erstmals direkt an Start-ups beteiligen, die Kriegswaffen herstellen. Außerdem sollen militärische Start-ups die gleiche Förderung bekommen wie Start-ups, die keine Waffen herstellen. Die Start-up- und Scale-up-Strategie aus dem Wirtschaftsministerium enthält mehr als 150 Eckpunkte. Viele davon sind aber noch in einem frühen Stadium.
1: Das Kabinett hat außerdem für eine neue Cybersicherheitsstrategie für die Bundesverwaltung gestimmt. Ziel ist es, die Verwaltung besser gegen Spionagekampagnen und Hackerangriffe zu schützen. Bundesdigitalminister Wildberger betonte, die Cybersicherheitslage sei so angespannt wie nie zuvor. Die neue Strategie sieht vor, den Bereich einheitlicher und klarer zu organisieren. Die Entwicklerfirma von ChatGPT OpenAI berichtet von einem Zwischenfall beim Testlauf neuer KI-Modelle. Nach Angaben des US-Unternehmens ist die Software eigenständig in die Computersysteme einer anderen KI-Firma eingedrungen. Grundlage war ein Test, inwieweit die KI-Modelle Sicherheitslücken für Cyberattacken ausnutzen können. Dabei ging die künstliche Intelligenz viel weiter, als die Experten erwartet hatten. Die OpenAI-Software setzte unter anderem auf zuvor unentdeckte Sicherheitslücken sowie auf gestohlene Zugangsdaten. Das US-Unternehmen spricht von einem beispiellosen Cyber-Zwischenfall und will Testumgebungen künftig strenger überwachen. Die Bundesanwaltschaft hat gegen 4 mutmaßliche Mitglieder der Reichsbürgergruppe Königreich Deutschland Anklage erhoben. Die oberste deutsche Anklagebehörde wirft ihnen vor, Rädelsführer einer kriminellen Vereinigung gewesen zu sein. Sie sollen verbotene Versicherungsgeschäfte betrieben und Steuern hinterzogen haben. Außerdem geht es um den Vorwurf der Urkundenfälschung. Vor mehr als einem Jahr hatte Bundesinnenminister Dobrindt die zurzeit größte Gruppierung sogenannter Reichsbürger und Selbstverwalter verboten und die Beschuldigten festnehmen lassen. Seitdem sitzen sie in Untersuchungshaft. In Deutschland gibt es immer mehr Autos. Wie das Statistische Bundesamt meldet, kommen auf 1000 Einwohnerinnen und Einwohner 593 Pkw. Das sind mehr als 2025. Das sind 3 mehr als 2025. Aus Wiesbaden Ursula Mayer.
3: Seit 2008 ist diese Zahl kontinuierlich gestiegen. Zwischen den Bundesländern gab es dabei große Unterschiede. Mit 649 Autos pro 1000 Bürgerinnen und Bürgern kam das Saarland auf die höchste Pkw-Dichte, gefolgt von Rheinland-Pfalz. Am geringsten war die Pkw-Dichte in Hamburg, Bremen und Berlin. Hier kamen auf 1000 Leute gerade einmal 330 Autos. Generell war das Verkehrsaufkommen in ländlichen Regionen größer, denn dort hatten Berufstätige oft einen längeren Weg zur Arbeit und konnten nicht auf Bus und Bahn umsteigen. Der jahrelange Anstieg hat auch mit der Tatsache zu tun, dass in Deutschland immer mehr Autos zugelassen werden. Anfang des Jahres waren es 49,5 Millionen, so viele wie nie zuvor.
1: Bei der Warenhauskette Galeria stehen mehr als 30 Filialen auf dem Prüfstand. Das Unternehmen hat jetzt Standorte genannt, an denen über Mietkonditionen oder eventuell kleinere Flächen verhandelt werden soll. Im Norden gehören die Filialen Wismar, Braunschweig, Oldenburg und Hamburg-Eimsbüttel dazu. Sollte es keine Lösung für die Standorte geben, könnten sie geschlossen werden. Galeria hat in den vergangenen Jahren 3 Insolvenzverfahren durchgemacht. Das Unternehmen hat noch mehr als 80 Filialen in 70 Städten. Ende Juni sicherte sich Galeria einen 160 Millionen Euro Kredit eines US-Investors. In Hannover startet heute ein Sportgroßereignis. Am Nachmittag werden die Finals eröffnet. Hunderttausende Besucher werden bis Sonntag Wettkämpfe in vielen Sportarten sehen, viele davon kostenlos. Aus Hannover Tide Tedinger.
4: Das war noch nie da. Auf einer schwimmenden Bühne im Maschsee wird der Startschuss für die Finals erfolgen. Mit großem Aufwand ist die 130 Tonnen schwere Konstruktion am Nordufer des Sees verankert worden. Viele Sportarten werden mitten in der City ausgetragen, zum Beispiel vor der Oper und dem neuen Rathaus. In 24 Sportarten kämpfen rund 4000 Athletinnen und Athleten um 143 Titel. Es werden bis zu 250.000 Sportfans erwartet.
1: Das waren die Nachrichten.
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5: Überwiegend bewölkt und das auch überwiegend bei Temperaturen von 17 Grad. Einzig entlang der Küste ist es ein ganz kleines bisschen kühler. In Wilhelmshaven, im Wangerland und in Neuharlingersiel werden gerade 16 Grad gemessen. Ebenso auch auf der Insel Wangerooge. Es bleibt heute teils bewölkt. Ab und zu guckt mal die Sonne durch. Es kann da und dort aber auch Regenschauer geben ab und an. Das bei Höchsttemperaturen heute von bis zu 19 Grad. Es weht frischer Wind aus westlicher Richtung und an der Küste in Norddeutschland wird heute außerdem vor Sturmböen gewarnt. Heute Nacht sinken die Temperaturen ab auf bis zu 16 Grad. Morgen dann maximal 18 Grad. Dazu wird es überwiegend bewölkt. Am Freitag zieht es sich noch ein bisschen weiter zu. Dann bedeckt bei Höchsttemperaturen von 21 Grad. Das Bundesamt für Seeschifffahrt und Hydrographie meldet uns vor Hochsiel das nächste Niedrigwasser in einer knappen Stunde. Um 12.59 Uhr nämlich das nächste Hochwasser entsprechend heute Abend. Und zwar um 10 nach 7.
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5: Der Verkehrsservice bei Radio Jade. Auf der Autobahn A29 ist weiterhin die Einfahrt Farel-Oben-Strohe in Fahrtrichtung Oldenburg für Bauarbeiten gesperrt. Auf der A29 ist außerdem die Fahrbahn zwischen Farel-Bockhorn und Zetel in beiden Richtungen aufgrund von Sanierungsarbeiten auf jeweils nur einen Fahrstreifen verengt. Dann gibt es noch ein paar Straßensperrungen. Die B210, die ist zwischen der Hegwitzer Straße am Luftwaffenstützpunkt Wittmundhafen und der Stadt Wittmund in beiden Richtungen gesperrt. Ebenso wie auch die L815, der Oldenburger Damm in Sande, der ist zwischen Salzengroden und der B210 in beiden Richtungen gesperrt. Und auch die L8 in Esens, die Bahnhofstraße zwischen dem Schützenplatz und dem Bahnhofskreisel, ist in beiden Richtungen voll gesperrt. Weitere Meldungen vom Verkehr liegen gerade keine vor. Ich wünsche Ihnen eine gute und vor allen Dingen sichere Fahrt. Es wird gerade 6 Minuten nach 12.

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1: In Neuhallingersee ist heute im Thalasso-Zentrum Badewerk die Sommernacht im Badewerk. Wenn Sie gerne in die Sauna gehen und ein bisschen Show mögen, dann ist das vielleicht was für Sie. Wenn Sie kein Saunanerd sind und mit diesem Vergnügen eher fremdeln, ist heute Abend die Möglichkeit für Sie, eine bekleidete Führung zu machen und sich alles mal genau anzuschauen. Mehr Infos finden Sie unter badewerk.de. Noch zur Info, der reguläre Saunabetrieb, der endet heute um 14 Uhr. Für die Sommernacht beginnt der Einlass ab 18.30 Uhr und los geht die Sommernacht dann um 19 Uhr. Wer weniger schwitzen möchte, hat heute die Chance auf einen guten Abend bei Mittwochs am Pumpwerk. Heute kommen Four Sweets, eine der führenden ABBA-Tribute-Bands. Wer also Klassiker wie Dancing Queen oder Mamma Mia live hören möchte, kann heute ab 18 Uhr an den Pumpwerkplatz kommen. Und hier auf der 87.8 können Sie heute im Bürgerfunk erst Campus live hören, die Sendung von Studierenden für Studierende und im Anschluss das Country Café mit Stefan Speckmann.
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0: mit Jan Bredul. Einen schönen guten Tag wünsche ich Ihnen. Das sind die Schlagzeilen. AfD-Politiker nicht zur Landratswahl in Friesland zugelassen. Mehr Leistungsbeziehende in Niedersachsen und Ausbau der Offshore-Windenergie schreitet voran. Der AfD-Bundestagsabgeordnete Martin Sichert ist nicht zur Wahl des Hauptverwaltungsbeamten in Friesland zugelassen worden. Wie der Landkreis mitteilt, hat der Wahlausschuss sich gegen den Wahlvorschlag ausgesprochen. Damit treten am 13. September der parteilose Rolf Neuhaus, Sibylle Racket von der FDP und Jan-Ole Möller von Die Partei bei der Landratswahl an. In Vorbereitung auf die Kommunalwahl hatte es eine Änderung im niedersächsischen Kommunalwahlrecht gegeben, nach der die Einreichungsfrist für Wahlvorschläge zur Direktwahl vorverlegt wurde. Hintergrund ist die gesetzlich vorgeschriebene Prüfung der Verfassungstreue der BewerberInnen. So soll verhindert werden, dass Personen gewählt werden, die nach der Wahl aufgrund fehlender Verfassungstreue nicht ins Beamtentum auf Zeit und damit in ihr Amt berufen werden können. Die Zahl der Menschen in Niedersachsen, die Leistungen nach dem Sozialgesetzbuch erhalten, ist im vergangenen Jahr angestiegen. Das meldet das Landesamt für Statistik. Demnach bezogen 26.270 Personen Sozialleistungen und damit 4,7% mehr als im Vorjahr. Der Anstieg der Leistungsbeziehenden habe sich sowohl innerhalb wie auch außerhalb von Einrichtungen gezeigt. Besonders außerhalb nahmen langfristige Leistungsbezüge zu. Die größte Gruppe stellten weiterhin Alleinstehende dar. Der Anteil der Frauen war etwas höher als der der Männer. Das Durchschnittsalter der Leistungsbeziehenden lag bei 56,6 Jahren. Der durchschnittliche Leistungsbezug stieg ebenfalls an, von 28,1 Monaten auf jetzt 29,4 Monate. Der Ausbau der Windenergie auf See schreitet voran. Das meldet der Bundesverband Windenergie Offshore, kurz BWO. Demnach sei die Offshore-Energie in Deutschland mit mehr als 1000 Megawatt im ersten Halbjahr 2026 stark angewachsen und habe die Marke von 10 Gigawatt installierter Leistung überschritten. Einzelheiten von Amelie Friedrichs.
1: Zum Stichtag 30. Juni habe es insgesamt 1.764 Offshore-Windenergieanlagen in der Nordsee und der Ostsee gegeben. Allein 84 davon waren im ersten Halbjahr dazugekommen. Der BWO fordert dennoch angesichts der Ergebnisse der letzten Ausschreibungsrunden eine zügige Anpassung des Windenergie-auf-See-Gesetzes. Solange bezuschlagte Projekte sich in der Schwebe befänden und der künftige Rechtsrahmen offen bliebe, bestünden erhebliche Unsicherheiten für Projektentwickler, Hersteller, Zulieferer und Investoren.
0: Der Verwaltungsausschuss der Gemeinde Wangerland hat sich am Montag der Resolution des Landkreises Friesland zur Küstenfischerei angeschlossen. Wie Bürgermeister Mario Schlitzack mitteilt, bekräftige die Gemeinde damit ihre uneingeschränkte Solidarität mit den heimischen Fischereibetrieben aus Horomersiel und Hochsiel. Die geplanten fischereifreien Gebiete dürften nicht dazu führen, dass traditionsreiche Familienbetriebe ihre wirtschaftliche Existenz verlieren. Die Fischer seien dabei keine Gegner des Naturschutzes, pauschale Einschränkungen würden jedoch abgelehnt. Zwischen Samstagnachmittag und Montagmorgen wurde in Bockhorn ein Fahrzeug gestohlen. Wie die Polizei mitteilt, entwendeten dabei bislang unbekannte Täter ein auf dem Gelände eines Autohandels an der Grabstieder Straße abgestelltes Cabrio. Das Auto war bereits außer Betrieb gesetzt und wurde ohne den Originalschlüssel weggefahren. Als besonderes optisches Merkmal wird eine Abschleppöse an der Front des Wagens genannt. ZeugInnen werden gebeten, sich bei der Polizei in Fahre zu melden. Und soweit die Meldungen aus der Region. 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
0: Es ist weiterhin überwiegend bewölkt entlang der Küste, ganz besonders in Wilhelmshaven. Und im Wangerland gibt es gerade ein bisschen Regen, das bei Temperaturen von 16 Grad in Wilhelmshaven und auf der Insel Wangerooge. Ansonsten werden 17 Grad hier in der Region gemessen. Den Tag über bleibt es heute teils bewölkt, ab und zu kommt die Sonne durch, aber auch Regenschauer wie jetzt kann es immer mal wieder geben, bei Höchsttemperaturen von 19 Grad. Es weht dazu frischer Wind aus westlicher Richtung. An den Küsten in Norddeutschland wird außerdem für heute vor Sturmböen gewarnt. Heute Nacht sinken die Temperaturen auf bis zu 16 Grad ab. Morgen gibt es dann maximal 18 Grad und es wird überwiegend bewölkt. Am Freitag zieht sich es noch ein bisschen mehr zu. Es wird dann bedeckt bei maximal 21 Grad. Das Bundesamt für Seeschifffahrt und Hydrographie meldet uns vor Hochsiel das nächste Niedrigwasser noch in dieser halben Stunde um 12.59 Uhr nämlich. Und das nächste Hochwasser, das folgt dann heute Abend um 19.10 Uhr.
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0: Der Verkehrsservice bei Radio Jade. Hier können wir zunächst eine Meldung aufheben. Auf der A29 ist die Einfahrt Farel oben Strohe in Fahrtrichtung Oldenburg inzwischen nicht mehr gesperrt. Es bleibt dann noch eine Meldung von der Autobahn. Auf der A29 ist die Fahrbahn zwischen Farel-Bockhorn und Zetel in beiden Richtungen aufgrund von Sanierungsarbeiten auf jeweils nur einen Fahrstreifen verengt. Und abseits der Autobahn gibt es noch drei Meldungen. Alles Sperrungen. Die B210 ist zwischen der Hegnitzer Straße am Luftwaffenstützpunkt Wittmundhafen und der Stadt Wittmund in beiden Richtungen gesperrt. Die L815, der Oldenburger Damm in Sande, ist zwischen Salzengroden und der B210 ebenfalls in beiden Richtungen gesperrt. Und in Esens ist die L8, die Bahnhofstraße, zwischen dem Schützenplatz und dem Bahnhofskreisel voll gesperrt. Und auch das in beiden Richtungen.
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0: Ein Blitzer ist bislang gemeldet für den heutigen Mittwoch. Der steht in Neuschow im Landkreis Wittmund. Und wenn Ihnen weitere Blitzer in der Region auffallen sollten, können Sie uns wie immer gerne Bescheid geben. Das geht entweder mit einem Anruf bei der Radio Jade Hotline unter 04421 998585 oder Sie schreiben uns eine Nachricht über Facebook oder Instagram. Lassen uns dort wissen, wo Sie noch Blitzer entdeckt haben. Wir geben das Ganze an dieser Stelle dann an die AutofahrerInnen weiter. Ihnen allen wünsche ich eine gute und vor allen Dingen sichere Fahrt. Kommen Sie gut ans Ziel. Es ist gleich 6 Minuten nach 12:30 und Sie hören das Vormittagsprogramm von Radio Jade.

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1: Um 13 Uhr mit Astrid Fietz. Kanzleramtschef Frei soll Nachfolger des zurückgetretenen Jens Spahn an der Spitze der Unionsfraktion werden. Darauf haben sich die Vorsitzenden von CDU und CSU, Merz und Söder, Medienberichten zufolge verständigt. Aus Berlin Dagmar Pepping.
2: Um 15 Uhr wollen die beiden Parteichefs dem Unionsfraktionsvorstand ihren Personalvorschlag unterbreiten. Am kommenden Mittwoch soll die Fraktion dann in Berlin zu einer Sondersitzung zusammenkommen, um den neuen Fraktionschef zu wählen. Der Baden-Württemberger Frei war vor seinem Wechsel an die Spitze des Kanzleramtes parlamentarischer Geschäftsführer der Unionsfraktion und damit engster Mitarbeiter des damaligen Fraktionsvorsitzenden und Oppositionsführers Friedrich Merz. Der 52-jährige Frei war schon nach der Bundestagswahl 2025 als Fraktionschef im Gespräch. Merz holte seinen Vertrauten aber lieber zu sich ins Kanzleramt, um dort die Arbeit der Bundesregierung zu koordinieren. Wer Thorsten Frey als Chef des Bundeskanzleramtes nachfolgen soll, ist noch nicht bekannt. Unklar ist auch, ob Kanzler Merz weitere Personalwechsel im Kabinett vornimmt.
1: Die Bundesregierung will junge Unternehmen stärker fördern. Das Bundeskabinett hat einer entsprechenden Gesetzesinitiative von Bundeswirtschaftsministerin Reiche zugestimmt. Sie will Deutschland zu einem attraktiveren Standort machen. Nicht nur für die Gründung neuer innovativer Start-ups, sondern auch für die anschließende Wachstumsphase der Unternehmen, auch Scale-up genannt. Dafür wurden mehr als 150 Einzelmaßnahmen beschlossen. Sie sollen zum Beispiel Finanzierungshürden und Bürokratie abbauen. Erstmals werden auch Rüstungsunternehmen gefördert. Der Testlauf neuer KI-Modelle des ChatGPT-Entwicklers OpenAI hat das Risiko potenzieller Cyberattacken mit künstlicher Intelligenz demonstriert. Eine neue Software soll sich laut Hersteller selbstständig gemacht haben. Aus Baden-Baden Alexander Winkler.
3: OpenAI wollte standardmäßig testen, wie leistungsfähig das Modell ist. Dafür sollte die KI sehr fortgeschrittene Hackerangriffe entwickeln. Und zwar in einer sogenannten Sandbox, also einer sicheren Umgebung, aus der die KI nicht raus kann. Zumindest in der Theorie. Die KI war aber gleich doppelt kreativ. Sie hat erst recherchiert, wo sie die meisten Infos über Sicherheitslücken herbekommt und sich dann Hugging Face ausgeguckt. Das ist eine in der KI-Community zentrale Plattform, eine Art Online-Bibliothek für KI-Programme. Und um an diese Infos zu kommen, hat die KI erst die eigenen Schutzmechanismen ihrer Testumgebung ausgehebelt und dann eben Hugging Face angegriffen. Natürlich werden die KI-Systeme immer besser und so ein Angriff war nur eine Frage der Zeit. Gleichzeitig übertrumpfen sich die KI-Firmen aktuell auch mit solchen Geschichten. Ziel ist natürlich immer das Gleiche. Die wollen sagen, unser KI-Modell ist das Beste, werdet unsere Kunden.
1: Die Bundesanwaltschaft hat gegen 4 mutmaßliche Mitglieder der Reichsbürgergruppe Königreich Deutschland Anklage erhoben. Die oberste deutsche Anklagebehörde wirft ihnen vor, Rädelsführer einer kriminellen Vereinigung gewesen zu sein. Sie sollen verbotene Versicherungsgeschäfte betrieben und Steuern hinterzogen haben. Außerdem geht es um den Vorwurf der Urkundenfälschung. Die Gruppierung war vor mehr als einem Jahr verboten worden. Im Fall Stade sind nach dem Suizid des Tatverdächtigen weiter viele Fragen offen. Bei der Staatsanwaltschaft läuft derzeit das Todesermittlungsverfahren. Gleichzeitig lässt sich das Justizministerium vorlegen, was genau in der Justizvollzugsanstalt Bremervörde abgelaufen ist. Laut dem Ministerium war der Gefangene anfangs als suizidverdächtig eingestuft und deshalb komplett überwacht worden. Er habe sich dann aber als stabil gezeigt. Daraufhin sei die Überwachung zurückgeschraubt worden. Der Verdächtige soll vor 3 Wochen in einer Jugendhilfeeinrichtung 6 Menschen erschossen haben. Deutsche Spitzensportlerinnen und Sportler versammeln sich von heute an in Hannover. Bei den sogenannten Finals kämpfen sie bis Sonntag um insgesamt 143 Meistertitel. Mats Nicholson aus der NDR Sportredaktion berichtet, welche Disziplinen unter anderem dabei sind.
4: Da sind natürlich die klassischen großen olympischen Sportarten wie Schwimmen, Turnen und die Leichtathletik, die aber ein Sonderfall ist. Die deutschen Meisterschaften der Leichtathleten werden im Stadion in Wattenscheid ausgetragen. Ein besonderer Wettkampf wurde aber in die Finalsstadt Hannover ausgelagert. Das Stabhochspringen auf dem Opernplatz. Dort wird eine mobile Stabhochsprunganlage aufgebaut. Und dann gibt's zahlreiche neue, junge Sportarten, wie das Speedklettern, ebenfalls auf dem Opernplatz. Es geht so schnell wie möglich eine 15 Meter hohe Wand rauf. Dann gibt es zum Beispiel noch das Stand-Up-Paddling auf dem Maschsee oder das Speed-Windsurfen auf dem Steinhuder Meer.
1: Das waren die Nachrichten.
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5: Wir messen aktuelle Temperaturwerte hier in der Region von Wilhelmshaven von jetzt momentan um die 16 bis 17 Grad. Es ist etwas bewölkter dazu, hier und dort kommt ein bisschen mal die Sonne durch, aber ansonsten eher bewölkt, das mit einem derzeit recht kräftigen Wind aus hier jetzt westlicher Richtung. Ansonsten sieht es auch in der restlichen Region ähnlich aus mit den Temperaturwerten. 17 Grad sind es auch bei Büppel in Varel und 17 Grad auch in der Stadt Wittmund. Hier und dort kann es auch vereinzelte leichte Regenschauer auch noch geben. Ansonsten vor allem überall in der Region eher stärker bewölkt. Morgen am Donnerstag sieht es das dann auch so ähnlich weiterhin aus mit maximal 18 Grad, weiterhin stark bewölkt. Erst am Freitag lockert es wieder allmählich ein bisschen auf mit überwiegend bewölktem Himmel bei maximal 21 Grad und am Samstag dann wieder sogar teilweise sonnig mit maximal 24 Grad. Das Bundesamt für Seeschifffahrt und Hydrographie meldet uns aktuell vor Hooksiel außerdem noch das nächste Hochwasser um 19.10 Uhr, Niedrigwasser dann um 1.30 Uhr.
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5: Der Verkehrsservice hier bei Radio Jade. Da haben wir eine Verkehrsmeldung für die A29. Hier ist weiterhin noch die Fahrbahn verengt. Zwischen Varelbockern und Zetel gibt es in beiden Richtungen jeweils nur einen Fahrstreifen, der zur Verfügung steht. Die W210 ist außerdem zwischen der Heglitzer Straße am Luftwaffenstützpunkt Wittmundshafen und der Stadt Wittmunds in beiden Richtungen gesperrt. Die L815, das ist der Oldenburger Damm in Sande zum Beispiel, ist zwischen Salzengroden und der B210 in beiden Richtungen gesperrt. Grund dafür ist eine Wanderbaustelle. Und in Esens ist noch die L8, die Bahnhofstraße, zwischen dem Schützenplatz und dem Bahnhofskreisel in beiden Richtungen aufgrund von einer Baustelle vollgesperrt. Soweit die Verkehrsmeldungen aus der Region. Weitere liegen uns jetzt nicht vor. Deswegen wünsche ich nur noch eine gute und vor allem sichere Fahrt. Sie hören das Jade-Echo hier bei Radio Jade. Mein Name ist Lukas Ieben. Ich begleite Sie heute hier durch das Programm. Und da blicken wir gleich unter anderem einmal voraus auf das Windsurf-Festival. Mehr dazu gleich. Jetzt vorher noch Musik, zum Beispiel von The Mountain Goats mit Shallow Grave.

0: Wer im Banthersee eine Runde schwimmen geht oder einfach nur drum spaziert, bekommt ab und zu Menschen auf dem Wasser zu sehen, die in Neopren gekleidet sind und auf Surfbrettern mit einem Mast stehen. Am Wochenende vom 7. bis zum 9. August werden auf dem See weitaus mehr Windsurfer zu sehen sein als üblich, denn es wird wieder das Windsurf-Festival veranstaltet. Um die wievielte Auflage des Festivals es sich handelt, erklärt Organisator und amtierender Europameister Lasse Brudek.
1: Also grundsätzlich gesehen veranstalten wir das Ganze jetzt seit 2022. Also 22, 23, 24, 25, 26, genau, das ist das fünfte Jahr jetzt. Genau.
2: Und in diesem Jahr werdet ihr euren Teilnehmerrekord brechen?
1: Ja, absolut. Also wir hatten letztes Jahr schon einen starken Zuwachs. Letztes Jahr haben wir in dem Rahmen des Festivals auch die internationale deutsche Meisterschaft ausgefahren und hatten am Ende 60 Starter. Und dieses Jahr haben wir bereits 74 Meldungen und ich denke, dass da noch welche dazukommen. Da sind natürlich auch immer noch welche, die dann am Ende dann doch nicht dabei sind. Aber ich bin sehr positiver Dinge, dass wir über 70 Starter haben werden.
2: Und die Regatten, die werden dann auf dem Banthersee bei euch dann abgehalten?
1: Genau, das Ganze findet statt am Surfgelände Banthersee. Wir starten freitags mit Fun Races, also für uns geht das Ganze 3 Tage. Aber die Regatten oder die Wettfahrten, die wir am Freitag fahren, zählen nicht in die offizielle Wertung, sondern das ist quasi so der Anreisetag und eine Veranstaltung für sich. Und am Samstag und Sonntag fahren wir dann die Norddeutsche Meisterschaft aus, die dann, wie gesagt, im Rahmen des Windsurfer Festivals abgehalten wird.
2: Neben den norddeutschen Meisterschaften werden dann noch andere Regatten gefahren, die relevant für die Bundesliga sind?
1: Genau, also hast du schon richtig erkannt. Die Regatta zählt auch bei uns zu der Bundesliga-Vorrunde. Das ist immer eine Liga sozusagen, die genau wie im Fußball das ganze Jahr quasi läuft. Wir haben in Deutschland 3 Ligen, Nord, Mitte und Süd. Und am Ende des Jahres wird dann ein Finale gefahren. Im Gegensatz zu der Fußball-Bundesliga ist es so, dass wir dann alle Einzelergebnisse löschen. Also man muss sich qualifizieren für die Teilnahme am Finale, aber im Finale fahren dann alle Regionen sozusagen nochmal gegeneinander. Das heißt, bei unserem Windsurfer Festival gibt es dann dementsprechend einmal sozusagen in der Einzelwertung den Titel für den norddeutschen Meister und natürlich auch die norddeutsche Meisterin, genauso Jugend. Und parallel dazu wird auch noch innerhalb der Regatta eine Teamwertung ausgefahren, die dann für die Bundesliga zählt. Das sind aber nicht separate Rennen, sondern das wird alles innerhalb sozusagen der normalen Wettfahrten, werden diese Wertungen so auseinandergerechnet.
2: Ist ja ein Festival. Wie sieht denn das Programm rund um den Wassersport oder abgesehen vom Wassersport dann für die Teilnehmenden aus?
1: Genau, also für die Teilnehmenden haben wir ja im Prinzip so ein kleines Festival aufgebaut, so wie wir es im letzten Jahr auch hatten. Also wir starten dann am Freitag und dann gibt es auch immer ein bisschen Musik abends und so. Man sitzt ganz nett abends zusammen beim Grillen, hat samstags, sonntags, morgens dann dementsprechend Frühstück und so hat man einfach quasi ein schönes Campingwochenende. Das Windsurfer LT-Fahren ist immer so, wir sagen mal 50% Racing und 50% Fun. Also alle haben da auch ein sehr geselliges und familiäres Miteinander und dementsprechend hat man quasi Urlaubswochenende und harte Competition in einem. Auf dem Wasser sind wir Konkurrenten und direkt danach liegen wir uns wieder in den Armen, was das für ein geiles Rennen war.
2: Wenn das Wetter toll wird, wie wird das dann für reguläre Badegäste, die dann bei Kleinwangerooge baden gehen?
1: Genau, also Kleinwangerooge ist ja im Prinzip eine Bucht weiter. Das ist jetzt für uns von keinem Belang dementsprechend. Wir haben natürlich für das Wochenende bei uns das ganze Surfgelände gesperrt. Man kann dann natürlich trotzdem gerne mit dem Rad hinkommen oder man muss halt mit dem Auto ein Stück weiter wegparken, als man das vielleicht sonst gewohnt ist und kann sich die Rennen da aus nächster Nähe sozusagen angucken. Also wir werden auch in dem Teil des Banthersees fahren, wo dementsprechend das Surfgelände ist, also auf der westlichen Seite von Kleinwangerooge. Und genau, also freitags nachmittags geht es irgendwann los, wo wir dann die Fun fahren und Samstag racen wir dann den ganzen Tag und Sonntag dann dementsprechend vormittags. Das kann man sich dann aus nächster Nähe quasi angucken.
0: Vom 7. bis zum 9. August wird am Banthersee zum 5. Mal das Windsurf-Festival veranstaltet. Dabei werden über 70 WindsurferInnen und Windsurfer teilnehmen und am Samstag und Sonntag die Norddeutsche Meisterschaft ausgefahren. Schaulustige sind gern eingeladen, vom Ufer aus bei dem Spektakel zuzugucken.

0: Es ist jetzt 13.22 Uhr hier im Jade Echo bei Radio Jade. Seit rund 300 Jahren ist Ostfriesland eine Teetrinkregion. Bis heute ist die Teekultur eine ganz Ostfriesland einende Kulturpraxis. Dabei hat sich eine eigenständige Teekultur entwickelt, die sich zum Beispiel in der ostfriesischen Teezeremonie ausdrückt. Die wurde sogar 2016 von der UNESCO als ein immaterielles Kulturerbe ausgerufen. Andererseits spielt der Tee natürlich auch eine regionale Rolle für den Jade Weserport, da Tee ein häufiges Importprodukt in den Häfen ist. Jetzt gab es kürzlich den Tee-Report 2026 vom Deutschen Tee- und Kräuterverband. Ja, auch dafür gibt es einen eigenen Verband. Der meldet einen weiterhin hohen Verbrauch von Tee. Es gebe keine inflationsbedingte Kaufzurückhaltung, sondern steigende Umsätze. Auffällig sei dabei weiterhin der anhaltende Matcha-Boom, der besonders bei jungen Menschen Interesse an weiteren Teespezialitäten wecke, so der Verband. Und auch ansonsten bleibe der Tee im Trend, mit einem Fokus auf das Gesundheitsbewusstsein, einer Umstellung vieler auf einer pflanzlichen Ernährung und weniger Alkoholkonsum. Aber so wie ein Report halt von einem Verband kommt, gibt es natürlich auch politische Forderungen. Der Verband warnt nämlich davor, dass zu starke gesetzliche Regulierungen die Vielfalt der angebotenen Teesorten einschränken könnte und die Regulierungen nicht praxisnah genug sind. Festzuhalten ist aber, der Teekultur in Deutschland geht es gut, nicht nur in unserer Teeregion hier in Ostfriesland.
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1: Mit Jan Bredul. Einen schönen guten Tag wünsche ich Ihnen. Das sind die Schlagzeilen. Pläne für fischereifreie Zonen gehen ins parlamentarische Verfahren. AfD-Politiker nicht zur Landratswahl in Friesland zugelassen. Und Flohmarkt an der Mozartstraße muss ausfallen. Gestern haben das Land Niedersachsen, Fischerei- und Umweltverbände im Rahmen des Fischereidialogs über die Einführung neuer fischereifreier Gebiete im Nationalpark Niedersächsisches Wattenmeer beraten. Geplant ist, 10% des Wattenmeers als von der EU-Biodiversitätsstrategie vorgegebene Schutzzonen auszuweisen. Unter anderem sind Gebiete nördlich von Borkum, südöstlich von Wangerooge, im östlichen Jadebusen und vor Teilen der Wurster Nordseeküste vorgesehen. Der Vorsitzende des Landesfischereiverbandes Weser-Ems, Dirk Sander, sagte gegenüber dem NDR, es sei ein Kompromiss gefunden worden. Höhere Gebietsabtretungen, wie teils von Umweltverbänden gefordert wurde, seien aber nicht möglich. Nach kleineren Anpassungen soll sich nun der Landtag mit den Plänen befassen. Der AfD-Bundestagsabgeordnete Martin Sichert ist nicht zur Wahl des Hauptverwaltungsbeamten in Friesland zugelassen worden. Wie der Landkreis mitteilt, hat der Wahlausschuss sich gegen den Wahlvorschlag ausgesprochen. Damit treten am 13. September der parteilose Rolf Neuhaus, Sibylle Rackett von der FDP und Jan-Ole Möller von Die Partei bei der Landratswahl an. In Vorbereitung auf die Kommunalwahl hatte es eine Änderung im niedersächsischen Kommunalwahlrecht gegeben, nach der die Einreichungsfrist für Wahlvorschläge zur Direktwahl vorverlegt wurde. Hintergrund ist die gesetzlich vorgeschriebene Prüfung der Verfassungstreue der BewerberInnen. So soll verhindert werden, dass Personen gewählt werden, die nach der Wahl aufgrund fehlender Verfassungstreue nicht ins Beamtentum auf Zeit und damit in ihr Amt berufen werden können. Der inzwischen traditionelle Anwohnerflohmarkt an der Mozartstraße in Wilhelmshaven muss in diesem Jahr ausfallen. Mit dem Flohmarkt werden seit Jahren Spenden für die Bekämpfung der Miniermotten in den Kastanien an der Straße gesammelt. Aufgrund kurzfristig kommunizierter Sicherheitsauflagen musste die diesjährige Ausgabe, die für den kommenden Samstag geplant war, allerdings abgesagt werden. Die Zusammenarbeit mit der Stadt laufe davon abgesehen allerdings stets gut, sagt der Anwohner und Mitorganisator Uwe Stiel.
2: Die Stadt unterstützt uns. Wir sind nur etwas verärgert gewesen wegen der Kurzfristigkeit. Also es wird in den sozialen Medien ja teilweise diskutiert, wie die Stadt uns behandelt. Die Stadt behandelt uns eigentlich relativ gut. Sie zahlt Blockstoffe, sie zahlt unsere Arbeit nicht, aber das ist egal. Wir machen es ja gerne. Und es ging jetzt eigentlich um diese Kurzfristigkeit, die für uns nicht zu wuppen war. Deswegen wurde er abgesagt.
1: Der Bücherflohmarkt kann am Samstag trotzdem stattfinden, da er auf einem Privatgrundstück angesiedelt ist. Die Zahl der Menschen in Niedersachsen, die Leistungen nach dem Sozialgesetzbuch erhalten, ist im vergangenen Jahr angestiegen. Das meldet das Landesamt für Statistik. Demnach bezogen 26.270 Personen Sozialleistungen und damit 4,7% mehr als im Vorjahr. Der Anstieg der Leistungsbeziehenden habe sich sowohl innerhalb wie auch außerhalb von Einrichtungen gezeigt. Besonders außerhalb nahmen langfristige Leistungsbezüge zu. Die größte Gruppe stellten weiterhin Alleinstehende dar. Der Anteil der Frauen war etwas höher als der der Männer. Das Durchschnittsalter der Leistungsbeziehenden lag bei 56,6 Jahren. Der durchschnittliche Leistungsbezug stieg ebenfalls an von 28,1 Monaten auf 29,4 Monate. Am Wochenende wurden in Esens mehrere Baucontainer aufgebrochen. Wie die Polizeiinspektion Aurich-Wittmund mitteilt, hatten Unbefugte zwischen Freitagmittag und Montagmorgen eine Baustelle im Schaffhauser Weg betreten. Dort brachen sie die drei Container auf und entwendeten mehrere Maschinen. ZeugInnen, die in diesem Bereich verdächtige Beobachtungen gemacht haben, werden gebeten, sich bei der Polizei in Wittmund zu melden. Und soweit die Meldungen aus der Region. 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
3: Wir messen aktuelle Temperaturwerte hier in der Region von Wilhelmshaven von 17 Grad. 17 Grad sind es eigentlich auch in der restlichen Region. So zum Beispiel in Cleverns bei Jever und auch in der Gemeinde Zetel. 17 Grad, das mit vielen Wolkenformen am Himmel. Hier und dort in der Region kann es immer wieder zu leichten Regenschauern geben. Aktuell sollte es aber in den meisten Teilen trocken sein. Der Wind weht dazu leicht aus westlicher Richtung, wobei leicht bis eher mäßig ist richtig. Und ansonsten erwarten wir heute noch maximal 18 Grad. Und es bleibt weiterhin stark bewölkt, so nämlich auch morgen am Donnerstag dann ebenfalls mit maximal 18 Grad. Erst am Freitag lockert es dann wieder ein bisschen auf, dann soll es nur noch überwiegend bewölkt sein. Das Bundesamt für Seeschifffahrt und Hydrographie meldet uns vor Hoogsiel das nächste Hochwasser um 19.10 Uhr, Niedrigwasser dementsprechend noch später um 1.30 Uhr.
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3: Der Verkehrsservice hier bei Radio Jade. Da haben wir eine Verkehrsmeldung für die A29 weiterhin. Hier ist die Fahrbahn verengt. Zwischen Fahrerbockhorn und Zetel gibt es nur einen Fahrstreifen, der zur Verfügung steht. Die B210 ist zwischen der Heglitzer Straße am Luftwaffenstützpunkt Wittmundshafen und der Stadt Wittmunds momentan in beiden Richtungen gesperrt. Die A815, der Oldenburger Damm in Sande, ist zwischen Salzengroden und der B210 ebenfalls in beiden Richtungen gesperrt. Hier ist eine Wanderbaustelle. Und ansonsten ist in Esens noch die L8, die Bahnhofstraße, zwischen dem Schützenplatz und dem Bahnhofskreisel in beiden Richtungen aufgrund von einer Baustelle vollgesperrt. Soweit die Verkehrsmeldungen. Weitere liegen uns jetzt aktuell nicht vor. Blicken wir aber noch kurz auf die Blitzer.
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3: Achtung, wer im Landkreis Wittmunds in Neuschuh unterwegs wird, hier wird's nämlich geblitzt. Achten Sie hier genau auf Ihr Tempo. Und ansonsten können Sie uns gerne weitere Blitzer mitteilen mit einem Anruf über die Radio Jade Hotline unter der 044-21-99-8585 oder auch mit einer Nachricht über Facebook oder Instagram. Vielen Dank schon mal dafür und ich wünsche noch weiterhin eine gute und vor allem sichere Fahrt.

Der NABU ist den meisten Leuten bekannt. Der Naturschutzbund Deutschland führt viele Aktionen durch, um den Artenerhalt in Deutschland zu messen und zu schützen und macht sich allgemein regelmäßig für verschiedene Umweltbelange stark. Aber der NABU arbeitet auch viel dafür, um der Bevölkerung die Umwelt im Allgemeinen näher zu bringen. Dafür werden unter anderem auch immer wieder Fahrten veranstaltet. Das Reiseteam vom NABU fürs Oldenburger Land, also für unsere Region, hat nun kürzlich das neueste Reiseprogramm nochmal veröffentlicht. Im nun 29. Jahr führen die Fahrten mit geführten Wanderungen und Besichtigungen, bei denen Natur, Kultur und Geschichte gleichermaßen im Mittelpunkt stehen, nach unter anderem Englands Blumeninsel, die Isles of Wight und nach Wien, wo in der Umgebung gleich 3 Nationalparks in Österreich, Tschechien und Ungarn erkundet werden. Und es gibt eine Silvesterfahrt nach Masuren. Das Reiseprogramm liegt in der NABU Regionalgeschäftsstelle Oldenburger Land am Schlosswall 15 in Oldenburg aus, aber es gibt natürlich auch für alle, die nicht unbedingt nach Oldenburg dafür reisen wollen, ein Programm, das online zur Verfügung steht, unter Natur-Reisen.de.

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1: Wilhelmshaven spielte als Marinestadt eine wichtige Rolle im Zweiten Weltkrieg. Wann haben Sie das letzte Mal etwas über Wilhelmshavens Geschichte gelernt? Mit dem Informationsparcours Wilhelmshaven und die Revolution 1918-1919 geht das ganz einfach und ohne dicke Geschichtsbücher zu wälzen. Im Gedenkjahr 2018 wurde der Parcours von einem Projektteam des Deutschen Marinemuseums in Zusammenarbeit mit dem Designerbüro Igelhaut Plus von Grote und der Stadt Wilhelmshaven entwickelt. In Form von 10 Stationen erzählen die Informationstafeln von dem Matrosenaufstand im Herbst 1918 und seinen weitreichenden Folgen. Letztendlich läutete dieser Aufstand nämlich das Ende des Deutschen Kaiserreiches und den Beginn der Weimarer Republik ein. Dieser Informationsparcours nimmt Sie mit in Wilhelmshavens Vergangenheit. Die Stationen fallen durch ihre typische Rostschicht auf und sind an verschiedenen Orten in der Stadt verteilt. Station 1 am Großen Hafen informiert über das Verweigern der Matrosen, während der bereits laufenden Verhandlungen zum Waffenstillstand nochmal gegen England auszurücken. Über Stationen in der Ebert- und Gökerstraße geht es weiter zum Adalbertplatz. Die arbeitsverweigernden Meuterer wurden verhaftet. Daraufhin zogen tausende Matrosen auf Demonstrationszüge. Gegenüber dem ehemaligen Gasthaus Elisenlust, der 7. Station, wurde am 10.11.1918 die Sozialistische Republik Oldenburg aus Friesland ausgerufen. Die Stationen 8 bis 10 beschäftigen sich mit den darauffolgenden Januarunruhen im Jahr 1919. Wenn Sie also das nächste Mal durch die Stadt spazieren, nehmen Sie sich gerne einen Moment Zeit, um in die Geschichte einzutauchen.

0: Um 14 Uhr mit Astrid Fietz. Kanzleramtschef Frey soll Nachfolger des zurückgetretenen Jens Spahn an der Spitze der Unionsfraktion werden. Darauf haben sich die Vorsitzenden von CDU und CSU, Merz und Söder, Medienberichten zufolge verständigt. Aus Berlin Dagmar Pepping.
1: Um 15 Uhr wollen die beiden Parteichefs dem Unionsfraktionsvorstand ihren Personalvorschlag unterbreiten. Am kommenden Mittwoch soll die Fraktion dann in Berlin zu einer Sondersitzung zusammenkommen, um den neuen Fraktionschef zu wählen. Der Baden-Württemberger Frey war vor seinem Wechsel an die Spitze des Kanzleramtes parlamentarischer Geschäftsführer der Unionsfraktion und damit engster Mitarbeiter des damaligen Fraktionsvorsitzenden und Oppositionsführers Friedrich Merz. Der 52-jährige Frey war schon nach der Bundestagswahl 2025 als Fraktionschef im Gespräch. Merz holte seinen Vertrauten aber lieber zu sich ins Kanzleramt, um dort die Arbeit der Bundesregierung zu koordinieren. Wer Thorsten Frey als Chef des Bundeskanzleramtes nachfolgen soll, ist noch nicht bekannt. Unklar ist auch, ob Kanzler Merz weitere Personalwechsel im Kabinett vornimmt.
0: Die Bundesregierung will junge Unternehmen stärker fördern. Das Bundeskabinett hat einer entsprechenden Gesetzesinitiative von Bundeswirtschaftsministerin Reiche zugestimmt. Sie will Deutschland zu einem attraktiveren Standort machen. Nicht nur für die Gründung neuer innovativer Start-ups, sondern auch für die anschließende Wachstumsphase der Unternehmen, auch Scale-up genannt. Davor wurden mehr als 150 Einzelmaßnahmen beschlossen. Sie sollen zum Beispiel Finanzierungshürden und Bürokratie abbauen. Erstmals werden auch Rüstungsunternehmen gefördert. Die Entwicklerfirma von ChatGPT OpenAI berichtet von einem Zwischenfall beim Testlauf neuer KI-Modelle. Nach Angaben des US-Unternehmens ist die Software eigenständig in die Computersysteme einer anderen KI-Firma eingedrungen. Grundlage war ein Test, inwieweit die KI-Modelle Sicherheitslücken für Cyberattacken ausnutzen können. Dabei ging die künstliche Intelligenz viel weiter, als die Experten erwartet hatten. Die OpenAI-Software setzte unter anderem auf zuvor unentdeckte Sicherheitslücken sowie auf gestohlene Zugangsdaten. Das US-Unternehmen spricht von einem beispiellosen Cyber-Zwischenfall und will Testumgebungen künftig strenger überwachen. Im Fall der tödlichen Schüsse in Stade sind nach dem Suizid des Tatverdächtigen weiter viele Fragen offen. Bei der Staatsanwaltschaft Stade läuft derzeit das Todesermittlungsverfahren. Aus Hannover, Angelika Henkel.
2: Unabhängig davon lässt sich das Justizministerium die konkreten Abläufe in der Justizvollzugsanstalt Bremervörde vorlegen. Heute Vormittag hat das Ministerium bekannt gegeben, dass der Gefangene anfangs, also bei der Einlieferung in die Untersuchungshaft, als suizidverdächtig eingestuft wurde und deshalb in einer Einzelzelle komplett überwacht wurde. Nachdem er sich aber stabil gezeigt hat und auch die Nähe zu Mitgefangenen suchte, wurde diese engmaschige Überwachung peu à peu zurückgeschraubt. Grundlage dafür das niedersächsische Justizvollzugsgesetz. Welche Anhaltspunkte der Entscheidung der JVA zugrunde lagen, das wird jetzt geprüft. Am nächsten Donnerstag soll Justizministerin Wahlmann, SPD, das Parlament über Ergebnisse informieren. Die CDU drängt auf Aufklärung.
0: In Hannover starten heute die Finals, ein Multisport-Event mit deutschen Meisterschaften in mehr als 20 Sportarten. Viele Wettkämpfe sind mitten in der Stadt, darunter Kanu und Rudern auf dem Maschsee, 3x3 Basketball und Bogensport am neuen Rathaus oder Beachvolleyball und Stabhochsprung auf dem Opernplatz. Hunderttausende Besucher werden in Hannover erwartet. Oberbürgermeister Onay sieht die Stadt für die Finals gerüstet, die bis Sonntag dauern.
3: Wird für Hannover, glaube ich, ein sehr, sehr echtes Ausrufezeichen setzen als Sportstadt, die wir ja sind. Das wird viele Touristinnen und Touristen hoffentlich herziehen. Also ich freue mich natürlich, wenn viele auf ARD und ZDF einschalten. Noch mehr freue ich mich, wenn Menschen auch in die Stadt kommen oder auch in die Region und hier das Ambiente einfach genießen. Das wird unvergleichlich werden und insofern freuen wir uns da riesig drauf.
0: Hannovers Oberbürgermeister Onay. Auch auf dem Steinhuder Meer finden Wettkämpfe statt, zum Beispiel Segeln und Windsurfen. Der Synchronsprecher Joachim Kerzel ist im Alter von 84 Jahren gestorben. Das hat seine Agentur bestätigt. Kerzel war die deutsche Stimme von Anthony Hopkins, Jean Reno und Dustin Hoffmann. Er wurde mehrfach ausgezeichnet, unter anderem für About Schmidt, fürs Synchronisieren von Jack Nicholson. Bei mehreren Ken Follett-Romanen war er an den Hörbüchern beteiligt. Joachim Kerzel hinterlasse ein Lebenswerk, schreibt seine Agentur. Die Synchronwelt verliere eine außergewöhnliche Persönlichkeit. Das waren die Nachrichten.
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5: Wir messen aktuelle Temperaturwerte hier in der Region von Wilhelmshaven von jetzt aktuell 17 Grad. 17 Grad, so ähnlich sieht es auch in der restlichen Region aus, zum Beispiel in der Stadt Varel und auch in der Stadt Wittmund sind es ebenfalls 17 Grad und auch ebenfalls stark bewölkt. Hier und dort kann es aber leichte Regenschauer noch zusätzlich geben, aber ansonsten soll es größtenteils eher trocken und einfach nur stark bewölkt bleiben. Der Wind weht dazu mäßig bis kräftig aus westlicher Richtung. Morgen am Donnerstag geht es so ähnlich weiter mit maximal 18 Grad und einem weiterhin stark bewölkten Himmel. Erst am Freitag lockert es wieder ein bisschen auf, dann überwiegend bewölkt bei maximal 21 Grad. Das Bundesamt für Seeschifffahrt und Hydrographie meldet uns vor Hooksiel das nächste Hochwasser um 19.10 Uhr, Niedrigwasser dann erst nach Mitternacht um 1.30 Uhr.
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5: Der Verkehrsservice hier bei Radio Jade. Da haben wir eine Verkehrsmeldung für die A29. Nach wie vor ist hier zwischen Varelbockhorn und Zetel nur ein Fahrstreifen zur Verfügung. Die B210 ist zwischen der Heglitzer Straße am Luftwaffenstützpunkt Wittmundshafen und der Stadt Wittmund in beiden Richtungen gesperrt. Die L815, der Oldenburger Damm in Sande, ist zwischen Salzengroden und der B210 ebenfalls in beiden Richtungen gesperrt. Grund dafür ist eine Wanderbaustelle. Und dann haben wir noch eine Meldung für Irsens, da ist die L8, die Bahnhofstraße, zwischen dem Schützenplatz und dem Bahnhofskreisel in beiden Richtungen aufgrund von einer Baustelle vollgesperrt. Soweit die Verkehrsmeldungen, weitere liegen uns nicht vor. Ich wünsche noch eine gute und vor allem sichere Fahrt. 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Mein Name ist Lukas Ieben. Ich begleite Sie heute hier durch das Programm und da blicken wir gleich unter anderem noch einmal ein bisschen in die Region und zwar auf Café Mütze, aber mehr dazu gleich. Jetzt vorher noch ein bisschen Musik, zum Beispiel von The Loft mit Feel Good Now.

0: Sommerzeit heißt Festivalzeit. Und das müssen nicht immer die ganz großen Musikshows sein, sondern es geht auch mal die kleineren, gemütlicheren Varianten zu besuchen. Da genau das war der Vorsatz der Freizeitstätte am Krähenbusch in Wilhelmshaven. Nächste Woche Freitag findet es dort im Vorgarten des Jugendhauses die erste Auflage von Café Mützes. Live-Musik umsonst und draußen statt. Organisiert hat dieses Festival das vorrangig ehrenamtliche Team. Aber die Arbeit in der Freizeitstätte umfasst natürlich noch viel mehr, erklärt Ulrike Luhmann und die Leiterin des Jugendhauses.
1: Wir sind ein Jugendhaus für Kinder und für Jugendliche. Die Altersstruktur ist von 6, geht bis 27, 28 Jahre. Wir haben offene Angebote, das heißt, die Kinder und Jugendlichen können zu uns kommen, ihre Freizeit hier verbringen, ihre Ferienzeiten hier verbringen. Wir haben aber auch Workshops oder feste Angebote, zu denen man sich anmelden muss. Aber wir finden halt auch mal so einen Platz für jeden, der sich jetzt nicht anmeldet. Dann haben wir Ferienprogrammangebote, bieten Raum für Gruppen, die sich hier einfach treffen wollen und uns als Menschen, dass wir da sind, dass wir ins Gespräch gehen. Wir begleiten auch bei Problemen in die Schule oder ins Elternhaus. Das ist also eine Bandbreite von ganz vielen. Aber ganz, ganz wichtig ist halt diese offene Tür, dass die Kinder und Jugendlichen und jungen Erwachsenen kommen und gehen können, wie sie halt mögen und unsere Angebote kostenfrei nutzen können.
2: Apropos offene Tür, jetzt findet hier in den Wintermonaten immer das Café Mütze mit Live-Musik statt. Wie hat sich das denn entwickelt?
1: Wir haben immer von November bis Februar Café Mütze Live-Musik hier bei uns im Haus mit Wilhelmshavener Künstlern, aber auch Musikern aus dem Umland. Und es ist ähnlich wie ein Sofakonzert. Daraus hat sich dann die Idee entwickelt, gemeinsam mit den Musikern, aber auch unseren Besuchern, ob wir nicht vielleicht einmal über ein Open Air nachdenken könnten, hier direkt vor dem Haus, kostenfrei. Und vielleicht Wilhelmshavener Musikern, aber auch Musikern aus dem Umland oder aus anderen größeren Städten vielleicht mal die Bühne zu bieten, für unsere Besucher aufzutreten. Und da hat sich dann so ein kleines Team entwickelt, wo wir dann darüber gesprochen haben, welche Musiker würden wir gerne dabei haben wollen, was passt musikalisch ein bisschen zusammen. Und da hat sich dann ganz viel ergeben, halt auch gerade so von den Besuchern, die dann gesagt haben, der oder der Künstler ist ganz cool. Dann haben wir halt mit den Musikern gesprochen, haben gefragt, so hättet ihr vielleicht Lust, hier bei uns auf der Bühne zu stehen. Ja, so ist das Ganze dann entstanden. Also es ist so eine Zusammenarbeit zwischen den Musikern, die schon Café Mütze im Herbst-Winter mitbetreut haben, den Besuchern hier aus dem Haus und uns als Team.
2: Ja, und jetzt steht dieses Open Air tatsächlich vor der Tür, im wahrsten Sinne. Wen habt ihr denn jetzt alles gewinnen können? Wer wird hier alles auftreten?
1: Also es sind Einzelmusiker dabei, aber auch Bands. Zum Teil aus Wilhelmshaven, das ist zum Beispiel Shannon. Shannon ist Singer-Songwriter, hat ihre eigenen Texte. Dann haben wir The Springs, das ist eine ehemalige IGS-Band, die jetzt natürlich auch nicht mehr zur IGS gehen und deshalb als Band aber weiter existieren. Dann Robbie und A zum T und H zum Z mit Rap, in Wilhelmshaven denke ich auch bekannt. Dann haben wir zwei Musiker gewinnen können aus Hamburg. Einmal Lasko, ist im Rap-Bereich unterwegs. Dann Dennis Adamus, New Country und Mayanko. Mayanko ist, glaube ich, in Wilhelmshaven halt auch bekannt, begleitet uns ganz viel auch und unterstützt uns auch viel, bringt viele gute Ideen mit rein. Und das hat auch so ein bisschen dieses Open Air mit begleitet, dass halt jeder so das, was er dazu beitragen kann, auch gerne bereit war, uns da zu unterstützen.
2: Wen ladet ihr denn herzlich ein? Wer darf vorbeikommen?
1: Also vorbeikommen darf jeder. Also wir haben da jetzt keine bestimmte Zielgruppe und die Musiker freuen sich natürlich, je mehr vor ihnen stehen. Und deswegen hoffen wir, dass sich ganz viele auf den Weg machen.
0: Nächste Woche Freitag findet also das erste Mal ein kleines Open-Air-Festival im Vorgarten der Freizeitstätte am Krähenbusch statt. Um 16 Uhr geht es los, mit unter dem Motto Umsonst und draußen. Café Mützes Live-Musik findet sonst in den Herbst- und Wintermonaten im Gemeinschaftsraum des Jugendhauses statt. Jetzt gibt es die sommerliche Alternative. Musikinteressierte, die kürzer oder länger vorbeischauen möchten, sind herzlich eingeladen.

0: Allein in Niedersachsen ist die Zahl der Leistungsbeziehenden gestiegen. Das Landesamt für Statistik hat dazu neue Erkenntnisse jetzt veröffentlicht. Jan Bredol aus den Nachrichten hat das Wichtigste für Sie dabei herausgesucht und ist jetzt bei mir im Studio. Hallo Jan.
1: Hallo Lukas.
0: Wie hoch ist denn jetzt der Anstieg der Leistungsbeziehenden?
1: Im vergangenen Jahr um 4,7%. Dazu wird die Zahl jeweils am Stichtag, das ist in diesem Fall der 31. Dezember, genommen. Und da waren letztes Jahr an Silvester 26.270 Personen in Niedersachsen im sogenannten Leistungsbezug. Anspruch darauf haben alle Menschen, die ihre lebensnotwendigen Ausgaben vorübergehend nicht aus eigenen Mitteln oder aus anderen Hilfen finanzieren können. Dazu soll eben dann diese Hilfe einen Teil beitragen. Anders als bei der Grundsicherung, die hieß ja bis vor kurzem noch Bürgergeld, ist diese Sozialhilfe aber nicht an arbeitsfähige, arbeitslose Menschen gerichtet. In erster Linie richtet sich die Sozialhilfe an Menschen, die vorübergehend keine Arbeit nachgehen können.
0: Okay, also Menschen, die vorübergehend keine Arbeit nachgehen können, wie teilt sich das denn sonst noch so auf? Also wer erhält Leistungen?
1: Wie bei allen Sachen, die bei uns auf Mitteilung vom Landesamt für Statistik basieren, ist das natürlich fein und säuberlich aufgeschlüsselt und schon übermittelt worden. Und auch da gucken wir mal rein. Die größte Gruppe unter den nun Leistungsbeziehenden stellen weiterhin Alleinstehende dar. Der Anteil der Frauen war etwas höher als der Männer. Und das Durchschnittsalter der Leistungsbeziehenden, das lag bei 56,6 Jahren. Und was die Länge des Leistungsbezuges betrifft, da hat sich auch etwas verändert. Durchschnittlich lag der am 31. Dezember 2025 bei 29,4 Monaten. Auch da gab es einen leichten Anstieg. Vorher waren es nämlich noch 28,1 Monate im Schnitt gewesen.
0: Die Anzahl der Leistungsbeziehenden ist im vergangenen Jahr in Niedersachsen um also 4,6% gestiegen. Auf Leistungsbezug haben alle Anspruch, die vorübergehend nicht arbeiten können. Die Einzelheiten dafür hatte für uns Jan Bredol aus der Nachrichtenredaktion. Vielen Dank dafür.
1: Sehr gern.

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1: Mit Jan Bredul. Einen schönen guten Tag wünsche ich Ihnen. Das sind die Schlagzeilen. Verhandlungen im Fall Lorenz A. beginnt frühestens im Herbst. Pläne für fischereifreie Zonen gehen ins parlamentarische Verfahren. Und Flohmarkt an der Mozartstraße muss ausfallen. Der Prozess vor dem Landgericht Oldenburg gegen den Polizisten, der an Ostern vergangenen Jahres den 21-jährigen Lorenz A. in der Oldenburger Innenstadt erschossen hatte, beginnt frühestens im Herbst. Das berichtet der NDR unter Berufung auf das Landgericht. Hintergrund sei die Suche nach einem geeigneten Verhandlungsraum, denn durch das große öffentliche Interesse würden gewöhnliche Gerichtssäle nicht ausreichen. Eine Möglichkeit wäre das Oldenburger Kulturzentrum PFL, aber es stünden laut eines Gerichtssprechers noch andere Orte in Oldenburg zur Auswahl. Da diese noch nicht getroffen ist, werde der Prozess frühestens nach den Herbstferien, womöglich aber auch erst im Frühjahr 2027 beginnen. Gestern haben das Land Niedersachsen, Fischerei- und Umweltverbände im Rahmen des Fischereidialogs über die Einführung neuer fischereifreier Gebiete im Nationalpark Niedersächsisches Wattenmeer beraten. Geplant ist, 10% des Wattenmeeres als von der EU-Biodiversitätsstrategie vorgegebene Schutzzonen auszuweisen. Unter anderem sind Gebiete nördlich von Borkum, südöstlich von Wangerooge, im östlichen Jadebusen und vor Teilen der Wurster Nordseeküste vorgesehen. Der Vorsitzende des Landesfischereiverbandes Weser-Ems, Dirk Sander, sagte gegenüber dem NDR, es seien Kompromisse gefunden worden. Höhere Gebietsabtretungen, wie teils von Umweltverbänden gefordert wurde, seien aber nicht möglich. Nach kleineren Anpassungen soll sich nun der Landtag mit den Plänen befassen. Der inzwischen traditionelle Anwohnerflohmarkt an der Mozartstraße in Wilhelmshaven muss dieses Jahr ausfallen. Mit dem Flohmarkt werden seit Jahren Spenden für die Bekämpfung der Meniermotten in den Kastanien an der Straße gesammelt. Aufgrund kurzfristig kommunizierter Sicherheitsauflagen musste die diesjährige Ausgabe, die für den kommenden Samstag geplant war, allerdings abgesagt werden. Die Zusammenarbeit mit der Stadt laufe davon abgesehen allerdings stets gut, sagte der Anwohnende und Mitorganisator Uwe Stiel.
2: Die Stadt unterstützt uns. Wir sind nur etwas verärgert gewesen wegen der Kurzfristigkeit. Also es wird in den sozialen Medien ja teilweise diskutiert, wie die Stadt uns behandelt. Die Stadt behandelt uns eigentlich relativ gut. Sie zahlt Blockstoffe, sie zahlt unsere Arbeit nicht, aber das ist egal. Wir machen es ja gerne. Und es ging jetzt eigentlich um diese Kurzfristigkeit, die für uns nicht zu wuppen war. Deswegen wurde er abgesagt.
1: Der Flücherflohmarkt kann am Samstag trotzdem stattfinden, da er auf einem Privatgrundstück angesiedelt ist. Der Kreisverband Friesland der Partei Die Linke hat seine Kandidierendenliste für die Kommunalwahl im September aufgestellt. Für den Kreistag kandidieren insgesamt 12 Kandidierende. Für die Stadträte Fahre, Jefer und Schortens sowie die Gemeinderäte Zetel, Sande, Bockhorn und Wangerooge stehen insgesamt 18 Kandidierende auf den Listen. Kommunen dürften sich nicht darauf beschränken, Mangel zu verwalten, sondern müssten Sicherheit geben und gute Lebensbedingungen schaffen, so der Kreisverband in seiner Mitteilung. Bei einem Verkehrsunfall wurde am Montag ein Motorradfahrer schwer verletzt, das teilt die Polizei mit. Eine 29-jährige Autofahrerin war gegen 14.15 Uhr auf dem Auricher Weg unterwegs und wollte nach links in die Wieseder Straße B436 abbiegen. Dabei übersah sie nach derzeitiger Kenntnis einen 63-jährigen Motorradfahrer, der in Richtung Wiesmoor fuhr. Durch die Kollision erlitt der Mann schwere Verletzungen und musste mit einem Rettungshubschrauber ins Krankenhaus gebracht werden. Beide Fahrzeuge mussten abgeschleppt werden. Die B436 war für die Unfallaufnahme und die Bergungsarbeiten voll gesperrt. Und soweit die Meldungen aus der Region. 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
3: Wir messen aktuelle Temperaturwerte hier in der Region von Wilhelmshaven von 17 Grad. Es ist stark bewölkt. Ähnlich sieht es auch in der restlichen Region aus. Ein bisschen wärmer in Fahel mit 18 Grad, 17 Grad aber aktuell auch in der Stadt Jever. Hier eventuell mit aktuell leichten Regenschauern. Ansonsten bleibt das Wetter dann auch über den restlichen Tag so ähnlich. Temperaturen steigen nicht mehr allzu sehr. In der kommenden Nacht erwarten wir Tiefstwerte von um die 14 Grad. Morgen Donnerstag geht es dann so ähnlich weiter, auch dort maximal 18 Grad und weiterhin stark bewölkt. Am Freitag dann lockert es ein bisschen auf am Himmel mit 21 Grad, überwiegend bewölkt. Das Bundesamt für Seeschifffahrt und Hydrographie meldet uns vor Hooksiel das nächste anstehende Hochwasser um 19.10 Uhr, Niedrigwasser dann um 1.30 Uhr.
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3: Der Verkehrsservice hier bei Radio Jade. Auf der A29 ist die Fahrbahn zwischen Fahrel, Bockhorn und Zetel in beiden Richtungen aufgrund von Sanierungsarbeiten auf nur einen Fahrstreifen verengt. Die B210 ist zwischen der Heglitzer Straße am Luftwaffenstützpunkt Wittmundshafen und der Stadt Wittmunds in beiden Richtungen gesperrt. Die A815, der Oldenburger Damm in Sande, ist zwischen Salzengroden und der B210 in beiden Richtungen gesperrt. Und in Esens ist die L8, die Bahnhofstraße, zwischen dem Schützenplatz und dem Bahnhofskreisel in beiden Richtungen aufgrund von einer Baustelle vollgesperrt. Soweit die Verkehrsmeldungen, blicken wir noch fix auf die Blitzer.
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3: Ein Blitzer wurde uns gemeldet, und zwar im Landkreis Wittmund in Neuschow. Wird geblitzt, achten Sie hier nochmal genau auf Ihr Tempo. Und ansonsten wünsche ich noch weiterhin eine gute und vor allem sichere Fahrt.

395.000 Kinder in Niedersachsen können sich im kommenden Schuljahr, also 2026/2027, über frisches Obst und Gemüse oder auch Milch freuen. Das teilt das niedersächsische Ministerium für Ernährung, Landwirtschaft und Verbraucherschutz mit. 395.000 ist da schon eine ganze Menge und damit sogar nochmal 30.000 mehr als im Vorjahr. Ermöglicht wird das mit einem EU-Schulprogramm. Dafür stellen die Europäische Union und das Land Niedersachsen knapp 7,2 Millionen Euro bereit. Somit konnten sich Bildungseinrichtungen bewerben, um für ihre SchülerInnen Obst, Gemüse oder auch halt Milch zu erhalten. 2.833 Einrichtungen haben das getan und wurden dann auch halt auch angenommen. Und es sei damit dann auch schon einiges getan. Es sei wichtig, eine gesunde und möglichst regionale Ernährungsweise schon früh zu etablieren und Kindern näher zu bringen, sagt Niedersachsens Landwirtschaftsministerin Miriam Staute dazu. Sie kündigte außerdem schon an, dass der Haushaltsentwurf der Landesregierung für den Doppelhaushalt eine erneute Aufstockung um 3,7 Millionen Euro jährlich für das Programm vorsieht. Somit steht nichts im Weg, dass sich im kommenden Jahr noch mehr Bildungseinrichtungen bewerben und noch mehr Kinder kostenfreies, gesundes Essen erhalten.

0: Corona-Nerd sind und mit diesem Vergnügen eher fremdeln, ist heute Abend aber die Möglichkeit für Sie eine bekleidete Führung zu machen. Mehr Infos finden Sie unter badewerk.de. Noch zur Info, der reguläre Saunabetrieb endet heute dann um 14 Uhr. Für die Saunacht beginnt der Einlass ab 18.30 Uhr. Los geht es dann aber erst um 19 Uhr. Und wer weniger schwitzen möchte, hat heute die Chance auf einen guten Abend bei Mittwochs am Pumpwerk. Heute kommen Four Sweets, eine der führenden Arbeit-Tribute-Bands. Wer Klassiker wie Dancing Queen oder Mamma Mia live hören möchte, kann heute ab 18 Uhr an den Pumpwerkplatz kommen. 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
1: Um 15 Uhr mit Benjamin Kirsch. Die Entscheidung über die Nachfolge von Jens Spahn als Chef der Unionsfraktion im Bundestag ist offenbar gefallen. Nach übereinstimmenden Medienberichten haben sich CDU und CSU für Thorsten Frey entschieden, der bisher das Kanzleramt leitet. Aus der NDR-Nachrichtenredaktion Thomas Kuhlmann.
2: Der Vorsitz der Unionsfraktion im Bundestag ist einer der wichtigsten Posten überhaupt, auch für das Funktionieren der Regierung. Der 52-Jährige aus dem Schwarzwald gilt als Vertrauter von Merz und damit als loyaler Mann an der Spitze der Fraktion. Vorgänger Spahn war nach viel Druck aus der eigenen Partei zurückgetreten. Er und sein Mann hatten gegen Geld in den USA ein Kind austragen lassen, was da erlaubt, aber in Deutschland verboten ist. Offiziell ins Amt gewählt wird Frei voraussichtlich in einer Woche. Am Mittwoch müssen die Abgeordneten von CDU und CSU dafür aus dem Urlaub kommen. Auch der Bundestag hat Sommerferien.
1: Die Bundesregierung will junge Unternehmen stärker fördern. Das Bundeskabinett hat einer entsprechenden Gesetzesinitiative von Bundeswirtschaftsministerin Reiche zugestimmt. Sie will Deutschland zu einem attraktiveren Standort machen. Nicht nur für die Gründung neuer, innovativer Start-ups, sondern auch für die anschließende Wachstumsphase der Unternehmen. Auch Scale-up genannt. Erstmals werden auch Rüstungsunternehmen gefördert. Tech-Plattformen dürfen in der EU bald wieder in privaten Chats nach Hinweisen auf sexuellen Kindesmissbrauch suchen. Vertreter der Mitgliedstaaten haben sich endgültig auf eine befristete Ausnahme von den europäischen Datenschutzregeln geeinigt. Die Ausnahmeregelung soll jetzt bis April 2028 gelten. Zuvor hatte schon das EU-Parlament dafür gestimmt. Bei Tests mit neuen KI-Modellen ist es in den USA zu einem Zwischenfall gekommen. Die künstliche Intelligenz von OpenAI ist eigenständig in die Computersysteme einer anderen KI-Firma eingedrungen. Für den Test waren Schutzmechanismen heruntergefahren worden, um zu sehen, wie weit die KI geht. Die Entwickler hatten nicht erwartet, dass die Modelle Sicherheitslücken und gestohlene Zugangsdaten für Cyberattacken nutzen würden. Laut OpenAI sollen jetzt alle Tests strenger überwacht werden. Der Iran hat Medienberichten zufolge wieder Stützpunkte in Jordanien, Kuwait und Bahrain angegriffen. Jordanien habe 4 von 6 Raketen abgewehrt, meldet die staatliche Nachrichtenagentur. In der vergangenen Nacht war die Flugabwehr in der iranischen Hauptstadt Teheran aktiviert worden. Gleichzeitig informierte das US-Militär über neue Angriffe im Iran auf militärische Kommandozentren, die Marine und Standorte der Luftwaffe. In Hannover startet heute ein Sportgroßereignis. Am Nachmittag werden die Finals eröffnet. Hunderttausende Besucher werden bis Sonntag Wettkämpfe in vielen Sportarten sehen, viele davon kostenlos. Aus Hannover, Tide Tedinger.
3: Das war noch nie da. Auf einer schwimmenden Bühne im Maschsee wird der Startschuss für die Finals erfolgen. Mit großem Aufwand ist die 130 Tonnen schwere Konstruktion am Nordufer des Sees verankert worden. Viele Sportarten werden mitten in der City ausgetragen, zum Beispiel vor der Oper und dem neuen Rathaus. In 24 Sportarten kämpfen rund 4000 Athletinnen und Athleten um 143 Titel. Es werden bis zu 250.000 Sportfans erwartet.
1: Eine Fabrik in Lingen in Niedersachsen darf künftig Brennelemente eines russischen Typs herstellen, allerdings nur unter strengen Auflagen. Das hat der niedersächsische Umweltminister Meyer bekannt gegeben. Konkret geht es dabei um eine Zusammenarbeit zwischen dem französischen Unternehmen Framatom und dem russischen Atomkonzern Rosatom. Der Bund hatte die Pläne dafür geprüft. Laut Meyer gab es keine rechtlichen Möglichkeiten, die Zusammenarbeit zu verbieten. Meyer bezeichnete die Kooperation als grundfalsch. Nach einem tödlichen Unfall mit einem 9-Jährigen in Hamburg hat das Amtsgericht Bergedorf den beteiligten Busfahrer freigesprochen. Bei dem Vorfall Anfang 2024 soll der Junge an der Haltestelle gewartet haben und ins Handy vertieft gewesen sein. Als der Bus anfuhr, stürzte er auf die Fahrbahn und wurde überrollt. Die Richterin begründete den Freispruch damit, dass der Junge in jedem Fall erfasst worden wäre. Selbst wenn der Fahrer innerhalb einer Sekunde reagiert und eine Gefahrenbremsung eingeleitet hätte. Dem Angeklagten wurde unter anderem vorgeworfen, 4 km/h zu schnell gefahren zu sein. Das habe aber keinen Einfluss auf den Unfallausgang gehabt, so die Richterin. Das waren die Nachrichten.
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4: Wir messen aktuelle Temperaturwerte hier in der Region von Wilhelmshaven von 17 Grad. 18 Grad sind es momentan in Zetel und 17 Grad in der Stadt Wittmund. Ansonsten überall hier in der Region derzeit eher stark bewölkt. Der Wind weht kräftig aus momentan westlicher Richtung. Im Laufe des Tages sollen die Temperaturen nicht mehr allzu sehr steigen. 18 Grad sind auch ungefähr die maximalen Werte, die wir erwarten. In der Nacht sinken die Temperaturen dann auf 14 Grad. Morgen am Donnerstag geht es ähnlich weiter, 18 Grad und stark bewölkt. Erst am Freitag lockert es wieder ein bisschen auf, dann mit maximal 21 Grad nur noch überwiegend bewölkt. Das Bundesamt für Seeschifffahrt und Hydrographie meldet uns vor Hoogsiel das nächste Hochwasser um 19.10 Uhr, Niedrigwasser um 1.30 Uhr.
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4: Der Verkehrsservice hier bei Radio Jade. Da haben wir eine Verkehrsmeldung für die A29. Hier ist die Fahrbahn zwischen Fachelbockhorn und Zetel in beiden Richtungen aufgrund von Sanierungsarbeiten auf nur einen Fahrstreifen verengt. Die B210 ist zwischen der Heglitzer Straße am Luftwaffenstützpunkt Wittmundshafen und der Stadt Wittmunds in beiden Richtungen gesperrt. Ebenfalls gesperrt ist die L815, der Oldenburger Damm in Sande. Der ist zwischen Salzengroden und der B210 in beiden Richtungen gesperrt. Und in Esens ist noch die L8, die Bahnhofstraße, zwischen dem Schützenplatz und dem Bahnhofskreisel in beiden Richtungen aufgrund von einer Baustelle vollgesperrt. Soweit die Verkehrsmeldungen, weitere liegen uns nicht vor. Ich wünsche noch eine gute und vor allem sichere Fahrt.
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4: Sie hören das Jade-Echo hier bei Radio Jade. Mein Name ist Lukas Ieben. Ich begleite Sie heute hier durch das Programm und da werfen wir gleich mal gemeinsam einen Blick auf unser Album der Woche in dieser Woche von Jörn Schlüter. Mehr dazu gleich. Jetzt vor noch andere Musik, zum Beispiel von The Look mit I Am The Beats.

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1: Kommt in dieser Woche von Jörn Schlüters mit The Other Mile. Auf der anderen Straßenseite von Jörn Schlüters Bremer Zuhause liegt das legendäre Studio Nord. In der 60 Jahre alten Institution haben nicht nur Hähnchen und Rudi Carrell aufgenommen, sondern auch Stoppock, die Sterne und die Nerven. Der hier gebotene Sound klingt allerdings nicht nach nichts davon, sondern eindeutig nach Los Angeles. Jetzt zu hören von Jörn Schlüter, Springtime.

0: Wer im Banther See eine Runde schwimmen geht oder einfach nur drum spaziert, bekommt ab und zu Menschen auf dem Wasser zu sehen, die in Neopren gekleidet sind und auf Surfbrettern mit einem Mast stehen. Am Wochenende vom 7. bis zum 9. August werden auf dem See weitaus mehr Windsurfer zu sehen sein als üblich, denn es wird wieder das Windsurf-Festival veranstaltet. Um die wievielte Auflage des Festivals es sich handelt, erklärt Organisator und amtierender Europameister Lasse Brudek.
1: Also grundsätzlich gesehen veranstalten wir das Ganze jetzt seit 2022. Also 22, 23, 24, 25, 26, genau, das ist das fünfte Jahr jetzt. Genau.
2: Und in diesem Jahr werdet ihr euren Teilnehmerrekord brechen?
1: Ja, absolut. Also wir hatten letztes Jahr schon einen starken Zuwachs. Letztes Jahr haben wir im Rahmen des Festivals auch die internationale deutsche Meisterschaft ausgefahren und hatten am Ende 60 Starter. Und dieses Jahr haben wir bereits 74 Meldungen und ich denke, dass da noch welche dazukommen. Da sind natürlich auch immer noch welche, die dann am Ende dann doch nicht dabei sind. Aber ich bin sehr positiver Dinge, dass wir über 70 Starter haben werden.
2: Und die Regatten, die werden dann auf dem Banther See bei euch dann abgehalten?
1: Genau, das Ganze findet statt am Surfgelände Banther See. Wir starten freitags mit Fun Races, also für uns geht das Ganze 3 Tage. Aber die Regatten oder die Wettfahrten, die wir am Freitag fahren, zählen nicht in die offizielle Wertung, sondern das ist quasi so der Anreisetag und eine Veranstaltung für sich. Und am Samstag und Sonntag fahren wir dann die Norddeutsche Meisterschaft aus, die dann, wie gesagt, im Rahmen des Windsurfer Festivals abgehalten wird.
2: Neben den norddeutschen Meisterschaften werden dann noch andere Regatten gefahren, die relevant für die Bundesliga sind?
1: Genau, also hast du schon richtig erkannt. Die Regatta zählt auch bei uns zu der Bundesliga-Vorrunde. Das ist immer eine Liga sozusagen, die genau wie im Fußball das ganze Jahr quasi läuft. Wir haben in Deutschland 3 Ligen, Nord, Mitte und Süd. Und am Ende des Jahres wird dann ein Finale gefahren. Im Gegensatz zu der Fußball-Bundesliga ist es so, dass wir dann alle Einzelergebnisse löschen. Also man muss sich qualifizieren für die Teilnahme am Finale, aber im Finale fahren dann alle Regionen sozusagen nochmal gegeneinander. Das heißt, bei unserem Windsurfer Festival gibt es dann dementsprechend einmal sozusagen in der Einzelwertung den Titel für den norddeutschen Meister und natürlich auch die norddeutsche Meisterin, genauso Jugend. Und parallel dazu wird auch noch innerhalb der Regatta eine Teamwertung ausgefahren, die dann für die Bundesliga zählt. Das sind aber nicht separate Rennen, sondern das wird alles innerhalb sozusagen der normalen Wettfahrten, werden diese Wertungen so auseinandergerechnet.
2: Ist ja ein Festival, wie sieht denn das Programm rund um den Wassersport oder abgesehen vom Wassersport dann für die Teilnehmenden aus?
1: Genau, also für die Teilnehmenden haben wir ja im Prinzip so ein kleines Festival aufgebaut, so wie wir es im letzten Jahr auch hatten. Also wir starten dann am Freitag und dann gibt es auch immer ein bisschen Musik abends und so. Man sitzt ganz nett abends zusammen beim Grillen, hat samstags, sonntags, morgens dann dementsprechend Frühstück und so hat man einfach quasi ein schönes Campingwochenende. Das Windsurfer LT-Fahren ist immer so, wir sagen mal 50% Racing und 50% Fun. Also alle haben da auch ein sehr geselliges und familiäres Miteinander und dementsprechend hat man quasi Urlaubswochenende und harte Competition in einem. Auf dem Wasser sind wir Konkurrenten und direkt danach liegen wir uns wieder in den Armen, was das für ein geiles Rennen war.
2: Wenn das Wetter toll wird, wie wird das dann für reguläre Badegäste, die dann bei Klein Wangerooge baden gehen?
1: Genau, also Klein Wangerooge ist ja im Prinzip eine Bucht weiter. Das ist jetzt für uns von keinem Belang dementsprechend. Wir haben natürlich für das Wochenende bei uns das ganze Surfgelände gesperrt. Man kann dann natürlich trotzdem gerne mit dem Rad hinkommen oder man muss halt mit dem Auto ein Stück weiter wegparken, als man das vielleicht sonst gewohnt ist und kann sich die Rennen da aus nächster Nähe sozusagen angucken. Also wir werden auch in dem Teil des Banther Sees fahren, wo dementsprechend das Surfgelände ist, also auf der westlichen Seite von Klein Wangerooge. Und genau, also freitags nachmittags geht es irgendwann los, wo wir dann die Fun Races fahren und Samstag racen wir dann den ganzen Tag und Sonntag dann dementsprechend vormittags. Das kann man sich dann aus nächster Nähe quasi angucken.
0: Vom 7. bis zum 9. August wird am Banther See zum 5. Mal das Windsurf-Festival veranstaltet. Dabei werden über 70 Windsurferinnen und Windsurfer teilnehmen und am Samstag und Sonntag die Norddeutsche Meisterschaft ausgefahren. Schaulustige sind gerne eingeladen, vom Ufer aus bei dem Spektakel zuzuschauen.

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1: Mit Jan Bredow, einen schönen guten Tag wünsche ich Ihnen. Das sind die Schlagzeilen. Verhandlungen im Fall Lorenz A. beginnt frühestens im Herbst. Pläne für fischereifreie Zonen gehen ins parlamentarische Verfahren. Und Flohmarkt an der Mozartstraße muss ausfallen. Der Prozess vor dem Landgericht Oldenburg gegen den Polizisten, der an Ostern vergangenen Jahres den 21-jährigen Lorenz A. in der Oldenburger Innenstadt erschossen hatte, beginnt frühestens im Herbst. Das berichtet der NDR unter Berufung auf das Landgericht. Hintergrund sei die Suche nach einem geeigneten Verhandlungsraum, denn durch das große öffentliche Interesse würden gewöhnliche Gerichtssäle nicht ausreichen. Eine Möglichkeit wäre das Oldenburger Kulturzentrum PFL, aber es stünden laut eines Gerichtssprechers noch andere Orte in Oldenburg zur Auswahl. Da diese noch nicht getroffen ist, werde der Prozess frühestens nach den Herbstferien, womöglich aber erst auch im Frühjahr 2027 beginnen. Gestern haben das Land Niedersachsen, Fischerei- und Umweltverbände im Rahmen des Fischereidialogs über die Einführung neuer fischereifreier Gebiete im Nationalpark Niedersächsisches Wattenmeer beraten. Geplant ist, 10% des Wattenmeeres als von der EU-Biodiversitätsstrategie vorgegebene Schutzzonen auszuweisen. Unter anderem sind Gebiete nördlich von Borkum, südöstlich von Wangerooge, im östlichen Jadebusen und vor Teilen der Wurster Nordseeküste vorgesehen. Der Vorsitzende des Landesfischereiverbandes Weser-Ems, Dirk Sander, sagte gegenüber dem NDR, es seien Kompromisse gefunden worden. Höhere Gebietsabtretungen, wie teils von Umweltverbänden gefordert wurde, seien aber nicht möglich. Nach kleineren Anpassungen soll sich nun der Landtag mit den Plänen befassen. Der inzwischen traditionelle Anwohnerflohmarkt an der Mozartstraße in Wilhelmshaven muss dieses Jahr ausfallen. Mit dem Flohmarkt werden seit Jahren Spenden für die Bekämpfung der Miniermotten in den Kastanien an der Straße gesammelt. Aufgrund kurzfristig kommunizierter Sicherheitsauflagen musste die diesjährige Ausgabe, die für den kommenden Samstag geplant war, allerdings abgesagt werden. Die Zusammenarbeit mit der Stadt laufe davon abgesehen allerdings stets gut, sagt der Anwohnende und Mitorganisator Uwe Stiel.
2: Die Stadt unterstützt uns. Wir sind nur etwas verärgert gewesen wegen der Kurzfristigkeit. Also es wird in den sozialen Medien ja teilweise diskutiert, wie die Stadt uns behandelt. Die Stadt behandelt uns eigentlich relativ gut. Sie zahlt Blockstoffe, sie zahlt unsere Arbeit nicht, aber das ist egal. Wir machen es ja gerne. Und es ging jetzt eigentlich um diese Kurzfristigkeit, die bei uns nicht zu wuppen war. Deswegen wurde er abgesagt.
1: Der Bücherflohmarkt kann am Samstag trotzdem stattfinden, da er auf einem Privatgrundstück angesiedelt ist. Der Kreisverband Friesland der Partei Die Linke hat seine Kandidierendenliste für die Kommunalwahl im September aufgestellt. Für den Kreistag kandidieren insgesamt 12 Kandidierende. Für die Stadträte Fahrel, Jefer und Schortens sowie die Gemeinderäte Zetel, Sande, Bockhorn und Wangerooge stehen insgesamt 18 Kandidierende auf den Listen. Kommunen dürften sich nicht darauf beschränken, Mangel zu verwalten, sondern müssten Sicherheit geben und gute Lebensbedingungen schaffen, so der Kreisverband in seiner Mitteilung. Bereits am Donnerstag wurde in der Banther Kirche in Wilhelmshaven der Opferstock aufgebrochen, das teilt nun die Polizei mit. Demnach haben bislang unbekannte Täter den fest mit einem Kerzenständer verbundenen Geldbehälter gewaltsam geöffnet. Angaben zur Höhe des entwendeten Bargeldbetrages gibt es bislang nicht. In der Nacht von Donnerstag auf Freitag versuchten Einbrecher dann, sich gewaltsam Zutritt zum Gemeindehaus an der Werftstraße zu verschaffen. Sie scheiterten jedoch an der Zugangstür. Ein direkter Tatzusammenhang zum Einbruch in den Opferstock wird derzeit geprüft. ZeugInnen der Vorfälle werden gebeten, sich bei der Polizei in Wilhelmshaven zu melden. Und soweit die Meldungen aus der Region. 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
3: Wir messen aktuelle Temperaturwerte hier in der Region von Wilhelmshaven von jetzt aktuell 17 Grad mit mehreren Wolken am Himmel. Ähnlich bewölkt sieht es auch in der restlichen Region aus mit 17 Grad auch in der Stadt Jefer und 18 Grad in Fahrel. Ansonsten weht der Wind noch relativ kräftig aus jetzt derzeit westlicher Richtung und es soll sich im Laufe des Tages nicht mehr allzu viel ändern. Nur diese Temperaturen sinken natürlich zu den Abendstunden nochmal ab auf Tiefstwerte von um die 14 Grad. Morgen am Donnerstag dann ähnlich wie heute, maximal 18 Grad, stark bewölkt. Am Freitag lockert es allerdings wieder ein bisschen auf mit 21 Grad und dann nur noch einem überwiegend bewölkten Himmel. Das Bundesamt für Seeschifffahrt und Hydrographie meldet uns vor Hoogsiel das nächste Hochwasser um 19.10 Uhr, Niedrigwasser dann um 1.30 Uhr.
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3: Der Verkehrsservice hier bei Radio Jade. Auf der A29 ist die Fahrbahn zwischen Farel-Bockhorn und Zetel in beiden Richtungen aufgrund von Sanierungsarbeiten auf nur einen Fahrstreifen verengt. Die B210 ist zwischen der Heglitzer Straße am Luftwaffenstützpunkt Wittmundshafen und der Stadt Wittmund in beiden Richtungen gesperrt. Die R815, der Oldenburger Damm in Sande, ist zwischen Salzengroden und der B210 in beiden Richtungen gesperrt. Grund dafür ist eine Wanderbaustelle. Und in Esens ist die L8, die Bahnhofstraße, zwischen dem Schützenplatz und dem Bahnhofskreisel in beiden Richtungen aufgrund von einer Baustelle vollgesperrt. Soweit die Verkehrsmeldungen. Weitere liegen uns nicht vor. Blicken wir noch auf die Blitzer.
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3: Geblitzt wird's im Landkreis Wittmund und zwar in Neuschow. Achten Sie hier nochmal genau auf Ihr Tempo und ansonsten können Sie uns gerne weitere Blitzer mitteilen mit einem Anruf über die Radio Jade Hotline unter der 044-21-99-8585 oder auch mit einer Nachricht über Facebook oder Instagram. Vielen Dank schon mal dafür und ich wünsche noch weiterhin eine gute und vor allem sichere Fahrt.

Wir hatten bereits heute Morgen darüber gesprochen, dass das Tierheim in Wilhelmshaven auf der Suche nach einer neuen Leitung ist. Aber es gibt noch einen anderen Anlass, um nochmal über die wichtige Arbeit von Tierheimen zu sprechen. Und das ist leider der Urlaub in den Ferien. Denn genau immer dann stoßen die Tierheime auf ihre Grenzen. Denn einerseits gibt es dann viele Anfragen von HalterInnen und Haltern, die kurzfristig eine Urlaubsbetreuung für ihr Tier suchen. Andererseits gibt es auch einige Menschen, die gerade dann ihr Tier einfach aussetzen. Besonders häufig ist das bei exotischen Tieren der Fall, wie Wasser- und Landschildkröten, mit denen Reisen schwierig sind. Teils würden die Tiere gezielt ausgesetzt, gefunden in Kartons oder Körbchen auf Parkplätzen, teils entkämen sie aber auch einfach aus zu unreichend gesicherten Gehegen, denn bei hohen Temperaturen wären die Reptilien aktiver und hauen schneller ab. So gibt es dann besonders in den Sommerferien ein hohes Aufkommen. Teilweise müssen die Tierheime dann leider einfach einen Aufnahmestopp verhängen, denn die Kapazitäten sind besonders mit einer ausbleibenden Unterstützung vom Bund nur knapp. Gerade jetzt gibt es also vermehrt Bedarf bei den Tierheimen. Die Tierheime bitten deswegen darum, bei einer gewünschten Tierbetreuung frühzeitiger anzufragen in den nächsten Jahren und nicht erst kurz vor dem Urlaub und ansonsten bei der Anschaffung eines Tieres auch die volle Verantwortung dafür zu übernehmen. Gerade erst gestern wurde nämlich auch in Wilhelmshaven wieder ein kleiner schwarzer Hund gefunden, der einfach allein in einem Gebüsch angebunden gefunden wurde und vermutlich ausgesetzt wurde. Untergekommen ist er jetzt aber zum Glück in den sicheren Händen des Tierheims Wilhelmshaven.

0: zu schädigen. Diese Frage gilt es zu klären, denn die EU-Biodiversitätsstrategie 2030 gibt vor, dass Beschränkungen der wirtschaftlichen Nutzung und ein entsprechendes Monitoring umzusetzen sind. Das Land Niedersachsen hat nun schon seit längerem mit Fischereiverbänden, aber auch Naturschutzverbänden diskutiert. Ergebnisoffen. Denn, dass sich von Anfang an alle beim Fischereidialog einig sein würden, das war naturgemäß nicht zu erwarten. Im Raum stand der Plan des Landes, 10% des niedersächsischen Küstenmeeres als fischereifreie Gebiete, also Schutzzonen, auszuweisen. Auch hier ging die Bewertung zunächst weit auseinander. Während Naturschutzverbände, wie zuletzt der WWF, 10% für völlig unzureichend hielten, sahen Fischerinnen und Fischer hingegen ihr Arbeitsgebiet beschnitten. Bei der letzten Besprechung in Hannover, bevor die Angelegenheit nun zu den politischen Entscheidungsträgern im Landtag kommt, wurde also noch einmal ausgiebig diskutiert. Von den Fischereiverbänden gibt es dabei durchaus versöhnliche Töne. So sagte Dirk Sander, der Vorsitzende des Landesfischereiverbandes Weser-Ems, gegenüber dem NDR, man habe Gebiete finden können, wo etwas abgetreten werden könne und mit denen sich auch die Landesregierung zufrieden zeige. Einer Erhöhung des Anteils an Gebieten über 10% erteilte er allerdings eine Absage. Der Umweltverband WWF, der zuletzt noch genau das gefordert hatte, zeigte sich entsprechend kritisch. Es würden nun nach Jahren des Stillstandes zwar erste Schritte gemacht und ein Teil der Tierwelt des Wattenmeers vor der Grundschleppnetzfischerei geschützt, der WWF sei aber nach wie vor nicht überzeugt, dass 10% Schutzzonen ausreichten. Auch die Deutsche Umwelthilfe forderte nach wie vor, Grundschleppnetze müssten vollständig aus dem Wattenmeer verschwinden.
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1: Um 16 Uhr mit Benjamin Kirsch. Nach dem Rücktritt von Jens Spahn soll offenbar Kanzleramtschef Frey den Vorsitz der Unionsfraktion übernehmen. Übereinstimmenden Medienberichten zufolge haben sich die Parteichefs von CDU und CSU, Merz und Söder, darauf verständigt. Wie die Entscheidung für Frey einzuschätzen ist, dazu aus Berlin Sabine Henkel.
2: Ich würde sagen, es ist vor allen Dingen naheliegend. Frey kennt das Geschäft in der Fraktion. Er hat quasi unter Friedrich Merz gelernt, als der nämlich Fraktionsvorsitzender war. Und Thorsten Frey direkt an seiner Seite, der erste parlamentarische Geschäftsführer. Er hat Ralf Brinkhaus und Volker Kauder erlebt in den Rollen. Und er weiß also, was auf ihn zukommt. Und das alles ist natürlich Merz und Söder bekannt. Es ist also naheliegend aus meiner Sicht, dort Thorsten Frey vorzuschlagen, dem sie vertrauen und dem sie Durchsetzungsstärke zugutehalten, zumal es sowieso Thorsten Freys Wunsch war, von Anfang an Fraktionsvorsitzender zu werden. Er dürfte also ganz hoch motiviert an diese Aufgabe gehen.
1: Die Bundesregierung will junge Unternehmen stärker fördern. Das Kabinett hat einer entsprechenden Gesetzesinitiative von Bundeswirtschaftsministerin Reiche zugestimmt. Aus der NDR-Nachrichtenredaktion Aline Braun.
3: Mit einer neuen Strategie soll Deutschland attraktiver werden. Nicht nur für die Gründung neuer innovativer Start-ups, sondern auch für die anschließende Wachstumsphase der jungen Unternehmen, Scale-up genannt. Dafür wurden mehr als 150 Einzelmaßnahmen beschlossen. Zum Beispiel soll es leichter werden, in Start-ups zu investieren. Es sollen also Finanzierungshürden abgebaut werden. Außerdem soll es weniger Bürokratie geben, damit neue Unternehmen schneller und einfacher gegründet werden können. Und erstmals werden auch Rüstungsunternehmen gefördert. Mehrere Wirtschaftsverbände haben schon positiv auf die Pläne reagiert.
1: Das Kabinett hat auch einem Gesetzentwurf zugestimmt, mit dem Terroropfer dauerhaft unterstützt werden sollen. Er sieht vor, dass das Amt des Bundesopferbeauftragten auf eine gesetzliche Grundlage gestellt wird. Er ist der zentrale Ansprechpartner für alle Betroffenen von terroristischen oder extremistischen Anschlägen im Inland. Außerdem hat das Kabinett für eine neue Cybersicherheitsstrategie für die Bundesverwaltung gestimmt. Ziel ist es, die Verwaltung besser gegen Spionagekampagnen und Hackerangriffe zu schützen. Die neue Strategie sieht vor, den Bereich einheitlicher und klarer zu organisieren. Im Kampf gegen sexuellen Kindesmissbrauch sollen Messenger-Dienste in der EU bald wieder automatisiert in privaten Chats nach Hinweisen suchen dürfen. Vertreter der Mitgliedstaaten haben sich dafür auf eine befristete Ausnahme von den europäischen Datenschutzregeln bis April 2028 geeinigt. Aus Brüssel Katrin Schmidt.
4: Die Tech-Firmen dürfen den Behörden ihre durch Software entdeckten Verdachtsfälle erst weiterleiten, wenn auch ein Mensch sie als solche verifiziert hat. Das soll ausschließen, dass jemand durch Programmfehler in Verdacht gerät. Zuvor hatte bereits eine umstrittene Abstimmung im EU-Parlament grundsätzlich grünes Licht für das Vorhaben gegeben. Die Europaabgeordneten hatten jedoch Einschränkungen bei verschlüsselten Nachrichten gefordert, denen die EU-Länder nun zustimmen wollen. Heißt konkret, die Regelung soll explizit kein Aufbrechen der Ende-zu-Ende-Verschlüsselung ermöglichen, die etwa bei WhatsApp, Signal und Co. mittlerweile Standard ist.
1: Eine Fabrik in Lingen in Niedersachsen darf künftig Brennelemente eines russischen Typs herstellen, allerdings nur unter strengen Auflagen. Das hat der niedersächsische Umweltminister Mayer bekannt gegeben. Konkret geht es dabei um eine Zusammenarbeit zwischen dem französischen Unternehmen Framatom und dem russischen Atomkonzern Rosatom. Der Bund hatte die Pläne dafür geprüft. Laut Mayer gab es keine rechtlichen Möglichkeiten, die Zusammenarbeit zu verbieten. Mayer übte scharfe Kritik an der Kooperation und nannte sie grundfalsch. In Hannover beginnt in diesen Minuten die Eröffnungsshow für die Finals, ein Multisport-Event mit deutschen Meisterschaften in mehr als 20 Sportarten. Viele Wettkämpfe sind mitten in der Stadt, darunter Kanu und Rudern auf dem Maschsee, 3x3 Basketball und Bogensport am Neuen Rathaus oder Beachvolleyball und Stabhochsprung auf dem Opernplatz. Hunderttausende Besucher werden in Hannover erwartet, die Finals dauern bis Sonntag. Das waren die Nachrichten.
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5: Wir messen aktuelle Temperaturwerte hier in der Region von Wilhelmshaven von 17 Grad. Ähnlich sieht es auch in der restlichen Region aus. Ein bisschen wärmer ist es dabei in Varel mit 18 Grad. 17 Grad sind es aber auch momentan in der Stadt Wittmund. Das Größenteils hier in der Region weiterhin eher stärker bewölkt. Hier und dort kommt vielleicht ein bisschen die Sonne durch, aber ansonsten gibt es auch hier und dort ein paar vereinzelte kleinere Regenschauer. Morgen am Donnerstag sieht es nach Tiefstwerten von 14 Grad in der Nacht wieder so ähnlich aus. Auch dort maximal 18 Grad, auch dort stark bewölkt. Auflockern wird es voraussichtlich erst am Freitag mit 21 Grad und einem überwiegend bewölkten Himmel. Das Bundesamt für Seeschifffahrt und Hydrographie meldet uns vor Hoogsiel das nächste Hochwasser um 19.10 Uhr, Niedrigwasser dann um 1.30 Uhr.
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5: Der Verkehrsservice hier bei Radio Jade. Da haben wir eine Verkehrsmeldung für die A29. Hier ist die Fahrbahn zwischen Farel-Bockhorn und Zezel in beiden Richtungen aufgrund von Sanierungsarbeiten auf jeweils nur einen Fahrstreifen verengt. Die B210 ist zwischen der Hedlitzer Straße am Luftwaffenstützpunkt Wittmundshafen und der Stadt Wittmunds in beiden Richtungen gesperrt. Die L815, der Oldenburger Damm in Sande, ist zwischen Salzengroden und der B210 in beiden Richtungen gesperrt. Grund dafür ist eine Wanderbaustelle. Und in Esens ist die L8, die Bahnhofstraße, zwischen dem Schützenplatz und dem Bahnhofskreisel in beiden Richtungen aufgrund von einer Baustelle vollgesperrt. Soweit die Verkehrsmeldungen. Weitere liegen uns jetzt nicht vor. Deswegen wünsche ich nur noch eine gute und vor allem sichere Fahrt.
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5: Sie hören das Jade-Echo hier bei Radio Jade. Mein Name ist Lukas Ieben. Ich begleite Sie heute hier durch das Programm und da blicken wir gleich einmal in die Schwimmbäder oder besser gesagt Freibäder hier in Niedersachsen. Mehr dazu gleich. Vorher gibt's Musik von Kensington Road mit Change is Good.

Am Wochenende erwarten uns jetzt wieder Temperaturen von bis zu 25 Grad. Das ist für mich persönlich schon genug, um mich nach ein bisschen Abkühlung zu sehen. Beliebt ist dabei natürlich das kühle Nass, also Schwimmen. Die Schwimmbäder in Niedersachsen hatten dabei schon in den vergangenen Wochen einen großen Ansturm an Badegästen verzeichnet. Teilweise sollen jüngere Badegäste aber auch abgewiesen worden sein, denn einige Freibäder verlangen nun ein Abzeichen, bevor Kinder und Jugendliche unbegleitet schwimmen dürfen. Dabei verlangen die meisten Freibäder laut Hausordnung, dass Kinder und Jugendliche das deutsche Schwimmabzeichen Bronze, auch Freischwimmer genannt, vorweisen müssen, wenn sie ohne geeignete Begleitpersonen baden wollen. Dabei variiert das Alter der Kinder und Jugendlichen, die mit dem Abzeichen alleine schwimmen dürfen, aber stark. Grund für diese Kontrollen sind die steigenden Zahlen an Nichtschwimmern. Oder besser gesagt, in der Vergangenheit waren in den Freibädern immer häufiger Kinder alleine am Schwimmen, die wirklich nicht gut schwimmen konnten. Ansonsten gibt es aber auch Alternativen. In einigen Bädern eine Pflicht zum Tragen von Schwimmflügeln für Nichtschwimmer. Letztendlich geht es nur darum, dass alle sicher und unversehrt das Bad wieder verlassen können und die Abkühlung genießen können.

Wilhelmshaven hat gleich mehrere Partnerstädte. Da gibt es zum Beispiel Vichy, die in Frankreich, in Dunfermline, in Schottland und natürlich Bydgoszcz in Polen, die vor allem mit Blick auf die Unterstützung geflüchteter UkrainerInnen in den vergangenen Jahren nochmal besonders in den Fokus gerückt war. Aber auch außerhalb Europas gibt es Partnerstädte, zum Beispiel Qingdao in China und auch Norfolk in Amerika. Seit den 1970er Jahren verbindet Wilhelmshaven und Norfolk einen intensiven Austausch, der auf historischen, kulturellen und persönlichen Beziehungen basiert. 1976 wurde die Partnerschaft dann offiziell gegründet und bildet bis heute die Grundlage für zahlreiche Begegnungen. Und aus Norfolk gibt es aktuell wieder Besuch in der Jadestadt im Rahmen eines Jugendaustauschs. Insgesamt 3 Wochen verbringen jetzt Jugendliche aus Norfolk im Rahmen des von der Deutsch-Amerikanischen Gesellschaft organisierten Austauschs. Dabei lernen sie die verschiedenen Ecken Wilhelmshavens kennen. Heute stand zum Beispiel ein Besuch im Rathaus an. Der Austausch geht natürlich auch in die andere Richtung. Bereits über 550 Schülerinnen und Schüler aus Wilhelmshaven und Friesland konnten dabei in den vergangenen Jahren teilnehmen und so Amerika besuchen. Für dieses Jahr ist dabei schon alles organisiert und verbucht. Jugendliche, die an einem Austausch interessiert sind, können aber die Webseite von der Deutsch-Amerikanischen Gesellschaft im Auge behalten für die kommenden Jahre. Die Webseite findet sich unter dag-whv-fri.de.

0: mit Jan Bredul. Einen schönen guten Tag wünsche ich Ihnen. Das sind die Schlagzeilen. Verhandlungen im Fall Lorenz A. beginnt frühestens im Herbst. Pläne für fischereifreie Zonen gehen ins parlamentarische Verfahren. Und Flohmarkt an der Mozartstraße muss ausfallen. Der Prozess vor dem Landgericht Oldenburg gegen den Polizisten, der an Ostern vergangenen Jahres den 21-jährigen Lorenz A. in der Oldenburger Innenstadt erschossen hatte, beginnt frühestens im Herbst. Das berichtet der NDR unter Berufung auf das Landgericht. Hintergrund sei die Suche nach einem geeigneten Verhandlungsraum, denn durch das große öffentliche Interesse würden gewöhnliche Gerichtssäle nicht ausreichen. Eine Möglichkeit wäre das Oldenburger Kulturzentrum PFL, aber es stünden laut eines Gerichtssprechers noch andere Orte in Oldenburg zur Auswahl. Da diese noch nicht getroffen ist, werde der Prozess frühestens nach den Herbstferien, womöglich aber auch erst im Frühjahr 2027 beginnen. Gestern haben das Land Niedersachsen, Fischerei- und Umweltverbände im Rahmen des Fischereidialogs über die Einführung neuer fischereifreier Gebiete im Nationalpark Niedersächsisches Wattenmeer beraten. Geplant ist, 10% des Wattenmeeres als von der EU-Biodiversitätsstrategie vorgegebene Schutzzonen auszuweisen. Unter anderem sind Gebiete nördlich von Borkum, südöstlich von Wangerooge, im östlichen Jadebusen und vor Teilen der Wurster Nordseeküste vorgesehen. Der Vorsitzende des Landesfischereiverbandes Weser-Ems, Dirk Sander, sagte gegenüber dem NDR, es seien Kompromisse gefunden worden. Höhere Gebietsabtretungen, wie teils von Umweltverbänden gefordert wurde, seien aber nicht möglich. Nach kleineren Anpassungen soll sich nun der Landtag mit den Plänen befassen. Der inzwischen traditionelle Anwohnerflohmarkt an der Mozartstraße in Wilhelmshaven muss dieses Jahr ausfallen. Mit dem Flohmarkt werden seit Jahren Spenden für die Bekämpfung der Meniermotten in den Kastanien an der Straße gesammelt. Aufgrund kurzfristig kommunizierter Sicherheitsauflagen musste die diesjährige Ausgabe, die für den kommenden Samstag geplant war, allerdings abgesagt werden. Die Zusammenarbeit mit der Stadt laufe davon abgesehen allerdings stets gut, sagte der Anwohnende und Mitorganisator Uwe Stiel.
1: Die Stadt unterstützt uns. Wir sind nur etwas verärgert gewesen wegen der Kurzfristigkeit. Also es wird in den sozialen Medien ja teilweise diskutiert, wie die Stadt uns behandelt. Die Stadt behandelt uns eigentlich relativ gut. Sie zahlt Blockstoffe, sie zahlt unsere Arbeit nicht, aber das ist egal. Wir machen es ja gerne. Und es ging jetzt eigentlich um diese Kurzfristigkeit, die bei uns nicht zu wuppen war. Deswegen wurde er abgesagt.
0: Der Flücher Flohmarkt kann am Samstag trotzdem stattfinden, da er auf einem Privatgrundstück angesiedelt ist. Der Kreisverband Friesland der Partei Die Linke hat seine Kandidierendenliste für die Kommunalwahl im September aufgestellt. Für den Kreistag kandidieren insgesamt 12 Kandidierende. Für die Stadträte Fahrel, Jefer und Schortens sowie die Gemeinderäte Zetel, Sande, Bockhorn und Wangerooge stehen insgesamt 18 Kandidierende auf den Listen. Kommunen dürften sich nicht darauf beschränken, Mangel zu verwalten, sondern müssten Sicherheit geben und gute Lebensbedingungen schaffen, so der Kreisverband in seiner Mitteilung. Bei einem Verkehrsunfall wurde am Montag ein Motorradfahrer schwer verletzt, das teilt die Polizei mit. Eine 29-jährige Autofahrerin war gegen 14.15 Uhr auf dem Auricher Weg unterwegs und wollte nach links in die Wieseder Straße B436 abbiegen. Dabei übersah sie nach derzeitiger Kenntnis einen 63-jährigen Motorradfahrer, der in Richtung Wiesmoor fuhr. Durch die Kollision erlitt der Mann schwere Verletzungen und musste mit einem Rettungshubschrauber ins Krankenhaus gebracht werden. Beide Fahrzeuge mussten abgeschleppt werden. Die B436 war für die Unfallaufnahme und die Bergungsarbeiten voll gesperrt. Und soweit die Meldungen aus der Region. 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
3: Aktuell mit 17 Grad hier in Wilhelmshaven. Der Himmel dazu stark bewölkt. Und ansonsten sieht es ähnlich auch in der Region aus. Mit 17 Grad in Zetel und jetzt etwas kühler, 16 Grad in Wittmund. Das liegt vor allem an aktuellen leichten Regenschauern. Die dürften aber auch Wilhelmshaven bald wieder erwarten. Ansonsten bleibt es so in den Abendstunden auch ähnlich weiter mit vereinzelten leichten Regenschauern. Ansonsten einfach nur stark bewölkt. Die Temperaturen sinken dazu ab in den Abendstunden auf Tiefstwerte von 14 Grad in der Nacht. Morgen am Donnerstag so ähnlich wie heute mit maximal 18 Grad und einem stark bewölkten Himmel. Am Freitag lockert es dann wenig auf mit einem nur noch überwiegend bewölkten Himmel und dann maximal 21 Grad. Das Bundesamt für Seeschifffahrt und Hydrographie meldet uns vor Hoogsiel das nächste anstehende Hochwasser um 19.10 Uhr, Niedrigwasser erst um 1.30 Uhr.
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3: Der Verkehrsservice hier bei Radio Jade. Da wäre eine Verkehrsmeldung für die A29. Hier ist die Fahrbahn zwischen Farel-Bockhorn und Zezel in beiden Richtungen aufgrund von Sanierungsarbeiten auf nur einen Fahrstreifen verengt. Die B210 ist zwischen der Heglitzer Straße am Luftwaffenstützpunkt Wittmundshafen und der Stadt Wittmunds in beiden Richtungen gesperrt. Die L815, der Oldenburger Damm in Sande, ist ebenfalls gesperrt zwischen Salzengroden und der B210 in beiden Richtungen. Und in Esens gibt es noch eine Sperrung. Betroffen ist die L8, die Bahnhofstraße, zwischen dem Schützenplatz und dem Bahnhofskreisel in beiden Richtungen, ebenfalls aufgrund von einer Baustelle. Soweit die Verkehrsmeldungen. Weitere liegen uns jetzt nicht vor. Wir blicken noch fix auf die Blitzer.
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3: Geblitzt wird's im Landkreis Wittmund in Neuschow. Achten Sie hier nochmal genau auf Ihr Tempo und ansonsten wünsche ich eine gute und vor allem sichere Fahrt.

In Niedersachsen sind mehr Fahrzeuge zugelassen worden. Auf 1000 Einwohnerinnen und Einwohner kamen jetzt zum 1. Januar durchschnittlich 625 Autos. Das ist ein Anstieg von 0,4% im Vergleich zum Vorjahr, wie das Landesamt für Statistik Niedersachsen jetzt mitteilt. Niedersachsen liegt damit erneut über dem Bundesdurchschnitt von 593 Fahrzeugen je 1000 Einwohnerinnen und Einwohner. Auch deutschlandweit stieg aber die Autodichte um 0,4% im Vergleich zum Vorjahr. Damit setzt sich der seit 2008 ansteigende Trend fort. Besonders deutlich ist der Anstieg auf dem Land. In ländlichen Regionen sind laut Statistischem Landesamt mehr Fahrzeuge gemeldet als in städtischen Regionen. Diese Unterschiede bestehen in ganz Deutschland und so hat Niedersachsen eine der höchsten Autodichten und Berlin mit 330 Autos pro 1000 Einwohnerinnen am niedrigsten.

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1: Warten gehört zum Leben, ob wir es wollen oder nicht. Fast jeder kennt's. Man wartet auf eine Zusage für den Studienplatz, den Ausbildungsvertrag, den ersten Job oder auf eine Nachricht von einem Menschen, der einem wichtig ist. Und manchmal fühlt es sich so an, als würden alle anderen längst durchstarten. Auf Insta, TikTok und Co. sieht das Leben der anderen oft perfekt aus. Alle scheinen erfolgreich zu sein, zu reisen, den Traumberuf oder die große Liebe gefunden zu haben. Nur das eigene Leben fühlt sich irgendwie in Endlosschleife an. Aber vielleicht geschieht im Warten etwas, das wir erst später erkennen. Ein Same wächst ja auch nicht, wenn man jeden Tag an ihm zieht. Ein Baum gewinnt seine Kraft auch nicht über Nacht. Auch wir Menschen brauchen Zeit, um zu wachsen. Manchmal reift im Warten das Vertrauen.

Es ist jetzt 16.55 Uhr, gleich 16.56 Uhr sogar. Damit nimmt das Jade-Echo hier bei Radio Jade so langsam ein Ende. Mein Name ist Lukas Eben. Ich verabschiede mich an dieser Stelle von Ihnen. Hier geht's aber gleich noch weiter mit dem Regionalmagazin direkt und den aktuellen Themen des Tages. Ein letztes Lied gibt's hier aber noch zum Abschluss noch, und zwar Botschaft mit Trap Tower Park. Ich bin Lukas Eben. Ich wünsche noch einen schönen Abend. Ciao.

0: um 17 Uhr mit Benjamin Kirsch. Kanzleramtsminister Frey soll Nachfolger des zurückgetretenen Jens Spahn an der Spitze der Unionsfraktion werden. Diesen gemeinsamen Personalvorschlag haben CDU-Chef Merz und CSU-Chef Söder der Fraktion unterbreitet. In einer Woche soll in einer Sondersitzung darüber abgestimmt werden. Aus Berlin Dagmar Pepping.
1: Thorsten Frey habe einen maßgeblichen Anteil am bisherigen Erfolg der Regierungsarbeit und der Stabilität der Koalition. Die Reformerfolge der letzten Wochen seien auch sein Verdienst, erklärte Merz nach einer Videokonferenz mit dem Fraktionsvorstand der Union. Als Fraktionschef werde Frey für das perfekte Zusammenspiel zwischen Parlament, Koalitionspartner und Bundesregierung sorgen, so Merz. Söder ergänzte, Frey werde ein guter Vorsitzender der gemeinsamen Bundestagsfraktion werden. Schon als Kanzleramtsminister oder früher als parlamentarischer Geschäftsführer habe die CSU gut mit ihm zusammengearbeitet. Wer Frey als Chef des Kanzleramtes nachfolgen soll, ist noch nicht bekannt.
0: Die Bundesregierung will junge, innovative Unternehmen in Deutschland stärker fördern. Das Kabinett hat heute ein Maßnahmenpaket auf den Weg gebracht, das Gründung und Wachstum von Start-ups erleichtern soll. Aus Berlin Philipp Eckstein.
2: Die CDU-Politikerin Reiche sagt, deutsche Gründer würden ihr berichten, dass Gründen in Deutschland zu teuer und aufwendig sei. Deshalb soll, so der Plan, Bürokratie abgebaut werden. Eine Firmengründung soll vollständig digital möglich werden. Und zwar so, dass die Steuernummer und der Eintrag ins Handelsregister in einem Schritt erledigt werden. Neu auch, die Bundesregierung will sich finanziell an Start-ups beteiligen, die Waffen herstellen oder militärische Dienstleistungen entwickeln. Einige der 150 angekündigten Maßnahmen sind noch in einem frühen Stadium.
0: Das Kabinett hat auch einem Gesetzentwurf zugestimmt, mit dem Terroropfer dauerhaft unterstützt werden sollen. Er sieht vor, dass das Amt des Bundesopferbeauftragten auf eine gesetzliche Grundlage gestellt wird. Er ist der zentrale Ansprechpartner für alle Betroffenen von terroristischen oder extremistischen Anschlägen im Inland. Außerdem hat das Kabinett für eine neue Cybersicherheitsstrategie für die Bundesverwaltung gestimmt. Ziel ist es, die Verwaltung besser gegen Spionagekampagnen und Hackerangriffe zu schützen. Die neue Strategie sieht vor, den Bereich einheitlicher und klarer zu organisieren. Eine Fabrik in Lingen in Niedersachsen darf künftig Brennelemente eines russischen Typs herstellen. Laut Niedersachsens Umweltminister Mayer hat der Bund die Pläne zuvor geprüft. Konkret geht es dabei um eine Zusammenarbeit zwischen dem französischen Unternehmen Framatom und dem russischen Atomkonzern Rosatom. Aus Lingen Anke Hoffmann.
3: Der Bund ist zum Schluss gekommen, dass es keine rechtlichen Möglichkeiten gibt, die Zusammenarbeit nicht zu genehmigen. Der hatte nämlich mögliche Sicherheitsrisiken überprüft und ist eben zu dem Ergebnis gekommen, dass eine Zusammenarbeit mit Auflagen möglich sei. Die Brennelementefabrik in Lingen soll also erweitert werden. Und zwar sollen da Brennelemente für osteuropäische Atomkraftwerke produziert werden können. Um diese besonderen Brennelemente zu fertigen, bräuchte man in Lingen russisches Fachwissen. Mayer hatte sich schon in der Vergangenheit kritisch zu diesen Plänen geäußert und sie als grundfalsch bezeichnet. Das hat er heute nochmal bekräftigt.
0: In München wird zur Stunde der 9 Menschen gedacht, die vor 10 Jahren bei dem rechtsextremistischen Anschlag am Olympia-Einkaufszentrum getötet worden sind. Bundespräsident Steinmeier hat auf der Gedenkveranstaltung gemahnt, den so wörtlich harten ideologischen Kern solcher Taten zu berücksichtigen. Staat und Gesellschaft dürften zu den Ursachen nicht schweigen. Ein 18-Jähriger hatte am 22. Juli 2016 im Bereich des Münchner Einkaufszentrums 9 Menschen ausländischer Herkunft und anschließend sich selbst erschossen. Heute ist zum Zeitpunkt der Tat, kurz vor 18 Uhr, eine Schweigeminute geplant. In Hannover hat am Nachmittag die Eröffnungsshow für die Finals begonnen, ein Multisport-Event mit deutschen Meisterschaften in mehr als 20 Sportarten. Viele Wettkämpfe sind mitten in der Stadt, darunter Kanu und Rudern auf dem Maschsee, 3x3 Basketball und Bogensport am neuen Rathaus oder Beachvolleyball und Stabhochsprung auf dem Opernplatz. Hunderttausende Besucher werden in Hannover erwartet. Die Finals dauern bis Sonntag. Das waren die Nachrichten.
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5: Heute ist es teils bewölkt, teils aber auch sonnig. Auch Regenschauer sind heute möglich. Höchsttemperaturen haben heute 19 Grad. Dazu frischer Wind aus Westen. An den Küsten in Norddeutschland wird heute außerdem vor Sturmböen gewarnt. Heute Nacht sinken die Temperaturen bis auf 16 Grad ab. Morgen dann maximal 18 Grad und überwiegend bewölkt. Am Freitag dann bedeckt bei maximal 21 Grad. Das Bundesamt für Seeschifffahrt und Hydrographie meldet uns vor Hochsiel das nächste Hochwasser um 10 nach 7 und das nächste Niedrigwasser um 1:30 in der Nacht. Blicken auf die Straßen.
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5: Der Verkehrsservice hier bei Radio Jade. Auf der A29 ist die Fahrbahn zwischen Fahrhöbockhorn und Zetel in beiden Richtungen aufgrund von Sanierungsarbeiten auf jeweils nur einen Fahrstreifen verengt. Die B210 ist zwischen der Hegelzer Straße am Luftwaffenstützpunkt Wittmundhafen und der Stadt Wittmund in beiden Richtungen gesperrt. Die L815, der Oldenburger Damm in Sande, ist zwischen Salzengroden und der B210 in beiden Richtungen gesperrt. Grund dafür ist eine Wanderbaustelle. Und in Esens ist die L8 Bahnhofstraße zwischen dem Schützenplatz und dem Bahnhofskreisel in beiden Richtungen aufgrund einer Baustelle vollgesperrt.
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5: 5:05 haben wir es. Sie hören direkt das Regionalmagazin hier bei Radio Jade und das sind die Themen der Stunde. Der Kreiswahlausschuss Friesland hat Martin Sichert von der AfD von der Landratswahl ausgeschlossen. Mein Kollege Jan Bredow hat die Ergebnisse des Fischereidialogs zusammengefasst. Ein Open-Air-Festival des Café Mütze steht an der Kindertagesstätte Krähenbusch an und ebenfalls ein anderes Festival, das mittlerweile 5. Windsor-Festival, steht auch an. All das hören Sie hier noch vor 18 Uhr. Jetzt gibt es erstmal Musik. Haunted von The Pogues, für Sie im Studio Hans-Tom Schweighöfer. Moin.

0: Haunted von The Pogues, 10 Minuten nach 5, Sie hören direkt das Regionalmagazin hier bei Radio Jade. Am 13. September dieses Jahres stehen in Niedersachsen die Kommunalwahlen ins Haus. Im Landkreis Friesland werden dabei Kandidierende für den Kreistag sowie Kandidierende für den Posten des Landrates oder der Landrätin auf dem Wahlzettel stehen. Im Voraus wird geprüft, ob alle der Kandidierenden zugelassen werden. Darüber entscheidet der Kreiswahlausschuss. Wie sich dieser Ausschuss zusammensetzt, erklärt Bernd Niebuhr, Dezernent beim Landkreis Friesland für Recht und Ordnung und Wahlausschussvorsitzender.
1: Der Kreiswahlausschuss, der setzt sich eben zusammen aus vorgeschlagenen Mitgliedern der einzelnen Parteien. Die werden dann benannt eben und dadurch setzt sich dieses Gremium zusammen. Und wir haben dann über die Zulassung zur Wahl eben zu entscheiden. Also grundsätzlich beim Kreistag lief das ja bei uns auch recht rund. Da gab es auch keine Bedenken, nichts. Und da wird dann auch schnell eine Entscheidung getroffen. Hinsichtlich des Landrates gab es ja schon so ein paar Problempunkte und die haben wir dort vor Ort dann auch besprochen.
0: Für diese Entscheidung gibt es gesetzliche Regelungen, unter anderem den Paragraphen 45d, das niedersächsische Kommunalwahlgesetz. Dort ist aufgeführt, wann jemand befähigt ist, bestimmte Ämter auszuüben und ob es Anhaltspunkte gibt, die der Verfassungstreue als solches widersprechen. Der Wahlausschuss prüft die Kandidierenden auf dieser Grundlage. Bei dem Landratskandidierenden Martin Sichert von der AfD gab es Anhaltspunkte, die eine Überprüfung durch das niedersächsische Innenministerium und den Verfassungsschutz begründeten, so Bernd Niebuhr.
1: Also was ich tatsächlich wichtig finde, es ist ja nicht nur die Einstufung der Partei, zum Beispiel auch persönliche Äußerungen, die da eben gewertet werden, auch in der Öffentlichkeit persönliches Auftreten. Und das sind also auch Punkte, die die Person ganz konkret auch betreffen. Das ist also nicht nur die Partei, da kommen diese Punkte auch noch dazu. Und das ist natürlich wichtig auch für die Entscheidungsfindung. Und wir haben uns da wirklich auch Gedanken gemacht. Und das Gremium ist ja in seiner Gesamtheit eben zu dem Entschluss, wir fast zumindest in der Gesamtheit zu dem Beschluss gekommen, dass wir eben die Verfassungstreue als solches eben nicht bejahen können.
0: Per Gerichtsentscheid durfte die AfD durch den niedersächsischen Verfassungsschutz hochgestuft werden zu einem Beobachtungsobjekt von erheblicher Bedeutung. Martin Sichert ist als Abgeordneter im Bundestag vertreten, das ersetze aber keine Überprüfung auf Verfassungstreue. Bernd Niebuhr betonte die Differenzierung zwischen einem Bundestagsmandat und einem Landratsposten. Das Amt des Landrates oder der Landrätin ist ein Beamtenverhältnis. Amtsinhabende haben ein besonderes Treueverhältnis zum Dienstherrn, so Niebuhr, und die müsse man bestimmte Voraussetzungen erfüllen. Im Bundestag als freies gewähltes Mitglied habe man diesen Treuestatus in dieser Form zumindest nicht. Einmal ist das Beamtenrecht anwendbar und einmal ist das kommunale Verfassungsrecht anwendbar. Aber nicht nur der Kandidierende der AfD wurde überprüft, betont Niebuhr.
1: Also es werden grundsätzlich ja erstmal alle bei uns eben überprüft, da hatten wir gar keine Ansatzpunkte und deshalb haben wir das auch nicht weiter eben zum Land gegeben. Das müssen wir dann auch nicht, weil aus der gesetzlichen Bestimmung ergibt sich, dass wir konkrete Anhaltspunkte eben auch haben müssen.
0: Die Wahlvorschläge der Kandidierenden Rolf Neuhaus, der als parteiloser Kandidat durch die SPD aufgestellt und unterstützt wird, Sibylle Rakett von der FDP und Jan-Ole Möller von Die Partei, wurden vom Kreiswahlausschuss zugelassen. Sie stehen bei den Kommunalwahlen am 13. September im Landkreis Friesland für das Amt des Landrates oder der Landrätin zur Wahl und sind damit die möglichen Nachfolgerinnen vom aktuellen Amtsinhaber Sven Ambrosi.

0: Bogger Boatman mit Wide Awake. 20 nach 5, Sie hören direkt das Regionalmagazin hier bei Radio Jade. Tourismus ist eine der Leitökonomien in Niedersachsen. Daneben ist aber schon seit Jahrhunderten auch die Fischerei ein wichtiger Wirtschaftszweig in Norddeutschland. Wie sich die ökonomischen Belange mit den ökologischen vereinbaren lassen, wird nun schon seit einiger Zeit diskutiert. Gestern fand ein erneuter Austausch im Rahmen des Fischereidialogs statt. Nun soll sich der Landtag mit dem weiteren Vorgehen befassen. Jan Bredol mit den Einzelheiten.
1: Wie kann Natur- und Umweltschutz im Wattenmeer gelingen, ohne die traditionell wichtige Fischerei wirtschaftlich zu schädigen? Diese Frage gilt es zu klären, denn die EU-Biodiversitätsstrategie 2030 gibt vor, dass Beschränkungen der wirtschaftlichen Nutzung und ein entsprechendes Monitoring umzusetzen sind. Das Land Niedersachsen hat nun schon seit längerem mit Fischereiverbänden, aber auch Naturschutzverbänden diskutiert. Ergebnisoffen. Denn, dass sich von Anfang an alle beim Fischereidialog einig sein würden, das war naturgemäß nicht zu erwarten. Im Raum stand der Plan des Landes, 10% des niedersächsischen Küstenmeeres als fischereifreie Gebiete, also Schutzzonen, auszuweisen. Auch hier ging die Bewertung zunächst weit auseinander. Während Naturschutzverbände, wie zuletzt der WWF, 10% für völlig unzureichend hielten, sahen Fischerinnen und Fischer hingegen ihr Arbeitsgebiet beschnitten. Bei der letzten Besprechung in Hannover, bevor die Angelegenheit nun zu den politischen Entscheidungsträgern im Landtag kommt, wurde also noch einmal ausgiebig diskutiert. Von den Fischereiverbänden gibt es dabei durchaus versöhnliche Töne. So sagte Dirk Sander, der Vorsitzende des Landesfischereiverbandes Weser-Ems, gegenüber dem NDR, man habe Gebiete finden können, wo etwas abgetreten werden könne und mit denen sich auch die Landesregierung zufrieden zeige. Einer Erhöhung des Anteils an Gebieten über 10% erteilte er allerdings eine Absage. Der Umweltverband WWF, der zuletzt noch genau das gefordert hatte, zeigte sich entsprechend kritisch. Es würden nun nach Jahren des Stillstandes zwar erste Schritte gemacht und ein Teil der Tierwelt des Wattenmeers vor der Grundschleppnetzfischerei geschützt, der WWF sei aber nach wie vor nicht überzeugt, dass 10% Schutzzonen ausreichten. Auch die Deutsche Umwelthilfe forderte nach wie vor, Grundschleppnetze müssten vollständig aus dem Wattenmeer verschwinden.
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0: 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Mit Jan Bredow, einen schönen guten Tag wünsche ich Ihnen. Das sind die Schlagzeilen. Verhandlungen im Fall Lorenz A. beginnt frühestens im Herbst. Pläne für fischereifreie Zonen gehen ins parlamentarische Verfahren. Und Flohmarkt an der Mozartstraße muss ausfallen. Der Prozess vor dem Landgericht Oldenburg gegen den Polizisten, der an Ostern vergangenen Jahres den 21-jährigen Lorenz A. in der Oldenburger Innenstadt erschossen hatte, beginnt frühestens im Herbst. Das berichtet der NDR unter Berufung auf das Landgericht. Hintergrund sei die Suche nach einem geeigneten Verhandlungsraum, denn durch das große öffentliche Interesse würden gewöhnliche Gerichtssäle nicht ausreichen. Eine Möglichkeit wäre das Oldenburger Kulturzentrum PFL, aber es stünden laut eines Gerichtssprechers noch andere Orte in Oldenburg zur Auswahl. Da diese noch nicht getroffen ist, werde der Prozess frühestens nach den Herbstferien, womöglich aber erst auch im Frühjahr 2027 beginnen. Gestern haben das Land Niedersachsen, Fischerei- und Umweltverbände im Rahmen des Fischereidialogs über die Einführung neuer fischereifreier Gebiete im Nationalpark Niedersächsisches Wattenmeer beraten. Geplant ist, 10% des Wattenmeeres als von der EU-Biodiversitätsstrategie vorgegebene Schutzzonen auszuweisen. Unter anderem sind Gebiete nördlich von Borkum, südöstlich von Wangerooge, im östlichen Jadebusen und vor Teilen der Wurster Nordseeküste vorgesehen. Der Vorsitzende des Landesfischereiverbandes Weser-Ems, Dirk Sander, sagte gegenüber dem NDR, es seien Kompromisse gefunden worden. Höhere Gebietsabtretungen, wie teils von Umweltverbänden gefordert wurde, seien aber nicht möglich. Nach kleineren Anpassungen soll sich nun der Landtag mit den Plänen befassen. Der inzwischen traditionelle Anwohnerflohmarkt an der Mozartstraße in Wilhelmshaven muss dieses Jahr ausfallen. Mit dem Flohmarkt werden seit Jahren Spenden für die Bekämpfung der Miniermotten in den Kastanien an der Straße gesammelt. Aufgrund kurzfristig kommunizierter Sicherheitsauflagen musste die diesjährige Ausgabe, die für den kommenden Samstag geplant war, allerdings abgesagt werden. Die Zusammenarbeit mit der Stadt laufe davon abgesehen allerdings stets gut, sagt der Anwohnende und Mitorganisator Uwe Stiel.
1: Die Stadt unterstützt uns. Wir sind nur etwas verärgert gewesen wegen der Kurzfristigkeit. Also es wird in den sozialen Medien ja teilweise diskutiert, wie die Stadt uns behandelt. Die Stadt behandelt uns eigentlich relativ gut. Sie zahlt Blockstoffe, sie zahlt unsere Arbeit nicht, aber das ist egal. Wir machen es ja gerne. Und es ging jetzt eigentlich um diese Kurzfristigkeit, die für uns nicht zu wuppen war. Deswegen wurde er abgesagt.
0: Der Bücherflohmarkt kann am Samstag trotzdem stattfinden, da er auf einem Privatgrundstück angesiedelt ist. Der Kreisverband Friesland der Partei Die Linke hat seine Kandidierendenliste für die Kommunalwahl im September aufgestellt. Für den Kreistag kandidieren insgesamt 12 Kandidierende. Für die Stadträte Fahre, Jefer und Schortens sowie die Gemeinderäte Zetel, Sande, Bockhorn und Wangerooge stehen insgesamt 18 Kandidierende auf den Listen. Kommunen dürften sich nicht darauf beschränken, Mangel zu verwalten, sondern müssten Sicherheit geben und gute Lebensbedingungen schaffen, so der Kreisverband in seiner Mitteilung. Bereits am Donnerstag wurde in der Banterkirche in Wilhelmshaven der Opferstock aufgebrochen. Das teilt nun die Polizei mit. Demnach haben bislang unbekannte Täter den fest mit einem Kerzenständer verbundenen Geldbehälter gewaltsam geöffnet. Angaben zur Höhe des entwendeten Bargeldbetrages gibt es bislang nicht. In der Nacht von Donnerstag auf Freitag versuchten Einbrecher dann, sich gewaltsam Zutritt zum Gemeindehaus an der Werftstraße zu verschaffen. Sie scheiterten jedoch an der Zugangstür. Ein direkter Tatzusammenhang zum Einbruch in den Opferstock wird derzeit geprüft. ZeugInnen der Vorfälle werden gebeten, sich bei der Polizei in Wilhelmshaven zu melden. Und soweit die Meldungen aus der Region. 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
3: Es ist bewölkt in der Region, hier und da auch leicht regnerisch. Dazu messen wir aktuell Temperaturwerte von 15 Grad in Wittmund, 16 Grad in Zetel und Jever und 17 Grad in Varel und in Wilhelmshaven. Dazu kräftiger Wind aus Nordwesten. An der Küste in Niedersachsen wird heute außerdem vor Sturmböen gewarnt. Heute Nacht sinken die Temperaturen auf bis zu 16 Grad ab, morgen dann maximal 18 Grad und es wird überwiegend bewölkt, am Freitag dann bedeckt bei maximal 21 Grad. Das Bundesamt für Seeschifffahrt und Hydrographie meldet uns vor Hooksiel das nächste Hochwasser um 10 nach 7 und das nächste Niedrigwasser um 1:30 in der Nacht. Blicken auf die Straßen.
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3: Der Verkehrsservice hier bei Radio Jade. Auf der A29 ist die Fahrbahn zwischen Farel-Bockhorn und Zetel in beiden Richtungen aufgrund von Sanierungsarbeiten auf jeweils nur einen Fahrstreifen verengt. Die B210 ist zwischen der Heglitzer Straße am Luftwaffenstützpunkt Wittmundhafen und der Stadt Wittmund in beiden Richtungen gesperrt. Die L815, der Oldenburger Damm in Sande, ist zwischen Salzengroden und der B210 in beiden Richtungen gesperrt. Grund ist eine Wanderbaustelle. Und in Esens ist die L8 Bahnhofstraße zwischen dem Schützenplatz und dem Bahnhofskreisel in beiden Richtungen aufgrund einer Baustelle vollgesperrt.
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3: Geblitzt wird heute in Neuschow im Landkreis Wittmund. Wenn Sie einen Blitzer hier in der Region gesehen haben, dann dürfen Sie uns das gerne melden. Das geht unter der Radiojade Hotline. Das ist die 04421 998585 oder einfach per Nachricht über Facebook oder bei Instagram.

0: Sommerzeit heißt Festivalzeit. Und das müssen nicht immer die ganzen ganz großen Musikshows sein, sondern es geht auch mal die kleinere, gemütlichere Variante. Genau das war der Vorsatz der Freizeitstätte am Krähenbusch in Wilhelmshaven. Nächste Woche Freitag findet dort im Vorgarten des Jugendhauses die erste Auflage von Kaffeemützes, Live-Musik, umsonst und draußen statt. Organisiert hat dieses Festival das vorrangig ehrenamtliche Team, aber die Arbeit in der Freizeitstätte umfasst natürlich noch viel mehr, erklärt Ulrike Luhmann, die Leiterin des Jugendhauses.
1: Wir sind ein Jugendhaus für Kinder und für Jugendliche. Die Altersstruktur ist von 6, geht bis 27, 28 Jahre. Wir haben offene Angebote, das heißt, die Kinder und Jugendlichen können zu uns kommen, ihre Freizeit hier verbringen, ihre Ferienzeiten hier verbringen. Wir haben aber auch Workshops oder feste Angebote, zu denen man sich anmelden muss. Aber wir finden halt auch nur so einen Platz für jeden, der sich jetzt nicht anmeldet. Dann haben wir Ferienprogrammangebote, bieten Raum für Gruppen, die sich hier einfach treffen wollen und uns als Menschen, dass wir da sind, dass wir ins Gespräch gehen. Wir begleiten auch bei Problemen in die Schule oder ins Elternhaus. Das ist also eine Bandbreite von ganz vielen. Aber ganz, ganz wichtig ist halt diese offene Tür, dass die Kinder und Jugendlichen und jungen Erwachsenen kommen und gehen können, wie sie halt mögen und unsere Angebote kostenfrei nutzen können.
2: Apropos offene Tür, jetzt findet hier in den Wintermonaten immer das Café Mütze mit Live-Musik statt. Wie hat sich das denn entwickelt?
1: Wir haben immer von November bis Februar Kaffeemütze Live-Musik hier bei uns im Haus mit Wilhelmshavener Künstlern, aber auch Musikern aus dem Umland. Und es ist ähnlich wie ein Sofakonzert. Daraus hat sich dann die Idee entwickelt, gemeinsam mit den Musikern, aber auch unseren Besuchern, ob wir nicht vielleicht einmal über ein Open Air nachdenken könnten, hier direkt vor dem Haus, kostenfrei. Und vielleicht Wilhelmshavener Musikern, aber auch Musikern aus dem Umland oder aus anderen größeren Städten vielleicht mal die Bühne zu bieten, für unsere Besucher aufzutreten. Und da hat sich dann so ein kleines Team entwickelt, wo wir dann darüber gesprochen haben, welche Musiker würden wir gerne dabei haben wollen, was passt musikalisch ein bisschen zusammen. Und da hat sich dann ganz viel ergeben, halt auch gerade so von den Besuchern, die dann gesagt haben, der oder der Künstler ist ganz cool. Dann haben wir halt mit den Musikern gesprochen, haben gefragt, so hättet ihr vielleicht Lust, hier bei uns auf der Bühne zu stehen. Ja, so ist das Ganze dann entstanden. Also es ist so eine Zusammenarbeit zwischen den Musikern, die schon Kaffeemütze im Herbst-Winter mitbetreut haben, den Besuchern hier aus dem Haus und uns als Team.
2: Ja, und jetzt steht dieses Open Air tatsächlich vor der Tür, im wahrsten Sinne. Wen habt ihr denn jetzt alles gewinnen können? Wer wird hier alles auftreten?
1: Also es sind Einzelmusiker dabei, aber auch Bands. Zum Teil aus Wilhelmshaven, das ist zum Beispiel Shannon. Shannon ist Singer-Songwriter, hat ihre eigenen Texte. Dann haben wir The Springs, das ist eine ehemalige IGS-Band, die jetzt natürlich auch nicht mehr zur IGS gehen und deshalb als Band aber weiter existieren. Dann Robbie und A zum T und H zum Z mit Rap, in Wilhelmshaven denke ich auch bekannt. Dann haben wir zwei Musiker gewinnen können aus Hamburg. Einmal Lasko, ist im Rap-Bereich unterwegs. Dann Dennis Adamus, New Country und Mayanko. Mayanko ist, glaube ich, in Wilhelmshaven halt auch bekannt, begleitet uns ganz viel auch und unterstützt uns auch viel, bringt viele gute Ideen mit rein. Und das hat auch so ein bisschen dieses Open Air mit begleitet, dass halt jeder so das, was er dazu beitragen kann, auch gerne bereit war, uns da zu unterstützen.
2: Wen ladet ihr denn herzlich ein? Wer darf vorbeikommen?
1: Also vorbeikommen darf jeder. Also wir haben da jetzt keine bestimmte Zielgruppe und die Musiker freuen sich natürlich, je mehr vor ihnen stehen. Und deswegen hoffen wir, dass sich ganz viele auf den Weg machen.
0: Nächste Woche Freitag findet also das erste Mal ein kleines Open-Air-Festival im Vorgarten der Freizeitstätte am Krähenbusch statt. Um 16 Uhr geht es los unter dem Motto Umsonst und draußen. Kaffeemützes Live-Musik findet sonst in den Herbst- und Wintermonaten im Gemeinschaftsraum des Jugendhauses statt. Jetzt gibt es die sommerliche Alternative. Musikinteressierte, die kürzer oder länger vorbeischauen möchten, sind herzlich eingeladen.

0: Mama's Gun mit Reconnection. 6:10, Sie hören direkt das Regionalmagazin hier bei Radio Jade. Wer am Banthasee eine Runde schwimmen geht oder einfach nur drumherum spaziert, bekommt ab und zu Menschen auf dem Wasser zu sehen, die Neopren gekleidet sind und auf Surfbrettern mit einem Mast stehen. Am Wochenende vom 7. bis zum 9. August werden auf dem See weitaus mehr Windsurfer zu sehen sein als üblich, denn es wird wieder das Windsurf-Festival veranstaltet. Um die wievielte Auflage des Festivals es sich handelt, erklärt Organisator und amtierender Europameister Lasse Brudeck.
1: Also grundsätzlich gesehen veranstalten wir das Ganze jetzt seit 2022. Also 22, 23, 24, 25, 26, genau, das ist das fünfte Jahr jetzt.
0: Genau. Und in diesem Jahr werdet ihr euren Teilnehmerrekord brechen?
1: Ja, absolut. Also wir hatten letztes Jahr schon einen starken Zuwachs. Letztes Jahr haben wir in dem Rahmen des Festivals auch die internationale deutsche Meisterschaft ausgefahren und hatten am Ende 60 Starter. Und dieses Jahr haben wir bereits 74 Meldungen und ich denke, dass da noch welche dazukommen. Da sind natürlich auch immer noch welche, die dann am Ende dann doch nicht dabei sind. Aber ich bin sehr positiver Dinge, dass wir über 70 Starter haben werden.
0: Und die Regatten, die werden dann auf dem Banthasee bei euch dann abgehalten?
1: Genau, das Ganze findet statt am Surfgelände Banthasee. Wir starten freitags mit Fun Races, also für uns geht das Ganze 3 Tage. Aber die Regatten oder die Wettfahrten, die wir am Freitag fahren, zählen nicht in die offizielle Wertung, sondern das ist quasi so der Anreisetag und eine Veranstaltung für sich. Und am Samstag und Sonntag fahren wir dann die Norddeutsche Meisterschaft aus, die dann, wie gesagt, im Rahmen des Windsurfer Festivals abgehalten wird.
0: Neben den norddeutschen Meisterschaften werden dann noch andere Regatten gefahren, die relevant für die Bundesliga sind?
1: Genau, also hast du schon richtig erkannt. Die Regatta zählt auch bei uns zu der Bundesliga-Vorrunde. Das ist immer eine Liga sozusagen, die genau wie im Fußball das ganze Jahr quasi läuft. Wir haben in Deutschland 3 Ligen, Nord, Mitte und Süd. Und am Ende des Jahres wird dann ein Finale gefahren. Im Gegensatz zu der Fußball-Bundesliga ist es so, dass wir dann alle Einzelergebnisse löschen. Also man muss sich qualifizieren für die Teilnahme am Finale, aber im Finale fahren dann alle Regionen sozusagen nochmal gegeneinander. Das heißt, bei unserem Windsurfer-Festival gibt es dann dementsprechend einmal sozusagen eine Einzel

0: morgens dann dementsprechend Frühstück. Und so hat man einfach quasi ein schönes Campingwochenende. Das Windsurfer LT-Fahren ist immer so, wir sagen mal 50% Racing und 50% Fun. Also alle haben da auch ein sehr geselliges und familiäres Miteinander. Und dementsprechend hat man quasi Urlaubswochenende und harte Competition in einem. Auf dem Wasser sind wir Konkurrenten und direkt danach liegen wir uns wieder in den Armen, was das für ein geiles Rennen war.
1: Wenn das Wetter toll wird, wie wird das dann für reguläre Badegäste, die dann bei Kleinwangerooge baden gehen?
0: Genau, also Kleinwangerooge ist ja im Prinzip eine Bucht weiter. Das ist jetzt für uns von keinem Belang dementsprechend. Wir haben natürlich für das Wochenende bei uns das ganze Surfgelände gesperrt. Man kann dann natürlich trotzdem gerne mit dem Rad hinkommen oder man muss halt mit dem Auto ein Stück weiter wegparken, als man das vielleicht sonst gewohnt ist und kann sich die Rennen da aus nächster Nähe sozusagen angucken. Also wir werden auch in dem Teil des Banthasees fahren, wo dementsprechend das Surfgelände ist, also auf der westlichen Seite von Kleinwangerooge. Und genau, also freitags nachmittags geht es irgendwann los, wo wir dann die Fun Races fahren und Samstag racen wir dann den ganzen Tag und Sonntag dann dementsprechend vormittags. Das kann man sich dann aus nächster Nähe quasi angucken.
1: Vom 7. bis zum 9. August wird am Banthasee zum 5. Mal das Windsurf-Festival veranstaltet. Dabei werden über 70 Windsurferinnen und Windsurfer teilnehmen und am Samstag und Sonntag die Norddeutsche Meisterschaft ausfahren. Schaulustige sind gerne eingeladen, vom Ufer aus bei dem Spektakel zuzugucken.

Mark Lanegan Band mit dem Night Flight to Kabul, 3 Minuten vor 6. Damit kommt direkt das Regionalmagazin hier bei Radio Jade für heute zum Ende. Hier geht es jetzt gleich aber weiter mit dem Bürgerfunk. Zuerst ist Campus Live, die Sendung der Studierenden der Jade Hochschule.

In der Reihe, da wartet schon Letje im Studio 10, hat ordentlich über Festivals zu berichten. Und im Anschluss von 8 bis um 10 folgt dann Country Café mit Stefan Speckmann. Für Sie im Studio war Hans-Torben Schweighöfer. Ich wünsche Ihnen noch einen schönen Tag.

0: um 18 Uhr mit Felix Sprung. Kanzleramtsminister Frey soll Nachfolger des zurückgetretenen Jens Spahn an der Spitze der Unionsfraktion werden. Diesen gemeinsamen Personalvorschlag haben CDU-Chef Merz und CSU-Chef Söder der Fraktion unterbreitet. In einer Woche soll in einer Sondersitzung darüber abgestimmt werden. Aus Berlin Dagmar Pepping.
1: Thorsten Frey habe einen maßgeblichen Anteil am bisherigen Erfolg der Regierungsarbeit und der Stabilität der Koalition. Die Reformerfolge der letzten Wochen seien auch sein Verdienst, erklärte Merz nach einer Videokonferenz mit dem Fraktionsvorstand der Union. Als Fraktionschef werde Frey für das perfekte Zusammenspiel zwischen Parlament, Koalitionspartner und Bundesregierung sorgen, so Merz. Söder ergänzte, Frey werde ein guter Vorsitzender der gemeinsamen Bundestagsfraktion werden. Schon als Kanzleramtsminister oder früher als parlamentarischer Geschäftsführer habe die CSU gut mit ihm zusammengearbeitet. Wer Frey als Chef des Kanzleramtes nachfolgen soll, ist noch nicht bekannt.
0: Die Bundesregierung will junge, innovative Unternehmen in Deutschland stärker fördern. Das Kabinett hat heute ein Maßnahmenpaket auf den Weg gebracht, das Gründung und Wachstum von Start-ups erleichtern soll. Aus Berlin Philipp Eckstein.
2: Die CDU-Politikerin Reiche sagt, deutsche Gründer würden ihr berichten, dass Gründen in Deutschland zu teuer und aufwendig sei. Deshalb soll, so der Plan, Bürokratie abgebaut werden. Eine Firmengründung soll vollständig digital möglich werden. Und zwar so, dass die Steuernummer und der Eintrag ins Handelsregister in einem Schritt erledigt werden. Neu auch, die Bundesregierung will sich finanziell an Start-ups beteiligen, die Waffen herstellen oder militärische Dienstleistungen entwickeln. Einige der 150 angekündigten Maßnahmen sind noch in einem frühen Stadium.
0: Das Kabinett hat unter anderem auch für eine neue Cybersicherheitsstrategie für die Bundesverwaltung gestimmt. Ziel ist es, die Verwaltung besser gegen Spionagekampagnen und Hackerangriffe zu schützen. Die neue Strategie sieht vor, den Bereich einheitlicher und klarer zu organisieren. Um das umzusetzen, sind für das kommende Jahr zusätzliche Kosten eingeplant. Im Kampf gegen sexuellen Kindesmissbrauch sollen Messenger-Dienste in der EU bald wieder automatisiert in privaten Chats nach Hinweisen suchen dürfen. Vertreter der Mitgliedstaaten haben sich dafür auf eine befristete Ausnahme von den europäischen Datenschutzregeln bis April 2028 geeinigt. Aus Brüssel Katrin Schmidt.
3: Die Tech-Firmen dürfen den Behörden ihre durch Software entdeckten Verdachtsfälle erst weiterleiten, wenn auch ein Mensch sie als solche verifiziert hat. Das soll ausschließen, dass jemand durch Programmfehler in Verdacht gerät. Zuvor hatte bereits eine umstrittene Abstimmung im EU-Parlament grundsätzlich grünes Licht für das Vorhaben gegeben. Die Europaabgeordneten hatten jedoch Einschränkungen bei verschlüsselten Nachrichten gefordert, denen die EU-Länder nun zustimmen wollen. Heißt konkret, die Regelung soll explizit kein Aufbrechen der Ende-zu-Ende-Verschlüsselung ermöglichen, die etwa bei WhatsApp, Signal und Co. mittlerweile Standard ist.
0: Eine Fabrik in Lingen in Niedersachsen darf künftig Brennelemente eines russischen Typs herstellen, allerdings nur unter strengen Auflagen. Das hat der niedersächsische Umweltminister Mayer bekannt gegeben. Konkret geht es dabei um eine Zusammenarbeit zwischen dem französischen Unternehmen Framatom und dem russischen Atomkonzern Rosatom. Der Bund hatte die Pläne dafür geprüft. Laut Mayer gab es keine rechtlichen Möglichkeiten, die Zusammenarbeit zu verbieten. Mayer übte scharfe Kritik an der Kooperation und nannte sie grundfalsch. In Hannover haben die Finals mit einer Eröffnungsshow begonnen. Es ist das größte Multisport-Event Deutschlands, sagen die Veranstalter. Insgesamt werden ab morgen in 24 Sportarten deutsche Meisterschaften ausgetragen. Viele Wettkämpfe sind mitten in der Stadt, darunter Kanu und Rudern auf dem Maschsee, 3x3 Basketball am neuen Rathaus oder Stabhochsprung auf dem Opernplatz. Hunderttausende Besucher werden in Hannover erwartet. Die Finals dauern bis Sonntag. Der belgische Radprofi Jasper Philipsen hat die 17. Etappe der Tour de France gewonnen. Nach 174 Kilometern von Chambéry nach Voiron verwies der Sprinter den Schweizer Mauro Schmid und den Niederländer Olaf Kooi auf die Plätze 2 und 3. Im Gesamtklassement führt weiterhin der Slowene Tadej Pogacar. Morgen beginnt bei der Tour die schweren Alpenetappen. Das waren die Nachrichten.
4: 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Der Abend und die Nacht bleiben überwiegend trocken, nur vereinzelt können ein paar Schauer noch durchziehen. Tiefste Werte bis 10 Grad. Morgen dann Wolken, ein paar Schauer, aber es soll trocken bleiben. Bis zu 23 Grad, Freitag und Samstag unverändert, nur am Samstag wird es wärmer, bis zu 28 Grad. Ende Info der Verkehrsservice. Wir beginnen auf der A1 Bremen Richtung Osnabrück. Zwischen Uphusen, Bremen, Marndorf und Asten, 3 Kilometer stockend wegen Bauarbeiten. A7 Flensburg Richtung Hamburg. Zwischen Hamburg-Stellingen und dem Elbtunnel 4 Kilometer stockend. Dann die A7 Hannover Richtung Flensburg. Zwischen Hamburg-Hausbruch und dem Elbtunnel, also die Gegenrichtung, ebenfalls 4 Kilometer stockend. Und dann die A30 Rhein Richtung Amsterdam. Die wird zwischen Rheine und Rheine-Nord wegen Bauarbeiten von 20 Uhr an heute bis morgen etwa 5 Uhr gesperrt sein. Was geht, eine gute Fahrt für Sie.
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1: Moin und herzlich willkommen zu einer neuen Ausgabe von Campus Live. Das ist ein Format des Studierendenradios der Jade Hochschule Wilhelmshaven. Da heißen wir eigentlich Campus Live, aber jetzt sind gerade alle in den... Jetzt haben wir es aber wirklich. Mein Gott, jetzt hören Sie mich auch und ich fange nochmal von vorne an. Moin und herzlich willkommen zu Campus Live. Das ist ein Format des Studierendenradios der Jade Hochschule Wilhelmshaven und ich bin Lettchen Malle und ich habe den richtigen Knopf nicht gefunden. Jetzt aber, jetzt hört ihr mich auch und wir haben 2 Stunden vor uns. Meine Herren, so lange war ich doch gar nicht weg, aber deswegen werden wir jetzt einmal richtig warm und kommen dann gleich richtig wieder zu 2 Stunden zum Thema Festival und jetzt gibt's Katertag von Fuck Marvin.

0: mit ihrem Song Katertag und das muss 2017 gewesen sein. Ich habe es gerade eben extra nochmal nachgeschaut. Da habe ich die mal live gesehen und zwar bei Andi ist auf einem Tennisturnier und dabei handelt es sich tatsächlich nicht um ein Tennisturnier, sondern um ein Festival, ein Herzensfestival. Das gab es früher bei mir in der Heimat oben an der Küste in Tossens und da sind wir immer super, super gerne hingegangen, weil das war ein ganz, ganz kleines Festival. Da haben sich einmal im Jahr so die Leute wieder getroffen, die da in der Nähe auf die Schule gegangen sind. Da sind damals noch kleine Bands aufgetreten, die dann irgendwann immer größer geworden sind. Und ja, liebe Hörer, es liegt was in der Luft und ich kann euch ganz genau sagen, was das ist. Es ist Festivalsaison. Überall fahren die Leute weg. Vorletzte Woche, ich war im Edeka in Nordenham und der Saal war so voll und ich wusste nicht warum, bis ich gesehen habe, dass die kastenweise Bierpaletten zur Kasse schieben und da wusste ich, es ist soweit. Es ist wieder das Deichbrand-Festival in Cuxhaven, Nordholz. Zum 26. Mal fand das in diesem Jahr statt. Vielleicht erinnert ihr euch, vor 2 Jahren waren wir selber dabei mit Campus Live und haben live vom Festival berichtet. Dieses Jahr nicht. Und folgende Bands haben wir verpasst. Beispielsweise Scooter war da, Materia war da, Sido, Ikimel, viele weitere. Ich persönlich finde es schade, dass ich den Frühsport mit Alexander Markus verpasst habe. Das wäre sicherlich ein Highlight gewesen. Und weil wir nicht da waren, haben wir euch gefragt, was waren denn eure Highlights? Und da hat sich Wiebke bei uns gemeldet. Die war dieses Jahr auf dem Deichbrand und die sagt uns, was ihr besonders gut gefallen hat.
1: Hey, und ich bin die Wiebke. Ich war seit 10 Jahren nicht mehr auf dem Festival und habe mich so gefreut, endlich mal wieder dort zu sein. Ich habe 2 richtige Highlights. Einmal fand ich die Newport-Bühne, das war die Newcomer-Stage, also quasi Newcomer-Stage. Richtig, richtig cool, weil die war einfach quasi aus Containern gebaut und sah so cool aus. Also quasi wie die Mainstage. Und da habe ich die Band Everlies gesehen und die haben die Menge so mitgerissen. Es gab einen riesigen Moshpit, einen Circle Pit und es hat so unfassbar viel Spaß gemacht, sich diese Band anzuschauen. Und mein zweites anderes Highlight waren die Beatsticks. Die haben natürlich wie immer abgerissen. Es war so schön und hat so viel Spaß gemacht. Ich habe mich damit nach Familie angefreundet. Die hatten ihre Tochter dabei und die war mit 12 Jahren das erste Mal auf einem Festival. Und es war so cool zu sehen, die ist dann mit ihrer Mutter auch noch in den Moshpit abgezogen. Bei den Beatsticks kann man das ja auf jeden Fall mal machen. Und ich fand es so schön, dass junge Menschen auch Festivals so toll finden. Und das Wetter war natürlich eine 10 von 10. Es hat nicht viel geregnet auf dem Deichbrand. Und das gab es die letzten Jahre nicht. Also auf jeden Fall eine große Empfehlung, mal vorbeizuschauen.
0: Eine große Empfehlung und vielen Dank, liebe Wiebke, für deine Eindrücke vom Deichbrand-Festival. Für alle, die da waren und noch in Erinnerung schwelgen oder für alle, die nicht da waren und gerne in Erinnerung schwelgen würden, gibt's jetzt noch von Okay, Danke, Tschüss zu laut in der Disco. Die hätte man nämlich hören können auf dem Deichbrand. Jetzt hört ihr sie bei

0: Okay, danke, tschüss mit Ihrem Song Zu laut in der Disco und damit herzlich willkommen hier zurück bei Campus Light, einem Format des Studierendenradios der Jade Hochschule Wilhelmshaven. Da heißen wir eigentlich Campus Live und man kennt es. Man ist auf einem Festival und man hat wieder die Hälfte zu Hause vergessen. Also mir geht das immer so. Ich habe immer irgendwie nicht alles dabei und deswegen bin ich persönlich ganz dankbar eigentlich, dass es immer mehr Festivals gibt, die ganz kleine Supermärkte bei sich einrichten. Und das ist aber auch so ein Phänomen der letzten Jahre. Und komm, wir sind hier im Campus Radio, meine Freunde. Also es muss irgendwie auch ums Studium gehen, aber es muss irgendwie auch ums Festival gehen. Es geht um beides. Gut also, dass es Tobias Böttcher gibt. Der hat nämlich Kommunikations- und Eventmanagement an der IST Hochschule für Management in Düsseldorf studiert und bei Professor Dr. Johannes Bauer und Tom Naber seine Bachelorarbeit geschrieben, und zwar über Supermärkte auf Festivals. Und der erzählt uns jetzt, was er dabei herausgefunden hat.
1: Hi, ich bin Tobias Böttcher und Eventmanager. Im Rahmen meines Bachelorstudiums habe ich drauf geguckt, wie sich die letzten Jahre vielleicht auch gewisse Aspekte auf Festivals verändert haben, und habe mich da sehr stark auf Supermärkte, auf Festivals konzentriert und das mal genauer untersucht. Ja, was konnte man da so im Wesentlichen feststellen? Supermärkte haben tatsächlich für viele Besuchende mittlerweile eine große Bedeutung auf einem Festival, machen es durchaus attraktiver. Und natürlich verschieben sie ja in gewisser Weise den Konsum, was verschiedene Auswirkungen hat. Um hier auch vielleicht mal ganz spannend und das ein bisschen runterzubrechen natürlich, zu sagen, ist, dass erkennbar ist, dass wenn ein Supermarkt auf einem Festival ist, die Leute anders planen, auch dann quasi wirklich vor Ort lieber ihren Einkauf zum großen Teil machen. Dementsprechend kann man daraus auch ableiten, dass vielleicht die Hürde, ÖPNV als Anreiseoption zu wählen beim Festival, geringer wird und der größte Teil der CO2-Ausstöße bei Festivals kommt durch die Anreise der Besuchenden und Besucher. Dementsprechend kann tatsächlich ein Festivalsupermarkt sogar ein sinnvoller Teil einer Nachhaltigkeitsstrategie für Festivals sein.
0: Und dass Festivals nachhaltiger werden, das ist natürlich eine tolle Nachricht. Vielen Dank, lieber Tobias, dass du uns von deiner Bachelorarbeit erzählt hast. Und da ging es um die Supermärkte, die es auf Festivals gibt. Und wir ziehen weiter, denn die sind gerade in Frankreich angekommen und arbeiten an ein paar neuen Songs, haben sich aber trotzdem die Zeit genommen, uns ein paar Grüße zu senden, die Band Sans Sans, mit ihrem Song Miss You Like Hell von der neuen Platte Wonderful News.
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0: Kessler und ihr hört gerade Campus Live.
1: Und jetzt ist es auch schon wieder vorbei, das Deichbrand-Festival, was aber noch nicht vorbei ist. Das ist das Wacken Open Air. Das startet in diesem Jahr nämlich am 29. Juli, ziemlich genau in einer Woche und geht dann bis zum 1. August. Und das hat auch schon ganz schön Geschichte, ist nämlich 1990 zum allerersten Mal aufgetaucht. In Wacken, Schleswig-Holstein, wird jedes Jahr überlaufen, das hört man immer wieder. Mittlerweile hat es sich zu einem der größten Festivals für Heavy Metal gemausert. Ich selber war 2015 da, also zum 25-jährigen Jubiläum, mein allererstes Festival damals. Hälfte zu Hause vergessen, habe ich eben schon erzählt, aber Glück gehabt, weil direkt nebenan die Pfadfindertruppe aus dem Heimatort gekämmt hat. Also vielen Dank nochmal für warmes Essen und für Regenschutz. Und ich habe nochmal ein bisschen gewühlt in meinen Playlists. Die sind dann jetzt ja auch schon gute 11 Jahre alt. Und mal geguckt, was habe ich denn damals auf diesem Festival gehört? Welche Band hat mich denn besonders abgeholt? Und jetzt wird es einen kleinen Moment ein bisschen lauter, aber für die Erinnerung machen wir es trotzdem. Jetzt hören wir nämlich Vindication von Queensryche.

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1: Ihr hört Campus Live und das waren Queensryche mit Vindication. Hallo Oma, du hörst zu. Tut mir leid, war ein bisschen laut. Deswegen machen wir jetzt weiter. Und es wird ein bisschen weniger laut. Ein kleines Schmankerl haben wir aber noch. Denn wir haben im letzten Jahr schon eine der Bands getroffen, die dieses Jahr auf dem Wacken Open Air spielen. Give Me Rain heißt die Band. Die kommen aus Bremen und sie sind dieses Jahr auf der Out of the Cage Bühne. Also wenn ihr sie jetzt hört und ihr findet sie gut und ihr habt schon die Tickets, dann würde ich sagen, nichts wie hin. Letztes Jahr waren sie unsere Newcomer der Sendung und in diesem Beitrag, Achtung, ist einer vom letzten Jahr, hören wir nochmal rein.
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1: Ich bin Lettje und ich habe euch diese Woche unsere Campus Live Newcomer mitgebracht. Normalerweise recherchieren wir schon Wochen vor der Sendung nach geeigneten Kandidaten, vereinbaren Interviewtermine und besprechen zusammen, für wen wir uns entscheiden. Manchmal sind wir aber auch einfach zur richtigen Zeit am richtigen Ort. So wie vergangenen Samstag in der Jahnhalle in Nordenham. Da hat der Headliner kurzfristig abgesagt und auf einmal stand eine ganz andere Band auf der Bühne. Give Me Rain aus Bremen.
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1: Und die könnten nicht frischer auf den Bühnen dieser Welt sein. Offiziell gibt es sie nämlich erst seit diesem Jahr.
3: Moin, ich bin Yannick von der Band Give Me Rain. Ich mache die Vocals und ab und zu spiele ich auch mal Gitarre, so, wenn es sein muss.
4: Ja, ich bin Tjark, auch von Give Me Rain und ich spiele Bass.
5: Ich bin Mathis, auch von Give Me Rain und ich spiele Gitarre.
6: Diese Band ist entstanden aus Mathis und mir. Wir hatten zusammen schon ein Bandprojekt davor, was irgendwann in 2024 zu Ende gegangen ist. Und ja, wir hatten dann aber doch den Wunsch, das nochmal richtig neu zu starten. So. Und haben aus den alten Songs, die wir noch hatten, die noch nicht irgendwie draußen waren, geguckt, was man daraus machen kann und wie man die irgendwie optimieren kann. Dann haben wir auf dem Weg noch Tjark kennengelernt. Also Tjark und ich gehen zusammen zur Berufsschule. Und irgendwie hat sie das ja immer mehr ergeben, dass wir eigentlich so die gleiche Musik geil finden und dass das passen könnte.
1: Und obwohl sie am Samstag vorher keiner kannte, reißen sie ab und überzeugen das Publikum sofort.
7: Ja, sehr, sehr atemberaubend, muss man wirklich sagen. Man kommt hier in die Jahnhalle und nach Nordenham, dann trifft man da eine Band, die heißt Give Me Rain, sind Jungspunde und die hauen dann Sound auf die Bühne.
8: Ja, ich kann mich da nur anschließen, also es war echt, echt geil, echt mega.
9: Ja, krasse Stimme, krasse Atmosphäre auf der Bühne, das ist unglaublich, also die haben komplett abgeholt.
10: Ich fand's wunderbar, also es war ein echt schöner Auftritt.
1: Sie starten mit ihrem neuen Projekt bereits in diesem Jahr direkt durch, eröffnen das Reload Festival und spielen sogar auf dem Wacken Open Air.
6: Ja, wir hatten tatsächlich das Glück, dieses Jahr auf dem Wacken Festival da halt mehrmals spielen zu dürfen. Also da gibt's ein Programm, das heißt Out of the Cage. Und da werden halt unter anderem Newcomer gefeatured und ja, da durften wir tatsächlich 5-mal auftreten. Andersrum war es dann auf dem Reload Festival, wo wir quasi die Festival-Opener waren auf der 10th Stage. Aber waren auf jeden Fall krasse Gigs und krasse Erfahrungen und wir sind sehr happy, dass das so geklappt hat.
1: In ihren Songs geht es um die Liebe in all ihren Formen und alles, was Frontmann Yannick in seinem Leben so passiert. Ihre Musikrichtung?
6: Das ist Post-Hardcore, nennen wir das. Aber wir sind noch ziemlich schlecht mit Genres. Also es ist irgendwas zwischen Post-Hardcore, Metal, Metalcore, Alternative Metal. Also wir, wenn wir so gefragt werden und eine kurze Antwort geben müssen, also nicht so wie ich gerade, dann sagen wir Post-Hardcore.
1: Spontan sein können sie allemal. Zwischen der Anfrage, ob sie diesen Samstag einspringen können, und dem Auftritt liegen nur knapp 9 Stunden.
11: Also wir wurden heute ungefähr um 12 Uhr bei Instagram angeschrieben und ich bin gerade zufällig bei Yannick gewesen und als ich gerade zur Tür reinkam, haben wir das so gelesen und haben uns so gedacht, ja, interessant, aber wie schaffen wir das? Dann haben wir Johnny, unseren eigentlichen Aushilfsdrummer, angerufen, der leider keine Zeit hatte. Dann haben wir unseren Tontechniker angerufen, der keine Zeit hatte. Der kam dann aber noch schnell vorbei und hat uns noch ein bisschen mit unserem Rack geholfen, mit der Technik, damit das alles irgendwie funktioniert. Und dann haben wir schnell Yannick angerufen und der hat dann tatsächlich zugesagt und innerhalb von ja, 3 bis 4 Stunden diese Songs gelernt.
1: Ach so, einen festen Drummer gibt es nämlich noch nicht. Deswegen hat Yannick, der Drummer, sich das alles nochmal schnell drauf geschafft. Der kannte vorher zwar ein paar Songs und für den Rest?
12: Und sonst ist es einfach, ja, improvisieren und sich die Songstruktur aufschreiben und dann wird das irgendwie. Also, hat es heute gut geklappt.
1: Und es geht weiter. Im kommenden Jahr soll eine zweite EP erscheinen und dann können wir sie hoffentlich noch auf vielen weiteren Festivals sehen. Give Me Rain, die Campus Live Newcomer dieser Sendung. Ihre erste EP Love Until Decay ist draußen und beispielsweise auf Spotify zu finden. Und jetzt gibt's noch einen Song von der aktuellen EP für euch, Our Spell von Give Me Rain. 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
1: Campus Live mit Lettje Malle und wir haben schon über das Deichbrand-Festival gesprochen, über das Wacken Open Air und jetzt zum Schluss habe ich euch noch ein Festival mitgebracht, das hier ganz in der Nähe stattfindet und zwar zeitgleich mit dem Wacken Open Air. Vom 31.07. bis zum 2.08. das Wattenschlägfestival in Dangast. Mit dabei in diesem Jahr das Lumpenpack, die Giant Rooks, von wegen Lisbeth und noch ganz, ganz viele mehr. Und es gibt auch Lesungen, unter anderem von Wiegald Bohn. Es gibt Kinovorführungen und es gibt Live-Podcasts und das klingt schon sehr vielversprechend. Leider sind die Tickets schon ausverkauft. Vielleicht hat man ja noch Glück und erwischt irgendwo noch ein Ticket. Aber für alle, die nicht hin können, haben wir jetzt einen Song mitgebracht, den man vielleicht auf dem Wattenschlag hören könnte und zwar Kruppstahl Baby vom Lumpenpack und Adam Angst.

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0: Kruppstahl-Baby vom Lumpenpack und Adam Engst. Und jetzt nochmal was ganz anderes auf Festivals. Da kommen viele unterschiedliche Künstler zusammen. Bei uns an der Jade Hochschule kommen auch sehr unterschiedliche Menschen und sehr spannende Menschen vor allem zusammen, wenn wieder die Hafenschnack-Sendung im Studiengang Medienwirtschaft und Journalismus oder im Master Management digitaler Medien produziert wird. Da tun sich Studierende zusammen und stellen eine eigene Fernsehsendung auf die Beine, inklusive Vorrecherche, Gäste einladen, Interviews, Schnitt, Musik und noch ganz, ganz vieles mehr. Und was da in diesem Semester passiert ist, das erzählt uns Philipp Taubert. Der war dieses Semester nämlich im Produktionsteam.
1: Ja, in diesem Semester dreht sich bei Hafenschnack alles um das Thema Medien unter Druck. Das ist das Thema unserer Sendung gewesen. Und es geht zum Beispiel unter anderem um das Jubiläum des Studiengangs Medienwirtschaft und Journalismus an der Jade Hochschule. Der feiert dieses Jahr nämlich 25. Geburtstag. Außerdem war ein ARD-Vertreter zu Gast und hat mit uns über die Zukunft des öffentlich-rechtlichen Rundfunks gesprochen. Auch sehr spannend, kann ich nur empfehlen. Des Weiteren geht es bei uns auch um Social Media, was es mit den Jugendlichen macht, wie gefährlich Algorithmen für uns wirklich sind. Da hat ein Medienprojekt aus dem Studiengang MWJ einen Film gezeigt, einen Dokumentarfilm im UCI-Kino in Wilhelmshaven. Und da haben wir die beiden Studierenden aus dem Medienprojekt zu Gast, die mit uns etwas über den Film und Social Media gesprochen haben. Auch sehr spannend. Und zu guter Letzt geht es aber auch um die EU Fact-Check Week, die in diesem Semester an der Jade Hochschule im Campus Wilhelmshaven stattgefunden hat. Und dort sprechen wir mit zwei internationalen Studierenden aus der Ukraine und aus Ungarn über Pressefreiheit in Europa, aber auch in ihren Ländern. Und das ist ein sehr interessanter Blick auf Pressefreiheit gewesen, den wir vielleicht manchmal gar nicht so wahrnehmen. Musikalische Unterstützung bekommen wir in diesem Semester von The Springs aus Wilhelmshaven. Die haben nämlich drei Songs für uns live im Studio gespielt und insgesamt ist es dadurch natürlich eine super unterhaltsame und tolle Sendung gewesen. Ich hoffe, dass ihr sie alle einschaltet. Die ist nämlich ab sofort verfügbar und zum Gucken bereit auf dem YouTube-Kanal von Mod mit Medien, Hafenschnack, Medien unter Druck. Ich freue mich, wenn ihr einschaltet.
0: Vielen Dank, lieber Philipp, für die Zusammenfassung von dem, was da in dieser Hafenschnack-Sendung passiert. Sehr breit gefächert also, obwohl thematisch irgendwie eng, auch super breit aufgestellt. Also da auf jeden Fall reinschauen. Auf YouTube gibt's das. Er hat gerade gesagt, wo. Wer möchte, kann aber auch in unsere Instagram-Story schauen. Da habe ich euch das nochmal verlinkt. Auch darüber könnt ihr jetzt einfach auf die Sendung zugreifen. Und um euch schon einen kleinen Vorgeschmack zu geben auf das, was passiert, haben wir jetzt auch einen Song von The Springs mitgebracht, die aus Wilhelmshaven kommen und der Song heißt Genug.

Schlickton Crew mit Dieter ist Liebe. Gerade waren sie noch auf dem Kultursommer in Oldenburg. Jetzt sind sie hier wenigstens musikalisch bei uns bei Radio Jade im Bürgerfunk. Noch genauer gesagt bei Campus Live, dem Studierendenradio der Jadehochschule in Wilhelmshaven. So, die erste Stunde ist vorbei. Wir haben schon eine ganze Menge geschafft. Ein bisschen wie so ein Arbeitsplan, ne? Nee, wir haben schon was zu Festivals gelernt, zu 3 Stück. Wir haben was darüber gelernt, wie man eine Bachelorarbeit schreibt. Und zwar über Supermärkte auf einem Festival. Wir haben euch einen kleinen Tipp gegeben, eine Sendung zu schauen auf YouTube, und zwar diejenige, die von unserer Hochschule selber produziert wurde, von der Jadehochschule, ganz genau gesagt von den Medienstudierenden, Watt mit Medien, auf YouTube einfach mal suchen, die Hafenschnack-Sendung aufmachen. Wer sich das einfach machen möchte, der guckt einfach bei uns in die Story, da findet ihr alles verlinkt. So, eine zweite Stunde haben wir aber noch, also bitte nicht abschalten, denn da haben wir erneut die Möglichkeit, heute einmalig, ihr Hörer könnt unseren Studierenden dabei helfen, ihre Masterarbeiten zu schreiben. Wie, das verraten wir euch gleich in der nächsten Sendung. Außerdem gibt's noch eine Bachelorarbeit zu einem wirklich abstrusen Festivalthema und sogar ganz prominente Grüße. Also bleibt dran. Jetzt kommt noch ein bisschen Musik, Nachrichten, Wetter und Verkehr. Und dann hören wir uns gleich wieder. Ich bin Lettchen Malle. Bis gleich.

0: um 19 Uhr mit Felix Sprung. Kanzleramtsminister Frey soll Nachfolger des zurückgetretenen Jens Spahn an der Spitze der Unionsfraktion werden. Das schlagen die Vorsitzenden von CDU und CSU, Merz und Söder, vor. In einer Woche soll die Fraktion über den Vorschlag abstimmen. Aus Berlin Dagmar Pepping.
1: Thorsten Frey habe einen maßgeblichen Anteil am bisherigen Erfolg der Regierungsarbeit und der Stabilität der Koalition. Die Reformerfolge der letzten Wochen seien auch sein Verdienst, erklärte Merz nach einer Videokonferenz mit dem Fraktionsvorstand der Union. Söder ergänzte, Frey werde ein guter Vorsitzender der gemeinsamen Bundestagsfraktion werden. Schon als Kanzleramtsminister oder früher als parlamentarischer Geschäftsführer habe die CSU gut mit ihm zusammengearbeitet. Wer Frey als Chef des Kanzleramtes nachfolgen soll, ist noch nicht bekannt.
0: Die Bundesregierung hat eine neue Strategie für die Unterstützung von Start-ups in Deutschland beschlossen. Die Pläne von Wirtschaftsministerin Reiche sehen unter anderem vor, die Bürokratie für junge Firmen abzubauen. Außerdem soll es für sie leichter werden, Personal und Geldgeber zu finden. Die Bundesregierung will damit verhindern, dass erfolgreiche Start-ups ins Ausland abwandern. Die Bundesregierung hat mit Sorge auf den jüngsten Vorfall bei OpenAI reagiert, einem der führenden Unternehmen bei künstlicher Intelligenz. Ein Sprecher des Digitalministeriums sprach von einem Paradigmenwechsel. Man sehe bereits seit Monaten, dass die Fähigkeiten von KI-Agenten massiv zunehmen. Das verändere auch massiv die Bedrohungslage. Zuvor war bekannt geworden, dass bei OpenAI ein autonom agierendes KI-Modell außer Kontrolle geraten war. Es drang in das Computersystem eines anderen Unternehmens ein, in dem es Schwachstellen in dessen Software aufspürte. In Hannover hat ein großes Sportevent begonnen, die Finals. In den kommenden 4 Tagen werden in 24 Sportarten die deutschen Meister gekrönt. Aus Hannover Maximilian Altstadt.
2: Ja, also diese Eröffnungsfeier hier, die hat sich im Prinzip schon angefühlt wie so eine kleine Version der Finals, quasi schon im Schnelldurchlauf so vorab. Es wurden nämlich ganz, ganz viele Sportarten, die bei den Finals mit dabei sind, präsentiert. Also hier auf dieser schwimmenden Bühne mitten auf dem Maschsee, da wurden unter anderem Bogenschießen gezeigt, BMX-Fahren, 3x3 Basketball. Musik gab es natürlich auch. Großes Highlight war da sicherlich der Auftritt von Fury in the Slaughterhouse. Ja, und am Ende gab es einen großen Knall und bunte Farben und damit sind die Finals und das Maschseefest in Hannover offiziell eröffnet.
0: Das waren die Nachrichten.
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4: Der Abend und die Nacht bleiben überwiegend trocken, vereinzelt ein paar Schauer und Gewitter bei tiefsten Werten zwischen 15 und 10 Grad. Morgen dann Wolken, ein paar weitere Schauer, aber es soll trocken bleiben bei bis zu 23 Grad. Der Freitag ebenfalls trocken, 24 Grad und der Sonntag sogar schön bis zu 28 Grad. In der Info der Verkehrsservice nur noch eine Meldung. Die A30 Rheine Richtung Amsterdam wird zwischen Rheine und Rheine Nord wegen Bauarbeiten von 20 Uhr an heute bis etwa 5 Uhr gesperrt.
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1: Moin und herzlich willkommen zur zweiten Stunde von dieser Ausgabe von Campus Light. Das ist das Ferienformat des Studierendenradios der Jade Hochschule in Wilhelmshaven. Da heißen wir nämlich eigentlich Campus Live. Aber alle sind ausgeflogen, sind in den vorlesungsfreien Zeiten auch mal in der Heimat. Das soll auch okay sein. Wir sind aber trotzdem hier für euch da und machen 2 Stunden Sendung. Heute mehr oder weniger zum Thema Festivals und auch alles, was drumherum passiert. Und ich weiß nicht, wie es euch geht, aber ich habe Bock auf richtig gute Musik. Irgendwas, was zum Sommer passt, der sich heute in Wilhelmshaven ein bisschen versteckt. Es ist sehr grau und es regnet auch ein bisschen. Aber vielleicht können wir ja den Sommer damit auch noch ein ganz kleines bisschen aus der Reserve locken. Erdbeerkuchen von Annen-Mai Kantereit.

0: apropos Sommer, auch gut heute nicht, aber wirklich sonst an jedem anderen Tag dieser Woche. Das Wetter war so gut in der vergangenen Zeit, dass unsere Hochschulvolleyballmannschaft für ein Turnier auf die Nordseeinsel nach Borkum gefahren ist. Das kommt auch nicht von ungefähr. Eins unserer Campus-Live-Mitglieder, Bewe, ist nämlich tatsächlich ein waschechtes Inselkind und hat die Mannschaft quasi mit in seine Heimat zum Turnier genommen. Einen kurzen Spielbericht, den gibt's bei uns aus der Sportredaktion von Ben. Der war nämlich auch mit dabei.
1: Über den gesamten Juli verwandelt sich die Nordseeinsel Borkum immer wieder in eine Hochburg für Vereins- und Hobby-Beachvolleyballer. Dort finden nämlich an den Wochenenden die alljährlichen Borkumer Beachvolleyball-Turniere des Nordwestdeutschen Volleyballverbands statt. Teams hatten die Möglichkeit, im Zweier und Vierer der Damen und Herren, im Zweier, Dreier oder Vierer Mixed oder auch im Generations Cup teilzunehmen. Auch die Jade-Hochschule war am ersten Wochenende vor Ort vertreten. Ich selbst durfte glücklicherweise Teil dieses wunderbaren Teams sein. Im Vierer-Mix-Turnier sind wir unter dem Teamnamen Ben mit 47 anderen Teams gestartet. In der Gruppenphase konnten wir uns souverän durchsetzen. Das Zwischenspiel konnten wir ebenfalls für uns entscheiden, so dass wir am Ende des ersten Tages in einer Gruppe antraten, die entschied, um welche Endplatzierungen wir am zweiten Tag spielen. Hier hat es leider nicht ganz für den Gruppensieg gereicht, weshalb wir am Ende um die Plätze 5 bis 8 mitspielen konnten. Am zweiten Tag haben wir in den Spielen recht viel ausprobiert und durchgetauscht. Am Ende haben wir den 8. Platz belegt, was allerdings weit über unseren Erwartungen lag. Spaß am Spiel und der guten gemeinsamen Zeit lagen im Vordergrund, auch wenn wir zwischendurch gerne um den ersten Platz mitgespielt hätten. Neben dem Turnier hatten wir selbstverständlich auch eine sehr gute Zeit auf der Insel. Das gilt für die Zeit vor dem Turnier bis zu unserer Abreise. Daher möchte ich mich auch noch einmal bei unserem Teamkollegen Malte Klamann für die Planung im Voraus und generell bei allen Teammitgliedern für die großartige Zeit bedanken. Egal, ob wir beim Partyzelt, Campingplatz oder am Ort unterwegs waren, hat das mit euch immer jede Menge Spaß gemacht. Der neue digitale Turnierablauf hat die Spieltermine allerdings etwas unübersichtlich dargestellt. Die neue Turnierleitung findet dort aber bestimmt noch eine passende Lösung. Nichtsdestotrotz haben wir unsere Gegner am Ende immer gefunden. Schlussendlich ein gelungenes Turnier des Nordwestdeutschen Volleyballverbands, das sich durch seine Fairness und Leichtigkeit unter den Teams auszeichnet und zudem jede Menge Erinnerungen geschaffen hat. Team Ben wäre auch nächstes Jahr auf jeden Fall wieder am Start.
0: Herzlichen Dank, Ben, für deine Sportberichterstattung vom Volleyballturnier von der Insel Borkum, wo das Volleyballteam der Jade-Hochschule Wilhelmshaven angetreten ist. Ben mit seinem Team, das hieß auch Ben, haben den 8. Platz gemacht. Wir sagen herzlichen Glückwunsch und hören jetzt, was uns heimmacht von Provinz.

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1: Campus Live, das ist das Studierendenradio der Jade-Hochschule in Wilhelmshaven. Also, wir sind hier irgendwie Studierende. Ich habe aber eben auch schon gesagt, es ist vorlesungsfreie Zeit und die meisten von uns sind einfach froh, dass sie gerade mal weniger machen müssen, dass sie in die Heimat fahren können, dass sie mal ausschlafen können. Es gibt aber einige Studenten, die sitzen gerade an ihren Abschlussarbeiten für den Bachelor oder für den Master und die brauchen eure Hilfe, denn jeden Tag erreichen uns tatsächlich über unsere Hochschule Rundmails. Und in diesen Rundmails bitten Studierende darum, dass man Umfragen ausfüllt. Und das ist wichtig, damit sie Daten sammeln können, um etwas zu erforschen. Und Felix gehört damit dazu und worüber er seine Arbeit schreibt und wie ihr ihm dabei jetzt konkret helfen könnt, das erzählt er euch selber.
2: Hallo, mein Name ist Felix und ich studiere strategisches Management im Master an der Jade-Hochschule Wilhelmshaven. Im Rahmen meiner Masterarbeit möchte ich eine Umfrage durchführen, in der die Auswirkung von Gästekommunikation beim Thema Food Waste in der Tourismusbranche analysiert wird. Zum Beispiel können Hinweisschilder oder konkrete Kennzahlen dazu beitragen, das Verhalten der Gäste, der Kunden zu beeinflussen. Das Ganze möchte ich analysieren und brauche dafür eure Hilfe und bin sehr, sehr dankbar für jede Teilnahme bei meiner Umfrage. Vielen, vielen Dank und ich wünsche euch einen wunderschönen Tag.
1: So, Felix wünscht uns einen wunderschönen Tag und wir möchten Felix auch einen wunderschönen Tag bereiten, indem wir ihm dabei helfen, Daten zu sammeln. Konkret möchte er von uns wissen, was bringt uns denn im Urlaub dazu, vielleicht auf ein bisschen weniger Essens wegwerfen zu verzichten. Andersrum, wir möchten nicht darauf zu verzichten, Essen wegzuwerfen. Wir möchten kein Essen wegwerfen. So rum. So, und damit ihr jetzt genug Zeit habt, um schnell Felix Umfrage zu bearbeiten, das dauert nämlich nicht lange, gibt es jetzt Musik. Also folgendes Spiel. Wenn ihr gerade die Hände frei habt und ein Handy zur Hand habt, dann findet ihr ab jetzt den Link zu Felix Umfrage in unserer Instagram-Story. Also, ihr nutzt jetzt die nächsten zwei Songs und helft Felix, Daten für seine Auswertung zu sammeln. Je mehr Leute teilnehmen, desto besser. Also nochmal, den Link findet ihr in unserer Story auf Instagram @campusliveradio. Und während ihr die Umfrage ausfüllt, dauert nicht lange, kommen zwei Wunschsongs von unseren ZuhörerInnen Elias und Freier.

0: Wolke 4 von Bowser und Philipp Dittberner und Sommerregen von Kitsch, Krieg, Millennium, Kid und Domitiana. Zwei Songwünsche von unseren HörerInnen Freier und Elias. Und vielen Dank für eure Hilfe, liebe Hörer, weil ihr hattet die letzten zwei Songs Zeit, Felix bei seiner Masterarbeit zu helfen, indem ihr eine Umfrage von ihm ausfüllt. Und wer das jetzt noch machen möchte, den Link findet ihr in unserer Story auf Instagram unter Campus Live Radio. Und weil es so schön war, in der ersten Stunde kehren wir noch mal einmal ganz kurz zurück zum Deichbrandfestival, das jetzt gerade zu Ende gegangen ist und über das wir in der ersten Stunde gesprochen haben. Da gab es nämlich einen Künstler und der hat bei mir in der Heimat, so Richtung Friesland-Budjading, schon vor dem Festival kleine Welle geschoben, also ganz positiv. Beauty and the Beats heißt er und der hat dann nämlich auf einem Privatfestival in der Gegend gespielt und vor ein paar Wochen komplett abgerissen vor kleinem Publikum. Und weil er das so schön fand und weil das Publikum das so schön fand, hat er einfach die Besucher zu sich auf die Bühne beim Deichbrand eingeladen, damit die einfach noch mehr mitfeiern können. Und wir finden mega coole Aktion und hier gibt's noch eine Nachricht für euch von Beauty and the Beats.
1: Hallo, liebes Campus Live Radio, hier ist Beauty and the Beats. Ich freue mich sehr, dass ihr einen Song von mir spielen wollt. Und liebe Grüße aus Kiel im Moment. Ich war gerade auf dem Deichbrand und es war sehr, sehr, sehr, sehr gut. So ein krasser Abriss, es hat mir sehr, sehr gut gefallen. Und falls das jetzt Leute hören, die auch da waren beim Deichbrand oder bei einer anderen Show in den letzten Wochen und sich fragen, wo kann ich diesen verrückten Typen mit dem weißen Anzug demnächst mal wiedersehen? Dann habe ich hier jetzt die Antwort. Und zwar am 6.3.2027, also nächstes Jahr, unter anderem in Bremen, in der Lille Euler. Und ich gehe auch auf Tour, genau in diesem Zeitraum. Also wenn ihr Lust habt, vorbeizukommen, dann guckt mal bei mir bei Instagram oder auf meiner Homepage und holt euch Tickets. Das würde mich sehr unterstützen. Ich freue mich auf jeden Fall und danke nochmal fürs Songspielen. Alles Liebe, alles Gute. 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
1: Campus Live und ich bin Lettchen Malle und hier sind wir wieder. Liebe Grüße nochmal an Beauty and the Beats. Vielen Dank für deine Grüße und wir freuen uns, dich das nächste Mal bei uns zu spielen. Und dann gab es eben noch Alles neu von Peter Fox, auch ein echter Knaller, der eigentlich in jede Sendung muss, bin ich ganz ehrlich. Und jetzt brauchen wir noch einmal eure Hilfe, liebe ZuhörerInnen. Ihr habt es eben bei Felix schon geübt, indem ihr eine Umfrage für seine Masterarbeit ausgefüllt habt. Gut habt ihr das gemacht. Und wenn ihr das noch nicht gemacht habt, dann findet ihr den Link in unserer Instagram-Story unter @campusliveradio. Und jetzt gibt es aber auch noch Mara. Und auch Mara müssen wir helfen, wobei und womit. Das verrät sie euch selber.
2: Hi, ich bin Mara und ich studiere gemeinsam mit Lettchen Management Digitaler Medien an der Jadebuchschule. Aktuell schreibe ich meine Masterarbeit zu einem Thema, das eigentlich, glaube ich, alle betrifft, die soziale Medien nutzen. Ob auf TikTok, Instagram oder auch auf anderen Plattformen, neben lustigen Videos und Beiträgen von unseren Freunden, begegnen uns dort auch immer häufiger politische Inhalte, sei es von Nachrichtenhäusern selbst oder eben auch von Influencern. Das Problem ist, nicht alle dieser Inhalte sind ja immer korrekt und verlässlich. Gleichzeitig fällt es uns immer schwerer, echte Informationen von Falschinformationen zu unterscheiden. Also zumindest kann ich das von mir selber sagen. Genau damit beschäftigt sich meine Masterarbeit. Ich untersuche, wie Menschen politische Inhalte auf Social Media wahrnehmen, wie sie deren Wahrheitsgehalt einschätzen und welche Rolle dabei unter anderem die eigene digitale Medienkompetenz spielt. Dazu kommen viele spannende psychologische Phänomene, die dann eben im Umgang mit politischen Infos auf Social Media greifen. Ziel meiner Arbeit ist es, besser zu verstehen, welche Faktoren unsere Wahrnehmung von politischer Wahrheit in den sozialen Medien beeinflussen. Damit meine Forschung aber gelingt, bin ich auf die Mithilfe von ganz vielen tollen Menschen angewiesen, die sich die Zeit nehmen, an meiner Online-Umfrage teilzunehmen. Das Ganze dauert wirklich maximal 5 Minuten und ist auch natürlich völlig anonym. Lettje ist jetzt so lieb, dass sie euch gleich den Link zu meiner Umfrage in die Instagram-Story vom Campus Live-Account stellt. Und wenn euch das Thema interessiert oder ihr mich einfach nur unterstützen wollt, nehmt super gerne daran teil. Ich bin wirklich dankbar für jeden Einzelnen, der sich die Zeit dafür nimmt.
1: So, und damit ihr jetzt auch genug Zeit habt, um Maras Umfrage zu bearbeiten, gibt's jetzt wieder 2 Songs. Und wenn ihr also gerade die Hände frei habt und ein Handy zur Hand habt, dann findet ihr ab jetzt den Link zu Maras Umfrage in unserer Instagram-Story unter @campusliveradio. Also nutzt die nächsten 2 Songs und helft Mara dabei, Daten für ihre Auswertung zu sammeln. Je mehr Leute teilnehmen, desto besser. Alles natürlich anonymisiert. Und wir hören währenddessen von Bilbao Mojito. Yeah.

0: Mojito von Bilbao und Bitterness von Mael und Jonas. Zwei Bands, die mir heute Morgen das allererste Mal über den Weg gelaufen sind, die mich aber sofort gekriegt haben und deswegen unbedingt in die Sendung mussten. Und jetzt vielen Dank, ihr alle HörerInnen, für eure Hilfe, denn ihr hattet die letzten beiden Songs Zeit, Mara bei ihrer Masterarbeit zu helfen, indem ihr eine Umfrage von ihr ausgefüllt habt. Und wer das jetzt noch schnell machen will, den Link findet ihr in unserer Story auf Instagram unter @campusliveradio. Jeder, der mitmacht, hilft. Die Daten sind alle anonymisiert und helfen Mara dabei, später irgendwie genauere Auswertung zu bekommen. Von einer Abschlussarbeit, die fertig ist oder eben beziehungsweise noch nicht fertig ist, schwenken wir jetzt zu einer Arbeit, die aber definitiv fertig geworden ist, und zwar schon im letzten Jahr. Rena hat Tourismusmanagement an der Jadehochschule studiert und sich auch mit einem Aspekt von Festivals auseinandergesetzt. Was genau sie da untersucht hat und gemeinsam mit welchem Festival, das erzählt sie euch jetzt selbst.
1: Moin, ich bin Rena und ich habe damals noch im Studiengang Tourismusmanagement meine Bachelorarbeit über Nachhaltigkeit auf Festivals geschrieben, am Beispiel des Wacken Open Airs. Ganz besonders für mich war das circa zweistündige Experteninterview mit der Nachhaltigkeitsbeauftragten des Wacken Open Airs und der Leitfaden Sounds for Nature, der vom, ich glaube, Naturschutzbund bereitgestellt ist online, die Arbeit geschrieben und habe mich sehr intensiv mit Nachhaltigkeitsmaßnahmen auseinandergesetzt. Und da gibt es wirklich super interessante, vielfältige Methoden, ob das nun die Besucherlenkung selbst ist oder wie der Campingground hinterlassen wird, was tut man mit zurückgelassenen Artikeln. Übrigens, daraus werden beim Wacken teilweise Bauchtaschen oder ähnliches produziert. Der Erlös geht zum Teil auch an gemeinnützige Organisationen. Also es wird nicht nur einseitig gedacht, sondern in ganz vielen verschiedenen Bereichen. Die regionalen Dienstleister werden hinzugezogen. Und weiterhin muss man aber auch dazu sagen, dass das ein fortlaufender Prozess ist. Also seitdem hat sich sicherlich auch wieder was getan. Und insgesamt kann ich sagen, was man wirklich beim Wacken Open Air dazu sagen muss, ist, dass die Gäste auch einen ganz, ganz großen Teil zur Nachhaltigkeit bereits beitragen. Denn das Wacken Open Air ist tatsächlich deutschlandweit recht einzigartig, wie die Campinggrounds am Ende des Festivals zurückgelassen werden. Nämlich ganz schön sauber. Da können sich tatsächlich einige noch eine Scheibe von abschneiden. Also alle, die dieses Jahr auf ein Festival gehen, denkt an euch und die Umwelt und die anderen Gäste und auch die Menschen, die dort aufräumen müssen. Nehmt eure Sachen mit und habt ganz viel Spaß bei der Festivalsaison.
0: Liebe Rena, ganz vielen Dank für den Einblick in deine Bachelorarbeit zum Thema Nachhaltigkeit auf Festivals in Kooperation mit dem Wacken Open Air. Sicherlich sehr lesenswert, also wer irgendwann mal in die Hochschulbibliothek stolpert, der könnte da vielleicht ihre Bachelorarbeit finden und mal reinlesen. Liebe Rena, extra für dich habe ich jetzt noch Dark Side von Blind Channel mitgebracht. Nochmal ein bisschen was Härteres, was zum Wacken passt und was nur für dich ist.

Drama von Spencer Sutherland. Und das soll auch das letzte Lied dieser Sendung gewesen sein. Das war's mit 2 Stunden Campus Light, mit 2 Stunden Festival und mit allem, was noch so passiert ist thematisch. Ganz vielen Dank an alle, die heute bei der Sendung mit ihren Einsendungen geholfen haben. Das ist zum Beispiel Wiebke, die uns ihre Highlights vom Deichbrand-Festival verraten hat. Und gerade hat uns das Deichbrand noch auf Instagram geschrieben und hat gesagt, wie schön sie das finden, dass sie so tolle Erinnerungen mitgenommen hat. Also vielen Dank nochmal. Wir bedanken uns bei Tobias und Rena, die uns mit ihren Abschlussarbeiten zum Thema Nachhaltigkeit und Supermärkten auf Festivals geistig weiter vorangebracht haben. Geht jetzt in unsere Stories auf @campusliveradio und macht die Umfragen von Felix und Mara. Die schreiben gerade ihre Abschlussarbeiten und wir können ihnen dabei helfen, indem wir ihre Umfragen ausfüllen, damit sie weiter Daten sammeln können, natürlich komplett anonymisiert. In unserer Story ist auch verlinkt die Hafenschnack-Sendung von den Studis der Jade Hochschule, die zum Thema Medien unter Druck auf YouTube erschienen ist. Da unbedingt reinschauen. Vielen Dank an Ben aus unserer Sportredaktion für den Bericht zum Volleyballturnier auf Borkum, an dem unsere Jade Hochschul-Volleyballer teilgenommen haben. Und ganz schlussendlich findet ihr natürlich auch die ganzen Musiker unserer Sendung in unseren Stories verlinkt. Da könnt ihr euch schon durchwühlen und nachhören. Und das war's mit 2 Stunden Campus Live im Bürgerfunk bei Radio Jade. Ich bin Lettchen Malle und hatte Spaß. Ich hoffe, ihr hattet auch Spaß. Und wir hören uns alle gegenseitig beim nächsten Mal. Bis dann. 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

0: 20 Uhr mit Felix Sprung. Kanzleramtsminister Frey soll Nachfolger des zurückgetretenen Jens Spahn an der Spitze der Unionsfraktion werden. Das schlagen die Vorsitzenden von CDU und CSU Merz und Söder vor. In einer Woche soll die Fraktion über den Vorschlag abstimmen. Aus Berlin Dagmar Pepping.
1: Thorsten Frey habe einen maßgeblichen Anteil am bisherigen Erfolg der Regierungsarbeit und der Stabilität der Koalition. Die Reformerfolge der letzten Wochen seien auch sein Verdienst, erklärte Merz nach einer Videokonferenz mit dem Fraktionsvorstand der Union. Söder ergänzte, Frey werde ein guter Vorsitzender der gemeinsamen Bundestagsfraktion werden. Schon als Kanzleramtsminister oder früher als parlamentarischer Geschäftsführer habe die CSU gut mit ihm zusammengearbeitet. Wer Frey als Chef des Kanzleramtes nachfolgen soll, ist noch nicht bekannt.
0: Die Bundesregierung hat mit Sorge auf den jüngsten Vorfall bei OpenAI reagiert, einem der führenden Unternehmen im Bereich der künstlichen Intelligenz. Ein Sprecher des Digitalministeriums sprach von einem Paradigmenwechsel. Man sehe bereits seit Monaten, dass die Fähigkeiten von KI-Agenten massiv zunehmen. Das verändere auch die Bedrohungslage. Zuvor war bekannt geworden, dass bei OpenAI ein autonom agierendes KI-Modell außer Kontrolle geraten war. Es drang in das Computersystem eines anderen Unternehmens ein, indem es Schwachstellen in dessen Software aufspürte. Die EU-Kommission hat der Übernahme des Hollywood-Konzerns Warner Brothers durch den Konkurrenten Paramount zugestimmt. Nach Ansicht der Brüsseler Behörde ist dadurch der Wettbewerb in der Filmproduktion in Europa nicht gefährdet. Sie verhängte aber Auflagen für den Vertrieb von Filmen, damit die Betreiber von Kinos und letztendlich die Verbraucher nicht benachteiligt werden. In Hannover hat ein großes Sportevent begonnen, die Finals. In den kommenden 4 Tagen werden in 24 Sportarten die deutschen Meister gekrönt. Aus Hannover Maximilian Altstadt.
2: Ja, also diese Eröffnungsfeier hier, die hat sich im Prinzip schon angefühlt wie so eine kleine Version der Finals, quasi schon im Schnelldurchlauf so vorab. Es wurden nämlich ganz, ganz viele Sportarten, die bei den Finals mit dabei sind, präsentiert. Also hier auf dieser schwimmenden Bühne mitten auf dem Maschsee, da wurden unter anderem Bogenschießen gezeigt, BMX-Fahren, 3x3 Basketball. Musik gab's natürlich auch. Großes Highlight war da sicherlich der Auftritt von Fury in the Slaughterhouse. Ja, und am Ende gab's einen großen Knall und bunte Farben und damit sind die Finals und das Maschseefest in Hannover offiziell eröffnet.
0: Das waren die Nachrichten. Das Wetter in Norddeutschland: in der Nacht meist trocken, vereinzelt Schauer oder Gewitter, Tiefstwerte 15 bis 10 Grad. Morgen Wolken und ein paar Schauer, oft bleibt es trocken, Höchstwerte 18 bis 23 Grad. Auch am Freitag meist trocken, nur einzelne Schauer, 19 bis 24 Grad. Es ist 20.03 Uhr.

Oh, da hat der Opener ein bisschen Schluck auf. Hier ist das Country Café bei Radio Jade am vierten Mittwoch im Monat. So wie Sie es kennen und so wie es mögen, wie immer mit Stefan Speckmann am Mikrofon. Und was Sie in den nächsten zwei Stunden erwartet, erzähle ich Ihnen gleich nach Kane Brown, zu dem wir später übrigens auch nochmal kommen. Der hatte nämlich eine etwas unangenehme Begegnung mit einem Golfball. Aber wie gesagt, dazu später mehr.

Tja, Cam Brown, I can feel it in the air. Damit nochmal herzlich willkommen zum Country Café hier auf Radio Jade. Ja, wir haben durchaus Totgeglaubte in dieser Sendung, die offensichtlich länger leben. Zumindest stehen sie manchmal wieder auf in den Charts. Dazu gleich mehr. Wir haben eine CD des Monats im Programm, die in diesem Monat von einem, ja, man kann durchaus sagen, echten Cowboy kommt. Cody Johnson ist sein Name. Dann gibt es News über Dolly Parton. Wir haben die Veranstaltungstipps im Programm. Es gibt ja, über zwei Scheidungen zu berichten, also wirklich echte Ehescheidungen. Dann haben wir die Veranstaltungstipps im Programm und man glaubt es kaum, Bonnie Tyler hat es in diese Sendung geschafft. Warum sie in dieser Sendung überhaupt auftaucht und was sie mit Country Music zu tun hat, das werden Sie dann in der zweiten Hälfte dieser ersten Stunde hören. Und in der zweiten alles wie gehabt, CD des Monats und die Top 10 der Billboard Country Song Charts. So, und bevor wir jetzt gleich zu dem totgeglaubten Künstler, der wieder auferstanden ist, sozusagen kommen, gibt's erstmal ein bisschen Musik von Sheryl Crow, Shotgun. Ja, und die hat leider auch Schluck auf. Ich weiß nicht, wie es kommt. Es gibt so einige Titel, die wollen einfach nicht. Da müssen wir auf Sheryl Crow verzichten. Die beenden wir mal ganz schnell wieder und hoffen mal, beziehungsweise dann können wir ja im Prinzip auch mal gleich mit dem weitermachen, was ich gerade schon angekündigt habe, nämlich mit dem totgeglaubten Künstler, der wieder auferstanden ist. Wann ist er wieder auferstanden? Rund um den 4. Juli. Und das ist der amerikanische Unabhängigkeitstag. Übrigens nicht nur der Hochzeitstag von Taylor Swift, sondern eben auch der amerikanische Unabhängigkeitstag. Und einer, der durch seinen Patriotismus immer aufgefallen ist, ist natürlich Toby Keith. Und er hatte vor Jahren mal einen Hit in den Charts, Courtesy of the Red, White and Blue, in Klammern The Angry American. Das war damals, als der Irankrieg begann, Iran und Irak und die USA und damals dann eben auch der Angriff auf das, was war es, das Empire State Building stattfand. Und da hat der gute Toby Keith auch mal recht wütend reagiert, einen Song drüber geschrieben und Toby Keith ist vor ein, zwei, drei Jahren verstorben. Aber jetzt, rund um den 4. Juli, da war er plötzlich wieder da in den Charts. Infolge von diversen Streams rund um diesen Feiertag. Und so hat er es tatsächlich mit diesem Song auf Platz Nummer 11 in den Billboard Hot 100 geschafft. Also nicht in den Country Charts, sondern in den Billboard Hot 100 Charts. Und so hoch war er mit diesem Titel selbst damals nicht, als diese Ereignisse stattfanden. Also im Prinzip ein posthumer Chart-Erfolg und Chart-Rekord für ihn. Toby Keith, Courtesy of the Red, White and Blue. Wollen wir hoffen, dass der Titel dann jetzt keinen Schluck auf hat, drücken wir mal die Daumen.

Das war Cody Johnson mit Take Me Back und Leave Me There. Und das war der erste Titel für heute von unserer CD des Monats, Banks of the Trinity. Und in einer Zeit, in der Country Music oft stärker in Richtung Pop tendiert, steht Cody Johnson für etwas anderes. Für ehrliche Songs, traditionelle Werte und den unverfälschten Klang des amerikanischen Westens. Für seine Fans ist Kojo, wie er oft genannt wird, einer der Künstler, die den klassischen Country Spirit ins Heute transportieren. Geboren wurde Cody Johnson im Mai 87 in Sebastopol in Texas. Er wuchs in einer Familie auf, in der Musik und Rodeo zum Alltag gehörten. Sein Vater brachte ihm früh das Gitarrespielen bei, gleichzeitig entwickelte Johnson eine große Leidenschaft für das Bullenreiten. Diese Mischung aus Cowboy-Leben und Musik prägt ihn bis heute. Siehe das Video zu seiner vorletzten Single, The Fall. Bevor er hauptberuflich Musiker wurde, arbeitete Johnson als Gefängniswärter im texanischen Strafvollzug. Tagsüber ein harter Job hinter Gittern, nachts Auftritte in Bars und Honky-Tonks. Lange Zeit lebte er in beiden Welten. Schließlich stellte ihn seine Frau vor die Entscheidung, sicherer Job oder Musikkarriere. Johnson entschied sich für die Musik, ein Risiko, das sich auszahlen sollte. Seine Karriere begann unabhängig vom großen Nashville-System. Statt auf ein Major-Label zu warten, veröffentlichte er seine Musik zunächst in Eigenregie. In Texas sprach sich schnell herum, dass hier ein Künstler unterwegs war, der echtes Cowboy-Charisma mit einer kraftvollen Stimme verband. Alben wie Cowboy Like Me und Gotta Be Me machten ihn in der Texas-Country-Szene zu einem festen Namen. Der Durchbruch auf nationaler Ebene gelang 2018 mit dem Album Ain't Nothing To It. Plötzlich sprach ganz Country-Amerika über den Mann aus Texas, der ohne große Radiomaschinerie Hallen füllte. Sein Erfolg zeigte, Authentizität verkauft sich. Seinen bislang größten Karrieremoment erlebte Johnson mit Till You Can't. Der Song wurde zu einer Hymne über Vergänglichkeit und die Wichtigkeit, Chancen zu nutzen, solange man sie hat. Die Botschaft traf einen Nerv und brachte ihm mehrere wichtige Auszeichnungen ein. Für viele Fans ist der Song bis heute sein emotionales Markenzeichen. Musikalisch verbindet Cody Johnson klassischen Country mit modernen Produktionselementen. Man hört Einflüsse von George Strait, Merle Haggard und Chris LeDoux, Künstler, die den Cowboy-Lifestyle nicht nur besangen, sondern auch lebten. Trotz seines Erfolgs wirkt Johnson bodenständig. Er spricht offen über Familie, Glauben und Verantwortung. Gemeinsam mit seiner Frau Brandy hat er 3 Kinder und immer wieder betont er, dass sein größter Erfolg nicht Gold- oder Platinstatus sei, sondern ein stabiles Familienleben. Cody Johnson ist mehr als nur ein erfolgreicher Country-Sänger. Er steht für eine Rückbesinnung auf das, was Country-Musik im Kern ausmacht. Geschichten aus dem echten Leben, gesungen mit Herz, Ehrlichkeit und einer ordentlichen Portion Staub an den Stiefeln. Dazu werden wir nachher in der zweiten Stunde noch mehr hören von diesem Album. Einen letzten Titel für diese Stunde haben wir aber noch und das ist Horseback. Da darf man gerne mal auf den Text achten. Das hat mit Reiten in dem Sinne nichts zu tun, weil Horseback ist ja im Prinzip das englische Wort für Reiten, sondern hier möchte einfach jemand sein Horseback, sein Pferd zurück. Cody Johnson.

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1: Horseback, das war der gute Cody Johnson. So, und wir kommen jetzt mal zu Dolly Parton. Die kennen wir ja alle. Hatte letztens ein bisschen gesundheitliche Probleme. Jetzt geht es ihr aber wieder offensichtlich besser, denn sie hat sich persönlich gezeigt. Und zwar bei der Eröffnung ihres neuesten Projekts. Und dieses neueste Projekt ist, glaubt es kaum, eine Raststätte an einem amerikanischen Highway. Hat sie persönlich eröffnet. Das Ding heißt Dolly's Tennessean Travel Shop, etwa eine Stunde außerhalb von Nashville. Und sobald man sich dem Eingang nähert, wird man von einem riesigen Schild mit Dolly Parton begrüßt, was an der Vorderseite des Gebäudes angebracht ist. Falls also dann noch Zweifel bestanden haben sollten, wo man sich befindet, die verschwinden dann sehr schnell. Es gibt einen großen Shop natürlich mit exklusiven Dolly Parton Fanartikeln, aber auch mit allem, was man auf einem Roadtrip sonst noch so gebrauchen könnte. Außerdem gibt es ein Barbecue-Schnellrestaurant, dem es herrlich duften soll, wird geschrieben, sowie Dollys Café Cup of Ambition. Hinzu kommt ein Restaurant mit vielen Sitzplätzen und einer Bühne, auf der an den meisten Tagen auch Live-Musik gespielt werden soll. Im Obergeschoss befindet sich dann noch ein Bereich, in dem man Karaoke singen oder einfach mit Freunden und Familie abhängen und entspannen kann. Und jetzt noch was Interessantes. Draußen gibt es außerdem dann noch Doggy Parton. Das ist ein großer, speziell eingerichteter Auslaufbereich für Hunde. Ich muss sagen, von dem Konzept könnte sich vielleicht so manche deutsche Raststätte auch mal eine Scheibe abschneiden. Hier ist Dolly Parton mit einem Beatles-Klassiker, Let It Be. Und nicht alleine, sondern mit Unterstützung von Paul McCartney, Ringo Starr, Peter Frampton und Mick Fleetwood. Tja, auch der verlässt mich leider, beziehungsweise er möchte nicht so, wie ich wohl will. Dann müssen wir uns was anderes überlegen. Wir ziehen mal einen Titel vor, den ich eigentlich erst ein bisschen später spielen wollte. Nehmen wir den und blenden Dolly Parton aus und holen die vielleicht irgendwann mal nach. Wir versuchen es mal mit Wynonna und Lenny Wilson im Duett Refugee.

20:29, eine Minute vor 8:30. Damit sind wir bei den Veranstaltungstipps hier im Country Café auf Radio Jade. Und da geht's zunächst mal los mit dem einzigen Termin, den ich noch habe in diesem Monat. Wobei, der ist im Prinzip über den Monatswechsel hinweg. Nämlich vom 31.07. bis zum 2.08. Freitag bis Sonntag auf dem Ferienhof Junkernbeel in Hilte an der Ems. Da ist mal wieder richtig was los. Da ist nämlich das große Western-Wochenende inklusive zweimal Live-Musik. Einmal am Freitagabend mit Open Road mit Musik von Johnny Cash bis Toby Keith. Und am Samstag spielt die Lonnie Dale Band mit modernem, progressivem Country auf. Das Ganze findet dann statt in der Westernstadt auf dem Ferienhof. Die haben dann eine richtige, komplette Westernstadt mit allem, was dazugehört und vor allen Dingen einem großen Town Square, würde ich das mal nennen, wo dann eben eine Bühne aufgebaut ist und wo dann abends die Live-Musik stattfindet. Und dann ist natürlich das ganze Wochenende über Rodeo angesagt. Rodeo und alles, was dazugehört, also die üblichen Reit- und Renndisziplinen, die dann stattfinden, Barrel Race zum Beispiel, oder Indian Rescue, wenn ich mich recht entsinne, wie es auch noch heißt. Und dann gibt es natürlich auch diverse Show-Acts, die dann vorgeführt werden, die dann allerdings nur am Sonntagnachmittag, wenn auch die Endausscheidungen stattfinden von den Renndisziplinen. Sonntag so gegen, ich glaube, 13 Uhr im Regelfall geht die große Veranstaltung dann los. Dauert mindestens 3 Stunden mit, wie gesagt, allen Show-Acts und allen Endausscheidungen von den Reit-Rennsport-Geschichten, die dort dargeboten werden. Meilenrennen haben sie früher immer noch gemacht. Keine Ahnung, ob sie das jetzt noch machen. Ich bin ehrlich gesagt lange nicht da gewesen in Hilter im Ferienhof Junkernbeel. Aber das ist, es findet definitiv statt vom 31.07. bis zum 2.08. und es ist definitiv eine Reise wert, völlig egal, was sie gestrichen haben aus dem Programm oder vielleicht neu mit dazugenommen haben. Das ist echt ein Erlebnis. So, und für all diejenigen übrigens, die sich mal ein bisschen besser oder neu ausstatten möchten, wo die Stiefel so langsam ihre Hacken verlieren, weil sie abgelaufen sind, auch da kann man dann sich entsprechend eindecken. Also eine schöne, runde Veranstaltung am Wochenende 31.07. bis 2.08. im Ferienhof Junkernbeel in Hilter an der Ems. So, dann haben wir natürlich sonst auch noch weitere Live-Musik. Das nächste terminlich gesehen wäre am 9. August in Bremen auf der Seebühne The Boss Hoss Live und Open Air. Dann gibt es noch ein Gartenkultur-Musikfestival in Sieke am 9.8., also am selben Tag, an dem Bremen, an dem The Boss Hoss auch in Bremen auftritt, kann man in Sieke N. Doka und Band erleben. Das ist ja mittlerweile eine Wahlbremerin. Und dann haben wir noch am 15.8. im Kulturhaus am Markt in Rauderfehn eine Country-Nacht mit Texas Heat. Die sind beeinflusst von Johnny Cash. Dann haben wir Fra P. aus Haaren an der Ems. Das sind die Gewinner des 2024er Music Award in Pullman City, Bayern. Und neben Country Music gibt es da auch die Genres Irish Folk bis hin zu Rock und Pop zu hören im Kulturhaus am Markt in Rauderfehn am 15.8. von 18 bis 23 Uhr die Country Nacht. So, und last not least haben wir noch einen US-Amerikaner, nämlich James McMurtry. Der tritt am 25.8. in Bremen im Kulturzentrum Schlachthof auf und von dem habe ich dann auch mal passende Musik mitgebracht, die da heißt South Dakota. Hier ist James McMurtry.

Ja, zwei Scheidungen machen gerade in der Country-Szene die Runde. Die jüngste ist die von John Party und seiner Frau Summer. Die beiden gaben ihre Trennung am Freitag, 3. Juli, in einer gemeinsamen Erklärung bekannt. Darin betonten sie, dass ihr Hauptaugenmerk während der Trennung auf dem Wohl ihrer beiden Kinder, 3 und 2 Jahre alt, liege. John Party veröffentlichte außerdem eine persönliche Erklärung, in der er ankündigte, sich vorerst aus den sozialen Medien zurückzuziehen, um sich auf seine Familie und die bevorstehende Zeit zu konzentrieren. Bei beiden war es 2017 damals Liebe auf den ersten Blick. Summer erzählte mal in einem Interview dem Magazin People: Schon in den ersten 5 Minuten, nachdem ich John kennengelernt hatte, war es um mich geschehen. Ich schrieb meiner Mutter: Verkauf mein Haus, verkauf mein Auto und schick mir meinen Hund nach. Ja, das muss dann definitiv Liebe auf den ersten Blick gewesen sein. Auf den zweiten hat sie dann leider doch nicht gehalten. Scheidung Nummer 2 betrifft, man höre und staune, Jelly Roll und seine Frau Bunny Xiu. Sie hatten am Muttertag 2026 einen heftigen Streit, wird berichtet, und im Verlauf der Auseinandersetzung soll sie ihn aufgefordert haben, die Ehe zu beenden. Und der Countrystar nahm ihre Worte offenbar ernst. Tatsächlich reichte er anschließend die Scheidung ein und gab als Grund unüberbrückbare Differenzen an. Während Bunny Xiu sich seitdem mehrfach öffentlich zu der Trennung geäußert hat, haben beide bislang keine Einzelheiten über den Streit preisgegeben. Sie betonen lediglich, dass Untreue keine Rolle gespielt habe. Trotz der Trennung wollen die beiden weiterhin eng miteinander verbunden bleiben. Außerdem halten sie an ihrem gemeinsamen Plan fest, mit Hilfe einer Leihmutter ein Kind zu bekommen. Ob das jetzt noch eine gute Idee ist, weiß ich ja nun nicht recht, aber das müssen die beiden halt selber wissen. Und der folgende Song, den wir jetzt von Jelly Roll hören werden, den hat er auch schon geschrieben, weit bevor es um die Scheidung ging. Aber ich denke mal, aktuell passt das Ding durchaus. I'm not okay, Jelly Roll.

Ich mag ja Musikvideos mit Inhalt, quasi mit filmischem Inhalt, wenn man denn so will. Und das, was wir da gerade eben gehört haben, Gary von Steven Wilson Jr., das passende Musikvideo dazu, das hat's wahrlich in sich. Ist eine schöne Story, vor allen Dingen der Hauptdarsteller ist sinnigerweise auch noch ein Gary, nämlich Gary Sinise. Und das ist wahrscheinlich dann auch nominiert bei den CMA Awards in diesem Herbst. So langsam laufen nämlich die Nominierungen an für die Preise in diesem Herbst bei den CMA Awards. Und da würde ich mal sagen, dem würde ich meine Stimme definitiv geben, diesem Video als Video des Jahres. Wir schauen mal, was draus wird. Sie werden es hier in dieser Sendung im Country Café erfahren. Ich habe noch einen kleinen Nachklapp auf die Veranstaltungstipps. Einen habe ich nämlich gerade noch gefunden, und zwar betrifft das den 28.08. Das werde ich dann aber, wenn ich mal auf den Kalender gucke, die nächste Sendung, das nächste Country Café, gibt es wieder am 26.08. Das heißt, zwei Tage vorher kann ich Sie auch nochmal darauf hinweisen, auf ein Konzert in Bad Nenndorf. Es liegt westlich von Hannover an der A2. Das Konzert findet am 28.08. statt, sagte ich schon, das ist ein Freitag, 19.30 Uhr, könnte man sich ja mal gönnen. Und im Rahmen des Kultursommers Open Air auf der Esplanade in Bad Nenndorf treten auf The Dead South. Die machen ja etwas ungewöhnliche Musik zwischen Country, Rock und Bluegrass. Und da wir sie lange nicht gespielt haben, habe ich sie mal wieder mitgebracht. Ein kleiner Teufel, A Little Devil. Hier ist The Dead South live zu erleben, wie gesagt, 28.08. in Bad Nenndorf.

Wohl kein Tod eines Megastars hat in Ostfriesland so viel Aufmerksamkeit auf sich gezogen wie der von Bonnie Tyler. Warum? Weil sie doch eigentlich in diesem Jahr in Wiesmoor auf der Freilichtbühne auftreten sollte. Nach einem Krankenhausaufenthalt seit Mai wurde sie für circa einen Monat in ein künstliches Koma versetzt. Nachdem man sie dann im Juni aus dem Koma geholt hatte, war sie weiterhin in einem kritischen Zustand und verstarb dann leider doch am 8. Juli im Alter von 75 Jahren. Was kaum einer weiß, sie hatte eine starke Affinität zur Country-Musik. 1979 schon veröffentlichte sie ihr Album Diamond Cut, ein Projekt, das dem Genre Country-Pop zugeordnet werden muss. Es kam tatsächlich bis auf die Nummer 42 der Billboard Country-Album-Charts. Bonnie Tyler kam dann später nochmal nach Nashville, um ihr Album Rocks and Honey aufzunehmen, das 2013 erschien. Es war ihre erste Sammlung neuer Songs seit dem Jahr 2005. Hat sich also 8 Jahre Zeit gelassen für dieses Album. Und die Titelliste dieses Albums enthält unter anderem eine Coverversion von Flat on the Floor, einem Song, den Carrie Underwood bereits 6 Jahre zuvor für ihr Album Carnival Ride aufgenommen hatte. Außerdem findet sich

Vince Gill und Bonnie Tyler, What You Need From Me. Und was Sie jetzt vielleicht brauchen, sind das Neueste vom Tage, die Nachrichten. Die gibt's jetzt gleich im Anschluss um 21 Uhr. Und dann bitte schön dranbleiben, dann geht's nämlich weiter mit dem Country Café hier auf Radio Jade und den Top 10 der Billboard Country Songcharts. Schön dranbleiben, bis gleich, ist Gabby Barrett und Off the Highway.

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1: Um 21 Uhr mit Felix Sprung. Kanzleramtsminister Frei soll Nachfolger des zurückgetretenen Jens Spahn an der Spitze der Unionsfraktion werden. Das hat CDU-Chef Merz zusammen mit Markus Söder, seinem Kollegen von der CSU, vorgeschlagen. Was der Entscheidung möglicherweise zugrunde lag, erläutert unser Berlin-Korrespondent Markus Preis.
2: Friedrich Merz, der hat jetzt statt eines potenziellen Konkurrenten wie Jens Spahn demnächst einen sehr, sehr loyalen Vertrauten als Fraktionschef im Bundestag. Trotzdem gibt's heute zumindest hinter vorgehaltener Hand auch ein paar Fragezeichen. Einige Unionsabgeordnete meinen, Frei hätte als Kanzleramtschef Konflikte nicht früh genug gesehen und abgeräumt. Und genau das müsse er aber auch als Fraktionschef können. Und manche zweifeln auch, wie gut Thorsten Frei Attacke kann. Attacke auf den politischen Gegner. Und attackieren, das konnte Jens Spahn sehr gut.
1: Die Bundesregierung hat mit Sorge auf den jüngsten Vorfall bei OpenAI reagiert, einem der führenden Unternehmen im Bereich der künstlichen Intelligenz. Ein Sprecher des Digitalministeriums sprach von einem Paradigmenwechsel. Man sehe bereits seit Monaten, dass die Fähigkeiten von KI-Agenten massiv zunehmen. Das verändere auch die Bedrohungslage. Zuvor war bekannt geworden, dass bei OpenAI ein autonom agierendes KI-Modell außer Kontrolle geraten war. Es drang in das Computersystem eines anderen Unternehmens ein, indem es Schwachstellen in dessen Software aufspürte. Die EU-Kommission hat der Übernahme des Hollywood-Konzerns Warner Brothers durch den Konkurrenten Paramount zugestimmt. Nach Ansicht der Brüsseler Behörde ist dadurch der Wettbewerb in der Filmproduktion in Europa nicht gefährdet. Sie verhängte aber Auflagen für den Vertrieb von Filmen, damit die Betreiber von Kinos und letztendlich die Verbraucher nicht benachteiligt werden. Mit farbigen Fontänen hat am Abend am Maschsee in Hannover ein großes Sportevent begonnen, die sogenannten Finals. In den kommenden Tagen werden dort in 24 Sportarten die deutschen Meister gekürt. Aus Hannover, Tide Tedinger.
3: Dem Knalleffekt voraus ging eine 1,5-stündige Show auf einer schwimmenden Bühne vor dem Nordufer. Zu den Highlights der Eröffnungsfeier gehörten die zahlreichen sportlichen Kostproben auf der Bühne, darunter Bogenschießen, BMX, Flatland, Jujutsu, Karate und Judo und Live-Musik mit der hannoverschen Band Fury in the Slaughterhouse. Mit dem Windsurfen auf dem Steinhuder Meer nördlich von Hannover haben die ersten Wettbewerbe schon begonnen. Offizieller Start ist morgen.
1: Das waren die Nachrichten. Das Wetter in Norddeutschland, in der Nacht überwiegend trocken, vereinzelt Schauer oder Gewitter, Tiefstwerte 15 bis 10 Grad. Morgen Wolken und ein paar Schauer, oft bleibt es trocken, Höchstwerte 18 bis 23 Grad. Und auch am Freitag meist trocken, nur einzelne Schauer, 19 bis 24 Grad.
4: Und damit sind wir zurück hier bei Radio Jade 87.8. Sie hören das Country Café immer am vierten Mittwoch im Monat. Am Mikrofon für Sie weiterhin Stefan Speckmann und hier ist Riley Green, Change My Mind.

Die CD von Cody Johnson als CD des Monats und die Top 10 der Billboard Country Song Charts. Das sind unsere Themen in dieser zweiten Stunde hier im Country Café. Und gerade eben haben wir Platz Nummer 10 in den Charts gehört. Das war Riley Green mit Change My Mind. Und trotz seiner Duette mit Megan Maroney und Ella Langley und einigen Dating-Gerüchten ist er weiterhin Single, wie er unlängst in einem Podcast verriet. Für Riley Green steht die Liebe derzeit nicht an erster Stelle und das hat vor allem mit seinem vollen Terminkalender zu tun. Im Gespräch mit dem Podcaster Theo Von erklärte der Country-Star, dass es für ihn alles andere als einfach sei, eine Partnerin kennenzulernen. Es ist wirklich nicht so leicht, ein Mädchen kennenzulernen, wenn man das macht, was wir machen, sagte Green. Die meiste Zeit verbringe er auf Tour oder bei Konzerten, also an Orten, an denen man eher selten der Frau fürs Leben begegnet. Auch Bars seien für ihn keine gute Option. Sobald Menschen erkennen, wer er ist, fühle er sich unwohl. Ich mag es nicht, im Mittelpunkt zu stehen, zumindest dann nicht, wenn ich es gar nicht soll, erklärte Green. Während er auf der Bühne die Aufmerksamkeit des Publikums genieße, sei ihm das im Alltag eher unangenehm. Fotos mit Fans störten ihn zwar grundsätzlich nicht, aber er wolle keine Szene verursachen oder unnötig Aufmerksamkeit auf sich ziehen. Deshalb glaubt der Sänger, dass sich zunächst sein Lebensrhythmus ändern müsse, bevor er ernsthaft nach einer Beziehung suchen könne. Vielleicht sei das in ein paar Jahren der Fall. Ich glaube, ich müsste einfach mal für längere Zeit an einem Ort leben, sagte Green. Im Moment könne er sich diese Auszeit aber nicht leisten. Dafür seien die beruflichen Chancen einfach zu groß. Und tatsächlich läuft seine Karriere derzeit besser denn je. Neben seiner erfolgreichen Musik steht Riley Green auch für Fernsehprojekte vor der Kamera, übernimmt eine Gastrolle in der Serie Marshals und wird künftig außerdem als Coach bei The Voice zu sehen sein. Ja, Riley Green, der Mann mit dem markanten Schnäuzer, wird wohl weiterhin erstmal Junggeselle bleiben. Einer, der schon längst verheiratet ist, ist Jason Aldean. Auch er ist momentan in den Charts vertreten. Hier mit Don't Tell on Me.

Ja, ich mag es ja gar nicht sagen, aber das war jetzt gerade der einzige Titel gegenüber der Sendung vom letzten Monat, der sich in den Charts, der sich neu in die Charts reingemogelt hat. Die restlichen neun Titel sind dieselben wie in der letzten Woche, nur wie in der letzten Sendung. So, nur ein bisschen anders gemischt. Das war Jason Aldean, aktuell auf Platz 9 mit Don't Tell on Me. Und der sah sich unlängst veranlasst, seinem Kumpel Kane Brown eine gute Besserungstextnachricht zu schreiben, denn Kane Brown war bei einem Turnier von einem ca. 240 km/h schnellen Golfball am Kopf getroffen worden. Das hätte durchaus tödlich enden können. Der Ball traf ihn, wie Fotos im Netz belegen, anscheinend am Ohr und die Wunde musste mit über 20 Stichen genäht werden. Aldean und Brown kommen beide aus Georgia und sind beste Kumpels und Aldean sagte dann allerdings später in einem Interview, er mache sich eigentlich gar keine Sorgen um Kane Brown, der hat einen Schädel wie knorriges Kiefernholz. Und wenn Sie schon mal versucht haben, ein Stück Kiefernholz zu spalten, wo ein Ast rauskommt, dann wissen Sie genau, was er damit meint. Der hat einen Schädel wie Eisen, könnte man auch sagen. Kane Brown. So, jetzt gibt's gleich unsere CD des Monats mit Cody Johnson, vorher aber noch Luke Combs, Platz 8 mit Sleepless in a hotel room.

Das war das Titelstück unserer CD des Monats von Cody Johnson, Banks of the Trinity, und damit legt er ein Album vor, das einmal mehr unterstreicht, warum er zu den wichtigsten Vertretern des modernen und traditionellen Country gehört. Der Texaner bleibt seiner musikalischen Linie treu und verbindet authentische Geschichten mit kraftvollen Melodien, ehrlichen Texten und einer Produktion, die den klassischen Country-Sound in die Gegenwart holt. Als Johnson das Titelstück hörte, das, was wir gerade eben auch gehört haben, erzeugte es quasi eine Dia-Show in seinem Kopf und er beschloss, sein Album mit Titeln aufzunehmen, die mehr über ihn und seine Persönlichkeit aussagten. Und so machen schon die ersten Titel deutlich, worum es Johnson geht. Es sind Songs über das Leben, die Familie, den Glauben, die Liebe und die Herausforderungen des Alltags. Also Themen, die seit jeher zum Kern der Country-Musik gehören. Dabei wirkt nichts konstruiert oder auf schnellen Radioerfolg getrimmt. Stattdessen erzählt Cody Johnson Geschichten, die glaubwürdig sind und gerade deshalb berühren. Und den Zuhörer manchmal auch zum Schmunzeln bringen. Horseback zum Beispiel, in der ersten Stunde gehört, bezeichnet eigentlich ja das Wort Reiten, hier will er aber nur sein Pferd zurück, his horse back. Oder bei Kissing a Married Woman, also Küssen einer verheirateten Frau, denkt man ja zunächst mal an einen Song über Ehebruch. Dabei wird erst nach einer Weile in dem Song klar, gemeint ist seine Ehefrau. Musikalisch setzt Banks of the Trinity auf eine gelungene Mischung aus traditionellen Instrumenten wie Fiddle, Steel Guitar und Akustikgitarre, kombiniert aber mit einem modernen, druckvollen Sound, wozu auch Brothers Osborne mit beitragen beim Titel Foolproof. Johnsons markante Stimme steht dabei stets im Mittelpunkt. Sie transportiert sowohl die energiegeladenen Honky-Tonk-Nummern als auch die gefühlvollen Balladen mit beeindruckender Leichtigkeit und viel Emotion. Besonders überzeugend ist die Vielseitigkeit des Albums. Neben mitreißenden Abtempo-Songs finden sich ruhige, nachdenkliche Stücke, die Raum zum Zuhören lassen. Gerade diese Balance sorgt dafür, dass das Album über die gesamte Spielzeit abwechslungsreich bleibt und nie eintönig wirkt. Cody Johnson beweist einmal mehr, dass traditioneller Country keineswegs altmodisch sein muss, sondern auch im Jahr 2026 frisch und relevant klingen kann. Inhaltlich zeigt sich Johnson gereift. Seine Texte spiegeln Lebenserfahrungen wider, ohne belehrend zu wirken. Statt großer Gesten setzt er auf Ehrlichkeit und Bodenständigkeit, Eigenschaften, die ihn seit Jahren bei seinen Fans beliebt machen. Ja, mit Banks of the Trinity liefert Cody Johnson ein starkes Album ab, das sowohl langjährige Fans als auch Neueinsteiger begeistern dürfte. Es ist ein Werk, das den Geist des klassischen Country bewahrt und gleichzeitig zeigt, wie zeitgemäß dieses Genre klingen kann. Wer authentische Country-Musik mit Herz, Seele und handwerklicher Klasse schätzt, kommt an diesem Album kaum vorbei. Und Fans von Luke Combs übrigens auch nicht, denn der hat sich zu einem Duett bereit erklärt bei Shoot the Bull. Das hören wir uns jetzt nochmal an von unserer CD des Monats, Banks of the Trinity, Interpret Cody Johnson. Hier im Duett, wie gesagt, mit Luke Combs.

Prinzip Zufall, so ein kleiner Morgan-Quatsch. Luke Combs, Doppelpack. Das hatten wir ihn ja halt gerade im Duett mit Cody Johnson und solo auf der Nummer 7 in den Billboard Country Song Charts mit Be By You gerade eben gehört. Platz Nummer 6 bringt uns zu einem Künstler, der seit Jahren mühelos die größten Stadien füllt, auf dem europäischen Kontinent aber eher selten zu erleben ist. Die Rede ist von Morgan Wallen. Diese Lücke schließt die Morgan Wallen Tribute UK Band, bestehend aus Frontsänger Matt Andrews und einer Liveband mit einigen der besten Musikern Großbritanniens. Wer also den Megastar selber nicht erleben kann, kann sich nächstes Jahr gerne mal die perfekte Kopie zu Gemüte führen. Im März 27 kommt Morgan Wallen Tribute UK für 7 Konzerte nach Deutschland. Die beiden interessantesten Termine aus norddeutscher Sicht, damit man nicht ganz so weit fahren muss. 11. März 27 ist das Ganze in Hannover zu erleben, im Musikzentrum, und am 12. März dann in Hamburg in der Fabrik. Hier aber erstmal das Original Morgan Wallen, Don't We, Platz Nummer 6 in den Billboard Country Songcharts.

Der Begriff Industry Plant sorgt derzeit auch in der Country-Szene für Diskussionen. Meinen Sie damit Künstler, die nach außen wie unabhängige Newcomer wirken, tatsächlich aber von der Musikindustrie gezielt aufgebaut und unterstützt werden? Der Vorwurf taucht vor allem in sozialen Medien immer wieder auf und trifft nun auch Stella Lefty, die wir da gerade eben gehört haben mit dem Titel Boston. Sie rangiert damit diese Woche auf Platz Nummer 5. Die Sängerin aus der Region Chicago feiert derzeit mit dieser Single große Erfolge. Der Country-Pop-Song fand vor allem über TikTok ein großes Publikum und machte die 23-Jährige einem breiten Publikum bekannt. Doch gleichzeitig wird ihre Karriere kritisch hinterfragt. Ein Grund dafür? Leftys Vater ist Eric Lefkowski, der Gründer von Groupon und laut Medienberichten Milliardär. Außerdem erhielt Noah Cahan einen Songwriter-Credit für Boston, da der Titel eine Passage aus seinem Hit Stick Season aufgreift. Für manche Kritiker sind das Hinweise darauf, dass hinter Leftys Erfolg mehr als nur Talent und Zufall steckt. Lefty selbst nennt die Diskussion unnatürlich. In einem Interview mit dem Magazin Rolling Stone erklärte sie, dass inzwischen sogar ihr Aussehen und ihr Lächeln öffentlich kommentiert wird. Trotzdem nimmt sie die Kritik als Teil des Erfolgs hin. Zitat: Es wird immer Menschen geben, die mich oder meine Musik nicht mögen. Ich konzentriere mich auf die, die mich unterstützen. Ich habe mich für diesen Weg entschieden. Es ist eben ein zweischneidiges Schwert. Zitat Ende. Ihr Manager Adam Alpert weist die Vorwürfe deutlich zurück. Für ihn ist der Begriff Industry Plant irreführend. Industry Plants gibt es nicht, sagt er. Egal, was Menschen außerhalb der Musikbranche darüber denken. Ja, soweit der Manager von Stella Lefty. Platz 5 diese Woche in den Billboard Country Song Charts. Kommen wir zu Nummer 4 und damit das erste Mal zu einer Dame, die wir gleich noch zwei weitere Male hören werden. Hier ist sie erstmal im Duett mit Morgan Wallen. I can't love you anymore. Hier ist Ella Langley.

Platz Nummer 3 der Billboard Country Song Charts. Und damit sind wir bei Platz 2 angekommen und bei der Dame, die erstmal gesagt endlich sozusagen wieder zurück ist in den Country Charts. Die Rede ist von Taylor Swift. Als Country-Sternchen gestartet, als Pop-Titan momentan gefeiert in den USA und dann auch noch machte sie natürlich große Rede von sich bei ihrer Hochzeit am 3. oder 4. Juli. Und wenn Sie sich erinnern an die Juno-Sendung hier im Country Café, da habe ich es noch angekündigt, dass das als Termin möglicherweise der Fall sein könnte für eine Hochzeit von Taylor Swift und Travis Kelce. Und genauso war es dann auch. Ja, im Madison Square Garden sollte das stattfinden, habe ich damals gesagt. Und genau da hat es dann auch stattgefunden. Viel mehr weiß man von dieser Veranstaltung allerdings immer noch nicht. Erst recht gibt es keine, Klammer auf, offiziellen, Klammer zu, Bilder, da alle Gäste bekanntlich ihre Smartphones abgeben und sich zum strikten Schweigen über die Details verpflichten mussten. Was man inzwischen weiß, die Hochzeit bot zwei spektakuläre Auftritte. Den Anfang machte Stevie Nicks. Welche Songs Nicks spielte und ob sie gemeinsam mit Swift auftrat, wie manche spekulieren, ist noch unklar. Der zweite große musikalische Gast war kein geringerer als Paul McCartney, der Berichten zufolge den Beatles-Klassiker I Wanna Hold Your Hand live spielte, zum ersten Mal seit 1964. Von den rund 1000 Gästen der Feier sind aus der Country-Ecke inzwischen Brad Paisley, Miranda Lambert, Kelsey Ballerini, Rascal Flatts-Gitarrist Joe Don Rooney und Maren Morris bekannt. Das ganze Spektakel soll übrigens gute 20 Millionen Dollar gekostet haben und zusätzlich spendeten die beiden aber auch noch 28 Millionen Dollar an 20 verschiedene Wohltätigkeitsorganisationen, darunter Dolly Partons Imagination Library. Naja, wenn man inzwischen mehrfache Milliardärin ist wie Taylor Swift, dann kann man es sich auch leisten, mal eben 20 Millionen Dollar für eine Hochzeitsfeier hinzulegen. Sie rangiert jedenfalls diese Woche auf der Nummer 2 in den Charts mit I Knew It, I Knew You, Taylor Swift.

Ja, der Song war letzte Sendung neu dabei, hielt sich 2 Wochen auf der Nummer 1 und musste dann aber wieder Platz machen. Platz machen für eine Dame, die jetzt mittlerweile 31 Wochen auf Platz 1 steht mit dem Titel Choose in Texas. Es ist natürlich Ella Langley. Ursprünglich mal 28 Wochen auf der 1, dann kamen halt 2 Wochen Taylor Swift auf der 1 mit I Knew It, I Knew You. Und dann musste sie wieder Platz zurücktreten, die gute Taylor Swift, und Ella Langley wieder Platz machen auf der 1. Choose in Texas. Wie gesagt, 31 Wochen auf der Nummer 1. Hier ist sie nochmal, die gute Ella.

getan sein lassen für heute Abend. Ella Langley und Shoes in Texas. Was sagt die Uhr? 4 Minuten haben wir noch, also gönnen wir uns noch einen Titel. Vorher möchte ich mich aber dann doch schon mal von Ihnen verabschieden. Mein Name ist Stefan Speckmann. Das war das Country Café hier auf Radio Jahle. Gibt es jeden 4. Mittwoch im Monat. Habe ich, glaube ich, am Anfang der Sendung gar nicht angesagt. Das heißt, das nächste Mal im August am 26.08. Also schön den Kalender eintragen. 20 bis 22 Uhr. Wenn Sie dann oder auch heute noch mögen und auf den Geschmack gekommen sind und weiterhin Country-Musik hören mögen, einfach mal im Rüberschalten, jetzt gleich nach den Nachrichten zu Bremen 1. Da gibt es nämlich den Musikclub Country und den gibt es jeden Mittwoch von 22 bis 0 Uhr eben auf Bremen 1. So, und das soll es dann wirklich gewesen sein. Wir übernehmen ansonsten das Programm von NDR Info und morgen früh ist unsere Frühschicht dann wieder für Sie da hier bei Radio Jahle. Ich wünsche Ihnen noch einen schönen Abend, machen Sie es gut und den Rauschmeißer für heute macht, was habe ich noch rausgesucht? Ja, richtig, Border Town von White Buffalo. Schönen Abend, tschüss und bis nächsten Monat.

0: Um 22 Uhr mit Felix Sprung. Kanzleramtsminister Frey soll Nachfolger des zurückgetretenen Jens Spahn an der Spitze der Unionsfraktion werden. Das schlagen die Vorsitzenden von CDU und CSU Merz und Söder vor. In einer Woche soll die Fraktion über den Vorschlag abstimmen. Aus Berlin Dagmar Pepping.
1: Thorsten Frey habe einen maßgeblichen Anteil am bisherigen Erfolg der Regierungsarbeit und der Stabilität der Koalition. Die Reformerfolge der letzten Wochen seien auch sein Verdienst, erklärte Merz nach einer Videokonferenz mit dem Fraktionsvorstand der Union. Söder ergänzte, Frey werde ein guter Vorsitzender der gemeinsamen Bundestagsfraktion werden. Schon als Kanzleramtsminister oder früher als parlamentarischer Geschäftsführer habe die CSU gut mit ihm zusammengearbeitet. Wer Frey als Chef des Kanzleramtes nachfolgen soll, ist noch nicht bekannt.
0: Die Bundesregierung hat mit Sorge auf den jüngsten Vorfall bei OpenAI reagiert, einem der führenden Unternehmen im Bereich der künstlichen Intelligenz. Ein Sprecher des Digitalministeriums sprach von einem Paradigmenwechsel. Man sehe bereits seit Monaten, dass die Fähigkeiten von KI-Agenten massiv zunehmen. Das verändere auch die Bedrohungslage. Zuvor war bekannt geworden, dass bei OpenAI ein autonom agierendes KI-Modell außer Kontrolle geraten war. Es drang in das Computersystem eines anderen Unternehmens ein, um eine Aufgabe zu erfüllen. Die EU-Kommission hat der milliardenschweren Übernahme des Hollywood-Konzerns Warner Brothers durch den Konkurrenten Paramount zugestimmt, allerdings unter Auflagen. Paramount muss seine Beteiligung am Filmverleiher United International Pictures aufgeben, denn die EU-Kommission befürchtet, dass das Unternehmen nach der Übernahme schlechtere Konditionen für die Kinobetreiber durchsetzen könnte, zum Nachteil der europäischen Verbraucher. Im Bereich der Filmproduktion sieht die Kommission dagegen keine Gefahr für den Wettbewerb. In München ist am Abend mit einer bewegenden Feier der Opfer des rechtsextremistischen Anschlags vor 10 Jahren gedacht worden. Ein 18-Jähriger hatte damals im Bereich des Olympia-Einkaufszentrums 9 Menschen ausländischer Herkunft und anschließend sich selbst erschossen. Aus München Alisa-Marie Schröter.
2: Bundespräsident Frank-Walter Steinmeier sprach den Angehörigen sein Mitgefühl aus und setzte das Münchner Attentat in den Kontext anderer rechtsterroristischer Anschläge, wie jener in Hanau, Halle und Solingen. Eine Spur rechtsextremer Taten ziehe sich durch die Geschichte der Bundesrepublik, sagte Steinmeier. Auch der Täter vom Münchner OEZ-Attentat habe seine Opfer nach rassistischen Zuschreibungen ausgewählt. Daran ändere auch die Tatsache nichts, dass der Täter selbst Migrationshintergrund hatte.
0: Das waren die Nachrichten. Das Wetter in Deutschland, in der Nacht gebietsweise trocken, zum Teil noch Schauer, kaum Gewitter, Tiefstwerte 15 bis 8 Grad. Morgen 18 bis 27 Grad. Es ist 22.03 Uhr.
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4: Los geht's auf der A1 Bremen Richtung Hamburg. Die ist zwischen Harburg und Stillhorn wegen einer Nachtbaustelle bis ca. 5 Uhr gesperrt. Die Umleitung führt über die U83. Hier sind die Verkehrsmeldungen in der ARD-Infonacht. A2 Richtung Braunschweig zwischen Lehrte und Hämeler Wald 6 Kilometer Stau wegen Fahrbahnverengungen. A3 Würzburg Richtung Frankfurt zwischen Hanau und Obertshausen 3 Kilometer Stau wegen Reparaturarbeiten nach einem Fahrzeugbrand. Der Verkehr wird an der Brandstelle über den Standstreifen geleitet. Die A5 Frankfurt Richtung Karlsruhe ist zwischen Heppenhain und Hemsbach wegen einer Nachtbaustelle bis ca. 6 Uhr gesperrt. Die Umleitung führt ab Heppenheim über die U86. Die A30 Rheine Richtung Amsterdam ist zwischen Rheine und Rheine-Nord wegen Bauarbeiten bis ca. 5 Uhr gesperrt. Die A44 Essen Richtung Düsseldorf ist zwischen Dreiquellbad Nord und Hetterscheid wegen Bauarbeiten bis Mitte Oktober gesperrt. A71 Richtung Sangershausen, der Tunnel Behringen ist wegen Wartungsarbeiten bis ca. 7 Uhr gesperrt. A81 Heilbronn Richtung Stuttgart zwischen Stuttgart-Feuerbach und Dreieck-Leonberg 3 Kilometer Stau wegen Wartungsarbeiten. Die A92 Deckendorf Richtung München ist in Höhe Eching-Ost wegen eines defekten PKWs im Kurvenbereich gesperrt. Die Berliner Stadtautobahn A111 ist zwischen Schulzendorfer Straße und Weidmannsluster Damm wegen Wartungsarbeiten im Tunnel bis ca. 5 Uhr in beiden Richtungen gesperrt. Und die A115 Abus Richtung Dreieck Funkturm ist zwischen Kreuz Zehlendorf und Spanischer Allee bis ca. 5 Uhr gesperrt. Allen, die unterwegs sind, eine gute und sichere Fahrt.
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4: Aus dem Studio von NDR Info in Hamburg mit Daniel Frevel am Mikrofon. Ein herzliches Willkommen Ihnen. Es klingt fast wie in einem Science-Fiction-Film. Eine künstliche Intelligenz macht sich selbstständig und hackt auf eigene Faust ein Unternehmen. So soll es nun dem KI-Riesen OpenAI passiert sein, wie er selbst mitteilte. Allerdings bei einem Testlauf, bei dem man der KI auch das Ausnutzen von Sicherheitslücken erlaubte. Was bedeutet das nun und wie selbstständig können KI-Modelle heute schon Sicherheitslücken auffinden und dann auch ausnutzen? Bevor wir das gleich mit einem Fachmann einordnen, fasst Korrespondent Nils Dams aus San Francisco den Fall für uns zusammen.
5: Was OpenAI jetzt mit einem Zitat beispiellosen Cyber-Zwischenfall beschreibt, beginnt schon Anfang letzter Woche. Die KI-Firma Hugging Face stellt fest, dass etwas nicht stimmt. Hugging Face ist eine wichtige Plattform für KI-Entwickler, eine Art Marktplatz für Modelle und Tools für die KI-Entwicklung. Die Betreiber der Plattform registrieren einen Hackerangriff und haben früh den Verdacht, dass es sich nicht um einen üblichen Angriff handeln könnte. Die Attacke sei so clever gewesen, schreibt Hugging Face später, dass es sich auch um einen eigenständigen KI-Agenten gehandelt haben könnte. Jetzt ist klar, genau das war der Fall. Die ChatGPT-Firma OpenAI hat bestätigt, dass zwei ihrer KI-Modelle den Angriff selbstständig durchgeführt haben. OpenAI-Chef Sam Altman sprach in einem Blog-Eintrag von einem schwerwiegenden Sicherheitsvorfall. Eigentlich hätte das nicht passieren dürfen. OpenAI wollte seine KIs eigentlich nur testen, intern und vom Internet abgeschottet. Die Modelle hätten aber eine bisher unbekannte Schwachstelle gefunden, um den geschützten Bereich zu verlassen. Sie konnten sich mit dem Internet verbinden und danach den Angriff auf Hugging Face durchführen. Einen Schaden habe das nicht verursacht, die Sicherheitslücke sei laut OpenAI auch geschlossen worden. Dass sich KI-Systeme mehr und mehr selbstständig machen können, davor warnen Fachleute schon lange. Auch vor dem Hintergrund, dass die KI-Entwicklung immer schneller geht. Die großen Tech-Unternehmen investieren hunderte Milliarden Dollar, um im KI-Bereich vorne mit dabei zu sein. Der Fall sei exzellentes Angstmarketing, sagt ein KI-Experte der Konkurrenzfirma Meta. Die Diskussion um schärfere KI-Regeln läuft aber schon. Der KI-Forscher Steve Newman spricht von einem Warnschuss. Der demokratische Kongressabgeordnete Greg Kassar aus Texas forderte verpflichtende und unabhängige Sicherheitstests für neue KI-Systeme. Nach dem Amtsantritt von Donald Trump hat er die sowieso schon eher vagen KI-Regeln seines Vorgängers Joe Biden ganz abgeräumt. Das Argument, Regulierung schränke die Entwicklung und Innovationen der US-Tech-Unternehmen ein. Trumps Ziel, die USA sollen im Wettlauf um die besten KIs weltweit führen und vor allem vor China sein. Jetzt will Donald Trump den Zugang zu führenden KI-Modellen aber stärker kontrollieren. Das hat auch mit OpenAIs Konkurrent Anthropic zu tun. Anthropic hat das KI-Modell Mythos entwickelt, aber nicht breit veröffentlicht. Die Begründung, es sei so leistungsfähig, dass es lange unentdeckte Sicherheitslücken in Computercodes finden kann. Wenn es in die falschen Hände gerate, könnte es auch für Cyberangriffe genutzt werden. Anthropic hat es deshalb nur ausgewählten Firmen und Behörden zur Verfügung gestellt. Als Anthropic dann die abgespeckte Version Fable 5 für alle veröffentlicht hat, hat die US-Regierung den Zugang zeitweise gesperrt. Davor wurde bekannt, dass KI-Forscher Wege gefunden haben, die Sicherheitsbeschränkungen von Fable 5 zu umgehen.
4: Und bei dem neuen Vorfall bei OpenAI hat sozusagen die KI die Sandkiste verlassen und über das offene Internet Informationen, die sie brauchte, um ihren Job zu machen, gefunden. Fritz Espenlaub ist der Host des Podcasts The OpenAI Story und mein Kollege Gerd Wolf vom Norddeutschen Rundfunk hat ihn gefragt, ob wir hier den Moment erlebt haben, in dem sich künstliche Intelligenz erstmals der menschlichen Kontrolle entzogen hat.
6: Das ist eine interessante Frage, weil eigentlich, was passiert ist, ist, dass das Modell zu gut darin war, die Aufgabe zu erledigen, die ihm Menschen gestellt haben. Also es hat sich nicht in dem Sinne verselbstständigt, dass es komplett aus sich selbst heraus sich irgendwie diesen, in Anführungszeichen, Hackerangriff jetzt zum Ziel gesetzt hätte, sondern es war ja im Kontext einer internen Evaluierung, einer Testaufgabe, die bei OpenAI dem Modell gestellt wurde, wo das Modell dann quasi auf die Idee gekommen ist, naja, um jetzt diese Aufgabe wirklich gut zu lösen, breche ich doch mal quasi ins Lehrerzimmer ein und hole mir die Vollversion der Lösung, die Gesamtlösung. Und das heißt, paradoxerweise hat das Modell einen tatsächlichen Cyberangriff durchgeführt, aber eigentlich nur, um eine Aufgabe zu erledigen, die es generell auf seine Fähigkeiten testen sollte, Cyberangriffe durchzuführen.
7: Also ist das jetzt schlimm oder nicht so schlimm?
6: Es ist auf jeden Fall ein Zeichen, dass diese Modelle immer besser werden und dass das gerade sehr, sehr schnell geht. Und gerade die Frage, was das dann für Cyberangriffe und für Cybersicherheit bedeutet, das ist schon eine große Frage, mit der sich die KI-Welt jetzt schon seit einer ganzen Weile beschäftigt, weil am Ende ist das ja alles Software. Und die ganze Welt, also auch unsere kritische Infrastruktur, läuft auf Software, läuft auf Computercode, läuft auf Programmen. Und diese Modelle sind halt in einer Sache ganz besonders gut, nämlich im Schreiben von Programmcode. Und wir sehen, dass diese Modelle immer mehr in eine Richtung entwickelt werden, in dem die tatsächlich autonom über einen längeren Zeitraum selbstständig arbeiten können. Also das heißt nicht, dass die sich ihre eigenen Ziele setzen, das heißt nicht, dass die irgendwie eine Art Bewusstsein oder sowas hätten, aber das heißt, dass man denen ein Ziel geben kann, und es kann dabei dann eben passieren, dass man, wenn man dieses Ziel nicht klar genug formuliert, dass das Modell sich dann seinen eigenen Lösungsweg überlegt und der natürlich dann, wie in diesem Fall passiert, quasi auch einen erfolgreichen Cyberangriff ausführt. Und natürlich kommen wir jetzt zunehmend in eine Welt, in der sich diese Fähigkeiten natürlich auch verbreiten und möglicherweise auch bald schon nicht mehr nur die super Top-KI-Firmen diese Modelle intern haben, sondern zunehmend mehr und mehr Leute darauf Zugriff haben und dann ja vielleicht auch wirklich Hacker damit tatsächlich bösartige Hackerangriffe ausführen können. Das heißt, ja, das ist schon ein großes Thema.
7: Mit anderen Worten, Unternehmen müssen sich darauf gefasst machen, dass sie von Modellen, die aus ihrer Sandbox ausbüchsen, irgendwann auch erwischt werden.
6: Oder eben Modelle, die tatsächlich von bösartigen Akteuren, sagt man da gerne in der KI-Welt, also von zum Beispiel Hackern oder von Regierungen oder von was auch immer, tatsächlich genutzt werden, um Cyberangriffe durchzuführen. Man muss aber auch dazu sagen, dass auf der anderen Seite, und das ist ja auch eine interessante Sache an diesem Vorfall, dass natürlich diese besseren Modelle, diese neueren KI-Modelle, auch wieder zur Verteidigung, zur Cyberabwehr von Angriffen benutzt werden können. Und auch das tatsächlich passiert ist bei Hugging Face. Also die haben quasi ihre eigenen KI-Modelle eingesetzt, um dann diesen Cyberangriff eben auch ausfindig zu machen, zu identifizieren, die Sicherheitslücken zu schließen, das abzuwehren.
7: Dieses Wettrüsten, wenn wir bei diesem Bild der Sandbox bleiben, wenn eine KI ausbüchst aus der Sandkiste, wer haftet dann am Ende für Schäden beispielsweise, die dadurch entstehen?
6: Das ist eine sehr interessante Frage, die sicherlich am Ende einfach wahrscheinlich juristisch geklärt werden muss, wo möglicherweise auch gerade unter der aktuellen, sage ich mal, juristischen Infrastruktur, wir vielleicht noch nicht immer die klare Antwort darauf haben, aber die intuitive Antwort natürlich wäre, dass am Ende es einen Verantwortlichen gibt, eine Firma, ein Unternehmen, das dieses Modell eingesetzt hat oder möglicherweise auch die Firma, die das Modell entwickelt hat, die dann in die Haftung genommen werden muss. Aber natürlich wird das da zu juristischen Auseinandersetzungen wahrscheinlich führen, wenn es tatsächlich echte erste Fälle gibt, wo dann wirkliche Schäden entstehen. Und natürlich wird jeder so ein bisschen die Verantwortung von sich wegweisen. Und die Modelle einsetzen, aber nicht entwickelt haben, werden sagen, naja, wir haben es ja nicht entwickelt, da können wir ja nichts dafür. Die anderen, die das entwickelt haben, werden sagen, naja, wir können ja auch nicht garantieren, dass alle Leute das immer richtig einsetzen. Insofern hat man da ein bisschen eine Leerstelle gerade.
7: OpenAI hat das sozusagen veröffentlicht.
4: Wir unterbrechen kurz für eine Falschfahrermeldung. Achtung, Falschfahrer auf der A49 Kassel-Gießen zwischen Neuental und Stadtallendorf Nord. Kommt Ihnen ein Falschfahrer, ein Motorradfahrer entgegen. Fahren Sie äußerst rechts und überholen Sie nicht. Auf der A49 Kassel-Gießen zwischen Neuental und Stadtallendorf Nord ist ein Falschfahrer, ein Motorradfahrer unterwegs. Vorsicht bitte in beiden Richtungen.
7: OpenAI spricht von einem beispiellosen Vorfall. Nun wissen wir ja, OpenAI will im September an die Börse. Manche sagen jetzt, alles ein Riesending zum Werbung machen. Gehen Sie damit?
6: Also sagen wir so, es ist auf jeden Fall nicht schlecht für OpenAI, dass jetzt wieder so viel über OpenAI geredet wird und über ihre Modelle und was die alles können und wie gut die sind. Ich persönlich schwanke da oft ein bisschen in meiner Einschätzung. Auf der einen Seite, ja, es ist so, dieses Unternehmen und sein CEO Sam Altman hat einen Track Record, also eine Vorgeschichte, dass man Fähigkeiten auch gerne mal als besonders bedrohlich und besonders mächtig dargestellt hat und davon profitiert hat. Und am Ende waren sie vielleicht nicht immer so mächtig. Auf der anderen Seite ist das durchaus eine reale Gefahr. Also das ist jetzt tatsächlich nicht nur in diesem Fall, sondern auch in anderen Fällen sehen wir, dass diese Modelle einfach immer besser werden und tatsächlich immer länger und autonomer arbeiten. Und natürlich hat das reale Konsequenzen für unsere Cybersicherheit. Das ist jetzt nicht alles irgendwie nur ein PR-Scam, den sich Sam Altman oder OpenAI ausgedacht haben. Von daher denke ich, dass teilweise die Befürchtungen, die diese Firmen formulieren, sicherlich irgendwo auch einen gewissen PR-Wert haben, einen Mehrwert haben, aber schon gleichzeitig auch reale Befürchtungen sind. Und nur weil die jetzt von den Firmen kommen, die diese Modelle herstellen, würde ich das nicht irgendwie per se als, das ist jetzt nur PR-Quatsch, abtun.
4: Sagt der Journalist Fritz Espenlaub im Gespräch mit meinem Kollegen Gerd Wolf vom Norddeutschen Rundfunk.

0: Und wir schauen auf die Uhr. Es ist 22.15 Uhr.
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0: Seit Jahren sieht sich Präsident Emmanuel Macron in Europa als Vorreiter und Antreiber, wenn es um ein Verbot von Social Media für Kinder und Jugendliche unter 15 geht. Nun hat das französische Parlament genau das endgültig beschlossen. Ab dem 1. September dürfen unter 15-Jährige demnach keine Social Media Accounts mehr anlegen. Allerdings bleiben Fragen bestehen, was die Umsetzung dieses Gesetzes betrifft. Caroline Dillard berichtet.
2: Präsident Emmanuel Macron reagierte prompt. Ausgerechnet über Social Media. Auf X postete Macron einen Zusammenschnitt von Schockvideos, in dem etwa junge Frauen ihre extreme Magersucht inszenieren. Aus seiner Sicht hat das Gesetz vor allem ein Ziel: die potenziellen Gefahren sozialer Netzwerke für Jugendliche einzudämmen.
3: Voilà, le Parlement vient de voter l'interdiction des réseaux sociaux.
2: Das Parlament hat das Verbot von Social Media für Jugendliche unter 15 beschlossen. Es ist ein wichtiger Fortschritt. Frankreich ebnet in Europa den Weg, um unsere Kinder und Jugendlichen zu schützen. Und wir machen weiter.
3: Pour la protection de nos enfants, de nos adolescents. On continue.
2: Ab dem 1. September heißt es ausgelockt, und zwar für alle Kinder und Jugendlichen unter 15. Laut dem Gesetz dürfen sie dann keine Social-Media-Accounts mehr anlegen. Plattformen wie YouTube oder WhatsApp dürfen weiter genutzt werden, um Videos zu schauen oder private Nachrichten zu verschicken. Der Teil von YouTube und WhatsApp, der einem sozialen Netzwerk gleichkommt, also Kanäle zum Teilen von Inhalten oder Kommentarfunktionen, fallen aber unter das Verbot. Bestehende Konten würden überprüft, sagt Laure Miller von der Präsidentenpartei Renaissance, die das Gesetz maßgeblich vorangetrieben hat. Die Plattformen haben bis Ende des Jahres Zeit, um Konten, die bereits bestehen und zu Jugendlichen unter 15 gehören, sozusagen einzufangen. Kritiker bezeichnen das Gesetz als vage und sehen darin vor allem Symbolpolitik. Denn wie die Altersbeschränkung in Frankreich durchgesetzt werden soll, ist unklar. Für die Regulierung sehr großer Plattformen ist nämlich die Europäische Kommission zuständig. So schreibt es das EU-Gesetz über digitale Dienste vor. Bedeutet, Frankreich habe keine Möglichkeit, die Plattformen zu irgendetwas zu verpflichten, das über dieses EU-Gesetz hinausgeht, betont Jessica Galissaire. Sie arbeitet für die Denkfabrik Interface und forscht dort zu den Themen digitale Öffentlichkeit und Plattformregulierung. Alles, was Frankreich tun könnte, wenn die Plattformen sich nicht an die französischen Gesetze halten, ist entweder die EU-Kommission darüber in Kenntnis zu setzen oder den Mitgliedstaat, in dem die Plattformen ihren Sitz haben. Die Jugendschutzbestimmungen sind auf europäischer Ebene aber schon im Gesetz über digitale Dienste geregelt, weshalb Frankreich die Plattformen zu nichts verpflichten kann, das darüber hinausgeht. Deshalb enthält das französische Gesetz auch keine Vorschriften, wie das Alter der User konkret geprüft werden soll und durch wen. Ideen dafür gäbe es, sagen Regierungsvertreter. Etwa die App France Identité, in der Franzosen ihre offiziellen Dokumente wie Ausweis oder Führerschein speichern können. Auch eine EU-weite App zur Altersprüfung wird gerade entwickelt. Aus Sicht von Wissenschaftlerin Jessica Galissaire könnte das französische Gesetz ein falsches Gefühl von Sicherheit schaffen. Ich finde, das kann sehr gefährlich sein. In dem Sinne, dass Eltern sich sagen könnten, ah super, mein Kind unter 15 hat jetzt eh keinen Zugang mehr zu Social Media, kann also ein Handy haben. Oder dass Eltern glauben, weniger wachsam sein zu können, weil sie ihre Kinder in Sicherheit wähnen. Viele Politiker beglückwünschen sich für ein Gesetz, das a. nichts ändern wird und b. gefährlich sein könnte. Ob das Gesetz tatsächlich zum 1. September in Kraft treten kann, wird sich zeigen. Die Sozialisten und auch die linksradikale Partei LFI haben angekündigt, den Verfassungsrat anzurufen. Denn sie sehen durch das pauschale Social-Media-Verbot auch individuelle Grundrechte bedroht.
0: Aus Frankreich war das Caroline Dillard. Mehr Jobs, bessere Weiterbildung und weniger Armut. Das sind die sozialen Versprechen der EU bis 2030. Die EU-Kommission hatte dafür vor 5 Jahren konkrete Ziele formuliert. Konnte sie die umsetzen? Und was kommt bei den Menschen tatsächlich an? Die erste Bilanz seit 2021 sollte zeigen, ob Europas Sozialpolitik für die Herausforderungen von Arbeiterkräftemangel, Digitalisierung und Wettbewerbsfähigkeit noch ausreichend gerüstet ist. Nun wurde sie in Brüssel vorgestellt und Andreas Meyer-Feist war für uns dabei.
4: Wie sozial ist Europa? Die erste umfassende Brüsseler Bilanz dazu bietet kein Bild, mit dem man uneingeschränkt zufrieden sein könnte. Und es ist ein Bild voller Widersprüche.
0: Und wir müssen leider direkt nochmal unterbrechen. Wir haben einen weiteren Falschfahrer auf der A24 Berlin Richtung Hamburg. Zwischen Herzsprung und Pritzwalk kommt Ihnen ein Falschfahrer entgegen. Fahren Sie äußerst rechts und überholen Sie nicht. Auf der A24 Berlin Richtung Hamburg. Zwischen Herzsprung und Pritzwalk ist ein Falschfahrer unterwegs. Vorsicht bitte in beiden Richtungen. Jetzt geht's weiter mit dem Beitrag von Andreas Meyer-Feist aus Brüssel.
4: Sprüche. Es gibt positive Dinge. Die Mindestlöhne sind überall gestiegen. Und auch anderswo gibt es Gutes zu berichten, sagt die rumänische EU-Sozialkommissarin Roxana Minsatu.
5: Equal pay for equal work.
4: Gleicher Lohn für gleiche Arbeit. Der Durchbruch kommt wohl jetzt mit der EU-Entgelttransparenzrichtlinie. Die gibt es schon seit 2 Jahren, aber die muss nun in nationales Recht überführt worden sein. Bei der Umsetzung sollen kleinere und mittlere Unternehmen finanzielle und administrative Hilfen bekommen. Ansonsten wird der Lichtblick getrübt durch einen krassen Widerspruch. Überprüft wurden 3 Kernziele bis 2030: Beschäftigung, Weiterbildung und Armutsbekämpfung. Einerseits, es gibt eine hohe Beschäftigungsquote. Andererseits, die EU könnte mit der Armutsbekämpfung ein wichtiges Ziel verfehlen. Das hat mit steigenden Preisen zu tun, sagt Roxana Minsatu.
5: In many of our member states, in many sectors, where a salary is not enough to really pay for all those necessary for a family.
4: Viele Gehälter reichten für Familien nicht mehr aus, ungeachtet dessen, dass die EU bei der Beschäftigung gut dasteht. Das Ziel für 2030: eine Beschäftigungsquote von 78%. Der aktuelle Ist-Stand liegt bei 75,4%. Das ist Rekordniveau durch den Fachkräftemangel. Ungenutzte Potenziale sollen noch gehoben werden mit einem neuen Gesetz für hochwertige Arbeitsplätze, das noch in diesem Jahr auf den Weg gebracht werden soll. Luft nach oben gibt es bei der Weiterbildung. Mindestens 60% der Geringqualifizierten sollen bis 2030 davon profitieren. Derzeit liegt die Quote bei unter 50%. Die EU will nachsteuern mit Hilfen für Unternehmen, die mehr in die Weiterbildung ihrer Beschäftigung investieren sollen. Mindestens 15 Millionen weniger armutsgefährdete Menschen soll es 2030 geben in der EU. Statt einer Senkung verharren aber noch 95 Millionen Menschen in einem Armutsrisiko. Die Krisen der letzten Jahre haben alle Erfolge aufgezehrt. EU-Kommissarin Roxana Minsatu sieht die größten Probleme bei gestiegenen Wohn- und Lebenshaltungskosten und bei den Energiepreisen.
5: Increased cost of living, problems in terms of being able to afford a house, to pay your energy bill.
4: Der isolierte Blick auf Deutschland ist besonders interessant. Deutschland übertrifft das EU-Ziel bei der Beschäftigung. Bei der Weiterbildung liegt Deutschland vor allem bei der digitalen Nachqualifizierung sehr schlecht im Rennen. Vor allem Kinderarmut ist in vielen Ländern ein Problem, auch in Deutschland.
0: In der Brennelementefabrik in Lingen in Niedersachsen plant das französische Unternehmen Framatom eine Zusammenarbeit mit dem russischen Atomkonzern Rosatom. Kritiker halten das für hochgefährlich. Sie fürchten, dass Russland an sensible Informationen kommt. Der Bund hat die Pläne für die Brennelementefabrik geprüft. Heute hat der niedersächsische Umweltminister Meyer von den Grünen bekannt gegeben, dass eine Zusammenarbeit unter hohen Auflagen genehmigt wurde. Anke Hoffmann.
6: Der Bund ist zum Schluss gekommen, dass es keine rechtlichen Möglichkeiten gibt, die Zusammenarbeit nicht zu genehmigen. Der hatte nämlich mögliche Sicherheitsrisiken überprüft und ist eben zu dem Ergebnis gekommen, dass eine Zusammenarbeit mit Auflagen möglich sei. Wie der Bund zu diesem Ergebnis gekommen ist, weiß Meyer auch nicht, sagt er. Die Brennelementefabrik in Lingen soll also erweitert werden. Und zwar sollen da Brennelemente für osteuropäische Atomkraftwerke produziert werden können. Die Kraftwerke kommen noch aus sowjetischer und russischer Produktion. Um diese besonderen Brennelemente zu fertigen, bräuchte man in Lingen russisches Fachwissen. Davor warnen Sicherheitsexperten schon länger, Stichwort Spionage und Sabotage. Meyer hatte sich schon in der Vergangenheit kritisch zu diesen Plänen geäußert und sie als grundfalsch bezeichnet. Das hat er heute nochmal bekräftigt.
0: Anke Hoffmann berichtete.
7: Sport.
0: 143 deutsche Meisterschaften in 24 Sportarten, das sind die Finals. Und die wurden nun in Hannover eröffnet, Lars Bente.
8: Ja, das Ganze ist quasi so eine Art kleines Olympia und da haben sich die Veranstalter natürlich nicht lumpen lassen. Eine Eröffnungsfeier mit Live-Musik und schwimmender Bühne auf dem Maschsee. Sportlich ist das Event auch schon losgegangen, zumindest mit dem Windsurfen. Viele andere Sportarten starten dann morgen bei den Finals. Anne van Eickels, die blickt voraus auf diesen ersten offiziellen Wettkampftag.
7: Mitten in der Stadt geht es hoch hinaus. Auf dem Opernplatz schrauben sich die Stabhochspringer in die Höhe. Und die Athleten erwartet dabei eine besondere Atmosphäre. Denn so nah wie dort können Sportfans in keinem Stadion der Welt dabei sein. Bei den Turnern geht es am ersten Wettkampftag um die Medaillen im Mehrkampf und auch um die Möglichkeit, sich noch für die Turn-EM im August zu qualifizieren. Beim Schwimmen werden ebenfalls die ersten Titel vergeben. Auch der Olympiasieger von Paris, Lukas Mertens, springt ins Becken. Am Steinhuder Meer starten die Küstenrouten. Das Coastal Rowing, eine Mischung aus Sprinten an Land und Rudern auf dem Wasser, gehört in 2 Jahren bei den Sommerspielen in Los Angeles zum Olympiaprogramm.
8: Ja, nicht wenige Sportfans freuen sich auch schon auf dieses Mini-Olympia in unter anderem Hannover.
9: Deutschland ist ja leider mal das Fußball sehr gut angesagt, ist sonst noch vielleicht Handball und Eishockey. Und jetzt hat man in kurzen Tagen die Möglichkeit, mal wirklich viele Randsportarten zu sehen.
10: Und man staunt, was wirklich, was für Sportarten alles dazugehört. Auch dieses Breakdance für mich, ne? Das war genauso Wahnsinn wie die getanzt hat. Die Beine sonst wo, das ist kein Sport mehr, das ist ja schon Akrobatik, sage ich.
11: Das ist für alles schön, das ist für die Sportler schön und für die Zuschauer bei dem Wetter super.
8: Ja, Sie können in den kommenden Tagen natürlich immer live dabei sein bei den Finals, entweder vor Ort in Hannover oder auch in Wattenscheid, wo ja viele Leichtathletik-Wettkämpfe steigen werden. Oder Sie verfolgen das Ganze über die zahlreichen Livestreams auf sportschau.de. Während die Finals also losgehen, neigt sich die Tour de France stark dem Ende zu. 17 von insgesamt 21 Etappen haben die Radprofis schon absolviert bei der legendären Frankreich-Rundfahrt. Sprinter Jasper Philipsen, der konnte diese heutige Etappe gewinnen und damit schwinden die Hoffnungen auf den ersten deutschen Etappensieger bei der Tour seit 5 Jahren immer weiter. Oder Tour-Reporter Holger Gesker?
12: Ja, es wäre schon eine Riesensensation, wenn es jetzt noch einen deutschen Etappensieg geben würde und damit droht das 5. Jahr in Folge ohne Tageserfolg. Es war überhaupt bei dieser Tour nur ein einziger Deutscher, einmal bei der Siegerehrung, Felix Engelhardt als kämpferischer Fahrer der 2. Etappe. Das war's und das könnte es auch gewesen sein, denn jetzt gibt es 3 Tage lang schwere Alpenetappen, Kletterpartien am Ende. Der beste deutsche Kletterer ist Florian Lippowitz, der hat sich ja das Schlüsselbein gebrochen, ist nicht mehr mit von der Partie. Die anderen sind da sicherlich nicht konkurrenzfähig und dann bleibt das Finale in Paris. Nur da denke ich, will Tadej Pogacar in seinem gelben Trikot einmal diesen Kurs gewinnen und er ist da der klare Favorit.
8: Wie so oft. Und wie so oft in letzter Zeit sind die deutschen Fußballer ja bekanntlich wieder früh gescheitert bei der Weltmeisterschaft. Aller Voraussicht nach soll Jürgen Klopp als neuer Bundestrainer ja die Nationalmannschaft da wieder in erfolgreiche Zeiten führen. Zu dieser Personalie haben wir auch ja fast schon jede Meinung gehört. Der FC Bayern, der hielt sich bisher allerdings eher bedeckt, wenn es um Klopp ging. Das hat sich nun geändert. FCB-Präsident Herbert Heiner, der hat nämlich unter anderem Folgendes über diesen designierten Bundestrainer gesagt.
13: Ich finde, es ist eine gute Lösung. Ich glaube, dass wir in Deutschland jetzt eine Aufbruchstimmung brauchen nach den letzten 3 Turnieren, bei denen wir ja mehr oder weniger jedes Mal in der Gruppenphase ausgeschieden sind und sich ein gewisser Mehltau über die deutsche Nationalmannschaft gelegt hat. Und wenn er eins kann, der Jürgen Klopp, dann ist es Aufbruchstimmung zu erzeugen, Motivation. Das hat er bei allen seinen Clubs bewiesen. Ganz egal, angefangen bei Mainz über Dortmund bis hin zu Liverpool. Er war überall sehr erfolgreich und deswegen finde ich, ist das eine gute Lösung.
8: Ja, die dann möglichst bald auch fix sein sollte. Schließlich gibt es Ende September schon die nächsten Länderspiele für das DFB-Team. In der Nations League, da geht's dann gegen die Niederlande und gegen Griechenland.
0: Dankeschön, Lars Benter aus unserer Sportredaktion.

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1: Um 22.30 Uhr mit Felix Sprung. In einer Woche soll die Unionsfraktion über den bisherigen Kanzleramtschef Frei als neuen Fraktionschef abstimmen. Die Vorsitzenden von CDU und CSU, Merz und Söder, haben Frei als Nachfolger für den zurückgetretenen Jens Spahn vorgeschlagen. Katharina Seiler aus Berlin zu den Folgen der Personalie.
2: Einen Posten muss Merz ja jetzt auf jeden Fall neu besetzen. Er braucht ja einen neuen Kanzleramtschef. Und dieser Job dürfte fast genauso wichtig sein wie der Fraktionsvorsitzende. Der Kanzleramtschef agiert zwar öffentlich eher im Hintergrund, ist aber die zentrale Figur beim Koordinieren der Regierungsarbeit. Und dazu gehört zum Beispiel die Abstimmung mit dem Koalitionspartner, mit der Fraktion und mit den Bundesländern. Schließlich müssen ja alle mitziehen, wenn es darum geht, Politik umzusetzen.
1: Die Bundesregierung hat eine neue Strategie für die Unterstützung von Start-ups in Deutschland beschlossen. Die Pläne von Wirtschaftsministerin Reiche sehen unter anderem vor, die Bürokratie für junge Firmen abzubauen. Außerdem soll es für sie leichter werden, Personal und Geldgeber zu finden. Die Bundesregierung will damit verhindern, dass Start-ups und Innovationen ins Ausland abwandern. US-Präsident Trump hat dem Iran mit Angriffen auf die zivile Infrastruktur gedroht. Online schrieb Trump, ab sofort würden die USA jedes Mal, wenn der Iran in der Straße von Hormus auf ein Schiff schieße, eine Brücke oder ein Kraftwerk bombardieren und zerstören. Aus Washington, Nina Barth.
3: Trump fügte hinzu, das schließe auch Brücken oder Kraftwerke in oder in der Nähe der Hauptstadt Teheran mit ein. Ob Trump mit seiner Drohung tatsächlich ernst machen würde, ist nicht klar. Der US-Präsident hat bereits mehrfach Drohungen ausgesprochen oder Ankündigungen gemacht, die dann nicht so eingetreten sind. Und es ist auch nicht das erste Mal, dass Trump mit Angriffen auf die zivile Infrastruktur Irans droht. Es ist aber ein weiteres Zeichen dafür, dass in dem wieder neu entfachten Krieg keine diplomatische Annäherung in Sicht ist.
1: In München ist mit einer Schweigeminute der Todesopfer des rechtsextremistischen Anschlags vor 10 Jahren gedacht worden. Ein 18-Jähriger hatte damals im Bereich des Olympia-Einkaufszentrums 9 Menschen ausländischer Herkunft und anschließend sich selbst erschossen. An der Gedenkfeier am Nachmittag nahm auch Bundespräsident Steinmeier teil. In seiner Rede forderte er mehr klare Kante im Kampf gegen Rassismus. Über Ursachen und Konsequenzen solcher Verbrechen dürfe nicht geschwiegen werden. Das Wetter in Deutschland. In der Nacht gebietsweise trocken, zum Teil noch Schauer, kaum Gewitter, Tiefstwerte 15 bis 8 Grad. Morgen mehr Wolken und etwas Regen, im Südwesten und im Ostseeumfeld oft heiter, Höchstwerte 18 bis 27 Grad. Und am Freitag freundlich, Richtung Norden einzelne Schauer, 19 bis 30 Grad. Das waren die Nachrichten.
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4: Achtung bitte, wir haben weiterhin einen Falschfahrer auf der A24 Berlin Richtung Hamburg. Zwischen Herzsprung und Pritzwalk kommt Ihnen ein Falschfahrer entgegen. Fahren Sie äußerst rechts und überholen Sie nicht. Ich wiederhole nochmal, auf der A24 Berlin Richtung Hamburg. Zwischen Herzsprung und Pritzwalk ist ein Falschfahrer unterwegs. Vorsicht bitte in beiden Richtungen. Ebenfalls ein Falschfahrer auf der A49 Kassel-Gießen zwischen Neuental und Stadtallendorf Nord kommt Ihnen ein Falschfahrer entgegen. Hier ist es ein Motorradfahrer. Fahren Sie äußerst rechts und überholen Sie nicht. Ich wiederhole nochmal, auf der A49 Kassel-Gießen zwischen Neuental und Stadtallendorf Nord ist ein Falschfahrer, ein Motorradfahrer unterwegs. Vorsicht bitte in beiden Richtungen. Die A1 Bremen Richtung Hamburg ist zwischen Harburg und Stillhorn wegen einer Nachtbaustelle bis ca. 5 Uhr gesperrt. Die Umleitung führt über die U83. A2 Richtung Braunschweig zwischen Lehrte und Hämeler Wald, 5 Kilometer Stau wegen einer Fahrbahnverengung, Verzögerung hier ca. 30 Minuten. A3 Würzburg Richtung Frankfurt zwischen Hanau und Oberzhausen, 3 Kilometer Stau wegen Reparaturarbeiten nach einem Fahrzeugbrand. Der Verkehr wird an der Brandstelle über den Standstreifen geleitet. Die A5 Frankfurt Richtung Karlsruhe zwischen Heppenheim und Hemsbach wegen einer Nachtbaustelle bis ca. 6 Uhr gesperrt. Die Umleitung führt hier ab Heppenheim über die U86. A8 München Richtung Stuttgart zwischen Eichelberg und Kirchheim Tech Ost. 3 Kilometer Stau, dort ist nach einem Unfall nur eine Spur frei. Die A30 Rheine Richtung Amsterdam ist zwischen Rheine und Rheine Nord wegen Bauarbeiten bis ca. 5 Uhr gesperrt. Die A44 Essen Richtung Düsseldorf ist zwischen Dreieck Fellbad Nord und Hetterscheid wegen Bauarbeiten bis Mitte Oktober gesperrt. A71 Richtung Sangerhausen. Der Tunnel Behringen ist wegen Wartungsarbeiten bis ca. 7 Uhr gesperrt. Die Berliner Stadtautobahn A111 ist zwischen Schulzendorfer Straße und Weidmannsluster Damm wegen Wartungsarbeiten im Tunnel bis ca. 5 Uhr in beiden Richtungen gesperrt. Die A115 Abus Richtung Dreieck Funkturm ist zwischen Kreuz Zehlendorf und Spanischer Allee bis ca. 5 Uhr ebenfalls gesperrt. Und die B96 in Berlin, hier ist der Tiergartentunnel wegen Tunnelwartungsarbeiten bis ca. 6 Uhr in beiden Richtungen gesperrt. Jetzt haben wir es aber auch geschafft und allen, die unterwegs sind, eine gute und sichere Fahrt.
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4: Mit Daniel Frevel willkommen. Das Bonner Landgericht hat heute die millionenschwere Klage eines Hamburger Unternehmers im Prozess gegen den Bund abgewiesen. Im Verfahren ging es um einen gescheiterten Maskendeal. Das Unternehmen hatte geklagt, zu Beginn der Corona-Pandemie vom Bundesgesundheitsministerium und dem damaligen CDU-Gesundheitsminister Jens Spahn persönlich mit der Lieferung von fast 350 Millionen Masken und weiteren medizinischen Produkten beauftragt worden zu sein. Die Kommunikation, die sei dann aber ins Leere gelaufen. Maike Kreber berichtet.
5: Gab es zwischen der Hamburger Firma und dem Bundesgesundheitsministerium einen Kaufvertrag? Genau das war die alles entscheidende Frage im Prozess. Der Richter des Bonner Landgerichts beantwortete sie heute mit Nein und wies die Klage damit ab. Es habe zwar Interessensbekundungen für den Maskendeal gegeben, sei aber nie zu einem verbindlichen Vertrag gekommen, erklärt Bonns Gerichtssprecher Stefan Schulz.
6: Und da hat der Vorsitzende eben verschiedene Mails zitiert, aus denen eben klar wurde, ja, man wollte Masken, man wollte die Sachen haben, aber eben die konkrete Umsetzung, die konkrete Abwicklung, das sollten andere Personen machen. Und da sei es dann letztlich gar nicht dazu gekommen, dass man sich entsprechend geeinigt hat.
5: Die Hamburger Firma sieht das anders. Sie war durch Telefonate und Mails, teilweise vom damaligen CDU-Gesundheitsminister Jens Spahn persönlich, überzeugt, mit der Lieferung von mehr als 350 Millionen Masken und anderen medizinischen Produkten beauftragt worden zu sein. Das erklärt der Anwalt der Klägerin, Dennis Geisler.
7: Die Klägerin hat dran geglaubt, weil die Kommunikation durch den früheren Bundesminister Jens Spahn sehr klar war, sehr unkompliziert und ganz klar darauf gerichtet, dass man zusammenkommen möchte. Ja, und der Geschäftsführer der Klägerin hat ja auch mit ihm telefoniert und er war da sehr klar, dass er Hilfe benötigt.
5: Die Kommunikation sei dann ins Leere gelaufen und später kam raus, dass stattdessen die bisher eigentlich unbekannte Schweizer Firma Emix den Zuschlag bekommen haben soll. Ob das Hamburger Unternehmen das heutige Urteil akzeptiert, ist noch offen. Eine Berufung sei gut möglich, so Geisler.
7: Das Urteil soll 53 Seiten lang sein. Wenn wir es bekommen, werden wir es lesen und beurteilen, ob eine Berufung Aussicht auf Erfolg hat. Ausgehend von dem, was der Vorsitzende der Kammer kurz zusammengefasst hat, sehe ich hier auf Anhieb den ein oder anderen Anhaltspunkt. Ehrlicherweise bin ich immer noch sehr zuversichtlich.
5: Einen Monat lang haben Anwalt und Firma nun Zeit zu entscheiden, ob sie in Berufung gehen möchten. Zuständig wäre dann das Oberlandesgericht Köln. Insgesamt hatte das Unternehmen im Prozess 287 Millionen Euro plus 160 Millionen Euro Zinsen vom Bund gefordert. Deutschlandweit klagen fast 100 weitere Unternehmen in Maskenverfahren gegen den Bund. Bei den meisten Prozessen geht es allerdings um andere Fragen, etwa ob der Bund von bereits bestehenden Maskenkaufverträgen zurücktreten durfte. Die Klage der Hamburger Firma unterscheidet sich jetzt stark von den anderen Prozessen. Denn hier geht es um die Grundfrage, ob überhaupt ein Kaufvertrag zustande gekommen war.
0: Wirtschaft.
4: Mehrere Dutzend Staatsanwälte und Finanzermittler haben die Zentrale der Deutschen Bank in Frankfurt am Main durchsucht. Hintergrund sind nach Informationen von WDR, NDR und Süddeutscher Zeitung Ermittlungen zu möglicherweise rechtswidrigen Cum-Cum-Geschäften der Postbank. Mitrecherchiert hat Verena von Ondarsa aus der NDR-Investigation und mein Kollege Michael Latz hat sie gefragt, worum geht es bei den Ermittlungen konkret?
8: Also es geht um Vorgänge bei der Postbank in den Jahren 2008 bis 2010. Beschuldigt sind 10 ehemalige Verantwortliche der Postbank und ihnen wird gemeinschaftliche Steuerhinterziehung vorgeworfen. Die Postbank, die soll falsche oder unvollständige Angaben bei den Steuerbehörden gemacht haben und dadurch soll die Bank zu wenig Steuern gezahlt haben. Die Summe, um die es da geht, ist höher als 350 Millionen Euro und dabei sollen sie ein sogenanntes Cum-Cum-Modell genutzt haben. Und das die die Untersuchungen heute bei der Deutschen Bank stattfinden. Das liegt daran, dass die Deutsche Bank die Postbank ab 2009 schrittweise übernommen hat und eben als rechtmäßige Nachfolgeorganisation gilt. Auf Anfrage hat die Deutsche Bank auch genau das betont. Sie werde als Drittpartei untersucht und arbeite vollumfänglich mit den Behörden zusammen.
9: Nochmal das Stichwort Cum-Cum-Geschäfte. Worum geht es bei diesen Geschäften und warum sind die so umstritten?
8: Also Cum-Cum bedeutet, dass Aktien rund um den Dividendenstichtag zwischen zwei Parteien hin und her geschoben werden. Also wenn ich Aktien besitze, dann bekomme ich ja an einem bestimmten Tag im Jahr eine Dividende, also Geld ausgezahlt. Und bei Cum-Cum, da nutzten die Aktienhändler aus, dass die Besteuerung auf eben diese Kapitalerträge für Steuerinländer bis 2013 niedriger war als für Steuerausländer. Und diese Differenz, die haben sie sich dann erstatten lassen. Also grob gesagt haben die Akteure bei solchen Geschäften Steuererstattungen erwirkt, die ihnen eigentlich gar nicht zustehen, weil sie eben aus einer Art Scheingeschäft stammen.
9: Ja, und diese Art der Geschäfte ist verboten?
8: Also es gibt ein Bundesfinanzgerichtsurteil aus dem Jahr 2015. Nachdem sind Cum-Cum-Geschäfte in bestimmter Form nicht rechtens. Und man hört es an dieser Formulierung. Das kommt also auf den Einzelfall an. Und das wiederum bedeutet, dass die Aufarbeitung sehr schwierig ist, weil die Ermittler eben in jedem einzelnen Fall nachweisen müssen, dass es sich um ein nicht rechtmäßiges Konstrukt handelt.
9: Nun gab es ja schon im Frühjahr Berichte darüber, dass die Deutsche Bank in nicht rechtmäßige Cum-Cum-Geschäfte verwickelt sein könnte. Gehören diese Ermittlungen heute nun zusammen zu diesem Fall?
8: Nein, also bei den Ermittlungen heute geht es ja um mögliche Vorgänge bei der Postbank, die damals eben noch nicht vollumfänglich von der Deutschen Bank übernommen war. Und hier ermittelt die Staatsanwaltschaft Düsseldorf. Aber du hast recht, auch die Deutsche Bank selbst könnte womöglich im großen Stil bei Cum-Cum-Geschäften mitgewirkt haben. Das ermittelt die Staatsanwaltschaft Köln. Die geht da dem Verdacht nach, dass die Deutsche Bank mit Deals von 2009 bis 2015 mehr als 600 Millionen Euro kassiert haben könnte. Ein Sprecher der Bank, die wir auch dazu nochmal angefragt haben, wollte sich zu Details nicht äußern. Die Bank hat aber betont, dass sie auch hier mit den Behörden umfassend kooperiere. Ja, und auch die Staatsanwaltschaft Köln, die hat uns auf Anfrage gesagt, dass es hier um unterschiedliche Vorgänge gehe, dass sie aber natürlich im Austausch mit ihren Kollegen in Düsseldorf seien.
9: Sagt die NDR-Investigativjournalistin Verena von Ondarsa im Gespräch mit meinem Kollegen Michael Latz. Und jetzt schauen wir nach Brandenburg. Die PCK-Raffinerie in Schwedt mit rund 1100 Beschäftigten, die verarbeitet seit mehr als 4 Jahren kein russisches Rohöl mehr. Eine Konsequenz aus Russlands Krieg gegen die Ukraine. Dieses Öl, das kam immer direkt nach Schwedt. Und deshalb ist seit dem Embargo die Ölleitung vom Rostocker Hafen zum PCK eigentlich nur eine Reserveleitung, die zentrale Versorgungsader der Raffinerie. Lange hieß es, diese Leitung solle ausgebaut werden, wenn die Europäische Union dafür grünes Licht gebe. Jetzt gibt es aber Anzeichen, dass die Bundesregierung plant, den Ausbau der Rohrleitung beiseite zu legen. Was es damit auf sich hat, erklärt Thorsten Sido.
10: Der Betriebsrat der PCK-Raffinerie Schwedt ist überrascht und besorgt, dass Zusagen aus der Zeit der Ampelregierung offenbar nicht mehr gelten und das Bundeswirtschaftsministerium den Ausbau der für die Raffinerie wichtigen Ölleitung vom Hafen Rostock nach Schwedt in Frage stellt.
11: Grundsätzlich trifft sowas immer auf Sorge, wenn man sagt, ja, es wurde immer entschieden, kein russisches Rohöl mehr etc. Und dann gab es ja damals auch von der Vorgängerregierung die Aussage, dafür wird dann eben die Rostock-Pipeline ertüchtigt. Und da ist man natürlich mehr als enttäuscht.
10: Sagt der PCK-Betriebsratsvorsitzende Danny Rutenburg. Mit 400 Millionen Euro sollte die jährliche Transportkapazität der Pipeline auf 9 Millionen Tonnen Öl erweitert werden. Auch die PCK-Eigner wie der Shell-Konzern sollten investieren. Jetzt macht das Bundeswirtschaftsministerium überraschend in der Antwort auf eine linken Bundestagsanfrage klar, dass dieses Geld nicht ausschließlich für die Pipeline-Ertüchtigung, sondern unter anderem für Innovationsvorhaben im PCK-Umfeld eingesetzt werden kann, falls der Pipeline-Ausbau nicht umgesetzt werden sollte. Die bisherigen Ausbaupläne seien vorerst gestoppt. Der Brandenburger Linken Bundestagsabgeordnete Christian Görke kritisiert die aus seiner Sicht geänderte Position des Bundeswirtschaftsministeriums.
12: Das tangiert unsere Energiesicherheit und die Souveränität, weil wir jetzt angewiesen sind auf Ersatzlieferungen, die temporär jetzt reingekommen sind aus Danzig. Und deshalb erwarte ich endlich von der Bundesregierung jetzt Nägel mit Köpfen. Die Übernahme, sofort die Übernahme auf der Grundlage des Energiesicherungsgesetzes.
10: Görke wirft der Bundesregierung vor, ein Sterben auf Raten für Schwedt in Kauf zu nehmen. Davon redet PCK-Betriebsratschef Rutenburg nicht. Es komme darauf an, zusätzliches Rohöl weiter über den Hafen Danzig und die dortige Pipeline zu erhalten. Das Brandenburger Wirtschaftsministerium wollte sich zunächst nicht zu den Fragezeichen hinter der vor Jahren zugesagten Ertüchtigung der Pipeline Rostock-Schwedt äußern.
9: Und wir schauen auf die Uhr, es ist 22.45 Uhr.
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9: Lange war von einem Amoklauf eines Mobbing-Opfers die Rede. Erst Jahre später, nach dem Anschlag auf Besucherinnen und Besucher des Olympia-Einkaufszentrums in München, wurde die Tat neu eingeordnet als ein rechtsextremer und rassistisch motivierter Anschlag. Ein Anschlag, dem vor allem junge Menschen mit offensichtlichem Migrationshintergrund zu Opfer fielen. 8 Jugendliche und eine erwachsene Frau starben damals. Und München erlebte, auch wegen vieler Falschmeldungen und Spekulationen in den sozialen Netzwerken, einen Tag der Angst. Birgit Grundner schaut zurück.
13: Man spürt, wie schwer es für Jasmin Kilic bis heute ist. Noch immer hat sie ihren Sohn Selçuk im Ohr.
14: Anne Bengeldim, Mama, ich bin da. So hast du jedes Mal gerufen, wenn du nach Hause gekommen bist. Du hast nie geklingelt. Schon unten an der Tür hast du laut gerufen. Anne Bengeldim.
13: Der 15-Jährige gehörte zu den ersten Opfern des Attentäters, der 9 Menschen getötet und weitere verletzt hat. Fast alle hatten Migrationshintergrund. Der Täter habe seinen Hass gezielt gegen Menschen gerichtet, die er als minderwertig ansah, sagte Bundespräsident Frank-Walter Steinmeier. Und er forderte, Konsequenzen aus rechtsterroristischen Anschlägen wie in München zu ziehen.
15: Wir müssen jede Spur von volksverhetzenden, rassistischen Sprechen, Handeln und Posten politisch bekämpfen, aber auch verfolgen und sanktionieren. Wir brauchen hier größere Aufmerksamkeit, mehr Konsequenz, mehr klare Kante, um es so schlicht zu sagen.
13: Der Anschlag von München war erst 3 Jahre nach der Tat als rassistisch und politisch motiviert eingestuft worden. Immer noch unverständlich für Gisela Kollmann, deren Enkel Giuliano getötet wurde. Sie klagt hier auch die Politik.
9: Wir müssen leider kurz unterbrechen. Vorsicht bitte in beiden Richtungen in Hamburg. Auf der B5 Bergedorfer Straße zwischen Rheinbecker Redder und Sanderdamm werfen Personen Steine von einer Brücke auf die Fahrbahn. Weiter geht's mit dem Beitrag.
16: Ersten Tag, Angler, dass es kein Amoklauf war, sondern ein rassistischer Anschlag.
13: Kritik kam auch von anderen Angehörigen. Die bayerische Landtagspräsidentin Ilse Aigner signalisierte Verständnis.
17: Ich weiß um ihren Schmerz, ihre unendliche Trauer. Ich weiß auch um ihre Wut, ihre Enttäuschung, ihr Gefühl von Ungerechtigkeit, weil sie zu schwer kämpfen mussten. Für die Wahrheit, für den Respekt, für Anerkennung, für ihre Rechte und Verständnis. Ich verstehe sie.
13: Nicht nur geladene Gäste waren zum Gedenken gekommen, viele Münchner wollten ihre Solidarität zeigen.
18: Also dass man auch nach 10 Jahren halt eben nicht vergisst, was passiert ist und darauf aufmerksam zu machen, dass es eben nicht einfach eine Amoktat war, sondern Rechtsterrorismus und dass das entsprechend benannt werden muss.
19: Dass die Leute wirklich spüren, die einen Angehörigen verloren haben, dass sie Bürger aus München hinter sich wissen.
13: Um 17.51 Uhr wurde es dann ganz ruhig beim Gedenken für die Opfer des Attentats. Um diese Uhrzeit waren vor 10 Jahren die ersten Schüsse gefallen. Daran wurde mit einer Schweigeminute erinnert. Auch Busse, Trambahnen und Straßenbahnen in München standen für kurze Zeit still.
9: Ja, wir haben es gehört, noch heute leiden die Überlebenden, aber auch die Angehörigen der Verstorbenen an den Folgen des Anschlags. Wie kann man ihnen helfen? Darüber hat mein Kollege Christoph Kober vom RBB mit der zentralen Ansprechpartnerin für Opferschutz im Bayerischen Sozialministerium gesprochen, Kerstin Wimmer. Und er hat sie als erstes gefragt, was sie heute von den Angehörigen hört.
20: Es ist tatsächlich so, dass wir als Staat gelernt haben, auch aus diesem Anschlag, dass wir die Opfer in diesen ganz schwierigen Situationen besser unterstützen müssen und dass wir Strukturen schaffen müssen, wie eben auch meine Funktion. Und so ist es auch passiert. Ich gewährleiste als zentrale Ansprechpartnerin einen effizienten und hoffentlich auch leichter zugänglichen Hilfe für die Opfer zu den Möglichkeiten. Und obwohl meine Stelle erst im Jahr 2019 geschaffen worden ist, stehe ich natürlich auch den Opfern aus früheren Anschlägen zur Verfügung.
21: Ja, und wenn wir uns nochmal auf diese Tat von vor 10 Jahren, dieses OEZ-Attentat beziehen, mit welchen Themen sind dann die Angehörigen der Opfer zu Ihnen gekommen?
20: Die Themen sind vielfältig, das wissen wir aus allen Anschlägen und so auch hier. Meine Kernaufgabe ist die Versorgung der Opfer nach dem Opferentschädigungsgesetz, ihnen da zur Seite zu stehen, dass da Leistungen möglich gemacht werden, abgerufen werden können. Und das sind auch die Themen, mit denen ich mich für die Opfer vom OEZ befasst habe.
21: Erst im Oktober 2019, also mehr als 3 Jahre nach dieser Tat, haben die Ermittler Sie tatsächlich die Tat als rechtsradikal motiviert eingestuft. Vorher hat man immer gesagt, okay, das ist ein Amoklauf von einem psychisch kranken Menschen. Welche Folgen hatte diese tatsächlich Einstufung der Tat mit rassistischem Hintergrund für die Opfer und ihre Familien?
20: Also für meine Arbeit tatsächlich kommt es auf die Motivation der Tat nicht an. Von daher hat es jetzt für die Unterstützung der Opfer, vor allem nach dem Opferentschädigungsgesetz, das damals noch gegolten hat, wir haben ja jetzt eine neue Gesetzeslage, aber auch da ist es so, da hat die Motivation des Täters keinen Unterschied gemacht und die Unterstützung der Opfer hängt hier von keinster Weise ab.
21: Was hat sich denn bei der Betreuung von Betroffenen verändert, etwa bei psychologischer Hilfe, Informationen der Angehörigen und behördliche Begleitung?
20: Neben den Strukturen, die wir Gott sei Dank überall, mittlerweile fast überall geschaffen haben, hat auch der Gesetzgeber reagiert und zum 01.01.2024 das Opferentschädigungsgesetz modernisiert im SGB 14. Und er hat erkannt, dass Opfer von Anschlägen schnell Hilfe brauchen. Schnell Hilfe. Und ein wesentlicher Kernpunkt ist die Versorgung, die schnelle Versorgung der Opfer durch Angebote in Traumaambulanzen, aber auch durch das Angebot eines sogenannten Fallmanagements. Die Opfer sollen nicht allein mit diesen Aufgaben gelassen werden, sondern sie werden in allen Belangen durch das Fallmanagement unterstützt. Und das ist eine wirklich großartige Errungenschaft.
21: Können Sie das mal versuchen, ein bisschen plastischer zu machen? Also wenn Sie sagen Fallmanagement, ich hoffe, dass ich nie in diese Situation komme, dass ich da so Beistand bräuchte. Aber was heißt das dann? Da wird mir als Angehöriger gesagt, Telefonnummern von psychologischer Betreuung oder das, wie funktioniert also, das?
20: Unser Fallmanagement versorgt die Betroffenen tatsächlich direkt, ohne dass sie sich kümmern müssen, mit Plätzen, mit Therapieangeboten. Aber es gibt auch ganz praktische Hilfe, zum Beispiel bei der Ausfüllung eines Antrags, bei Bürokratiefragen, alles rund um den Staat. Da kümmern sich die Fallmanager drum. Sie erklären auch das Verfahren nach dem SGB 14 einfach, um dann Bindeglied zu den Opfern zu schaffen.
21: Wo sehen Sie denn die größten Lücken noch im Opferschutz heute?
20: Also wir haben festgestellt, dass Opferschutz eigentlich immer bereits vor dem Anschlag beginnt und beginnen muss. Und ganz wichtig ist hierfür die Vernetzung. An der arbeiten wir, also auch da hat sich in den letzten Jahren extremst viel getan. Ich stehe in ganz engem Austausch mit dem Bundesopferbeauftragten Herrn Weber. Aber auch zwischen den Ländern schaffen wir es, uns immer besser zu vernetzen, um so einfach effektiv und schnell helfen zu können.
9: Sagt die Ansprechpartnerin für Opferschutz im Bayerischen Sozialministerium Kerstin Wimmer im Gespräch mit Christoph Kober vom RBB. In vielen Gärten, entlang von Straßen oder auf Weideflächen bietet sich gerade das gleiche Bild, vertrocknetes Gras, wohin man schaut. Wo es noch gut aussieht, ist zumindest ein Hauch von Grün übrig. An vielen anderen Stellen ist längst alles hellbraun. Ein Problem für die Tiere, die auf Gras als Nahrung angewiesen sind, zum Beispiel Kühe, Pferde oder auch Schafe. Reporterin Anna Vogel berichtet über einen Schäfer im Odenwald, der wegen der Trockenheit jetzt schon Mitte Juli anfangen muss, das Futter zu verfüttern, das eigentlich für den Winter gedacht ist.
2: Die schwarzen Schafbeine sind selbst im hohen Gras leicht zu erkennen, denn die vertrockneten Halme wirken dünn und blass. Auf einer Weide in Michelstadt-Rehbach. Schäfer Bernd Keller zupft einen Halm ab und rollt ihn zwischen den Fingern.
3: Das ist auch nicht unbedingt das schlechteste Futter, ganz im Gegenteil. Besser zu trocken als zu nass, aber es wächst halt zu wenig, die Masse fehlt uns.
2: Und die rund 100 Schafe von Bernd Keller haben Hunger. Ihm bleibt deshalb keine andere Wahl. Er muss zufüttern, schon Mitte Juli, mindestens einen Monat früher als sonst. Dafür muss er das Heu nehmen, das eigentlich für den Winter gedacht ist. Doch auch das ist knapp in diesem trockenen Jahr. Seine Frau Christel Keller schaut bei den Schafen vorbei.
22: Es ist sehr erschreckend. Die Böden trocknen aus, die Gräser wachsen nicht mehr. Ich komme mir vor wie in der Steppe.
2: Schon jetzt deutet sich an, das Heu von Kellers eigenen Wiesen wird für die Schafe kaum den ganzen Winter über reichen. Und da das Heu in der ganzen Region Mangelware ist, steigen auch die Preise. Bernd Keller hat für seine Schafe deshalb eine andere Lösung gefunden. Er holt bei der örtlichen Bierbrauerei Biertreber, also gekochte Gerste.
3: Bierträber ist ein ideales Ergänzungsfuttermittel für unsere Schafe.
2: Der Diesel für die Fahrt zur Brauerei, der Bierträber, all das sind Mehrkosten für Bernd Keller. Aber seinen Schafen schmeckt es. Nur hat die Sache mit dem Bierträber einen Haken.
3: Die Tiere bekommen dadurch kein Sättigungsgefühl. Wie bei uns Menschen auch. Natürlich, über eine Kapsel kriegen wir alles, was wir brauchen. Aber unser Bauch ist noch leer.
2: Bernd Keller bleibt also keine andere Wahl, als auch jetzt schon in kleinen

0: nicht denkbar wären. Joachim Kerzel lieh diesen und einer Vielzahl weiteren Darstellern seine Stimme. Nun ist der Synchronsprecher gestorben. Ein Nachruf von Axel Seitz.
1: Genau 1455 Sprechrollen weist die Synchrondatei für Joachim Kerzel aus. Eine seiner letzten Rollen übernahm er in der französisch-britischen Koproduktion The Father. 2020 sprach Joachim Kerzel Anthony Hopkins.
2: Sehen Sie, die Sache ist ganz einfach. Ich lebe in dieser Wohnung jetzt schon ziemlich lange. Ich hänge wirklich sehr an ihr. Und ich habe sie vor über 30 Jahren gekauft. Da waren Sie noch nicht mal geboren. Ja, es ist eine große Wohnung. Sehr schön, sehr groß.
1: Joachim Kerzel war die Stimme von Dustin Hoffman seit Hook 1991.
3: Ja, endlich ist es mir vergönnt, Peter Pan zu töten, den dreisten Bengel, der mir die Hand abschlug und an das Krokodil verfütterte. Wer hat an mir gezweifelt? Wer von uns ist keiner von uns?
1: Er sprach Jack Nicholson in dessen letzten Filmen bis 2010, so auch 1997 in Besser geht's nicht.
4: Wie können Sie nur so gut über Frauen schreiben?
5: Ich stelle mir einen Mann vor und subtrahiere Verstand und Zurechnungsfähigkeit.
1: Joachim Kerzel wurde im Dezember 1941 in Oberschlesien geboren und wuchs nach dem Zweiten Weltkrieg in Augsburg auf. In den 60er Jahren besuchte er die Staatliche Hochschule für Musik und Theater in Hannover und wurde Schauspieler. Er arbeitete damals aber auch schon im Synchronstudio.
6: Ich habe in Hannover gelernt, da habe ich kurze Filme besprochen, so 10-Minuten-Filme. Und wenn ich da mich in der letzten Minute versprochen habe, musste ich den ganzen Film nochmal aufnehmen. Und das ist eine harte Schule gewesen, aber es hat geholfen.
1: Als Schauspieler war Joachim Kerzel in den 70er und Anfang der 80er Jahre in Berlin engagiert. Und da ergab sich eine Begegnung mit Sergio Leone und Robert De Niro.
6: Ich spielte am Kurfürstendamm-Theater und irgendein Stück, wo ich furchtbar viel schreien musste und war ziemlich heiser. Und dann hieß es, Sergio Leone kommt mit Robert De Niro und möchte die deutschen Stimmen kennenlernen. In so einer typisch Berliner Kneipe saßen wir 30 Leute und der Robert De Niro kommt rein. Hi. Und so, that's your German voice. Hi. That's your German director. Hi. So, es war, dann sagt er 30 Mal Hi und das war's.
1: Seit Mitte der 80er Jahre konzentrierte sich der Schauspieler auf die Synchronisation. Unter den zahlreichen bekannten Schauspielern, denen er seine Stimme lieh, verehrte Joachim Kerzel vor allem einen.
6: Ich schätze den Anthony Hopkins. Ich knie nieder, wenn der spricht. Wenn der nur den Mund aufmacht, dann kommt eine Welt, eine Geisteswelt raus, weil er so viel Schwingungen hat in jedem Wort, in jeder Stimmung. Das kann man nicht. Ich habe immer gesagt, ich säge den eigenen Ast ab, auf dem ich sitze. Lass den doch original. Der ist so grandios, der ist so gut. Den würde ich doch original lassen. Nein, haben gesagt, nein, nein, du musst entsprechend synchronisieren. Ich fand, ich passe nicht drauf.
1: Joachim Kerzel ist jetzt im Alter von 84 Jahren gestorben. Durch die hunderten Filme, in denen er großartigen Schauspielern seine Stimme lieh, bleibt dieser herausragende Sprecher, bleibt Joachim Kerzel unvergessen. Wie mit Jean Reno in Ronin von 1998.
7: Keine Fragen, keine Antworten. Das ist das Gesetz unserer Branche. Man akzeptiert es und macht weiter.
0: Der Synchronsprecher Joachim Kerzel ist tot. Das war ein Nachruf von Axel Seitz.

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1: Um 23 Uhr mit Felix Sprung. Kanzleramtsminister Frei soll Nachfolger des zurückgetretenen Jens Spahn an der Spitze der Unionsfraktion werden. Das hat CDU-Chef Merz zusammen mit Markus Söder, seinem Kollegen von der CSU, vorgeschlagen. Was der Entscheidung möglicherweise zugrunde lag, erläutert unser Berlin-Korrespondent Markus Preis.
2: Friedrich Merz, der hat jetzt statt eines potenziellen Konkurrenten wie Jens Spahn demnächst einen sehr, sehr loyalen Vertrauten als Fraktionschef im Bundestag. Trotzdem gibt's heute zumindest hinter vorgehaltener Hand auch ein paar Fragezeichen. Einige Unionsabgeordnete meinen, Frei hätte als

0: Kanzleramtschef Konflikte nicht früh genug gesehen und abgeräumt. Und genau das müsse er aber auch als Fraktionschef können. Und manche zweifeln auch, wie gut Thorsten Frei Attacke kann. Attacke auf den politischen Gegner. Na und attackieren, das konnte Jens Spahn sehr gut.
1: Die Bundesregierung hat mit Sorge auf den jüngsten Vorfall bei OpenAI reagiert, einem der führenden Unternehmen im Bereich der künstlichen Intelligenz. Ein Sprecher des Digitalministeriums sprach von einem Paradigmenwechsel. Man sehe bereits seit Monaten, dass KI-Agenten immer mehr können. Das verändere auch die Bedrohungslage. Zuvor war bekannt geworden, dass bei OpenAI ein autonom agierendes KI-Modell außer Kontrolle geraten war. Es drang in das Computersystem eines anderen Unternehmens ein, um eine Aufgabe zu erfüllen. Die EU-Kommission hat der milliardenschweren Übernahme des Hollywood-Konzerns Warner Brothers durch den Konkurrenten Paramount zugestimmt, allerdings unter Auflagen. Paramount muss eine Beteiligung am Filmverleiher United International Pictures aufgeben. Denn die EU-Kommission befürchtet, dass das Unternehmen nach der Übernahme schlechtere Konditionen für die Kinobetreiber durchsetzen könnte, zum Nachteil der europäischen Verbraucher. Im Bereich der Filmproduktion sieht die Kommission dagegen keine Gefahr für den Wettbewerb. In München ist am Abend mit einer bewegenden Feier der Opfer des rechtsextremistischen Anschlags vor 10 Jahren gedacht worden. Ein 18-Jähriger hatte damals im Bereich des Olympia-Einkaufszentrums 9 Menschen ausländischer Herkunft und anschließend sich selbst erschossen. Aus München Alisa Marie Schröter.
2: Bundespräsident Frank-Walter Steinmeier sprach den Angehörigen sein Mitgefühl aus und setzte das Münchner Attentat in den Kontext anderer rechtsterroristischer Anschläge, wie jener in Hanau, Halle und Solingen. Eine Spur rechtsextremer Taten ziehe sich durch die Geschichte der Bundesrepublik, sagte Steinmeier. Auch der Täter vom Münchner OEZ-Attentat habe seine Opfer nach rassistischen Zuschreibungen ausgewählt. Daran ändere auch die Tatsache nichts, dass der Täter selbst Migrationshintergrund hatte.
1: Das waren die Nachrichten. Das Wetter in Deutschland, in der Nacht gebietsweise trocken, zum Teil noch Schauer, kaum Gewitter, Tiefstwerte 15 bis 8 Grad. Morgen mehr Wolken, Höchstwerte 18 bis 27 Grad. Es ist 23.03 Uhr.
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4: Gute Nachrichten vorab. Entwarnung auf der A24 Berlin Richtung Hamburg. Hier ist kein Falschfahrer mehr zwischen Herzsprung und Pritzwalk unterwegs. Und ebenfalls Entwarnung auf der A49 Kassel-Gießen. Hier ist kein Falschfahrer mehr zwischen Neuental und Stadt Allendorf Nord auf der Fahrbahn. Die A1 Bremen Richtung Hamburg ist zwischen Harburg und Stillhorn wegen einer Nachtbaustelle bis ca. 5 Uhr gesperrt. Die Umleitung führt über die U83. A2 Richtung Braunschweig zwischen Lehrte und Hämeler Wald 5 Kilometer Stau wegen einer Fahrbahnverengung. Verzögerung hier ca. 30 Minuten. A3 Würzburg Richtung Frankfurt zwischen Hanau und Obertshausen 3 Kilometer Stau wegen Reparaturarbeiten nach einem Fahrzeugbrand. Der Verkehr wird an der Brandstelle über den Standstreifen geleitet. Die A5 Frankfurt Richtung Karlsruhe zwischen Heppenheim und Hemsbach wegen einer Nachtbaustelle bis ca. 6 Uhr gesperrt. Die Umleitung führt ab Heppenheim über die U86. A8 München Richtung Stuttgart zwischen Eichelberg und Kirchheim Tech Ost 3 Kilometer Stau. Dort ist nach einem Unfall nur eine Spur frei. Die A30 Rheine Richtung Amsterdam ist zwischen Rheine und Rheine Nord wegen Bauarbeiten bis ca. 5 Uhr gesperrt. Die A44 Essen Richtung Düsseldorf ist zwischen Dreieck Fellbad Nord und Hetterscheid wegen Bauarbeiten bis Mitte Oktober gesperrt. A52 Gelsenkirchen Richtung Marl zwischen Übergang von der B224 und Gelsenkirchen-Scholven wird nach einem Unfall der Verkehr über die Anschlussstelle Gelsenkirchen-Bur-West geleitet. A71 Richtung Sangerhausen. Der Tunnel Behringen ist wegen Wartungsarbeiten bis ca. 7 Uhr gesperrt. Die A93 Hof Richtung Weiken ist zwischen Selb-West und Höchstädt wegen Bergungsarbeiten gesperrt. Die Umleitung führt über die U14. Die Berliner Stadtautobahn A111 ist zwischen Schulzendorfer Straße und Weidmannslusterdamm wegen Wartungsarbeiten im Tunnel bis ca. 5 Uhr in beiden Richtungen gesperrt. Die A115 Avus Richtung Dreieck Funkturm ist zwischen Kreuz Zehlendorf und Spanischer Allee ebenfalls bis ca. 5 Uhr gesperrt. Und B96 in Berlin, hier ist der Tiergartentunnel wegen Tunnelwartungsarbeiten bis ca. 6 Uhr in beiden Richtungen gesperrt. Wir haben es geschafft, allen, die unterwegs sind, eine gute und sichere Fahrt.
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4: Und die kommt vom Norddeutschen Rundfunk in Hamburg mit Daniel Frevel am Mikrofon. Willkommen. Seit dem Rücktritt Jens Spahns als Fraktionsvorsitzender der Union geisterte vor allem ein Name als ein möglicher Nachfolger durch das politische Berlin, Thorsten Frei. Und jetzt soll er es auch wirklich werden. Der bisherige Kanzleramtsminister wandert also nun einige hundert Meter vom Bundeskanzleramt zurück in den Bundestag. Der 52-Jährige ist in der Unionsfraktion und auch in der Öffentlichkeit kein Unbekannter. Christina Nagel stellt Frei noch einmal vor.
5: Thorsten Frei stammt aus Baden-Württemberg. Er ist verheiratet, hat drei Kinder. Der studierte Jurist hat als Rechtsanwalt gearbeitet, bevor er hauptberuflich in die Politik wechselte. Mit 31 wurde er Oberbürgermeister von Donaueschingen. 2013 zog er erstmals in den Bundestag ein, voller Tatendrang, wie er zu Protokoll gab.
6: Jetzt kann's richtig losgehen.
5: Dass ihn sein Weg bis ins Kanzleramt als Minister für besondere Aufgaben führen wird, ist damals nicht absehbar. Frei erarbeitet sich nach und nach einen Ruf als guter Verhandler. Er gilt als fleißig, strukturiert und gut vernetzt, als jemand, der weiß, wie man Strippen zieht und eigene Positionen durchsetzt. Freundlich im Ton, aber, so Parteifreunde, durchaus hart in der Sache. Ende 2021 wird der CDU-Politiker zum ersten parlamentarischen Geschäftsführer der Fraktion gewählt. Er ist damit quasi der Manager der Fraktion mit Blick auf Termine, Themen und Abläufe. Bei ihm, so erklärt er in einer Dokumentation des SWR, liefen die Fäden aller Arbeitsgruppen zusammen.
7: Das bedeutet, dass man sich permanent mit Themen beschäftigen muss, bei denen man selbst kein Experte ist. Es geht also darum, sich sehr schnell auch in teilweise neue Sachverhalte einzuarbeiten. Und das geht nicht ohne eine optimale Zuarbeit.
5: Und es geht nicht ohne Kommunikation. Freis verbindliche Art wird allgemein geschätzt. Er kommuniziert gern und er ist ein gern gesehener Gast in Talkshows. Dass er dort auch in seiner Funktion als Kanzleramtschef regelmäßig auftritt, kommt allerdings nicht bei allen Parteifreunden gut an. Statt Interviews zu geben, solle sich Frei lieber abseits der öffentlichen Bühne darum kümmern, die Regierungsarbeit mit den Fraktionen und den Bundesländern zu koordinieren, heißt es. Denn nicht immer läuft die Zusammenarbeit rund. So scheiterte unter anderem die von der Regierung angekündigte Entlastungsprämie für hohe Energiekosten am Widerstand der Länder. Ins Kanzleramt war der 52-Jährige auf Bitten von Friedrich Merz gekommen. Der Kanzler schätzt Frei. Er bezeichnet ihn gern als seine rechte Hand und er weiß, dass er sich auf ihn verlassen kann. Frei bleibt in seiner Rolle, selbst wenn er anderer Meinung ist.
7: Am Ende gibt es einen Vorsitzenden, der führt. Und für mich ist es nie eine Frage gewesen, dass ich die Mehrheitsentscheidungen in der Fraktion dann auch loyal mittrage.
5: Das Amt des Fraktionsvorsitzenden, daraus hat der CDU-Politiker nie einen Hehl gemacht, hätte er gern schon zu Beginn der Legislaturperiode übernommen. Am kommenden Mittwoch nun könnte es soweit sein, vorausgesetzt die Fraktionsmitglieder folgen dem Vorschlag ihrer Vorsitzenden und stimmen für ihn. Frei wäre dann zuständig dafür, strittige Punkte innerhalb der Fraktion, aber auch mit dem Koalitionspartner SPD zu verhandeln und abzuräumen, um die knappe Mehrheit im Parlament zu sichern. Und sein Job wäre es auch, Unionspositionen nach außen zu kommunizieren.
4: Insgesamt also kein einfacher Job. Wird Frei der Aufgabe gerecht werden? In seiner bisherigen Rolle im Kanzleramt hat es ja durchaus immer mal geruckelt. Und was bedeutet der Wechsel nun für das Bundeskabinett? Mein Kollege Gerd Wolf vom NDR hat darüber mit unserer Hauptstadtkorrespondentin Sabine Henkel gesprochen. Und seine erste Frage war, Thorsten Frei bekommt jetzt den Job, den er immer wollte. War Kanzleramtsminister also nur Parkposition?
8: Nein, das würde ich nicht so formulieren, denn das würde ja bedeuten, dass die Weiterfahrt in die Fraktionen geplant war. Und das war ja ganz und gar nicht so. Das kam ja jetzt alles sehr überraschend und plötzlich für alle Beteiligten. Also dieser Job Kanzleramtsminister, das war schon ernst gemeint. Das wollte Friedrich Merz so. Und Thorsten Frei hat es mitgemacht. Was blieb ihm auch anderes übrig? Und jetzt bekommt er den Job, den er lieber wollte, den er vielleicht auch besser kann, den er vielleicht besser ausübt. Jedenfalls gehe ich von ganz großer Motivation aus, wenn denn Thorsten Frei nächste Woche von der Fraktion gewählt wird, dass er da den Vorsitz entsprechend übernimmt.
9: Man kennt Frei in der Unionsfraktion. Werden Sie ihn mit offenen Armen empfangen dort?
8: So sieht das aus. Also alles, was ich hier sehe und höre, lese an Reaktionen, dann ist das doch durchweg sehr, sehr positiv. Und mein Eindruck vorher war auch kein anderer. Also Thorsten Frey ist anerkannt in der Fraktion. Das ist ja keiner, der hemdsärmlich da durchgeht oder groß aneckt. Er ist eher ein sehr höflicher Mensch, der auch eher leise Töne anschlägt, der aber auch hartnäckig verhandeln kann. Diesen Ruf hat er auch und das erwartet die Fraktion natürlich auch. Eine gewisse Selbstständigkeit und Selbstbewusstsein auch dem Kanzler gegenüber und einer, der jetzt auch schnell Ruhe reinbringt, denn man ist ja mitten in der Legislatur, keine leichte Sache, aber Thorsten Frey hat entsprechende Erfahrungen und das traut man ihm offenbar auch alles zu.
6: Wenn man Thorsten Frey politisch einordnet, dann fällt einem schnell sozusagen der Begriff Mitte-Rechts ein. Ist er der Richtige, wenn es darum geht, sensible Mehrheiten für Schwarz-Rot auszutarieren?
8: Ja, das wird sich zeigen, aber ich denke schon, denn er hat ja als parlamentarischer Geschäftsführer entsprechende Erfahrungen gesammelt. Er hat unter Friedrich Merz gelernt, zumindest wie man eine Fraktion führt. Merz hatte nicht die Aufgabe, in der Opposition mit der SPD oder anderen Koalitionspartner zu agieren. Das hat aber ja Frey zumindest die Erfahrung jetzt im Kanzleramt gesammelt, dass man verschiedene Positionen zusammenbringen muss. Und ich glaube auch, dass er ein Gespür hat für die Fraktion. Also es geht ja auch darum, Gruppen in den eigenen Reihen ausfindig zu machen. Wenn wir zum Beispiel daran denken, wie die junge Gruppe gegen die Rente rebelliert hat. Also so etwas frühzeitig zu erkennen, Gespräche zu führen und das offene Ohr zu haben für andere Gedanken und Meinungen.
6: Die erste Personalie ist jetzt klar, stellt sich die Frage, wer macht das dann im Kanzleramt? Wer wird das managen künftig anders, manche sagen besser?
8: Ja, das wüsste ich auch gern. Ich weiß es schlicht nicht. Da gibt es Unmengen von Gerüchten und Spekulationen. Friedrich Merz hat heute klargestellt, er will jetzt erstmal diese Geschichte klären, also das in der Fraktion. Und jetzt soll sich auch erstmal alles auf Thorsten Frey konzentrieren. Das habe er verdient und das sei angemessen. Und wen er sich dann als neue rechte Hand ins Kanzleramt holt, das wird er vielleicht sogar erst nächste Woche bekannt geben, wenn Frey sich der Wahl in der Fraktion gestellt hat.
6: Trotzdem nochmal spekuliert, Friedrich Merz hat jetzt an einer wichtigen Schaltstelle im Bundestag jemanden, dem er vertraut. Vertrauen ist ja was anderes, als er möglicherweise zu Jens Spahn gehabt haben soll. Das Regieren wird in der Folge einfacher und vielleicht besser.
8: Das ist auf jeden Fall das, was Friedrich Merz erwartet. Und das ist auch das, von dem man von vornherein gesagt hat, es ist eine Chance, dass Spahn jetzt nicht mehr da ist, sondern Merz seinen Vertrauten in die Fraktion setzen kann. Ich glaube, dass es genauso wichtig ist die Entscheidung, wen holt er ins Kanzleramt. Denn da war Frey ja nicht unbedingt an der richtigen Stelle. Das hat nicht so richtig funktioniert. Auch die Zusammenarbeit mit den Ländern, wenn man nur an die 1.000-Euro-Prämie denkt, die ja vollkommen den Bach runtergegangen ist, da steht auch Frey in der Kritik. Also da brauche ich auch jemanden, der schon eine gewisse Erfahrung hat, dem er vertraut und der auch vielleicht im Hintergrund bereit ist, diese ganzen Strippen zu ziehen.
6: Nun hat Merz ja im letzten ZDF-Sommerinterview so ein bisschen kryptisch geantwortet, aber trotzdem die Frage, stehen weitere Personalrochaden an möglicherweise?
8: Ja, das könnte natürlich sein, wenn er im Kabinett noch mal was verschiebt. Also aus einem Ministerium jemanden holt ins Kanzleramt auf den jetzigen Freiposten, dann gibt es da natürlich auch noch mal Verschiebungen. Ich würde jetzt nicht erwarten, dass allzu viele Stühle hin und her gerückt werden, denn das gibt ja sehr viel Unruhe und manche Reformprozesse sind schon angestoßen. Dann müssen sich die Neuen da erst wieder einarbeiten. Kann ich mir jetzt nicht vorstellen, dass es allzu viel Wechsel geben wird, aber den ein oder anderen vielleicht schon.
4: Einschätzung aus Berlin von Sabine Henkel im Gespräch mit Gerd Wolf.

0: Und wir schauen auf die Uhr, es ist 23.15 Uhr.
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0: In die Ukraine. Nach tagelangen Protesten hat Präsident Selenskyj den Armeechef Syrskyj entlassen. Neuer Oberbefehlshaber wird Mykhailo Drapaty, der das Heer schon einmal geleitet hat. Der soll jetzt auf Wunsch von Präsident Selenskyj die Verteidigungsstrategie überarbeiten. Es geht etwa um die schnellere Lieferung von Waffen und Drohnen sowie eine stärkere Luftabwehr gegen russische Angriffe. Stefan Lark berichtet.
2: Der abgesetzte ukrainische Armeechef Oleksandr Syrskyj hat noch einmal Bilanz gezogen. In einem Facebook-Post verwies er auf die seiner Ansicht nach größten Erfolge seiner militärischen Laufbahn, zum Beispiel die Verteidigung Kiews und die Gegenoffensive im Gebiet Kharkiv 2022. Als Armeechef habe er schwierige Entscheidungen treffen müssen. Dabei habe der Schutz der Soldaten stets Priorität gehabt. Auch die Modernisierung der Drohnenkriegsführung falle in seine Amtszeit. Syrskyj reagiert damit auf Vorwürfe, er habe Reformen blockiert und Soldaten unnötig hohen Risiken ausgesetzt. Unabhängig von seinem Amt wolle er der Ukraine weiter dienen. Auf seinen Nachfolger Mykhailo Drapaty warten nach Einschätzung des Militäranalysten Denis Popovich große Herausforderungen. Zu diesen Herausforderungen gehört unter anderem die Gefahr einer Offensive in der Region Tscherniw. Es besteht die Möglichkeit einer Mobilisierung oder Teilmobilisierung durch die Russische Föderation in diesem Herbst. Auch darüber wird viel gesprochen. Und dann gibt es die Probleme mit der Mobilisierung bei den ukrainischen Streitkräften. Das sind die Probleme, die ständig auf der Tagesordnung stehen. Drapaty genießt in der Armee hohes Ansehen. Der Politologe Ihor Reiterowitsch beschreibt ihn auf seinem YouTube-Kanal als Kommandeur, der trotz Einsätzen an besonders schwierigen Frontabschnitten stets den Menschen in den Mittelpunkt gestellt habe. Diese Geschichte vom Respekt gegenüber den Menschen, genau das zeichnet Drapaty aus. Alle, die ihn kennen oder ihm irgendwann begegnet sind, sowohl Militärangehörige als auch Menschen, die die Streitkräfte der Ukraine unterstützen, betonen vor allem seine Haltung gegenüber den Soldatinnen und Soldaten. Einer der Hauptkritikpunkte an dem abgesetzten Armeechef Syrskyj war, dass er verlustreich gekämpft und häufig hohe Opferzahlen bei den Soldaten in Kauf genommen habe, was ihm mitunter auch den Spitznamen Schlechter eingebracht hatte. Viele dürften mit Drapaty die Hoffnung auf echte Reformen verbinden, dass Kommandeure bei Fehlern Verantwortung übernehmen, dass ehrlich kommuniziert wird und auch unangenehme Wahrheiten ausgesprochen werden, dass Ressourcen fair verteilt werden und dass das Mikromanagement aufhört. Doch ob die Entlassung Syrskyjs die innenpolitische Krise entschärft, ist offen. Der Politologe Leonid Schwedz warnt vor zu hohen Erwartungen an den neuen Armeechef. Zudem sei weiterhin unklar, welche Rolle der entlassene Verteidigungsminister Fedorow künftig spielen werde. Präsident Selenskyj hat ihm eine wichtige Aufgabe in Aussicht gestellt. Wir erinnern uns daran, dass diese öffentliche Unzufriedenheit maßgeblich mit dem Rücktritt von Mykhailo Fedorow und der Befürchtung zusammenhing, die Ukraine könne die Innovationskraft seines Teams verlieren. Daher ist die Frage, wo genau Fedorow und seine Gefolgschaft künftig als Zentrum innovative Impulse agieren werden, noch nicht geklärt. Fest steht aber auch, da sind sich viele Beobachter einig, dass Selenskyj aus dieser Krise angeschlagen herausgeht. Seine Glaubwürdigkeit, vor allem bei seinen eigenen Anhängern, hat stark gelitten.
0: Berichtet Stefan Lark. Seit vielen Jahren schon regiert in Nicaragua der Langzeitmachthaber Daniel Ortega autoritär, inzwischen gemeinsam mit seiner Ehefrau Rosario Murillo. Gemeinsam haben sie ein System der Überwachung, Verfolgung und willkürlicher Festnahmen und Folter entwickelt. Für die Nicaraguaner gehört Angst zum Alltag. Wegen der Repressionen sind bis zu 800.000 Menschen ins Ausland geflohen. Doch bisher wartet das Regime zumindest noch den Schein von Wahlen. Nächstes Jahr hätten Präsidentschaftswahlen stattfinden sollen, doch es wird keine mehr geben. Nie wieder, verkündete jetzt der 80-jährige Ortega. Jenny Barke mit den Einzelheiten.
3: Die Zukunft des Landes ohne Wahlen verkündet Daniel Ortega am Sonntag in Nicaraguas Hauptstadt Managua vor Zehntausenden. In Reih und Glied stehen sie da, mobilisierte Beamte, Lehrkräfte, Profiteure seines Systems. Gemeinsam feiern sie den 47. Jahrestag der sandinistischen Revolution.
4: No crean que porque no hay guerra, estamos en paz.
3: Glaubt bloß nicht, dass wir in Frieden leben, nur weil kein Krieg mehr herrscht. Es ist Schluss mit der Geschichte. Niemals werden die von den Yankees und Somosisten eingesetzten Parteien wieder an die Regierung kommen. Somozisten, Anhänger des Diktators Anastasio Somoza. Die Sandinisten um Daniel Ortega haben ihn gestürzt am 19. Juli 1979. Ortega galt international als strahlende Revolutionsfigur. An diesen historisch bedeutenden Tag erinnert nun diese Feier. Ortegas Versprechen damals, nie wieder Diktatur. Sein Versprechen 47 Jahre später, nie wieder Wahlen.
4: No volverán a haber elecciones.
3: Es wird keine Wahlen mehr geben, damit sie nicht versuchen, die Regierung an sich zu reißen, die Macht an sich zu reißen. Seit 20 Jahren regiert der Langzeitmachthaber durch. Immer an seiner Seite seine Ehefrau Rosario Murillo, seit 2 Jahren sogenannte Co-Präsidentin. Seit das Regime 2018 Proteste blutig niedergeschlagen hat, sind 800.000 Nicaraguaner vor möglichen Verhaftungen, verschwinden lassen und Folter ins Ausland geflohen. Auch Dora Maria Telles lebt im Exil. Einst Kommandantin der Revolution, wurde sie schließlich von Ortega festgenommen und nach 2 Jahren Gefängnis ausgewiesen. Die Abschaffung der Wahlen, für Telles ein Zeichen, dass Ortega sich weiter bedroht fühlt.
5: De manera que el anuncio que hace...
3: Er hat nicht einmal mehr Vertrauen in seine eigene soziale Basis, nicht in die Menschen, die in seinem Umfeld arbeiten. Die Errichtung ihrer Diktatur blieb bisher straflos, auch auf internationaler Ebene, auch wenn die USA seit langem freie Wahlen fordern.
0: Jenny Barke berichtete. Es war eines der schwersten Zugunglücke der vergangenen Jahre in Deutschland. Am 27. Juli 2025 entgleiste im baden-württembergischen Riedlingen im Kreis Biberach ein Zug. 3 Menschen starben, mehr als 30 wurden verletzt. Und die Frage war, wie konnte das passieren? Die Bundesstelle für Eisenbahnunfalluntersuchung, kurz BEU, hat das nun geklärt. 1 Jahr lang haben die Experten den Vorfall untersucht und herausgefunden, ein Hangrutsch aufgrund von Starkregen war Schuld, so wie von Anfang an angenommen. Doch es gibt auch Kritik. Dirk Polzin berichtet.
6: Die Kritik an dem Bericht kommt aus Berlin. Von Bahnexperte Markus Hecht. Er war bis 2025 Leiter des Fachgebiets Schienenfahrzeuge an der Technischen Universität Berlin und hat sich detailliert mit dem Zugunglück befasst. Dem Grundtenor des Berichts stimmt er zu.
7: Also die Hauptursache war, dass die Straßenentwässerung nicht richtig war und dass die in die Böschung entwässert hat. Dadurch kam es zur Hangrutschung. Aber das war ja keine Mure, das war ja ein Mürchen. Und in dem Bericht ist nicht rekonstruiert worden, wie hoch denn diese Mure war. Also ich schätze, es war 20 Zentimeter, was da Dreck auf der Schiene lag.
6: Hecht will damit sagen, das abgerutschte Erdreich hätte eigentlich gar kein Problem sein dürfen. Der sogenannte Bahnräumer am Zug hätte im Fall Riedlingen die Erde wegfegen müssen. Aber...
7: Der Bahnräumer, der an dem Fahrzeug dran ist, entspricht seit 2009 nicht mehr den EU-Vorgaben, weil das Fahrzeug 2002 zugelassen worden ist. Und dann kommt zum Tragen der Bestandsschutz. Also was mal zugelassen war, wird nur in ganz seltenen Fällen in Deutschland nachgebessert.
6: Das Unglück hätte Hecht zufolge also nicht passieren müssen. Die Bundesstelle für Eisenbahnunfalluntersuchung hingegen sieht das in ihrem Bericht anders. Und auch Hans Leister, Berater im Schienenverkehrssektor, zweifelt an Hechts These.
8: Ja, das kann man spekulativ natürlich behaupten. Wenn das Fahrzeug modernen Kriterien entsprochen hätte, wären die Folgen geringer gewesen. Aber deshalb kann man ja nicht alle alten Fahrzeuge sofort ausmustern und umbauen. Ich glaube nicht, dass das besonders realistisch ist.
6: Leister hält den Unfallbericht im Gegensatz zu Hecht für schlüssig. Er zeige, die Bahn treffe bei dem Unglück mit 3 Toten und über 30 Verletzten keine Schuld. Positiv sieht den Bericht auch der Riedlinger Bürgermeister Markus Schaft.
9: Es zeigt das, was man vor Ort beobachten konnte, nämlich diesen Erdrutsch, dass das eben die Hauptursache ist. Also es hat natürlich mit jedem etwas getan. Einfach emotional, man denkt an die Personen, an die Betroffenen, an die Angehörigen, die Hinterbliebenen. Und ich glaube, dass der Gottesdienst, der jetzt am Montag stattfindet, eine Gelegenheit ist, das mal abzuschließen und auch zu einer Ruhe zu kommen.
6: Nicht zur Ruhe kommen dürfte hingegen die Bahn. Es sei jetzt nötig, bei zunehmenden Unwetterlagen die Bahnstrecken widerstandsfähiger zu machen, zusammen mit anderen Behörden, meint Bahnexperte Leister.
8: Dem Thema Entwässerung, den Böschungen, der Vegetation, den Bäumen noch mehr Aufmerksamkeit schenken, um eben Gefahren noch besser ausschließen zu können. Aber ich denke, das hat man auch schon erkannt und wird ja auch im Bericht angedeutet, dass es da schon Untersuchungen gibt.
6: Markus Hecht dürfte dem zustimmen. Beim Thema Bestandsschutz aber sieht er weiter dringenden Verbesserungsbedarf.
7: Also Eschede war so ein Fall. 100 Tote, dann macht man was. Aber eine Handvoll Tote, da lässt man es halt bleiben, wie es ist. Also das ist schon ein Mangel des Gesetzgebers.
6: Bleibt abzuwarten, ob die Staatsanwaltschaft Ravensburg das Thema Bahnräumer im Blick hat. Die Ermittlungen laufen noch. Lege das angeforderte geologische Gutachten vor, könne man sie abschließen, so ein Sprecher.
0: Das Bahnunglück von Riedlingen und die Folgen, ein Bericht von Dirk Polzin.
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0: Vorhang auf für die Finals. Deutschlands größtes Leichtathletikfest gastiert in diesem Jahr in Niedersachsens Landeshauptstadt Hannover. Alles dazu und mehr vom Sport jetzt mit Stefan Krothoff.
10: Jo, 4 Tage lang wetteifern rund 4000 Sportler um insgesamt 143 deutsche Meistertitel. Frage an die Kollegin Anne Hild, welche Highlights hat er denn, der erste Wettkampftag?
11: Es ist super schwierig, sich für eins zu entscheiden. Ich stelle mir zum Beispiel Stabhochsprung auf dem Opernplatz wirklich spektakulär vor. Das Männer Finale startet da um 16 Uhr und ist super prominent besetzt mit Bokander Lita Behre und Gillian Ladwig, also dem aktuellen deutschen Meister und dem Dominator der Jahre davor. Und während dann nebenan die ersten Matches im Beachvolleyball ausgetragen werden, finden ein paar Meter weiter am Marschsee die ersten Kanu-Wettbewerbe statt. Für wen es etwas mehr Wellen sein dürfen, der findet seine Action auf dem Steinhuder Meer mit Windsurfen, Segeln und Coastal Rowing. Das sogenannte Küstenrudern wird ja in 2 Jahren erstmals olympisch sein und die Wettkämpfe starten an Land. Nach einem Sprint Richtung Wasser geht es in einem Slalomkurs um 2 Bojen und wieder aus dem Boot raus in Richtung Ziellinie. Hoch hinaus geht es in der großen Arena am Messegelände beim Trampolinturnen und dem Mehrkampf der Männer an den Geräten. Und dafür hat sogar der mehrfache deutsche Meister und Lokalmatador Andreas Toba sein Karriereende vertagt.
10: Rappelvolles Programm also bei den Leichtathletik-Finals in Hannover. 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Etappe der Tour de France gewonnen. Nach knapp 175 Kilometern konnte der Sprinter jubeln, weil er in Teamkollege Mathieu van der Poel einen extrem prominenten hochkarätigen Helfer hatte. Morgen beginnt dann die sogenannte Alpentrilogie, bei der insgesamt mehr als 10.000 Höhenmeter zu bewältigen sind. Holger Gerska ist vor Ort. Wie arg wird sie denn, die Kraxelei?
12: Ja, diese Etappe ist die leichteste der 3 folgenden Alpenetappen, die jetzt auf dem Programm stehen. Und dennoch sind es 4.000 Höhenmeter. Das ist eine superschwere Aufgabe. 5 Bergwertungen gibt es verteilt auf diese 185 Kilometer in den südlichen Alpen. 2 davon gehören zur zweitschwersten Kategorie, darunter auch der 7 Kilometer lange Schlussanstieg.
10: Ups, so, also Teil 1 dieser Alpensaga. Und was haben wir jetzt von Tadej Pogacar zu erwarten, dem Führenden in der Gesamtwertung?
12: 2 Szenarien sind aus meiner Sicht denkbar für diese Etappe. Zum einen, es gibt eine Ausreißergruppe mit großem Vorsprung, die um den Tagessieg kämpft. Und dahinter gibt es dann den Kampf um die Abstände in der Gesamtwertung und um die Platzierungen hinter Tadej Pogacar. Oder aber, Variante 2, Tadej Pogacar möchte mal wieder eine alte Rechnung begleichen. Denn an dieser Stelle, an dieser Bergankunft in Ossier, Merlet ist er vor 6 Jahren nur 2. geworden, hinter seinem Landsmann Primoz Roglic. Also dieser Etappensieg in diesem Skiort, der fehlt ihm noch.
10: Spannend also bei der Tour de France. Und bei der Kanuslalom-WM im US-amerikanischen Oklahoma City ging es heute um die Teamtitel im Einer-Kanadier. Die deutschen Männer mit Lennart Tuchscherer, Timo Thoma und Sideris Tasiadis holten gerade im Bronze. Gold ging an Großbritannien, Frankreich ergatterte Silber. Thorsten vom Wege.
13: Das DKV-Trio musste als erstes in den Kanal in Oklahoma City und legte einen fehlerfreien und schnellen Lauf hin, an dem sich die Konkurrenz lange Zeit die Zähne ausgebissen hatte. Weniger erfolgreich agierten dagegen die deutschen Kanadier Frauen. Das Trio aus Leipzig leistete sich in einer engen Konkurrenz 2 Torstangenberührungen und fiel durch diese Fehler auf Platz 7 zurück. Allerdings hätte die reine Fahrzeit auch nicht zu einer Medaille gereicht. Gold holte hier die Slowakei vor Tschechien und Frankreich. Die 4 platzierten Britinnen hatten nicht einmal 2 Sekunden Rückstand auf Gold. Deutschland fehlten am Ende über 8 Sekunden zu Platz 1.
10: In Oklahoma City sollen dann 2028 auch olympische Kanu-Wettkämpfe stattfinden.
0: Stefan Grothoff aus unserer Sportredaktion. Vielen Dank.

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1: Um 23.30 Uhr mit Juliette Groß. Kanzleramtsminister Frey soll Nachfolger des zurückgetretenen Jens Spahn an der Spitze der Unionsfraktion werden. Das schlagen die Vorsitzenden von CDU und CSU Merz und Söhner vor. In einer Woche soll die Fraktion über den Vorschlag abstimmen. Aus Berlin Dagmar Pepping.
2: Thorsten Frey habe einen maßgeblichen Anteil am bisherigen Erfolg der Regierungsarbeit und der Stabilität der Koalition. Die Reformerfolge der letzten Wochen seien auch sein Verdienst, erklärte Merz nach einer Videokonferenz mit dem Fraktionsvorstand der Union. Söder ergänzte, Frey werde ein guter Vorsitzender der gemeinsamen Bundestagsfraktion werden. Schon als Kanzleramtsminister oder früher als parlamentarischer Geschäftsführer habe die CSU gut mit ihm zusammengearbeitet. Wer Frey als Chef des Kanzleramtes nachfolgen soll, ist noch nicht bekannt.
1: Die Bundesregierung hat eine neue Strategie für die Unterstützung von Start-ups in Deutschland beschlossen. Die Pläne von Wirtschaftsministerin Reiche sehen unter anderem vor, die Bürokratie für junge Firmen abzubauen. Außerdem soll es für sie leichter werden, Personal und Geldgeber zu finden. Die Bundesregierung will damit verhindern, dass Start-ups und Innovationen ins Ausland abwandern. US-Präsident Trump hat dem Iran mit Angriffen auf die zivile Infrastruktur gedroht. Online schrieb Trump, ab sofort würden die USA jedes Mal, wenn der Iran in der Straße von Hormus auf ein Schiff schieße, eine Brücke oder ein Kraftwerk bombardieren und zerstören. Aus Washington Nina Barth.
3: Trump fügte hinzu, das schließe auch Brücken oder Kraftwerke in oder in der Nähe der Hauptstadt Teheran mit ein. Ob Trump mit seiner Drohung tatsächlich ernst machen würde, ist nicht klar. Der US-Präsident hat bereits mehrfach Drohungen ausgesprochen oder Ankündigungen gemacht, die dann nicht so eingetreten sind. Und es ist auch nicht das erste Mal, dass Trump mit Angriffen auf die zivile Infrastruktur Irans droht. Es ist aber ein weiteres Zeichen dafür, dass in dem wieder neu entfachten Krieg keine diplomatische Annäherung in Sicht ist.
1: In München ist mit einer Schweigeminute der Todesopfer des rechtsextremistischen Anschlags vor 10 Jahren gedacht worden. Ein 18-Jähriger hatte damals im Bereich des Olympia-Einkaufszentrums 9 Menschen ausländischer Herkunft und anschließend sich selbst erschossen. An der Gedenkfeier am Nachmittag nahm auch Bundespräsident Steinmeier teil. In seiner Rede forderte er mehr klare Kante im Kampf gegen Rassismus. Über Ursachen und Konsequenzen solcher Verbrechen dürfe nicht geschwiegen werden. Das Wetter in Deutschland. In der Nacht gebietsweise trocken, zum Teil noch Schauer, kaum Gewitter, Tiefstwerte 15 bis 8 Grad. Morgen mehr Wolken und etwas Regen, im Südwesten und im Ostseeumfeld oft heiter, Höchstwerte 18 bis 27 Grad. Am Freitag freundlich Richtung Norden, einzelne Schauer, 19 bis 30 Grad. Das waren die Nachrichten.
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4: A2 Richtung Braunschweig zwischen Lehrte und Hämeler Wald, 5 Kilometer Stau wegen einer Fahrbahnverengung. Hier Verzögerung von ca. 30 Minuten. A3 Würzburg Richtung Frankfurt zwischen Hanau und Obertshausen, 3 Kilometer Stau wegen Reparaturarbeiten nach einem Fahrzeugbrand. Der Verkehr wird an der Brandstelle über den Standstreifen geleitet. A8 München Richtung Stuttgart zwischen Eichelberg und Kirchheim Tech Ost, 3 Kilometer Stau. Dort ist nach einem Unfall nur eine Spur frei. Die A44 Essen Richtung Düsseldorf ist zwischen Dreieck Velbert Nord und Hetterscheid wegen Bauarbeiten bis Mitte Oktober gesperrt. Die A93 Hof Richtung Weiden ist zwischen Selb West und Höchstadt wegen Bergungsarbeiten gesperrt. Die Umleitung führt hier über die U14. Die A115 Abus Richtung Dreieck Funkturm ist zwischen Kreuz Zehlendorf und Spanische Allee bis ca. 5 Uhr gesperrt. Die B96 in Berlin, hier ist der Tiergartentunnel wegen Tunnelwartungsarbeiten bis ca. 6 Uhr in beiden Richtungen gesperrt. Das war's. Ihnen eine gute und sichere Fahrt.
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4: Mit Daniel Frevel. Willkommen. Gesucht wird eine Gründerkultur. In Deutschland, so scheint es manchmal, ist einfach mal machen, auch wenn es schief geht, noch nicht so weit verbreitet. Die Bundeswirtschaftsministerin will deshalb junge Unternehmen besser fördern. Der Plan soll das Land zu einem attraktiven Standort machen, wenn es um Start-ups geht und um Scale-ups, also die harte und ungewisse Zeit nach der Gründung. Gefördert werden ausdrücklich auch Rüstungsunternehmen. Aus Berlin, Jakob Mayer.
5: Amelie Reigl ist auf der Suche nach 1 Million Euro. So viel Geld braucht die Würzburgerin bis Jahresende, um in ihrer Firma Tiger Shark Science Gehälter zahlen und ein Labor einrichten zu können. Die 28-Jährige und ihr Team züchten künstliche Haut, um Testmöglichkeiten in Kosmetik und Pharmaindustrie zu verbessern und so die Zahl von Tierversuchen zu senken. An Geld zu kommen ist für Startups die größte Herausforderung, sagt Firmenmitgründerin Reigl.
6: Gerade bei Banken ist es tatsächlich so, dass die am liebsten schon Umsätze sehen möchten. Wir brauchen aber erstmal Investment, damit wir unsere Umsätze generieren können. Und dadurch ist es teilweise ein bisschen schwieriger, dann auch von den Banken Geld zu bekommen.
5: Tiger Shark Science aus Würzburg ist nicht allein. Kleine Firmen mit originellen Ideen boomen. Seit Jahresbeginn wurden in Deutschland über 3000 Startups gegründet, ein neuer Rekord. Aber viele kämpfen mit den gleichen Problemen. Zu viel Bürokratie, zu wenig Startkapital. Um wachsen zu können, brauchen sie Wagniskapital. Das ist in Deutschland rar, weil institutionelle Anleger wie Banken oder Fondsanbieter im Vergleich zu den USA wenig Geld in diesen Bereich stecken. Das will die Bundesregierung mit ihrer Start-up-Strategie ändern, sagt die zuständige Bundeswirtschaftsministerin Katharina Reiche.
3: Wir verfolgen das Ziel, dass Gründen einfacher wird, dass Wachstum beschleunigt wird und vor allem, dass Innovation in Deutschland gehalten wird.
5: So will die Bundesregierung den Deutschlandfonds über 2030 hinaus ausbauen. Das ist ein Programm, um private Kapitalquellen für Zukunftsinvestitionen anzuzapfen. Mittel der Kreditanstalt für Wiederaufbau werden aufgestockt. Gelder aus der privaten Altersvorsorge sollen als Wagniskapital in Startups investiert werden können. Um Bürokratie abzubauen, bringt die Bundesregierung das Projekt Schneller Gründen auf den Weg. Startups sollen erforderliche Daten digital an die zuständigen Behörden übermitteln können. Dabei richtet die Bundesregierung den Fokus besonders auf Startups, die Militärtechnik entwickeln. Sie will Hürden abbauen, etwa beim Zugang zu staatlichen Aufträgen. Und sie ermöglicht Direktbeteiligungen des Bundes an Startups, die militärisch nutzbare Produkte herstellen.
3: Der Staat mit einem großen Auftrag sichert somit Produktion und sichert Geschäfte ab.
5: Der Digitalverband Bitkom lobt die Strategie, fordert aber, den Versprechen auch Taten folgen zu lassen. Der Geschäftsführer des Start-up-Verbandes, Christoph Stresing, begrüßt die Möglichkeit, Gelder aus der Altersvorsorge in Start-ups zu stecken.
7: Es geht aber dabei ja nicht, dass einzelne Leute ihr gesamtes Vermögen in ein Start-up investieren, sondern das passiert über Fonds, vielleicht sogar über Dachfonds, sehr breit diversifiziert. Das heißt, wir haben ein hochattraktives Chancen-Risikoprofil.
5: Amelie Reigl von der Firma Tiger Shark Science in Würzburg wünscht sich vor allem, dass es jetzt rasch vorangeht.
6: Gerade im Start-up-Bereich braucht man Schnelligkeit.
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8: Welchen Laden haben Sie vor Augen, wenn Sie den Begriff Discounter hören? Vielleicht Aldi oder Lidl, aber vermutlich nicht unbedingt Netto. Martin Küstermann aus der ARD-Verbraucherredaktion hat einen Marktcheck gemacht und den selbsterklärten Marken-Discount unter die Lupe genommen.
9: Wir sind unterwegs in einer Fußgängerzone und wollen von den Passanten wissen, welcher Discounter hat eigentlich die meisten Filialen in Deutschland?
10: Aldi 1 safe.
11: Dann ist aber Lidl 100% die 2.
12: Es könnte sein, dass Penny vor Netto liegt.
13: Ich sage Ihnen, es ist ganz anders.
14: Ach was, das ist verrückt.
11: Netto hat die meisten.
13: Okay, das hätte ich nicht gedacht.
11: Nee, ich auch nicht.
13: Das ist crazy.
9: Tatsächlich hat Netto mit über 4.400 mehr Filialen als Aldi Nord und Süd zusammen. Also offenbar ein ziemlich unterschätzter Branchenriese. Im Logo des Händlers steht selbstbewusst Markendiscount. Doch worin liegt eigentlich der Unterschied zu den anderen Discountern? Vor allem im vergleichsweise großen Sortiment mit besonders vielen Markenprodukten, erklärt Handelsexperte Professor Carsten Kortum von der Dualen Hochschule Heilbronn.
15: Wir Kunden und Kundinnen wollen natürlich schon gerne Auswahl beim Einkaufen. Und das ist auch ein Hauptdifferenzierungsmerkmal von Netto, wo man versucht, sich abzugrenzen.
9: Dass Netto ein großes Sortiment hat, bestätigen auch unsere Recherchen. Hier bekommen wir in Stichproben tatsächlich mehr Markenprodukte als bei Aldi und Lidl. Aber wir wollten es noch genauer wissen und haben dafür einen Langzeitcheck gemacht. Eine Familie hat für uns 4 Wochen nur bei Netto eingekauft. Familienvater Sebastian kann die große Auswahl bei Netto zwar bestätigen, ärgert sich aber darüber, dass bestimmte Produkte häufig vergriffen sind.
16: Mittlerweile ist es ein Running Gag geworden. Magerquark war auch wieder nicht zu bekommen. Egal ob große Packung, kleine Packung, Marke, Hausmarke.
9: Doch sind die Marken beim Markendiscount auch besonders günstig? Über 6 Monate haben Marktforscher für uns einen Warenkorb mit besonders beliebten und häufig reduzierten Markenprodukten beobachtet. Das Ergebnis war ziemlich überraschend. Netto hat in dieser Untersuchung nicht die günstigsten Sonderangebote und landet unter 8 Händlern nur auf Platz 5. Dem Versprechen vom Markendiscount wird Netto hier also nicht ganz gerecht. Die besten Sonderangebote, also die mit den größten Reduzierungen, hatte in unserer Stichprobe Kaufland. Bei Nettos Eigenmarken sind die Preise allerdings auf dem Niveau der Discounter-Konkurrenz. In unserer Stichprobe kosteten sie sogar auf den Cent exakt dasselbe wie bei Aldi und Lidl. Um herauszufinden, wie gut die Qualität der Eigenmarken ist, haben wir einige von Netto und anderen Händlern gecheckt. So auch Lebensmittel für einen italienischen Abend. Unsere Marktcheck-Testfamilie und ihre Freunde durften bei einem Abendessen probieren. Mit Unterstützung von Gastronom Salvatore Marazzo. Los geht's mit dem Olivenöl von Netto.
16: Im Hals brennt er leicht, was kein schlechtes Zeichen ist, sehr leicht. Bekömmlich.
9: Bei Ciabatta und Parmesan verliert Netto gegen Konkurrent Kaufland, gewinnt aber bei den Tortelloni. Und vor allem beim Tiramisu. Das ist bei Netto sogar ein echtes Highlight.
16: Ich bin ja eigentlich kein großer Fan von Tiramisu, aber die mag ich wirklich gerne.
10: Industriell gefertigtes Tiramisu, aber ich kann es essen. Also schmeckt nicht schlecht.
9: Am Ende hat Netto beim italienischen Abend leicht die Nase vorn.
8: Ein Marktcheck von Martin Küstermann. Der Hashtag offene Tür verbreitete sich heute vor 10 Jahren schnell bei Social Media. Münchnerinnen und Münchner posteten ihn, um anderen Menschen in der Stadt Zuflucht zu bieten, denn am Olympia-Einkaufszentrum schoss ein junger Mann kurz vorher auf Jugendliche und Passanten. Ein rechtsextremer Anschlag, wie sich später herausstellte, der vor allem jungen Menschen mit Migrationshintergrund galt. Der Attentäter tötete 9 Menschen. Kurz nach der Tat warnten die Behörden allerdings noch vor weiteren Attentätern, auch weil sich in den sozialen Netzwerken alle möglichen Falschinformationen und Spekulationen rasend schnell verbreitet hatten. Heutzutage gibt es bei der Feuerwehr München ein Team, das eine Panik wie 2016 verhindern soll. Rebecca Bück berichtet.
17: Am Abend des 22. Juli 2016 gehen viele Posts viral. Videos, Fotos, Tweets. Meldungen über mögliche Tatorte in München, zentral am Marienplatz, am Stachus oder am Isartor. Eines der Bilder zeigt eine Rolltreppe, blutverschmiert, scheinbar in München. Aber es ist ein Foto von einem Überfall auf ein Einkaufscenter in Südafrika aus dem Jahr 2015, nicht vom OEZ-Attentat. Viele Menschen werden diese Information am Abend des 22. Juli 2016 nicht erhalten haben. Stattdessen verbreitet sich die Nachricht von mehreren möglichen Tätern an mehreren Tatorten im gesamten Stadtgebiet. Bei der Polizei laufen Notrufe und Schussmeldungen ein. Rund 70 Tatorte werden in der Nacht gemeldet. Glaubhafte Meldungen, erinnert sich der damalige Polizeipressesprecher Markus Sagloria Martins.
18: Wir haben teilweise auf einen Phantomtatort 6 Anrufe bekommen, wo dann unterschiedlichste Sachverhalte gemeldet wurden, immer mit Schüsse, Verletzte und oder Tote.
17: Erst im Laufe der Nacht kann sichergestellt werden, es handelt sich um einen Täter und einen Tatort. Die anderen Tatorte, also etwa Marienplatz und Stachus, sind Phantomtatorte. Social Media könnten ein Beschleuniger der Falschmeldungen gewesen sein. Benedikt Groß von der Freiwilligen Feuerwehr in München findet:
19: Jeder von uns schaut täglich aufs Handy und natürlich müssen wir in dem Raum präsent sein.
17: Vor 2 Jahren hat er deshalb ein Virtual Operations Support Team, kurz VOST, nach dem Modell des Technischen Hilfswerks aufgebaut. Sie könnten in Notlagen den Unterschied machen. So sieht das auch Florentin von Kaufmann, der schon 2016 bei der Münchner Berufsfeuerwehr war und heute Abteilungsleiter in der Branddirektion ist. An die Diskussion über das Foto von der blutigen Rolltreppe erinnert er sich.
20: Beeinflusst so eine Einsatzsituation natürlich schon stark.
17: Benedikt Groß erklärt, wie die Arbeit von VOST aussehen kann, anhand eines Beispiels, dem Anschlag auf die Verdi-Demo im Februar 2025 in München.
19: Hier sehen wir tatsächlich einen Platz in München, wir sehen in der Flucht den Olympiaturm. Wir sehen aber Einsatzkräfte, die in kurzen Hosen rennen und das passt nicht zu einem Ereignis, das im Februar stattfinden soll.
17: Erkenntnisse über solche Fehlinformationen können Einsatzkräfte entlasten und durch die Pressestelle an die Bevölkerung kommuniziert werden.
20: Meiner Ansicht nach war ja gerade das OEZ-Ereignis ein großer Treiber, diese VOST-Teams auch auf die Beine zu stellen. Also die Hoffnung ist schon da, dass man das deutlich beeinflussen kann.
17: 10 Jahre nach dem Attentat am Olympia-Einkaufszentrum gibt es also Ansätze, wie Einsatzkräfte für Sicherheit sorgen können, trotz Panik in den sozialen Medien.
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8: Es geht offenbar immer weiter. Die 11. Nacht in Folge flog die US-Luftwaffe Angriffe auf Ziele im Iran. Zum ersten Mal seit Anfang Juni gab es auch wieder Explosionen in Teheran. Ein Ende des Krieges ist nicht abzusehen. Die Straße von Hormus ist weiterhin kaum passierbar und das alles kostet. Vor einem Senatsausschuss in Washington legte der US-Verteidigungsminister gestern dar, warum die Regierung knapp 88 Milliarden Dollar extra will. Das Geld wird vor allem für den Krieg gebraucht. Die Demokraten vermissen eine Strategie, wie Präsident Donald Trump die Iraner in die Knie zwingen will. Carsten Kühntop dazu aus Washington.
2: Fast 5 Monate dauert der Iran-Krieg nun an. Ein Krieg, den Präsident Donald Trump nur wenige Tage nach dem Start als gewonnen erklärte. Und 2,5 Monate ist es her, dass das Pentagon zum bisher letzten Pressebriefing einlud. Seitdem hielt es Verteidigungsminister Pete Hegseth nicht mehr für nötig, die Amerikaner darüber zu informieren, wie sich ihre Streitkräfte am Persischen Golf schlagen. Der Senat erlebte einen Verteidigungsminister, der sich schwer tat zu erklären, warum seine Regierung um weitere knapp 88 Milliarden Dollar fürs Militär bittet. Schuld sei Trumps Vorgänger, Joe Biden.
21: President Trump inherited a set of global and domestic crises.
2: Präsident Trump hat eine Reihe globaler und innenpolitischer Krisen geerbt, sowie fast überall aufgeschobene Instandhaltungsmaßnahmen. Anstatt das Schiff durch die aufziehenden Stürme zu steuern, haben frühere Anführer unser Militär durch soziale Experimente und eine globale Beschwichtigungspolitik verkümmern lassen.
21: Social experiments and globalist appeasement.
2: Kirsten Gillibrand, Senatorin der Demokraten, konterte.
22: You are asking for unlimited money for bombs.
2: Sie verlangen unbegrenztes Geld für Bomben, während Menschen ihre Familien nicht ernähren können. Ich weiß nicht, wie die Regierung das gegenüber den Amerikanern vertreten will. Wenige Stunden zuvor hatte eine Reporterin Trump im Oval Office gefragt, was sein Plan sei. Schließlich deute nichts darauf hin, dass der Iran bereit sei, die Gefechte zu beenden. Trump reagierte gereizt.
23: Why do you know something that I don't know?
22: Well, they continue to attack our allies.
23: You don't know what the dialogue is behind the scenes, that they want to meet desperately to try and end it, because they're getting decimated.
2: Wisse sie etwas, was er nicht wisse? Fragte der Präsident die Journalistin. Die Iraner verlangten dringend nach einem Treffen, nach einem Kriegsende. Schließlich würden sie gerade dezimiert. Trumps Optionen sind allesamt miserabel. Er könnte seine Streitkräfte abziehen, unverrichteter Dinge. Er könnte eine Bodeninvasion starten, brandgefährlich und ohne Garantie auf Erfolg. Und er könnte sich mit dem Iran und den Golfanrainern aufs gemeinsame Eintreiben einer Maut in der Straße von Hormus verständigen. Eine verrückte Idee, die vielleicht die einzig machbare Lösung darstellt.
8: Der Iran-Krieg ist ja nicht nur von den USA begonnen worden, auch Israel war von Anfang an daran beteiligt. Aktuell hält sich der Staat aber militärisch im Hintergrund, ist mit sich selbst und dem Wahlkampf beschäftigt. Über die Rolle Israels hat Michael Imhoff vom WDR mit Guido Steinberg gesprochen, der ist Nahostexperte bei der Stiftung Wissenschaft und Politik. Und die erste Frage an ihn war, ist das Ihrer Meinung nach eine Strategie oder was steckt dahinter, dass Israel in den Krieg aktuell nicht in Erscheinung tritt?
24: Nein, ich befürchte, dass das auch auf israelischer Seite eine gewisse Ratlosigkeit ist. Der Krieg hat ja zu einem doch sehr, sehr recht großen Konflikt geführt zwischen Ministerpräsident Netanyahu und Präsident Trump. Mein Eindruck ist, dass die israelische Regierung jetzt eine Neuauflage der Debatten zwischen Trump und Netanyahu vermeiden will und sich deshalb erst einmal zurückhält und schaut, für welche Optionen sich denn die US-Seite entscheidet.
25: Glauben Sie, dass Israel dann in diesen Krieg wieder mit einsteigen könnte?
24: Ja, das ist theoretisch möglich. Allerdings interessiert Israel im Moment vor allem die Situation im Libanon, wo der Konflikt ja auch trotz einer Beruhigung in den letzten Tagen weiter andauert. Mein Eindruck ist so ein bisschen, dass die Israelis da ein gebranntes Kind sind. Sie waren doch sehr schockiert darüber, wie schnell diese sehr engen Beziehungen mit den USA, die sich ja ausgedrückt haben durch den gemeinsamen Beginn des Krieges am 28. Februar, wie schnell diese Beziehungen sich dann verschlechtert haben, ob der unterschiedlichen Strategien der beiden Regierungen. Ich habe so ein bisschen den Eindruck, als wollten die Israelis jetzt erstmal Distanz von Washington und vor allem auch Distanz von vor diesem Krieg waren und sich stattdessen auf die Situation, vor allem im Libanon, konzentrieren wollen.
25: Jetzt gibt es ja auch Angriffe der Iraner auf die Amerikaner und Staaten am Golf. Worum geht es denn der iranischen Führung in diesem Krieg?
24: Nun, die iranische Regierung will vor allem Stärke zeigen. Sie wollen zeigen, dass auch wenn die USA jetzt den Krieg wieder erneut eskalieren, wie das in den letzten 10 Tagen geschehen ist, sie durchaus in der Lage sind, den Amerikanern weh zu tun. Und da setzen sie auf die in den letzten Wochen bewährten Mittel. Angriffe in der Straße von Hormuz, vor allem aber im Moment Angriffe auf die Verbündeten der USA, also Kuwait, Saudi-Arabien, Katar und auf amerikanische Ziele in der Region, vor allem in Jordanien. Das ist ein Erfolgsmodell aus iranischer Sicht und sie glauben, dass sie auch den jetzigen Konflikt weiter auf diese Art und Weise überstehen können.
25: Geplant war es aber eigentlich anders. Im Juni mit diesem Memorandum, wo man ja gesagt hat, die Kampfhandlungen seien beendet und man sah 60 Tage vor, um weitere Verhandlungen zu führen. Warum ist diese Vereinbarung denn jetzt innerhalb weniger Wochen wieder zusammengebrochen?
24: Ja, da gibt es unterschiedliche Gründe für. Ein möglicher Grund war, dass dieses Abkommen doch sehr, sehr hastig verhandelt wurde und dass die Details ganz einfach nicht geklärt waren. Und wir haben dann ja gesehen in den folgenden Tagen und Wochen, dass es Interpretationsunterschiede gab zwischen Washington und Teheran, was denn eigentlich diese Öffnung der Straße von Hormuz bedeutet. Die Amerikaner haben sich wohl vorgestellt, dass alles zu der Situation von vor dem 28. Februar 2026 zurückgeht, während die Iraner schon die Gelegenheit gekommen sahen, den Verkehr durch die Straße von Hormuz zu kontrollieren. Das hat dann zu Konflikten geführt und ja, das dürfte der allerwichtigste Grund gewesen sein. Allerdings muss man, denke ich, sehen, dass vor allem die USA nach dem Krieg in einer sehr, sehr schwierigen Situation waren, weil sie ganz einfach in diesem Abkommen so viele Dinge weggegeben haben. Es wurde als Niederlage interpretiert in den USA, aber auch weltweit. Und das konnte offensichtlich die US-Regierung so nicht stehen lassen.
8: Sagt Guido Steinberg von der Stiftung Wissenschaft und Politik im Gespräch mit Michael Immo vom WDR.
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8: Der Steigl Verlag aus Göttingen ist vor allem bekannt für seine opulenten und qualitativ herausragenden Fotobücher und für anspruchsvolle Literatur. Aber seit einer Woche ist er in den Schlagzeilen, weil bekannt wurde, dass das Traditionsunternehmen von Verleger Gerhard Steigl finanziell in Schieflage geraten ist. Christoph Höland über den aktuellen Stand.
1: Steigl verlegte Werke von Günter Grass, mitunter pilgerten Stars wie Karl Lagerfeld und Rockstar Bryan Adams in die Druckerei in Göttingens Altstadt. Doch nun beschäftigt sich in Göttingen unter anderem Arbeitsrechtler Sascha John mit dem renommierten Verlag. Er vertritt mehrere der zuletzt 18 Angestellten. Schon 2024 seien Gehälter nicht geflossen. Die Belegschaft habe die Zähne zusammengebissen, sagt John.
3: Bei Steigl handelt es sich um ein sehr spezielles, besonderes Unternehmen mit herausragenden Künstlerinnen und Künstlern und Autoren. Und dieser Mythos Steigl, der so ein bisschen um diesen Verlag entstanden ist, führt eben zu einer sehr hohen Loyalität der Mitarbeiterinnen und Mitarbeiter, die eben lange weitergearbeitet haben und immer noch arbeiten, obwohl sie teilweise monatelang kein Geld bekommen haben.
1: Nun haben einige Steigl-Beschäftigte den Verlag verlassen, andere klagen die ausgebliebenen Gehälter ein. Ein gegen Steigl gestellter Insolvenzantrag hat sich dem Insolvenzverwalter zufolge zwar mittlerweile erledigt, die Rückstände seien ausgeglichen, aber Anfang der Woche erklärte auch die Günter und Ute Grass Stiftung, Steigl die lukrativen Rechte an Grasswerk abgenommen zu haben, wegen wiederholter Zahlungsausfälle. Der Verlag ist also in Schieflage, doch in der Sendung Fazit des Deutschlandfunks gab sich Gerhard Steigl gestern trotzdem optimistisch.
4: Was sich aber jetzt deutlich verbessert hat durch diese wirtschaftliche Schieflage, die ich ja eingestehe, die sich aber tagtäglich eigentlich bessert. Also wir sind mittlerweile über den Berg und kommen auch über die Runden. Aber es haben sich mittlerweile insgesamt 12 ernsthafte Investoren gemeldet, 4 davon aus der Schweiz, 3 in den USA. 2 aus Singapur, 1 aus Korea.
1: Im Deutschlandfunk machte Steigl vor allem amerikanische Zölle und chinesische Zensur für die Probleme verantwortlich. Um die Hälfte sei deswegen das wichtige Auslandgeschäft eingebrochen. Den Investor, so will es Steigl verstanden wissen, braucht er vor allem mit Blick auf seine Nachfolge. Wegen seines Alters wolle er sich auf das Künstlerische im Verlag konzentrieren, erklärte der 75-Jährige. Zugesagt hat noch kein Geldgeber. Vielleicht auch, weil er die Göttinger Innenstadtimmobilien, also Druckerei, Verlagsräume, Privatpension und mehr zusammenhalten müsste, wie Steidel im Deutschlandfunk betonte.
4: Das ist so ein Kernstück in der Innenstadt von Göttingen. Das wollen wir nicht aufgeben. Und ich kämpfe darum, das zusammenzuhalten. Und dazu gehört eben ein Investor, der sich verpflichtet, diese Immobilien zu kaufen und sie nicht wieder zu verkaufen. Also ich möchte nicht hinterher einen Versicherungskonzern da drin sitzen sehen. Und dieses kleinmaßstäbliche Ensemble, das muss weiter gedeihen und blühen und soll auch mit dem Literaturhaus sowieso, mit dem Kunsthaus Göttingen und mit dem Verlagshaus ein Kernstück der Göttinger Kulturpolitik sein.
1: Das Kunsthaus gehört freilich der Stadt Göttingen, die es auch auf Betreiben Steidels mit Fördergeldern vom Bund gebaut hatte. Die Ausstellungsflächen sind so schick, wie der laufende Betrieb unterfinanziert ist. Zuletzt avancierte Steidel deshalb zum ehrenamtlichen künstlerischen Leiter. Er sei angesichts seiner Kontakte dort schwer wegzudenken, erklärte die ansonsten zugeknöpfte Göttinger Stadtverwaltung. Die Sorgen um Steidel und

0: ein bewährter Parteipolitiker, der schon in der Opposition als parlamentarischer Geschäftsführer die Strippen in der Unionsfraktion gezogen hat. Bundeskanzler Merz hat in ihm einen Vertrauten. Thorsten Frey gilt als intern gut vernetzt und ist gleichzeitig in der Lage, Unionspolitik nach außen zu kommunizieren. Nach Spahn-Skandalen, Regierungskrisen und stockenden Reformen braucht die Unionsfraktion eine Führung, die Stabilität in die eigenen Reihen bringt und endlich mit Sachthemen glänzt. Viel zu oft hat sich die Union mit sich selbst beschäftigt. Hoffentlich gelingt es den Parteichefs Merz und Söder nun im Zusammenspiel mit dem neuen Fraktionschef, verloren gegangenes Vertrauen in die Politik zurückzugewinnen, mit Blick auf anstehende Landtagswahlen und den Höhenflug der AfD besser heute als morgen.
1: Die Meinung von Ulrich Schönborn, Chefredakteur der Nordwestmediengruppe in Oldenburg. Spiegel Online spricht mit Blick auf den Personalvorschlag von Merz und Söder dagegen von einer vertanen Chance.
2: Gut daran ist, dass Frey nicht mehr das Kanzleramt leitet. Er war damit überfordert, die Regierungsarbeit zu koordinieren. Das finden nicht nur Sozialdemokraten, sondern auch viele Unionsabgeordnete. Das Chaos des ersten Regierungsjahres geht auch auf sein Konto. Unklar bleibt, warum ihn diese Bilanz für den Fraktionsvorsitz qualifizieren sollte. Merz und Söder hätten die Chance gehabt, ein starkes Signal zu setzen. Wir nehmen die besten Leute für die wichtigsten Posten. Das wäre mutig gewesen.
1: Steffen Wurzel vom Deutschlandfunk findet, der Vorschlag Frey hat sowohl Licht- als auch Schattenseiten.
3: Über die Parteigrenzen hinweg ist Thorsten Frey gut vernetzt und anerkannt. Auch in weiten Teilen der Opposition wird er geschätzt, unter anderem für seine Fähigkeit, zuhören und abweichende Argumente akzeptieren zu können. Beides leider keine Selbstverständlichkeit in der Bundespolitik. Thorsten Frey als neuer Unionsfraktionschef, eine Personalie also ohne Haken? Nicht ganz. Erstens wird dem 52-Jährigen angelastet, das Bundeskanzleramt, gelinde gesagt, nicht gerade vorbildlich geleitet zu haben. Außerdem sitze er zu viel in Talkshows und zu wenig am Schreibtisch. Auch dieser Vorwurf gegenüber Thorsten Frey war auch aus den Regierungsfraktionen immer wieder zu hören in den vergangenen Monaten.
1: Kommentiert Steffen Wurzel vom Deutschlandfunk. Nach Meinung des Stern könnte ein großes Problem für Frey werden, was ursprünglich mal als Stärke galt, seine Nähe zu Kanzler Merz.
2: Viele Unionsabgeordnete, sogar aus der CDU, hatten sich in den vergangenen Tagen für CSU-Mann Alexander Dobrindt als Fraktionschef ausgesprochen, weil sie ihm eher zutrauen, dem Kanzler die Stirn zu bieten. Frey hingegen wird der Unionsfraktion nun beweisen müssen, dass er nicht obrigkeitshörig jede Idee von Merz, jeden Kompromiss mit der SPD durchpeitschen will.
1: Und das waren die Standpunkte, zusammengestellt von Peter Behrendt.

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1: Um 0 Uhr mit Juliette Groß. Kanzleramtsminister Frei soll Nachfolger des zurückgetretenen Jens Spahn an der Spitze der Unionsfraktion werden. Das hat CDU-Chef Merz zusammen mit Markus Söder, seinem Kollegen von der CSU, vorgeschlagen. Was der Entscheidung möglicherweise zugrunde lag, erläutert unser Berlin-Korrespondent Markus Preis.
2: Friedrich Merz, der hat jetzt statt eines potenziellen Konkurrenten wie Jens Spahn demnächst einen sehr, sehr loyalen Vertrauten als Fraktionschef im Bundestag. Trotzdem gibt's heute zumindest unter vorgehaltener Hand auch ein paar Fragezeichen. Einige Unionsabgeordnete meinen, Frei hätte als Kanzleramtschef Konflikte nicht früh genug gesehen und abgeräumt. Und genau das müsse er aber auch als Fraktionschef können. Und manche zweifeln auch, wie gut Thorsten Frei Attacke kann. Attacke auf den politischen Gegner. Und attackieren, das konnte Jens Spahn sehr gut.
1: Die Bundesregierung hat mit Sorge auf den jüngsten Vorfall bei OpenAI reagiert, einem der führenden Unternehmen im Bereich der künstlichen Intelligenz. Ein Sprecher des Digitalministeriums sprach von einem Paradigmenwechsel. Das verändere auch die Bedrohungslage. Zuvor war bekannt geworden, dass bei OpenAI ein

0: autonom agierendes KI-Modell außer Kontrolle geraten war. Es drang in das Computersystem eines anderen Unternehmens ein, um eine Aufgabe zu erfüllen. Die US-Regierung will Saudi-Arabien dabei helfen, ein ziviles Atomprogramm aufzubauen. Die Energieminister beider Länder haben ein Abkommen dafür unterzeichnet. Was genau darin steht, hat US-Energieminister Wright nicht bekannt gegeben. Ihm zufolge wird aber sichergestellt, dass keine Atomwaffen hergestellt werden. Im US-Parlament könnte es Widerstand gegen das Abkommen geben, denn viele Abgeordnete lehnen es ab, atomare Technologie im Nahen Osten auszuweiten. In München ist am Abend der Opfer des rechtsextremistischen Anschlags vor 10 Jahren gedacht worden. Ein 18-Jähriger hatte damals im Bereich des Olympia-Einkaufszentrums 9 Menschen ausländischer Herkunft und anschließend sich selbst erschossen. Aus München, Alisa Marie Schröter.
1: Bundespräsident Frank-Walter Steinmeier sprach den Angehörigen sein Mitgefühl aus und setzte das Münchner Attentat in den Kontext anderer rechtsterroristischer Anschläge, wie jener in Hanau, Halle und Solingen. Eine Spur rechtsextremer Taten ziehe sich durch die Geschichte der Bundesrepublik, sagte Steinmeier. Auch der Täter vom Münchner OEZ-Attentat habe seine Opfer nach rassistischen Zuschreibungen ausgewählt. Daran ändere auch die Tatsache nichts, dass der Täter selbst Migrationshintergrund hatte.
0: Das waren die Nachrichten. Das Wetter in Deutschland. Gebietsweise trocken, zum Teil noch Schauer, kaum Gewitter, Tiefstwerte 15 bis 8 Grad. Tagsüber mehr Wolken und etwas Regen, im Südwesten und im Ostseeumfeld oft heiter. Höchstwerte 18 bis 27 Grad. Es ist 0:03 Uhr.
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3: Die A1 Bremen Richtung Hamburg ist zwischen Harburg und Stillhorn wegen einer Nachtbaustelle bis ca. 5 Uhr gesperrt. Die Umleitung führt über die U83. A2 Richtung Braunschweig zwischen Lehrte und Hämeler Wald 5 Kilometer Stau wegen einer Fahrbahnverengung. Verzögerung hier ca. 30 Minuten. A3 Würzburg Richtung Frankfurt zwischen Hanau und Oberzhausen 3 Kilometer Stau wegen Reparaturarbeiten nach einem Fahrzeugbrand. Der Verkehr wird an der Brandstelle über den Standstreifen geleitet. Die A5 Frankfurt Richtung Karlsruhe ist zwischen Heppenheim und Helmsbach wegen einer Nachtbaustelle bis 6 Uhr gesperrt. Die Umleitung führt ab Heppenheim über die U86. A8 München Richtung Stuttgart zwischen Eichelberg und Kirchheim-Tech Ost 3 Kilometer Stau. Dort ist nach einem Unfall nur eine Spur frei. Die A30 Rheine Richtung Amsterdam ist zwischen Rhein und Rheine Nord wegen Bauarbeiten bis ca. 5 Uhr gesperrt. Die A44 Essen Richtung Düsseldorf ist zwischen Dreieck Fellbad Nord und Hetterscheid wegen Bauarbeiten bis Mitte Oktober gesperrt. A71 Richtung Sangerhausen. Der Tunnel Behringen ist wegen Wartungsarbeiten bis ca. 7 Uhr gesperrt. Die A93 Hof Richtung Weiden ist zwischen Selb West und Höchstädt wegen Bergungsarbeiten gesperrt. Die Umleitung führt über die U14. Die Berliner Stadtautobahn A111 ist zwischen Schulzendorfer Straße und Weidmannslusterdamm wegen Wartungsarbeiten im Tunnel bis ca. 5 Uhr in beiden Richtungen gesperrt. Die A115 Abus Richtung Dreieck Funkturm ist zwischen Kreuz Zehndorf und Spanischer Allee ebenfalls bis ca. 5 Uhr gesperrt. Und B96 in Berlin, der Tiergartentunnel, ist wegen Tunnelwartungsarbeiten bis ca. 6 Uhr in beiden Richtungen gesperrt. Das war's, allen, die unterwegs sind, eine gute und sichere Fahrt.
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3: Aus dem Studio von NDR Info in Hamburg mit Daniel Frevel am Mikrofon ein herzliches Willkommen Ihnen. Es klingt fast wie in einem Science-Fiction-Film. Eine künstliche Intelligenz macht sich selbstständig und hackt auf eigene Faust ein Unternehmen. So soll es nun dem KI-Riesen OpenAI passiert sein, wie er selbst mitteilte. Allerdings bei einem Testlauf, bei dem man der KI auch das Ausnutzen von Sicherheitslücken erlaubte. Was bedeutet dieser Vorfall nun? Und wie selbstständig können KI-Modelle heute schon Sicherheitslücken auffinden und ausnutzen? Bevor wir das gleich mit einem Fachmann einordnen, fasst Korrespondent Nils Dams aus San Francisco den Fall nochmal für uns zusammen.
4: Was OpenAI jetzt mit einem Zitat beispiellosen Cyber-Zwischenfall beschreibt, beginnt schon Anfang letzter Woche. Die KI-Firma Hugging Face stellt fest, dass etwas nicht stimmt. Hugging Face ist eine wichtige Plattform für KI-Entwickler, eine Art Marktplatz für Modelle und Tools für die KI-Entwicklung. Die Betreiber der Plattform registrieren einen Hackerangriff und haben früh den Verdacht, dass es sich nicht um einen üblichen Angriff handeln könnte. Die Attacke sei so clever gewesen, schreibt Hugging Face später, dass es sich auch um einen eigenständigen KI-Angriff gehandelt haben könnte. Jetzt ist klar, genau das war der Fall. Die ChatGPT-Firma OpenAI hat bestätigt, dass zwei ihrer KI-Modelle den Angriff selbstständig durchgeführt haben. OpenAI-Chef Sam Altman sprach in einem Blog-Eintrag von einem schwerwiegenden Sicherheitsvorfall. Eigentlich hätte das nicht passieren dürfen. OpenAI wollte seine KIs eigentlich nur testen, intern und vom Internet abgeschottet. Die Modelle hätten aber eine bisher unbekannte Schwachstelle gefunden, um den geschützten Bereich zu verlassen. Sie konnten sich mit dem Internet verbinden und danach den Angriff auf Hugging Face durchführen. Einen Schaden habe das nicht verursacht, die Sicherheitslücke sei laut OpenAI auch geschlossen worden. Dass sich KI-Systeme mehr und mehr selbstständig machen können, davor warnen Fachleute schon lange. Auch vor dem Hintergrund, dass die KI-Entwicklung immer schneller geht. Die großen Tech-Unternehmen investieren hunderte Milliarden Dollar, um im KI-Bereich vorne mit dabei zu sein. Der Fall sei exzellentes Angstmarketing, sagt ein KI-Experte der Konkurrenzfirma Meta. Die Diskussion um schärfere KI-Regeln läuft aber schon. Der KI-Forscher Steve Newman spricht von einem Warnschuss. Der demokratische Kongressabgeordnete Greg Kassar aus Texas forderte verpflichtende und unabhängige Sicherheitstests für neue KI-Systeme. Nach dem Amtsantritt von Donald Trump hat er die sowieso schon eher vagen KI-Regeln seines Vorgängers Joe Biden ganz abgeräumt. Das Argument, Regulierung schränke die Entwicklung und Innovationen der US-Tech-Unternehmen ein. Trumps Ziel, die USA sollen im Wettlauf um die besten KIs weltweit führen und vor allem vor China sein. Jetzt will Donald Trump den Zugang zu führenden KI-Modellen aber stärker kontrollieren. Das hat auch mit OpenAIs Konkurrent Anthropic zu tun. Anthropic hat das KI-Modell Mythos entwickelt, aber nicht breit veröffentlicht. Die Begründung, es sei so leistungsfähig, dass es lange unentdeckte Sicherheitslücken in Computercodes finden kann. Wenn es in die falschen Hände gerate, könnte es auch für Cyberangriffe genutzt werden. Anthropic hat es deshalb nur ausgewählten Firmen und Behörden zur Verfügung gestellt. Als Anthropic dann die abgespeckte Version Fable 5 für alle veröffentlicht hat, hat die US-Regierung den Zugang zeitweise gesperrt. Davor wurde bekannt, dass KI-Forscher Wege gefunden haben, die Sicherheitsbeschränkungen von Fable 5 zu umgehen.
5: Und bei dem nun neuen Vorfall bei OpenAI hat die KI also offenbar die Sandkiste verlassen und über das offene Internet Informationen gesammelt, die sie dann brauchte, um ihren Job zu machen, und hat dabei auch ein anderes Unternehmen gehackt. Fritz Espenlaub ist der Host des Podcasts The OpenAI Story, und mein Kollege Gerd Wolf vom Norddeutschen Rundfunk hat ihn gefragt, ob wir hier den Moment erlebt haben, in dem sich künstliche Intelligenz erstmals der menschlichen Kontrolle entzogen hat.
6: Das ist eine interessante Frage, weil eigentlich was passiert ist, ist, dass das Modell zu gut darin war, die Aufgabe zu erledigen, die ihm Menschen gestellt haben. Also es hat sich nicht in dem Sinne verselbstständigt, dass es komplett aus sich selbst heraus sich irgendwie diesen, in Anführungszeichen, Hackerangriff jetzt zum Ziel gesetzt hätte, sondern es war ja im Kontext einer internen Evaluierung, einer Testaufgabe, die bei OpenAI dem Modell gestellt wurde, wo das Modell dann quasi auf die Idee gekommen ist, naja, um jetzt diese Aufgabe wirklich gut zu lösen, breche ich doch mal quasi ins Lehrerzimmer ein und hole mir die Vollversion der Lösung, die Gesamtlösung. Und das heißt, paradoxerweise hat das Modell einen tatsächlichen Cyberangriff durchgeführt, aber eigentlich nur, um eine Aufgabe zu erledigen, die es generell auf seine Fähigkeiten testen sollte, Cyberangriffe durchzuführen.
7: Also ist das jetzt schlimm oder nicht so schlimm?
6: Es ist auf jeden Fall ein Zeichen, dass diese Modelle immer besser werden und dass das gerade sehr, sehr schnell geht. Und gerade die Frage, was das dann für Cyberangriffe und für Cybersicherheit bedeutet, das ist schon eine große Frage, mit der sich die KI-Welt jetzt schon seit einer ganzen Weile beschäftigt, weil am Ende ist das ja alles Software. Und die ganze Welt, also auch unsere kritische Infrastruktur, läuft auf Software, läuft auf Computercode, läuft auf Programmen. Und diese Modelle sind halt in einer Sache ganz besonders gut, nämlich im Schreiben von Programmcode. Und wir sehen, dass diese Modelle immer mehr in eine Richtung entwickelt werden, in dem die tatsächlich autonom über einen längeren Zeitraum selbstständig arbeiten können. Also das heißt nicht, dass die sich ihre eigenen Ziele setzen, das heißt nicht, dass die irgendwie eine Art Bewusstsein oder sowas hätten, aber das heißt, dass man denen ein Ziel geben kann und es kann dabei dann eben passieren, dass man, wenn man dieses Ziel nicht klar genug formuliert, dass das Modell sich dann seinen eigenen Lösungsweg überlegt und der natürlich dann, wie in diesem Fall passiert, quasi auch einen erfolgreichen Cyberangriff ausführt. Und natürlich kommen wir jetzt zunehmend in eine Welt, in der sich diese Fähigkeiten natürlich auch verbreiten und möglicherweise auch bald schon nicht mehr nur die super Top-KI-Firmen diese Modelle intern haben, sondern zunehmend mehr und mehr Leute darauf Zugriff haben und dann ja vielleicht auch wirklich Hacker damit tatsächlich bösartige Hackerangriffe ausführen können. Das heißt, ja, das ist schon ein großes Thema.
7: Mit anderen Worten, Unternehmen müssen sich darauf gefasst machen, dass sie von Modellen, die aus ihrer Sandbox ausbüchsen, irgendwann auch erwischt werden.
6: Oder eben Modelle, die tatsächlich von bösartigen Akteuren, sagt man da gerne in der KI-Welt, also von zum Beispiel Hackern oder von Regierungen oder von was auch immer tatsächlich genutzt werden, um Cyberangriffe durchzuführen. Man muss aber auch dazu sagen, dass auf der anderen Seite, und das ist ja auch eine interessante Sache an diesem Vorfall, dass natürlich diese besseren Modelle, diese neueren KI-Modelle auch wieder zur Verteidigung, zur Cyberabwehr von Angriffen benutzt werden können. Und auch das tatsächlich passiert ist bei Hugging Face. Also die haben quasi ihre eigenen KI-Modelle eingesetzt, um dann diesen Cyberangriff eben auch ausfindig zu machen, zu identifizieren, die Sicherheitslücken zu schließen, das abzuwehren.
7: Dieses Wettrüsten, wenn wir bei diesem Bild der Sandbox bleiben, wenn eine KI ausbüchst aus der Sandkiste, wer haftet dann am Ende für Schäden beispielsweise, die dadurch entstehen?
6: Das ist eine sehr interessante Frage, die sicherlich am Ende einfach wahrscheinlich juristisch geklärt werden muss, wo möglicherweise auch gerade unter der aktuellen, sage ich mal, juristischen Infrastruktur, wir vielleicht noch nicht immer die klare Antwort darauf haben, aber die intuitive Antwort natürlich wäre, dass am Ende es einen Verantwortlichen gibt, eine Firma, ein Unternehmen, das dieses Modell eingesetzt hat oder möglicherweise auch die Firma, die das Modell entwickelt hat, die dann in die Haftung genommen werden muss. Aber natürlich wird das da zu juristischen Auseinandersetzungen wahrscheinlich führen, wenn es tatsächlich echte erste Fälle gibt, wo dann wirkliche Schäden entstehen. Und natürlich wird jeder so ein bisschen die Verantwortung von sich wegweisen. Und die Modelle einsetzen, aber nicht entwickelt haben, werden sagen, naja, wir haben es ja nicht entwickelt, da können wir nichts dafür. Die anderen, die das entwickelt haben, werden sagen, naja, wir können ja auch nicht garantieren, dass alle Leute das immer richtig einsetzen. Insofern hat man da ein bisschen eine Leerstelle gerade.
7: OpenAI hat das sozusagen veröffentlicht. OpenAI spricht von einem beispiellosen Vorfall. Nun wissen wir ja, OpenAI will im September an die Börse. Manche sagen jetzt, alles ein Riesending zum Werbung machen. Gehen Sie da mit?
6: Also sagen wir so, es ist auf jeden Fall nicht schlecht für OpenAI, dass jetzt wieder so viel über OpenAI geredet wird und über ihre Modelle und was die alles können und wie gut die sind. Ich persönlich schwanke da oft ein bisschen in meiner Einschätzung. Auf der einen Seite, ja, es ist so, dieses Unternehmen und sein CEO Sam Altman hat einen Track Record, also eine Vorgeschichte, dass man Fähigkeiten auch gerne mal als besonders bedrohlich und besonders mächtig dargestellt hat und davon profitiert hat. Und am Ende waren sie vielleicht nicht immer so mächtig. Auf der anderen Seite ist das durchaus eine reale Gefahr. Also das ist jetzt tatsächlich nicht nur in diesem Fall, sondern auch in anderen Fällen sehen wir, dass diese Modelle einfach immer besser werden und tatsächlich immer länger und autonomer arbeiten. Und natürlich hat das reale Konsequenzen für unsere Cybersicherheit. Das ist jetzt nicht alles irgendwie nur ein PR-Scam, den sich Sam Altman oder OpenAI ausgedacht haben. Von daher denke ich, dass teilweise die Befürchtungen, die diese Firmen formulieren, sicherlich irgendwo auch einen gewissen PR-Wert haben, einen Mehrwert haben, aber schon gleichzeitig auch reale Befürchtungen sind. Und nur weil die jetzt von den Firmen kommen, die diese Modelle herstellen, würde ich das nicht irgendwie per se als, das ist jetzt nur PR-Quatsch abtun.
5: Sagt der KI-Journalist Fritz Espenlaub im Gespräch mit Gerd Wolf vom Norddeutschen Rundfunk.
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5: Seit Jahren schon sieht sich Präsident Emmanuel Macron in Europa als Vorreiter und Antreiber, wenn es um ein Verbot von Social Media für Kinder und Jugendliche unter 15 geht. Nun hat das französische Parlament genau das endgültig beschlossen. Ab dem 1. September dürfen unter 15-Jährige demnach keine Social Media Accounts mehr anlegen. Allerdings bleiben Fragen bestehen, was die Umsetzung dieses Gesetzes betrifft. Caroline Dila berichtet.
8: Präsident Emmanuel Macron reagierte prompt. ausgerechnet über Social Media. Auf X postete Macron einen Zusammenschnitt von Schockvideos, in dem etwa junge Frauen ihre extreme Magersucht inszenieren. Aus seiner Sicht hat das Gesetz vor allem ein Ziel: die potenziellen Gefahren sozialer Netzwerke für Jugendliche einzudämmen.
9: Voilà, le Parlement vient de voter l'interdiction des réseaux sociaux.
8: Das Parlament hat das Verbot von Social Media für Jugendliche unter 15 beschlossen. Es ist ein wichtiger Fortschritt. Frankreich ebnet in Europa den Weg, um unsere Kinder und Jugendlichen zu schützen. Und wir machen weiter.
9: Pour la protection de nos enfants, de nos adolescents. On continue.
8: Ab dem 1. September heißt es ausgelockt, und zwar für alle Kinder und Jugendlichen unter 15. Laut dem Gesetz dürfen sie dann keine Social-Media-Accounts mehr anlegen. Plattformen wie YouTube oder WhatsApp dürfen weiter genutzt werden, um Videos zu schauen oder private Nachrichten zu verschicken. Der Teil von YouTube und WhatsApp, der einem sozialen Netzwerk gleichkommt, also Kanäle zum Teilen von Inhalten oder Kommentarfunktionen, fallen aber unter das Verbot. Bestehende Konten würden überprüft, sagt Laure Miller von der Präsidentenpartei Renaissance, die das Gesetz maßgeblich vorangetrieben hat. Die Plattformen haben bis Ende des Jahres Zeit, um Konten, die bereits bestehen und zu Jugendlichen unter 15 gehören, sozusagen einzufangen. Kritiker bezeichnen das Gesetz als vage und sehen darin vor allem Symbolpolitik. Denn wie die Altersbeschränkung in Frankreich durchgesetzt werden soll, ist unklar. Für die Regulierung sehr großer Plattformen ist nämlich die Europäische Kommission zuständig. So schreibt es das EU-Gesetz über digitale Dienste vor. Bedeutet, Frankreich habe keine Möglichkeit, die Plattformen zu irgendetwas zu verpflichten, das über dieses EU-Gesetz hinausgeht, betont Jessica Galissaire. Sie arbeitet für die Denkfabrik Interface und forscht dort zu den Themen digitale Öffentlichkeit und Plattformregulierung. Alles, was Frankreich tun könnte, wenn die Plattformen sich nicht an die französischen Gesetze halten, ist entweder die EU-Kommission darüber in Kenntnis zu setzen oder den Mitgliedstaat, in dem die Plattformen ihren Sitz haben. Die Jugendschutzbestimmungen sind auf europäischer Ebene aber schon im Gesetz über digitale Dienste geregelt, weshalb Frankreich die Plattformen zu nichts verpflichten kann, das darüber hinausgeht. Deshalb enthält das französische Gesetz auch keine Vorschriften, wie das Alter der User konkret geprüft werden soll und durch wen. Ideen dafür gäbe es, sagen Regierungsvertreter. Etwa die App France Identité, in der Franzosen ihre offiziellen Dokumente wie Ausweis oder Führerschein speichern können. Auch eine EU-weite App zur Altersprüfung wird gerade entwickelt. Aus Sicht von Wissenschaftlerin Jessica Galissaire könnte das französische Gesetz ein falsches Gefühl von Sicherheit schaffen. Ich finde, das kann sehr gefährlich sein. In dem Sinne, dass Eltern sich sagen könnten, ah super, mein Kind unter 15 hat jetzt eh keinen Zugang mehr zu Social Media, kann also ein Handy haben. Oder dass Eltern glauben, weniger wachsam sein zu können, weil sie ihre Kinder in Sicherheit wähnen. Viele Politiker beglückwünschen sich für ein Gesetz, das a. nichts ändern wird und b. gefährlich sein könnte. Ob das Gesetz tatsächlich zum 1. September in Kraft treten kann, wird sich zeigen. Die Sozialisten und auch die linksradikale Partei LFI haben angekündigt, den Verfassungsrat anzurufen. Denn sie sehen durch das pauschale Social-Media-Verbot auch individuelle Grundrechte bedroht.
5: Caroline Dila berichtete. Mehr Jobs, bessere Weiterbildung und weniger Armut. Das sind die sozialen Versprechen der EU bis 2030. Die EU-Kommission hatte dafür vor 5 Jahren konkrete Ziele formuliert. Konnte sie die umsetzen? Und was kommt bei den Menschen tatsächlich an? Die erste Bilanz seit 2021 sollte zeigen, ob Europas Sozialpolitik für die Herausforderungen von Arbeiterkräftemangel, Digitalisierung und Wettbewerbsfähigkeit noch ausreichend gerüstet ist. Nun wurde sie in Brüssel vorgestellt und Andreas Meyer-Feist war für uns dabei.
10: Wie sozial ist Europa? Die erste umfassende Brüsseler Bilanz dazu bietet kein Bild, mit dem man uneingeschränkt zufrieden sein könnte. Und es ist ein Bild voller Widersprüche. Es gibt positive Dinge. Die Mindestlöhne sind überall gestiegen. Und auch anderswo gibt es Gutes zu berichten, sagt die rumänische EU-Sozialkommissarin Roxana Minzatu.
11: Equal pay for equal work.
10: Gleicher Lohn für gleiche Arbeit. Der Durchbruch kommt wohl jetzt mit der EU-Entgelttransparenzrichtlinie. Die gibt es schon seit 2 Jahren, aber die muss nun in nationales Recht überführt worden sein. Bei der Umsetzung sollen kleinere und mittlere Unternehmen finanzielle und administrative Hilfen bekommen. Ansonsten wird der Lichtblick getrübt durch einen krassen Widerspruch. Überprüft wurden 3 Kernziele bis 2030: Beschäftigung, Weiterbildung und Armutsbekämpfung. Einerseits, es gibt eine hohe Beschäftigungsquote. Andererseits, die EU könnte mit der Armutsbekämpfung ein wichtiges Ziel verfehlen. Das hat mit steigenden Preisen zu tun, sagt Roxana Minsatu.
11: In many of our member states, in many sectors, where a salary is not enough to really pay for all those necessary for a family.
10: Viele Gehälter reichten für Familien nicht mehr aus, ungeachtet dessen, dass die EU bei der Beschäftigung gut dasteht. Das Ziel für 2030: eine Beschäftigungsquote von 78%. Der aktuelle Ist-Stand liegt bei 75,4%. Das ist Rekordniveau durch den Fachkräftemangel. Ungenutzte Potenziale sollen noch gehoben werden mit einem neuen Gesetz für hochwertige Arbeitsplätze, das noch in diesem Jahr auf den Weg gebracht werden soll. Luft nach oben gibt es bei der Weiterbildung. Mindestens 60% der Geringqualifizierten sollen bis 2030 davon profitieren. Derzeit liegt die Quote bei unter 50%. Die EU will nachsteuern mit Hilfen für Unternehmen, die mehr in die Weiterbildung ihrer Beschäftigung investieren sollen. Mindestens 15 Millionen weniger armutsgefährdete Menschen soll es 2030 geben in der EU. Statt einer Senkung verharren aber noch 95 Millionen Menschen in einem Armutsrisiko. Die Krisen der letzten Jahre haben alle Erfolge aufgezehrt. EU-Kommissarin Roxana Minsatu sieht die größten Probleme bei gestiegenen Wohn- und Lebenshaltungskosten und bei den Energiepreisen.
11: Increased cost of living, problems in terms of being able to afford a house, to pay your energy bill.
10: Der isolierte Blick auf Deutschland ist besonders interessant. Deutschland übertrifft das EU-Ziel bei der Beschäftigung. Bei der Weiterbildung liegt Deutschland vor allem bei der digitalen Nachqualifizierung sehr schlecht im Rennen. Vor allem Kinderarmut ist in vielen Ländern ein Problem, auch in Deutschland.
5: Ja, und jetzt von Brüssel nach Süddeutschland. Der Bayerische Landtag hat vor einem Jahr das 3. Modernisierungsgesetz beschlossen. Es soll für weniger Bürokratie und schnellere Genehmigungen sorgen, auch für Bauprojekte in Skigebieten. Ausgerechnet der erste Praxistest am Fellhorn im Allgäu sorgt jetzt aber für Stillstand statt Beschleunigung. Die Bauarbeiten für einen neuen Sessellift wurden per Gerichtsbeschluss gestoppt. Warum? Simon Wörz berichtet.
12: Die Scheithubelbahn am Fellhorn soll durch einen modernen Sessellift ersetzt werden. Zur nächsten Wintersaison sollte der neue Lift eigentlich Fahrgäste schneller und komfortabler transportieren. Ob dieser Zeitplan zu halten ist, ist inzwischen unklar. Anfang Juli hat das Verwaltungsgericht Augsburg die Arbeiten gestoppt. Der Hintergrund? Das Genehmigungsverfahren stützt sich auf das 3. Modernisierungsgesetz. Und genau dieses Gesetz wird jetzt vom Gericht auf seine Vereinbarkeit mit EU-Recht geprüft. Ausgang und Dauer des Verfahrens? Ungewiss.
13: Jetzt kann man natürlich sagen, muss die Bahn ja 40 aushalten. Also ich sehe das ein bisschen anders, weil natürlich die verlässt sich aufs Gesetz, verlässt sich auf die Grundlagen, wie auch.
12: Christian Wilhelm von den Freien Wählern ist Landrat im Oberallgäu. Er bedauert die Bauverzögerung durch die rechtliche Unsicherheit. Im März hatte das Landratsamt Oberallgäu den Neubau und die Pistenumbauten genehmigt. Und zwar ohne Umweltverträglichkeitsprüfung, kurz UVP. Begründung: die neue Bahn ist 1,43 Kilometer lang. Der neue gesetzliche Schwellenwert liegt bei 1,5 Kilometern. So schreibt es das 3. Modernisierungsgesetz vor. Gegen diese sofort geltende Genehmigung hat der Landesbund für Vogel- und Naturschutz, der LBV, geklagt. Eigentlich soll das Modernisierungsgesetz Verfahren vereinfachen und beschleunigen. Jetzt muss aber geklärt werden, ob die angehobenen UVP-Schwellenwerte überhaupt mit europäischem Recht vereinbar sind.
14: Tatsächlich sind die Schwellenwerte so massiv angehoben worden, dass ja fast keine Seilbahn in Bayern mehr unter diese Grenze fällt. Das ist ja eindeutig. Also wenn man das so weit anhebt, dass man faktisch die EU-Regelung aushöhlt.
12: Sagt Johannes Becher, stellvertretender Fraktionsvorsitzender der Grünen. Die Staatsregierung verteidigt das Gesetz. Auch CSU-Fraktionschef Klaus Holleczek hält die neuen UVP-Schwellenwerte für richtig.
15: Der Naturschutz spielt eine wichtige Rolle. Wir würden uns ja den eigenen Ast absägen, auf dem wir sitzen, wenn wir das nicht beachten würden. Aber wir brauchen einfach wieder mehr Maß und Mitte in diesen Dingen. Und das haben wir auch gemacht.
12: Im Oberallgäu versucht Landrat Christian Wilhelm, aus der verfahrenen Lage herauszukommen. Ein möglicher Ausweg: Ausgerechnet die Umweltverträglichkeitsprüfung, die durch das Modernisierungsgesetz für die Scheithubbelbahn entfallen ist, wurde jetzt von der Fellhornbahn eingereicht. Jetzt können Naturschutzverbände ihre Anliegen offiziell vorbringen.
13: Aber auch das kostet natürlich jetzt schon immens Zeit, mit dem hat die Bahn zu Recht auch nicht rechnen können.
12: Die Fellhornbahn hofft, dass der Bayerische Verwaltungsgerichtshof den Baustopp aufhebt. Dort hat sie inzwischen Beschwerde eingelegt. Der LBV und die Fellhornbahn selbst äußern sich wegen des laufenden Verfahrens derzeit nicht.
16: Sport. Mit Lars Bente. 143 deutsche Meisterschaften in 24 Sportarten. Das sind die Finals und die wurden nun in Hannover eröffnet. Das Ganze ist ja quasi so eine Art kleines Olympia und da haben sich die Veranstalter natürlich nicht lumpen lassen. Eine Eröffnungsfeier mit Live-Musik und schwimmender Bühne auf dem Maschsee. Sportlich ist das Multisport-Event auch schon losgegangen, zumindest mit Windsurfen. Ja, viele andere Sportarten, die starten jetzt bei den Finals. Anne van Eickels blickt voraus auf den ersten offiziellen Wettkampftag.
17: Mitten in der Stadt geht es hoch hinaus. Auf dem Opernplatz schrauben sich die Stabhochspringer in die Höhe. Und die Athleten erwartet dabei eine besondere Atmosphäre. Denn so nah wie dort können Sportfans in keinem Stadion der Welt dabei sein. Bei den Turnern geht es am ersten Wettkampftag um die Medaillen im Mehrkampf und auch um die Möglichkeit, sich noch für die Turn-EM im August zu qualifizieren. Beim Schwimmen werden ebenfalls die ersten Titel vergeben. Auch der Olympiasieger von Paris, Lukas Mertens, springt ins Becken. Am Steinhuder Meer starten die Küstenruderer. Das Coastal Rowing, eine Mischung aus Sprinten an Land und Rudern auf dem Wasser, gehört in 2 Jahren bei den Sommerspielen in Los Angeles zum Olympiaprogramm.
16: Ja, nicht wenige Sportfans freuen sich schon auf dieses Mini-Olympia in unter anderem Hannover.
18: Deutschland ist ja leider immer das Fußball sehr gut angesagt, ist sonst noch vielleicht Handball und Eishockey. Und jetzt hat man in kurzen Tagen die Möglichkeit, mal wirklich viele Randsportarten zu sehen.
19: Und man staunt, was wirklich, was für Sportarten alles dazugehört. Auch dieses Breakdance für mich, ne? Das war genauso Wahnsinn wie diese Tänzer. Die meine sonst wo, das ist kein Sport mehr, das ist ja schon Akrobatik, sage ich.
20: Das ist für alles schön, das ist für die Sportler schön. Für die Zuschauer bei dem Wetter super.
16: Und Sie können in den kommenden Tagen natürlich immer wieder live dabei sein bei den Finals, entweder vor Ort oder über die zahlreichen Livestreams auf sportschau.de. Während die Finals also losgehen, neigt sich die Tour de France stark dem Ende zu. 17 von insgesamt 21 Etappen haben die Radprofis schon absolviert bei dieser legendären Frankreich-Rundfahrt. Sprinter Jasper Philipsen, der konnte diese Etappe in Veron gewinnen und damit schwinden die Hoffnungen auf den ersten deutschen Etappensieger bei der Tour seit 5 Jahren immer weiter. Oder Tour-Reporter Holger Gerska?
21: Ja, es wäre schon eine Riesensensation, wenn es jetzt noch einen deutschen Etappensieg geben würde und damit droht das 5. Jahr in Folge ohne Tageserfolg. Es war überhaupt bei dieser Tour nur ein einziger Deutscher. Einmal bei der Siegerehrung Felix Engelhardt als kämpferischer Fahrer der 2. Etappe. Das war's. Und das könnte es auch gewesen sein, denn jetzt gibt es 3 Tage lang schwere Alpenetappen, Kletterpartien am Ende. Der beste deutsche Kletterer ist Florian Lippowitz. Der hat sich ja das Schlüsselbein gebrochen und ist nicht mehr mit von der Partie. Die anderen sind da sicherlich nicht konkurrenzfähig. Und dann bleibt das Finale in Paris. Nur da, denke ich, will Tadej Pogacar in seinem gelben Trikot einmal diesen Kurs gewinnen. Und er ist da der klare Favorit.
16: Wie so oft. Und wie so oft in letzter Zeit sind die deutschen Fußballer ja bekanntlich wieder früh gescheitert bei der WM. Aller Voraussicht nach soll ja Jürgen Klopp als neuer Bundestrainer die Nationalmannschaft dann wieder in erfolgreiche Zeiten führen. Zu dieser Personalie, da haben wir auch schon fast jede Meinung gehört. Der FC Bayern, der hielt sich aber bisher eher bedeckt, wenn es um Klopp ging. Das hat sich nun geändert. FCB-Präsident Herbert Heiner, der hat nämlich unter anderem Folgendes über den designierten Bundestrainer gesagt.
22: Ich finde, das ist eine gute Lösung. Ich glaube, dass wir in Deutschland jetzt eine Aufbruchstimmung brauchen nach den letzten 3 Turnieren, bei denen wir ja mehr oder weniger jedes Mal in der Gruppenphase ausgeschieden sind und sich ein gewisser Mehltau über die deutsche Nationalmannschaft gelegt hat. Und wenn er eins kann, der Jürgen Klopp, dann ist es Aufbruchstimmung zu erzeugen, Motivation. Das hat er bei allen seinen Clubs bewiesen. Er war überall sehr erfolgreich und deswegen finde ich, ist das eine gute Lösung.
16: Die dann möglichst bald auch fix sein sollte. Schließlich gibt es Ende September schon die nächsten Länderspiele fürs DFB-Team. In der Nations League gegen die Niederlande und Griechenland.
4: Lars Bente war das aus unserer Sportredaktion.

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1: Um 0.30 Uhr mit Juliette Groß. Kanzleramtsminister Frey soll Nachfolger des zurückgetretenen Jens Spahn an der Spitze der Unionsfraktion werden. Das schlagen die Vorsitzenden von CDU und CSU Merz und Söder vor. In einer Woche soll darüber abgestimmt werden. Aus Berlin Dagmar Pepping.
2: Thorsten Frey habe einen maßgeblichen Anteil am bisherigen Erfolg der Regierungsarbeit und der Stabilität der Koalition. Die Reformerfolge der letzten Wochen seien auch sein Verdienst, erklärte Merz nach einer Videokonferenz mit dem Fraktionsvorstand der Union. Söder ergänzte, Frey werde ein guter Vorsitzender der gemeinsamen Bundestagsfraktion werden. Schon als Kanzleramtsminister oder früher als parlamentarischer Geschäftsführer habe die CSU gut mit ihm zusammengearbeitet. Wer Frey als Chef des Kanzleramtes nachfolgen soll, ist noch nicht bekannt.
1: US-Präsident Trump hat dem Iran mit Angriffen auf die zivile Infrastruktur gedroht. Online schrieb Trump, ab sofort würden die USA jedes Mal, wenn der Iran in der Straße von Hormus auf ein Schiff schieße, eine Brücke oder ein Kraftwerk bombardieren. Aus Washington Nina Barth.
3: Trump fügte hinzu, das schließe auch Brücken oder Kraftwerke in oder in der Nähe der Hauptstadt Teheran mit ein. Ob Trump mit seiner Drohung tatsächlich ernst machen würde, ist nicht klar. Der US-Präsident hat bereits mehrfach Drohungen ausgesprochen oder Ankündigungen gemacht, die dann nicht so eingetreten sind. Und es ist auch nicht das erste Mal, dass Trump mit Angriffen auf die zivile Infrastruktur Irans droht. Es ist aber ein weiteres Zeichen dafür, dass in dem wieder neu entfachten Krieg keine diplomatische Annäherung in Sicht ist.
1: In München ist mit einer Schweigeminute der Todesopfer des rechtsextremistischen Anschlags vor 10 Jahren gedacht worden. Ein 18-Jähriger hatte damals im Bereich des Olympia-Einkaufszentrums 9 Menschen ausländischer Herkunft und anschließend sich selbst erschossen. An der Gedenkfeier am Nachmittag nahm auch Bundespräsident Steinmeier teil. In seiner Rede forderte er mehr klare Kante im Kampf gegen Rassismus. Waldbrände sorgen weiterhin in mehreren europäischen Ländern für Gefahren. An der französischen Atlantikküste bei Bordeaux sind am Nachmittag mehrere Orte und auch ein Campingplatz mit 3.500 Urlaubern evakuiert worden. Auch ein Strand, an dem sich 600 Fahrzeuge befanden, wurde geräumt. Auch Spanien kämpft weiter mit zahlreichen Bränden. Laut Rettungsdienst mussten unter anderem im Südwesten von Madrid mehrere Gemeinden evakuiert werden. Das Wetter in Deutschland. Gebietsweise trocken, zum Teil noch Schauer, kaum Gewitter, Tiefstwerte 15 bis 8 Grad. Tagsüber mehr Wolken und etwas Regen im Südwesten und im Ostseeumfeld oft heiter, Höchstwerte 18 bis 27 Grad. Am Freitag freundlich, Richtung Norden einzelne Schauer, 19 bis 30 Grad. Am Samstag freundlich, im Norden vereinzelt Schauer, Richtung Hochrhein einzelne Gewitter, 20 bis 32 Grad. Das waren die Nachrichten.
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4: A2 Richtung Braunschweig zwischen Lehrte und Hämelerwald, 5 Kilometer Stau wegen einer Fahrbahnverengung, Verzögerung hier ca. 30 Minuten. Die A5 Frankfurt Richtung Karlsruhe ist zwischen Heppenheim und Hemsbach wegen einer Nachtbaustelle bis ca. 6 Uhr gesperrt. Die Umleitung führt ab Heppenheim über die U86. A8 München Richtung Stuttgart zwischen Eichelberg und Kirchheim-Tech Ost, 3 Kilometer Stau, dort ist nach einem Unfall nur eine Spur frei. Die A30 Rheine Richtung Amsterdam ist zwischen Rhein und Rheine-Nord wegen Bauarbeiten bis ca. 5 Uhr gesperrt. A71 Richtung Sangerhausen, der Tunnel Behringen ist wegen Wartungsarbeiten bis ca. 7 Uhr gesperrt. Die A93 Hof Richtung Weiden ist zwischen Selb-West und Höchstadt wegen Bergungsarbeiten gesperrt, die Umleitung führt über die U14. Die Berliner Stadtautobahn A111 ist zwischen Schulzendorfer Straße und Weidmannslusterdamm wegen Wartungsarbeiten im Tunnel bis ca. 5 Uhr in beiden Richtungen gesperrt. B96 in Berlin. Der Tiergartentunnel ist wegen Tunnelwartungsarbeiten bis ca. 6 Uhr in beiden Richtungen gesperrt. Das war's. Ihnen allen eine gute und sichere Fahrt.
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4: Mit Daniel Frevel. Willkommen.
5: Das Bonner Landgericht hat gestern die millionenschwere Klage eines Hamburger Unternehmens im Prozess gegen den Bund abgewiesen. Im Verfahren ging es um einen gescheiterten Maskendeal. Das Unternehmen hatte geklagt, zu Beginn der Corona-Pandemie vom Bundesgesundheitsministerium und dem damaligen CDU-Gesundheitsminister Jens Spahn persönlich mit der Lieferung von fast 350 Millionen Masken und weiteren medizinischen Produkten beauftragt worden zu sein. Die Kommunikation sei dann aber ins Leere gelaufen. Maike Kreber berichtet.
6: Gab es zwischen der Hamburger Firma und dem Bundesgesundheitsministerium einen Kaufvertrag? Genau das war die alles entscheidende Frage im Prozess. Der Richter des Bonner Landgerichts beantwortete sie heute mit Nein und wies die Klage damit ab. Es habe zwar Interessensbekundungen für den Maskendeal gegeben, sei aber nie zu einem verbindlichen Vertrag gekommen, erklärt Bonns Gerichtssprecher Stefan Schulz.
7: Und da hat der Vorsitzende eben verschiedene Mails zitiert, aus denen eben klar wurde, ja, man wollte Masken, man wollte die Sachen haben, aber eben die konkrete Umsetzung, die konkrete Abwicklung, das sollten andere Personen machen. Und da sei es dann letztlich gar nicht dazu gekommen, dass man sich entsprechend geeinigt hat.
6: Die Hamburger Firma sieht das anders. Sie war durch Telefonate und Mails, teilweise vom damaligen CDU-Gesundheitsminister Jens Spahn persönlich, überzeugt, mit der Lieferung von mehr als 350 Millionen Masken und anderen medizinischen Produkten beauftragt worden zu sein. Das erklärt der Anwalt der Klägerin, Dennis Geisler.
8: Die Klägerin hat dran geglaubt, weil die Kommunikation durch den früheren Bundesminister Jens Spahn sehr klar war, sehr unkompliziert und ganz klar darauf gerichtet, dass man zusammenkommen möchte. Ja, und der Geschäftsführer der Klägerin hat ja auch mit ihm telefoniert und er war da sehr klar, dass er Hilfe benötigt.
6: Die Kommunikation sei dann ins Leere gelaufen und später kam raus, dass stattdessen die bisher eigentlich unbekannte Schweizer Firma Emix den Zuschlag bekommen haben soll. Ob das Hamburger Unternehmen das heutige Urteil akzeptiert, ist noch offen. Eine Berufung sei gut möglich, so Geisler.
8: Das Urteil soll 53 Seiten lang sein. Wenn wir es bekommen, werden wir es lesen und beurteilen, ob eine Berufung Aussicht auf Erfolg hat. Ausgehend von dem, was der Vorsitzende der Kammer kurz zusammengefasst hat, sehe ich hier auf Anhieb den ein oder anderen Anhaltspunkt. Ehrlicherweise bin ich immer noch sehr zuversichtlich.
6: Einen Monat lang haben Anwalt und Firma nun Zeit zu entscheiden, ob sie in Berufung gehen möchten. Zuständig wäre dann das Oberlandesgericht Köln. Insgesamt hatte das Unternehmen im Prozess 287 Millionen Euro plus 160 Millionen Euro Zinsen vom Bund gefordert. Deutschlandweit klagen fast 100 weitere Unternehmen in Maskenverfahren gegen den Bund. Bei den meisten Prozessen geht es allerdings um andere Fragen, etwa ob der Bund von bereits bestehenden Maskenkaufverträgen zurücktreten durfte. Die Klage der Hamburger Firma unterscheidet sich jetzt stark von den anderen Prozessen. Denn hier geht es um die Grundfrage, ob überhaupt ein Kaufvertrag zustande gekommen war.
5: Maike Kreber berichtete.
0: Wirtschaft.
5: In Frankreichs Wäldern brennt es in der Sommerhitze gerade immer wieder, zum Teil über riesige Flächen. Eine Region, die es hart getroffen hat, sind die Pyrénées Orientales, die östlichen Pyrenäen bei Perpignan nahe der spanischen Grenze. Dort haben die Flammen aber nicht nur viele Hektar Wald vernichtet, sondern auch zahlreiche Weinhänge. Die Winzer stehen vor dem Nichts, erzählt uns Julia Borutta.
9: Durch die Windschutzscheibe wirkt es, als wäre da plötzlich ein Farbfilter in der Landschaft. Statt grün ist alles braun und schwarz. Auch der Boden. Das Feuer hat buchstäblich verbrannte Erde hinterlassen. 5000 Hektar Wald und Weinstöcke sind dahin. Die Heimat und die Lebensgrundlage von Menschen wie Jean-Louis Salis. Der 78-jährige Weinbauer steht vor seinem Haus ganz oben im 50 Einwohner zählenden Dörfchen Tarerac. Ein warmer, fester Händedruck, ein freundlicher, aber tief trauriger Blick. Salis geht voraus in die dunkle Küche. Hier hängt der Kummer schwer in der Luft.
10: Als ich nach der Evakuierung zurückgekommen bin, habe ich geweint. Und heute Morgen, als ich mich endlich überwunden habe, meine Weinhänge abzufahren, da haben es die Tränen auch wieder leicht gehabt.
9: Von 45 Hektar sind ihm nur 8 geblieben. Das Feuer hatte hier Mitte Juli leichtes Spiel. Eine Luftfeuchtigkeit von nur 8%, Temperaturen von 43 Grad und starker Wind.
10: Die Pflanzen waren wie Benzin für das Feuer, so trocken waren sie. Und was auffällt, sind diese Schneisen, wo die Flammen nicht hingekommen sind, wo es jetzt nicht schwarz verbrannt ist, sondern braun. Da hat einfach die enorme Hitze des Brandes alle Feuchtigkeit in den Pflanzen verdampfen lassen, als hätte man einen riesigen Haartrockner über die Weinhänge gestülpt.
9: Salis hat nicht die Kraft, heute noch einmal mit in die Weinhänge zu fahren. Dafür ist Alain Fabre zur Stelle. Der 55-jährige Winzer, rundes Gesicht, wettergegerbte Haut, ist gleichzeitig auch Bürgermeister des kleinen Ortes. Total verbrannt, sagt Fabre und zerbröselt die braunen Weinblätter zwischen den kräftigen Fingern. Da kommt nichts mehr. Die Rebe daneben schafft es vielleicht nochmal. Vielleicht. Wie könnte man diese Region besser vor Feuern schützen?
11: Früher haben wir immer im Winter das Unkraut zwischen den Rebzeilen abgefackelt. Jetzt dürfen wir das nicht mehr. Vorschrift. Die Grünen wollen die Libellen, die Eidechsen und was weiß ich nicht alles schützen.
9: Wo mehr Unkraut stehen bleibt, hat das Feuer auch mehr Zündholz. Hinzu kommt, dass der massive Einbruch des Weinkonsums zu einem Rückgang des Weinanbaus geführt hat. Dabei ist ein Weinberg eigentlich ein guter Feuerwall.
11: Wenn wir mehr Bauern hier hätten, wäre der Schaden nicht so groß. Alles würde besser in Schuss gehalten, es gäbe weniger Gestrüpp, das die Flammen 10 Meter hochschlagen lässt. Das Feuer wäre einfacher zu stoppen.
9: Doch in der Region haben viele Bauern ihre Weinhänge vernichtet. Die EU zahlt dafür Prämien, um den Weinüberschuss zu reduzieren. Fabre wünscht sich Wasserrückhaltebecken. Im Winter Regen auffangen, im Sommer die Pflanzen wässern, damit sie die Hitze und mögliche Feuer besser überstehen.
5: Und jetzt zurück nach Deutschland. Fehler in der Stromrechnung, überteuerte Glasfaseranschlüsse oder Ärger mit einem Fake-Shop. Für solche und andere Fälle gibt es die Verbraucherzentralen. Sie beraten, aber gehen auch rechtlich gegen betrügerische Anbieter von Waren und Dienstleistungen vor. 9.500 Mal hat allein die Brandenburger Verbraucherzentrale im vergangenen Jahr individuell beraten. Fast 48.000 Kontakte zu Verbraucherinnen und Verbrauchern gab es insgesamt. Worum es dabei ging? Amelie Ernst hat Beispiele.
12: Schnell den Kaffee mit der Karte oder mit dem Handy bezahlen, das ist mittlerweile gang und gäbe. Immer öfter erscheint auf dem Display an der Kasse dann aber auch die Frage nach dem Trinkgeld, 10%, 15% oder 30%.
13: Ich habe mir meinen Kaffee an der Theke abgeholt, ja? Also da war jetzt nicht irgendwie groß, jemand hat huldvoll mir den Kaffee hingestellt oder ähnlich. Und Sie fragen sich ja, wo ist denn die 0%-Taste? Die gibt's gar nicht.
12: Christian Rumpke, dem Vorstand der Brandenburger Verbraucherzentrale, geht es da wie vielen. Trinkgeld geben ohne einen besonderen Service?
13: Stellen Sie sich vor, hinter Ihnen lange Schlange, Druck, vor Ihnen jemand, der kassieren will, Druck. Sie wollen eigentlich nur mit Ihrem noch heißen Kaffee irgendwie raus, Druck. Und dann drücken Sie mal schnell auf 15% oder 20%, weil Sie neigen ja zur Mitte. Absurd.
12: Mittlerweile versuchten auch Kaufhäuser oder Schuhgeschäfte auf diese Weise an der Kasse Trinkgeld einzutreiben. Wenn es die Option kein Trinkgeld nicht gibt, geht die Verbraucherzentrale dagegen vor.
13: Da haben wir den ersten Anbieter, in dem Falle von Coffee2Go, angeboten, Starbucks, abgemahnt. Der hatte am Ende des Tages nur so ein Pfeil auf irgendwie noch eine Seite.
12: Der Kaffeeanbieter hat sich darauf eingelassen und Besserung versprochen. In anderen Fällen geht die Verbraucherzentrale auch einen Schritt weiter. Insgesamt 41 Klagen und Abmahnungen gab es im vergangenen Jahr, so Vorstand Christian Rumpke.
13: Wir verklagen in dem Falle ja die Beteiligten nicht sofort, sondern unsere niedrigste, kleinste Eskalationsstufe ist schlicht und ergreifend zu artikulieren, was wir jemandem vorwerfen mit einer Abmahnung und wie wir uns vorstellen können, dass dieser aus unserer Perspektive wahrgenommene Aspekt der Verbrauchertäuschung beseitigt wird.
12: Oft genug stoßen die Verbraucherschützer dabei aber auch auf Grauzonen und Anbieter nutzen sie. Beispielsweise bei Produkten, die qualitativ hochwertiger beworben werden, als sie eigentlich sind.
13: Was ist Babywasser? Also es ist offenbar für die Zielgruppe der Babys. Kein Abkochen nötig, ist auch schon mal gut. Und es steht drauf für die Zubereitung von Babynahrung, natriumarm. Und drin ist Wasser. Also dann nicht mal irgendwie Mineralwasser oder irgendwie was, sondern es ist Wasser.
12: Um auch künftig Verbraucherinnen und Verbraucher zu beraten und auf solche und andere Fälle aufmerksam zu machen, braucht die Verbraucherzentrale Geld vom Land. 2,8 Millionen Euro pro Jahr waren es bisher. Doch mit Blick auf die angespannte Haushaltslage will Verbraucherschutzministerin Hanka Mittelstädt nichts versprechen.
14: Es ist aber hinreichend bekannt, dass auch Brandenburg eine defizitäre Situation hat. Das heißt, die Ausgaben übersteigen die Einnahmen. Und das wiederum bedeutet, dass alle Minister und alle Ministerien hier an der Stelle auch den Spargürtel enger ziehen müssen. Es werden in der Tat auch alle Bereiche davon betroffen sein.
12: Für die Verbraucherzentrale könnte das bedeuten, weniger Beratungsangebote, kürzere Sprechzeiten und möglicherweise auch weniger Personal.
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5: Für die Förderung von Wärmepumpen und klimafreundlicheren Heizungen gelten neue Regeln. Die staatliche Förderung bleibt zwar, doch für viele Hauseigentümer fällt sie geringer aus. Eigentümerverbände kritisieren das, begrüßen aber durchaus die soziale Staffelung der neuen Regeln. Jessica Brautsch berichtet.
15: Das neue Gebäudemodernisierungsgesetz hatte viele Eigenheimbesitzer nervös gemacht. Dementsprechend klingelte beim Verband Eigenheim häufiger das Telefon als sonst, erzählt Bundesgeschäftsführerin Verena Öhrenbass.
16: Wir hatten tatsächlich viele Anrufe von Menschen, die geplant haben mit einer Heizung und jetzt dann große Angst hatten, dass sie gar keine Förderung mehr bekommen.
15: Doch der Umstieg auf klimafreundliche Heizung und Wärmepumpen wird weiterhin gefördert. Das ist die gute Nachricht. Was sich nun aber ändert, erklärt Jakob Grimm, Referent für Wohnungs- und Stadtentwicklungspolitik beim Zentralverband der Deutschen Haus-, Wohnungs- und Grundeigentümer Haus und Grund.
17: Dass zum einen die förderfähigen Kosten jetzt schon gesenkt wurden. Die lagen bei 30.000 Euro früher. Jetzt ab heute gilt die neue Obergrenze von 28. Das heißt, wenn die Heizung selbst mehr als 28.000 Euro kostet, können die verschiedenen Förderquoten eben nur auf diese 28.000 Euro angerechnet werden.
15: Neu ist auch, dass die Förderung gestaffelt wird. Haushalte mit einem Jahreseinkommen von bis zu 30.000 Euro erhalten mit 40% die höchste Förderung. Für jedes minderjährige Kind darf das Haushaltseinkommen um 10.000 Euro höher liegen. Eine Änderung, die Verena Öhrenbass vom Verband Eigenheim begrüßt.
16: Aber es gibt tatsächlich im ländlichen Raum viele Menschen mit einem geringen Einkommen, die auch Einfamilienhäuser haben. Und die nutzen das natürlich. Oder aber Rentnerinnen und Rentner, die vielleicht nach dem Versterben des Ehepartners mit einer Rente zurückbleiben, die halt auch ein geringes Einkommen haben.
15: Einen negativen Aspekt der neuen Förderung betont Öhrenbass allerdings ebenfalls. Die maximal förderfähigen Kosten sollen bis zum Jahr 2030 alle 6 Monate um jeweils 750 Euro sinken. Am Ende würden die förderfähigen Kosten nur noch bei 22.000 Euro liegen. Der Verband Eigenheim kritisiert dies als auslaufende Förderung. Eine Regelung, die Vorteile für die Haushalte langfristig wieder schmälert und gar nicht mehr die durchschnittlichen Kosten einer Wärmepumpe decken könnte, meint auch Grimm von Haus und Grund.
17: Das heißt, in diesem Jahr aktuell liegt der Betrag dann etwas höher, da ja aber die förderfähigen Kosten dann von Jahr zu Jahr auch weiter absinken und das gilt ja für alle gleichermaßen, verpufft dieser Effekt für einkommensschwache Haushalte.
15: Bedeutet das, lieber heute als in einem Jahr eine neue Heizung einbauen? So einfach ist für Jakob Grimm die Antwort nicht.
17: Wenn ich an einem Punkt bin, an dem ich mich für den Heizungstausch entschieden habe, würde ich jetzt nicht aufgrund geänderter Förderstrukturen meine Entscheidung ändern. Ich würde allerdings auch nicht, weil da die förderfähigen Kosten jetzt schrittweise abgesenkt werden, da eine Entscheidung vorziehen.
15: Leid tue es Grimm vor allem für diejenigen, die bereits die Planung einer neuen Heizung begonnen haben und nun vor veränderten Förderbedingungen stehen und damit auch finanziellen Herausforderungen.
5: Jessica Brautsch berichtete. Schauen wir jetzt nach Indien. Begonnen hat es als Internetsatire, aber inzwischen ist die Kakerlakenbewegung in dem Land zu einer ernsthaften Protestbewegung junger Menschen gegen die Regierung geworden. Am Montagabend sind tausende Anhänger der sogenannten Kakerlaken-Volkspartei vor das Parlament in Neu-Delhi gezogen, haben den Rücktritt des Bildungsministers gefordert. Dabei kam es zu gewaltsamen Zusammenstößen mit der indischen Polizei. 118 Sicherheitskräfte und 60 Demonstranten sollen nach offiziellen Angaben verletzt worden sein. Andere Schätzungen liegen weit höher. Die Protestbewegung wird nun zunehmend zum Problem für die Regierung von Ministerpräsident Modi. Franziska Amler berichtet aus Neu-Delhi.
1: Die Bilder laufen nonstop im indischen Fernsehen. Demonstranten auf den Straßen von Neu-Delhi, Polizei im Einsatz, chaotische Szenen. Zwei Tage nach den heftigen Zusammenstößen in Indiens Hauptstadt geht es jetzt um die Deutungshoheit. Die Fernsehmoderatorin spricht sogar von einem Krieg der Versionen.
18: The narrative is locked in a war of versions.
1: Auch Alexander Balakrishnan war dabei. Der 26-jährige Content-Creator berichtet von dramatischen Szenen.
19: The police were terrible.
20: Die Polizei war schrecklich. Sie hat uns mit Schlagstöcken angegriffen. Ich musste über einen Zaun springen, mich hinter Büschen verstecken. Wir alle, die friedlich protestieren, sollten überhaupt keiner Gewalt ausgesetzt sein.
1: Mit ihrem Marsch zum Parlament wollten Tausende, vor allem junge Demonstrierende, den Rücktritt von Bildungsminister Dharmendra Pradhan fordern. Hintergrund sind mehrere Skandale bei Prüfungen, die das Vertrauen junger Menschen in das indische Bildungssystem erschüttert haben. Weil Aufgaben zuvor durchgesickert waren, mussten mehr als 2 Millionen angehende Medizinstudierende eine Aufnahmeprüfung wiederholen. Dieser und weitere Skandale hatten eine Reihe von Suiziden ausgelöst. Die Polizei, die die Kundgebung nach eigenen Angaben nicht genehmigt hatte, setzte Tränengas sowie Schlagstöcke ein. Das ist auf zahlreichen Videos zu sehen. Beide Seiten sprechen von vielen Verletzten. Hinter den Protesten steht die sogenannte Kakerlaken-Volkspartei, kurz CJP. Was als Internet-Meme begann, ist inzwischen zu einer großen Jugendbewegung geworden. Seit Wochen campieren mitten im Regierungsviertel Demonstranten. Der ungewöhnliche Name geht auf eine Aussage von Indiens obersten Richter zurück, der mit einem Vergleich junger Arbeitsloser mit Kakerlaken landesweit für Empörung sorgte. Rückendeckung bekommen die Demonstrierenden inzwischen auch von der Opposition. Oppositionsführer Rahul Gandhi und Mitglieder seiner Kongresspartei protestierten gestern mit einer Sitzblockade vor der Residenz von Premierminister Narendra Modi gegen den Polizeieinsatz. Sie wurden nach einigen Stunden von der Polizei abgeführt. Gandhi, der inzwischen auch den Rücktritt Modis fordert, sagte anschließend in einem Video:
21: Why is the Indian education system?
22: Warum bricht das indische Bildungssystem zusammen? Warum werden Prüfungsunterlagen geleakt? Warum ist Bildung in Indien so teuer, dass Familien sich finanziell ruinieren müssen, um ihren Kindern eine Ausbildung zu ermöglichen? Das sind berechtigte Fragen.
1: Kakerlaken gelten bekanntlich als extrem robust. Sie lassen sich nur schwer verdrängen oder ausrotten, heißt es. Und so will auch die regierungskritische Kakerlakenbewegung weitermachen. Weitere Märsche werde es jedoch mit Blick auf die zahlreichen Verletzten nicht geben. Dass sie so schnell nicht aufgeben wollen, hatte ihr Gründer Abhijit Dibke bereits vor Wochen in einem Interview mit dem ARD-Studio Neu-Delhi deutlich gemacht.
23: Nein, überhaupt nicht. Das hier ist ein langer Kampf. Wir sind gekommen, um langfristig zu bleiben. Denn der Rücktritt des Bildungsministers ist erst der Anfang. Eines der größten Probleme in Indien ist die gesellschaftliche Spaltung und die kommunale Politik. Arbeitslosigkeit und das Bildungssystem sind zentrale Probleme.
1: Indien brauche einen gesellschaftlichen Wandel. Auch für Content-Creator Alexander Balakrishnan geht es längst um mehr als Prüfungen und Bildungspolitik. Es stellt sich zunehmend die Frage, wie viel Raum Protest in Indien noch hat.
20: Ich mache mir tatsächlich Sorgen um die Zukunft der Demokratie in diesem Land. Dieses Land wird weiter bestehen, aber wird auch die Demokratie in diesem Land überleben? Wer weiß.
17: Who knows?
1: Ob die Bewegung weiterhin standhalten kann, ist offen. Für die Regierung von Premierminister Narendra Modi sind die Kakerlaken bereits jetzt ein Problem.
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5: Never change a winning team, sagt man im Sport. Niemals eine erfolgreiche Filmreihe abschließen, besagt ein ehernes Hollywood-Gesetz. Denn was einmal Geld eingebracht hat, das wird mit hoher Wahrscheinlichkeit dasselbe wieder tun. 6 Terminator, 9 Alien-Filme und 9 Star Wars-Episoden plus diverse Ableger sind auf diese Weise zusammengekommen. Wally Müller über die Fortsetzungswut im Kino.
24: Das ist doch mal eine Aufgabe, die man guten Gewissens der KI übertragen kann. ChatGPT, schreib mir bitte ein Drehbuch zu Scream 8. Teil 7 der Horrorreihe mit Maskenkiller lief eben erst und wäre bei der nächsten Fortsetzung wirklich Kreativität gefragt. Der irre Meuchler würde seine Opfer vielleicht am Telefon mal zum Matcha Latte einladen, aber es geht ja um Wiedererkennbarkeit.
25: Ich bringe jeden um, den du liebst.
2: macht das einen Riesenspaß.
24: Bekannte Muster recyceln, darin ist nicht nur die KI-Spitze, sondern auch Hollywood. 8 Transformers und 10 Fast and Furious-Teile beweisen, wie man die immer wieder selbe Plörre, Schießen aus allen Rohren, Rasen in coolen Flitzern, mit leicht variierenden Zutaten immer wieder neu anrühren kann.
3: Jetzt kannst du mich glänzen sehen, Baby.
24: Im Prinzip muss nur ein erster Teil so richtig zünden. Danach zählt der Titel, nicht mehr der Inhalt. Kommt wie neulich mit Megan mal die wirklich originelle Horrorvision eines KI-Babysitters ins Kino, der eine mörderische Sorge ums anvertraute Kind entwickelt, kann man sicher sein, dass man in Megan 2.0 ein Update mit neuem Prototyp bekommt.
4: Wir haben alles gelöscht.
3: Offensichtlich nicht.
4: Jeder verdient eine zweite Chance.
24: Der aktuellste Trend aber sind gerade die sehr, sehr späten Fortsetzungen. Beetlejuice 2, 26 Jahre nach Michael Keatons erstem Auftritt als Poltergeist. Die nackte Kanone, 27 Jahre abgehangen und bei der Reprise schon leicht müffelnd. Demnächst kehren 28 Jahre nach Teil 1 die zauberhaften Schwestern Sandra Bullock und Nicole Kidman zurück.
7: Mit der Magie ist das so eine Sache. Sie lässt sich nicht zum Schweigen bringen.
24: Filmstoffe, nach denen kein Hahn mehr krähte, endlich wieder da. Der Fairness halber, es gibt endlos Serien, die durchwegs ein hohes Niveau gehalten haben. Mission Impossible, 7 Sequels lang, James Bond bei 25 Einsätzen oder der urbayerische Kommissar Eberhofer, demnächst mit Krimi Nummer 10 am Start.
19: Stopp! Und like, komm ich schon.
25: Wahnsinn. Franz, kaufst du halt auch mal sein Handy?
19: Ja, könntest du plötzlich mir liken.
26: Das liked mich doch einfach am Arsch.
24: Die Regel aber ist der nur noch mäßig genießbare zweite, dritte, vierte Aufguss. Noch mehr menschenfressende Dinos im Jurassic Park. Noch üblere Fieslinge, die der Equalizer oder John Wick kalt machen müssen. Immer wieder natürlich Aliens, die Raumschiffbesatzungen dezimieren. Und Hilfe, auch die Tribute von Panem sind bald wieder am Start. Die sadistischen Hungerspiele als moderne Form des Gladiatorenkampfs kritisieren, aber genau damit wieder und wieder das Publikum ins Kino locken, wenn das mal nicht herrlich inkonsequent ist. Vielleicht wird dieser 6. Teil aber auch der nächste große Flop. Die Hollywood-Studios haben inzwischen Erfahrung damit. Indiana Jones und das Rad des Schicksals war ein Verlustgeschäft. Disneys Schneewittchen als Realfilm Kassengift. Sogar der letzte Mission Impossible-Teil blieb weit unter den Erwartungen. Und jetzt scheint es auch die süßen Minions zu erwischen.
27: Oh, paper for you.
24: Nach 6 grandios lustigen Kinoauftritten der Mini-Fieslinge fiel den Machern für das neueste

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1: Kanzleramtsminister Thorsten Frey soll Jens Spahn an der Spitze der Unionsfraktion ablösen. Auf die Personalie haben sich der CDU-Vorsitzende Merz und CSU-Chef Söder verständigt. In der kommenden Woche soll in einer Sondersitzung der Unionsfraktion über den Vorschlag abgestimmt werden. Unser Gastautor heute bei den Standpunkten ist Ulrich Schönborn, Chefredakteur der Nordwest-Mediengruppe in Oldenburg. Er findet, Frey sei eine gute Wahl.
2: Kein neues Experiment, sondern ein bewährter Parteipolitiker, der schon in der Opposition als parlamentarischer Geschäftsführer die Strippen in der Unionsfraktion gezogen hat. Bundeskanzler Merz hat in ihm einen Vertrauten. Thorsten Frey gilt als intern gut vernetzt und ist gleichzeitig in der Lage, Unionspolitik nach außen zu kommunizieren. Nach Spahn-Skandalen, Regierungskrisen und stockenden Reformen braucht die Unionsfraktion eine Führung, die Stabilität in die eigenen Reihen bringt und endlich mit Sachthemen glänzt. Viel zu oft hat sich die Union mit sich selbst beschäftigt. Hoffentlich gelingt es den Parteichefs Merz und Söder nun im Zusammenspiel mit dem neuen Fraktionschef, verloren gegangenes Vertrauen in die Politik zurückzugewinnen, mit Blick auf anstehende Landtagswahlen und den Höhenflug der AfD besser heute als morgen.
1: Die Meinung von Ulrich Schönborn, Chefredakteur der Nordwest-Mediengruppe in Oldenburg. Spiegel Online spricht mit Blick auf den Personalvorschlag von Merz und Söder dagegen von einer vertanen Chance.
3: Gut daran ist, dass Frey nicht mehr das Kanzleramt leitet. Er war damit überfordert, die Regierungsarbeit zu koordinieren. Das finden nicht nur Sozialdemokraten, sondern auch viele Unionsabgeordnete. Das Chaos des ersten Regierungsjahres geht auch auf sein Konto. Unklar bleibt, warum ihn diese Bilanz für den Fraktionsvorsitz qualifizieren sollte. Merz und Söder hätten die Chance gehabt, ein starkes Signal zu setzen. Wir nehmen die besten Leute für die wichtigsten Posten. Das wäre mutig gewesen.
1: Nach Meinung des Stern könnte ein großes Problem für Frey werden, was ursprünglich mal als Stärke galt, seine Nähe zu Kanzler Merz.
3: Viele Unionsabgeordnete, sogar aus der CDU, hatten sich in den vergangenen Tagen für CSU-Mann Alexander Dobrindt als Fraktionschef ausgesprochen, weil sie ihm eher zutrauen, dem Kanzler die Stirn zu bieten. Frey hingegen wird der Unionsfraktion nun beweisen müssen, dass er nicht obrigkeitshörig jede Idee von Merz, jeden Kompromiss mit der SPD durchpeitschen will.
1: Soweit der Kommentar des Stern und das waren die Standpunkte zusammengestellt von Peter Behrendt. Und hier folgen im Programm jetzt erstmal die Kurznachrichten, bevor es dann in der 1-Uhr-Stunde weitergeht hier in der ARD-Infonacht.
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4: Um 1 Uhr mit Juliette Groß. Kanzleramtsminister Frey soll Nachfolger des zurückgetretenen Jens Spahn an der Spitze der Unionsfraktion werden. Das hat CDU-Chef Merz zusammen mit Markus Söder, seinem Kollegen von der CSU, vorgeschlagen. Was der Entscheidung möglicherweise zugrunde lag, erläutert unser Berlin-Korrespondent Markus Preis.
5: Friedrich Merz, der hat jetzt statt eines potenziellen Konkurrenten wie Jens Spahn demnächst einen sehr, sehr loyalen Vertrauten als Fraktionschef im Bundestag. Trotzdem gibt's heute zumindest hinter vorgehaltener Hand auch ein paar Fragezeichen. Einige Unionsabgeordnete meinen, Frey hätte als Kanzleramtschef Konflikte nicht früh genug gesehen und abgeräumt. Und genau das müsse er aber auch als Fraktionschef können. Und manche zweifeln auch, wie gut Thorsten Frey Attacke kann. Attacke auf den politischen Gegner. Na und attackieren, das konnte Jens Spahn sehr gut.
4: Die Bundesregierung hat mit Sorge auf den jüngsten Vorfall bei OpenAI reagiert, einem der führenden Unternehmen im Bereich der künstlichen Intelligenz. Ein Sprecher des Digitalministeriums sprach von einem Paradigmenwechsel. Das verändere auch die Bedrohungslage. Zuvor war bekannt geworden, dass bei OpenAI ein autonom agierendes KI-Modell außer Kontrolle geraten war. Es drang in das Computersystem eines anderen Unternehmens ein, um eine Aufgabe zu erfüllen. Die US-Regierung will Saudi-Arabien dabei helfen, ein ziviles Atomprogramm aufzubauen. Die Energieminister beider Länder haben ein Abkommen dafür unterzeichnet. Was genau darin steht, hat US-Energieminister Wright nicht bekannt gegeben. Ihm zufolge wird aber sichergestellt, dass keine Atomwaffen hergestellt werden. Im US-Parlament könnte es Widerstand gegen das Abkommen geben, denn viele Abgeordnete

0: Märkte lehnen es ab, atomare Technologie im Nahen Osten auszuweiten. In München ist am Abend der Opfer des rechtsextremistischen Anschlags vor 10 Jahren gedacht worden. Ein 18-Jähriger hatte damals im Bereich des Olympia-Einkaufszentrums 9 Menschen ausländischer Herkunft und anschließend sich selbst erschossen. Aus München, Alisa Marie Schröter.
1: Bundespräsident Frank-Walter Steinmeier sprach den Angehörigen sein Mitgefühl aus und setzte das Münchner Attentat in den Kontext anderer rechtsterroristischer Anschläge, wie jener in Hanau, Halle und Solingen. Eine Spur rechtsextremer Taten ziehe sich durch die Geschichte der Bundesrepublik, sagte Steinmeier. Auch der Täter vom Münchner OEZ-Attentat habe seine Opfer nach rassistischen Zuschreibungen ausgewählt. Daran ändere auch die Tatsache nichts, dass der Täter selbst Migrationshintergrund hatte.
0: Das waren die Nachrichten. Das Wetter in Deutschland. Gebietsweise trocken, zum Teil noch Schauer, kaum Gewitter, Tiefstwerte 15 bis 8 Grad. Tagsüber mehr Wolken und etwas Regen im Südwesten und im Ostseeumfeld oft heiter. Höchstwerte 18 bis 27 Grad. Es ist 1.03 Uhr.
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3: Los geht's auf der A1 Bremen Richtung Hamburg, die zwischen Harburg und Stillhorn wegen einer Nachtbaustelle bis ca. 5 Uhr gesperrt. Die Umleitung führt über die U83. A2 Richtung Braunschweig zwischen Lehrter und Hämeler Wald, 5 Kilometer Stau wegen einer Fahrbahnverengung. Die A5 Frankfurt Richtung Karlsruhe ist zwischen Heppenheim und Hemsbach wegen einer Nachtbaustelle bis 6 Uhr gesperrt. Die Umleitung führt ab Heppenheim über die U86. Die A30 Rheine Richtung Amsterdam ist zwischen Rheine und Rheine-Nord wegen Bauarbeiten bis ca. 5 Uhr gesperrt. Die A44 Essen Richtung Düsseldorf ist zwischen Dreiquellbad Nord und Hetterscheid wegen Bauarbeiten bis Mitte Oktober gesperrt. A71 Richtung Sangerhausen. Der Tunnel Behringen ist wegen Wartungsarbeiten bis ca. 7 Uhr gesperrt. Die Berliner Stadtautobahn A111 Richtung Charlottenburg ist zwischen Schulzendorfer Straße und Weidmannslusterdamm wegen Wartungsarbeiten im Tunnel bis ca. 5 Uhr gesperrt. Die A115 Avus Richtung Dreieck Funkturm ist zwischen Kreuz Zehlendorf und Spanische Allee bis ca. 5 Uhr gesperrt. B96 in Berlin, der Tiergartentunnel ist wegen Tunnelwartungsarbeiten bis ca. 6 Uhr in beiden Richtungen gesperrt. Das war's. Allen, die unterwegs sind, eine gute und sichere Fahrt.
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3: Und die kommen vom Norddeutschen Rundfunk in Hamburg mit Daniel Frevel am Mikrofon. Willkommen. Seit dem Rücktritt Jens Spahns als Fraktionsvorsitzender der Union geisterte vor allem ein Name als sein möglicher Nachfolger durch das politische Berlin, Thorsten Frei. Und jetzt soll er es auch wirklich werden. Der bisherige Kanzleramtsminister wandert also nun einige hundert Meter vom Bundeskanzleramt zurück in den Bundestag. Der 52-Jährige ist in der Unionsfraktion und in der Öffentlichkeit kein Unbekannter. Christina Nagel stellt Frei noch einmal vor.
4: Thorsten Frei stammt aus Baden-Württemberg. Er ist verheiratet, hat 3 Kinder. Der studierte Jurist hat als Rechtsanwalt gearbeitet, bevor er hauptberuflich in die Politik wechselte. Mit 31 wurde er Oberbürgermeister von Donaueschingen. 2013 zog er erstmals in den Bundestag ein, voller Tatendrang, wie er zu Protokoll gab.
5: Jetzt kann es richtig losgehen.
4: Dass ihn sein Weg bis ins Kanzleramt als Minister für besondere Aufgaben führen wird, ist damals nicht absehbar. Frei erarbeitet sich nach und nach einen Ruf als guter Verhandler. Er gilt als fleißig, strukturiert und gut vernetzt, als jemand, der weiß, wie man Strippen zieht und eigene Positionen durchsetzt. Freundlich im Ton, aber, so Parteifreunde, durchaus hart in der Sache. Ende 2021 wird der CDU-Politiker zum ersten parlamentarischen Geschäftsführer der Fraktion gewählt. Er ist damit quasi der Manager der Fraktion mit Blick auf Termine, Themen und Abläufe. Bei ihm, so erklärt er in einer Dokumentation des SWR, liefen die Fäden aller Arbeitsgruppen zusammen.
6: Das bedeutet, dass man sich permanent mit Themen beschäftigen muss, bei denen man selbst kein Experte ist. Es geht also darum, sich sehr schnell auch in teilweise neue Sachverhalte einzuarbeiten. Und das geht nicht ohne eine optimale Zuarbeit.
4: Und es geht nicht ohne Kommunikation. Freis verbindliche Art wird allgemein geschätzt, er kommuniziert gern und er ist ein gern gesehener Gast in Talkshows. Dass er dort auch in seiner Funktion als Kanzleramtschef regelmäßig auftritt, kommt allerdings nicht bei allen Parteifreunden gut an. Statt Interviews zu geben, solle sich Frei lieber abseits der öffentlichen Bühne darum kümmern, die Regierungsarbeit mit den Fraktionen und den Bundesländern zu koordinieren, heißt es. Denn nicht immer läuft die Zusammenarbeit rund. So scheiterte unter anderem die von der Regierung angekündigte Entlastungsprämie für hohe Energiekosten am Widerstand der Länder. Ins Kanzleramt war der 52-Jährige auf Bitten von Friedrich Merz gekommen. Der Kanzler schätzt Frei. Er bezeichnet ihn gern als seine rechte Hand und er weiß, dass er sich auf ihn verlassen kann. Frei bleibt in seiner Rolle, selbst wenn er anderer Meinung ist.
6: Am Ende gibt es einen Vorsitzenden, der führt. Und für mich ist es nie eine Frage gewesen, dass ich die Mehrheitsentscheidungen in der Fraktion dann auch loyal mittrage.
4: Das Amt des Fraktionsvorsitzenden, daraus hat der CDU-Politiker nie einen Hehl gemacht, hätte er gern schon zu Beginn der Legislaturperiode übernommen. Am kommenden Mittwoch nun könnte es soweit sein, vorausgesetzt die Fraktionsmitglieder folgen dem Vorschlag ihrer Vorsitzenden und stimmen für ihn. Frei wäre dann zuständig dafür, strittige Punkte innerhalb der Fraktion, aber auch mit dem Koalitionspartner SPD zu verhandeln und abzuräumen, um die knappe Mehrheit im Parlament zu sichern. Und sein Job wäre es auch, Unionspositionen nach außen zu kommunizieren.
3: Insgesamt also durchaus kein einfacher Job, wird Frei der Aufgabe gerecht werden. In seiner bisherigen Rolle im Kanzleramt hat es ja durchaus auch immer mal geruckelt. Und was bedeutet der Wechsel nun für das Bundeskabinett? Mein Kollege Gerd Wolf vom NDR hat darüber mit unserer Hauptstadtkorrespondentin Sabine Henkel gesprochen. Und seine erste Frage war, Thorsten Frei bekommt jetzt also den Job, den er immer wollte. War Kanzleramtsminister also Parkposition?
5: Nein, das würde ich nicht so formulieren, denn das würde ja bedeuten, dass die Weiterfahrt in die Fraktionen geplant war. Und das war ja ganz und gar nicht so. Das kam ja jetzt alles sehr überraschend und plötzlich für alle Beteiligten. Also dieser Job Kanzleramtsminister, das war schon ernst gemeint. Das wollte Friedrich Merz so. Und Thorsten Frei hat es mitgemacht. Was blieb ihm auch anderes übrig? Und jetzt bekommt er den Job, den er lieber wollte, den er vielleicht auch besser kann, den er vielleicht besser ausübt. Jedenfalls gehe ich von ganz großer Motivation aus, wenn denn Thorsten Frei nächste Woche von der Fraktion gewählt wird, dass er da den Vorsitz entsprechend übernimmt.
7: Man kennt Frei in der Unionsfraktion. Werden Sie ihn mit offenen Armen empfangen dort?
5: So sieht das aus. Also alles, was ich hier sehe und höre, lese an Reaktionen, dann ist das doch durchweg sehr, sehr positiv. Und mein Eindruck vorher war auch kein anderer. Also Thorsten Frei ist anerkannt in der Fraktion. Das ist ja keiner, der hemdsärmlich da durchgeht oder groß aneckt. Er ist eher ein sehr höflicher Mensch, der auch eher leise Töne anschlägt, der aber auch hartnäckig verhandeln kann. Diesen Ruf hat er auch und das erwartet die Fraktion natürlich auch. Eine gewisse Selbstständigkeit und Selbstbewusstsein auch dem Kanzler gegenüber und einer, der jetzt auch schnell Ruhe reinbringt, denn man ist ja mitten in der Legislatur, keine leichte Sache, aber Thorsten Frei hat entsprechende Erfahrungen und das traut man ihm offenbar auch alles zu.
7: Wenn man Thorsten Frei politisch einordnet, dann fällt einem schnell sozusagen der Begriff Mitte-Rechts ein. Ist er der Richtige, wenn es darum geht, sensible Mehrheiten für Schwarz-Rot auszutarieren?
5: Ja, das wird sich zeigen, aber ich denke schon, denn er hat ja als parlamentarischer Geschäftsführer entsprechende Erfahrungen gesammelt. Er hat unter Friedrich Merz gelernt, zumindest wie man eine Fraktion führt. Merz hatte nicht die Aufgabe, in der Opposition mit der SPD oder anderen Koalitionspartnern zu agieren. Das hat aber ja Frei zumindest die Erfahrung jetzt im Kanzleramt gesammelt, dass man verschiedene Positionen zusammenbringen muss. Und ich glaube auch, dass er ein Gespür hat für die Fraktion. Also es geht ja auch darum, Gruppen in den eigenen Reihen ausfindig zu machen. Wenn wir zum Beispiel daran denken, wie die junge Gruppe gegen die Rente rebelliert hat. Also so etwas frühzeitig zu erkennen, Gespräche zu führen und das offene Ohr zu haben für andere Gedanken und Meinungen.
7: Die erste Personalie ist jetzt klar, stellt sich die Frage, wer macht das dann im Kanzleramt? Wer wird das managen künftig anders, manche sagen besser?
5: Ja, das wüsste ich auch gern. Ich weiß es schlicht nicht. Da gibt es Unmengen von Gerüchten und Spekulationen. Friedrich Merz hat heute klargestellt, er will jetzt erstmal diese Geschichte klären, also das in der Fraktion. Und jetzt soll sich auch erstmal alles auf Thorsten Frey konzentrieren. Das habe er verdient und das sei angemessen. Und wen er sich dann als neue rechte Hand ins Kanzleramt holt, das wird er vielleicht sogar erst nächste Woche bekannt geben, wenn Frey sich der Wahl in der Fraktion gestellt hat.
7: Trotzdem nochmal spekuliert, Friedrich Merz hat jetzt an einer wichtigen Schaltstelle im Bundestag jemanden, dem er vertraut. Vertrauen ist ja was anderes, als er möglicherweise zu Jens Spahn gehabt haben soll. Das Regieren wird in der Folge einfacher und vielleicht besser?
5: Das ist auf jeden Fall das, was Friedrich Merz erwartet. Und das ist auch das, von dem man von vornherein gesagt hat, es ist eine Chance, dass Spahn jetzt nicht mehr da ist, sondern Merz seinen Vertrauten in die Fraktion setzen kann. Ich glaube, dass es genauso wichtig ist, ist die Entscheidung, wen holt er ins Kanzleramt. Denn da war Frey ja nicht unbedingt an der richtigen Stelle. Das hat nicht so richtig funktioniert. Auch die Zusammenarbeit mit den Ländern, wenn man nur an die 1.000-Euro-Prämie denkt, die ja vollkommen in den Bach runtergegangen ist, da steht auch Frey in der Kritik. Also da brauche ich auch jemanden, der schon eine gewisse Erfahrung hat, dem er vertraut und der auch vielleicht im Hintergrund bereit ist, diese ganzen Strippen zu ziehen.
7: Nun hat Merz ja im letzten ZDF-Sommerinterview so ein bisschen kryptisch geantwortet, aber trotzdem die Frage, stehen weitere Personalrochaden an möglicherweise?
5: Ja, das könnte natürlich sein, wenn er im Kabinett noch mal was verschiebt. Also aus einem Ministerium jemanden holt ins Kanzleramt auf den jetzigen Freiposten, dann gibt es da natürlich auch noch mal Verschiebungen. Ich würde jetzt nicht erwarten, dass allzu viele Stühle hin und her gerückt werden, denn das gibt ja sehr viel Unruhe und manche Reformprozesse sind schon angestoßen. Dann müssen sich die Neuen da erst wieder einarbeiten. Kann ich mir jetzt nicht vorstellen, dass es allzu viel Wechsel geben wird, aber den ein oder anderen vielleicht schon.
3: Einschätzungen waren das von unserer Hauptstadtkorrespondentin Sabine Henkel.
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3: Künstliche Intelligenz könnte nicht nur bei der Abwehr von Cyberangriffen helfen, sondern künftig auch selbst zum Risiko werden. Das zumindest könnte man aus Berichten über einen internen Sicherheitstest beim ChatGPT-Entwickler OpenAI folgern. Dabei soll ein KI-Modell eigenständig Schutzmechanismen umgangen und auf externe Systeme zugegriffen haben, um Aufgaben eines Sicherheitstests zu lösen. Wie bewerten das IT-Expertinnen? Darüber hat Andrea Löffler vom Hessischen Rundfunk gesprochen mit Caroline Riedmüller von der Nachrichtenseite Heise Online, die sich intensiv mit den Themen künstliche Intelligenz, IT-Sicherheit und digitale Entwicklung beschäftigt. Und sie hat sie zunächst zu diesem neuen Vorfall befragt.
8: Man muss leider sagen, es ist nicht das erste Mal, dass sich eine KI aus ihrer sogenannten Sandbox, also aus ihrer Sicherheitsumgebung befreit hat. Das kommt leider aktuell immer mal wieder vor, auch bei OpenAI war es gerade letzte Woche wieder. Auch bei anderen KI-Anbietern haben wir das schon gesehen. Es ist aber nichts, dem wir jetzt komplett machtlos gegenüberstehen, auch um bei OpenAI zu bleiben. Da gibt es gerade Bemühungen, eben diese Sandboxes, diese Sicherheitsumgebung jetzt anzupassen an die neuen Fähigkeiten der KI. Die Frage ist, ob wir jemals eine perfekte Sicherheitsumgebung bekommen werden. Das kann man jetzt noch nicht sagen, aber es passiert zumindest einiges, um da jetzt eben immer neue Kontrollmechanismen für die IT-Systeme zu bauen, die wir da selber gerade erschaffen.
9: Wie stark verändert denn künstliche Intelligenz schon heute die Möglichkeiten von Cyberkriminellen?
8: Sehr, sehr stark. Also grundsätzlich dieser Wettlauf zwischen Menschen, die IT-Systeme schützen, und Cyberkriminellen, den gibt es schon sehr lange. Also dass die einen versuchen, das Haus immer besser zu rüsten, als Beispiel, und die Cyberkriminellen eben immer mehr versuchen, da von außen einzudringen. Und es gibt meistens eine kleine Lücke, dass die Cyberkriminellen nur einen kleinen Schritt weiter sind als die Cyberschützer. Das ist soweit normal. Was jetzt neu ist durch KI, ist eben, dass das Ganze immer schneller passiert. Also die KI ist einfach viel schneller als so ein durchschnittlicher Cyberkrimineller, um neue Lücken zu finden. Teilweise auch kreativer, sucht an anderen Orten. Das heißt, für die Schützer bleibt immer weniger Zeit, um eben zu reagieren auf die neuen Lücken. Und das passt sich gerade neu an.
9: Sind denn Unternehmen und Behörden ausreichend auf solche Bedrohungen vorbereitet?
8: Manche ja, manche nein. Es ist grundsätzlich so, dass auch schon vor KI es eine große Lücke gab zwischen Cyberkriminellen, die eben versuchen, alles Mögliche zu hacken, und Unternehmen, die verstanden haben, dass das eine ernste Bedrohung ist und dass man entsprechend aufrüsten sollte. Das heißt, manche sind schon sehr gut gerüstet, manche nehmen das gerade auch sehr ernst und rüsten sehr viel nach. Viele waren vorher nicht gut gerüstet und sind es wahrscheinlich jetzt auch noch nicht. Aber meine ganz persönliche Hoffnung ist, dass durch diese KI-Entwicklung jetzt das Thema einfach nochmal einen neuen Push bekommen hat und ganz viele Unternehmen, die vorher vielleicht gedacht haben, ach, Cybersicherheit, naja, so wichtig ist das nicht, jetzt eben verstanden haben, okay, jetzt müssen wir reagieren und sich jetzt endlich mal damit auseinandersetzen und eben sich selber ihre eigene IT sichern.
9: Welche konkreten Empfehlungen würden Sie da aussprechen?
8: Also für Unternehmen und Behörden gibt es sehr, sehr, sehr viele Optionen, sehr, sehr viele technische Optionen. Sicherlich sinnvoll, sich da jetzt auch Hilfe von KI-Systemen zu holen. Wenn die Angreifer KI-Systeme nutzen, ist es sinnvoll, da auch mit KI-Systemen zu kontern. Aber da sind die Möglichkeiten wirklich vielfältig. Das gilt allerdings für uns Privatpersonen. Also es gibt sicherlich noch einige Menschen, die als Passwort 1234 haben. Es gibt sicherlich noch einige Menschen, die Updates zum Beispiel, ja genau, Updates verschieben auf später. Die sind ja auch ganz schön nervig. Das heißt, auch wir Privatpersonen sollten uns solche Sachen jetzt nicht mehr erlauben und auch selber einmal überlegen, okay, wie können wir unsere IT-Systeme schützen und eben Updates sofort machen, sichere Passwörter verwenden, einen zweiten Faktor einrichten, also quasi zwei Schlösser an ein IT-System, an einen Banking-Zugang machen, all solche Dinge.
9: Was würden Sie denn sagen, welche Entwicklungen im Bereich KI und Cybersicherheit sollten wir denn in den nächsten Jahren besonders im Blick behalten?
8: Die vielleicht größte Frage ist, welche Fähigkeiten wollen wir KIs geben? Also zum einen ist das natürlich die Frage, was ist technisch möglich? Also wozu können wir ein KI-System ermächtigen? Vielleicht auch immer die Frage, wozu kann sich ein KI-System selbst ermächtigen? Das hat es ja da jetzt ein bisschen getan, indem es sich aus seiner Sicherheitsumgebung rausmanövriert hat. Und dann natürlich die Frage, wo wollen wir vielleicht Grenzen setzen? Da ist ja auch die Frage, kommt das jetzt von Unternehmen? Sind das selbst auferlegte Grenzen? Oder sind das Staaten? Aber es gibt in jedem Fall Sinn, sich darüber jetzt schon Gedanken zu machen. Und davon hängt dann vieles ab.
3: Sagt Caroline Riedmüller von der Nachrichtenseite Heise Online im Gespräch mit Andrea Löffler vom Hessischen Rundfunk. Schauen wir nach Niedersachsen. In der Brennelementefabrik in Lingen plant das französische Unternehmen Framatom eine Zusammenarbeit mit dem russischen Atomkonzern Rosatom. Kritiker halten das für hochgefährlich. Sie fürchten, dass Russland über diesen Weg an sensible Informationen kommen könnte. Der Bund hat die Pläne für die Brennelementefabrik geprüft. Jetzt hat der niedersächsische Umweltminister Meyer von den Grünen bekannt gegeben, dass eine Zusammenarbeit unter hohen Auflagen genehmigt wurde. Anke Hoffmann.
10: Der Bund ist zum Schluss gekommen, dass es keine rechtlichen Möglichkeiten gibt, die Zusammenarbeit nicht zu genehmigen. Der hatte nämlich mögliche Sicherheitsrisiken überprüft und ist eben zu dem Ergebnis gekommen, dass eine Zusammenarbeit mit Auflagen möglich sei. Wie der Bund zu diesem Ergebnis gekommen ist, weiß Meyer auch nicht, sagt er. Die Brennelementefabrik in Lingen soll also erweitert werden. Und zwar sollen da Brennelemente für osteuropäische Atomkraftwerke produziert werden können. Die Kraftwerke kommen noch aus sowjetischer und russischer Produktion. Um diese besonderen Brennelemente zu fertigen, bräuchte man in Lingen russisches Fachwissen. Davor waren Sicherheitsexperten schon länger, Stichwort Spionage und Sabotage. Meyer hatte sich schon in der Vergangenheit kritisch zu diesen Plänen geäußert und sie als grundfalsch bezeichnet. Das hat er heute nochmal bekräftigt.
3: Anke Hoffmann berichtete. Mehr als 2000 Menschen sind im vergangenen Jahr in Deutschland direkt an den Folgen des Konsums illegaler Drogen gestorben. In Rheinland-Pfalz gab es gestern eine Gedenkaktion für diese Menschen. In Pirmasens wurde der Exerzierplatz zum Ort einer besonderen Veranstaltung, die sowohl das Erinnern als auch die Prävention in den Mittelpunkt rückte. Viktoria Machleit war dabei.
11: Die Drogenberatungsstelle der Stadt hat anlässlich des Internationalen Gedenktages für verstorbene Drogenkonsumenten ein symbolisches Denkmal aus Pappkartons errichtet. Damit soll ein Zeichen gegen das Vergessen und gegen die Stigmatisierung gesetzt werden, sagt Bernd Kunz von der Beratungsstelle.
12: In unseren Kulturen gibt es bestimmte Dinge, die sind sehr positiv besetzt. Wirtschaft, Sport und Ähnlichem. Und es gibt aber auch Menschen, die stehen auf der Schattenseite des Lebens. Und es ist manchmal notwendig, auch die Menschen in das richtige Licht zu rücken.
11: Passanten blieben beim Vorbeigehen distanziert. Wer wollte, konnte einen eigenen Karton bemalen, bekleben oder beschriften und so das Denkmal wachsen lassen. Anschließend werden die gestalteten Kartons in der Beratungsstelle aufbewahrt. Tina aus Pirmasens hat heute ebenfalls mitgemacht. Ihr Sohn starb im vergangenen Jahr, nachdem er Drogen und Medikamente kombiniert hatte.
13: Wir haben viel drauf geschrieben, dass er uns fehlt, dass man auch gucken soll, wenn Probleme da sind, dass man hinhören soll, helfen soll und nicht wegschauen soll.
11: Mehr als 2100 Menschen sind im vergangenen Jahr deutschlandweit im Zusammenhang mit Drogen gestorben. Fast so viele wie beim bisherigen Höchststand. Dass die Zahl steigt, hängt laut Bernd Kunz unter anderem mit dem zunehmenden Mischkonsum bei jungen Menschen zusammen.
12: Bei den Verstorbenen geht es nicht mehr darum, um diese Herointoden, dieses Stereotyp des intravenös Konsumierenden in der Bahnhofstoilette, sondern es geht um diesen Gebrauch von Alkohol und Medikamenten und Partydrogen bei Jungen. Das ist unser Problem vor Ort.
11: Immer wieder tauchen außerdem neue Substanzen auf dem Drogenmarkt auf. Für die Arbeit der Beratungsstelle sei das aber nicht die größte Herausforderung, sagt Kunz.
12: Wir fragen immer auch, was nimmst du oder was ist das? Dann sind wir im Dialog, dann können wir auch was erreichen. Und in der Regel überschätzen auch die Nutzer ihre Kenntnis zu den jeweiligen Substanzen. Also wir haben nicht den Anspruch, dass wir wissen, was es in der Szene gibt, sondern das lassen wir uns von den Spezialisten unserer Ratsuchenden erklären. Aber wir können dann häufig gute Informationen geben zu Hintergründen, zu Wechselwirkungen und Ähnlichem.
11: Sein Team vermittelt Entzugstherapien, begleitet Menschen während der Substitutionsbehandlung und setzt vor allem auf frühe Prävention.
12: Wir werden nie alle erreichen können, aber wenn wir mehr und mehr jemand erreichen, umso besser. In der Prävention ist es uns wichtig, gerade bei jungen Menschen, in der schulische Prävention oder bei jungen Erwachsenen entsprechend versuchen, möglichst viele zu erreichen, dass wenn jemand auch eine Problemlage entwickelt, dass er eine geringe Scheu hat, zu uns zu kommen.
11: Die Botschaft des Tages auf dem Exerzierplatz: Erinnern alleine reicht nicht. Entscheidend ist, Menschen mit Suchtproblemen früh Hilfe anzubieten.
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3: Einst war er ein Prinz und repräsentierte die britische Königsfamilie, doch nach seinen Verwicklungen in den Epstein-Missbrauchsskandal verlor Andrew alle Titel und geriet ins Visier polizeilicher Ermittlungen. Das bleibt im Kopf, wenn man auf seinen Hochzeitstag vor 40 Jahren zurückblickt, als er und Sarah Ferguson, Fergie also, sich in London das Jawort gaben. Lieselotte Schewe berichtet.
14: Ein birmanischer Rubin umgeben von 10 Diamanten als Verlobungsring, ein elfenbeinfarbenes Kleid aus schwerem glänzenden Duchesse-Satin.
15: Eine lange, 5 Meter lange, etwa weiße Schleppe, ein Schleier gehalten von weißen Blüten in der Hand, den weißen Brautstrauß.
14: Die Fahrt in einer Glaskutsche und der erste öffentliche Kuss auf dem Balkon des Buckingham Palace. Die Royals heiraten eben märchenhaft. Erzbischof Robert Renzi traut Prinz Andrew und Sarah Ferguson an einem heißen Julitag in der Westminster Abbey.
16: Wilt thou have this woman to thy wedded wife?
14: Andrew Windsor, der jüngere Bruder von Prinz Charles, und Sarah Ferguson kennen sich seit Kindertagen. Ihre Väter spielen zusammen Polo. Nach den Feierlichkeiten verleiht Queen Elizabeth II. Andrew und seiner Frau Sarah die Titel Herzog und Herzogin von York. Andrew und Sarah bekommen 2 Töchter, die Prinzessinnen Beatrice und Eugenie. Doch Kindersegen und eine prunkvolle Hochzeit sind keine Garantie für eine lebenslange Ehe. 1992 trennt sich das Paar und lässt sich 1996 scheiden. Sie bleiben jedoch weiter gut befreundet. Beide sind bekannt für einen verschwenderischen Lebensstil. Sarah Ferguson macht Schulden, Andrew lebt ein Jet-Set-Leben auf Kosten der englischen Steuerzahler. Dann im Februar 2026, am Morgen seines 66. Geburtstags, steht plötzlich die Polizei vor seiner Tür.
17: Der Bruder von King Charles, der ehemalige Prinz Andrew, ist heute Morgen festgenommen worden. Der Vorwurf gegen Andrew Mountbatten Windsor: Amtsmissbrauch. Er soll in seinem früheren Amt als britischer Handelsgesandter vertrauliche Dokumente weitergegeben haben. Und zwar an den Mann, der auch Jahre nach seinem Tod die Schlagzeilen flutet, dem 2019 gestorbenen US-amerikanischen Sexualstraftäter Epstein.
14: Der New Yorker Finanzier Epstein verkehrt jahrelang in einflussreichen Kreisen. Er betreibt einen Missbrauchsring, dem Dutzende junge Frauen und Minderjährige zum Opfer fallen. Zahlreiche E-Mails belegen, dass auch Andrew Mountbatten Windsor darin verstrickt war.
18: Außerdem hatte Virginia Giuffre, die sich im April das Leben genommen hat, in ihren posthum veröffentlichten Memoiren auf ihren Behauptungen beharrt, dass sie Andrew vermittelt von Epstein als Minderjährige sexuell missbraucht habe.
14: Berichtet die Tagesschau. Diese Vorwürfe kosten Andrew Mountbatten Windsor alle seine royalen Titel. Er darf sich nicht mehr Prinz nennen und muss aus dem königlichen Anwesen ausziehen. Jetzt lebt er in einem bescheidenen Bauernhaus, darf nicht reiten und sich augenscheinlich nur eingeschränkt von seinem neuen Wohnsitz entfernen. Bei seiner prunkvollen Hochzeit am 23. Juli 1986 war von seinen dunklen Machenschaften noch nichts zu ahnen. Heute vor 40 Jahren.
3: Der Stichtag von Lieselotte Schewe.
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19: Mit Stefan Grothoff. Bronze für Deutschland bei der Kanuslalom-WM im US-amerikanischen Oklahoma City. Im Einer-Kanadier der Männer waren nur Großbritannien und Frankreich besser. Thorsten vom Wege mit Einzelheiten.
20: Im nicht-olympischen Teamwettbewerb der Kanadier belegte das Herrentrio mit Routinier Sideris Tasiades aus Augsburg und den beiden für den Kanu-Club Leipzig startenden Timo Trummer und Lennart Tuchscherer Platz 3 hinter den neuen Weltmeister Großbritannien und Frankreich, das seine Goldchance durch eine Berührung des letzten Tores vergeben hatte. Das DKV-Trio musste als erstes in den Kanal in Oklahoma City und legte einen fehlerfreien und schnellen Lauf hin, an dem sich die Konkurrenz lange Zeit die Zähne ausgebissen hatte. Weniger erfolgreich agierten dagegen die deutschen Kanadier Frauen. Das Trio aus Leipzig leistete sich in einer engen Konkurrenz zwei Torstangenberührungen und fiel durch diese Fehler auf Platz 7 zurück. Allerdings hätte die reine Fahrzeit auch nicht zu einer Medaille gereicht. Gold holte hier die Slowakei vor Tschechien und Frankreich. Die vier platzierten Britinnen hatten nicht einmal 2 Sekunden Rückstand auf Gold. Deutschland fehlten am Ende über 8 Sekunden zu Platz 1.
19: In Oklahoma City sollen 2028 auch olympische Kanu-Wettkämpfe stattfinden. Der belgische Radprofi Jasper Philipsen hat die 17. Etappe der Tour de France gewonnen. Nach knapp 175 Kilometern konnte der Sprinter jubeln, weil er in Teamkollege Mathieu van der Poel einen extrem prominenten, hochkarätigen Helfer hatte. Heute beginnt die sogenannte Alpentrilogie, bei der insgesamt mehr als 10.000 Höhenmeter zu bewältigen sind. Holger Gerska ist vor Ort. Wie arg wird sie denn, die Kraxelei? Und was wird Tadej Pogacar anstellen, der Führende der Gesamtwertung?
21: Ja, diese Etappe ist die leichteste der 3 folgenden Alpenetappen, die jetzt auf dem Programm stehen. Und dennoch sind es 4000 Höhenmeter. Das ist eine superschwere Aufgabe. 5 Bergwertungen gibt es verteilt auf diese 185 Kilometer in den südlichen Alpen. 2 davon gehören zur zweitschwersten Kategorie, darunter auch der 7 Kilometer lange Schlussanstieg. 2 Szenarien sind aus meiner Sicht denkbar für diese Etappe. Zum einen, es gibt eine Ausreißergruppe mit großem Vorsprung, die um den Tagessieg kämpft, und dahinter gibt es dann den Kampf um die Abstände in der Gesamtwertung. Oder aber Variante 2, Tadej Pogacar möchte mal wieder eine alte Rechnung begleichen, denn an dieser Stelle, an dieser Bergankunft in Ossier-Merlet, ist er vor 6 Jahren nur Zweiter geworden hinter seinem Landsmann Primoz Roglic. Also dieser Etappensieg in diesem Skiort, der fehlt ihm noch.
19: Erster Wettkampftag heute bei den Finals, Deutschlands größtem Leichtathletikfest, dieses Jahr zu Gast in Niedersachsens Landeshauptstadt Hannover. 4 Tage lang wetteifern rund 4000 Sportler um insgesamt 143 deutsche Meistertitel. Frage an die Kollegin Anne Hild. Welche Highlights hat der erste Wettkampftag?
22: Es ist super schwierig, sich für eins zu entscheiden. Ich stelle mir zum Beispiel Stabhochsprung auf dem Opernplatz wirklich spektakulär vor. Das Männerfinale startet da um 16 Uhr und ist super prominent besetzt mit Bo Kandalita Behre und Gillian Ladwig, also dem aktuellen deutschen Meister und dem Dominator der Jahre davor. Und während dann nebenan die ersten Matches im Beachvolleyball ausgetragen werden, finden ein paar Meter weiter am Marschsee die ersten Kanu-Wettbewerbe statt. Action auf dem Steinhuder Meer mit Windsurfen, Segeln und Coastal Rowing. Das sogenannte Küstenrudern wird ja in 2 Jahren erstmals olympisch sein und die Wettkämpfe starten an Land. Nach einem Sprint Richtung Wasser geht es in einem Slalomkurs um 2 Bojen und wieder aus dem Boot raus in Richtung Ziellinie. Hoch hinaus geht's in der großen Arena am Messegelände beim Trampolinturnen und dem Mehrkampf der Männer an den Geräten. Und dafür hat sogar der mehrfache deutsche Meister und Lokalmatador Andreas Toba sein Karriereende vertagt.
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3: Stefan Grothoff war das aus unserer Sportredaktion und hier folgt erstmal das Wichtigste in aller Kürze.
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0: Um 1.30 Uhr mit Juliette Groß. Kanzleramtschef Frei soll Nachfolger des zurückgetretenen Jens Spahn an der Spitze der Unionsfraktion werden. Darauf haben sich die Vorsitzenden von CDU und CSU Merz und Söder verständigt. Aus Berlin Dagmar Pepping.
23: Am kommenden Mittwoch soll die Fraktion dann in Berlin zu einer Sondersitzung zusammenkommen, um den neuen Fraktionschef zu wählen.
1: Der Baden-Württemberger frei war vor seinem Wechsel an die Spitze des Kanzleramtes parlamentarischer Geschäftsführer der Unionsfraktion und damit engster Mitarbeiter des damaligen fraktionsvorsitzenden Oppositionsführers Friedrich Merz. Der 52-jährige Frei war schon nach der Bundestagswahl 2025 als Fraktionschef im Gespräch. Merz holte seinen Vertrauten aber lieber zu sich ins Kanzleramt, um dort die Arbeit der Bundesregierung zu koordinieren. Wer Thorsten Frei als Chef des Bundeskanzleramtes nachfolgen soll, ist noch nicht bekannt. Unklar ist auch, ob Kanzler Merz weitere Personalwechsel im Kabinett vornimmt.
0: Das US-Militär hat neue Angriffe auf den Iran gestartet. Es ist die 12. Nacht in Folge mit amerikanischen Angriffen. Vorher hatte Präsident Trump eine deutliche Drohung ausgesprochen. Ihm zufolge wird künftig jedes Mal eine Brücke oder ein Kraftwerk im Iran bombardiert, wenn der Iran ein Schiff in der Straße von Hormus beschießt. Laut US-Militär geht es darum, die Kontrolle über die Meerenge zurückzugewinnen. In München ist mit einer Schweigeminute der Todesopfer des rechtsextremistischen Anschlags vor 10 Jahren gedacht worden. Ein 18-Jähriger hatte damals im Bereich des Olympia-Einkaufszentrums 9 Menschen ausländischer Herkunft und anschließend sich selbst erschossen. An der Gedenkfeier am Nachmittag nahm auch Bundespräsident Steinmeier teil. In seiner Rede forderte er mehr klare Kante im Kampf gegen den Rassismus. Über Ursachen und Konsequenzen solcher Verbrechen dürfe nicht geschwiegen werden. Waldbrände sorgen weiterhin in mehreren europäischen Ländern für Gefahr. An der französischen Atlantikküste bei Bordeaux sind am Nachmittag mehrere Orte und auch ein Campingplatz mit 3500 Urlaubern evakuiert worden. Auch ein Strand, an dem sich 600 Fahrzeuge befanden, wurde geräumt. Auch Spanien kämpft weiter mit zahlreichen Bränden. Laut Rettungsdienst mussten unter anderem im Südwesten von Madrid mehrere Gemeinden evakuiert werden. Das Wetter in Deutschland. Gebietsweise trocken, zum Teil noch Schauer, kaum Gewitter, Tiefstwerte 15 bis 8 Grad. Tagsüber mehr Wolken und etwas Regen im Südwesten und im Ostseeumfeld, oft heiter, Höchstwerte 18 bis 27 Grad. Am Freitag freundlich Richtung Norden, einzelne Schauer 19 bis 30 Grad. Am Samstag freundlich im Norden vereinzelt Schauer, Richtung Hochrhein einzelne Gewitter 20 bis 32 Grad. Das waren die Nachrichten.
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3: Die A5 Frankfurt Richtung Karlsruhe ist zwischen Heppenheim und Hemsbach wegen einer Nachtbaustelle bis 6 Uhr gesperrt. Die Umleitung führt ab Heppenheim über die U86. A7 Flensburg Richtung Hamburg. Der Elbtunnel ist nach Auslösung der Höhenkontrolle gesperrt. Die A30 Rheine Richtung Amsterdam ist zwischen Rheine und Rheine-Nord wegen Bauarbeiten bis ca. 5 Uhr gesperrt. A71 Richtung Sangershausen. Der Tunnel Behringen ist wegen Wartungsarbeiten bis ca. 7 Uhr gesperrt. Die A115 Abus Richtung Dreieck-Funkturm ist zwischen Kreuz Zehlendorf und Spanischer Allee bis ca. 5 Uhr gesperrt. Das war's. Ihnen eine gute und sichere Fahrt.
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3: Mit Daniel Frevel willkommen. Kanzler und CDU-Chef Merz und CSU-Chef Söder haben sich entschieden. Thorsten Frei soll Chef der Unionsfraktion im Bundestag werden und damit Nachfolger des zurückgetretenen Jens Spahn. Falls die Fraktion nächste Woche zustimmt, ist auch klar, in der Regierung wird mindestens ein weiterer Stuhl frei. Merz braucht einen neuen Kanzleramtsminister oder eine Kanzleramtsministerin. Zur Spahn-Nachfolge und möglichen weiteren Veränderungen in der Bundesregierung nun eine Sonderfolge des ARD-Podcasts Berlin Code. Sally Kahia spricht mit den Hauptstadtkorrespondenten Anna Engelke und Philipp Kunschner.
4: Es wurde viel spekuliert. Wir haben das auch gemacht in unserer letzten Folge am Montag. Eine Handvoll Namen wurden gehandelt und es ist nun der geworden, der dann doch von Anfang an als Favorit auf dem Posten galt. Thorsten Frei, der bisherige Kanzleramtsminister. Anna, Philipp, ich nehme mal an, ihr seid jetzt vor Überraschung nicht aus den Latschen gekippt, oder?
6: Nein, das sind wir nicht. Und vor allen Dingen ist so Thorsten Frei die naheliegende Lösung. Ich stelle mir das so vor, dass Friedrich Merz in seinem Kanzleramt einmal rübergegangen ist zu seinem Kanzleramtsminister Thorsten Frei und gesagt hat, Thorsten, Du musst jetzt deine Umzugskisten packen und umziehen zurück in die Fraktion. Du musst es machen.
5: Also ein Schock kann man wirklich nicht sagen, nee, dass es einer war. Ja, es war ja eigentlich sehr schnell klar, man muss jetzt nach den naheliegenden Namen suchen und da ist man um den Namen Thorsten Frei auch wirklich nicht herumgekommen. Wir haben natürlich sofort angefangen zu schauen, ne? Also Anna, wer könnte in Frage kommen? Wer wäre vielleicht auch in Reihen des Kabinetts sonst noch womöglich geeignet für diesen Posten? Und man landet eigentlich immer wieder bei Thorsten Frei. Und jetzt wissen wir, es kommt so.
4: Aber fix ging es trotzdem, ne? Also bei einer Beziehung würde man jetzt sagen, wenn ein Partner so schnell wieder jemand Neues hat, dann würde man sagen, da war doch vorher schon was.
6: Ja.
4: Jetzt ist ja der Rückzug von Jens Spahn aber gerade mal 4 Tage her, ne? Warum ging es jetzt mit der Nachfolgersuche so schnell?
5: Also ich würde schon sagen, dass das 3 Gründe sogar hatte. Auf der einen Seite ist man jetzt gerade erst in die parlamentarische Sommerpause gegangen und hat sich da mit vielen Sachfragen am Ende noch befasst. Es war vielen sehr wichtig, dass man zum Beispiel auch die GKV-Reform, die Reform der gesetzlichen Krankenversicherung noch in ihrer Finanzierung, dass man das vorher noch durch den Bundestag und durch den Bundesrat bringt. Sprich, da war man eigentlich nicht bei Personalfragen, sondern bei Sachthemen. Damit verabschiedet man sich und ein paar Tage später hat man dann plötzlich eine Personaldebatte. Jetzt gibt es zwar schlimmere Zeitpunkte als eine Sommerpause, um eine Personaldebatte zu führen, aber trotzdem besonders gelegen kam das nicht. Also nächster Faktor, wenn schon sowas kommt, 2. Punkt, will man sowas auch wieder schnell abgeräumt haben, zumal ja viele Folgefragen auch dranhängen. Mhm. Wer folgt jetzt zum Beispiel auch Frei ins Kanzleramt? Also wenn es da ein größeres Stühlerücken gibt, braucht es natürlich auch Zeit, dann danach weitere Entscheidungen treffen zu können. Ja, und ein 3. Grund, wir haben im September die Landtagswahlen in Sachsen-Anhalt, in Mecklenburg-Vorpommern und in Berlin. Da kommt sowas auch ungelegen. Also lieber schnell wieder Ruhe reinbringen.
6: Ich glaube auch, keine Hängepartie. Der Kanzler wollte keine Hängepartie. Der hat mitbekommen, dass ihm das eher zum Positiven gereicht hat, dass er da am Samstag so schnell gehandelt hat und dass er ja offenbar Jens Spahn zum Rücktritt auch etwas gedrängt hat. Ne? Wie ist es? Halb zog es ihn, halb fiel er hin. Nein, ihr wisst, was ich meine. Ja. Ja, auf jeden Fall, dass er das da so vergleichsweise zügig über die Bühne gebracht hat mit Jens Spahn. Und wir machen ja nichts anderes, als die ganze Zeit zu spekulieren und da jetzt einfach erstmal an die Stelle so einen Knopf zu machen, glaube ich, das war ihm wichtig. Dem Bundeskanzler.
4: Alle von euch, die sich jetzt fragen, wer ist denn eigentlich Thorsten Frei, ne? Die sich jetzt neben politischem Berlin nicht so gut auskennen wie ihr zwei. Wer ist Thorsten Frei?
5: Ein Schwabe, in Donaueschingen schon Oberbürgermeister gewesen und jetzt seit 2013, 13 Jahren im Bundestag und da auch in verschiedenen Rollen gewesen. Mhm. Erst Abgeordneter, dann später auch stellvertretender Fraktionsvorsitzender, parlamentarischer Geschäftsführer. Das war eine entscheidende Phase auch ab 2021, weil da ist er nah an Merz rangekommen. Man hat dann schon gesehen, Merz der Oppositionsführer, Frei dazu sein parlamentarischer Geschäftsführer und zugleich auch ganz, ganz enger Vertrauter. In der Folge dann jetzt der nächste Job, letztes Jahr dann Kanzleramtsminister. Das ist schon eine große Karriere, auf die er da zurückschauen kann in dieser Zeit und eben mit diesem einen Kontinuum immer mit Merz an einem Strang gezogen zu haben.
6: Und dann noch so ein paar biografische Sachen zu Thorsten Frei. Das ist der, den man aus dem Fernsehen kennt, weil der diese schicken, hellgrauen, zurückgegelten Haare hat. Mhm. Und er guckt immer freundlich. Also das ist so eine Sache, die Thorsten Frei wirklich auszeichnet. Es ist immer ein sehr, sehr freundliches, verbindliches Auftreten. Er ist 52 Jahre alt. Er hat 3 Kinder. Und er ist Rechtsanwalt bzw. Jurist von Haus aus. Hat kurz als Rechtsanwalt gearbeitet. Und dann, bevor das alles gekommen ist, was Philipp gerade erzählt hat, war er halt Bürgermeister Donaueschingen, das hattest du gesagt, fast 10 Jahre. Und das mögen viele in der Unionsfraktion, dass Thorsten Frei auch Ahnung hat davon, wie es in der Stadt aussieht, was die Sorgen in der Stadt sind. Also, dass er quasi nicht nur in Anführungsstrichen jemand ist, weißt du, der so sofort in den Bundestag gekommen ist, sondern der auch das echte Leben kennengelernt hat, das echte Leben in Donaueschingen.
5: Du hast es gerade noch gesagt, ne? Freundliches Gesicht. Ne? Das ist auch etwas, was man immer wieder hört, wenn man sich über Frei austauscht. Der Mann ist nett. Das habe ich so heute in dieser Formulierung auch in Telefonaten. Wir haben ja gerade parlamentarische Sommerpause. Man kann nicht einfach im Bundestag rüberlaufen und sich da mit den Leuten austauschen. Also in Telefonaten mit Abgeordneten ist dieser Begriff heute immer wieder gefallen. Der Mann ist nett. Und da kommt noch ein Zusatz dazu. Das muss er jetzt aber eben auch lernen. Oder vielmehr zeigen, dann als Fraktionsvorsitzender künftig auch die harte Kante mal auszupacken.
4: Ihr habt ja gesagt, enger Vertrauter von Friedrich Merz. Jetzt sind die beiden ja auch Menschen. Würdet ihr sagen, die sind Freunde?
5: Gibt es Freundschaft in der Politik? Wird der eigentlich immer verneint?
6: Ja, bei Freunden, ich glaube, wen Friedrich Merz als Freund im Kabinett hat, das ist Wolfram Weimer, sein Staatsminister für Kultur. Mhm. Das, glaube ich, ist jemand, der am nächsten dem Freund kommt. Aber die beiden, also Friedrich Merz und Thorsten Frey, die vertrauen sich. Mhm. Es gibt nicht viele Leute, zu denen Friedrich Merz ein enges, vertrauensvolles Verhältnis hat hier in Berlin. Und Thorsten Frey ist einer von denen. Also, weil das, was du gerade auch erzählt hast, Philipp, der Thorsten Frey wäre am liebsten eigentlich Fraktionschef geworden, Unionsfraktionschef, nachdem Friedrich Merz Bundeskanzler geworden ist. Und ist, also ohne das zu sagen, aber ist, glaube ich, mit vergleichsweise langen Zähnen dann Bundeskanzler Merz ins Kanzleramt als Kanzleramtsminister gefolgt, weil der schon gerne die Fraktion mag und deswegen ist durch diese Wolte mit dem Jens Spahn-Rücktritt bekommt jetzt Thorsten Frey den Job, den er schon lange sehr, sehr gut findet.
4: Dann hören wir uns mal an, ob er auch nett klingt, der Thorsten Frey. Zur Frage, wie die Koalition aus CDU, CSU und SPD arbeiten sollte, hat er vor kurzem, vor so 2 Monaten war das ja gesagt.
7: Wir brauchen am Ende inhaltliche Erfolge und das sollten wir in einer Art und Weise schaffen, das ist im Übrigen auch die beste Gewähr dafür, dass es gelingt, dass wir uns von den unterschiedlichen Ausgangspositionen, die wir als unterschiedliche Parteien in der Regierung haben, auf einen gemeinsamen Punkt hin zuarbeiten. Das wird das Entscheidende sein und da ist es, glaube ich, immer gut, die Position des jeweils anderen auch mitzudenken.
4: Muss ich euch recht geben, nett klingt er erstmal. Und vor allem so, als würde er jetzt nicht mit dem Kopf durch die Wand wollen, sondern eher vermittelnd und ausgleichend. Ist er das auch?
5: Das kann in jedem Fall genau die Qualität sein, die es jetzt an dieser Stelle braucht. Weil es, vor allem wenn wir jetzt auf die Reformen schauen, die jetzt noch anstehen, im Herbst geht es ja dann weiter mit Reformvorhaben, die dann auch durchs parlamentarische Verfahren gehen. Da gibt es unterschiedliche Positionen einfach. Auch wenn es vielleicht schon ein Thema durchs Kabinett durch ist. Wir haben noch ein Thema wie die Rente, was jetzt bevorsteht. Da wird es Diskussionen geben. SPD-Abgeordnete sehen Punkte da vielleicht anders als die Unionsabgeordneten. Sprich, da braucht es dann auch, um am Ende geschlossen trotzdem eine Entscheidung treffen zu können, einen Vermittler. Und das ist vielleicht mit Frey an der Stelle gar nicht verkehrt.
6: Hm. Bei mir war es ja so, ich habe ja in der letzten Folge auch darüber gesprochen, dass ein Fraktionschef so klare Kante können muss.
4: Ich wollte dich gerade fragen, beziehungsweise wäre Thorsten Frey nämlich eine Frau, hätte man garantiert diese Frage schon irgendwo gelesen, ist das dann vielleicht zu nett? Bei einer Frau ist sie zu nett? Kann sie da überhaupt durchgreifen? Ist er jetzt zu nett?
6: Also er ist sehr nett, also das in jedem Fall. Und ich habe dieses Thema heute auch mit Union-Bundestagsabgeordneten besprochen, ob er zu nett ist. Und da fand ich eine interessante Antwort, dass jemand sagte, jetzt hast du hier gerade so schwierige Zeiten, du hast so viel Polarisierung, Leute gehen auch so scharf miteinander um und Jens Spahn ist ja eher jemand auch gewesen, der polarisiert hat. Und vielleicht tut es in dieser Zeit auch ganz gut, einen Mann zu haben, der Mitte, sozusagen mit Maß und Mitte, fand ich einen interessanten Punkt. Am Ende des Tages muss aber natürlich Thorsten Frey dafür sorgen, dass er alle Unionsabgeordneten an Bord hat, wenn es um diese schwierigen Reformvorhaben geht. Aber wenn du so willst, du wirst jetzt auch ein freundliches Gesicht des Unionsfraktionschefs haben. Und wir wissen ja von Jens Spahn, der war nun wirklich unbeliebt. Also Friedrich Merz und Jens Spahn konkurrieren ja um die letzten Plätze in der Unbeliebtheitsskala.
4: Glaubt ihr denn, das könnte dann auch am Image der ganzen Partei was ändern? Weil so für mich und für meine Bubble ist die CDU, CSU jetzt nicht die freundlichste Partei unter allen Parteien, die es gibt.
5: Du hast ja die Unbeliebtheitsskala gerade angesprochen und da war es ja auch so in der Zeit rum, als Jens Spahn vor kurzem erst ja eigentlich nochmal bestätigt wurde als Fraktionsvorsitzender. Das ist ja noch gar nicht so lange her, ich glaube 2 Monate, 2,5 Monate sowas um den Dreh. Und da war es genau die Phase, wo sie immer diesen letzten Platz ausgetauscht haben. Und bei so zentralen Figuren, da schaust du natürlich viel, viel mehr dann nochmal auf so einen Faktor wie Beliebtheitswerte, wie kommt man draußen an. Und wenn man an der Stelle jetzt da eine Korrektur vielleicht vornehmen kann, im Kurs auch, welches Gesicht gibt man nach draußen ab, kann das natürlich hilfreich sein. Aber trotzdem, finde ich es schon auch nochmal wichtig, wir haben jetzt oft diesen Begriff nett bemüht. Natürlich ist es auch ein Machtmensch. Der hat es ins Kanzleramt geschafft, der hat's jetzt, wird es jetzt aller Voraussicht nach auf diesen nächsten Posten als Fraktionsvorsitzender schaffen, sich da in diesem Umfeld auch durchzusetzen und so einen politischen Weg hinzubekommen. Das geht auch nicht nur mit freundlich.
6: Du hast ja auch dieses, nett heißt nicht gleich doof. Also ja, weißt du, nett heißt nicht, du kannst alles mit denen machen. Und der Thorsten Frey ist auch ein ausgewiesener Innenpolitiker. Sein Papa war Polizist. Und der Thorsten Frey ist jemand, der auch klar für Begrenzung von Zuwanderung war und ist dort auf der Seite eher so im sehr konservativen Bereich der Union unterwegs gewesen. Und von daher sind das so Punkte, die kommen in der Union auch gut an. Und ich habe auch mit jemand gesprochen, der sagte, Thorsten Frey, das sei schon ein Pluspunkt, dass der so ein gutes Verhältnis zu Friedrich Merz und auch zum Kanzleramt habe und letztlich auch wisse, was denn jetzt alles so an Themen anliege. Aber er dürfe auch nicht der verlängerte Arm des Kanzleramtes in der Fraktion sein.
5: Und trotzdem ganz, ganz wichtig da nochmal, dass wir nicht nur auf die Einzelpersonen schauen, wie kommen die draußen an, sondern auch auf das Verhältnis eben zwischen den jeweiligen Posten, zwischen Kanzler und Fraktionsvorsitz. Und wir hatten es ja jetzt auch mit diesem Thema Vertrauensverhältnis, das vorhanden ist zwischen Merz und jetzt künftig Thorsten Frey, auch jetzt schon. Und das ist ja der große Unterschied zu dem Verhältnis, das vorher gegeben war zwischen Merz und Spahn. Die haben sich so in dieser Tiefe auf keinen Fall vertraut. Und was sich dann schon nach draußen transportiert, ist nicht nur, wie steht die Person selbst da, wie wird die Person selbst wahrgenommen, sondern was für Spannungen gibt es zwischen den beiden? Wie transportieren sich auch solche Spannungen, die zwischen relevanten Posten vorhanden sind, nach draußen? Und das könnte sich jetzt wirklich ändern bei den beiden.
4: Denkt ihr, dass Friedrich Merz jetzt mit Thorsten Frey sich auch ein bisschen mehr Einfluss auf die Fraktion sichern möchte? Weil die hat ja jetzt bislang nicht immer nur das gemacht, was er unbedingt wollte.
6: Ich könnte mir vorstellen, dass das auch ein Gedanke ist von Friedrich Merz. Wobei man sagen muss, dass er ja Jens Spahn auch dankbar sein kann, weil Jens Spahn jetzt in dem...
4: Er war es ja nicht.
6: Das ist ja immer schön, wenn es einen gibt, ne, der noch unbeliebter ist. Also nein, aber nur weil Jens Spahn das jetzt mit den Reformen beziehungsweise, weißt du, so mit diesen Vorschlägen für die Reformen, die jetzt im Herbst abgearbeitet werden sollen, ja ganz gut hinbekommen hat, das auch mit der SPD und der CDU und CSU glatt zu ziehen. Das ist so das eine. Und von daher ist das ein Pluspunkt. Ne? Ich glaube, wir müssen auch sagen, weil wir ja die ganze Zeit sagen, Thorsten Frey ist nett und hast ihn nicht gesehen. Aber Thorsten Frey war jetzt auch nicht so ein toller Kanzleramtschef, um da mal was Negatives zu sagen. Da waren auch viele überrascht, wie überfordert zwischendurch Thorsten Frey doch auch als Kanzleramtschef agiert hat. Wir erinnern uns vielleicht noch an Willa Borsig und diesen gescheiterten Koalitionsausschuss letztendlich. Das war chaotisch vorbereitet. Da sagen viele, das geht auch mit Thorsten Frey nach Hause. Und bei dem allerersten Koalitionsausschuss von CDU, CSU und SPD, da war Thorsten Frey als Kanzleramtsminister gar nicht dabei, weil er schon lange einen Termin in seinem Wahlkreis zugesagt hatte. Und da weiß ich, dass wir alle hinten rübergeschlagen sind, so nach dem Motto, kann das denn sein? Da macht diese neue Bundesregierung, hat ihren ersten Koalitionsausschuss und der Kanzleramtsminister sagt, ich habe einen wichtigen Termin in meinem Wahlkreis, aber hört mal zu, hier habt ihr die Papiere, ihr werdet das schon machen. Und dieser erste Koalitionsausschuss ist auch ein bisschen ins Knie gegangen. Also ne, von daher verlässt da jetzt auch jemand das Kanzleramt, der das Krönchen auch nochmal gerade rücken muss.
5: Man muss dann übertragen auf Spahn dann auch nochmal schauen, was ihm ja schon gelungen ist, ist das Verhältnis mit den anderen Fraktionsvorsitzenden wirklich gerade zu halten. Also es wurde immer wieder betont, zum einen mit SPD-Fraktionschef Mirsch, aber auch mit CSU-Landesgruppenchef Hoffmann, wir können miteinander. Also die standen schon immer geordnet in einer Reihe und haben nach draußen auch eine gewisse Geschlossenheit transportieren können. Und da, an dieser Stelle, hinterlässt Spahn jetzt schon eine Lücke und das muss Frey jetzt erstmal besetzen können.
4: Alexander Hoffmann, der stellvertretende Fraktionsvorsitzende, hat auch klargemacht, dass die Unionsfraktion auch durchaus selbstbewusst ist. Hören wir mal rein, was er gesagt hat.
8: Die Fraktion hat frühzeitig deutlich gemacht, dass sie sich eben auch vorstellt, eingebunden zu werden bei der Personalsuche. Das hat ja gerade auch die letzten Tage stattgefunden. Die Fraktion hat den Anspruch, eine selbstbewusste Fraktion zu sein, auch gegenüber dem Kabinett der Bundesregierung und auch gegenüber dem Bundeskanzler.
4: klare Ansage. Kann Frey das als enger Vertrauter von Merz?
9: Er wird es können müssen. Das ist ganz klar die Erwartung der Unionsfraktion, dass er auch für diese selbstbewusste Fraktion spricht und auch Interessen der Fraktion gegen das Kanzleramt vertritt, wenn die Union anderer Meinung sein sollte.
5: Und Anna, ich glaube, was schon auch noch wichtig war, durch diese Äußerung von Hoffmann war, aufzuzeigen, was diesen bloßen Prozess angeht, wie kommt es eigentlich zu einem neuen Fraktionschef, dass nochmal deutlich gemacht wird, man will da als Fraktion nicht übergangen werden. Also entscheidet da gerichtet an CDU-Chef Merz und auch an CSU-Chef Söder, die ja das Vorschlagsrecht haben, entscheidet das nicht über unsere Köpfe hinweg. Es ist schon noch klar, natürlich von euch kommt der Vorschlag, aber in seinen Worten jetzt gesprochen, wir als Fraktion wählen am Ende. Und wenn das nicht gelingt, dass da die Fraktion ein gewisses Selbstbewusstsein auch in Richtung der Parteichefs signalisiert, sodass klar ist, man muss da geeint sein, man muss dann an einem Strang ziehen, dann kann das wieder neue Konflikte bedeuten. Und das ist schon auch deutlich geworden, da haben sich Merz und Söder offenbar ausreichend drum gekümmert, die Fraktion auch entsprechend einzubinden.
4: Am 29. Juli soll die Wahl ja dann stattfinden. Frei ist ja erstmal nur ein Vorschlag. Was hört ihr? Finden den alle wirklich gut? Ist das eine sichere Kiste oder könnte es womöglich auch noch einen Gegenkandidaten oder eine Gegenkandidatin geben?
5: Ich glaube, an der Kampfabstimmung hat wirklich keiner Interesse in so einer Situation. Deswegen gibt es überhaupt keine Anzeichen, die irgendwie in diese Richtung deuten könnten. Was den Rückhalt in der Fraktion angeht, da habe ich noch was rausgesucht, kurz nach der Bundestagswahl 2025, eine Zahl, die mir da aufgefallen ist. Da war ja so eine Übergangsphase von 2 Monaten, bevor dann im Mai der Kanzler gewählt wurde und dann auch Frey ins Kanzleramt geholt wurde. Da gab es eine Übergangsphase von 2 Monaten, in der Frey noch einmal bestätigt worden ist als parlamentarischer Geschäftsführer. Und da hat er ein ganz klares Votum bekommen. Er war ja vorher auch schon in dieser Rolle, in diesem Amt und ist dann von 99,4% der Abgeordneten auf diesen Posten noch einmal gewählt worden, noch einmal bestätigt worden. Und es zeigt schon, dass da ein ordentlicher Rückhalt vorhanden ist. Das spricht in dieser Rolle klar für ihn, dass es da auch ein Votum geben könnte nächste Woche.
9: Hm. Wobei 99% ist ja so ein DDR-Ergebnis.
5: Absolut.
9: Also was ich so mitbekomme ist, also das wird nicht ins Knie gehen am nächsten Mittwoch. Also keinesfalls wird diese Wahl ins Knie gehen.
5: Muss auch nicht heißen, dass es so deutlich ausfällt, klar.
9: 99% glaube ich nicht. Es ist so... Weil es ist so die vernünftige Lösung. Mhm. Es ist so dieses, okay, den kennen wir, da machen wir das, aber so Aufbruch oder überraschend, was zum Beispiel eine Wahl gewesen wäre oder wenn sich jetzt Markus Söder und Friedrich Merz auf Nina Wagen, die Gesundheitsministerin, verständigt hätten, das hätte wieder andere Probleme gebracht und wir wissen ja auch noch gar nicht ganz genau, wer denn Thorsten Frey im Kanzleramt nachfolgt, aber sagen wir mal jetzt nur Nina Wagen. Das wäre natürlich ein irres Zeichen gewesen. Also irre ist jetzt auch ein bisschen dick, aber für die Unionsfraktion und für Friedrich Merz vor allen Dingen wäre das schon ein besonderes Zeichen gewesen, wenn er eine Frau an die Spitze von CDU und CSU im Bundestag setzt. Und ich glaube, dass sich das auch noch mehr vermittelt hätte, wenn ich so an meine Mutter denke, die ist jetzt nicht so ein Fan von Friedrich Merz, würde ich ihr sagen, Mama, übrigens, Nina Wagen wird jetzt Jens Spahn. Das würde sie interessant finden. Und das ist das, was ich meine. Es ist eine vernünftige Lösung. Es ist so eine No-Frills-Lösung mit Thorsten Frey. Aber
4: das ist netter.
5: Trotzdem, das Thema mit Nina Wagen muss ja noch nicht durch sein, weil ja auch nicht klar ist, gibt es eine größere Kabinettsumbildung und ihr Name fällt ja auch an anderer Stelle immer wieder. Zu ihr noch gesagt, es geht ja nicht nur darum, welchen Job macht sie gerade als Gesundheitsministerin. Sie ist ja auch Vorsitzende der Frauenunion. Es wäre eine Chance gewesen, sie als Fraktionsvorsitzende in dieser Rolle auch näher an den Kanzler ranzubinden, dem ja auch ein gewisses Frauenproblem, auf allem, wenn es darum geht, Wählerschaften anzusprechen, Frauen in der Wählerschaft anzusprechen. Das wäre eine Chance gewesen, sie und die Frauenunion näher an ihn heranzubinden. Nur als Möglichkeit, das würde jetzt auch gehen, wenn er sie ins Kanzleramt holt.
9: Und weil sie einen guten Job macht, also das einmal vorweggeschickt, dass sie ist eine Frau, aber sie macht vor allen Dingen gerade einen guten Job im Kabinett. Und davon gibt es gar nicht so viele.
4: Wir sprechen gleich nochmal über den Posten, der frei wird und auch über eine mögliche Kabinettsumbildung. Aber über eine Partei haben wir jetzt weniger gesprochen, über die SPD. Also Thorsten Frey muss ja als neuer Fraktionsvorsitzender gut mit der SPD zusammenarbeiten. Hören wir mal, was deren parlamentarischer Geschäftsführer Dirk Wiese zur Personalie sagt.
10: Er ist jemand, mit dem man sehr gut und sehr vertrauensvoll zusammenarbeiten kann. Und gerade bei den vor uns liegenden Herausforderungen als Koalition im Hinblick auf den Herbst, die Aufstellung des Bundeshaushaltes 2027, die Umsetzung der Ergebnisse der Rentenkommission, aber auch die Umsetzung der Einigungen des Koalitionsausschusses. Ich denke, dass die Zusammenarbeit hier sehr vertrauensvoll fortgesetzt werden wird.
4: Meine Güte, alle scheinen Thorsten Frei zu lieben. Meint er das wirklich so? Hat er wirklich so einen guten Ruf auch in der SPD?
9: Also natürlich weiß auch die SPD, dass Thorsten Frei seine Schattenseiten hat, was halt jetzt so die Organisation im Kanzleramt angeht. Worunter hat vor allen Dingen diese Bundesregierung und die Koalition gelitten, ne, bis Jens Spahn da etwas fester das Zepter in die Hand genommen hat? Das waren vor allen Dingen auch so organisatorische Schwächen. Und da weiß auch die SPD, das hat auch was mit Thorsten Frei zu tun. Also das hat auch was damit zu tun, ne, dass die SPD ihre eigene Interessen hat und so. Aber ich meine, die wollen, dass diese Koalition funktioniert und dann sagen die, das haben wir ja gerade gehört, ne, dann sagst du einfach solche Sachen auch zur Begrüßung. Und natürlich kennt sich Thorsten Frei auch aus.
5: Und die SPD weiß auch sehr genau, dass es überhaupt nichts bringt, jetzt an der Stelle, noch bevor er wohlgemerkt gewählt wurde und sicher im Sattel sitzt, jetzt ist er erstmal designierter Fraktionsvorsitzender, wenn man da jetzt schon die Tür zuknallt. Und da ist es jetzt das Gegenteil, einfach die Handreichung, die wird es brauchen. Und da ist es auch einfach in der strategischen Aufstellung nur sehr sinnvoll, sich so zu positionieren.
9: Ja, aber das wird schon schwierig, weil wirklich Jens Spahn und Matthias Mirsch, die haben nachher, also der SPD-Fraktionschef und der frühere Unionsfraktionschef, die haben wirklich ein großes Vertrauensverhältnis aufgebaut. Und da jetzt in diese Lücke reinzustoßen für Thorsten Frei, das wird gar nicht so einfach.
11: Die Hauptstadtkorrespondenten Anna Engelke, Philipp Kunschner im Gespräch mit Selika hier in der Sonderfolge des ARD-Podcasts Berlin Code.
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11: Kanzleramtsminister Thorsten Frei.

0: in der Lage, Unionspolitik nach außen zu kommunizieren. Nach Spahn-Skandalen, Regierungskrisen und stockenden Reformen braucht die Unionsfraktion eine Führung, die Stabilität in die eigenen Reihen bringt und endlich mit Sachthemen glänzt. Viel zu oft hat sich die Union mit sich selbst beschäftigt. Hoffentlich gelingt es den Parteichefs Merz und Söder nun im Zusammenspiel mit dem neuen Fraktionschef, verloren gegangenes Vertrauen in die Politik zurückzugewinnen, mit Blick auf anstehende Landtagswahlen und den Höhenflug der AfD besser heute als morgen.
1: Die Meinung von Ulrich Schönborn, Chefredakteur der Nordwest Mediengruppe in Oldenburg. Spiegel Online spricht mit Blick auf den Personalvorschlag von Merz und Söder dagegen von einer vertanen Chance.
2: Gut daran ist, dass Frei nicht mehr das Kanzleramt leitet. Er war damit überfordert, die Regierungsarbeit zu koordinieren. Das finden nicht nur Sozialdemokraten, sondern auch viele Unionsabgeordnete. Das Chaos des ersten Regierungsjahres geht auch auf sein Konto. Unklar bleibt, warum ihn diese Bilanz für den Fraktionsvorsitz qualifizieren sollte. Merz und Söder hätten die Chance gehabt, ein starkes Signal zu setzen. Wir nehmen die besten Leute für die wichtigsten Posten. Das wäre mutig gewesen.
1: Nach Meinung des Stern könnte ein großes Problem für Frei werden, was ursprünglich mal als Stärke galt, nämlich seine Nähe zu Kanzler Merz.
2: Viele Unionsabgeordnete, sogar aus der CDU, hatten sich in den vergangenen Tagen für CSU-Mann Alexander Dobrindt als Fraktionschef ausgesprochen, weil sie ihm eher zutrauen, dem Kanzler die Stirn zu bieten. Frei hingegen wird der Unionsfraktion nun beweisen müssen, dass er nicht obrigkeitshörig jede Idee von Merz, jeden Kompromiss mit der SPD durchpeitschen will.
1: Und das waren die Standpunkte, zusammengestellt von Peter Behrendt. Und das war auch die erste Hälfte der ARD-Infonacht. Bis hierhin mit mir Daniel Frevel. Hier übernimmt gleich Alex Krantl und bringt Sie noch gut informiert bis 6 Uhr früh durch die Nacht. Bleiben Sie gerne dran.

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1: Um 2 Uhr mit Juliette Groß. Kanzleramtsminister Frey soll Nachfolger des zurückgetretenen Jens Spahn an der Spitze der Unionsfraktion werden. Das hat CDU-Chef Merz zusammen mit Markus Söder, seinem Kollegen von der CSU, vorgeschlagen. Was der Entscheidung möglicherweise zugrunde lag, erläutert unser Berlin-Korrespondent Markus Preis.
2: Friedrich Merz, der hat jetzt statt eines potenziellen Konkurrenten wie Jens Spahn demnächst einen sehr, sehr loyalen Vertrauten als Fraktionschef im Bundestag. Trotzdem gibt's heute zumindest unter vorgehaltener Hand auch ein paar Fragezeichen. Einige Unionsabgeordnete meinen, Frey hätte als Kanzleramtschef Konflikte nicht früh genug gesehen und abgeräumt. Und genau das müsse er aber auch als Fraktionschef können. Und manche zweifeln auch, wie gut Thorsten Frey Attacke kann. Attacke auf den politischen Gegner. Und attackieren, das konnte Jens Spahn sehr gut.
1: Die Bundesregierung hat mit Sorge auf den jüngsten Vorfall bei OpenAI reagiert, einem der führenden Unternehmen im Bereich der künstlichen Intelligenz. Ein Sprecher des Digitalministeriums sprach von einem Paradigmenwechsel. Das verändere auch die Bedrohungslage. Zuvor war bekannt geworden, dass bei OpenAI ein autonom agierendes KI-Modell außer Kontrolle geraten war. Es drang in das Computersystem eines anderen Unternehmens ein, um eine Aufgabe zu erfüllen. Die US-Regierung will Saudi-Arabien dabei helfen, ein ziviles Atomprogramm aufzubauen. Die Energieminister beider Länder haben ein Abkommen dafür unterzeichnet. Was genau darin steht, hat US-Energieminister Wright nicht bekannt gegeben. Ihm zufolge wird aber sichergestellt, dass keine Atomwaffen hergestellt werden. Im US-Parlament könnte es Widerstand gegen das Abkommen geben, denn viele Abgeordnete lehnen es ab, atomare Technologie im Nahen Osten auszuweiten. In München ist am Abend der Opfer des rechtsextremistischen Anschlags vor 10 Jahren gedacht worden. Ein 18-Jähriger hatte damals im Bereich des Olympia-Einkaufszentrums 9 Menschen ausländischer Herkunft und anschließend sich selbst erschossen. Aus München, Alisa Marie Schröter.
3: Bundespräsident Frank-Walter Steinmeier sprach den Angehörigen sein Mitgefühl aus und setzte das Münchner Attentat in den Kontext anderer rechtsterroristischer Anschläge, wie jener in Hanau, Halle und Solingen. Eine Spur rechtsextremer Taten ziehe sich durch die Geschichte der Bundesrepublik.